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0: Zum 17. Mal lud der Lions Club Hettstedt zum Sommerfest ein. Bereits zum 5. Mal war dabei das Kolping Berufsbildungswerk Ort des Geschehens. Die Lions setzten auch in diesem Jahr auf Bewährtes. Ein angenehmer Abend mit Tanz und Musik wird verbunden mit dem Sammeln von Spenden für die zahlreichen Projekte. Michael Fabian, der amtierende Präsident des Lions Clubs, empfing gemeinsam mit Lions-Freund Axel Bietz die Gäste im Foyer. Die ersten Minuten wurden sogleich genutzt, um, bei begleitender Klaviermusik, ins Gespräch zu kommen. Michael Fabian blickte indes im Interview auf das vergangene Lions-Jahr.
1: Wir haben allerhand soziale Aktivitäten gehabt. Wir haben etwa 14.400 Euro an Spenden verteilt, an verschiedene Vereine, soziale Projekte, an sozialbedürftige Kinder und haben da also sehr aktiv gearbeitet. Und ich muss ganz ehrlich sagen, es war ein schönes und auch für alle ein erfolgreiches Jahr.
0: Die Wirtschaftskrise ist sicher auch im Landkreis zu spüren. Jedoch sei die Spendenfreudigkeit von Unternehmen weiter da, so Fabian weiter.
1: Also ich kann das zurzeit nicht sagen, dass es schwieriger wird. Wir haben hier 150 Preise, sehr hochwertige. Und die bis jetzt gespendet haben, spenden weiter. Aber natürlich steht fest, man kann nur spenden, wenn ein Unternehmen erfolgreich ist. Und das sollte man nie vergessen, dass der Erfolg eines Unternehmens entscheidend ist für seine soziale Tätigkeit.
0: Die Eröffnung im Saal übernahm Moderator Dirk Fuhlert. Er begrüßte zunächst die Akrobatinnen des ASV Sangerhausen, die mit ihren Darbietungen gleich zu Beginn der Veranstaltung für Begeisterung sorgten.

0: Lions-Präsident Michael Fabian blickte anschließend in seiner Begrüßung auf das vergangene Jahr zurück und zeigte noch einmal auf, welche Projekte unterstützt werden konnten.
1: Und so haben wir im Zeitraum vom 1.10. letzten Jahres bis heute etwa 14.400 Euro an Spenden ausgegeben. Haben zum Beispiel erhalten der Verein Metthaus e.V. Sangerhausen, das Kinderheim Hakerode, MSV Hettstedt, Ski- und Sportverein Wippra, die Stiftung Deutscher Lions, das Ferienlager für Kinder in Dippetsbach, die Kreismusikschule, die Chöre von Humboldt-Gymnasium Hettstedt, der Männerchor Wippra, die Kita Zwergenstübchen Hettstedt, Tierpark Waldbeck, und natürlich auch der internationale Jugendaustausch ist für uns wichtig.
0: Stefan Bauer, Präsident der nächsten Amtsperiode, betonte, dass die Aktionen rund um das Spendensammeln auch unter seiner Präsidentschaft weitergehen werden. Nach der Stärkung am Buffet hielt es die Gäste nicht lange auf den Sitzen. Die Band Kesslight sorgte für ansprechende Tanzmusik. In gewohntem Stil wurde an diesem Abend durch Losverkauf Geld eingenommen. Firmen, Unternehmen und Privatpersonen hatten Preise im Wert von über 13.000 Euro gesponsert, die nun durch den Erwerb eines Loses einen neuen Besitzer suchten und auch fanden. Durch den Losverkauf wurden über 6.000 Euro eingenommen, die nun wieder in die Projekte der Lions fließen.
2: Morgens, kurz vor 10 in Deutschland. Genauer in Eisleben. Und das auch noch an einem Sonntag. Dennoch sind eine ganze Reihe von Menschen in die Markthalle im Katharinenstift gekommen. Ein Name hat sie angezogen. Yadega Azizi. Der Künstler ist vor allem für seine spektakulären Panoramen bekannt. Und dennoch ist auch Eislebens Bürgermeister Carsten Staub überrascht.
3: Einen wunderschönen guten Morgen, sehr geehrte Damen und Herren. Ich bin überwältigt, am Sonntagmorgen die Markthalle so voll zu sehen, das ist nicht selbstverständlich. Dafür schon mal ganz herzlichen Dank. Mein Name ist Carsten Staub, ich bin Bürgermeister der Lutherstadt Eisleben und freue mich, dass so viele unserer Einladung hier gefolgt sind, mit uns gemeinsam in die Projektwoche Eine Stadt zeichnet zu starten. Heute natürlich mit Yadega Azizi und ich glaube, wenn ich die Gesichter sehe, einige sind mir sehr bekannt, einige nicht. Das freut mich sehr, denn die Lutherstadt Eisleben freut sich immer, wenn Gäste zu ihnen kommen.
2: Und die waren sogar über größere Strecken angereist. Sozusagen Kilometersieger waren Interessierte aus Mainz. Zunächst brachte Yadega Azizi den Gästen seine Philosophie nahe. Ihm geht es nicht darum, den nächsten Rembrandt zu finden, sondern Menschen zusammenzubringen und Freude an Kreativität zu wecken. Im Vorfeld der Eröffnung hatte Yadega Azizi dazu neben dem Bürgermeister auch die 6 Künstler kennengelernt, die in den nächsten Tagen die Workshops leiten werden. Diese stellten sich den Besuchern dann auch später vor.
4: Ich bin Dieter Bossert aus Eisleben, bin gerade mal 70, zeichne seit jungen Jahren immer in verschiedenen Zeichenzirkeln und so weiter. Und zeichne heute noch in Zirkeln. Ich bin im Nettischen Kunstverein und stelle ab und zu mal mit aus. Ja.
2: Susanne Krohn war die initiierende Kraft für diese Workshop-Woche in der Lutherstadt. Sie erzählt uns, wie es dazu kam.
5: Verfolgt die Sendungen und die Panoramen von Yadega Azizi schon über Jahre und war begeistert immer von seinem Können, von seinem YouTube-Kanal, in dem er wirklich kostenlos allen das Zeichnen in einer wirklich verständlichen Weise vermittelt. Und er sagt, Zeichnen ist so wichtig wie Lesen und Schreiben. Und das kann man, denke ich, nur teilen. Und es ist was jedem Menschen zuteil werden sollte. Und wenn man das erfährt und das Glück hat, gerade bei so jemanden wie ihm zu lernen, ist das ein Bestandteil im Leben, der viel Freude, viel Erkenntnis und Glück liefern kann.
2: Das Brennen für praktische Zeichenerfahrung konnte man schon beim Eintreffen der Gäste sehen, die mit Staffeleien, Stühlen und Malzubehör ankamen. Da waren die bereitliegenden Zeichentaschen fast überflüssig.
6: Ihr Name ist ja mit großen Panoramabildern verbunden, wo Sie immer historische Ereignisse aufgreifen. Gibt es eigentlich eine historische Epoche, die Sie besonders begeistert?
7: Nein, weil es geht um eine Linie, die ich da aufbaue. Es geht nicht um die Geschichte selber, um Archäologie, es geht um gesellschaftliche Versammlungen. Ja? Also wenn man in die Antike reinguckt und guckt, wie die sich damals organisiert haben, im Mittelalter oder heute, dann sieht man auf einmal, wie die Kulturgeschichte der Menschheit anhand von Städten abgelesen werden kann. Und deswegen suche ich eigentlich immer neue Städte, die einen neuen Aspekt sozusagen dieses Zusammenfindens sozusagen erzählen.
6: Jetzt ist es so, die Veranstaltung zeigt gerade, Sie darauf zu reduzieren, auf diese Panoramabilder, wäre auch vollkommen falsch. Sie leben für die Kunst, Sie leben fürs Zeichnen. Woher kommt denn diese Begeisterung?
7: Ich glaube, das ist mein Leben selber, weil ich habe als Kind gezeichnet, ohne dass mir das jemand gesagt hat. Ich hatte Glück, ich hatte eine Leidenschaft. Ich habe gezeichnet und habe gemerkt, dass das Zeichnen alle möglichen Türen öffnet. Und da ging es nicht um den Begriff Kunst, sondern es ging um ein Handwerk, was ich konnte. Ich konnte damit Geld verdienen, ich konnte meine Leidenschaften sozusagen umsetzen. Ich bin in Kommunikation gegangen, ich bin in den Lehrbetrieb gegangen, also als Professor. Ich glaube, das war ein Grund, weil ich zeichnen konnte. Also es war so vielfältig, ja, und es ist auch ein sehr, also auch für die Gefühle, man selber, ja, wenn man alleine ist und zeichnet, passiert etwas mit einem, ja. Also es ist ein Instrument fürs Leben. Und als ich dann 25 Jahre unterrichtet habe und ich aus dem Unidienst sozusagen raus bin, habe ich gesagt, eigentlich muss man diesen Punkt noch mehr in die Mitte der Gesellschaft bringen, weil das ist ein grausamer Satz, ich habe kein Talent, deswegen kann ich nicht zeichnen. Ja? Und damit nimmt man ein Instrument fürs Leben weg. Das ist wie Lesen und Schreiben. Man braucht kein Talent für Lesen und Schreiben. Für den einen ist es einfacher, für den anderen ist es schwerer, aber fast alle, die in der Schule Lesen und Schreiben haben, können lesen und schreiben, wären aber keine Schriftsteller. Ja? Und deswegen sage ich, dieses Instrument sollte man wieder in die Schulen reinbringen. Goethe konnte auch nur zeichnen, weil es als im Schulkanon, im Bildungskanon damals also ein Standardfach war. Es gab keine Fotografie. Das Zeichnen war die Abbildung der Welt, ja, und Kommunikationsebene. Und wir könnten das jetzt auch machen, aber dann sagen wir, naja, wir haben ja KI, wir haben ja Fotografie. Nein, es geht um die Sinneswahrnehmung des Menschen. Und das, diese kleine Reportage reicht nicht aus, sonst müsste ich jetzt 2 Stunden reden. Ich weiß, von was ich rede. Die Frage, ob man das wieder als Hauptfach in die Schulen bringt, ist vielleicht sehr frech, aber ohne Frechheit bewegt man nichts.
6: Um noch auf den Kurs hier in Iceland zu kommen, was ist denn Ihr Ziel? Was soll in diesem Kurs passieren? Sie sind ja 3 Tage, nehmen Sie sich Zeit, also sehr viel Zeit eigentlich. Was erhoffen Sie sich?
7: Ich erhoffe, dass das dieses Jahr wird das in 3 Städten ja stattfinden. Und ich hoffe, dass in den nächsten Jahren viele Städte dazukommen und dass es eine Bewegung wird. Und dass, wenn Menschen alleine sagen, sie wissen gar nicht, ich habe einen YouTube-Kanal, was für Briefe ich bekomme. Die sagen mir, wenn das uns jemand, was sie erzählen, auch in dem Kanal und so, wenn sie das sozusagen als sie 6, 7 Jahre alt waren, wenn das ihnen jemand gesagt hätte, wäre ihr Leben anders verlaufen. Ja? Und ich frage, warum nehmen wir dieses Instrument den Menschen weg? Das ist die Frage. Und ich versuche es sozusagen über dieses, vielleicht ist es eine gute Idee, vielleicht ist es auch nicht so eine gute Idee, dass ich das über die Städte mache. Stellen Sie sich mal vor, in 10 Jahren komme ich nach Eisleben und aus jedem Fenster guckt jemand raus und zeichnet. Und dann kommen sie zusammen, zeigen sich ihre Bilder und erzählen sich was. Es entstehen soziale Kontakte, die vorher nicht existiert haben. Ich erlebe das ja jetzt. Das 3. Mal in Wittenberg. Das ist toll, was ich dort erlebe. Ja? Und ich glaube, das brauchen wir in dieser Zeit, die soziale Kompetenz und Persönlichkeitsbildung.
2: Am kommenden Samstag soll eine Werkschau im Katharinenstift das Ergebnis der Woche zeigen. Man darf also gespannt sein.
8: Während der TSV Kickers Gonnertal in diesen Tagen sein nunmehr 60. Jubiläum begeht, fand das Gonnertaler Sommerfest für Kinder und Jugendliche am 13. Juni 2026 erst zum 2. Mal statt. Nach der Premiere im vergangenen Jahr in Gonna war nun Pölsfeld Ausrichter der Veranstaltung. Mitinitiatorin und Vorsitzende des Pölsfelder Heimatvereins Sandra Gengel eröffnete das Fest gemeinsam mit dem Pölsfelder Ortsbürgermeister Holger Reppin.
9: So, einen wunderschönen guten Morgen, ihr Pölsfeld. Bei herrlichem Sonnenschein, wie ihr seht. Wir haben den Regenwolken etwas beiseite gelegt und freuen uns, dass ihr so zahlreich in aller Frühe erschienen seid. Besonders freue ich mich, dass so viele Kinder hier sind, denn für die Kinder wird es heute durchgeführt Und ich denke, das wird ein schöner und gemütlicher Tag hier in Bölzelt.
8: Herr Repin bedankte sich ausdrücklich bei allen Akteuren, auch bei den Kindern und Erziehern, der Kitas Goldene Schlüsselchen und Wichtelhaus aus Gonna und Oberstdorf, die mit einem kleinen Programm zum Gelingen des Festes beitrugen.
10: Das schönste Lächeln der Welt. Heute ist ein Tag für mich, denn ich bin wichtig, ganz sicherlich. Mit meinem Lachen hell und klar, mach ich die Welt so wunderbar. Ich bleib immer ich selbst, so fröhlich und bunt. Ich bin für euch der schönste Grund.

überlegt, wie wir das Gonnertal attraktiver für Kinder und Jugendliche machen können und haben voriges Jahr in Gonna angefangen und haben dort das erste Kinderfest gemacht. Im September, so rund um den Kindertag oder genau am Internationalen Kindertag ist es gewesen. Und dieses Jahr sind wir als Pölzfeld dran. Wir wandern sozusagen davon mit dem Fest zu Ort, von Ort zu Ort. Dieses Jahr sind wir in Pölzfeld dran und sind unglaublich stolz, so viele Kinder begrüßen zu dürfen und auch, dass wir hier so tolle Unterstützer haben. Wir haben verschiedene Vereine, Träger, Institutionen angefragt, die sich hier mit einbringen wollen. Die haben sofort zugesagt und ja gesagt. Wir haben ganz, ganz unterschiedliche Partner, dass die Kinder und Jugendlichen eine Chance haben, sich auszuprobieren. Die können klettern, die können basteln, die können malen, die gucken, was die Polizei macht, was die Feuerwehr macht, was beim Landeszentrum Wald los ist, was unser Wald e.V. macht, was die DLRG so anbietet. Die Kickers haben Programm, die KCP hat Programm, wir haben Glitzer-Tattoos, wir haben alles da, was die Kinderseele braucht, um glücklich und zufrieden zu sein und hoffen einfach auf einen schönen Tag. Vielen Dank an unsere Sponsoren an dieser Stelle, wenn ich das sagen darf. Die haben dazu beigetragen, dass das Kinderfest heute kostenfrei ist für die Kinder und Jugendlichen. Es gibt Getränke und Essen kostenlos für die Kinder an dem ganzen Tag und das wäre ohne die Sponsoren nicht möglich. Ganz, ganz herzlichen Dank an dieser Stelle.

0: In einer Zeit wirtschaftlicher und gesellschaftlicher Herausforderungen braucht es Unternehmen, die neue Wege gehen, die Verantwortung übernehmen und ihre Region aktiv gestalten. Genau diese unternehmerische Haltung würdigt der Wettbewerb Unternehmergeist Mansfeld Südharz, der jährlich von der Industrie- und Handelskammer Halle-Dessau, dem FDP-Kreisverband Mansfeld Südharz sowie der Kreishandwerkerschaft Mansfeld Südharz vergeben wird. Auch in diesem Jahr konnten sich zwei besonders überzeugende Unternehmen aus dem Landkreis durchsetzen. Im Rahmen der feierlichen Preisverleihung am 18. Juni wurden die Unternehmen von Björn Bosse, Leiter der IHK-Geschäftsstelle Sangerhausen, begrüßt.
1: 1997, jetzt denkt man vielleicht auch, ist es lange her oder nicht so lange her, entscheiden Sie das selbst. Wir können mal da ein bisschen zurückdenken. 1997 die ganze Welt guckte an den Himmel zu Hail Bob. In Mansfeld Südharz guckten wir auf den ersten Unternehmergeist. 1997 ist Harry Potter in Buchform auf der Bücherbühne erschienen, hat

0: Interessante geblieben ist, nämlich in einer freiheitlich-demokratischen Grundordnung, soziale Marktwirtschaft zu leben. Und das sind nicht nur diejenigen, übrigens 38.000, abhängig Beschäftigten in unserem Landkreis, die Arbeit haben, sondern das sind vor allen Dingen die gut 5.500 Unternehmer. Und wenn man sich diejenigen Unternehmer, die ja alle Verantwortung für sich und andere tragen, mal zusammen addiert, die im Landkreis mehr als 10 Beschäftigte und ihre Familien eine Zukunft geben, und das dauerhaft, dann sind wir nur noch bei 750 Unternehmen.
1: Zur Einstimmung auf die Preisverleihung haben wir ein Thema gewählt, und das klang ja gerade schon so ein bisschen an, das im Alltag selten feierlich klingt. Veränderung. Veränderung klingt nach Stress, Unsicherheit, Risiko. Nach zusätzlicher Arbeit, nach der berühmten Zumutung von oben. Ich möchte heute darüber sprechen, wie Veränderung von der Zumutung zur Chance wird und warum Mut, Fehler zu machen, dabei unverzichtbar ist. Warum fühlt sich Veränderung so oft als Zumutung an? Sind wir doch mal ehrlich, für Unternehmerinnen und Unternehmer ist Veränderung selten ein schlimmes Passwort, sondern harte Realität. Sie bedeutet investieren, bevor Klarheit herrscht. Sie bedeutet, Mitarbeitenden erklären, warum Bewährtes plötzlich nicht mehr genügt. Sie bedeutet, Entscheidungen zu treffen, deren Ergebnis niemand garantieren kann. Und häufig kommt Veränderung eben nicht aus eigenem Antrieb, sondern von außen. Weil es entweder wieder mal eine neue Regulierung gab oder einen neuen Wettbewerber, neue Technologien oder neue Kundenerwartungen. Oder alles zusammen.
2: Musikalisch umrahmt wurde die Veranstaltung von Mitgliedern der Kreismusikschule Mansfeld-Südharz.

Auch Sachsen-Anhalts Ministerpräsident Sven Schulze würdigte das Engagement der Preisträger in einer kurzen Videobotschaft. Die Laudatio auf die Unternehmen hielt Dr. Regina Tiesche, die Geschäftsführerin der Kreishandwerkerschaft Mansfeld-Südharz, und Frank Ochsner, der Bürgermeister von Kloster Mansfeld. Das erste Unternehmen war die Leinetaler Hochbau GmbH aus Sangerhausen. Diese wurde insbesondere für ihren ganzheitlichen Ansatz im modernen Bauwesen ausgezeichnet. Durch die enge Verzahnung von Planung, Fertigung und Bauausführung schafft das Unternehmen effiziente Prozesse und liefert hochwertige Lösungen aus einer Hand. Ein herausragendes Merkmal ist zudem die konsequente Ausrichtung auf nachhaltige und zukunftsorientierte Bauweisen, etwa im Holzbau und in der energetischen Sanierung. Dabei verfolgt das Unternehmen bewusst den Ansatz langlebiger Qualität statt kurzfristiger Lösungen und leistet so einen nachhaltigen Beitrag zur Entwicklung der Region. Die zweite Firma war die Unternehmensgruppe Wendt Pflege und Wohnen aus Kloster Mansfeld. Diese überzeugte insbesondere durch ihren innovativen Ansatz in der Fachkräftesicherung und Ausbildung. Mit modernen und kreativen Formaten, etwa einem eigenen Podcast und dem gezielten Einsatz digitaler Methoden, spricht das Unternehmen junge Menschen aus der Region und dem Ausland an und integriert sie erfolgreich in die Pflegebranche. Zugleich setzt Wendt Maßstäbe in der Verknüpfung von Pflege, gesellschaftliches Leben und regionaler Entwicklung. Mit Projekten wie dem Galeriecafé oder dem Wendepunkt entstehen Orte, die Versorgung, Beratung, Kultur und Begegnung auf innovative Weise verbinden und damit weit über klassische Pflegeangebote hinausgehen. Applaus

0: Großer Bahnhof im Arnsteiner Ortsteil Pollenrode, wo am 19. Juni 2026 im Beisein des sachsen-anhaltinischen Staatssekretärs Thomas Wünsch ein Wohngebäude mit der grünen Hausnummer Sachsen-Anhalt ausgezeichnet wurde. So erfolgt die Wärmeversorgung des energieeffizienten Schwedenhauses, das überwiegend aus skandinavischem Kiefernholz gefertigt wurde, über eine innovative Fensterinfrarotheizung, die in herkömmliche Fensterrahmen integriert werden kann. Eine dezentrale Lüftungsanlage mit Wärmerückgewinnung sorgt für eine bedarfsgerechte Frischluftversorgung. Dabei werden Wärmeverluste auf ein Minimum reduziert. Und es gibt eine Photovoltaikanlage mit einer Nennleistung von 11 kW Peak, die unter anderem das Laden eines Elektrofahrzeugs an der hauseigenen Wallbox unterstützt.
1: Wir haben im Nachbarort haben wir auch so ein Haus gesehen. Das fanden wir optisch erstmal schön und dann haben wir uns das dort erklären und zeigen lassen. Und dann sind wir nach Husum gefahren, haben uns das vor Ort angeschaut, haben uns unterschiedliche Häuser natürlich auch angeguckt, aber haben uns am Ende für Thales entschieden, weil die die größte Innovation mitgebracht haben. Sei es am Haus diese Ecke, sei es das Belüftungssystem oder eben die Heizung, wo man auch hätte eine Wärmepumpe nehmen können, haben wir auch nicht gemacht. Wir haben gesagt, wir probieren es einfach mal mit der Fensterheizung und am Ende ist das eine super Lösung. Jetzt hat man einen langen, harten Winter und muss sagen, das funktioniert super. Mhm. Ja, also muss nicht runter- oder hochschalten. Haben noch Managementsystem damit dazu gemacht, dass wenn die PV-Anlage läuft, entsprechend dann auch die Sonne mehr genutzt wird. Ja,
2: für also können Sie jedem empfehlen, das Haus?
1: Also ich würde es immer wieder empfehlen, aber eben auch mit Thales zu bauen. Mhm. Kann man als Bausatz machen, kann man auch Schüsse fertig machen, sodass man eben bestimmte Eigenleistung machen kann. Kann mit den regionalen Firmen selber was machen, das war mir eben wichtig, dass eben die Leute vor Ort sind und nicht eben als Subunternehmer engagiert werden, wo man dann noch die 10% klassischerweise mehr bezahlt. Ja, das war so die Entscheidung eben auch, die Wertschöpfung hier zu halten. Ja.
0: Marco Mühlstein, Geschäftsführer der Landesenergieagentur, erläuterte nach der Begrüßung der Gäste noch einmal den Hintergrund der grünen Hausnummer, die sich an alle Eigentümer neuerbauter oder sanierter Gebäude, die definierte Energiestandards oberhalb der gesetzlichen Mindestanforderungen erfüllen, richtet.
3: Liebe Familie Krebs, freut mich ganz besonders, dass Sie sich ein Herz genommen haben mit Ihrem Haus, mit den klugen Energiekonzept aus Dämmung, Wärmerückgewinnung, Infrarotheizung in den Fenstern, also was ganz Innovatives hier auf die Beine gestellt zu haben. Und genau darum geht es uns als Energieministerium zusammen mit der Lena, dass wir Häuslebauer, Eigentümerfamilien, aber auch größere Wohnungsgenossenschaften oder Gesellschaften auszeichnen, die in einem besonderen Maße innovativ sind.
0: Auch Steffen Hohmann ergriff als Fachbereichsleiter Zentrale Verwaltung des Landkreises Mansfeld-Südharz und in Vertretung des Landrates das Wort und zeigte sich begeistert von dem innovativen Gebäude der Familie Krebs. Bürgermeisterin Jeanette Klaus betonte, nicht ohne Stolz, dass solch eine Innovation im beschaulichen Ortsteil Pollenrode schon etwas ganz Besonderes sei. Mit einer flammenden Rede für das Handwerk war Frau Dr. Regina Ziesche, Geschäftsführerin der Kreishandwerkerschaft, am Start und bestätigte, dass auch in den einzelnen Gewerken des Landkreises Mansfeld-Südharz das Thema Klimaschutz eine immer größere Rolle spielt. So erhielt Familie Krebs also die grüne Hausnummer. Seit 2017 übrigens die 90. in Sachsen-Anhalt und die Nummer 5 im Landkreis Mansfeld-Südharz. Entwickelt hat das innovative Haus übrigens die Firma Thales Holzhäuser, Germann und Hinrichs GmbH und Co. KG aus Husum, deren Geschäftsführer und ein Vertriebsmitarbeiter an diesem Tag extra von der Nordseeküste angereist waren. Auch sie erhielten eine Anerkennungsurkunde überreicht.
4: Das Konzept, was wir im Grunde seit 30 Jahren haben, ist ein Haus von Grund her schon so energiesparsam zu bauen, dass sie heizen können, womit sie wollen. Sie können also mit dem Toaster heizen, wenn sie wollen, das ist egal, weil sie brauchen keine Wärmepumpe mehr. Ja. Diese teure Technik brauchen wir nicht, wir brauchen die teure Installation nicht, wir brauchen all diese Sachen nicht. Und Wartung und so, es fällt bei uns alles völlig flach. Und entscheidend ist das Haus, was keine Energie mehr braucht. Und dann brauchen sie einen einfachen Heizer, Belüftung und Wärmerückgewinnung, auch die haben wir selbst entwickelt. Das ist also alles eigentlich.

0: Entwicklung
1: Ja.
0: über die letzten 30 Jahre letztendlich. Und ich bin eigentlich Maschinenbauingenieur, daher kommt es. Und
1: Ja.
0: kam irgendwie wie die Jungfrau zum Kinde zu Holzhäusern, aber es war irgendwann mal so, als ich noch
1: Das hat
0: Student war.
1: gepasst. Frank Krebs, selbst Mitarbeiter eines Stadtwerks, ist jedenfalls froh, die Husumer Firma gefunden zu haben und betonte nochmals, wie glücklich er, seine Frau und seine drei Töchter mit dem Haus sind. Und er wies darauf hin, dass auch die neue Art zu heizen im letzten, doch recht knackigen Winter die Feuerprobe bestens bestanden hat, da seine anfangs doch skeptischen Mädels oft in kurzer Hose und T-Shirt anzutreffen waren. Ein besseres Kompliment konnten die Husumer Ingenieure kaum bekommen.
2: Seit 33 Jahren ist das Zuckertütenfest für die Eisleber ABC-Schützen eine schöne Tradition. Diesmal feierten 175 künftige Schülerinnen und Schüler auf dem Gelände der Kreisverkehrswacht. Begrüßt wurden sie von Eislebens Bürgermeister Carsten Staub.
3: Liebe Kinder, liebe Erzieherinnen, Betreuer, liebe Gäste, sehr geehrte Damen und Herren, herzlich willkommen hier im Verkehrspartner unserer Kreisverkehrswacht zum alljährlichen Zuckertütenfest 2026. Ich habe schon von einigen gehört, sie sind sehr gespannt, was sie heute erwartet. Die letzten Kita-Tage, die ihr verbringt und dann ab 15. August mit der großen Einschulung dann in die Schule startet. Ich freue mich sehr, es ist schon eine Tradition über viele, viele Jahre, dass wir gemeinsam hier mit allen Kindereinrichtungen der Stadt, mit allen Einschülern gemeinsam feiern, dieses Zuckertütenfest verbringen. Und was kann es Schöneres geben, als hier bei unserer schönen Kreisverkehrswacht in schöner Atmosphäre, auch mit schattigen Plätzen, gerade bei den heutigen heißen Temperaturen. Und ich freue mich, dass alle mit dabei sind. Ich freue mich natürlich auch, wie in den letzten Jahren schon zur Tradition, dass ich nicht alleine hier stehe, sondern natürlich auch Micky und Mini es sich nicht haben nehmen lassen, heute hierher zu kommen, gemeinsam mit euch zu feiern. Und natürlich auch Herr Hampel von der DEKRA, der nachher nochmal was zu euch sagen wird, hat sich es auch nicht nehmen lassen, hier gemeinsam zur Eröffnung mit dabei zu sein. Bleibt weiterhin so fröhlich, behaltet euch das Kindsein und wünsche euch ganz viel Spaß und dann schon mal ein ganz tolles Wochenende.
2: Dankeschön. Herr Hampel von der DEKRA Halle freute sich, an jeden künftigen Schüler und Schülerin ein leuchtend rotes Basecap mit Reflexionsstreifen übergeben zu können, das für zusätzliche Sicherheit auf dem Schulweg sorgt. Dann ging es für die Kinder aus den insgesamt 19 Kindertageseinrichtungen und Tagespflegestellen auf dem Gelände des Verkehrsgartens so richtig los. Im Mittelpunkt stand eine Rallye mit 7 Stationen, an denen die Mädchen und Jungen spielerisch ihr Wissen unter Beweis stellen und erweitern konnten. Ergänzt wurde das Angebot durch verschiedene Bewegungsstationen. Am Ende des Parcours wartete eine goldige Überraschung für die kleinen Gäste, aber dazu später mehr. Insgesamt mit den 4 Grundschulen der Lutherstadt Eisleben engagierten sich die Polizei, die Kreisverkehrswacht, das Deutsche Rote Kreuz, die Feuerwehr sowie der Rettungsdienst und gestalteten die einzelnen Stationen mit. Für Schwung und rhythmische Bewegung sorgte erneut die Tanzschule Svetlana Hajduk.

0: Darüber hinaus lud eine Hüpfburg zum ausgelassenen Toben ein. Und schließlich gab es für alle Teilnehmerinnen und Teilnehmer ein zünftiges Mittagessen, das dank der Unterstützung durch die Volksküche bereitgestellt wurde. Ganz vorne bei den Vorbereitungen auf diesen Tag dabei Christine Wohland. Sie verriet uns auch, was jedes Kind am Ende des Tages erhielt.
1: Die Kinder bekommen heute an diesem Tag wunderschöne Kleinigkeit. Und zwar diesen Beutel, gefüllt mit ganz vielen schönen Sachen, wie zum Beispiel dieses Puzzle, extra von der Lutherstadt Eismünden mit unserem Flügel, und einer Trinkflasche, einer Brotbüchse. Und sie bekommen auch kleine Spielsachen, sie bekommen eine Federmappe, also alles, was man für die Schule braucht. Und wenn sie die Station heute abgearbeitet haben und viel Spaß hatten, bekommen sie auch diese schöne Medaille.
0: Wieder ein schönes Zuckertütenfest, eine würdige und erhaltenswerte Tradition in der Lutherstadt Eisleben.

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Schon seit Jahren ist die Mansfelder Schule mit ihrer großzügigen, modernen Aula Austragungsort des Trainingslagers vom Spemannzug Ziegerode 1886 e.V. 3 Tage lang wird hier geprobt, ausprobiert und gefestigt, was dann bei öffentlichen Auftritten oder Meisterschaften zu hören ist. An diesem 13. Mai 2026 war es zum Beispiel das Stück »The Ecstasy of Gold«. Eine Filmmusik aus dem Italo-Western »Zwei glorreiche Halunken« aus dem Jahr 1966. Das Stück, eines der bekanntesten Werke von Ennio Morricone, ist sehr populär und wurde auch oft gecovert. So verwendet zum Beispiel die Band Metallica das Stück bei jedem Konzert als Intro. Die musikalische Leitung an diesem Probenwochenende des Ziegeröder Spemannszuges hatte in gewohnter Weise Stabführer Nils Kusenda, der gekonnt die verschiedenen Tonlagen der Flöten mit den Lyras und der Rhythmusgruppe, bestehend aus Trommel, Pauke und Becken, dirigierte.

0: Geprobt wurde diesmal allerdings nicht für eine Meisterschaft, sondern für ein ganz besonderes Event. So feiert die Formation am 27. Juni 2026 ihr 140-jähriges Bestehen und lädt alle Interessierten dazu ein.
1: Also am 27. Juni in Ziegelrode in der Waldgaststätte feiern wir mit all unseren Freunden, Bekannten, Familien unser 140-jähriges. Wir haben da geplant an dem Tag, dass wir ein kleines Musikfest starten. Also ein Musikfest mit mehreren befreundeten Vereinen. Da kommt zum Beispiel die Sportfreunde aus Mühlhausen, die Sportfreunde aus Bernburg, der Fanfarenzug aus Hettstedt. Groß Honor ist dabei. Muss ich mal noch lesen, dass ich keinen vergesse. Neuwerk Harz kommt noch. Die sind mit dabei. Und wir zusammen wollen praktisch einen kleinen musikalischen, kunterbunten Reigen machen.

0: So alle gemeinsam, dann jeder für sich. Wir starten also das Musikfest so gegen 14 Uhr in der Waldgaststätte. Das wird passieren mit einem Aufmarsch aller Vereine. Dann wird jeder Verein einzeln eine Darbietung oder ein viertelstündiges Programm bringen. Das Programm wird die unterschiedlichsten Facetten haben, weil jeder Spielmannszug macht ja, sagen wir mal, ein bisschen was, was wir machen. Jeder macht ein bisschen was anderes, dass auch die Abwechslung ein bisschen ist. Und dann werden wir Abschluss alle zusammen nochmal ein großes Konzert machen, alle gemeinsam mit denen, die wir zusammen spielen können. Und abends startet dann die Party, die Geburtstagsparty praktisch mit DJ Alex ab 19 Uhr für alle, die gerne mit uns feiern möchten.
1: Wie ging denn das vor 140 Jahren los? Weißt du das?
0: Na, ich war nicht dabei, aber irgendwann steht auch in unserer Chronik, aus einem Zeitungsartikel von 1886 wurde bekannt, dass aus den Turnern ein Turnermusikerverein gegründet wurde. Und das ist praktisch unser Entstehungsdatum. Also die Zeitung habe ich nicht mehr, aber man sprach es, man überliefert es, dass es dort gestartet hat. Also sie hatten da eine Dornriege in Ziegelrode und die wollten gerne mit Musik durch die Straßen marschieren. Und da haben einige von den Turnern angefangen, ein Instrument zu spielen. Und das war praktisch die Entstehung des Ziegelröder Spielmannszugs. Jetzt Ziegelröder Spielmannszug 1886. Zwischendurch waren wir Ziegelröder Spielmannszug Stahl. Dann waren wir mal BSK Mansfeld Kombinat Eisleben, als das alles Betriebssportgemeinschaften waren. Und seit 1990, seit der Wende, sind wir praktisch der Ziegelröder Spielmannszug 1886 e.V.
1: Aber ihr turnt wird zum Jubiläum nicht.
0: Geturnt wird nicht, also abends vielleicht bei der Disco, aber wir sind eh nicht die Turner, machen mehr Musik. Wir sind Sportler, aber mehr musikalische Sportler.
2: Ein eingespähtes Team bei der guten Versorgung während der Probenwochenenden sind übrigens diese beiden Herren. Sie nennen sich Wui und Kammel und kümmern sich zuverlässig ums Kulinarische.
3: Genau, wir kommen am Freitag an, machen das Abendessen und das Frühstück den anderen Tag. Mittagessen lassen wir uns liefern. Nachher geht es weiter zum Mittag, nee, zum Kaffee trinken. Da machen wir dann belegte Schnittchen ein bisschen und Kuchen und dann wieder Armbrot, Aufschnitt,
1: Nicht schlecht.
3: bisschen Salat. Na, alles, was so dazu gehört, dass die Superstars satt werden.

0: In Hebra hieß es am 13. Juni, der Ball ist los. Die Sparkasse Mansfeld-Südharz lud gemeinsam mit dem SV Wacker Hebra zum Winnie Cup ein. Das Besondere an diesem Spaßturnier, gespielt wurde nicht auf Rasen, sondern in einer Airsoccer-Fußball-Hüpfburg. Ein Event, das nicht nur sportlichen Ehrgeiz, sondern vor allem den Teamgeist weckte.
1: Wir als Sparkasse, wir veranstalten das ja nicht zum ersten Mal, wie man gehört hat, sondern das halt wir sind häufiger in der Region unterwegs in Zusammenarbeit mit ganz, ganz vielen Sportvereinen und heute natürlich hier in Hebra mit dem SV Wacker Hebra. Und wir wünschen euch auf jeden Fall ganz, ganz viel Spaß, der besten Mannschaft den Sieg. Passt bitte schön auf euch auf, bleibt schön gesund und toi, toi, toi.
0: Nach der Begrüßung ging es auch direkt zur Sache. Normaler Fußball war auf dem rutschigen Luftkissen kaum möglich. Genau das sorgte bei den 6- bis 13-jährigen Kickern für riesigen Spaß. Doch der Winnie Cup ist mehr als nur ein Jux-Turnier. Er ist ein Teil der Sparkassen Fairplay Soccer Tour. Das bedeutet Respekt, Vielfalt und das gemeinsame Shakehands. Vor und nach dem Spiel standen absolut im Mittelpunkt. Auch ohne die finalen Tabellenplätze steht fest, gewonnen haben hier heute alle an Erfahrung. Für die besten Dreierteams geht die Reise im Juli sogar noch weiter. Dann wartet das große Bundesfinale am Werbelinsee in Brandenburg auf die Teilnehmer.
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0: Der MSV Eisleben und der SV Kelbra standen sich im Kreispokalfinale Die Werbefabrik am 20. Juni gegenüber. Wie bereits im vergangenen Jahr wurde das Finalspiel in Oberrüblingen ausgetragen. Über 350 Zuschauer trotzten den Temperaturen von über 30 Grad und unterstützten lautstark ihre Mannschaften. Als Pokalsieger der vergangenen Saison setzte sich der MSV Eisleben in seinen Spielen bis dato souverän durch. Auch Kelbra bestritt den Weg bis ins Finale ohne größere Schwächen. Beide Mannschaften nahmen das Spiel schnell auf.
1: Der MSV Eisleben spielt mit folgender Mannschaft. Nummer 33, Nikolai Bonilla.
0: Motiviert auf den Titel und angefeuert vom Fanlager wurde es schnell körperlich. Nach einem Foul sah Eislebenskapitän Johannes Eckstein bereits in der 11. Minute die erste gelbe Karte. Zwei Minuten später die erste Chance für den SV Kelbra, jedoch ohne Erfolg. Bislang zeigte sich Kelbra als die aktivere Mannschaft auf dem Platz. Der MSV Eisleben hingegen nutzte seine Konter mit zu viel körperlicher Härte und so kassierte Yannick Twardy in der 31.

Minute gelb. Nach einer erneuten Torchance für Kelbra hagelte es für den MSV Eisleben die dritte gelbe Karte. Davon unbeirrt nutzte Yannick Twardy die erste Chance aufs Tor für den MSV. Gelb in der 33. Torchance in der 34. und dann das Aus für Johannes Eckstein mit Gelb-Rot in der 35. Minute. Eisleben von nun an in Unterzahl auf dem Platz. 10 Minuten später erneut Gelb-Rot für MSV Eisleben. Sicher eine Entscheidung, die im Nachhinein noch für Gesprächsstoff sorgen wird. Damit hieß es nun aber für Eisleben in doppelter Unterzahl das Spiel zu absolvieren. Halbzeitstand 0:0. Anpfiff zur zweiten Halbzeit. Mit nur 9 Mann auf dem Feld beschränkte sich der MSV Eisleben auf das Nötigste. Damit konnten sich die Jungs aus Kelbra Minute für Minute, Meter um Meter voranbringen. Zu einer reellen Torchance reichte es dennoch lange nicht. Die Eisleber nutzen hingegen ihre Möglichkeiten in der 59., der 66. und in der 67. Minute aufs Tor zu zielen. Jedoch ohne Erfolg. In der 85. Minute brachten die Kelbra Leroy Essrich ins Spiel. Eine Entscheidung, die nur 6 Minuten später auf der einen Seite Jubel und auf der anderen Seite Fassungslosigkeit mit sich brachte. Nach einer Vorlage von Saba Ugulava traf Leroy Essrich per Kopf zum 1:0 für Kelbra und damit zum Sieg. Eine komplette Halbzeit bei etwa 34 Grad in doppelter Unterzahl, dafür muss man den Eislebern größten Respekt zollen. Den Pokalsieg bejubelten die Kelbra dennoch mit immenser Freude.

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0: Zum 17. Mal lud der Lions Club Hettstedt zum Sommerfest ein. Bereits zum 5. Mal war dabei das Kolping Berufsbildungswerk Ort des Geschehens. Die Lions setzten auch in diesem Jahr auf Bewährtes. Ein angenehmer Abend mit Tanz und Musik wird verbunden mit dem Sammeln von Spenden für die zahlreichen Projekte. Michael Fabian, der amtierende Präsident des Lions Clubs, empfing gemeinsam mit Lions-Freund Axel Bietz die Gäste im Foyer. Die ersten Minuten wurden sogleich genutzt, um, bei begleitender Klaviermusik, ins Gespräch zu kommen. Michael Fabian blickte indes im Interview auf das vergangene Lions-Jahr.
1: Wir haben allerhand soziale Aktivitäten gehabt. Wir haben etwa 14.400 Euro an Spenden verteilt an verschiedene Vereine, soziale Projekte, an sozialbedürftige Kinder und haben da also sehr aktiv gearbeitet. Und ich muss ganz ehrlich sagen, es war ein schönes und auch für alle ein erfolgreiches Jahr.
0: Die Wirtschaftskrise ist sicher auch im Landkreis zu spüren. Jedoch sei die Spendenfreudigkeit von Unternehmen weiter da, so Fabian weiter.
1: Also ich kann das zurzeit nicht sagen, dass es schwieriger wird. Wir haben hier 150 Preise, sehr hochwertige. Und die bis jetzt gespendet haben, spenden weiter. Aber natürlich steht fest, man kann nur spenden, wenn ein Unternehmen erfolgreich ist. Und das sollte man nie vergessen, dass der Erfolg eines Unternehmens entscheidend ist für seine soziale Tätigkeit.
0: Die Eröffnung im Saal übernahm Moderator Dirk Fuhlert. Er begrüßte zunächst die Akrobatinnen des ASV Sangerhausen, die mit ihren Darbietungen gleich zu Beginn der Veranstaltung für Begeisterung sorgten.

0: Lions-Präsident Michael Fabian blickte anschließend in seiner Begrüßung auf das vergangene Jahr zurück und zeigte noch einmal auf, welche Projekte unterstützt werden konnten.
1: Und so haben wir im Zeitraum vom 1.10. letzten Jahres bis heute etwa 14.400 Euro an Spenden ausgegeben. Spenden haben zum Beispiel erhalten der Verein Methaus e.V. Sangerhausen, das Kinderheim Hakerode, MSV Hettstedt, Ski- und Sportverein Wippra, die Stiftung Deutscher Lions, das Ferienlager für Kinder in Dippetzbach, die Kreismusikschule, die Chöre von Humboldt-Gymnasium Hettstedt, der Männerchor Wippra, die Kita Zwergenstübchen Hettstedt, Tierpark Walbeck und natürlich auch der internationale Jugendaustausch ist für uns wichtig.
0: Stefan Bauer, Präsident der nächsten Amtsperiode, betonte, dass die Aktionen rund um das Spendensammeln auch unter seiner Präsidentschaft weitergehen werden. Nach der Stärkung am Buffet hielt es die Gäste nicht lange auf den Sitzen. Die Band Kesslight sorgte für ansprechende Tanzmusik. In gewohntem Stil wurde an diesem Abend durch Losverkauf Geld eingenommen. Firmen, Unternehmen und Privatpersonen hatten Preise im Wert von über 13.000 Euro gesponsert, die nun durch den Erwerb eines Loses einen neuen Besitzer suchten und auch fanden. Durch den Losverkauf wurden über 6.000 Euro eingenommen, die nun wieder in die Projekte der Lions fließen.
2: Morgens, kurz vor 10 in Deutschland, genauer in Eisleben, und das auch noch an einem Sonntag. Dennoch sind eine ganze Reihe von Menschen in die Markthalle im Katharinenstift gekommen. Ein Name hat sie angezogen: Yadega Azizi. Der Künstler ist vor allem für seine spektakulären Panoramen bekannt. Und dennoch ist auch Eislebens Bürgermeister Carsten Staub überrascht.
3: Einen wunderschönen guten Morgen, sehr geehrte Damen und Herren. Ich bin überwältigt, am Sonntagmorgen die Markthalle so voll zu sehen. Das ist nicht selbstverständlich. Dafür schon mal ganz herzlichen Dank. Mein Name ist Carsten Staub, ich bin Bürgermeister der Lutherstadt Eisleben. Und freue mich, dass so viele unserer Einladung hier gefolgt sind, mit uns gemeinsam in die Projektwoche Eine Stadt zeichnet zu starten. Heute natürlich mit Yadega Azizi. Und ich glaube, wenn ich die Gesichter sehe, einige sind mir sehr bekannt, einige nicht. Das freut mich sehr, denn die Lutherstadt Eisleben freut sich immer, wenn Gäste zu ihnen kommen.
2: Und die waren sogar über größere Strecken angereist. Sozusagen Kilometersieger waren Interessierte aus Mainz. Zunächst brachte Yadega Azizi den Gästen seine Philosophie nahe. Ihm geht es nicht darum, den nächsten Rembrandt zu finden, sondern Menschen zusammenzubringen und Freude an Kreativität zu wecken. Im Vorfeld der Eröffnung hatte Yadega Azizi dazu neben dem Bürgermeister auch die 6 Künstler kennengelernt, die in den nächsten Tagen die Workshops leiten werden. Diese stellten sich den Besuchern dann auch später vor.
4: Ich bin Dieter Bossert aus Eisleben, bin gerade mal 70, zeichne seit jungen Jahren immer in verschiedenen Zeichenzirkeln und so weiter und zeichne heute noch in Zirkeln. Ich bin im Nettischen Kunstverein und stelle ab und zu mal mit aus. Ja.
2: Susanne Krohn war die initiierende Kraft für diese Workshop-Woche in der Lutherstadt. Sie erzählt uns, wie es dazu kam.
5: Verfolgt die Sendungen und die Panoramen von Yadega Azizi schon über Jahre und war begeistert immer von seinem Können, von seinem YouTube-Kanal, in dem er wirklich kostenlos allen das Zeichnen in einer wirklich verständlichen Weise vermittelt. Und er sagt, Zeichnen ist so wichtig wie Lesen und Schreiben. Und das kann man, denke ich, nur teilen. Und es ist was, was jedem Menschen zuteil werden sollte. Und wenn man das erfährt und das Glück hat, gerade bei so jemanden wie ihm zu lernen, ist das ein Bestandteil im Leben, der viel Freude, viel Erkenntnis und Glück liefern kann.
2: Das Brennen für praktische Zeichenerfahrung konnte man schon beim Eintreffen der Gäste sehen, die mit Staffeleien, Stühlen und Malzubehör ankamen. Da waren die bereitliegenden Zeichentaschen fast überflüssig.
6: Ihr Name ist ja mit großen Panoramabildern verbunden, wo Sie immer historische Ereignisse aufgreifen. Gibt es eigentlich eine historische Epoche, die Sie besonders begeistert?
7: Nein, weil es geht um eine Linie, die ich da aufbaue. Es geht nicht um die Geschichte selber, um Archäologie, es geht um gesellschaftliche Versammlung. Ja? Also wenn man in die Antike reinguckt und guckt, wie die sich damals organisiert hat, im Mittelalter oder heute, dann sieht man auf einmal, wie die Kulturgeschichte der Menschheit anhand von Städten abgelesen werden kann. Und deswegen suche ich eigentlich immer neue Städte, die einen neuen Aspekt sozusagen dieses Zusammenfindens sozusagen erzählen.
6: Jetzt ist es so, die Veranstaltung zeigt gerade, Sie darauf zu reduzieren, auf diese Panoramabilder, wäre auch vollkommen falsch. Sie leben für die Kunst, Sie leben fürs Zeichnen. Woher kommt denn diese Begeisterung?
7: Ich glaube, das ist mein Leben selber, weil ich habe als Kind gezeichnet, ohne dass mir das jemand gesagt hat. Ich hatte Glück, ich hatte eine Leidenschaft. Ich habe gezeichnet und habe gemerkt, dass das Zeichnen alle möglichen Türen öffnet. Und da ging es nicht um den Begriff Kunst, sondern es ging um ein Handwerk, was ich konnte. Ich konnte damit Geld verdienen, ich konnte meine Leidenschaften sozusagen umsetzen. Ich bin in Kommunikation gegangen, ich bin in den Lehrbetrieb gegangen, also als Professor. Ich glaube, das war ein Grund, weil ich zeichnen konnte. Also es war so vielfältig, ja, und es ist auch ein sehr, also auch für die Gefühle, man selber, ja, wenn man alleine ist und zeichnet, passiert etwas mit einem, ja. Also es ist ein Instrument fürs Leben. Und als ich dann 25 Jahre unterrichtet habe und ich aus dem Unidienst sozusagen raus bin, habe ich gesagt, eigentlich muss man diesen Punkt noch mehr in die Mitte der Gesellschaft bringen, weil das ist ein grausamer Satz, ich habe kein Talent, deswegen kann ich nicht zeichnen. Ja? Und damit nimmt man ein Instrument fürs Leben weg. Das ist wie Lesen und Schreiben. Man braucht kein Talent für Lesen und Schreiben. Für den einen ist es einfacher, für den anderen ist es schwerer. Aber fast alle, die in der Schule Lesen und Schreiben haben, können lesen und schreiben, wären aber keine Schriftsteller. Ja? Und deswegen sage ich, dieses Instrument sollte man wieder in die Schulen reinbringen. Goethe konnte auch nur zeichnen, weil es als im Schulkanon, im Bildungskanon damals also ein Standardfach war. Es gab keine Fotografie. Das Zeichnen war die Abbildung der Welt, ja, und Kommunikationsebene. Und wir könnten das jetzt auch machen, aber dann sagen wir, naja, wir haben ja KI, wir haben ja Fotografie. Nein, es geht um die Sinneswahrnehmung des Menschen und diese kleine Reportage reicht nicht aus, sonst müsste ich jetzt 2 Stunden reden. Ich weiß, von was ich rede. Die Frage, ob man das wieder als Hauptfach in die Schulen bringt, ist vielleicht sehr frech, aber ohne Frechheit bewegt man nichts.
6: Um noch auf den Kurs hier in Eislem zu kommen, was ist denn Ihr Ziel? Was soll in diesem Kurs passieren? Sie sind ja 3 Tage, nehmen Sie sich Zeit, also sehr viel Zeit eigentlich. Was erhoffen Sie sich?
7: Ich erhoffe, dass dieses Jahr wird das in 3 Städten ja stattfinden. Und ich hoffe, dass in den nächsten Jahren viele Städte dazukommen und dass es eine Bewegung wird. Und dass, wenn Menschen alleine sagen, sie wissen gar nicht, ich habe einen YouTube-Kanal, was für Briefe ich bekomme. Die sagen mir, wenn das uns jemand, was sie erzählen, auch in dem Kanal und so, wenn sie das sozusagen als sie 6, 7 Jahre alt waren, wenn das ihnen jemand gesagt hätte, wäre ihr Leben anders verlaufen. Ja? Und ich frage, warum nehmen wir dieses Instrument den Menschen weg? Das ist die Frage. Und ich versuche es sozusagen über dieses, vielleicht ist es eine gute Idee, vielleicht auch nicht so gute Idee, dass ich das über die Städte mache. Stellen Sie sich mal vor, in 10 Jahren komme ich nach Eisleben und aus jedem Fenster guckt jemand raus und zeichnet. Und dann kommen sie zusammen, zeigen sich ihre Bilder und erzählen sich was. Es entstehen soziale Kontakte, die vorher nicht existiert haben. Ich erlebe das ja jetzt. Das dritte Mal in Wittenberg. Das ist toll, was ich dort erlebe. Ja. Und ich glaube, das brauchen wir in dieser Zeit, die soziale Kompetenz und Persönlichkeitsbildung.
2: Am kommenden Samstag soll eine Werkschau im Katharinenstift das Ergebnis der Woche zeigen. Man darf also gespannt sein.
8: Während der TSV Kickers Gonnertal in diesen Tagen sein nunmehr 60. Jubiläum begeht, fand das Gonnertaler Sommerfest für Kinder und Jugendliche am 13. Juni 2026 erst zum zweiten Mal statt. Nach der Premiere im vergangenen Jahr in Gonna war nun Pölzfeld Ausrichter der Veranstaltung. Mitinitiatorin und Vorsitzende des Pölzfelder Heimatvereins Sandra Gengel eröffnete das Fest gemeinsam mit dem Pölzfelder Ortsbürgermeister Holger Reppin.
9: So, einen wunderschönen guten Morgen hier im Pölzfeld. Bei herrlichem Sonnenschein, wie ihr seht. Wir haben den Regenwolken etwas beiseite gelegt und freuen uns, dass ihr so zahlreich in aller Frühe erschienen seid. Besonders freue ich mich, dass so viele Kinder hier sind, denn für die Kinder wird es heute durchgeführt. Und ich denke, das wird ein schöner und gemütlicher Tag hier in Bölzelt.
8: Herr Repin bedankte sich ausdrücklich bei allen Akteuren, auch bei den Kindern und Erziehern, der Kitas Goldene Schlüsselchen und Wichtelhaus aus Gonna und Oberstdorf, die mit einem kleinen Programm zum Gelingen des Festes beitrugen.
10: Das schönste Lächeln der Welt. Heute ist ein Tag für mich, denn ich bin wichtig, ganz sicherlich. Mit meinem Lächeln hell und klar, mach ich die Welt so wunderbar. Ich bleib immer ich selbst, so fröhlich und bunt. Ich bin für euch der schönste Grund.

überlegt, wie wir das Gonnertal attraktiver für Kinder und Jugendliche machen können und haben voriges Jahr in Gonna angefangen und haben dort das erste Kinderfest gemacht. Im September, so rund um den Kindertag oder genau am Internationalen Kindertag ist es gewesen. Und dieses Jahr sind wir als Pölzfeld dran. Wir wandern sozusagen davon mit dem Fest von Ort zu Ort. Dieses Jahr sind wir im Pölzfeld dran und sind unglaublich stolz, so viele Kinder begrüßen zu dürfen und auch, dass wir hier so tolle Unterstützer haben. Wir haben verschiedene Vereine, Träger, Institutionen angefragt, die sich hier mit einbringen wollen. Die haben sofort zugesagt und ja gesagt. Wir haben ganz, ganz unterschiedliche Partner, dass die Kinder und Jugendlichen eine Chance haben, sich auszuprobieren. Die können klettern, die können basteln, die können malen, die gucken, was die Polizei macht, was die Feuerwehr macht, was beim Landeszentrum Wald los ist, was unser Wald e.V. macht, was die DLRG so anbietet. Die Kickers haben Programm, die KCP hat Programm, wir haben Glitzer-Tattoos, wir haben alles da, was die Kinderseele braucht, um glücklich und zufrieden zu sein und hoffen einfach auf einen schönen Tag. Vielen Dank an unsere Sponsoren an dieser Stelle, wenn ich das sagen darf. Die haben dazu beigetragen, dass das Kinderfest heute kostenfrei ist für die Kinder und Jugendlichen. Es gibt Getränke und Essen kostenlos für die Kinder an dem ganzen Tag und das wäre ohne die Sponsoren nicht möglich. Ganz, ganz herzlichen Dank an dieser Stelle.

In einer Zeit wirtschaftlicher und gesellschaftlicher Herausforderungen braucht es Unternehmen, die neue Wege gehen, die Verantwortung übernehmen und ihre Region aktiv gestalten. Genau diese unternehmerische Haltung würdigt der Wettbewerb Unternehmergeist Mansfeld Südharz, der jährlich von der Industrie- und Handelskammer Halle-Dessau, dem FDP-Kreisverband Mansfeld Südharz sowie der Kreishandwerkerschaft Mansfeld Südharz vergeben wird. Auch in diesem Jahr konnten sich zwei besonders überzeugende Unternehmen aus dem Landkreis durchsetzen. Im Rahmen der feierlichen Preisverleihung am 18. Juni wurden die Unternehmen von Björn Bosse, Leiter der IHK-Geschäftsstelle Sangerhausen, begrüßt.

0: 97, jetzt denkt man vielleicht auch, ist es lange her oder nicht so lange her, entscheiden Sie das selbst. Wir können mal da ein bisschen zurückdenken. 1997 guckten, die ganze Welt guckte an den Himmel zu Hail Bob. In Mansfeld-Südharz guckten wir auf den ersten Unternehmergeist. 1997 ist Harry Potter in Buchform auf der Bücherbühne erschienen, hat also zum ersten Mal Gleis 9,5 besucht und ist vor die Wand gelaufen. Wir haben Unternehmer gefunden, die keine Angst haben, mal vor die Wand zu laufen. 1997 standen Menschen an der Kinokasse, um Titanic zu sehen. Und hier standen Menschen Schlange, um den Unternehmergeist zu bewundern.
1: Er hat es, glaube ich, jetzt schon eingangs erwähnt. 1997 war Horst Rehberger ein wirklich liberaler Geist, ein guter Mensch, den ich noch die Ehre hatte, kennenlernen zu dürfen. Ist im letzten Jahr leider verstorben. Er guckt jetzt aus der saarländischen Wolke von oben auf uns herab und freut

0: der Arbeit nach der berühmten Zumutung von oben. Ich möchte heute darüber sprechen, wie Veränderung von der Zumutung zur Chance wird und warum Mut, Fehler zu machen, dabei unverzichtbar ist. Warum fühlt sich Veränderung so oft als Zumutung an? Sind wir doch mal ehrlich. Für Unternehmerinnen und Unternehmer ist Veränderung selten ein schönes Passwort, sondern harte Realität. Sie bedeutet investieren, bevor Klarheit herrscht. Sie bedeutet Mitarbeitenden erklären, warum Bewährtes plötzlich nicht mehr genügt. Sie bedeutet Entscheidungen zu treffen, deren Ergebnis niemand garantieren kann. Und häufig kommt Veränderung eben nicht aus eigenem Antrieb, sondern von außen. Weil es entweder wieder mal eine neue Regulierung gab oder einen neuen Wettbewerber, neue Technologien oder neue Kundenerwartungen. Oder alles zusammen.
1: Musikalisch umrahmt wurde die Veranstaltung von Mitgliedern der Kreismusikschule Mansfeld-Südharz.

Auch Sachsen-Anhalts Ministerpräsident Sven Schulze würdigte das Engagement der Preisträger in einer kurzen Videobotschaft. Die Laudatio auf die Unternehmen hielt Dr. Regina Ziesche, die Geschäftsführerin der Kreishandwerkerschaft Mansfeld-Südharz, und Frank Ochsner, der Bürgermeister von Kloster Mansfeld. Das erste Unternehmen war die Leinetaler Hochbau GmbH aus Sangerhausen. Diese wurde insbesondere für ihren ganzheitlichen Ansatz im modernen Bauwesen ausgezeichnet. Durch die enge Verzahnung von Planung, Fertigung und Bauausführung schafft das Unternehmen effiziente Prozesse und liefert hochwertige Lösungen aus einer Hand. Ein herausragendes Merkmal ist zudem die konsequente Ausrichtung auf nachhaltige und zukunftsorientierte Bauweisen, etwa im Holzbau und in der energetischen Sanierung. Dabei verfolgt das Unternehmen bewusst den Ansatz langlebiger Qualität statt kurzfristiger Lösungen und leistet so einen nachhaltigen Beitrag zur Entwicklung der Region. Die zweite Firma war die Unternehmensgruppe Wendt Pflege und Wohnen aus Kloster Mansfeld. Diese überzeugte insbesondere durch ihren innovativen Ansatz in der Fachkräftesicherung und Ausbildung. Mit modernen und kreativen Formaten, etwa einem eigenen Podcast und dem gezielten Einsatz digitaler Methoden, spricht das Unternehmen junge Menschen aus der Region und dem Ausland an und integriert sie erfolgreich in die Pflegebranche. Zugleich setzt Wendt Maßstäbe in der Verknüpfung von Pflege, gesellschaftliches Leben und regionaler Entwicklung. Mit Projekten wie dem Galeriecafé oder dem Wendepunkt entstehen Orte, die Versorgung, Beratung, Kultur und Begegnung auf innovative Weise verbinden und damit weit über klassische Pflegeangebote hinausgehen.

Großer Bahnhof im Arnsteiner Ortsteil Pollenrode, wo am 19. Juni 2026 im Beisein des sachsen-anhaltinischen Staatssekretärs Thomas Wünsch ein Wohngebäude mit der grünen Hausnummer Sachsen-Anhalt ausgezeichnet wurde. So erfolgt die Wärmeversorgung des energieeffizienten Schwedenhauses, das überwiegend aus skandinavischem Kiefernholz gefertigt wurde, über einen

0: innovative Fensterinfrarotheizung, die in herkömmliche Fensterrahmen integriert werden kann. Eine dezentrale Lüftungsanlage mit Wärmerückgewinnung sorgt für eine bedarfsgerechte Frischluftversorgung. Dabei werden Wärmeverluste auf ein Minimum reduziert. Und es gibt eine Photovoltaikanlage mit einer Nennleistung von 11 kW Peak, die unter anderem das Laden eines Elektrofahrzeugs an der hauseigenen Wallbox unterstützt.
1: Wir haben im Nachbarort haben wir auch so ein Haus gesehen. Das fanden wir optisch erstmal schön und dann haben wir uns das dort erklären und zeigen lassen. Und dann sind wir nach Husum gefahren, haben uns das vor Ort angeschaut, haben uns unterschiedliche Häuser natürlich auch angeguckt, aber haben uns am Ende für Thales entschieden, weil die die größte Innovation mitgebracht haben. Sei es am Haus diese Ecke, sei es das Belüftungssystem oder eben die Heizung. Wo man auch hätte eine Wärmepumpe nehmen können, haben wir auch nicht gemacht. Wir haben gesagt, dann, wir probieren es einfach mal mit der Fensterheizung. Und am Ende ist das eine super Lösung. Jetzt hat man einen langen, harten Winter und muss sagen, das funktioniert super. Ja, also muss nicht runter- oder hochschalten. Haben noch Management-System damit dazu gemacht, dass wenn die PV-Anlage läuft, entsprechend dann auch die Sonne mehr genutzt wird. Ja,
2: für also können Sie jedem empfehlen, das Haus?
1: Also ich würde es immer wieder empfehlen, aber eben auch mit Thales zu bauen. Mhm. Kann man als Bausatz machen, kann man auch Schüsse fertig machen, sodass man eben bestimmte Eigenleistung machen kann. Kann mit den regionalen Firmen selber was machen. Das war mir eben wichtig, dass eben die Leute vor Ort sind und nicht eben als Subunternehmer engagiert werden, wo man dann noch die 10% klassischerweise mehr bezahlt. Ja, das war so die Entscheidung, eben auch die Wertschöpfung hier zu halten. Ja.
0: Marco Mühlstein, Geschäftsführer der Landesenergieagentur, erläuterte nach der Begrüßung der Gäste noch einmal den Hintergrund der grünen Hausnummer, die sich an alle Eigentümer neuer bauter oder sanierter Gebäude, die definierte Energiestandards oberhalb der gesetzlichen Mindestanforderungen erfüllen, richtet.
3: Liebe Familie Krebs, freut mich ganz besonders, dass Sie sich ein Herz genommen haben mit Ihrem Haus, mit den klugen Energiekonzept aus Dämmung, Wärmerückgewinnung, Infrarotheizung in den Fenstern, also was ganz Innovatives hier auf die Beine gestellt zu haben. Und genau darum geht es uns als Energieministerium zusammen mit der Lena, dass wir Häuslebauer, Eigentümerfamilien, aber auch größere Wohnungsgenossenschaften oder Gesellschaften auszeichnen, die in einem besonderen Maße innovativ sind.
0: Auch Steffen Hohmann ergriff als Fachbereichsleiter Zentrale Verwaltung des Landkreises Mansfeld-Südharz und in Vertretung des Landrates das Wort und zeigte sich begeistert von dem innovativen Gebäude der Familie Krebs. Bürgermeisterin Jeanette Klaus betonte, nicht ohne Stolz, dass solch eine Innovation im beschaulichen Ortsteil Preuenrode schon etwas ganz Besonderes sei. Mit einer flammenden Rede für das Handwerk war Frau Dr. Regina Ziesche, Geschäftsführerin der Kreishandwerkerschaft am Start, und bestätigte, dass auch in den einzelnen Gewerken des Landkreises Mansfeld-Südharz das Thema Klimaschutz eine immer größere Rolle spielt. So erhielt Familie Krebs also die grüne Hausnummer. Seit 2017 übrigens die 90. in Sachsen-Anhalt und die Nummer 5 im Landkreis Mansfeld-Südharz. Entwickelt hat das innovative Haus übrigens die Firma Thales Holzhäuser, Germann und Hinrichs GmbH und Co. KG aus Husum, deren Geschäftsführer und ein Vertriebsmitarbeiter an diesem Tag extra von der Nordseeküste angereist waren. Auch sie erhielten eine Anerkennungsurkunde überreicht.
4: Konzept, was wir in unseren 30 Jahren haben, ist ein Haus von Grund her schon so energiesparsam zu bauen, dass sie heizen können, womit sie wollen. Sie können also mit einem Toaster heizen, wenn sie wollen, das ist egal, weil sie brauchen keine Wärmepumpe mehr. Ja. Diese teure Technik brauchen wir nicht, wir brauchen die teure Installation nicht, wir brauchen all diese Sachen nicht. Und Wartung und so, es fällt bei uns alles völlig flach. Und entscheidend ist das Haus, was keine Energie mehr braucht. Und dann brauchen sie einen einfachen Heizer, Belüftung und Wärmerückgewinnung, auch die haben wir selbst entwickelt. Das ist also alles Eigenentwicklung über die letzten 30 Jahre letztendlich. Und ich bin eigentlich Maschinenbauingenieur, daher kommt es. Und kam irgendwie wie die Jungfrau zum Kinde zu Holzhäusern, aber es war irgendwann mal so, als ich noch Student war.
0: Frank Krebs, selbst Mitarbeiter eines Stadtwerks, ist jedenfalls froh, die Husumer Firma gefunden zu haben und betonte nochmals, wie glücklich er, seine Frau und seine drei Töchter mit dem Haus sind. Und er wies darauf hin, dass auch die neue Art zu heizen im letzten, doch recht knackigen Winter die Feuerprobe bestens bestanden hat, da seine anfangs doch skeptischen Mädels oft in kurzer Hose und T-Shirt anzutreffen waren. Ein besseres Kompliment konnten die Husumer Ingenieure kaum bekommen.
5: Seit 33 Jahren ist das Zuckertütenfest für die Eisleber ABC-Schützen eine schöne Tradition. Diesmal feierten 175 künftige Schülerinnen und Schüler auf dem Gelände der Kreisverkehrswacht. Begrüßt wurden sie von Eislebens Bürgermeister Carsten Staub.
6: Liebe Kinder, liebe Erzieherinnen, Betreuer, liebe Gäste, sehr geehrte Damen und Herren, herzlich willkommen hier im Verkehrskarten unserer Kreisverkehrswacht zum alljährlichen Zuckertütenfest 2026. Ich habe schon von einigen gehört, sie sind sehr gespannt, was sie heute erwartet, die letzten Kita-Tage, die ihr verbringt und dann ab 15. August mit der großen Einschulung dann in die Schule startet. Ich freue mich sehr, es ist schon eine Tradition über viele, viele Jahre, dass wir gemeinsam hier mit allen Kindereinrichtungen der Stadt, mit allen Einschülern gemeinsam feiern, dieses Zuckertütenfest verbringen und was kann es Schöneres geben, als hier bei unserer schönen Kreisverkehrswacht in schöner Atmosphäre, auch mit schattigen Plätzen, gerade bei den heutigen heißen Temperaturen und ich freue mich, dass alle mit dabei sind. Ich freue mich natürlich auch, wie in den letzten Jahren schon zur Tradition, dass ich nicht alleine hier stehe, sondern natürlich auch Micky und Minnie es sich nicht haben nehmen lassen, heute hierher zu kommen, gemeinsam mit euch zu feiern und natürlich auch Herr Hampel von der DEKRA, der nachher nochmal was zu euch sagen wird, hat sich es auch nicht nehmen lassen, hier gemeinsam zur Eröffnung mit dabei zu sein. Bleibt weiterhin so fröhlich, behaltet euch das Kindsein und wünsche euch ganz viel Spaß und dann schon mal ein ganz tolles Wochenende.
5: Herr Hampel von der DEKRA Halle freute sich an jeden künftigen Schüler und Schülerin, ein leuchtend rotes Basecap mit Reflexionsstreifen übergeben zu können, das für zusätzliche Sicherheit auf dem Schulweg sorgt. Dann ging es für die Kinder aus den insgesamt 19 Kindertageseinrichtungen und Tagespflegestellen auf dem Gelände des Verkehrsgartens so richtig los. Im Mittelpunkt stand eine Rallye mit 7 Stationen, an denen die Mädchen und Jungen spielerisch ihr Wissen unter Beweis stellen und erweitern konnten. Ergänzt wurde das Angebot durch verschiedene Bewegungsstationen. Am Ende des Parcours wartete eine goldige Überraschung für die kleinen Gäste, aber dazu später mehr. Insgesamt mit den 4 Grundschulen der Lutherstadt Eisleben engagierten sich die Polizei, die Kreisverkehrswacht, das Deutsche Rote Kreuz, die Feuerwehr sowie der Rettungsdienst und gestalteten die einzelnen Stationen mit. Für Schwung und rhythmische Bewegung sorgte erneut die Tanzschule Svetlana Heiduk.

0: Darüber hinaus lud eine Hüpfburg zum ausgelassenen Toben ein. Und schließlich gab es für alle Teilnehmerinnen und Teilnehmer ein zünftiges Mittagessen, das dank der Unterstützung durch die Volksküche bereitgestellt wurde. Ganz vorne bei den Vorbereitungen auf diesen Tag dabei, Christine Wohland. Sie verriet uns auch, was jedes Kind am Ende des Tages erhielt.
1: Die Kinder bekommen heute an diesem Tag wunderschöne Kleinigkeit. Und zwar diesen Beutel, gefüllt mit ganz vielen schönen Sachen, wie zum Beispiel dieses Puzzle, extra von der Lutherstadt Eismühlen mit unserem Flügel, und einer Trinkflasche, einer Brotbüchse. Und sie bekommen auch kleine Spielsachen, sie bekommen eine Federmappe, also alles, was man für die Schule braucht. Und wenn sie die Station heute abgearbeitet haben und viel Spaß hatten, bekommen sie auch diese schöne Medaille.
0: Wieder ein schönes Zuckertütenfest, eine würdige und erhaltenswerte Tradition in der Lutherstadt Eisleben.

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Schon seit Jahren ist die Mansfelder Schule mit ihrer großzügigen, modernen Aula Austragungsort des Trainingslagers vom Spielmannszug Ziegerode 1886 e.V. 3 Tage lang wird hier geprobt, ausprobiert und gefestigt, was dann bei öffentlichen Auftritten oder Meisterschaften zu hören ist. An diesem 13. Mai 2026 war es zum Beispiel das Stück »The Ecstasy of Gold«. Eine Filmmusik aus dem Italo-Western »Zwei glorreiche Halunken« aus dem Jahr 1966. Das Stück, eines der bekanntesten Werke von Ennio Morricone, ist sehr populär und wurde auch oft gecovert. So verwendet zum Beispiel die Band Metallica das Stück bei jedem Konzert als Intro. Die musikalische Leitung an diesem Probenwochenende des Ziegelröder Spielmannszuges hatte in gewohnter Weise Stabführer Nils Kusender, der gekonnt die verschiedenen Tonlagen der Flöten mit den Lyras und der Rhythmusgruppe, bestehend aus Trommel, Pauke und Becken, dirigierte.

0: Geprobt wurde diesmal allerdings nicht für eine Meisterschaft, sondern für ein ganz besonderes Event. So feiert die Formation am 27. Juni 2026 ihr 140-jähriges Bestehen und lädt alle Interessierten dazu ein.
1: Also am 27. Juni in Ziegelrode in der Waldgaststätte feiern wir mit all unseren Freunden, Bekannten, Familien unser 140-jähriges. Wir haben da geplant an dem Tag, dass wir ein kleines Musikfest starten. Also ein Musikfest mit mehreren befreundeten Vereinen. Da kommt zum Beispiel die Sportfreunde aus Mühlhausen, die Sportfreunde aus Bernburg, der von Fahrenzug aus Hettstedt. Groß Honor ist dabei. Muss ich mal noch lesen, dass ich keinen vergesse. Neuwerk Harz kommt noch. Die sind mit dabei. Und wir zusammen wollen praktisch einen kleinen musikalischen kunterbunten Reigen machen, so alle gemeinsam, dann jedoch für sich. Wir starten also das Musikfest so gegen 14 Uhr in der Waldgaststätte. Das wird passieren mit einem Aufmarsch aller Vereine. Dann wird jeder Verein einzeln eine Darbietung oder ein viertelstündiges Programm bringen. Das Programm wird die unterschiedlichsten Facetten haben, weil jeder Spielmannszug macht ja, sagen wir mal, ein bisschen was, was wir machen. Jeder macht ein bisschen was anderes, dass auch die Abwechslung ein bisschen ist. Und dann werden wir Abschluss alle zusammen nochmal ein großes Konzert machen, alle gemeinsam mit Titeln, die wir zusammen spielen können. Und abends startet dann die Party, die Geburtstagsparty praktisch mit DJ Alex ab 19 Uhr für alle, die gerne mit uns feiern möchten.
2: Wie ging denn das vor 140 Jahren los? Weißt du das?
1: Na, ich war nicht dabei, aber irgendwann steht auch in unserer Chronik, aus einem Zeitungsartikel von 1886 wurde bekannt, dass aus den Turnern ein Turnermusikerverein gegründet

0: Und das ist praktisch unser Entstehungsdatum. Also die Zeitung habe ich nicht mehr, aber mein Sprach ist, mein überliefert ist, dass es dort gestartet hat. Also sie hatten da eine Dornriege in Ziegelrode und die wollten gerne mit Musik durch die Straßen marschieren und da haben einige von den Zornern angefangen, ein Instrument zu spielen und das war praktisch die Entstehung des Ziegelröder Spielmannszugs. Jetzt Ziegelröder Spielmannszug 1886, zwischendurch waren wir Ziegelröder Spielmannszug Stahl, dann waren wir mal BSK Mansfeld Kombinat Eisleben, als das alles Betriebssportgemeinschaften waren und seit 1990, seit der Wende, sind wir praktisch der Ziegelröder Spielmannszug 1886 e.V.
1: Aber ihr turnt dort zum Jubiläum nicht.
0: Geturnt wird nicht, also abends vielleicht bei der Disco, aber wir sind eh nicht die Turner, wir sind, machen mehr Musik. Wir sind nicht die, wir sind Sportler, aber mehr musikalische Sportler.
2: Ein eingespähtes Team bei der guten Versorgung während der Probenwochenenden sind übrigens diese beiden Herren. Sie nennen sich Wui und Kammel und kümmern sich zuverlässig ums Kulinarische.
3: Genau, wir kommen am Freitag an, machen das Abendessen und das Frühstück den anderen Tag. Mittagessen lassen wir uns liefern. Nachher geht es weiter zum Mittag, nee, zum Kaffee trinken. Da machen wir dann belegte Schnittchen ein bisschen und Kuchen und dann wieder Armbrot, Aufschnitt,
1: Nicht schlecht.
3: bisschen Salat. Na, alles, was so dazu gehört, dass die Superstars satt werden.

0: In Hebra hieß es am 13. Juni, der Ball ist los. Die Sparkasse Mansfeld-Südharz lud gemeinsam mit dem SV Wacker Hebra zum Winnie Cup ein. Das Besondere an diesem Spaßturnier, gespielt wurde nicht auf Rasen, sondern in einer Airsoccer-Fußball-Hüpfburg. Ein Event, das nicht nur sportlichen Ehrgeiz, sondern vor allem den Teamgeist weckte.
1: Wir als Sparkasse, wir veranstalten das ja nicht zum ersten Mal, wie man gehört hat, sondern das halt wir sind häufiger in der Region unterwegs in Zusammenarbeit mit ganz, ganz vielen Sportvereinen und heute natürlich hier in Hebra mit dem SV Wacker Hebra. Und wir wünschen euch auf jeden Fall ganz, ganz viel Spaß, der besten Mannschaft den Sieg. Passt bitte schön auf euch auf, bleibt schön gesund und toi, toi, toi.
0: Nach der Begrüßung ging es auch direkt zur Sache. Normaler Fußball war auf dem rutschigen Luftkissen kaum möglich. Genau das sorgte bei den 6- bis 13-jährigen Kickern für riesigen Spaß. Doch der Winnie Cup ist mehr als nur ein Jux-Turnier. Er ist ein Teil der Sparkassen Fairplay Soccer Tour. Das bedeutet Respekt, Vielfalt und das gemeinsame Shake Hands. Vor und nach dem Spiel standen absolut im Mittelpunkt. Auch ohne die finalen Tabellenplätze steht fest, gewonnen haben hier heute alle an Erfahrung. Für die besten Dreierteams geht die Reise im Juli sogar noch weiter. Dann wartet das große Bundesfinale am Werbelinsee in Brandenburg auf die Teilnehmer.
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0: Der MSV Eisleben und der SV Kelbra standen sich im Kreispokalfinale Die Werbefabrik am 20. Juni gegenüber. Wie bereits im vergangenen Jahr wurde das Finalspiel in Oberrüblingen ausgetragen. Über 350 Zuschauer trotzten den Temperaturen von über 30 Grad und unterstützten lautstark ihre Mannschaften. Als Pokalsieger der vergangenen Saison setzte sich der MSV Eisleben in seinen Spielen bis dato souverän durch. Auch Kelbra bestritt den Weg bis ins Finale ohne größere Schwächen. Beide Mannschaften nahmen das Spiel schnell auf.
1: Der MSV Eisleben spielt mit folgender Mannschaft. Nummer 33, Nikolai Bonilla.
0: Motiviert auf den Titel und angefeuert vom Fanlager wurde es schnell körperlich. Nach einem Foul sah Eislebens Kapitän Johannes Eckstein bereits in der 11. Minute die erste gelbe Karte. Zwei Minuten später die erste Chance für den SV Kelbra, jedoch ohne Erfolg. Bislang zeigte sich Kelbra als die aktivere Mannschaft auf dem Platz. Der MSV Eisleben hingegen nutzte seine Konter mit zu viel körperlicher Härte und so kassierte Yannick Twardy in der 31. Minute gelb. Nach einer erneuten Torchance für Kelbra hagelte es für den MSV Eisleben die dritte gelbe Karte. Davon unbeirrt nutzte Yannick Twardy die erste Chance aufs Tor für den MSV. Gelb in der 33. Torchance in der 34. und dann das Aus für Johannes Eckstein mit Gelb-Rot in der 35. Minute. Eisleben von nun an in Unterzahl auf dem Platz. 10 Minuten später erneut Gelb-Rot für MSV Eisleben. Sicher eine Entscheidung, die im Nachhinein noch für Gesprächsstoff sorgen wird. Damit hieß es nun aber für Eisleben in doppelter Unterzahl das Spiel zu absolvieren. Halbzeitstand 0:0. Anpfiff zur zweiten Halbzeit. Mit nur 9 Mann auf dem Feld beschränkte sich der MSV Eisleben auf das Nötigste. Damit konnten sich die Jungs aus Kelbra Minute für Minute, Meter um Meter voranbringen. Zu einer reellen Torchance reichte es dennoch lange nicht. Die Eisleber nutzen hingegen ihre Möglichkeiten in der 59., der 66. und in der 67. Minute aufs Tor zu zielen. jedoch ohne Erfolg. In der 85. Minute brachten die Kälbra Leroy Essrich ins Spiel. Eine Entscheidung, die nur 6 Minuten später auf der einen Seite Jubel und auf der anderen Seite Fassungslosigkeit mit sich brachte. Nach einer Vorlage von Saba Ugulava traf Leroy Essrich per Kopf zum 1:0 für Kälbra und damit zum Sieg. Eine komplette Halbzeit bei etwa 34 Grad in doppelter Unterzahl, dafür muss man den Eislebern größten Respekt zollen. Den Pokalsieg bejubelten die Kälbra dennoch mit immenser Freude.

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0: Zum 17. Mal lud der Lions Club Hettstedt zum Sommerfest ein. Bereits zum 5. Mal war dabei das Kolping Berufsbildungswerk Ort des Geschehens. Die Lions setzten auch in diesem Jahr auf Bewährtes. Ein angenehmer Abend mit Tanz und Musik wird verbunden mit dem Sammeln von Spenden für die zahlreichen Projekte. Michael Fabian, der amtierende Präsident des Lions Clubs, empfing gemeinsam mit Lions-Freund Axel Bietz die Gäste im Foyer. Die ersten Minuten wurden sogleich genutzt, um, bei begleitender Klaviermusik, ins Gespräch zu kommen. Michael Fabian blickte indes im Interview auf das vergangene Lions-Jahr.
1: Wir haben allerhand soziale Aktivitäten gehabt. Wir haben etwa 14.400 Euro an Spenden verteilt an verschiedene Vereine, soziale Projekte, an sozialbedürftige Kinder und haben da also sehr aktiv gearbeitet. Und ich muss ganz ehrlich sagen, es war ein schönes und auch für alle ein erfolgreiches Jahr.
0: Die Wirtschaftskrise ist sicher auch im Landkreis zu spüren. Jedoch sei die Spendenfreudigkeit von Unternehmen weiter da, so Fabian weiter.
1: Also ich kann das zurzeit nicht sagen, dass es schwieriger wird. Wir haben hier 150 Preise, sehr hochwertige. Und die bis jetzt gespendet haben, spenden weiter. Aber natürlich steht fest, man kann nur spenden, wenn ein Unternehmen erfolgreich ist. Und das sollte man nie vergessen, dass der Erfolg eines Unternehmens entscheidend ist für seine soziale Tätigkeit.
0: Die Eröffnung im Saal übernahm Moderator Dirk Fuhlert. Er begrüßte zunächst die Akrobatinnen des ASV Sangerhausen, die mit ihren Darbietungen gleich zu Beginn der Veranstaltung für Begeisterung sorgten.

0: Lions-Präsident Michael Fabian blickte anschließend in seiner Begrüßung auf das vergangene Jahr zurück und zeigte noch einmal auf, welche Projekte unterstützt werden konnten.
1: Und so haben wir im Zeitraum vom 1.10. letzten Jahres bis heute etwa 14.400 Euro an Spenden ausgegeben. Spenden haben zum Beispiel erhalten der Verein Metthaus e.V. Sangerhausen, das Kinderheim Hakerode, MSV Hettstedt, Ski- und Sportverein Rückgrat, die Stiftung Deutscher Lions, das Ferienlager für Kinder in Dippelsbach, die Kreismusikschule, die Chöre von Humboldt-Gymnasium Hettstedt, der Männerchor Wippra, die Kita Zwergenstübchen Hettstedt, Tierpark Waldbeck und natürlich auch der internationale Jugendaustausch ist für uns wichtig.
0: Stefan Bauer, Präsident der nächsten Amtsperiode, betonte, dass die Aktionen rund um das Spendensammeln auch unter seiner Präsidentschaft weitergehen werden. Nach der Stärkung am Buffet hielt es die Gäste nicht lange auf den Sitzen. Die Band Kesslight sorgte für ansprechende Tanzmusik. In gewohntem Stil wurde an diesem Abend durch Losverkauf Geld eingenommen. Firmen, Unternehmen und Privatpersonen hatten Preise im Wert von über 13.000 Euro gesponsert, die nun durch den Erwerb eines Loses einen neuen Besitzer suchten und auch fanden. Durch den Losverkauf wurden über 6.000 Euro eingenommen, die nun wieder in die Projekte der Lions fließen.
2: Morgens, kurz vor 10 in Deutschland, genauer in Eisleben, und das auch noch an einem Sonntag. Dennoch sind eine ganze Reihe von Menschen in die Markthalle im Katharinenstift gekommen. Ein Name hat sie angezogen: Yadigar Azizi. Der Künstler ist vor allem für seine spektakulären Panoramen bekannt. Und dennoch ist auch Eislebens Bürgermeister Carsten Staub überrascht.
3: Einen wunderschönen guten Morgen, sehr geehrte Damen und Herren. Ich bin überwältigt, am Sonntagmorgen die Markthalle so voll zu sehen. Das ist nicht selbstverständlich. Dafür schon mal ganz herzlichen Dank. Mein Name ist Carsten Staub, ich bin Bürgermeister der Lutherstadt Eisleben. Und freue mich, dass so viele unserer Einladung hier gefolgt sind, mit uns gemeinsam in die Projektwoche Eine Stadt zeichnet zu starten. Heute natürlich mit Yadigar Azizi. Und ich glaube, wenn ich die Gesichter sehe, einige sind mir sehr bekannt, einige nicht. Das freut mich sehr, denn die Lutherstadt Eisleben freut sich immer, wenn Gäste zu ihnen kommen.
2: Und die waren sogar über größere Strecken angereist. Sozusagen Kilometersieger waren Interessierte aus Mainz. Zunächst brachte Yadigar Azizi den Gästen seine Philosophie nahe. Ihm geht es nicht darum, den nächsten Rembrandt zu finden, sondern Menschen zusammenzubringen und Freude an Kreativität zu wecken. Im Vorfeld der Eröffnung hatte Yadigar Azizi dazu neben dem Bürgermeister auch die 6 Künstler kennengelernt, die in den nächsten Tagen die Workshops leiten werden. Diese stellten sich den Besuchern dann auch später vor.
4: Ich bin Dieter Bossert aus Eisleben, bin gerade mal 70, zeichne seit jungen Jahren immer in verschiedenen Zeichenzirkeln und so weiter und zeichne heute noch in Zirkeln. Ich bin im Nettischen Kunstverein und stelle ab und zu mal mit aus. Ja.
2: Susanne Krohn war die initiierende Kraft für diese Workshop-Woche in der Lutherstadt. Sie erzählt uns, wie es dazu kam.
5: Verfolgt die Sendungen und die Panoramen von Yadigar Azizi schon über Jahre und war begeistert immer von seinem Können, von seinem YouTube-Kanal, in dem er wirklich kostenlos allen das Zeichnen in einer wirklich verständlichen Weise vermittelt. Und er sagt, Zeichnen ist so wichtig wie Lesen und Schreiben. Und das kann man, denke ich, nur teilen. Und es ist was, was jedem Menschen zuteil werden sollte. Und wenn man das erfährt und das Glück hat, gerade bei so jemanden wie ihm zu lernen, ist das ein Bestandteil im Leben, der viel Freude, viel Erkenntnis und Glück liefern kann.
2: Das Brennen für praktische Zeichenerfahrung konnte man schon beim Eintreffen der Gäste sehen, die mit Staffeleien, Stühlen und Malzubehör ankamen. Da waren die bereitliegenden Zeichentaschen fast überflüssig.
6: Ihr Name ist ja mit großen Panoramabildern verbunden, wo Sie immer historische Ereignisse aufgreifen. Gibt es eigentlich eine historische Epoche, die Sie besonders begeistert?
7: Nein, weil es geht um eine Linie, die ich da aufbaue. Es geht nicht um die Geschichte selber, um Archäologie, es geht um gesellschaftliche Versammlung. Ja? Also wenn man in die Antike reinguckt und guckt, wie die sich damals organisiert haben, im Mittelalter oder heute, dann sieht man auf einmal, wie die Kulturgeschichte der Menschheit anhand von Städten abgelesen werden kann. Und deswegen suche ich eigentlich immer neue Städte, die einen neuen Aspekt sozusagen dieses Zusammenfindens sozusagen erzählen.
6: Jetzt ist es so, die Veranstaltung zeigt gerade, Sie darauf zu reduzieren, auf diese Panoramabilder, wäre auch vollkommen falsch. Sie leben für die Kunst, Sie leben fürs Zeichnen. Woher kommt denn diese Begeisterung?
7: Ich glaube, das ist mein Leben selber, weil ich habe als Kind gezeichnet, ohne dass mir das jemand gesagt hat. Ich hatte Glück, ich hatte eine Leidenschaft. Ich habe gezeichnet und habe gemerkt, dass das Zeichnen alle möglichen Türen öffnet. Und da ging es nicht um den Begriff Kunst, sondern es ging um ein Handwerk, was ich konnte. Ich konnte damit Geld verdienen, ich konnte meine Leidenschaften sozusagen umsetzen. Ich bin in Kommunikation gegangen, ich bin in den Lehrbetrieb gegangen, also als Professor. Ich glaube, das war ein Grund, weil ich zeichnen konnte. Also es war so vielfältig, ja, und es ist auch ein sehr, also auch für die Gefühle, man selber, ja, wenn man alleine ist und zeichnet, passiert etwas mit einem, ja. Also es ist ein Instrument fürs Leben. Und als ich dann 25 Jahre unterrichtet habe und ich aus dem Unidienst sozusagen raus bin, habe ich gesagt, eigentlich muss man diesen Punkt noch mehr in die Mitte der Gesellschaft bringen. Weil das ist ein grausamer Satz, ich habe kein Talent, deswegen kann ich nicht zeichnen. Ja? Und damit nimmt man ein Instrument fürs Leben weg. Das ist wie Lesen und Schreiben. Man braucht kein Talent für Lesen und Schreiben. Für den einen ist es einfacher, für den anderen ist es schwerer. Aber fast alle, die in der Schule Lesen und Schreiben haben, können lesen und schreiben. Wären aber keine Schriftsteller. Ja? Und deswegen sage ich, dieses Instrument sollte man wieder in die Schulen reinbringen. Goethe konnte auch nur zeichnen, weil es als im Schulkanon, im Bildungskanon damals also ein Standardfach war. Es gab keine Fotografie. Das Zeichnen war die Abbildung der Welt, ja? Und Kommunikationsebene. Und wir könnten das jetzt auch machen, aber

0: Dann sagen wir, naja, wir haben ja KI, wir haben ja Fotografie. Nein, es geht um die Sinneswahrnehmung des Menschen. Und das, diese kleine Reportage reicht nicht aus, sonst müsste ich jetzt 2 Stunden reden. Ich weiß, von was ich rede. Die Frage, ob man das wieder als Hauptfach in die Schulen bringt, ist vielleicht sehr frech. Aber ohne Frechheit bewegt man nichts.
1: Um noch auf den Kurs hier in Eislem zu kommen, was ist denn Ihr Ziel? Was soll in diesem Kurs passieren? Sie sind ja 3 Tage, nehmen Sie sich Zeit, also sehr viel Zeit eigentlich. Was erhoffen Sie sich?
0: Ich erhoffe, dass dieses Jahr wird das in 3 Städten ja stattfinden. Und ich hoffe, dass in den nächsten Jahren viele Städte dazukommen und dass es eine Bewegung wird. Und dass, wenn Menschen alleine sagen, sie wissen gar nicht, ich habe einen YouTube-Kanal, was für Briefe ich bekomme, die sagen mir, wenn das uns jemand, was sie erzählen, auch in dem Kanal und so, wenn sie das sozusagen als sie 6, 7 Jahre alt waren, wenn das ihnen jemand gesagt hätte, wäre ihr Leben anders verlaufen. Ja? Und ich frage, warum nehmen wir dieses Instrument den Menschen weg? Das ist die Frage. Und ich versuche es sozusagen über dieses, vielleicht ist es eine gute Idee, vielleicht auch nicht so gute Idee, dass ich das über die Städte mache. Stellen Sie sich mal vor, in 10 Jahren komme ich nach Eisleben und aus jedem Fenster guckt jemand raus und zeichnet. Und dann kommen sie zusammen, zeigen sich ihre Bilder und erzählen sich was. Es entstehen soziale Kontakte, die vorher nicht existiert haben. Ich erlebe das ja jetzt, das 3. Mal in Wittenberg. Das ist toll, was ich dort erlebe. Ja? Und ich glaube, das brauchen wir in dieser Zeit, die soziale Kompetenz und Persönlichkeitsbildung.
2: Am kommenden Samstag soll eine Werkschau im Katharinenstift das Ergebnis der Woche zeigen. Man darf also gespannt sein.
3: Während der TSV Kickers Gonnertal in diesen Tagen sein nunmehr 60. Jubiläum begeht, fand das Gonnertaler Sommerfest für Kinder und Jugendliche am 13. Juni 2026 erst zum 2. Mal statt. Nach der Premiere im vergangenen Jahr in Gonna war nun Pölzfeld Ausrichter der Veranstaltung. Mitinitiatorin und Vorsitzende des Pölzfelder Heimatvereins Sandra Gengel eröffnete das Fest gemeinsam mit dem Pölzfelder Ortsbürgermeister Holger Reppin.
4: So, einen wunderschönen guten Morgen, ihr Pölzfeld. Bei herrlichem Sonnenschein, wie ihr seht. Wir haben den Regenbogen etwas beiseite gelegt und freuen uns, dass ihr so zahlreich in aller Frühe erschienen seid. Besonders freue ich mich, dass so viele Kinder hier sind, denn für die Kinder wird es heute durchgeführt und ich denke, das wird ein schöner und gemütlicher Tag hier im Pölzfeld.
3: Herr Reppin bedankte sich ausdrücklich bei allen Akteuren, auch bei den Kindern und Erziehern der Kitas Goldene Schlüsselchen und Wichtelhaus aus Gonna und Oberstdorf, die mit einem kleinen Programm zum Gelingen des Festes beitrugen.
5: Das schönste Lächeln der Welt. Heute ist ein Tag für mich, denn ich bin wichtig, ganz sicherlich. Mit meinem Lachen hell und klar. Mach ich die Welt so wunderbar. Ich bleib immer ich selbst, so fröhlich und bunt. Ich bin für euch der schönste Grund.

überlegt, wie wir das Gonnertal attraktiver für Kinder und Jugendliche machen können und haben voriges Jahr in Gonner angefangen und haben dort das erste Kinderfest gemacht. Im September, so rund um den Kindertag oder genau am internationalen Kindertag ist es gewesen. Und dieses Jahr sind wir als Pölzfeld dran. Wir wandern sozusagen davon mit dem Fest von Ort zu Ort. Dieses Jahr sind wir in Pölzfeld dran und sind unglaublich stolz, so viele Kinder begrüßen zu dürfen und auch, dass wir hier so tolle Unterstützer haben. Wir haben verschiedene Vereine, Träger, Institutionen angefragt, die sich hier mit einbringen wollen. Die haben sofort zugesagt und ja gesagt. Wir haben ganz, ganz unterschiedliche Partner, dass die Kinder und Jugendlichen eine Chance haben, sich auszuprobieren. Die können klettern, die können basteln, die können malen, die gucken, was die Polizei macht, was die Feuerwehr macht, was beim Landeszentrum Waldlos ist, was unser Wald e.V. macht, was die DLRG so anbietet. Die Kickers haben Programm, die KCP hat Programm. Wir haben Glitzer-Tattoos, wir haben alles da, was die Kinderseele braucht, um glücklich und zufrieden zu sein und hoffen einfach auf einen schönen Tag. Vielen Dank an unsere Sponsoren an dieser Stelle, wenn ich das sagen darf. Die haben dazu beigetragen, dass das Kinderfest heute kostenfrei ist für die Kinder und Jugendlichen. Es gibt Getränke und Essen kostenlos für die Kinder an dem ganzen Tag. Und das wäre ohne die Sponsoren nicht möglich. Ganz, ganz herzlichen Dank an dieser Stelle.

0: In einer Zeit wirtschaftlicher und gesellschaftlicher Herausforderungen braucht es Unternehmen, die neue Wege gehen, die Verantwortung übernehmen und ihre Region aktiv gestalten. Genau diese unternehmerische Haltung würdigt der Wettbewerb Unternehmergeist Mansfeld Südharz, der jährlich von der Industrie- und Handelskammer Halle-Dessau, dem FDP-Kreisverband Mansfeld Südharz sowie der Kreishandwerkerschaft Mansfeld Südharz vergeben wird. Auch in diesem Jahr konnten sich zwei besonders überzeugende Unternehmen aus dem Landkreis durchsetzen. Im Rahmen der feierlichen Preisverleihung am 18. Juni wurden die Unternehmen von Björn Bosse, Leiter der IHK-Geschäftsstelle Sangerhausen, begrüßt.
1: 1997, jetzt denkt man vielleicht auch, ist es lange her oder nicht so lange her, entscheiden Sie das selbst. Wir können mal da ein bisschen zurückdenken. 1997 die ganze Welt guckte an den Himmel zu hell, Bob. In Mansfeld Südharz guckten wir auf den ersten Unternehmergeist. 1997 ist Harry Potter in Buchform auf der Bücherbühne erschienen, hat also zum ersten Mal Gleis 9,5 besucht und ist vor die Wand gelaufen. Wir haben Unternehmer gefunden, die keine Angst haben, mal vor die Wand zu laufen. 1997 standen Menschen an der Kinokasse, um Titanic zu sehen. Und hier standen Menschen Schlange, um den Unternehmergeist zu bewundern.
2: Er hat es, glaube ich, jetzt schon eingangs erwähnt, 1997, es war Horst Rehberger, ein wirklich liberaler Geist, ein guter Mensch, den ich noch die Ehre hatte, kennenlernen zu dürfen, ist im letzten Jahr leider verstorben. Er guckt jetzt aus der saarländischen Wolke von oben auf uns herab und freut sich, dass wir alle hier diesen Unternehmergeist weiterleben. Und die wechselvolle Geschichte, die Jahre, die Währungsreform, die Bundeskanzler, alles, wenn man sich mal die 29, jetzt fast 30 Jahre Revue passieren lässt, dann weiß man, dass eine Konstante geblieben ist, nämlich in einer freiheitlich-demokratischen Grundordnung, in sozialer Marktwirtschaft zu leben. Und das sind nicht nur diejenigen, übrigens 38.000 abhängig Beschäftigten in unserem Landkreis, die Arbeit haben, sondern das sind vor allen Dingen die gut 5.500 Unternehmer. Und wenn man sich diejenigen Unternehmer, die ja alle Verantwortung für sich und andere tragen, mal zusammen addiert, die im Landkreis mehr als 10 Beschäftigte und ihre Familien eine Zukunft geben, und das dauerhaft, dann sind wir nur noch bei 750 Unternehmen.
3: Zur Einstimmung auf die Preisverleihung haben wir ein Thema gewählt, und das klang ja gerade schon so ein bisschen an, das im Alltag selten feierlich klingt. Veränderung. Veränderung klingt nach Stress, Unsicherheit, Risiko. Nach

0: mal eine neue Regulierung gab oder ein neuer Wettbewerber, neue Technologien oder neue Kundenerwartungen oder alles zusammen.
1: Musikalisch umrahmt wurde die Veranstaltung von Mitgliedern der Kreismusikschule Mansfeld-Südharz.

Auch Sachsen-Anhalts Ministerpräsident Sven Schulz würdigte das Engagement der Preisträger in einer kurzen Videobotschaft. Die Laudatio auf die Unternehmen hielt Dr. Regina Tiesche, die Geschäftsführerin der Kreishandwerkerschaft Mansfeld-Südharz, und Frank Ochsner, der Bürgermeister von Kloster Mansfeld. Das erste Unternehmen war die Leinetaler Hochbau GmbH aus Sangerhausen. Diese wurde insbesondere für ihren ganzheitlichen Ansatz im modernen Bauwesen ausgezeichnet. Durch die enge Verzahnung von Planung, Fertigung und Bauausführung schafft das Unternehmen effiziente Prozesse und liefert hochwertige Lösungen aus einer Hand. Ein herausragendes Merkmal ist zudem die konsequente Ausrichtung auf nachhaltige und zukunftsorientierte Bauweisen, etwa im Holzbau und in der energetischen Sanierung. Dabei verfolgt das Unternehmen bewusst den Ansatz langlebiger Qualität statt kurzfristiger Lösungen und leistet so einen nachhaltigen Beitrag zur Entwicklung der Region. Die zweite Firma war die Unternehmensgruppe Wendt Pflege und Wohnen aus Kloster Mansfeld. Diese überzeugte insbesondere durch ihren innovativen Ansatz in der Fachkräftesicherung und Ausbildung. Mit modernen und kreativen Formaten, etwa einem eigenen Podcast und dem gezielten Einsatz digitaler Methoden, spricht das Unternehmen junge Menschen aus der Region und dem Ausland an und integriert sie erfolgreich in die Pflegebranche. Zugleich setzt Wendt Maßstäbe in der Verknüpfung von Pflege, gesellschaftliches Leben und regionaler Entwicklung. Mit Projekten wie dem Galeriecafé oder dem Wendepunkt entstehen Orte, die Versorgung, Beratung, Kultur und Begegnung auf innovative Weise verbinden und damit weit über klassische Pflegeangebote hinausgehen.

0: Großer Bahnhof im Arnsteiner Ortsteil Pollenrode, wo am 19. Juni 2026 im Beisein des sachsen-anhaltinischen Staatssekretärs Thomas Wünsch ein Wohngebäude mit der grünen Hausnummer Sachsen-Anhalt ausgezeichnet wurde. So erfolgt die Wärmeversorgung des energieeffizienten Schwedenhauses, das überwiegend aus skandinavischem Kiefernholz gefertigt wurde, über eine innovative Fensterinfrarotheizung, die in herkömmliche Fensterrahmen integriert werden kann. Eine dezentrale Lüftungsanlage mit Wärmerückgewinnung sorgt für eine bedarfsgerechte Frischluftversorgung. Dabei werden Wärmeverluste auf ein Minimum reduziert. Und es gibt eine Photovoltaikanlage mit einer Nennleistung von 11 kW Peak, die unter anderem das Laden eines Elektrofahrzeugs an der hauseigenen Wallbox unterstützt.
1: Wir haben im Nachbarort haben wir auch so ein Haus gesehen. Das fanden wir optisch erstmal schön und dann haben wir uns das dort erklären und zeigen lassen. Und dann sind wir nach Husum gefahren, haben uns das vor Ort angeschaut, haben uns unterschiedliche Häuser natürlich auch angeguckt, aber haben uns am Ende für Thales entschieden, weil die die größte Innovation mitgebracht haben. Sei es am Haus diese Ecke, sei es das Belüftungssystem oder eben die Heizung. Wo man auch hätte eine Wärmepumpe nehmen können, haben wir auch nicht gemacht. Wir haben gesagt, dann, wir probieren es einfach mal mit der Fensterheizung und am Ende ist das eine super Lösung. Jetzt hat man einen langen, harten Winter und muss sagen,

0: Das funktioniert super. Ja, also muss nicht runter oder hochschalten. Haben noch Managementsystem damit dazu gemacht, dass wenn die PV-Anlage läuft, entsprechend dann auch die Sonne mehr genutzt wird, ja, für
1: Also können Sie
0: PV-Anlagen.
1: jedem empfehlen, das Haus?
0: Also ich würde es immer wieder empfehlen, aber eben auch mit Thales zu bauen. Kann man als Bausatz machen, kann man auch Schlüssel fertig machen, sodass man eben bestimmte Eigenleistungen machen kann. Kann mit den regionalen Firmen selber was machen. Das war mir eben wichtig, dass eben die Leute vor Ort sind und nicht eben als Subunternehmer engagiert werden, wo man dann noch die 10% klassischerweise mehr bezahlt. Ja, das war so die Entscheidung, eben auch die Wertschöpfung hier zu halten. Ja.
2: Marco Mühlstein, Geschäftsführer der Landesenergieagentur, erläuterte nach der Begrüßung der Gäste noch einmal den Hintergrund der grünen Hausnummer, die sich an alle Eigentümer neu erbauter oder sanierter Gebäude, die definierte Energiestandards oberhalb der gesetzlichen Mindestanforderungen erfüllen, richtet.
3: Liebe Familie Krebs, freut mich ganz besonders, dass Sie sich ein Herz genommen haben mit Ihrem Haus, mit den klugen Energiekonzept aus Dämmung, Wärmerückgewinnung, Infra, ja, ich bin ganz beeindruckt, Infrarotheizung in den Fenstern, also was ganz Innovatives hier auf die Beine gestellt zu haben. Und genau darum geht es uns als Energieministerium zusammen mit der Lena, dass wir Häuslebauer, Eigentümerfamilien, aber auch größere Wohnungsgenossenschaften oder Gesellschaften auszeichnen, die in einem besonderen Maße innovativ sind.
2: Auch Steffen Hohmann ergriff als Fachbereichsleiter Zentrale Verwaltung des Landkreises Mansfeld-Südharz und in Vertretung des Landrates das Wort und zeigte sich begeistert von dem innovativen Gebäude der Familie Krebs. Bürgermeisterin Jeanette Klaus betonte, nicht ohne Stolz, dass solch eine Innovation im beschaulichen Ortsteil Preuenrode schon etwas ganz Besonderes sei. Mit einer flammenden Rede für das Handwerk war Frau Dr. Regina Ziesche, Geschäftsführerin der Kreishandwerkerschaft, am Start und bestätigte, dass auch in den einzelnen Gewerken des Landkreises Mansfeld-Südharz das Thema Klimaschutz eine immer größere Rolle spielt. So erhielt Familie Krebs also die grüne Hausnummer. Seit 2017 übrigens die 90. in Sachsen-Anhalt und die Nummer 5 im Landkreis Mansfeld-Südharz. Entwickelt hat das innovative Haus übrigens die Firma Thales Holzhäuser, Germann und Hinrichs GmbH und Co. KG aus Husum, deren Geschäftsführer und ein Vertriebsmitarbeiter an diesem Tag extra von der Nordseeküste angereist waren. Auch sie erhielten eine Anerkennungsurkunde überreicht.
4: Konzept, was wir in unseren 30 Jahren haben, ist ein Haus von Grund her schon so energiesparsam zu bauen, dass sie heizen können, womit sie wollen. Sie können also mit dem Toaster heizen, wenn sie wollen, das ist egal, weil sie brauchen keine Wärmepumpe mehr. Ja. Diese teure Technik brauchen wir nicht, wir brauchen die teure Installation nicht, wir brauchen all diese Sachen nicht. Und Wartung und so, es fällt bei uns alles völlig flach. Und entscheidend ist das Haus, was keine Energie mehr braucht. Und dann brauchen sie einen einfachen Heizer, Belüftung und Wärmerückgewinnung, auch die haben wir selbst entwickelt. Das ist also alles Eigenentwicklung über die letzten 30 Jahre letztendlich. Und ich bin eigentlich Maschinenbauingenieur, daher kommt es. Und kam irgendwie wie die Jungfrau zum Kinde zu Holzhäusern, aber es war irgendwann mal so, als ich noch Student war.
2: Frank Krebs, selbst Mitarbeiter eines Stadtwerks, ist jedenfalls froh, die Husumer Firma gefunden zu haben und betonte nochmals, wie glücklich er, seine Frau und seine drei Töchter mit dem Haus sind. Und er wies darauf hin, dass auch die neue Art zu heizen im letzten, doch recht knackigen Winter die Feuerprobe bestens bestanden hat, da seine anfangs doch skeptischen Mädels oft in kurzer Hose und T-Shirt anzutreffen waren. Ein besseres Kompliment konnten die Husumer Ingenieure kaum bekommen.
5: Seit 33 Jahren ist das Zuckertütenfest für die Eisleber ABC-Schützen eine schöne Tradition. Diesmal feierten 175 künftige Schülerinnen und Schüler auf dem Gelände der Kreisverkehrswacht. Begrüßt wurden sie von Eislebens Bürgermeister Carsten Staub.
6: Liebe Kinder, liebe Erzieherinnen, Betreuer, liebe Gäste, sehr geehrte Damen und Herren, herzlich willkommen hier im Verkehrskarten unserer Kreisverkehrswacht zum alljährlichen Zuckertütenfest 2026. Ich habe schon von einigen gehört, sie sind sehr gespannt, was sie heute erwartet, die letzten Kita-Tage, die ihr verbringt und dann ab 15. August mit der großen Einschulung dann in die Schule startet. Ich freue mich sehr, es ist schon eine Tradition über viele, viele Jahre, dass wir gemeinsam hier mit allen Kindereinrichtungen der Stadt, mit allen Einschülern gemeinsam feiern, dieses Zuckertütenfest verbringen und was gerne Schöneres geben als hier bei unserer schönen Kreisverkehrswacht in schöner Atmosphäre, auch mit schattigen Plätzen, gerade bei den heutigen heißen Temperaturen. Und ich freue

0: mich, dass alle mit dabei sind. Ich freue mich natürlich auch, wie in den letzten Jahren schon zur Tradition, dass ich nicht alleine hier stehe, sondern natürlich auch Micky und Mini es sich nicht haben nehmen lassen, heute hierher zu kommen, gemeinsam mit euch zu feiern. Und natürlich auch Herr Hampel von der DEKRA, der nachher nochmal was zu euch sagen wird, hat sich es auch nicht nehmen lassen, hier gemeinsam zur Eröffnung mit dabei zu sein. Bleibt weiterhin so fröhlich, behaltet euch das Kind sein und wünsche euch ganz viel Spaß und dann schon mal ein ganz tolles Wochenende. Dankeschön.
1: Herr Hampel von der DEKRA Halle freute sich, an jeden künftigen Schüler und Schülerin ein leuchtend rotes Basecap mit Reflexionsstreifen übergeben zu können, das für zusätzliche Sicherheit auf dem Schulweg sorgt. Dann ging es für die Kinder aus den insgesamt 19 Kindertageseinrichtungen und Tagespflegestellen auf dem Gelände des Verkehrsgartens so richtig los. Im Mittelpunkt stand eine Rallye mit 7 Stationen, an denen die Mädchen und Jungen spielerisch ihr Wissen unter Beweis stellen und erweitern konnten. Ergänzt wurde das Angebot durch verschiedene Bewegungsstationen. Am Ende des Parcours wartete eine goldige Überraschung für die kleinen Gäste, aber dazu später mehr. Insgesamt mit den 4 Grundschulen der Lutherstadt Eisleben engagierten sich die Polizei, die Kreisverkehrswacht, das Deutsche Rote Kreuz, die Feuerwehr sowie der Rettungsdienst und gestalteten die einzelnen Stationen mit. Für Schwung und rhythmische Bewegung sorgte erneut die Tanzschule Svetlana Hajduk.

0: Darüber hinaus lud eine Hüpfburg zum ausgelassenen Toben ein. Und schließlich gab es für alle Teilnehmerinnen und Teilnehmer ein zünftiges Mittagessen, das dank der Unterstützung durch die Volksküche bereitgestellt wurde. Ganz vorne bei den Vorbereitungen auf diesen Tag dabei Christine Wohland. Sie verriet uns auch, was jedes Kind am Ende des Tages erhielt.
1: Die Kinder bekommen heute an diesem Tag wunderschöne Kleinigkeiten. Und zwar diesen Beutel, gefüllt mit ganz vielen schönen Sachen, wie zum Beispiel dieses Puzzle, extra von der Lutherstadt Eismünd mit unserem Flügel, und einer Trinkflasche, einer Brotbüchse. Und sie bekommen auch kleine Spielsachen, sie bekommen eine Federmappe, also alles, was man für die Schule braucht. Und wenn sie die Station heute abgearbeitet haben und viel Spaß hatten, bekommen sie auch diese schöne Medaille.
0: Wieder ein schönes Zuckertütenfest, eine würdige und erhaltenswerte Tradition in der Lutherstadt Eisleben.

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Schon seit Jahren ist die Mansfelder Schule mit ihrer großzügigen, modernen Aula Austragungsort des Trainingslagers vom Spielmannszug Ziegerode 1886 e.V. 3 Tage lang wird hier geprobt, ausprobiert und gefestigt, was dann bei öffentlichen Auftritten oder Meisterschaften zu hören ist. An diesem 13. Mai 2026 war es zum Beispiel das Stück »The Ecstasy of Gold«. Eine Filmmusik aus dem Italo-Western »Zwei glorreiche Halunken« aus dem Jahr 1966. Das Stück, eines der bekanntesten Werke von Ennio Morricone, ist sehr populär und wurde auch oft gecovert. So verwendet zum Beispiel die Band Metallica das Stück bei jedem Konzert als Intro. Die musikalische Leitung an diesem Probenwochenende des Ziegelröder Spielmannszuges hatte in gewohnter Weise Stabführer Nils Kusenda, der gekonnt die verschiedenen Tonlagen der Flöten mit den Lyras und der Rhythmusgruppe, bestehend aus Trommel, Pauke und Becken, dirigierte.

0: Geprobt wurde diesmal allerdings nicht für eine Meisterschaft, sondern für ein ganz besonderes Event. So feiert die Formation am 27. Juni 2026 ihr 140-jähriges Bestehen und lädt alle Interessierten dazu ein.
1: Also am 27. Juni in Kiekerode in der Waldgaststätte feiern wir mit all unseren Freunden, Bekannten, Familien unser 140-jähriges. Wir haben da geplant an dem Tag, dass wir ein kleines Musikfest starten, also ein Musikfest mit mehreren befreundeten Vereinen. Da kommt zum Beispiel die Sportfreunde aus Mühlhausen, die Sportfreunde aus Bernburg, der Fanfarenzug aus Hettstedt, Groß Honor ist dabei, muss ich mal noch lesen, dass ich keinen vergesse, Neuwerk Harz kommt noch, die sind mit dabei und wir zusammen wollen praktisch einen kleinen musikalischen, kunterbunten Reigen machen, so alle gemeinsam, dann jeder für sich. Wir starten also das Musikfest so gegen 14 Uhr in der Waldgaststätte. Das wird passieren mit einem Aufmarsch aller Vereine. Dann wird jeder Verein einzeln eine Darbietung oder ein viertelstündiges Programm bringen. Das Programm wird die unterschiedlichsten Facetten haben, weil jeder Spielmannszug macht ja, sagen wir mal, ein bisschen was, was wir machen. Jeder macht ein bisschen was anderes, dass auch die Abwechslung ein bisschen ist. Und dann werden wir Abschluss alle zusammen nochmal ein großes Konzert machen, alle gemeinsam mit Titeln, die wir zusammen spielen können. Und abends startet dann die Party, die Geburtstagsparty praktisch mit DJ Alex ab 19 Uhr für alle, die gerne mit uns feiern möchten.
2: Wie ging denn das vor 140 Jahren los? Weißt du das?
1: Na, ich war nicht dabei, aber irgendwann steht auch in unserer Chronik, aus einem Zeitungsartikel von 1886 wurde bekannt, dass aus den Turnern ein Turnermusikerverein gegründet wurde. Und das ist praktisch unser Entstehungsdatum. Also die Zeitung habe ich nicht mehr, aber man sprach es, man überliefert es, dass es dort gestartet hat. Also sie hatten da eine Dornriege in Ziegelrode und die wollten gerne mit Musik durch die Straßen marschieren. Und da haben einige von den Turnern angefangen, ein Instrument zu spielen. Und das war praktisch die Entstehung des Ziegelröder Spielmannszugs. Jetzt Ziegelröder Spielmannszug 1886. Zwischendurch waren wir Ziegelröder Spielmannszug Stahl. Dann waren wir mal BSK Mansfeld Kombinat Eisleben, als das alles Betriebssportgemeinschaften waren. Und seit 1990, seit der Wende, sind wir praktisch der Ziegelröder Spielmannszug 1886 e.V.
2: Aber geturnt wird zum Jubiläum nicht?
1: Geturnt wird nicht, also abends vielleicht bei der Disco. Aber wir sind eh nicht die Turner, machen mehr Musik. Wir sind Sportler, aber mehr musikalische Sportler.
0: Ein eingespähtes Team bei der guten Versorgung während der Probenwochenenden sind übrigens diese beiden Herren. Sie nennen sich Wui und Kammel und kümmern sich zuverlässig ums Kulinarische.
3: Genau, wir kommen am Freitag an, machen das Abendessen und das Frühstück den anderen Tag. Mittagessen lassen wir uns liefern. Nachher geht's weiter zum Mittag, zum Kaffee trinken. Da machen wir dann belegte Schnittchen ein bisschen und Kuchen. Und dann wieder Armbrot, Aufschnitt.
2: Nicht schlecht.
3: Bisschen Salat. Mhm. Na, alles, was so dazu gehört, dass die Superstars satt werden.

0: In Hebra hieß es am 13. Juni, der Ball ist los. Die Sparkasse Mansfeld-Südharz lud gemeinsam mit dem SV Wacker Hebra zum Winnie Cup ein. Das Besondere an diesem Spaßturnier, gespielt wurde nicht auf Rasen, sondern in einer Airsoccer-Fußball-Hüpfburg. Ein Event, das nicht nur sportlichen Ehrgeiz, sondern vor allem den Teamgeist weckte.
1: Wir als Sparkasse, wir veranstalten das ja nicht zum ersten Mal, wie man gehört hat, sondern das halt wir sind häufiger in der Region unterwegs in Zusammenarbeit mit ganz, ganz vielen Sportvereinen und heute natürlich hier in Hebra mit dem SV Wacker Hebra. Und wir wünschen euch auf jeden Fall ganz, ganz viel Spaß, der besten Mannschaft den Sieg. Passt bitte schön auf euch auf, bleibt schön gesund und toi, toi, toi.
0: Nach der Begrüßung ging es auch direkt zur Sache. Normaler Fußball war auf dem rutschigen Luftkissen kaum möglich. Genau das sorgte bei den 6- bis 13-jährigen Kickern für riesigen Spaß. Doch der Winnie Cup ist mehr als nur ein Jux-Turnier. Er ist ein Teil der Sparkassen Fairplay Soccer Tour. Das bedeutet Respekt, Vielfalt und das gemeinsame Shakehands. Vor und nach dem Spiel standen absolut im Mittelpunkt. Auch ohne die finalen Tabellenplätze steht fest, gewonnen haben hier heute alle an Erfahrung. Für die besten Dreierteams geht die Reise im Juli sogar noch weiter. Dann wartet das große Bundesfinale am Werbelinsee in Brandenburg auf die Teilnehmer. Siempre hay que descubrir la manera de vivir.

0: Der MSV Eisleben und der SV Kelbra standen sich im Kreispokalfinale Die Werbefabrik am 20. Juni gegenüber. Wie bereits im vergangenen Jahr wurde das Finalspiel in Oberröblingen ausgetragen. Über 350 Zuschauer trotzten den Temperaturen von über 30 Grad und unterstützten lautstark ihre Mannschaften. Als Pokalsieger der vergangenen Saison setzte sich der MSV Eisleben in seinen Spielen bis dato souverän durch. Auch Kelbra bestritt den Weg bis ins Finale ohne größere Schwächen. Beide Mannschaften nahmen das Spiel schnell auf.
1: Der MSV Eisleben spielt mit folgender Mannschaft. Nummer 33, Nikolai Bonilla, Tor.
0: Motiviert auf den Titel und angefeuert vom Fanlager wurde es schnell körperlich. Nach einem Foul sah Eislebenskapitän Johannes Eckstein bereits in der 11. Minute die erste gelbe Karte. Zwei Minuten später die erste Chance für den SV Kelbra, jedoch ohne Erfolg. Bislang zeigte sich Kelbra als die aktivere Mannschaft auf dem Platz. Der MSV Eisleben hingegen nutzte seine Konter mit zu viel körperlicher Härte und so kassierte Yannick Twardy in der 31. Minute gelb. Nach einer erneuten Torchance für Kelbra hagelte es für den MSV Eisleben die dritte gelbe Karte. Davon unbeirrt nutzte Yannick Twardy die erste Chance aufs Tor für den MSV. Gelb in der 33., Torchance in der 34. und dann das Aus für Johannes Eckstein mit Gelb-Rot in der 35. Minute.

Eisleben von nun an in Unterzahl auf dem Platz. 10 Minuten später erneut Gelb-Rot für MSV Eisleben. Sicher eine Entscheidung, die im Nachhinein noch für Gesprächsstoff sorgen wird. Damit hieß es nun aber für Eisleben in doppelter Unterzahl das Spiel zu absolvieren. Halbzeitstand 0:0. Anpfiff zur zweiten Halbzeit. Mit nur 9 Mann auf dem Feld beschränkte sich der MSV Eisleben auf das Nötigste. Damit konnten sich die Jungs aus Kelbra Minute für Minute, Meter um Meter voranbringen. Zu einer reellen Torchance reichte es dennoch lange nicht. Die Eisleber nutzen hingegen ihre Möglichkeiten in der 59., der 66. und in der 67. Minute aufs Tor zu zielen, jedoch ohne Erfolg. In der 85. Minute brachten die Kelbraer Leroy Essrich ins Spiel. Eine Entscheidung, die nur 6 Minuten später auf der einen Seite Jubel und auf der anderen Seite Fassungslosigkeit mit sich brachte. Nach einer Vorlage von Saba Ugulava traf Leroy Essrich per Kopf zum 1:0 für Kelbra und damit zum Sieg. Eine komplette Halbzeit bei etwa 34 Grad in doppelter Unterzahl, dafür muss man den Eislebern größten Respekt zollen. Den Pokalsieg bejubelten die Kelbra dennoch mit immenser Freude.

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0: Zum 17. Mal lud der Lions Club Hettstedt zum Sommerfest ein. Bereits zum 5. Mal war dabei das Kolping Berufsbildungswerk Ort des Geschehens. Die Lions setzten auch in diesem Jahr auf Bewährtes. Ein angenehmer Abend mit Tanz und Musik wird verbunden mit dem Sammeln von Spenden für die zahlreichen Projekte. Michael Fabian, der amtierende Präsident des Lions Clubs, empfing gemeinsam mit Lions-Freund Axel Bietz die Gäste im Foyer. Die ersten Minuten wurden sogleich genutzt, um, bei begleitender Klaviermusik, ins Gespräch zu kommen. Michael Fabian blickte indes im Interview auf das vergangene Lions-Jahr.
1: Wir haben allerhand soziale Aktivitäten gehabt. Wir haben etwa 14.400 Euro an Spenden verteilt, an verschiedenen Vereinen, soziale Projekte.

0: an sozialbedürftige ja, Kinder und haben da also sehr aktiv gearbeitet. Und ich muss ganz ehrlich sagen, es war ein schönes und auch für alle ein erfolgreiches Jahr.
1: Die Wirtschaftskrise ist sicher auch im Landkreis zu spüren. Jedoch sei die Spendenfreudigkeit von Unternehmen weiter da, so Fabian weiter.
0: Also ich kann das zurzeit nicht sagen, dass es schwieriger wird. Wir haben hier 150 Preise, sehr hochwertige. Und die bis jetzt gespendet haben, spenden weiter. Aber natürlich steht fest, man kann nur spenden, wenn ein Unternehmen erfolgreich ist. Und das sollte man nie vergessen, dass der Erfolg eines Unternehmens entscheidend ist für seine soziale Tätigkeit.
1: Die Eröffnung im Saal übernahm Moderator Dirk Fuhlert. Er begrüßte zunächst die Akrobatinnen des ASV Sangerhausen, die mit ihren Darbietungen gleich zu Beginn der Veranstaltung für Begeisterung sorgten.

0: Lions-Präsident Michael Fabian blickte anschließend in seiner Begrüßung auf das vergangene Jahr zurück und zeigte noch einmal auf, welche Projekte unterstützt werden konnten.
1: Und so haben wir im Zeitraum vom 1.10. letzten Jahres bis heute etwa 14.400 Euro an Spenden ausgegeben. Spenden haben zum Beispiel erhalten der Verein Metthaus e.V. Sangerhausen, das Kinderheim Hakerode, MSV Hettstedt, Ski- und Sportverein Wippra, die Stiftung Deutscher Lions, das Ferienlager für Kinder in Dippetsbach, die Kreismusikschule, die Chöre von Humboldt-Gymnasium Hettstedt, der Männerchor Wippra, die Kita Zwergenstübchen Hettstedt, Tierpark Waldbeck und natürlich auch der internationale Jugendaustausch ist für uns wichtig.
0: Stefan Bauer, Präsident der nächsten Amtsperiode, betonte, dass die Aktionen rund um das Spendensammeln auch unter seiner Präsidentschaft weitergehen werden. Nach der Stärkung am Buffet hielt es die Gäste nicht lange auf den Sitzen. Die Band Kesslight sorgte für ansprechende Tanzmusik. In gewohntem Stil wurde an diesem Abend durch Losverkauf Geld eingenommen. Firmen, Unternehmen und Privatpersonen hatten Preise im Wert von über 13.000 Euro gesponsert, die nun durch den Erwerb eines Loses einen neuen Besitzer suchten und auch fanden. Durch den Losverkauf wurden über 6.000 Euro eingenommen, die nun wieder in die Projekte der Lions fließen.
2: Morgens, kurz vor 10 in Deutschland, genauer in Eisleben, und das auch noch an einem Sonntag. Dennoch sind eine ganze Reihe von Menschen in die Markthalle im Katharinenstift gekommen. Ein Name hat sie angezogen: Yadega Azizi. Der Künstler ist vor allem für seine spektakulären Panoramen bekannt. Und dennoch ist auch Eislebens Bürgermeister Carsten Staub überrascht.
3: Einen wunderschönen guten Morgen, sehr geehrte Damen und Herren. Ich bin überwältigt, am Sonntagmorgen die Markthalle so voll zu sehen. Das ist nicht selbstverständlich. Dafür schon mal ganz herzlichen Dank. Mein Name ist Carsten Staub, ich bin Bürgermeister der Lutherstadt Eisleben. Und freue mich, dass so viele unserer Einladung hier gefolgt sind, mit uns gemeinsam in die Projektwoche Eine Stadt zeichnet zu starten. Heute natürlich mit Yadega Azizi. Und ich glaube, wenn ich die Gesichter sehe, einige sind mir sehr bekannt, einige nicht. Das freut mich sehr, denn die Lutherstadt Eisleben freut sich immer, wenn Gäste zu ihnen kommen.
2: Und die waren sogar über größere Strecken angereist. Sozusagen Kilometersieger waren Interessierte aus Mainz. Zunächst brachte Yadega Azizi den Gästen seine Philosophie nahe.

0: Ihm geht es nicht darum, den nächsten Rembrandt zu finden, sondern Menschen zusammenzubringen und Freude an Kreativität zu wecken. Im Vorfeld der Eröffnung hatte Yadigar Azizi dazu neben dem Bürgermeister auch die 6 Künstler kennengelernt, die in den nächsten Tagen die Workshops leiten werden. Diese stellten sich den Besuchern dann auch später vor.
1: Ich bin Dieter Bossert aus Eislehen, bin gerade mal 70, zeichne seit jungen Jahren immer in verschiedenen Zeichenzirkeln und so weiter. Und zeichne heute noch in Zirkeln. Ich bin im Nettischen Kunstverein und stelle ab und zu mal mit aus. Ja.
0: Susanne Krohn war die initiierende Kraft für diese Workshop-Woche in der Lutherstadt. Sie erzählt uns, wie es dazu kam.
2: Verfolgt die Sendungen und die Panoramen von Yadigar Azizi schon über Jahre und war begeistert immer von seinem Können, von seinem YouTube-Kanal, in dem er wirklich kostenlos allen das Zeichnen in einer wirklich verständlichen Weise vermittelt. Und er sagt, Zeichnen ist so wichtig wie Lesen und Schreiben. Und das kann man, denke ich, nur teilen. Und es ist was jedem Menschen zuteil werden sollte. Und wenn man das erfährt und das Glück hat, gerade bei so jemanden wie ihm zu lernen, ist das ein Bestandteil im Leben, der viel Freude, viel Erkenntnis und Glück liefern kann.
0: Das Brennen für praktische Zeichenerfahrung konnte man schon beim Eintreffen der Gäste sehen, die mit Staffeleien, Stühlen und Malzubehör ankamen. Da waren die bereitliegenden Zeichentaschen fast überflüssig.
3: Ihr Name ist ja mit großen Panoramabildern verbunden, wo Sie immer historische Ereignisse aufgreifen. Gibt es eigentlich eine historische Epoche, die Sie besonders begeistert?
4: Nein, weil es geht um eine Linie, die ich da aufbaue. Es geht nicht um die Geschichte selber, um Archäologie, es geht um gesellschaftliche Versammlung. Ja? Also wenn man in die Antike reinguckt und guckt, wie die sich damals organisiert hat, im Mittelalter oder heute, dann sieht man auf einmal, wie die Kulturgeschichte der Menschheit anhand von Städten abgelesen werden kann. Und deswegen suche ich eigentlich immer neue Städte, die einen neuen Aspekt sozusagen dieses Zusammenfindens sozusagen erzählen.
3: Jetzt ist es so, die Veranstaltung zeigt gerade, Sie darauf zu reduzieren, auf diese Panoramabilder, wäre auch vollkommen falsch. Sie leben für die Kunst, Sie leben fürs Zeichnen. Woher kommt denn diese Begeisterung?
4: Ich glaube, das ist mein Leben selber, weil ich habe als Kind gezeichnet, ohne dass mir das jemand gesagt hat. Ich hatte Glück, ich hatte eine Leidenschaft. Ich habe gezeichnet und habe gemerkt, dass das Zeichnen alle möglichen Türen öffnet. Und da ging es nicht um den Begriff Kunst, sondern es ging um ein Handwerk, was ich konnte. Ich konnte damit Geld verdienen, ich konnte meine Leidenschaften sozusagen umsetzen. Ich bin in Kommunikation gegangen, ich bin in den Lehrbetrieb gegangen, also als Professor. Ich glaube, das war ein Grund, weil ich zeichnen konnte. Also es war so vielfältig, ja, und es ist auch ein sehr, also auch für die Gefühle, man selber, ja, wenn man alleine ist und zeichnet, passiert etwas mit einem, ja. Also es ist ein Instrument fürs Leben. Und als ich dann 25 Jahre unterrichtet habe und ich aus dem Unidienst sozusagen raus bin, habe ich gesagt, eigentlich muss man diesen Punkt noch mehr in die Mitte der Gesellschaft bringen, weil das ist ein grausamer Satz, ich habe kein Talent, deswegen kann ich nicht zeichnen. Ja? Und damit nimmt man ein Instrument fürs Leben weg. Das ist wie Lesen und Schreiben. Man braucht kein Talent für Lesen und Schreiben. Für den einen ist es einfacher, für den anderen ist es schwerer. Aber fast alle, die in der Schule Lesen und Schreiben haben, können lesen und schreiben, wären aber keine Schriftsteller. Ja? Und deswegen sage ich, dieses Instrument sollte man wieder in die Schulen reinbringen. Goethe konnte auch nur zeichnen, weil es als im Schulkanon, im Bildungskanon damals also ein Standardfach war. Es gab keine Fotografie. Das Zeichnen war die Abbildung der Welt, ja, und Kommunikationsebene. Und wir könnten das jetzt auch machen, aber dann sagen wir, naja, wir haben ja KI, wir haben ja Fotografie. Nein, es geht um die Sinneswahrnehmung des Menschen und das, diese kleine Reportage reicht nicht aus, sonst müsste ich jetzt 2 Stunden reden. Ich weiß, von was ich rede. Die Frage, ob man das wieder als Hauptfach in die Schulen bringt, ist vielleicht sehr frech, aber ohne Frechheit bewegt man nichts.
3: Um noch auf den Kurs hier in Eislehem zu kommen, was ist denn Ihr Ziel? Was soll in diesem Kurs passieren? Sie sind ja 3 Tage, nehmen Sie sich Zeit, also sehr viel Zeit eigentlich. Was erhoffen Sie sich?
4: Ich erhoffe, dass dieses Jahr wird das in 3 Städten ja stattfinden. Und ich hoffe, dass in den nächsten Jahren viele Städte dazukommen und dass es eine Bewegung wird. Und dass, wenn Menschen alleine sagen, sie wissen gar nicht, ich habe einen YouTube-Kanal, was für Briefe ich bekomme. Die sagen mir, wenn das uns jemand, was sie erzählen, auch in dem Kanal und so, wenn sie das sozusagen als sie 6, 7 Jahre alt waren, wenn das

0: Ihnen jemand gesagt hätte, wäre Ihr Leben anders verlaufen. Ja? Und ich frage, warum nehmen wir dieses Instrument den Menschen weg? Das ist die Frage. Und ich versuche es sozusagen über dieses, vielleicht ist es eine gute Idee, vielleicht auch nicht so gute Idee, dass ich das über die Städte mache. Stellen Sie sich mal vor, in 10 Jahren komme ich nach Eisleben, aus jedem Fenster guckt jemand raus und zeichnet. Und dann kommen sie zusammen, zeigen sich ihre Bilder und erzählen sich was. Es entstehen soziale Kontakte, die vorher nicht existiert haben. Ich erlebe das ja jetzt, das dritte Mal in Wittenberg. Das ist toll, was ich dort erlebe. Ja. Und ich glaube, das brauchen wir in dieser Zeit, die soziale Kompetenz und Persönlichkeitsbildung.
1: Am kommenden Samstag soll eine Werkschau im Katharinenstift das Ergebnis der Woche zeigen. Man darf also gespannt sein.
2: Während der TSV Kickers Gonnertal in diesen Tagen sein nunmehr 60. Jubiläum begeht, fand das Gonnertaler Sommerfest für Kinder und Jugendliche am 13. Juni 2026 erst zum zweiten Mal statt. Nach der Premiere im vergangenen Jahr in Gonna war nun Pölzfeld Ausrichter der Veranstaltung. Mitinitiatorin und Vorsitzende des Pölzfelder Heimatvereins Sandra Gengel eröffnete das Fest gemeinsam mit dem Pölzfelder Ortsbürgermeister Holger Reppin.
3: So, einen wunderschönen guten Morgen hier im Pölzfeld. Bei herrlichem Sonnenschein, wie ihr seht. Wir haben den Regenbogen etwas beiseite gelegt und freuen uns, dass ihr so zahlreich in aller Frühe erschienen seid. Besonders freue ich mich, dass so viele Kinder hier sind, denn für die Kinder wird es heute durchgeführt und ich denke, das wird ein schöner und gemütlicher Tag hier im Pölzfeld.
2: Herr Reppin bedankte sich ausdrücklich bei allen Akteuren, auch bei den Kindern und Erziehern der Kitas Goldene Schlüsselchen und Wichtelhaus aus Gonna und Oberstdorf, die mit einem kleinen Programm zum Gelingen des Festes beitrugen.
4: Das schönste Lächeln der Welt. Heute ist ein Tag für mich, denn ich bin wichtig, ganz sicherlich. Mit meinem Lachen hell und klar. Mach ich die Welt so wunderbar. Ich bleib immer ich selbst, so fröhlich und bunt. Ich bin für euch der schönste Grund.

überlegt, wie wir das Gonnertal attraktiver für Kinder und Jugendliche machen können und haben voriges Jahr in Gonna angefangen und haben dort das erste Kinderfest gemacht. Im September, so rund um den Kindertag oder genau am Internationalen Kindertag ist es gewesen. Und dieses Jahr sind wir als Pölzfeld dran. Wir wandern sozusagen davon mit dem Fest zu Ort, von Ort zu Ort. Dieses Jahr sind wir in Pölzfeld dran und sind unglaublich stolz, so viele Kinder begrüßen zu dürfen und auch, dass wir hier so tolle Unterstützer haben. Wir haben verschiedene Vereine, Träger, Institutionen angefragt, die sich hier mit einbringen wollen. Die haben sofort zugesagt und ja gesagt. Wir haben ganz, ganz unterschiedliche Partner, dass die Kinder und Jugendlichen eine Chance haben, sich auszuprobieren. Die können klettern, die können basteln, die können malen, die gucken, was die Polizei macht, was die Feuerwehr macht, was beim Landeszentrum Waldlos ist, was unser Wald e.V. macht, was die DLRG so anbietet. Die Kickers haben Programm, KCP hat Programm, wir haben Glitzer-Tattoos, wir haben Mann, also wir haben alles da, was die Kinderseele braucht, um glücklich und zufrieden zu sein und hoffen einfach auf einen schönen Tag. Vielen Dank an unsere Sponsoren an dieser Stelle, wenn ich das sagen darf. Die haben dazu beigetragen, dass das Kinderfest heute kostenfrei ist für die Kinder und Jugendlichen. Es gibt Getränke und Essen kostenlos für die Kinder an dem ganzen Tag und das wäre ohne die Sponsoren nicht möglich. Ganz, ganz herzlichen Dank an dieser Stelle.

0: In einer Zeit wirtschaftlicher und gesellschaftlicher Herausforderungen braucht es Unternehmen, die neue Wege gehen, die Verantwortung übernehmen und ihre Region aktiv gestalten. Genau diese unternehmerische Haltung würdigt der Wettbewerb Unternehmergeist Mansfeld-Südharz, der jährlich von der Industrie- und Handelskammer Halle-Dessau, dem FDP-Kreisverband Mansfeld-Südharz sowie der Kreishandwerkerschaft Mansfeld-Südharz vergeben wird. Auch in diesem Jahr konnten sich zwei besonders überzeugende Unternehmen aus dem Landkreis durchsetzen. Im Rahmen der feierlichen Preisverleihung am 18. Juni wurden die Unternehmen von Björn Bosse, Leiter der IHK-Geschäftsstelle Sangerhausen, begrüßt.
1: 1997, jetzt denkt man vielleicht auch, ist es lange her oder nicht so lange her, entscheiden Sie das selbst. Wir können mal da ein bisschen zurückdenken. 1997 die ganze Welt guckte an den Himmel zu Hale Bob. In Mansfeld-Südharz guckten wir auf den ersten Unternehmergeist. 1997 ist Harry Potter in Buchform auf der Bücherbühne erschienen, hat also zum ersten Mal Gleis 9,5 besucht und ist vor die Wand gelaufen. Wir haben Unternehmer gefunden, die keine Angst haben, mal vor die Wand zu laufen. 1997 standen Menschen an der Kinokasse, um Titanic zu sehen. Und hier standen Menschen Schlange, um den Unternehmergeist zu bewundern.
2: Er hat es, glaube ich, jetzt schon eingangs erwähnt. 1997, es war Horst Rehberger, ein wirklich liberaler Geist, ein guter Mensch, den ich noch die Ehre hatte, kennenlernen zu dürfen. Ist im letzten Jahr leider verstorben. Er guckt jetzt aus der saarländischen Wolke von oben auf uns herab und freut sich, dass wir alle hier diesen Unternehmergeist weiterleben. Und die wechselvolle Geschichte, die Jahre, die Währungsreform, die Bundeskanzler, alles, wenn man sich mal die 29, jetzt fast 30 Jahre Revue passieren lässt, dann weiß man, dass eine Konstante geblieben ist, nämlich in einer freiheitlich-demokratischen Grundordnung, in sozialer Marktwirtschaft zu leben. Und das sind nicht nur diejenigen, übrigens 38.000, abhängig Beschäftigten in unserem Landkreis, die Arbeit haben, sondern das sind vor allen Dingen die gut 5.500 Unternehmer. Und wenn man sich diejenigen Unternehmer, die ja alle Verantwortung für sich und andere tragen, mal zusammen addiert, die im Landkreis mehr als 10 Beschäftigte und ihre Familien eine Zukunft geben, und das dauerhaft, dann sind wir nur noch bei 750 Unternehmen.
3: Zur Einstimmung auf die Preisverleihung haben wir ein Thema gewählt, und das klang ja gerade schon so ein bisschen an, das im Alltag selten feierlich klingt. Veränderung. Veränderung klingt nach Stress, Unsicherheit, Risiko, nach zusätzlicher Arbeit, nach der berühmten Zumutung von oben. Ich möchte heute darüber sprechen, wie Veränderung von der Zumutung zur Chance wird und warum Mut, Fehler zu machen, dabei unverzichtbar ist. Warum fühlt sich Veränderung so oft als Zumutung an? Sind wir doch mal ehrlich. Für Unternehmerinnen und Unternehmer ist Veränderung selten ein schönes Passwort, sondern harte Realität. Sie bedeutet investieren, bevor Klarheit herrscht. Sie bedeutet Mitarbeitenden erklären, warum Bewährtes plötzlich nicht mehr genügt. Sie bedeutet Entscheidungen zu treffen, deren Ergebnis niemand garantieren kann. Und häufig kommt Veränderung eben nicht aus eigenem Antrieb, sondern von außen. Weil es

Mansfeld Südharz und Frank Ochsner, der Bürgermeister von Kloster Mansfeld. Das erste Unternehmen war die Leinetaler Hochbau GmbH aus Sangerhausen. Diese wurde insbesondere für ihren ganzheitlichen Ansatz im modernen Bauwesen ausgezeichnet. Durch die enge Verzahnung von Planung, Fertigung und Bauausführung schafft das Unternehmen effiziente Prozesse und liefert hochwertige Lösungen aus einer Hand. Ein herausragendes Merkmal ist zudem die konsequente Ausrichtung auf nachhaltige und zukunftsorientierte Bauweisen, etwa im Holzbau und in der energetischen Sanierung. Dabei verfolgt das Unternehmen bewusst den Ansatz langlebiger Qualität statt kurzfristiger Lösungen und leistet so einen nachhaltigen Beitrag zur Entwicklung der Region. Die zweite Firma war die Unternehmensgruppe Wendt Pflege und Wohnen aus Kloster Mansfeld. Diese überzeugte insbesondere durch ihren innovativen Ansatz in der Fachkräftesicherung und Ausbildung. Mit modernen und kreativen Formaten, etwa einem eigenen Podcast und dem gezielten Einsatz digitaler Methoden, spricht das Unternehmen junge Menschen aus der Region und dem Ausland an und integriert sie erfolgreich in die Pflegebranche. Zugleich setzt Wendt Maßstäbe in der Verknüpfung von Pflege, gesellschaftliches Leben und regionaler Entwicklung. Mit Projekten wie dem Galeriecafé oder dem Wendepunkt entstehen Orte, die Versorgung, Beratung, Kultur und Begegnung auf innovative Weise verbinden und damit weit über klassische Pflegeangebote hinausgehen.

0: großer Bahnhof im Arnsteiner Ortsteil Polnrode, wo am 19. Juni 2026 im Beisein des sachsen-anhaltinischen Staatssekretärs Thomas Wünsch ein Wohngebäude mit der grünen Hausnummer Sachsen-Anhalt ausgezeichnet wurde. So erfolgt die Wärmeversorgung des energieeffizienten Schwedenhauses, das überwiegend aus skandinavischem Kiefernholz gefertigt wurde, über eine innovative Fensterinfrarotheizung, die in herkömmliche Fensterrahmen integriert werden kann. Eine dezentrale Lüftungsanlage mit Wärmerückgewinnung sorgt für eine bedarfsgerechte Frischluftversorgung. Dabei werden Wärmeverluste auf ein Minimum reduziert. Und es gibt eine Photovoltaikanlage mit einer Nennleistung von 11 kW Peak, die unter anderem das Laden eines Elektrofahrzeugs an der hauseigenen Wallbox unterstützt.
1: Wir haben einen Nachbarort, haben wir auch so ein Haus gesehen. Das fanden wir optisch erstmal schön und dann haben wir uns das dort erklären und zeigen lassen. Und dann sind wir nach Husum gefahren, haben uns das vor Ort angeschaut, haben uns unterschiedliche Häuser natürlich auch angeguckt, aber haben uns am Ende für Thales entschieden, weil die die größten Innovationen mitgebracht haben. Sei es am Haus diese Ecke, sei es das Belüftungssystem oder eben die Heizung. Wo man auch hätte eine Wärmepumpe nehmen können, haben wir aber nicht gemacht, weil wir gesagt haben, wir probieren es einfach mal mit der Fensterheizung und am Ende ist das eine super Lösung. Jetzt hat man einen langen, harten Winter und muss sagen, das funktioniert super. Ja, also muss nicht runter- oder hochschalten, haben noch Managementsystem damit dazu gemacht, dass wenn die PV-Anlage läuft, entsprechend dann auch die Sonne mehr genutzt wird. Ja,
2: für also können Sie jedem empfehlen, das Haus?
1: Also ich würde es immer wieder empfehlen, aber eben auch mit Thales zu bauen. Mhm. Kann man als Bausatz machen, kann man auch Schüssel fertig machen, sodass man eben bestimmte Eigenleistung machen kann. Kann mit den regionalen Firmen selber was machen, das war mir eben wichtig, dass eben die Leute vor Ort sind und nicht eben als Subunternehmer engagiert werden, wo man dann noch die 10% klassischerweise mehr bezahlt. Ja, das war so die Entscheidung, eben auch die Wertschöpfung hier zu halten. Ja.
0: Marco Mühlstein, Geschäftsführer der Landesenergieagentur, erläuterte nach der Begrüßung der Gäste noch einmal den Hintergrund der grünen Hausnummer, die sich an alle Eigentümer neuerbauter oder sanierter Gebäude, die definierte Energiestandards oberhalb der gesetzlichen Mindestanforderungen erfüllen, richtet.
3: Liebe Familie Krebs, freut mich

0: ganz besonders, dass Sie sich ein Herz genommen haben mit Ihrem Haus, mit dem klugen Energiekonzept aus Dämmung, Wärmerückgewinnung, ich bin ganz beeindruckt, Infrarotheizung in den Fenstern, also was ganz Innovatives hier auf die Beine gestellt zu haben. Und genau darum geht es uns als Energieministerium zusammen mit der Lena, dass wir Häuslebauer, Eigentümerfamilien, aber auch größere Wohnungsgenossenschaften oder Gesellschaften auszeichnen, die in einem besonderen Maße innovativ sind.
1: Auch Steffen Hohmann ergriff als Fachbereichsleiter Zentrale Verwaltung des Landkreises Mansfeld-Südharz und in Vertretung des Landrates das Wort und zeigte sich begeistert von dem innovativen Gebäude der Familie Krebs. Bürgermeisterin Jeanette Klaus betonte, nicht ohne Stolz, dass solch eine Innovation im beschaulichen Ortsteil Preunrode schon etwas ganz Besonderes sei. Mit einer flammenden Rede für das Handwerk war Frau Dr. Regina Ziesche, Geschäftsführerin der Kreishandwerkerschaft, am Start und bestätigte, dass auch in den einzelnen Gewerken des Landkreises Mansfeld-Südharz das Thema Klimaschutz eine immer größere Rolle spielt. So erhielt Familie Krebs also die grüne Hausnummer. Seit 2017 übrigens die 90. in Sachsen-Anhalt und die Nummer 5 im Landkreis Mansfeld-Südharz. Entwickelt hat das innovative Haus übrigens die Firma Thalis Holzhäuser, Germann und Hinrichs GmbH und Co. KG aus Husum, deren Geschäftsführer und ein Vertriebsmitarbeiter an diesem Tag extra von der Nordseeküste angereist waren. Auch sie erhielten eine Anerkennungsurkunde überreicht.
2: Das Konzept, was wir in unseren 30 Jahren haben, ist ein Haus von Grund her schon so energiesparsam zu bauen, dass sie heizen können, womit sie wollen. Sie können also mit einem Pumpe heizen, wenn sie wollen, das ist egal, weil sie brauchen keine Wärmepumpe mehr. Ja. Diese teure Technik brauchen wir nicht, wir brauchen die teure Installation nicht, wir brauchen all diese Sachen nicht. Und Wartung und so, es fällt bei uns alles völlig flach. Und entscheidend ist das Haus, was keine Energie mehr braucht. Und dann brauchen sie einen einfachen Heizer, Belüftung und Wärmerückgewinnung, auch die haben wir selbst entwickelt. Das ist also alles Eigenentwicklung über die letzten 30 Jahre letztendlich. Und ich bin eigentlich Maschinenbauingenieur, daher kommt's. Und kam irgendwie wie die Jungfrau zum Kinde zu Holzhäusern, aber es war irgendwann mal so, als ich noch Student war.
1: Frank Krebs, selbst Mitarbeiter eines Stadtwerks, ist jedenfalls froh, die Husumer Firma gefunden zu haben und betonte nochmals, wie glücklich er, seine Frau und seine drei Töchter mit dem Haus sind. Und er wies darauf hin, dass auch die neue Art zu heizen im letzten, doch recht knackigen Winter die Feuerprobe bestens bestanden hat, da seine anfangs doch skeptischen Mädels oft in kurzer Hose und T-Shirt anzutreffen waren. Ein besseres Kompliment konnten die Husumer Ingenieure kaum bekommen.
3: Seit 33 Jahren ist das Zuckertütenfest für die Eisleber ABC-Schützen eine schöne Tradition. Diesmal feierten 175 künftige Schülerinnen und Schüler auf dem Gelände der Kreisverkehrswacht. Begrüßt wurden sie von Eislebens Bürgermeister Carsten Staub.
4: Liebe Kinder, liebe Erzieherinnen, Betreuer, liebe Gäste, sehr geehrte Damen und Herren, herzlich willkommen hier im Verkehrskarten unserer Kreisverkehrswacht zum alljährlichen Zuckertütenfest 2026. Ich habe schon von einigen gehört, sie sind sehr gespannt, was sie heute erwartet, die letzten Kita-Tage, die ihr verbringt und dann ab 15. August mit der großen Einschulung dann in die Schule startet. Ich freue mich sehr, es ist schon eine Tradition über viele, viele Jahre, dass wir gemeinsam hier mit allen Kindereinrichtungen der Stadt, mit allen Einschülern gemeinsam feiern, dieses Zuckertütenfest verbringen und was kann es Schöneres geben, als hier bei unserer schönen Kreisverkehrswacht in schöner Atmosphäre, auch mit schattigen Plätzen, gerade bei den heutigen heißen Temperaturen und ich freue mich, dass alle mit dabei sind. Ich freue mich natürlich auch, wie in den letzten Jahren schon zur Tradition, dass ich nicht alleine hier stehe, sondern natürlich auch Micky und Mini es sich nicht haben nehmen lassen, heute hierher zu kommen, gemeinsam mit euch zu feiern und natürlich auch Herr Hampel von der DEKRA, der nachher nochmal was zu euch sagen wird, hat sich es auch nicht nehmen lassen, hier gemeinsam zur Eröffnung mit dabei zu sein. Bleibt weiterhin so fröhlich, behaltet euch das Kind sein und wünsche euch ganz viel Spaß und dann schon mal ein ganz tolles Wochenende.
3: Herr Hampel von der DEKRA Halle freute sich, an jeden künftigen Schüler und Schülerin ein leuchtend rotes Basecap mit Reflexionsstreifen übergeben zu können, das für zusätzliche Sicherheit auf dem Schulweg sorgt. Dann ging es für die Kinder aus den insgesamt 19 Kindertageseinrichtungen und Tagespflegestellen

Auf dem Gelände des Verkehrsgartens so richtig los. Im Mittelpunkt stand eine Rallye mit 7 Stationen, an denen die Mädchen und Jungen spielerisch ihr Wissen unter Beweis stellen und erweitern konnten. Ergänzt wurde das Angebot durch verschiedene Bewegungsstationen. Am Ende des Parcours wartete eine goldige Überraschung für die kleinen Gäste, aber dazu später mehr. Insgesamt mit den 4 Grundschulen der Lutherstadt Eisleben engagierten sich die Polizei, die Kreisverkehrswacht, das Deutsche Rote Kreuz, die Feuerwehr sowie der Rettungsdienst und gestalteten die einzelnen Stationen mit. Für Schwung und rhythmische Bewegung sorgte erneut die Tanzschule Svetlana Hajduk.

0: Darüber hinaus lud eine Hüpfburg zum ausgelassenen Toben ein. Und schließlich gab es für alle Teilnehmerinnen und Teilnehmer ein zünftiges Mittagessen, das dank der Unterstützung durch die Volksküche bereitgestellt wurde. Ganz vorne bei den Vorbereitungen auf diesen Tag dabei Christine Wohland. Sie verriet uns auch, was jedes Kind am Ende des Tages erhielt.
1: Die Kinder bekommen heute an diesem Tag wunderschöne Kleinigkeiten. Und zwar diesen Beutel, gefüllt mit ganz vielen schönen Sachen, wie zum Beispiel dieses Puzzle, extra von der Lutherstadt Eismühlen mit unserem Flügel, und einer Trinkflasche, einer Brotbüchse. Und sie bekommen auch kleine Spielsachen, sie bekommen eine Federmappe, also alles, was man für die Schule braucht. Und wenn sie die Station heute abgearbeitet haben und viel Spaß hatten, bekommen sie auch diese schöne Medaille.
0: Wieder ein schönes Zuckertütenfest, eine würdige, unterhaltenswerte Tradition in der Lutherstadt Eisleben.

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Schon seit Jahren ist die Mansfelder Schule mit ihrer großzügigen, modernen Aula Austragungsort des Trainingslagers vom Spielmannszug Ziegerode 1886 e.V. 3 Tage lang wird hier geprobt, ausprobiert und gefestigt, was dann bei

öffentlichen Auftritten oder Meisterschaften zu hören ist. An diesem 13. Mai 2026 war es zum Beispiel das Stück The Ecstasy of Gold, eine Filmmusik aus dem Italo-Western Zwei glorreiche Halunken aus dem Jahr 1966. Das Stück, eines der bekanntesten Werke von Ennio Morricone, ist sehr populär und wurde auch oft gecovert. So verwendet zum Beispiel die Band Metallica das Stück bei jedem Konzert als Intro. Die musikalische Leitung an diesem Probenwochenende des Ziegelröder-Spemannszuges hatte in gewohnter Weise Stabführer Nils Kusenda, der gekonnt die verschiedenen Tonlagen der Flöten mit den Lyras und der Rhythmusgruppe, bestehend aus Trommel, Pauke und Becken, dirigierte.

0: Geprobt wurde diesmal allerdings nicht für eine Meisterschaft, sondern für ein ganz besonderes Event. So feiert die Formation am 27. Juni 2026 ihr 140-jähriges Bestehen und lädt alle Interessierten dazu ein.
1: Also am 27. Juni in Ziegelrode in der Waldgaststätte feiern wir mit all unseren Freunden, Bekannten, Familien unser 140-jähriges. Wir haben da geplant an dem Tag, dass wir ein kleines Musikfest starten, also ein Musikfest mit mehreren befreundeten Vereinen. Da kommt zum Beispiel die Sportfreunde aus Mühlhausen, die Sportfreunde aus Bernburg, der von Fahrenzug aus Hettstedt, Groß Honor ist dabei. Muss ich mal noch lesen, dass ich keinen vergesse. Neuwerk Harz kommt noch, die sind mit dabei. Und wir zusammen wollen praktisch einen kleinen musikalischen, kunterbunten Reigen machen, so alle gemeinsam, dann jeder für sich. Wir starten also das Musikfest so gegen 14 Uhr in der Waldgaststätte. Das wird passieren mit einem Aufmarsch aller Vereine. Dann wird jeder Verein einzeln eine Darbietung oder ein viertelstündiges Programm bringen. Das Programm wird die unterschiedlichsten Facetten haben, weil jeder Spielmannszug macht ja, sagen wir mal, ein bisschen was, was wir machen. Jeder macht ein bisschen was anderes, dass auch die Abwechslung ein bisschen ist. Und dann werden wir Abschluss alle zusammen nochmal ein großes Konzert machen, alle gemeinsam mit denen, die wir zusammen spielen können. Und abends startet dann die Party, die Geburtstagsparty praktisch mit DJ Alex ab 19 Uhr für alle, die gerne mit uns feiern möchten.
2: Wie ging denn das vor 140 Jahren los? Weißt du das?
1: Na, ich war nicht dabei, aber irgendwann steht auch in unserer Chronik, aus einem Zeitungsartikel von 1886 wurde bekannt, dass aus den Turnern ein Turnermusikerverein gegründet wurde. Und das ist praktisch unser Entstehungsdatum. Also die Zeitung habe ich nicht mehr, aber man sprach es, man überliefert es, dass es dort gestartet hat. Also sie hatten da eine Dornriege in Ziegelrode und die wollten gerne mit Musik durch die Straßen marschieren. Und da haben einige von den Turnern angefangen, ein Instrument zu spielen. Und das war praktisch die Entstehung des Ziegelröder Spielmannszugs. Jetzt Ziegelröder Spielmannszug 1886. Zwischendurch waren wir Ziegelröder Spielmannszug Stahl. Dann waren wir mal BSK Mansfeld Kombinat Eisleben, als das alles Betriebssportgemeinschaften waren. Und seit 1990, seit der Wende, sind wir praktisch der Ziegelröder Spielmannszug 1886 e.V.
2: Aber geturnt wird zum Jubiläum nicht?
1: Geturnt wird nicht. Also abends vielleicht bei der Disco, aber wir sind eh nicht die Turner, machen mehr Musik. Wir sind Sportler, aber mehr musikalische Sportler.
0: Ein eingespähtes Team bei der guten Versorgung während der Probenwochenenden sind übrigens diese beiden Herren. Sie nennen sich Wui und Kammel und kümmern sich zuverlässig ums Kulinarische.
3: Genau, wir kommen am Freitag an, machen das Abendessen und das Frühstück den anderen Tag. Mittagessen lassen wir uns liefern. Nachher geht's weiter zum Mittag, zum Kaffee trinken. Da machen wir dann belegte Schnittchen ein bisschen und Kuchen. Und dann wieder Armbrot, Aufschnitt.
2: Nicht schlecht.
3: Ein bisschen Salat. Mhm. Na, alles, was so dazu gehört, dass die Superstars satt werden.

0: In Hebra hieß es am 13. Juni, der Ball ist los. Die Sparkasse Mansfeld-Südharz lud gemeinsam mit dem SV Wacker Hebra zum Winnie Cup ein. Das Besondere an diesem Spaßturnier, gespielt wurde nicht auf Rasen, sondern in einer Airsoccer-Fußball-Hüpfburg. Ein Event, das nicht nur sportlichen Ehrgeiz, sondern vor allem den Teamgeist weckte.
1: Wir als Sparkasse, wir veranstalten das ja nicht zum ersten Mal, wie man gehört hat, sondern das halt wir sind häufiger in der Region unterwegs in Zusammenarbeit mit ganz, ganz vielen Sportvereinen und heute natürlich hier in Hebra mit dem SV Wacker Hebra. Und wir wünschen euch auf jeden Fall ganz, ganz viel Spaß, der besten Mannschaft den Sieg. Passt bitte schön auf euch auf, bleibt schön gesund und toi, toi, toi.
0: Nach der Begrüßung ging es auch direkt zur Sache. Normaler Fußball war auf dem rutschigen Luftkissen kaum möglich. Genau das sorgte bei den 6- bis 13-jährigen Kickern für riesigen Spaß. Doch der Winnie Cup ist mehr als nur ein Jux-Turnier. Er ist ein Teil der Sparkassen Fairplay Soccer Tour. Das bedeutet Respekt, Vielfalt und das gemeinsame Shakehands. Vor und nach dem Spiel standen absolut im Mittelpunkt. Auch ohne die finalen Tabellenplätze steht fest, gewonnen haben hier heute alle an Erfahrung. Für die besten Dreierteams geht die Reise im Juli sogar noch weiter. Dann wartet das große Bundesfinale am Werbelinsee in Brandenburg auf die Teilnehmer. Siempre hay que descubrir la manera de vivir.

0: Der MSV Eisleben und der SV Kelbra standen sich im Kreispokalfinale Die Werbefabrik am 20. Juni gegenüber. Wie bereits im vergangenen Jahr wurde das Finalspiel in Oberrüblingen ausgetragen. Über 350 Zuschauer trotzten den Temperaturen von über 30 Grad und unterstützten lautstark ihre Mannschaften. Als Pokalsieger der vergangenen Saison setzte sich der MSV Eisleben in seinen Spielen bis dato souverän durch. Auch Kelbra bestritt den Weg bis ins Finale ohne größere Schwächen. Beide Mannschaften nahmen das Spiel schnell auf.
1: Der MSV Eisleben spielt mit folgender Mannschaft. Nummer 33, Nikolai Bonilla.
0: Motiviert auf den Titel und angefeuert vom Fanlager wurde es schnell körperlich. Nach einem Foul sah Eislebenskapitän Johannes Eckstein bereits in der 11. Minute die erste gelbe Karte. Zwei Minuten später die erste Chance für den SV Kelbra, jedoch ohne Erfolg. Bislang zeigte sich Kelbra als die aktivere Mannschaft auf dem Platz. Der MSV Eisleben hingegen nutzte seine Konter mit zu viel körperlicher Härte und so kassierte Yannick Twardy in der 31. Minute gelb. Nach einer erneuten Torchance für Kelbra hagelte es für den MSV Eisleben die dritte gelbe Karte. Davon unbeirrt nutzte Yannick Twardy die erste Chance aufs Tor für den MSV. Gelb in der 33. Torchance in der 34. und dann das Aus für Johannes Eckstein mit Gelb-Rot in der 35. Minute. Eisleben von nun an in Unterzahl auf dem Platz. 10 Minuten später erneut Gelb-Rot für MSV Eisleben. Sicher eine Entscheidung, die im Nachhinein noch für Gesprächsstoff sorgen wird. Damit hieß es nun aber für Eisleben in doppelter Unterzahl das Spiel zu absolvieren. Halbzeitstand 0:0. Anpfiff zur zweiten Halbzeit. Mit nur 9 Mann auf dem Feld beschränkte sich der MSV Eisleben auf das Nötigste. Damit konnten sich die Jungs aus Kelbra Minute für Minute, Meter um Meter voranbringen. Zu einer reellen Torchance reichte es dennoch lange nicht. Die Eisleber nutzen hingegen ihre Möglichkeiten in der 59., der 66. und in der 67. Minute aufs Tor zu zielen, jedoch ohne Erfolg. In der 85. Minute brachten die Kälbra Leroy Essrich ins Spiel. Eine Entscheidung, die nur 6 Minuten später auf der einen Seite Jubel und auf der anderen Seite Fassungslosigkeit mit sich brachte. Nach einer Vorlage von Saba Ugulava traf Leroy Essrich per Kopf zum 1:0 für Kälbra und damit zum Sieg. Eine komplette Halbzeit bei etwa 34 Grad in doppelter Unterzahl, dafür muss man den Eislebern größten Respekt zollen. Den Pokalsieg bejubelten die Kälbra dennoch mit immenser Freude.

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0: Zum 17. Mal lud der Lions Club Hettstedt zum Sommerfest ein. Bereits zum 5. Mal war dabei das Kolping Berufsbildungswerk Ort des Geschehens. Die Lions setzten auch in diesem Jahr auf Bewährtes. Ein angenehmer Abend mit Tanz und Musik wird verbunden mit dem Sammeln von Spenden für die zahlreichen Projekte. Michael Fabian, der amtierende Präsident des Lions Clubs, empfing gemeinsam mit Lions-Freund Axel Bietz die Gäste im Foyer. Die ersten Minuten wurden sogleich genutzt, um, bei begleitender Klaviermusik, ins Gespräch zu kommen. Michael Fabian blickte indes im Interview auf das vergangene Lions-Jahr.
1: Wir haben allerhand soziale Aktivitäten gehabt. Wir haben etwa 14.400 Euro an Spenden verteilt, an verschiedene Vereine, soziale Projekte, an sozialbedürftige Kinder und haben da also sehr aktiv gearbeitet. Und ich muss ganz ehrlich sagen, es war ein schönes und auch für alle ein erfolgreiches Jahr.
0: Die Wirtschaftskrise ist sicher auch im Landkreis zu spüren. Jedoch sei die Spendenfreudigkeit von Unternehmen weiter da, so Fabian weiter.
1: Also ich kann das zurzeit nicht sagen, dass es schwieriger wird. Wir haben hier 150 Preise, sehr hochwertige. Und die bis jetzt gespendet haben, spenden weiter. Aber natürlich steht fest, man kann nur spenden, wenn ein Unternehmen erfolgreich ist. Und das sollte man nie vergessen, dass der Erfolg eines Unternehmens entscheidend ist für seine soziale Tätigkeit.
0: Die Eröffnung im Saal übernahm Moderator Dirk Fuhlert. Er begrüßte zunächst die Akrobatinnen des ASV Sangerhausen, die mit ihren Darbietungen gleich zu Beginn der Veranstaltung für Begeisterung sorgten.

0: Lions-Präsident Michael Fabian blickte anschließend in seiner Begrüßung auf das vergangene Jahr zurück und zeigte noch einmal auf, welche Projekte unterstützt werden konnten.
1: Und so haben wir im Zeitraum vom 1.10. letzten Jahres bis heute etwa 14.400 Euro an Spenden ausgegeben. Haben zum Beispiel erhalten der Verein Metthaus e.V. Sangerhausen, das Kinderheim Hakerode, MSV Hettstedt, Ski- und Sportverein Wippra, die Stiftung Deutscher Lions, das Ferienlager für Kinder in Dippetsbach, die Kreismusikschule, die Chöre von Humboldt-Gymnasium Hettstedt, der Männerchor Wippra, die Kita Zwergenstübchen Hettstedt, Tierpark Waldbeck, und natürlich auch der internationale Jugendaustausch ist für uns wichtig.
0: Stefan Bauer, Präsident der nächsten Amtsperiode, betonte, dass die Aktionen rund um das Spendensammeln auch unter seiner Präsidentschaft weitergehen werden. Nach der Stärkung am Buffet hielt es die Gäste nicht lange auf den Sitzen. Die Band Kesslight sorgte für ansprechende Tanzmusik. In gewohntem Stil wurde an diesem Abend durch Losverkauf Geld eingenommen. Firmen, Unternehmen und Privatpersonen hatten Preise im Wert von über 13.000 Euro gesponsert, die nun durch den Erwerb eines Loses einen neuen Besitzer suchten und auch fanden. Durch den Losverkauf wurden über 6.000 Euro eingenommen, die nun wieder in die Projekte der Lions fließen.
2: Morgens, kurz vor 10 in Deutschland. Genauer in Eisleben. Und das auch noch an einem Sonntag. Dennoch sind eine ganze Reihe von Menschen in die Markthalle im Katharinenstift gekommen. Ein Name hat sie angezogen. Yadega Azizi. Der Künstler ist vor allem für seine spektakulären Panoramen bekannt. Und dennoch ist auch Eislebens Bürgermeister Carsten Staub überrascht.
3: Einen wunderschönen guten Morgen, sehr geehrte Damen und Herren. Ich bin überwältigt, am Sonntagmorgen die Markthalle so voll zu sehen, das ist nicht selbstverständlich. Dafür schon mal ganz herzlichen Dank. Mein Name ist Carsten Staub, ich bin Bürgermeister der Lutherstadt Eisleben und freue mich, dass so viele unserer Einladung hier gefolgt sind, mit uns gemeinsam in die Projektwoche Eine Stadt zeichnet zu starten. Heute natürlich mit Yadega Azizi und ich glaube, wenn ich die Gesichter sehe, einige sind mir sehr bekannt, einige nicht. Das freut mich sehr, denn die Lutherstadt Eisleben freut sich immer, wenn Gäste zu ihnen kommen.
2: Und die waren sogar über größere Strecken angereist. Sozusagen Kilometersieger waren Interessierte aus Mainz. Zunächst brachte Yadega Azizi den Gästen seine Philosophie nahe. Ihm geht es nicht darum, den nächsten Rembrandt zu finden, sondern Menschen zusammenzubringen und Freude an Kreativität zu wecken. Im Vorfeld der Eröffnung hatte Yadega Azizi dazu neben dem Bürgermeister auch die 6 Künstler kennengelernt, die in den nächsten Tagen die Workshops leiten werden. Diese stellten sich den Besuchern dann auch später vor.
4: Ich bin Dieter Bossert aus Eisleben, bin gerade mal 70, zeichne seit jungen Jahren immer in verschiedenen Zeichenzirkeln und so weiter. Und zeichne heute noch in Zirkel. Ich bin im Ländlichen Kunstverein und stelle ab und zu mal mit aus. Ja.
2: Susanne Krohn war die initiierende Kraft für diese Workshop-Woche in der Lutherstadt. Sie erzählt uns, wie es

0: es dazu kam.
1: Verfolgt die Sendungen und die Panoramen von Yadigar Azizi schon über Jahre und war begeistert immer von seinem Können, von seinem YouTube-Kanal, in dem er wirklich kostenlos allen das Zeichnen in einer wirklich verständlichen Weise vermittelt. Und er sagt, Zeichnen ist so wichtig wie Lesen und Schreiben. Und das kann man, denke ich, nur teilen. Und es ist was, was jedem Menschen zuteil werden sollte. Und wenn man das erfährt und das Glück hat, gerade bei so jemanden wie ihm zu lernen, ist das ein Bestandteil im Leben, der viel Freude, viel Erkenntnis und Glück liefern kann.
0: Das Brennen für praktische Zeichenerfahrung konnte man schon beim Eintreffen der Gäste sehen, die mit Staffeleien, Stühlen und Malzubehör ankamen. Da waren die bereitliegenden Zeichentaschen fast überflüssig.
2: Ihr Name ist ja mit großen Panoramabildern verbunden, wo Sie immer historische Ereignisse aufgreifen. Gibt es eigentlich eine historische Epoche, die Sie besonders begeistert?
3: Nein, weil es geht um eine Linie, die ich da aufbaue. Es geht nicht um die Geschichte selber, um Archäologie, es geht um gesellschaftliche Versammlung. Ja? Also wenn man in die Antike reinguckt und guckt, wie die sich damals organisiert haben, im Mittelalter oder heute, dann sieht man auf einmal, wie die Kulturgeschichte der Menschheit anhand von Städten abgelesen werden kann. Und deswegen suche ich eigentlich immer neue Städte, die einen neuen Aspekt sozusagen dieses Zusammenfindens sozusagen erzählen.
2: Jetzt ist es so, die Veranstaltung zeigt gerade, Sie darauf zu reduzieren, auf diese Panoramabilder, wäre auch vollkommen falsch. Sie leben für die Kunst, Sie leben fürs Zeichnen. Woher kommt denn diese Begeisterung?
3: Ich glaube, das ist mein Leben selber, weil ich habe als Kind gezeichnet, ohne dass mir das jemand gesagt hat. Ich hatte Glück, ich hatte eine Leidenschaft. Ich habe gezeichnet und habe gemerkt, dass das Zeichnen alle möglichen Türen öffnet. Und da ging es nicht um den Begriff Kunst, sondern es ging um ein Handwerk, was ich konnte. Ich konnte damit Geld verdienen, ich konnte meine Leidenschaften sozusagen umsetzen. Ich bin in Kommunikation gegangen, ich bin in den Lehrbetrieb gegangen, also als Professor. Ich glaube, das war ein Grund, weil ich zeichnen konnte. Also es war so vielfältig, ja, und es ist auch ein sehr, also auch für die Gefühle, man selber, ja, wenn man alleine ist und zeichnet, passiert etwas mit einem, ja. Also es ist ein Instrument fürs Leben. Und als ich dann 25 Jahre unterrichtet habe und ich aus dem Unidienst sozusagen raus bin, habe ich gesagt, eigentlich muss man diesen Punkt noch mehr in die Mitte der Gesellschaft bringen, weil das ist ein grausamer Satz, ich habe kein Talent, deswegen kann ich nicht zeichnen. Ja? Und damit nimmt man ein Instrument fürs Leben weg. Das ist wie Lesen und Schreiben. Man braucht kein Talent für Lesen und Schreiben. Für den einen ist es einfacher, für den anderen ist es schwerer. Aber fast alle, die in der Schule Lesen und Schreiben haben, können lesen und schreiben, wären aber keine Schriftsteller. Ja? Und deswegen sage ich, dieses Instrument sollte man wieder in die Schulen reinbringen. Goethe konnte auch nur zeichnen, weil es als im Schulkanon, im Bildungskanon damals also ein Standardfach war. Es gab keine Fotografie. Das Zeichnen war die Abbildung der Welt, ja, und Kommunikationsebene. Und wir könnten das jetzt auch machen, aber dann sagen wir, naja, wir haben ja KI, wir haben ja Fotografie. Nein, es geht um die Sinneswahrnehmung des Menschen und diese kleine Reportage reicht nicht aus, sonst müsste ich jetzt 2 Stunden reden. Ich weiß, von was ich rede. Die Frage, ob man das wieder als Hauptfach in die Schulen bringt, ist vielleicht sehr frech, aber ohne Frechheit bewegt man nichts.
2: Um noch auf den Kurs hier in Eislem zu kommen, was ist denn Ihr Ziel? Was soll in diesem Kurs passieren? Sie sind ja 3 Tage, nehmen Sie sich Zeit, also sehr viel Zeit eigentlich. Was erhoffen Sie sich?
3: Ich erhoffe, dass dieses Jahr wird das in 3 Städten ja stattfinden. Und ich hoffe, dass in den nächsten Jahren viele Städte dazukommen und dass es eine Bewegung wird. Und dass, wenn Menschen alleine sagen, sie wissen gar nicht, ich habe einen YouTube-Kanal, was für Briefe ich bekomme. Die sagen mir, wenn das uns jemand, was sie erzählen, auch in dem Kanal und so, wenn sie das sozusagen als sie 6, 7 Jahre alt waren, wenn das ihnen jemand gesagt hätte, wäre ihr Leben anders verlaufen. Ja? Und ich frage, warum nehmen wir dieses Instrument den Menschen weg? Das ist die Frage. Und ich versuche es sozusagen über dieses, vielleicht ist es eine gute Idee, vielleicht auch nicht so gute Idee, dass ich das über die Städte mache. Stellen Sie sich mal vor, in 10 Jahren komme ich nach Eisleben und aus jedem Fenster guckt jemand raus und zeichnet. Und dann kommen sie zusammen, zeigen sich ihre Bilder und erzählen sich was. Es entstehen soziale Kontakte, die vorher nicht existiert haben. Ich erlebe das ja jetzt, das 3. Mal in Wittenberg. Das ist toll, was ich dort erlebe. Ja? Und ich glaube, das brauchen wir in dieser Zeit, die soziale Kompetenz und Persönlichkeitsbildung.
0: Am kommenden Samstag soll eine Werkschau im Katharinenstift das Ergebnis der Woche zeigen. Man darf also gespannt sein.
4: Während der TSV Kickers

0: Gonnertal. In diesen Tagen sein nunmehr 60. Jubiläum begeht, fand das Gonnertaler Sommerfest für Kinder und Jugendliche am 13. Juni 2026 erst zum zweiten Mal statt. Nach der Premiere im vergangenen Jahr in Gonna war nun Pölzfeld Ausrichter der Veranstaltung. Mitinitiatorin und Vorsitzende des Pölzfelder Heimatvereins Sandra Gengel eröffnete das Fest gemeinsam mit dem Pölzfelder Ortsbürgermeister Holger Reppin.
1: So, einen wunderschönen guten Morgen hier im Pölzfeld. Bei herrlichem Sonnenschein, wie ihr seht, wir haben den Regenbogen etwas beiseite gelegt und freuen uns, dass ihr so zahlreich in aller Frühe erschienen seid. Besonders freue ich mich, dass so viele Kinder hier sind, denn für die Kinder wird es heute durchgeführt und ich denke, das wird ein schöner und gemütlicher Tag hier im Pölzfeld.
0: Herr Reppin bedankte sich ausdrücklich bei allen Akteuren, auch bei den Kindern und Erziehern, der Kitas Goldene Schlüsselchen und Wichtelhaus aus Gonna und Oberstdorf, die mit einem kleinen Programm zum Gelingen des Festes beitrugen.
2: Das schönste Lächeln der Welt. Heute ist ein Tag für mich, denn ich bin wichtig, ganz sicherlich. Mit meinem Lachen hell und klar, mach ich die Welt so wunderbar. Ich bleib immer ich selbst, so fröhlich und bunt. Ich bin für euch der schönste Grund.

überlegt, wie wir das Gonnertal attraktiver für Kinder und Jugendliche machen können und haben voriges Jahr in Gonna angefangen und haben dort das erste Kinderfest gemacht. Im September, so rund um den Kindertag oder genau am internationalen Kindertag ist es gewesen. Und dieses Jahr sind wir als Pötzwey dran. Wir wandern sozusagen davon mit dem Fest zu Ort, von Ort zu Ort. Dieses Jahr sind wir in Pötzwey dran und sind unglaublich stolz, so viele Kinder begrüßen zu dürfen und auch, dass wir hier so tolle Unterstützer haben. Wir haben verschiedene Vereine, Träger, Institutionen angefragt, die sich hier mit einbringen wollen. Die haben sofort zugesagt und ja gesagt. Wir haben ganz, ganz unterschiedliche Partner, dass die Kinder und Jugendlichen eine Chance haben, sich auszuprobieren. Die können klettern, die können basteln, die können malen, die gucken, was die Polizei macht, was die Feuerwehr macht, was beim Landeszentrum Waldlos ist, was unser Wald e.V. macht, was die DLRG so anbietet. Die Kickers haben Programm, die KCP hat Programm, wir haben Glitzer-Tattoos, wir haben Mann, also wir haben alles da, was die Kinderseele braucht, um glücklich und zufrieden zu sein und hoffen einfach auf einen schönen Tag. Vielen Dank an unsere Sponsoren an dieser Stelle, wenn ich das sagen darf. Die haben dazu beigetragen, dass das Kinderfest heute kostenfrei ist für die Kinder und Jugendlichen. Es gibt Getränke und Essen kostenlos für die Kinder an dem ganzen Tag und das wäre ohne die Sponsoren nicht möglich. Ganz, ganz herzlichen Dank an dieser Stelle.

0: In einer Zeit wirtschaftlicher und gesellschaftlicher Herausforderungen braucht es Unternehmen, die neue Wege gehen, die Verantwortung übernehmen und ihre Region aktiv gestalten. Genau diese unternehmerische Haltung würdigt der Wettbewerb Unternehmergeist Mansfeld Südharz, der jährlich von der Industrie- und Handelskammer Halle-Dessau, dem FDP-Kreisverband Mansfeld Südharz sowie der Kreishandwerkerschaft Mansfeld Südharz vergeben wird. Auch in diesem Jahr konnten sich zwei besonders überzeugende Unternehmen aus dem Landkreis durchsetzen. Im Rahmen der feierlichen Preisverleihung am 18. Juni wurden die Unternehmen von Björn Bosse, Leiter der IHK-Geschäftsstelle Sangerhausen, begrüßt.
1: 1997, jetzt denkt man vielleicht auch, ist es lange her oder nicht so lange her, entscheiden Sie das selbst. Wir können mal da ein bisschen zurückdenken. 1997 die ganze Welt guckte an den Himmel zu Hail Bob. In Mansfeld-Südharz guckten wir auf den ersten Unternehmergeist. 1997 ist Harry Potter in Buchform auf der Bücherbühne erschienen, hat also zum ersten Mal Gleis 9,5 gesucht und ist vor die Wand gelaufen. Wir haben Unternehmer gefunden, die keine Angst haben, mal vor die Wand zu laufen. 1997 standen Menschen an der Kinokasse, um Titanic zu sehen. Und hier standen Menschen Schlange, um den Unternehmergeist zu bewundern.
2: Er hat es, glaube ich, jetzt schon eingangs erwähnt. 1997 war Horst Rehberger ein wirklich liberaler Geist, ein guter Mensch, den ich noch die Ehre hatte, kennenlernen zu dürfen. Ist im letzten Jahr leider verstorben. Er guckt jetzt aus der saarländischen Wolke von oben auf uns herab und freut sich, dass wir alle hier diesen Unternehmergeist weiterleben. Und die wechselvolle Geschichte, die Jahre, die Währungsreform, die Bundeskanzler, alles, wenn man sich mal die 29, jetzt fast 30 Jahre Revue passieren lässt, dann weiß man, dass eine Konstante geblieben ist, nämlich in einer freiheitlich-demokratischen Grundordnung, in sozialer Marktwirtschaft zu leben. Und das sind nicht nur diejenigen, übrigens 38.000 abhängig Beschäftigten in unserem Landkreis, die Arbeit haben, sondern das sind vor allen Dingen die gut 5.500 Unternehmer. Und wenn man sich diejenigen Unternehmer, die ja alle Verantwortung für sich und andere tragen, mal zusammen addiert, die im Landkreis mehr als 10 Beschäftigte und ihre Familien eine Zukunft geben, und das dauerhaft, dann sind wir nur noch bei 750 Unternehmen.
3: Zur Einstimmung auf die Preisverleihung haben wir ein Thema gewählt, und das klang ja gerade schon so ein bisschen an, das im Alltag selten feierlich klingt. Veränderung. Veränderung klingt nach Stress, Unsicherheit, Risiko, nach zusätzlicher Arbeit, nach der berühmten Zumutung von oben. Ich möchte heute darüber sprechen, wie Veränderung von der Zumutung zur Chance wird und warum Mut, Fehler zu machen, dabei unverzichtbar ist. Warum fühlt sich Veränderung so oft als Zumutung an? Sind wir doch mal ehrlich. Für Unternehmerinnen und Unternehmer ist Veränderung selten ein schönes Passwort, sondern harte Realität. Sie bedeutet investieren, bevor Klarheit herrscht. Sie bedeutet Mitarbeitenden erklären, warum Bewährtes plötzlich nicht mehr genügt. Sie bedeutet Entscheidungen zu treffen, deren Ergebnis niemand garantieren kann. Und häufig kommt Veränderung eben nicht aus eigenem Antrieb, sondern von außen. Weil es entweder wieder mal eine neue Regulierung gab oder einen neuen Wettbewerber, neue Technologien oder neue Kundenerwartungen. Oder alles zusammen.
0: Musikalisch umrahmt wurde die Veranstaltung von Mitgliedern der Kreismusikschule Mansfeld-Südharz.

Auch Sachsen-Anhalts Ministerpräsident Sven Schulze würdigte das Engagement der Preisträger in einer kurzen Videobotschaft. Die Laudatio auf die Unternehmen hielt Dr. Regina Ziesche, die Geschäftsführerin der Kreishandwerker

Lebensgruppe Wend, Pflege und Wohnen aus Kloster Mansfeld. Diese überzeugte insbesondere durch ihren innovativen Ansatz in der Fachkräftesicherung und Ausbildung. Mit modernen und kreativen Formaten, etwa einem eigenen Podcast und dem gezielten Einsatz digitaler Methoden, spricht das Unternehmen junge Menschen aus der Region und dem Ausland an und integriert sie erfolgreich in die Pflegebranche. Zugleich setzt Wend Maßstäbe in der Verknüpfung von Pflege, gesellschaftliches Leben und regionaler Entwicklung. Mit Projekten wie dem Galeriecafé oder dem Wendepunkt entstehen Orte, die Versorgung, Beratung, Kultur und Begegnung auf innovative Weise verbinden und damit weit über klassische Pflegeangebote hinausgehen.

0: Großer Bahnhof im Arnsteiner Ortsteil Pollenrode, wo am 19. Juni 2026 im Beisein des sachsen-anhaltinischen Staatssekretärs Thomas Wünsch ein Wohngebäude mit der grünen Hausnummer Sachsen-Anhalt ausgezeichnet wurde. So erfolgt die Wärmeversorgung des energieeffizienten Schwedenhauses, das überwiegend aus skandinavischem Kiefernholz gefertigt wurde, über eine innovative Fensterinfrarotheizung, die in herkömmliche Fensterrahmen integriert werden kann. Eine dezentrale Lüftungsanlage mit Wärmerückgewinnung sorgt für eine bedarfsgerechte Frischluftversorgung. Dabei werden Wärmeverluste auf ein Minimum reduziert. Und es gibt eine Photovoltaikanlage mit einer Nennleistung von 11 kW Peak, die unter anderem das Laden eines Elektrofahrzeugs an der hauseigenen Wallbox unterstützt.
1: Wir haben im Nachbarort haben wir auch so ein Haus gesehen. Das fanden wir optisch erstmal schön und dann haben wir uns das dort erklären und zeigen lassen. Und dann sind wir nach Husum gefahren, haben uns das vor Ort angeschaut, haben uns unterschiedliche Häuser natürlich auch angeguckt, aber haben uns am Ende für Thales entschieden, weil die die größte Innovation mitgebracht haben. Sei es am Haus diese Ecke, sei es das Belüftungssystem oder eben die Heizung. Wo man auch hätte eine Wärmepumpe nehmen können, haben wir auch nicht gemacht. Wir haben gesagt, wir probieren es einfach mal mit der Fensterheizung und am Ende ist das eine super Lösung. Jetzt hat man einen langen, harten Winter und muss sagen, das funktioniert super. Ja, also muss nicht runter- oder hochschalten, haben noch Managementsystem damit dazu gemacht, dass wenn die PV-Anlage läuft, entsprechend dann auch die Sonne mehr genutzt wird. Ja,
2: für also können Sie jedem empfehlen, das Haus?
1: Also ich würde es immer wieder empfehlen, aber eben auch mit Thales zu bauen. Mhm. Kann man als Bausatz machen, kann man auch Schüsse fertig machen, sodass man eben bestimmte Eigenleistung machen kann. Kann mit den regionalen Firmen selber was machen. Das war mir eben wichtig, dass eben die Leute vor Ort sind und nicht eben als Subunternehmer engagiert werden, wo man dann noch die 10% klassischerweise mehr bezahlt. Ja, das war so die Entscheidung, eben auch die Wertschöpfung hier zu halten. Ja.
0: Marco Mühlstein, Geschäftsführer der Landesenergieagentur, erläuterte nach der Begrüßung der Gäste noch einmal den Hintergrund der grünen Hausnummer, die sich an alle Eigentümer neuer bauter oder sanierter Gebäude, die definierte Energiestandards oberhalb der gesetzlichen Mindestanforderungen erfüllen, richtet.
3: Liebe Familie Krebs, freut mich ganz besonders, dass Sie sich ein Herz genommen haben mit Ihrem Haus, mit den klugen Energiekonzept aus Dämmung, Wärmerückgewinnung, Infrarotheizung in den Fenstern, also was ganz Innovatives hier auf die Beine gestellt zu haben. Und genau darum geht es uns als Energieministerium zusammen mit der Lena, dass wir Häuslebauer, Eigentümerfamilien, aber auch größere Wohnungsgenossenschaften oder Gesellschaften auszeichnen, die in einem besonderen Maße innovativ sind.
0: Auch Steffen Hohmann ergriff als Fachbereichsleiter Zentrale Verwaltung des Landkreises Mansfeld-Südharz und in Vertretung des Landrates das Wort und zeigte sich begeistert von dem innovativen Gebäude der Familie Krebs. Bürgermeisterin Jeanette

0: Klaus betonte, nicht ohne Stolz, dass solch eine Innovation im beschaulichen Ortsteil Preuenrode schon etwas ganz Besonderes sei. Mit einer flammenden Rede für das Handwerk war Frau Dr. Regina Ziesche, Geschäftsführerin der Kreishandwerkerschaft am Start, und bestätigte, dass auch in den einzelnen Gewerken des Landkreises Mansfeld-Südharz das Thema Klimaschutz eine immer größere Rolle spielt. So erhielt Familie Krebs also die grüne Hausnummer. Seit 2017 übrigens die 90. in Sachsen-Anhalt und die Nummer 5 im Landkreis Mansfeld-Südharz. Entwickelt hat das innovative Haus übrigens die Firma Thalis Holzhäuser, Germann und Hinrichs GmbH und Co. KG aus Husum, deren Geschäftsführer und ein Vertriebsmitarbeiter an diesem Tag extra von der Nordseeküste angereist waren. Auch sie erhielten eine Anerkennungsurkunde überreicht.
1: Konzept, was wir in unseren 30 Jahren haben, ist ein Haus von Grund her schon so energiesparsam zu bauen, dass sie heizen können, womit sie wollen. Sie können also mit einem Toaster heizen, wenn sie wollen, das ist egal, weil sie brauchen keine Wärmepumpe mehr. Ja. Diese teure Technik brauchen wir nicht, wir brauchen die teure Installation nicht, wir brauchen all diese Sachen nicht. Ja. Und Wartung und so, es fällt bei uns alles völlig flach. Und entscheidend ist das Haus, was keine Energie mehr braucht. Und dann brauchen sie einen einfachen Heizer, Belüftung und Wärmerückgewinnung, auch die haben wir selbst entwickelt. Das ist also alles Eigenentwicklung über die letzten 30 Jahre letztendlich. Und ich bin eigentlich Maschinenbauingenieur, daher kommt es. Und kam irgendwie wie die Jungfrau zum Kinde zu Holzhäusern, aber es war irgendwann mal so, als ich noch Student war.
0: Frank Krebs, selbst Mitarbeiter eines Stadtwerks, ist jedenfalls froh, die Husumer Firma gefunden zu haben und betonte nochmals, wie glücklich er, seine Frau und seine drei Töchter mit dem Haus sind. Und er wies darauf hin, dass auch die neue Art zu heizen im letzten, doch recht knackigen Winter die Feuerprobe bestens bestanden hat, da seine anfangs doch skeptischen Mädels oft in kurzer Hose und T-Shirt anzutreffen waren. Ein besseres Kompliment konnten die Husumer Ingenieure kaum bekommen.
2: Seit 33 Jahren ist das Zuckertütenfest für die Eisleber ABC-Schützen eine schöne Tradition. Diesmal feierten 175 künftige Schülerinnen und Schüler auf dem Gelände der Kreisverkehrswacht. Begrüßt wurden sie von Eislebens Bürgermeister Carsten Staub.
3: Liebe Kinder, liebe Erzieherinnen, Betreuer, liebe Gäste, sehr geehrte Damen und Herren, herzlich willkommen hier im Verkehrsgarten unserer Kreisverkehrswacht zum alljährlichen Zuckertütenfest 2026. Ich habe schon von einigen gehört, sie sind sehr gespannt, was sie heute erwartet, die letzten Kita-Tage, die ihr verbringt und dann ab 15. August mit der großen Einschulung dann in die Schule startet. Ich freue mich sehr, es ist schon eine Tradition über viele, viele Jahre, dass wir gemeinsam hier mit allen Kindereinrichtungen der Stadt, mit allen Einschülern gemeinsam feiern, dieses Zuckertütenfest verbringen und was kann es Schöneres geben, als hier bei unserer schönen Kreisverkehrswacht in schöner Atmosphäre, auch mit schattigen Plätzen, gerade bei den heutigen heißen Temperaturen und ich freue mich, dass alle mit dabei sind. Ich freue mich natürlich auch, wie in den letzten Jahren schon zur Tradition, dass ich nicht alleine hier stehe, sondern natürlich auch Micky und Minnie es sich nicht haben nehmen lassen, heute hierher zu kommen, gemeinsam mit euch zu feiern und natürlich auch Herr Hampel von der DEKRA, der nachher nochmal was zu euch sagen wird, hat sich es auch nicht nehmen lassen, hier gemeinsam zur Eröffnung mit dabei zu sein. Bleibt weiterhin so fröhlich, behaltet euch das Kindsein und wünsche euch ganz viel Spaß und dann schon mal ein ganz tolles Wochenende.
2: Dankeschön. Herr Hampel von der DEKRA Halle freute sich, an jeden künftigen Schüler und Schülerin ein leuchtend rotes Basecap mit Reflexionsstreifen übergeben zu können, das für zusätzliche Sicherheit auf dem Schulweg sorgt. Dann ging es für die Kinder aus den insgesamt 19 Kindertageseinrichtungen und Tagespflegestellen auf dem Gelände des Verkehrsgartens so richtig los. Im Mittelpunkt stand eine Rallye mit 7 Stationen, an denen die Mädchen und Jungen spielerisch ihr Wissen unter Beweis stellen und erweitern konnten. Ergänzt wurde das Angebot durch verschiedene Bewegungsstationen. Am Ende des Parcours wartete eine goldige Überraschung für die kleinen Gäste, aber dazu später mehr. Insgesamt mit den 4 Grundschulen der Lutherstadt Eisleben engagierten sich die Polizei, die Kreisverkehrswacht, das Deutsche Rote Kreuz, die Feuerwehr sowie der Rettungsdienst und gestalteten die einzelnen Stationen mit. Für Schwung und rhythmische Bewegung sorgte erneut die Tanzschule Svetlana Heiduk.

0: Darüber hinaus lud eine Hüpfburg zum ausgelassenen Toben ein. Und schließlich gab es für alle Teilnehmerinnen und Teilnehmer ein zünftiges Mittagessen, das dank der Unterstützung durch die Volksküche bereitgestellt wurde. Ganz vorne bei den Vorbereitungen auf diesen Tag dabei Christine Wohland. Sie verriet uns auch, was jedes Kind am Ende des Tages erhielt.
1: Die Kinder bekommen heute an diesem Tag wunderschöne Kleinigkeit. Und zwar diesen Beutel, gefüllt mit ganz vielen schönen Sachen, wie zum Beispiel dieses Puzzle, extra von der Lutherstadt Eismühlen mit unserem Flügel, und einer Trinkflasche, einer Brotbüchse. Und sie bekommen auch kleine Spielsachen, sie bekommen eine Federmappe, also alles, was man für die Schule braucht. Und wenn sie die Station heute abgearbeitet haben und viel Spaß hatten, bekommen sie auch diese schöne Medaille.
0: Wieder ein schönes Zuckertütenfest, eine würdige und erhaltenswerte Tradition in der Lutherstadt Eisleben.

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Schon seit Jahren ist die Mansfelder Schule mit ihrer großzügigen, modernen Aula Austragungsort des Trainingslagers vom Spemannzug Ziegerode 1886 e.V. 3 Tage lang wird hier geprobt, ausprobiert und gefestigt, was dann bei öffentlichen Auftritten oder Meisterschaften zu hören ist. An diesem 13. Mai 2026 war es zum Beispiel das Stück »The Ecstasy of Gold«. Eine Filmmusik aus dem Italo-Western »Zwei glorreiche Halunken« aus dem Jahr 1966. Das Stück, eines der bekanntesten Werke von Ennio Morricone, ist sehr populär und wurde auch oft gecovert. So verwendet zum Beispiel die Band Metallica das Stück bei jedem Konzert als Intro. Die musikalische Leitung an diesem Probenwochenende des Ziegelröder Spemannszuges hatte in gewohnter Weise Stabführer Nils Kusenda, der gekonnt die verschiedenen Tonlagen der Flöten mit den Lyras und der Rhythmusgruppe, bestehend aus Trommel, Pauke und Becken, dirigierte.

0: Geprobt wurde diesmal allerdings nicht für eine Meisterschaft, sondern für ein ganz besonderes Event. So feiert die Formation am 27. Juni 2026 ihr 140-jähriges Bestehen und lädt alle Interessierten dazu ein.
1: Also am 27. Juni in Ziegelrode in der Waldgaststätte feiern wir mit all unseren Freunden, Bekannten, Familien unser 140-jähriges. Wir haben da geplant an dem Tag, dass wir ein kleines Musikfest starten, also ein Musikfest mit mehreren befreundeten Vereinen. Da kommt zum Beispiel die Sportfreunde aus Mühlhausen, die Sportfreunde aus Bernburg, der Fanfarenzug aus Hettstedt, Groß Honor ist dabei. Muss ich mal noch lesen, dass ich keinen vergesse. Neuwerk Harz kommt noch, die sind mit dabei. Und wir zusammen wollen praktisch einen kleinen musikalischen, kunterbunten Reigen machen, so alle gemeinsam, dann jeder für sich. Wir starten also das Musikfest so gegen 14 Uhr in der Waldgaststätte. Das wird passieren mit einem Aufmarsch aller Vereine. Dann wird jeder Verein einzeln eine Darbietung oder ein viertelstündiges Programm bringen. Das Programm wird die unterschiedlichsten Facetten haben, weil jeder Spielmannzug macht ja, sagen wir mal, ein bisschen was, was wir machen. Jeder macht ein bisschen was anderes, dass auch die Abwechslung ein bisschen ist. Und dann werden wir Abschluss alle zusammen nochmal ein großes Konzert machen, alle gemeinsam mit Titeln, die wir zusammen spielen können. Und abends startet dann die Party, die Geburtstagsparty praktisch mit DJ Alex ab 19 Uhr für alle, die gerne mit uns feiern möchten.
2: Wie ging denn das vor 140 Jahren los? Weißt du das?
1: Na, ich war nicht dabei, aber irgendwann steht auch in unserer Chronik, aus einem Zeitungsartikel von 1886 wurde bekannt, dass aus den Turnern ein Turnermusikerverein gegründet wurde. Und das ist praktisch unser Entstehungsdatum. Also die Zeitung habe ich nicht mehr, aber man sprach es, man überliefert es, dass es dort gestartet hat. Also sie hatten da eine Turnriege in Ziegelrode und die wollten gerne mit Musik durch die Straßen marschieren. Und da haben einige von den Turnern angefangen, ein Instrument zu spielen. Und das war praktisch die Entstehung des Ziegelröder Spielmannzugs. Jetzt Ziegelröder Spielmannzug 1886. Zwischendurch waren wir Ziegelröder Spielmannzug Stahl. Dann waren wir mal BSK Mansfeld Kombinat Eisleben, als das alles Betriebssportgemeinschaften waren. Und seit 1990, seit der Wende, sind wir praktisch der Ziegelröder Spielmannzug 1886 e.V.
2: Aber geturnt wird zum Jubiläum nicht?
1: Geturnt wird nicht. Also abends vielleicht bei der Disco. Aber wir sind eh nicht die Turner, machen mehr Musik. Wir sind Sportler, aber mehr musikalische Sportler.
0: Ein eingespähtes Team bei der guten Versorgung während der Probenwochenenden sind übrigens diese beiden Herren. Sie nennen sich Wui und Kammel und kümmern sich zuverlässig ums Kulinarische.
3: Genau, wir kommen am Freitag an, machen das Abendessen und das Frühstück den anderen Tag. Mittagessen lassen wir uns liefern. Nachher geht's weiter zum Mittag, zum Kaffee trinken. Da machen wir dann belegte Schnittchen ein bisschen und Kuchen. Und dann wieder Armbrot, Aufschnitt.
2: Nicht schlecht.
3: Ein bisschen Salat. Mhm. Na, alles, was so dazu gehört, dass die Superstars satt werden.

0: In Hebra hieß es am 13. Juni, der Ball ist los. Die Sparkasse Mansfeld-Südharz lud gemeinsam mit dem SV Wacker Hebra zum Winnie Cup ein. Das Besondere an diesem Spaßturnier, gespielt wurde nicht auf Rasen, sondern in einer Air-Soccer-Fußball-Hüpfburg. Ein Event, das nicht nur sportlichen Ehrgeiz, sondern vor allem den Teamgeist weckte.
1: Wir als Sparkasse, wir veranstalten das ja nicht zum ersten Mal, wie man gehört hat, sondern das halt wir sind häufiger in der Region unterwegs in Zusammenarbeit mit ganz, ganz vielen Sportvereinen und heute natürlich hier in Hebra mit dem SV Wacker Hebra. Und wir wünschen euch auf jeden Fall ganz, ganz viel Spaß, der besten Mannschaft den Sieg. Passt bitte schön auf euch auf, bleibt schön gesund und toi, toi, toi.
0: Nach der Begrüßung ging es auch direkt zur Sache. Normaler Fußball war auf dem rutschigen Luftkissen kaum möglich. Genau das sorgte bei den 6- bis 13-jährigen Kickern für riesigen Spaß. Doch der Winnie Cup ist mehr als nur ein Jux-Turnier. Er ist ein Teil der Sparkassen Fairplay Soccer Tour. Das bedeutet Respekt, Vielfalt und das gemeinsame Shake Hands. Vor und nach dem Spiel standen absolut im Mittelpunkt. Auch ohne die finalen Tabellenplätze steht fest, gewonnen haben hier heute alle an Erfahrung. Für die besten Dreierteams geht die Reise im Juli sogar noch weiter. Dann wartet das große Bundesfinale am Werbelinsee in Brandenburg auf die Teilnehmer.
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Der MSV Eisleben und der SV Kelbra standen sich im Kreispokalfinale Die Werbefabrik am 20. Juni gegenüber. Wie bereits im vergangenen Jahr wurde das Finalspiel in Oberrüblingen ausgetragen. Über 350 Zuschauer trotzten den Temperaturen von über 30 Grad und unterstützten lautstark ihre Mannschaften. Als Pokalsieger der vergangenen Saison setzte sich der MSV Eisleben in seinen Spielen bis dato souverän durch. Auch Kelbra bestritt den Weg bis ins Finale ohne größere Schwächen. Beide Mannschaften nahmen das Spiel schnell auf.

0: steht mit folgender Mannschaft. Nummer 33, Nikolai Bonilla.
1: Motiviert auf den Titel und angefeuert vom Fanlager wurde es schnell körperlich. Nach einem Foul sah Eislebenskapitän Johannes Eckstein bereits in der 11. Minute die erste gelbe Karte. Zwei Minuten später die erste Chance für den SV Kelbra, jedoch ohne Erfolg. Bislang zeigte sich Kelbra als die aktivere Mannschaft auf dem Platz. Der MSV Eisleben hingegen nutzte seine Konter mit zu viel körperlicher Härte und so kassierte Yannick Twardi in der 31. Minute gelb. Nach einer erneuten Torchance für Kelbra hagelte es für den MSV Eisleben die dritte gelbe Karte. Davon unbeirrt nutzte Yannick Twardi die erste Chance aufs Tor für den MSV. Gelb in der 33. Torchance in der 34. und dann das Aus für Johannes Eckstein mit Gelb-Rot in der 35. Minute. Eisleben von nun an in Unterzahl auf dem Platz. 10 Minuten später erneut Gelb-Rot für MSV Eisleben. Sicher eine Entscheidung, die im Nachhinein noch für Gesprächsstoff sorgen wird. Damit hieß es nun aber für Eisleben in doppelter Unterzahl das Spiel zu absolvieren. Halbzeitstand 0:0. Anpfiff zur zweiten Halbzeit. Mit nur 9 Mann auf dem Feld beschränkte sich der MSV Eisleben auf das Nötigste. Damit konnten sich die Jungs aus Kelbra Minute für Minute, Meter um Meter voranbringen. Zu einer reellen Torchance reichte es dennoch lange nicht. Die Eisleber nutzen hingegen ihre Möglichkeiten in der 59., der 66. und in der 67. Minute aufs Tor zu zielen, jedoch ohne Erfolg. Thank you. In der 85. Minute brachten die Kälbraer Leroy Essrich ins Spiel. Eine Entscheidung, die nur 6 Minuten später auf der einen Seite Jubel und auf der anderen Seite Fassungslosigkeit mit sich brachte. Nach einer Vorlage von Saba Ugulava traf Leroy Essrich per Kopf zum 1:0 für Kälbra und damit zum Sieg. Eine komplette Halbzeit bei etwa 34 Grad in doppelter Unterzahl, dafür muss man den Eislebern größten Respekt zollen. Den Pokalsieg bejubelten die Kälbra dennoch mit immenser Freude.

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0: Zum 17. Mal lud der Lions Club Hettstedt zum Sommerfest ein. Bereits zum 5. Mal war dabei das Kolping Berufsbildungswerk Ort des Geschehens. Die Lions setzten auch in diesem Jahr auf Bewährtes. Ein angenehmer Abend mit Tanz und Musik wird verbunden mit dem Sammeln von Spenden für die zahlreichen Projekte. Michael Fabian, der amtierende Präsident des Lions Clubs, empfing gemeinsam mit Lions-Freund Axel Bietz die Gäste im Foyer. Die ersten Minuten wurden sogleich genutzt, um, bei begleitender Klaviermusik, ins Gespräch zu kommen. Michael Fabian blickte indes im Interview auf das vergangene Lions-Jahr.
1: Wir haben allerhand soziale Aktivitäten gehabt. Wir haben etwa 14.400 Euro an Spenden verteilt, an verschiedene Vereine, soziale Projekte, an sozialbedürftige Kinder und haben da also sehr aktiv gearbeitet. Und ich muss ganz ehrlich sagen, es war ein schönes und auch für alle ein erfolgreiches Jahr.
0: Die Wirtschaftskrise ist sicher auch im Landkreis zu spüren. Jedoch sei die Spendenfreudigkeit von Unternehmen weiter da, so Fabian weiter.
1: Also ich kann das zurzeit nicht sagen, dass es schwieriger wird. Wir haben hier 150 Preise, sehr hochwertige. Und die bis jetzt gespendet haben, spenden weiter. Aber natürlich steht fest, man kann nur spenden, wenn ein Unternehmen erfolgreich ist. Und das sollte man nie vergessen, dass der Erfolg eines Unternehmens entscheidend ist für seine soziale Tätigkeit.
0: Die Eröffnung im Saal übernahm Moderator Dirk Fuhlert. Er begrüßte zunächst die Akrobatinnen des ASV Sangerhausen, die mit ihren Darbietungen gleich zu Beginn der Veranstaltung für Begeisterung sorgten.

0: Lions-Präsident Michael Fabian blickte anschließend in seiner Begrüßung auf das vergangene Jahr zurück und zeigte noch einmal auf, welche Projekte unterstützt werden konnten.
1: Und so haben wir im Zeitraum vom 1.10. letzten Jahres bis heute etwa 14.400 Euro an Spenden ausgegeben. Spenden haben zum Beispiel erhalten der Verein Metthaus e.V. Sangerhausen, das Kinderheim Hakerode, MSV Hettstedt, Ski- und Sportverein Wippra, die Stiftung Deutscher Lions, das Ferienlager für Kinder in Dippetsbach, die Kreismusikschule, die Chöre von Humboldt-Gymnasium Hettstedt, der Männerchor Wippra, die Kita Zwergenstübchen Hettstedt, Tierpark Walbeck und natürlich auch der internationale Jugendaustausch ist für uns wichtig.
0: Stefan Bauer, Präsident der nächsten Amtsperiode, betonte, dass die Aktionen rund um das Spendensammeln auch unter seiner Präsidentschaft weitergehen werden. Nach der Stärkung am Buffet hielt es die Gäste nicht lange auf den Sitzen. Die Band Kesslight sorgte für ansprechende Tanzmusik. In gewohntem Stil wurde an diesem Abend durch Losverkauf Geld eingenommen. Firmen, Unternehmen und Privatpersonen hatten Preise im Wert von über 13.000 Euro gesponsert, die nun durch den Erwerb eines Loses einen neuen Besitzer suchten und auch fanden. Durch den Losverkauf wurden über 6.000 Euro eingenommen, die nun wieder in die Projekte der Lions fließen.
2: Morgens, kurz vor 10 in Deutschland, genauer in Eisleben, und das auch noch an einem Sonntag. Dennoch sind eine ganze Reihe von Menschen in die Markthalle im Katharinenstift gekommen. Ein Name hat sie angezogen: Yadega Azizi. Der Künstler ist vor allem für seine spektakulären Panoramen bekannt. Und dennoch ist auch Eislebens Bürgermeister Carsten Staub überrascht.
3: Einen wunderschönen guten Morgen, sehr geehrte Damen und Herren. Ich bin überwältigt, am Sonntagmorgen die Markthalle so voll zu sehen. Das ist nicht selbstverständlich. Dafür schon mal ganz herzlichen Dank. Mein Name ist Carsten Staub, ich bin Bürgermeister der Lutherstadt Eisleben. Und freue mich, dass so viele unserer Einladung hier gefolgt sind, mit uns gemeinsam in die Projektwoche Eine Stadt zeichnet zu starten. Heute natürlich mit Yadega Azizi. Und ich glaube, wenn ich die Gesichter sehe, einige sind mir sehr bekannt, einige nicht. Das freut mich sehr, denn die Lutherstadt Eisleben freut sich immer, wenn Gäste zu ihnen kommen.
2: Und die waren sogar über größere Strecken angereist. Sozusagen Kilometersieger waren Interessierte aus Mainz. Zunächst brachte Yadega Azizi den Gästen seine Philosophie nahe. Ihm geht es nicht darum, den nächsten Rembrandt zu finden, sondern Menschen zusammenzubringen und Freude an Kreativität zu wecken. Im Vorfeld der Eröffnung hatte Yadega Azizi dazu neben dem Bürgermeister auch die 6 Künstler kennengelernt, die in den nächsten Tagen die Workshops leiten werden. Diese stellten sich den Besuchern dann auch später vor.
4: Ich bin Dieter Bossert aus Eisleben, bin gerade mal 70, zeichne seit jungen Jahren immer in verschiedenen Zeichenzirkeln und so weiter und zeichne heute noch in Zirkeln. Ich bin im Landischen Kunstverein und stelle ab und zu mal mit aus. Ja.
2: Susanne Krohn war die initiierende Kraft für diese Workshop-Woche in der Lutherstadt. Sie erzählt uns, wie es dazu kam.
5: Verfolgt die Sendungen und die Panoramen von Yadega Azizi schon über Jahre und war begeistert immer von seinem Können, von seinem YouTube-Kanal, in dem er wirklich kostenlos allen das Zeichnen in einer wirklich verständlichen Weise vermittelt. Und er sagt, Zeichnen ist so wichtig wie Lesen und Schreiben. Und das kann man, denke ich, nur teilen. Und es ist was, was jedem Menschen zuteil werden sollte. Und wenn man das erfährt und das Glück hat, gerade bei so jemanden wie ihm zu lernen, ist das ein Bestandteil im Leben, der viel Freude, viel Erkenntnis und Glück liefern kann.
2: Das Brennen für praktische Zeichenerfahrung konnte man schon beim Eintreffen der Gäste sehen, die mit Staffeleien, Stühlen und Malzubehör ankamen. Da waren die bereitliegenden Zeichentaschen fast überflüssig.
6: Ihr Name ist ja mit großen Panoramabildern verbunden, wo Sie immer historische Ereignisse aufgreifen. Gibt es eigentlich eine historische Epoche, die Sie besonders begeistert?
7: Nein, weil es geht um eine Linie, die ich da aufbaue. Es geht nicht um die Geschichte selber, um Archäologie, es geht um gesellschaftliche Versammlung. Ja? Also wenn man in die Antike reinguckt und guckt, wie die sich damals organisiert hat, im Mittelalter oder heute, dann sieht man auf einmal, wie die Kulturgeschichte der Menschheit anhand von Städten abgelesen werden kann. Und deswegen suche ich eigentlich immer neue Städte, die einen neuen Aspekt sozusagen dieses Zusammenfindens sozusagen erzählen.
6: Jetzt ist es so, die Veranstaltung zeigt gerade, Sie darauf zu reduzieren, auf diese Panoramabilder, wäre auch vollkommen falsch. Sie leben für die Kunst, Sie leben fürs Zeichnen. Woher kommt denn diese Begeisterung?
7: Ich glaube, das ist mein Leben selber, weil ich habe als Kind gezeichnet, ohne dass mir das jemand gesagt hat. Ich hatte Glück, ich hatte eine Leidenschaft. Ich habe gezeichnet und habe gemerkt, dass das Zeichnen alle möglichen Türen öffnet. Und da ging es nicht um den Begriff Kunst, sondern es ging um ein Handwerk, was ich konnte. Ich konnte damit Geld verdienen, ich konnte meine Leidenschaften sozusagen umsetzen. Ich bin in Kommunikation gegangen, ich bin in den Lehrbetrieb gegangen, also als Professor. Ich glaube, das war ein Grund, weil ich zeichnen konnte. Also es war so vielfältig, ja, und es ist auch ein sehr, also auch für die Gefühle man selber, ja, wenn man alleine ist und zeichnet, passiert etwas mit einem, ja. Also es ist ein Instrument fürs Leben. Und als ich dann 25 Jahre unterrichtet habe und ich aus dem Unidienst sozusagen raus bin, habe ich gesagt, eigentlich muss man diesen Punkt noch mehr in die Mitte der Gesellschaft bringen, weil das ist ein grausamer Satz, ich habe kein Talent, deswegen kann ich nicht zeichnen. Ja? Und damit nimmt man ein Instrument fürs Leben weg. Das ist wie Lesen und Schreiben, man braucht kein Talent für Lesen und Schreiben. Für den einen ist es einfacher, für den anderen ist es schwerer, aber fast alle, die in der Schule Lesen und Schreiben haben, können lesen und schreiben, wären aber keine Schriftsteller. Ja? Und deswegen sage ich, dieses Instrument sollte man wieder in die Schulen reinbringen. Goethe konnte auch nur zeichnen, weil es als im Schulkanon, im Bildungskanon damals also ein Standardfach war. Es gab keine Fotografie. Das Zeichnen war die Abbildung der Welt, ja, und Kommunikationsebene. Und wir könnten das jetzt auch machen, aber dann sagen wir, naja, wir haben ja KI, wir haben ja Fotografie. Nein, es geht um die Sinneswahrnehmung des Menschen und diese kleine Reportage reicht nicht aus, sonst müsste ich jetzt 2 Stunden reden. Ich weiß, von was ich rede. Die Frage, ob man das wieder als Hauptfach in die Schulen bringt, ist vielleicht sehr frech, aber ohne Frechheit bewegt man nichts.
6: Um noch auf den Kurs hier in Eislem zu kommen, was ist denn Ihr Ziel? Was soll in diesem Kurs passieren? Sie sind ja 3 Tage, nehmen Sie sich Zeit, also sehr viel Zeit eigentlich. Was erhoffen Sie sich?
7: Ich erhoffe, dass dieses Jahr wird das in 3 Städten ja stattfinden. Und ich hoffe, dass in den nächsten Jahren viele Städte dazukommen und dass es eine Bewegung wird. Und dass, wenn Menschen alleine sagen, sie wissen gar nicht, ich habe einen YouTube-Kanal, was für Briefe ich bekomme. Die sagen mir, wenn das uns jemand, was sie erzählen, auch in dem Kanal und so, wenn sie das sozusagen als sie 6, 7 Jahre alt waren, wenn das ihnen jemand gesagt hätte, wäre ihr Leben anders verlaufen. Ja? Und ich frage, warum nehmen wir dieses Instrument den Menschen weg? Das ist die Frage. Und ich versuche es sozusagen über dieses, vielleicht ist es eine gute Idee, vielleicht auch nicht so gute Idee, dass ich das über die Städte mache. Stellen Sie sich mal vor, in 10 Jahren komme ich nach Eisleben und aus jedem Fenster guckt jemand raus und zeichnet. Und dann kommen sie zusammen, zeigen sich ihre Bilder und erzählen sich was. Es entstehen soziale Kontakte, die vorher nicht existiert haben. Ich erlebe das ja jetzt. Das dritte Mal in Wittenberg. Das ist toll, was ich dort erlebe. Ja. Und ich glaube, das brauchen wir in dieser Zeit, die soziale Kompetenz und Persönlichkeitsbildung.
2: Am kommenden Samstag soll eine Werkschau im Katharinenstift das Ergebnis der Woche zeigen. Man darf also gespannt sein.
8: Während der TSV Kickers Gonnertal in diesen Tagen sein nunmehr 60. Jubiläum begeht, fand das Gonnertaler Sommerfest für Kinder und Jugendliche am 13. Juni 2026 erst zum zweiten Mal statt. Nach der Premiere im vergangenen Jahr in Gonna war nun Pölzfeld Ausrichter der Veranstaltung. Mitinitiatorin und Vorsitzende des Pölzfelder Heimatvereins Sandra Gengel eröffnete das Fest gemeinsam mit dem Pölzfelder Ortsbürgermeister Holger Reppin.
9: So, einen wunderschönen guten Morgen, ihr Pölzfeld. Bei herrlichem Sonnenschein, wie ihr seht, wir haben den Regenbogen etwas beiseite gelegt und freuen uns, dass ihr so zahlreich in aller Frühe erschienen seid. Besonders freue ich mich, dass so viele Kinder hier sind, denn für die Kinder wird es heute durchgeführt Und ich denke, das wird ein schöner und gemütlicher Tag hier in Bölzelt.
8: Herr Repin bedankte sich ausdrücklich bei allen Akteuren, auch bei den Kindern und Erziehern, der Kitas Goldene Schlüsselchen und Wichtelhaus aus Gonna und Oberstdorf, die mit einem kleinen Programm zum Gelingen des Festes beitrugen.
10: Das schönste Lächeln der Welt. Heute ist ein Tag für mich, denn ich bin wichtig, ganz sicherlich. Mit meinem Lachen hell und klar, mach ich die Welt so wunderbar. Ich bleib immer ich selbst, so fröhlich und bunt. Ich bin für euch der schönste Grund.

Wir haben überlegt, wie wir das Gonnertal attraktiver für Kinder und Jugendliche machen können und haben voriges Jahr in Gonna angefangen und haben dort das erste Kinderfest gemacht. Im September, so rund um den Kindertag oder genau am internationalen Kindertag ist es gewesen. Und dieses Jahr sind wir als Pölzfeld dran. Wir wandern sozusagen davon mit dem Fest von Ort zu Ort. Dieses Jahr sind wir im Pölzfeld dran und sind unglaublich stolz, so viele Kinder begrüßen zu dürfen und auch, dass wir hier so tolle Unterstützer haben. Wir haben verschiedene Vereine, Träger, Institutionen angefragt, die sich hier mit einbringen wollen. Die haben sofort zugesagt und ja gesagt. Wir haben ganz, ganz unterschiedliche Partner, dass die Kinder und Jugendlichen eine Chance haben, sich auszuprobieren. Die können klettern, die können basteln, die können malen, die gucken, was die Polizei macht, was die Feuerwehr macht, was beim Landeszentrum Wald los ist, was unser Wald e.V. macht, was die DLRG so anbietet. Die Kickers haben Programm, KCP hat Programm, wir haben Glitzer-Tattoos, wir haben Mann, also wir haben alles da, was die Kinderseele braucht, um glücklich und zufrieden zu sein und hoffen einfach auf einen schönen Tag. Vielen Dank an unsere Sponsoren an dieser Stelle, wenn ich das sagen darf. Die haben dazu beigetragen, dass das Kinderfest heute kostenfrei ist für die Kinder und Jugendlichen. Es gibt Getränke und Essen kostenlos für die Kinder an dem ganzen Tag. Und das wäre ohne die Sponsoren nicht möglich. Ganz, ganz herzlichen Dank an dieser Stelle.

0: In einer Zeit wirtschaftlicher und gesellschaftlicher Herausforderungen braucht es Unternehmen, die neue Wege gehen, die Verantwortung übernehmen und ihre Region aktiv gestalten. Genau diese unternehmerische Haltung würdigt der Wettbewerb Unternehmergeist Mansfeld-Südharz, der jährlich von der Industrie- und Handelskammer Halle-Dessau, dem FDP-Kreisverband Mansfeld-Südharz sowie der Kreishandwerkerschaft Mansfeld-Südharz vergeben wird. Auch in diesem Jahr konnten sich zwei besonders überzeugende Unternehmen aus dem Landkreis durchsetzen. Im Rahmen der feierlichen Preisverleihung am 18. Juni wurden die Unternehmen von Björn Bosse, Leiter der IHK-Geschäftsstelle Sangerhausen, begrüßt.
1: 1997, jetzt denkt man vielleicht auch, ist es lange her oder nicht so lange her, entscheiden Sie das selbst. Wir können mal da ein bisschen zurückdenken. 1997 die ganze Welt guckte an den Himmel zu Hale Bob. In Mansfeld-Südharz guckten wir auf den ersten Unternehmergeist. 1997 ist Harry Potter in Buchform auf der Bücherbühne erschienen, hat also zum ersten Mal Gleis 9,5 gesucht und ist vor die Wand gelaufen. Wir haben Unternehmer gefunden, die keine Angst haben, mal vor die Wand zu laufen. 1997 standen Menschen an der Kinokasse, um Titanic zu sehen. Und hier standen Menschen Schlange, um den Unternehmergeist zu bewundern.
2: Er hat es, glaube ich, jetzt schon eingangs erwähnt. 1997, es war Horst Rehberger, ein wirklich liberaler Geist, ein guter Mensch, den ich noch die Ehre hatte, kennenlernen zu dürfen. Ist im letzten Jahr leider verstorben. Er guckt jetzt aus der saarländischen Wolke von oben auf uns herab und freut sich, dass wir alle hier diesen Unternehmergeist weiterleben. Und die wechselvolle Geschichte, die Jahre, die Währungsreform, die Bundeskanzler, alles, wenn man sich mal die 29, jetzt fast 30 Jahre Revue passieren lässt, dann weiß man, dass eine Konstante geblieben ist, nämlich in einer freiheitlich-demokratischen Grundordnung, in sozialer Marktwirtschaft zu leben. Und das sind nicht nur diejenigen, übrigens 38.000, abhängig Beschäftigten in unserem Landkreis, die Arbeit haben, sondern das sind vor allen Dingen die gut 5.500 Unternehmer. Und wenn man sich diejenigen Unternehmer, die ja alle Verantwortung für sich und andere tragen, mal zusammen addiert, die im Landkreis mehr als 10 Beschäftigte und ihre Familien eine Zukunft geben, und das dauerhaft, dann sind wir nur noch bei 750 Unternehmen.
3: Zur Einstimmung auf die Preisverleihung haben wir ein Thema gewählt, und das klang ja gerade schon so ein bisschen an, das im Alltag selten feierlich klingt. Veränderung. Veränderung klingt nach Stress, Unsicherheit, Risiko, nach zusätzlicher Arbeit, nach der berühmten Zumutung von oben. Ich möchte heute darüber sprechen, wie Veränderung von der Zumutung zur Chance wird und warum Mut, Fehler zu machen, dabei unverzichtbar ist. Warum fühlt sich Veränderung so oft als Zumutung an? Sind wir doch mal ehrlich, für Unternehmerinnen und Unternehmer ist Veränderung selten ein schönes Passwort, sondern harte Realität. Sie bedeutet investieren, bevor Klarheit herrscht. Sie bedeutet Mitarbeitenden erklären, warum Bewährtes plötzlich nicht mehr genügt. Sie bedeutet Entscheidungen zu treffen, deren Ergebnis niemand garantieren kann. Und häufig kommt Veränderung eben nicht aus eigenem Antrieb, sondern von außen. Weil es entweder wieder mal eine neue Regulierung gab oder einen neuen Wettbewerber, neue Technologien oder neue Kundenerwartungen. Oder alles zusammen.
0: Musikalisch umrahmt wurde die Veranstaltung von Mitgliedern der Kreismusikschule Mansfeld-Südharz.

Auch Sachsen-Anhalts Ministerpräsident Sven Schulze würdigte das Engagement der Preisträger in einer kurzen Videobotschaft. Die Laudatio auf die Unternehmen hielt Dr. Regina Ziesche, die Geschäftsführerin der Kreishandwerkerschaft Mansfeld-Südharz, und Frank Ochsner, der Bürgermeister von Kloster Mansfeld. Das erste Unternehmen war die Leinetaler Hochbau GmbH aus Sangerhausen. Diese wurde insbesondere für ihren ganzheitlichen Ansatz im modernen Bauwesen ausgezeichnet. Durch die enge Verzahnung von Planung, Fertigung und Bauausführung schafft das Unternehmen effiziente Prozesse und liefert hochwertige Lösungen aus einer Hand. Ein herausragendes Merkmal ist zudem die konsequente Ausrichtung auf nachhaltige und zukunftsorientierte Bauweisen, etwa im Holzbau und in der energetischen Sanierung. Dabei verfolgt das Unternehmen bewusst den Ansatz langlebiger Qualität statt kurzfristiger Lösungen und leistet so einen nachhaltigen Beitrag zur Entwicklung der Region. Die zweite Firma war die

0: Großer Bahnhof im Arnsteiner Ortsteil Pollenrode, wo am 19. Juni 2026 im Beisein des sachsen-anhaltinischen Staatssekretärs Thomas Wünsch ein Wohngebäude mit der grünen Hausnummer Sachsen-Anhalt ausgezeichnet wurde. So erfolgt die Wärmeversorgung des energieeffizienten Schwedenhauses, das überwiegend aus skandinavischem Kiefernholz gefertigt wurde, über eine innovative Fensterinfrarotheizung, die in herkömmliche Fensterrahmen integriert werden kann. Eine dezentrale Lüftungsanlage mit Wärmerückgewinnung sorgt für eine bedarfsgerechte Frischluftversorgung. Dabei werden Wärmeverluste auf ein Minimum reduziert. Und es gibt eine Photovoltaikanlage mit einer Nennleistung von 11 kW Peak, die unter anderem das Laden eines Elektrofahrzeugs an der hauseigenen Wallbox unterstützt.
1: Wir haben im Nachbarort haben wir auch so ein Haus gesehen. Das fanden wir optisch erstmal schön und dann haben wir uns das dort erklären und zeigen lassen. Und dann sind wir nach Husum gefahren, haben uns das vor Ort angeschaut, haben uns unterschiedliche Häuser natürlich auch angeguckt, aber haben uns am Ende für Thales entschieden, weil die die größte Innovation mitgebracht haben. Sei es am Haus diese Ecke, sei es das Belüftungssystem oder eben die Heizung. Wo man auch hätte eine Wärmepumpe nehmen können, haben wir aber nicht gemacht. Wir haben gesagt, dann, wir probieren es einfach mal mit der Fensterheizung und am Ende ist das eine super Lösung. Jetzt hat man einen langen, harten Winter und muss sagen, das funktioniert super. Ja, also muss nicht runter- oder hochschalten. Haben noch Management-System damit dazu gemacht, dass wenn die PV-Anlage läuft, entsprechend dann auch die Sonne mehr genutzt wird. Ja,
2: für also können Sie jedem empfehlen, das Haus?
1: Also ich würde es immer wieder empfehlen, aber eben auch mit Thales zu bauen. Mhm. Kann man als Bausatz machen, kann man auch Schüsse fertig machen, sodass man eben bestimmte Eigenleistung machen kann. Kann mit den regionalen Firmen selber was machen, das war mir eben wichtig, dass eben die Leute vor Ort sind und nicht eben als Subunternehmer engagiert werden, wo man dann noch die 10% klassischerweise mehr bezahlt. Ja, das war so die Entscheidung, eben auch die Wertschöpfung hier zu halten, ja.
0: Marco Mühlstein, Geschäftsführer der Landesenergieagentur, erläuterte nach der Begrüßung der Gäste noch einmal den Hintergrund der grünen Hausnummer, die sich an alle Eigentümer neuerbauter oder sanierter Gebäude, die definierte Energiestandards oberhalb der gesetzlichen Mindestanforderungen erfüllen, richtet.
3: Liebe Familie Krebs, freut mich ganz besonders, dass Sie sich ein Herz genommen haben mit Ihrem Haus, mit den klugen Energiekonzept aus Dämmung, Wärmerückgewinnung, Infrarotheizung in den Fenstern, also was ganz Innovatives hier auf die Beine gestellt zu haben. Und genau darum geht es uns als Energieministerium zusammen mit der Lena, dass wir Häuslebauer, Eigentümerfamilien, aber auch größere Wohnungsgenossenschaften oder Gesellschaften auszeichnen, die in einem besonderen Maße innovativ sind.
0: Auch Steffen Hohmann ergriff als Fachbereichsleiter Zentrale Verwaltung des Landkreises Mansfeld-Südharz und in Vertretung des Landrates das Wort und zeigte sich begeistert von dem innovativen Gebäude der Familie Krebs. Bürgermeisterin Jeanette Klaus betonte, nicht ohne Stolz, dass solch eine Innovation im beschaulichen Ortsteil Pollenrode schon etwas ganz Besonderes sei. Mit einer flammenden Rede für das Handwerk war Frau Dr. Regina Ziesche, Geschäftsführerin der Kreishandwerkerschaft am Start, und bestätigte, dass auch in den einzelnen Gewerken des Landkreises Mansfeld-Südharz das Thema Klimaschutz eine immer größere Rolle spielt. So erhielt Familie Krebs also die grüne Hausnummer. Seit 2017 übrigens die 90. in Sachsen-Anhalt und die Nummer 5 im Landkreis Mansfeld-Südharz. Entwickelt hat das innovative Haus übrigens die Firma Thales Holzhäuser, Germann und Hinrichs GmbH und Co. KG aus Husum, deren Geschäftsführer und ein Vertriebsmitarbeiter an diesem Tag extra von der Nordseeküste angereist waren. Auch sie erhielten eine Anerkennungsurkunde überreicht.

0: Konzept, was wir in unseren 30 Jahren haben, ist ein Haus von Grund her schon so energiesparsam zu bauen, dass sie heißen können, womit sie wollen. Sie können also mit einem Toaster heizen, wenn sie wollen, das ist egal, weil sie brauchen keine Wärmepumpe mehr. Ja. Diese teure Technik brauchen wir nicht, wir brauchen die teure Installation nicht, wir brauchen all diese Sachen nicht. Und Wartung und so, es fällt bei uns alles völlig flach. Und entscheidend ist das Haus, was keine Energie mehr braucht. Und dann brauchen sie einen einfachen Heizer, eine Lüftung und Wärmerückgewinnung, auch die haben wir selbst entwickelt. Das ist also alles Eigenentwicklung über die letzten 30 Jahre letztendlich. Und ich bin eigentlich Maschinenbauingenieur, daher kommt es. Und kam irgendwie wie die Jungfrau zum Kinde zu Holzhäusern, aber es war irgendwann mal so, als ich noch Student war.
1: Frank Krebs, selbst Mitarbeiter eines Stadtwerks, ist jedenfalls froh, die Husumer Firma gefunden zu haben und betonte nochmals, wie glücklich er, seine Frau und seine drei Töchter mit dem Haus sind. Und er wies darauf hin, dass auch die neue Art zu heizen im letzten, doch recht knackigen Winter die Feuerprobe bestens bestanden hat, da seine anfangs doch skeptischen Mädels oft in kurzer Hose und T-Shirt anzutreffen waren. Ein besseres Kompliment konnten die Husumer Ingenieure kaum bekommen.
2: Seit 33 Jahren ist das Zuckertütenfest für die Eisleber ABC-Schützen eine schöne Tradition. Diesmal feierten 175 künftige Schülerinnen und Schüler auf dem Gelände der Kreisverkehrswacht. Begrüßt wurden sie von Eislebens Bürgermeister Carsten Staub.
3: Liebe Kinder, liebe Erzieherinnen, Betreuer, liebe Gäste, sehr geehrte Damen und Herren, herzlich willkommen hier im Verkehrskarten unserer Kreisverkehrswacht zum alljährlichen Zuckertütenfest 2026. Ich habe schon von einigen gehört, sie sind sehr gespannt, was sie heute erwartet, die letzten Kita-Tage, die ihr verbringt und dann ab 15. August mit der großen Einschulung dann in die Schule startet. Ich freue mich sehr, es ist schon eine Tradition über viele, viele Jahre, dass wir gemeinsam hier mit allen Kindereinrichtungen der Stadt, mit allen Einschülern gemeinsam feiern, dieses Zuckertütenfest verbringen und was kann es Schöneres geben, als hier bei unserer schönen Kreisverkehrswacht in schöner Atmosphäre, auch mit schattigen Plätzen, gerade bei den heutigen heißen Temperaturen und ich freue mich, dass alle mit dabei sind. Ich freue mich natürlich auch, wie in den letzten Jahren schon zur Tradition, dass ich nicht alleine hier stehe, sondern natürlich auch Micky und Mini es sich nicht haben nehmen lassen, heute hierher zu kommen, gemeinsam mit euch zu feiern. Und natürlich auch Herr Hampel von der DEKRA, der nachher nochmal was zu euch sagen wird, hat sich es auch nicht nehmen lassen, hier gemeinsam zur Eröffnung mit dabei zu sein. Bleibt weiterhin so fröhlich, behaltet euch das Kindsein und wünsche euch ganz viel Spaß und dann schon mal ein ganz tolles Wochenende.
2: Herr Hampel von der DEKRA Halle freute sich, an jeden künftigen Schüler und Schülerin ein leuchtend rotes Basecap mit Reflexionsstreifen übergeben zu können, das für zusätzliche Sicherheit auf dem Schulweg sorgt. Dann ging es für die Kinder aus den insgesamt 19 Kindertageseinrichtungen und Tagespflegestellen auf dem Gelände des Verkehrsgartens so richtig los. Im Mittelpunkt stand eine Rallye mit 7 Stationen, an denen die Mädchen und Jungen spielerisch ihr Wissen unter Beweis stellen und erweitern konnten. Ergänzt wurde das Angebot durch verschiedene Bewegungsstationen. Am Ende des Parcours wartete eine goldige Überraschung für die kleinen Gäste, aber dazu später mehr. Insgesamt mit den 4 Grundschulen der Lutherstadt Eisleben engagierten sich die Polizei, die Kreisverkehrswacht, das Deutsche Rote Kreuz, die Feuerwehr sowie der Rettungsdienst und gestalteten die einzelnen Stationen mit. Für Schwung und rhythmische Bewegung sorgte erneut die Tanzschule Svetlana Hajduk.

0: Darüber hinaus lud eine Hüpfburg zum ausgelassenen Toben ein. Und schließlich gab es für alle Teilnehmerinnen und Teilnehmer ein zünftiges Mittagessen, das dank der Unterstützung durch die Volksküche bereitgestellt wurde. Ganz vorne bei den Vorbereitungen auf diesen Tag dabei Christine Wohland. Sie verriet uns auch, was jedes Kind am Ende des Tages erhielt.
1: Die Kinder bekommen heute an diesem Tag wunderschöne Kleinigkeiten. Und zwar diesen Beutel, gefüllt mit ganz vielen schönen Sachen, wie zum Beispiel dieses Puzzle, extra von der Lutherstadt Eismühlen mit unserem Flügel, und einer Trinkflasche, einer Brotbüchse. Und sie bekommen auch kleine Spielsachen, sie bekommen eine Federmappe, also alles, was man für die Schule braucht. Und wenn sie die Station heute abgearbeitet haben und viel Spaß hatten, bekommen sie auch diese schöne Mitte.

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Schon seit Jahren ist die Mansfelder Schule mit ihrer großzügigen modernen Aula Austragungsort des Trainingslagers vom Spielmannszug Ziegerode 1886 e.V. 3 Tage lang wird hier geprobt, ausprobiert und gefestigt, was dann bei öffentlichen Auftritten oder Meisterschaften zu hören ist. An diesem 13. Mai 2026 war es zum Beispiel das Stück »The Ecstasy of Gold«. Eine Filmmusik aus dem Italo-Western »Zwei glorreiche Halunken« aus dem Jahr 1966. Das Stück, eines der bekanntesten Werke von Ennio Morricone, ist sehr populär und wurde auch oft gecovert. So verwendet zum Beispiel die Band Metallica das Stück bei jedem Konzert als Intro. Die musikalische Leitung an diesem Probenwochenende des Ziegelröder Spielmannszuges hatte in gewohnter Weise Stabführer Nils Kusender, der gekonnt die verschiedenen Tonlagen der Flöten mit den Lyras und der Rhythmusgruppe, bestehend aus Trommel, Pauke und Becken, dirigierte.

0: Geprobt wurde diesmal allerdings nicht für eine Meisterschaft, sondern für ein ganz besonderes Event. So feiert die Formation am 27. Juni 2026 ihr 140-jähriges Bestehen und lädt alle Interessierten dazu ein.
1: Also am 27. Juni in Ziegelrode in der Waldgaststätte feiern wir mit all unseren Freunden, Bekannten, Familien unser 140-jähriges.

0: Wir haben da geplant an dem Tag, dass wir ein kleines Musikfest starten, also ein Musikfest mit mehreren befreundeten Vereinen. Da kommt zum Beispiel die Sportfreunde aus Mühlhausen, die Sportfreunde aus Bernburg, der Fanfarenzug aus Hettstedt. Groß Honor ist dabei. Muss ich mal noch lesen, dass ich keinen vergesse. Neuwerk Harz kommt noch. Die sind mit dabei. Und wir zusammen wollen praktisch einen kleinen musikalischen, kunterbunten Reigen machen. So alle gemeinsam, dann jeder für sich. Wir starten also das Musikfest so gegen 14 Uhr in der Waldgaststätte. Das wird passieren mit einem Aufmarsch aller Vereine. Dann wird jeder Verein einzeln eine Darbietung oder ein viertelstündiges Programm bringen. Das Programm wird die unterschiedlichsten Facetten haben, weil jeder Spielmannszug macht ja, sagen wir mal, ein bisschen was, was wir machen. Jeder macht ein bisschen was anderes, dass auch die Abwechslung ein bisschen ist. Und dann werden wir Abschluss alle zusammen nochmal ein großes Konzert machen, alle gemeinsam mit denen, die wir zusammen spielen können. Und abends startet dann die Party, die Geburtstagsparty praktisch mit DJ Alex ab 19 Uhr für alle, die gerne mit uns feiern möchten.
1: Wie ging denn das vor 140 Jahren los? Weißt du das?
0: Na, ich war nicht dabei, aber irgendwann steht auch in unserer Chronik, aus einem Zeitungsartikel von 1886 wurde bekannt, dass aus den Turnern ein Turnermusikerverein gegründet wurde. Und das ist praktisch unser Entstehungsdatum. Also die Zeitung habe ich nicht mehr, aber man sprach es, man überliefert es, dass es dort gestartet hat. Also sie hatten da eine Dornriege in Ziegelrode und die wollten gerne mit Musik durch die Straßen marschieren und da haben einige von den Turnern angefangen, ein Instrument zu spielen und das war praktisch die Entstehung des Ziegelröder Spielmannszugs. Jetzt Ziegelröder Spielmannszug 1886, zwischendurch waren wir Ziegelröder Spielmannszug Stahl, dann waren wir mal BSK Mansfeld Kombinat Eisleben, als das alles Betriebssportgemeinschaften waren und seit 1990, seit der Wende, sind wir praktisch der Ziegelröder Spielmannszug 1886 e.V.
1: Aber getrunken wird zum Jubiläum nicht.
0: Geturnt wird nicht, also abends vielleicht bei der Disco, aber wir sind eh nicht die Turner, wir sind, machen mehr Musik. Wir sind Sportler, aber mehr musikalische Sportler.
2: Ein eingespähtes Team bei der guten Versorgung während der Probenwochenenden sind übrigens diese beiden Herren. Sie nennen sich Wui und Kammel und kümmern sich zuverlässig ums Kulinarische.
3: Genau, wir kommen am Freitag an, machen das Abendessen und das Frühstück den anderen Tag. Mittagessen lassen wir uns liefern. Nachher geht es weiter zum Mittag, nee, zum Kaffee trinken. Da machen wir dann belegte Schnittchen ein bisschen und Kuchen und dann wieder Armbrot, Aufschnitt,
1: Nicht schlecht.
3: bisschen Salat. Na, alles, was so dazu gehört, dass die Superstars satt werden.

0: In Hebra hieß es am 13. Juni, der Ball ist los. Die Sparkasse Mansfeld-Südharz lud gemeinsam mit dem SV Wacker Hebra zum Winnie Cup ein. Das Besondere an diesem Spaßturnier, gespielt wurde nicht auf Rasen, sondern in einer Airsoccer-Fußball-Hüpfburg. Ein Event, das nicht nur sportlichen Ehrgeiz, sondern vor allem den Teamgeist weckte.
1: Wir als Sparkasse, wir veranstalten das ja nicht zum ersten Mal, wie man gehört hat, sondern das halt wir sind häufiger in der Region unterwegs in Zusammenarbeit mit ganz, ganz vielen Sportvereinen und heute natürlich hier in Hebra mit dem SV Wacker Hebra. Und wir wünschen euch auf jeden Fall ganz, ganz viel Spaß, der besten Mannschaft den Sieg. Passt bitte schön auf euch auf, bleibt schön gesund und toi, toi, toi.
0: Nach der Begrüßung ging es auch direkt zur Sache. Normaler Fußball war auf dem rutschigen Luftkissen kaum möglich. Genau das sorgte bei den 6- bis 13-jährigen Kickern für riesigen Spaß. Doch der Winnie Cup ist mehr als nur ein Jux-Turnier. Er ist ein Teil der Sparkassen Fairplay Soccer Tour. Das bedeutet Respekt, Vielfalt und das gemeinsame Shakehands. Vor und nach dem Spiel standen absolut im Mittelpunkt. Auch ohne die finalen Tabellenplätze steht fest, gewonnen haben hier heute alle an Erfahrung. Für die besten Dreierteams geht die Reise im Juli sogar noch weiter. Dann wartet das große Bundesfinale am Werbelinsee in Brandenburg auf die Teilnehmer.
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0: Der MSV Eisleben und der SV Kelbra standen sich im Kreispokalfinale Die Werbefabrik am 20. Juni gegenüber. Wie bereits im vergangenen Jahr wurde das Finalspiel in Oberrüblingen ausgetragen. Über 350 Zuschauer trotzten den Temperaturen von über 30 Grad und unterstützten lautstark ihre Mannschaften. Als Pokalsieger der vergangenen Saison setzte sich der MSV Eisleben in seinen Spielen bis dato souverän durch. Auch Kelbra bestritt den Weg bis ins Finale ohne größere Schwächen. Beide Mannschaften nahmen das Spiel schnell auf.
1: Der MSV Eisleben spielt mit folgender Mannschaft. Nummer 33, Nikolai Bonilla.
0: Motiviert auf den Titel und angefeuert vom Fanlager wurde es schnell körperlich. Nach einem Foul sah Eislebenskapitän Johannes Eckstein bereits in der 11. Minute die erste gelbe Karte. Zwei Minuten später die erste Chance für den SV Kelbra, jedoch ohne Erfolg.

Bislang zeigte sich Kelbra als die aktivere Mannschaft auf dem Platz. Der MSV Eisleben hingegen nutzte seine Konter mit zu viel körperlicher Härte und so kassierte Yannick Twardy in der 31. Minute gelb. Nach einer erneuten Torchance für Kelbra hagelte es für den MSV Eisleben die dritte gelbe Karte. Davon unbeirrt nutzte Yannick Twardy die erste Chance aufs Tor für den MSV. Gelb in der 33., Torchance in der 34. und dann das Aus für Johannes Eckstein mit Gelb-Rot in der 35. Minute. Eisleben von nun an in Unterzahl auf dem Platz. 10 Minuten später erneut Gelb-Rot für MSV Eisleben. Sicher eine Entscheidung, die im Nachhinein noch für Gesprächsstoff sorgen wird. Damit hieß es nun aber für Eisleben in doppelter Unterzahl das Spiel zu absolvieren. Halbzeitstand 0:0. Anpfiff zur zweiten Halbzeit. Mit nur 9 Mann auf dem Feld beschränkte sich der MSV Eisleben auf das Nötigste. Damit konnten sich die Jungs aus Kelbra Minute für Minute, Meter um Meter voranbringen. Zu einer reellen Torchance reichte es dennoch lange nicht. Die Eisleber nutzen hingegen ihre Möglichkeiten in der 59., der 66. und in der 67. Minute aufs Tor zu zielen, jedoch ohne Erfolg. In der 85. Minute brachten die Kelbra Leroy Essrich ins Spiel. Eine Entscheidung, die nur 6 Minuten später auf der einen Seite Jubel und auf der anderen Seite Fassungslosigkeit mit sich brachte. Das
Nach einer Vorlage von Saba Ugulava traf Leroy Esrich per Kopf zum 1:0 für Kelbra und damit zum Sieg. Eine komplette Halbzeit bei etwa 34 Grad in doppelter Unterzahl, dafür muss man den Eislebern größten Respekt zollen. Den Pokalsieg bejubelten die Kelbra dennoch mit immenser Freude.

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0: Zum 17. Mal lud der Lions Club Hettstedt zum Sommerfest ein. Bereits zum 5. Mal war dabei das Keuping Berufsbildungswerk Ort des Geschehens. Die Lions setzten auch in diesem Jahr auf Bewährtes. Ein angenehmer Abend mit Tanz und Musik wird verbunden mit dem Sammeln von Spenden für die zahlreichen Projekte. Michael Fabian, der amtierende Präsident des Lions Clubs, empfing gemeinsam mit Lions-Freund Axel Bietz die Gäste im Foyer. Die ersten Minuten wurden sogleich genutzt, um, bei begleitender Klaviermusik, ins Gespräch zu kommen. Michael Fabian blickte indes im Interview auf das vergangene Lions-Jahr.
1: Wir haben allerhand soziale Aktivitäten gehabt. Wir haben etwa 14.400 Euro an Spenden verteilt, an verschiedene Vereine, soziale Projekte, an sozialbedürftige Kinder und haben da also sehr aktiv gearbeitet. Und ich muss ganz ehrlich sagen, es war ein schönes und auch für alle ein erfolgreiches Jahr.
0: Die Wirtschaftskrise ist sicher auch im Landkreis zu spüren. Jedoch sei die Spendenfreudigkeit von Unternehmen weiter da, so Fabian weiter.
1: Also ich kann das zurzeit nicht sagen, dass es schwieriger wird. Wir haben hier 150 Preise, sehr hochwertige. Und die bis jetzt gespendet haben, spenden weiter. Aber natürlich steht fest, man kann nur spenden, wenn ein Unternehmen erfolgreich ist. Und das sollte man nie vergessen, dass der Erfolg eines Unternehmens entscheidend ist für seine soziale Tätigkeit.
0: Die Eröffnung im Saal übernahm Moderator Dirk Fuhlert. Er begrüßte zunächst die Akrobatinnen des ASV Sangerhausen, die mit ihren Darbietungen gleich zu Beginn der Veranstaltung für Begeisterung sorgten.

0: Lions-Präsident Michael Fabian blickte anschließend in seiner Begrüßung auf das vergangene Jahr zurück und zeigte noch einmal auf, welche Projekte unterstützt werden konnten.
1: Und so haben wir im Zeitraum vom 1.10. letzten Jahres bis heute etwa 14.400 Euro an Spenden ausgegeben. Spenden haben zum Beispiel erhalten der Verein Metthaus e.V. Sangerhausen, das Kinderheim Hakerode, MSV Hettstedt, Ski- und Sportverein Wippra, die Stiftung Deutscher Lions, das Ferienlager für Kinder in Dippelsbach, die Kreismusikschule, die Chöre von Humboldt-Gymnasium Hettstedt, der Männerchor Wippra, die Kita Zwergenstübchen Hettstedt, Tierpark Walbeck und natürlich auch der internationale Jugendaustausch ist für uns wichtig.
0: Stefan Bauer, Präsident der nächsten Amtsperiode, betonte, dass die Aktionen rund um das Spendensammeln auch unter seiner Präsidentschaft weitergehen werden. Nach der Stärkung am Buffet hielt es die Gäste nicht lange auf den Sitzen. Die Band Kesslight sorgte für ansprechende Tanzmusik. In gewohntem Stil wurde an diesem Abend durch Losverkauf Geld eingenommen. Firmen, Unternehmen und Privatpersonen hatten Preise im Wert von über 13.000 Euro gesponsert, die nun durch den Erwerb eines Loses einen neuen Besitzer suchten und auch fanden. Durch den Losverkauf wurden über 6.000 Euro eingenommen, die nun wieder in die Projekte der Lions fließen.
2: Morgens, kurz vor 10 in Deutschland, genauer in Eisleben, und das auch noch an einem Sonntag. Dennoch sind eine ganze Reihe von Menschen in die Markthalle im Katharinenstift gekommen. Ein Name hat sie angezogen: Yadega Azizi. Der Künstler ist vor allem für seine spektakulären Panoramen bekannt. Und dennoch ist auch Eislebens Bürgermeister Carsten Staub überrascht.
3: Einen wunderschönen guten Morgen, sehr geehrte Damen und Herren. Ich bin überwältigt, am Sonntagmorgen die Markthalle so voll zu sehen. Das ist nicht selbstverständlich. Dafür schon mal ganz herzlichen Dank. Mein Name ist Carsten Staub, ich bin Bürgermeister der Lutherstadt Eisleben. Und freue mich, dass so viele unserer Einladung hier gefolgt sind, mit uns gemeinsam in die Projektwoche Eine Stadt zeichnet zu starten. Heute natürlich mit Yadega Azizi. Und ich glaube, wenn ich die Gesichter sehe, einige sind mir sehr bekannt, einige nicht. Das freut mich sehr, denn die Lutherstadt Eisleben freut sich immer, wenn Gäste zu ihnen kommen.
2: Und die waren sogar über größere Strecken angereist. Sozusagen Kilometersieger waren Interessierte aus Mainz. Zunächst brachte Yadega Azizi den Gästen seine Philosophie nahe. Ihm geht es nicht darum, den nächsten Rembrandt zu finden, sondern Menschen zusammenzubringen und Freude an Kreativität zu wecken. Im Vorfeld der Eröffnung hatte Yadega Azizi dazu neben dem Bürgermeister auch die 6 Künstler kennengelernt, die in den nächsten Tagen die Workshops leiten werden. Diese stellten sich den Besuchern dann auch später vor.
4: Ich bin Dieter Bossert aus Eisleben, bin gerade mal 70, zeichne seit jungen Jahren immer in verschiedenen Zeichenzirkeln und so weiter und zeichne heute noch in Zirkeln. Ich bin im Nettischen Kunstverein und stelle ab und zu mal mit aus. Ja.
2: Susanne Krohn war die initiierende Kraft für diese Workshop-Woche in der Lutherstadt. Sie erzählt uns, wie es dazu kam.
5: Verfolgt die Sendungen und die Panoramen von Yadega Azizi schon über Jahre und war begeistert immer von seinem Können, von seinem YouTube-Kanal, in dem er wirklich kostenlos allen das Zeichnen in einer wirklich verständlichen Weise vermittelt. Und er sagt, Zeichnen ist so wichtig wie Lesen und Schreiben. Und das kann man, denke ich, nur teilen. Und es ist was, was jedem Menschen zuteil werden sollte. Und wenn man das erfährt und das Glück hat, gerade bei so jemanden wie ihm zu lernen, ist das ein Bestandteil im Leben, der viel Freude, viel Erkenntnis und Glück liefern kann.
2: Das Brennen für praktische Zeichenerfahrung konnte man schon beim Eintreffen der Gäste sehen, die mit Staffeleien, Stühlen und Malzubehör ankamen. Da waren die bereitliegenden Zeichentaschen fast überflüssig.
6: Ihr Name ist ja mit großen Panoramabildern verbunden, wo Sie immer historische Ereignisse aufgreifen. Gibt es eigentlich eine historische Epoche, die Sie besonders begeistert?
7: Nein, weil es geht um eine Linie, die ich da aufbaue. Es geht nicht um die Geschichte selber, um Archäologie, es geht um gesellschaftliche Versammlung. Ja? Also wenn man in die Antike reinguckt und guckt, wie die sich damals organisiert haben, im Mittelalter oder heute, dann sieht man auf einmal, wie die Kulturgeschichte der Menschheit anhand von Städten abgelesen werden kann. Und deswegen suche ich eigentlich immer neue Städte, die einen neuen Aspekt sozusagen dieses Zusammenfindens sozusagen erzählen.
6: Jetzt ist es so, die Veranstaltung zeigt gerade, Sie darauf zu reduzieren, auf diese Panoramabilder, wäre auch vollkommen falsch. Sie leben für die Kunst, Sie leben fürs Zeichnen. Woher kommt denn diese Begeisterung?
7: Ich glaube, das ist mein Leben selber, weil ich habe als Kind gezeichnet, ohne dass mir das jemand gesagt hat. Ich hatte Glück, ich hatte eine Leidenschaft. Ich habe gezeichnet und habe gemerkt, dass das Zeichnen alle möglichen

0: Türen öffnet. Und da ging es nicht um den Begriff Kunst, sondern es ging um ein Handwerk, was ich konnte. Ich konnte damit Geld verdienen, ich konnte meine Leidenschaften sozusagen umsetzen. Ich bin in Kommunikation gegangen, ich bin in den Lehrbetrieb gegangen, also als Professor. Ich glaube, das war ein Grund, weil ich zeichnen konnte. Also es war so vielfältig, ja, und es ist auch ein sehr, also auch für die Gefühle, man selber, ja, wenn man alleine ist und zeichnet, passiert etwas mit einem, ja. Also es ist ein Instrument fürs Leben. Und als ich dann 25 Jahre unterrichtet habe und ich aus dem Unidienst sozusagen raus bin, habe ich gesagt, eigentlich muss man diesen Punkt noch mehr in die Mitte der Gesellschaft bringen, weil das ist ein grausamer Satz, ich habe kein Talent, deswegen kann ich nicht zeichnen, ja. Und damit nimmt man ein Instrument fürs Leben weg. Das ist wie Lesen und Schreiben. Man braucht kein Talent für Lesen und Schreiben. Für den einen ist es einfacher, für den anderen ist es schwerer. Aber fast alle, die in der Schule Lesen und Schreiben haben, können lesen und schreiben, wären aber keine Schriftsteller. Ja? Und deswegen sage ich, dieses Instrument sollte man wieder in die Schulen reinbringen. Goethe konnte auch nur zeichnen, weil es als im Schulkanon, im Bildungskanon damals also ein Standardfach war. Es gab keine Fotografie. Das Zeichnen war die Abbildung der Welt, ja, und Kommunikationsebene. Und wir könnten das jetzt auch machen, aber dann sagen wir, naja, wir haben ja KI, wir haben ja Fotografie. Nein, es geht um die Sinneswahrnehmung des Menschen. Und diese kleine Reportage reicht nicht aus, sonst müsste ich jetzt 2 Stunden reden. Ich weiß, von was ich rede. Die Frage, ob man das wieder als Hauptfach in die Schulen bringt, ist vielleicht sehr frech, aber ohne Frechheit bewegt man nichts.
1: Um noch auf den Kurs hier in Eislem zu kommen, was ist denn Ihr Ziel? Was soll in diesem Kurs passieren? Sie sind ja 3 Tage, nehmen Sie sich Zeit, also sehr viel Zeit eigentlich. Was erhoffen Sie sich?
0: Ich erhoffe, dass dieses Jahr wird das in 3 Städten ja stattfinden. Und ich hoffe, dass in den nächsten Jahren viele Städte dazukommen und dass es eine Bewegung wird. Und dass, wenn Menschen alleine sagen, sie wissen gar nicht, ich habe einen YouTube-Kanal, was für Briefe ich bekomme, die sagen mir, wenn das uns jemand, was sie erzählen, auch in dem Kanal und so, wenn sie das sozusagen als sie 6, 7 Jahre alt waren, wenn das ihnen jemand gesagt hätte, wäre ihr Leben anders verlaufen. Ja? Und ich frage, warum nehmen wir dieses Instrument den Menschen weg? Das ist die Frage. Und ich versuche es sozusagen über dieses, vielleicht ist es eine gute Idee, vielleicht auch nicht so gute Idee, dass ich das über die Städte mache. Stellen Sie sich mal vor, in 10 Jahren komme ich nach Eisleben und aus jedem Fenster guckt jemand raus und zeichnet. Und dann kommen sie zusammen, zeigen sich ihre Bilder und erzählen sich was. Es entstehen soziale Kontakte, die vorher nicht existiert haben. Ich erlebe das ja jetzt. Das 3. Mal in Wittenberg. Das ist toll, was ich dort erlebe. Ja? Und ich glaube, das brauchen wir in dieser Zeit, die soziale Kompetenz und Persönlichkeitsbildung.
2: Am kommenden Samstag soll eine Werkschau im Katharinenstift das Ergebnis der Woche zeigen. Man darf also gespannt sein.
3: Während der TSV Kickers Gonnertal in diesen Tagen sein nunmehr 60. Jubiläum begeht, fand das Gonnertaler Sommerfest für Kinder und Jugendliche am 13. Juni 2026 erst zum 2. Mal statt. Nach der Premiere im vergangenen Jahr in Gonna war nun Pölzfeld Ausrichter der Veranstaltung. Mitinitiatorin und Vorsitzende des Pölzfelder Heimatvereins Sandra Gengel eröffnete das Fest gemeinsam mit dem Pölzfelder Ortsbürgermeister Holger Reppin.
4: So, einen wunderschönen guten Morgen, ihr Pölzfeld. Bei herrlichem Sonnenschein, wie ihr seht, wir haben den Regenbogen etwas beiseite gelegt und freuen uns, dass ihr so zahlreich in aller Frühe erschienen seid. Besonders freue ich mich, dass so viele Kinder hier sind, denn für die Kinder wird es heute durchgeführt und ich denke, das wird ein schöner und gemütlicher Tag hier im Pölzfeld.
3: Herr Reppin bedankte sich ausdrücklich bei allen Akteuren, auch bei den Kindern und Erziehern der Kitas Goldene Schlüsselchen und Wichtelhaus aus Gonna und Oberstdorf, die mit einem kleinen Programm zum Gelingen des Festes beitrugen.
5: Das schönste Lächeln der Welt. Heute ist ein Tag für mich, denn ich bin wichtig, ganz sicherlich. Mit meinem Lachen hell und klar. Mach ich die Welt so wunderbar. Ich bleib immer ich selbst, so fröhlich und bunt. Ich bin für euch der schönste Grund.

überlegt, wie wir das Gonnertal attraktiver für Kinder und Jugendliche machen können und haben voriges Jahr in Gonna angefangen und haben dort das erste Kinderfest gemacht. Im September, so rund um den Kindertag oder genau am Internationalen Kindertag ist es gewesen. Und dieses Jahr sind wir als Pölzfeld dran. Wir wandern sozusagen davon mit dem Fest von Ort zu Ort. Dieses Jahr sind wir in Pölzfeld dran und sind unglaublich stolz, so viele Kinder begrüßen zu dürfen und auch, dass wir hier so tolle Unterstützer haben. Wir haben verschiedene Vereine, Träger, Institutionen angefragt, die sich hier mit einbringen wollen. Die haben sofort zugesagt und ja gesagt. Wir haben ganz, ganz unterschiedliche Partner, dass die Kinder und Jugendlichen eine Chance haben, sich auszuprobieren. Die können klettern, die können basteln, die können malen, die gucken, was die Polizei macht, was die Feuerwehr macht, was beim Landeszentrum Wald los ist, was unser Wald e.V. macht, was die DLRG so anbietet. Die Kickers haben Programm, KCP hat Programm, wir haben Glitzer-Tattoos, wir haben alles da, was die Kinderseele braucht, um glücklich und zufrieden zu sein und hoffen einfach auf einen schönen Tag. Vielen Dank an unsere Sponsoren an dieser Stelle, wenn ich das sagen darf. Die haben dazu beigetragen, dass das Kinderfest heute kostenfrei ist für die Kinder und Jugendlichen. Es gibt Getränke und Essen kostenlos für die Kinder an dem ganzen Tag und das wäre ohne die Sponsoren nicht möglich. Ganz, ganz herzlichen Dank an dieser Stelle.

0: In einer Zeit wirtschaftlicher und gesellschaftlicher Herausforderungen braucht es Unternehmen, die neue Wege gehen, die Verantwortung übernehmen und ihre Region aktiv gestalten. Genau diese unternehmerische Haltung würdigt der Wettbewerb Unternehmergeist Mansfeld Südharz, der jährlich von der Industrie- und Handelskammer Halle-Dessau, dem FDP-Kreisverband Mansfeld Südharz sowie der Kreishandwerkerschaft Mansfeld Südharz vergeben wird. Auch in diesem Jahr konnten sich zwei besonders überzeugende Unternehmen aus dem Landkreis durchsetzen. Im Rahmen der feierlichen Preisverleihung am 18. Juni wurden die Unternehmen von Björn Posse, Leiter der IHK-Geschäftsstelle Sangerhausen, begrüßt.
1: 1997, jetzt denkt man vielleicht auch, ist es lange her oder nicht so lange her, entscheiden Sie das selbst. Wir können mal da ein bisschen zurückdenken. 1997 die ganze Welt guckte an den Himmel zu Hale Bob. In Mansfeld Südharz guckten wir auf den ersten Unternehmergeist. 1997 ist Harry Potter in Buchform auf der Bücherbühne erschienen, hat also zum ersten Mal Gleis 9,5 gesucht und ist vor die Wand gelaufen. Wir haben Unternehmer gefunden, die keine Angst haben, mal vor die Wand zu laufen. 1997 standen Menschen an der Kinokasse, um Titanic zu sehen, und hier standen Menschen Schlange, um den Unternehmergeist zu bewundern.
2: Er hat es, glaube ich, jetzt schon eingangs erwähnt. 1997 war Horst Rehberger ein wirklich liberaler Geist, ein guter Mensch, den ich noch die Ehre hatte, kennenlernen zu dürfen. Ist im letzten Jahr leider verstorben. Er guckt jetzt aus der saarländischen Wolke von oben auf uns herab und freut sich, dass wir alle hier diesen Unternehmergeist weiterleben. Und die wechselvolle Geschichte, die Jahre, die Währungsreform, die Bundeskanzler, alles, wenn man sich mal die 29, jetzt fast 30 Jahre Revue passieren lässt, dann weiß man, dass eine Konstante geblieben ist, nämlich in einer freiheitlich-demokratischen Grundordnung, in sozialer Marktwirtschaft zu leben. Und das sind nicht nur diejenigen, übrigens 38.000 abhängig Beschäftigten in unserem Landkreis, die Arbeit haben, sondern das sind vor allen Dingen die gut 5.500 Unternehmer. Und wenn man sich diejenigen Unternehmer, die ja alle Verantwortung für sich und andere tragen, mal zusammen addiert, die im Landkreis mehr als 10 Beschäftigte und ihre Familien eine Zukunft geben, und das dauerhaft, dann sind wir nur noch bei 750 Unternehmen.
3: Zur Einstimmung auf die Preisverleihung haben wir ein Thema gewählt, und das klang ja gerade schon so ein bisschen an, das im Alltag selten feierlich klingt. Veränderung. Veränderung klingt nach Stress, Unsicherheit, Risiko. Nach zusätzlicher Arbeit, nach der berühmten Zumutung von oben. Ich möchte heute darüber sprechen, wie Veränderung von der Zumutung zur Chance wird und warum Mut, Fehler zu machen, dabei unverzichtbar ist. Warum fühlt sich Veränderung so oft als Zumutung an? Sind wir doch mal ehrlich. Für Unternehmerinnen und Unternehmer ist Veränderung selten ein schönes Passwort, sondern harte Realität. Sie bedeutet investieren, bevor Klarheit herrscht. Sie bedeutet Mitarbeitenden erklären, warum Bewährtes plötzlich nicht mehr genügt. Sie bedeutet Entscheidungen zu treffen, deren Ergebnis niemand garantieren kann. Und häufig kommt Veränderung eben nicht aus eigenem Antrieb, sondern von außen. Weil es entweder wieder mal eine neue Regulierung gab oder einen neuen Wettbewerber, neue Technologien oder neue Kundenerwartungen. Oder alles zusammen.
0: Musikalisch umrahmt wurde die Veranstaltung von Mitgliedern der Kreismusikschule Mansfeld Südharz.

Auch Sachsen-Anhalts Ministerpräsident Sven Schulze würdigte das Engagement der Preisträger in einer kurzen Videobotschaft. Die Laudatio auf die Unternehmen hielt Dr. Regina Tiesche, die Geschäftsführerin der Kreishandwerkerschaft Mansfeld-Südharz, und Frank Ochsner, der Bürgermeister von Kloster Mansfeld. Das erste Unternehmen war die Leinetaler Hochbau GmbH aus Sangerhausen. Diese wurde insbesondere für ihren ganzheitlichen Ansatz im modernen Bauwesen ausgezeichnet. Durch die enge Verzahnung von Planung, Fertigung und Bauausführung schafft das Unternehmen effiziente Prozesse und liefert hochwertige Lösungen aus einer Hand. Ein herausragendes Merkmal ist zudem die konsequente Ausrichtung auf nachhaltige und zukunftsorientierte Bauweisen, etwa im Holzbau und in der energetischen Sanierung. Dabei verfolgt das Unternehmen bewusst den Ansatz langlebiger Qualität statt kurzfristiger Lösungen und leistet so einen nachhaltigen Beitrag zur Entwicklung der Region. Die zweite Firma war die Unternehmensgruppe Wendt Pflege und Wohnen aus Kloster Mansfeld. Diese überzeugte insbesondere durch ihren innovativen Ansatz in der Fachkräftesicherung und Ausbildung. Mit modernen und kreativen Formaten, etwa einem eigenen Podcast und dem gezielten Einsatz digitaler Methoden, spricht das Unternehmen junge Menschen aus der Region und dem Ausland an und integriert sie erfolgreich in die Pflegebranche. Zugleich setzt Wendt Maßstäbe in der Verknüpfung von Pflege, gesellschaftliches Leben und regionaler Entwicklung. Mit Projekten wie dem Galeriecafé oder dem Wendepunkt entstehen Orte, die Versorgung, Beratung, Kultur und Begegnung auf innovative Weise verbinden und damit weit über klassische Pflegeangebote hinausgehen.

0: Großer Bahnhof im Arnsteiner Ortsteil Pollenrode, wo am 19. Juni 2026 im Beisein des sachsen-anhaltinischen Staatssekretärs Thomas Wünsch ein Wohngebäude mit der grünen Hausnummer Sachsen-Anhalt ausgezeichnet wurde. So erfolgt die Wärmeversorgung des energieeffizienten Schwedenhauses, das überwiegend aus skandinavischem Kiefernholz gefertigt wurde, über eine innovative Fensterinfrarotheizung, die in herkömmliche Fensterrahmen integriert werden kann. Eine dezentrale Lüftungsanlage mit Wärmerückgewinnung sorgt für eine bedarfsgerechte Frischluftversorgung. Dabei werden Wärmeverluste auf ein Minimum reduziert. Und es gibt eine Photovoltaikanlage mit einer Nennleistung von 11 kW Peak, die unter anderem das Laden eines Elektrofahrzeugs an der hauseigenen Wallbox unterstützt.
1: Wir haben einen Nachbarort, haben wir auch so ein Haus gesehen. Das fanden wir optisch erstmal schön und dann haben wir uns das dort erklären und zeigen lassen. Und dann sind wir nach Husum gefahren, haben uns das vor Ort angeschaut, haben uns unterschiedliche Häuser natürlich auch angeguckt, aber haben uns am Ende für Thales entschieden, weil die die größten Innovationen mitgebracht haben. Sei es am Haus diese Ecke, sei es das Belüftungssystem oder eben die Heizung. Wo man auch hätte eine Wärmepumpe nehmen können, haben wir auch nicht gemacht. Wir haben gesagt, wir probieren es einfach mal mit der Fensterheizung und am Ende ist das eine super Lösung. Jetzt hat man einen langen, harten Winter und muss sagen, das funktioniert super. Mhm. Ja, also muss nicht runter- oder hochschalten. Haben noch Management-System damit dazu gemacht, dass wenn die PV-Anlage läuft, entsprechend dann auch die Sonne mehr genutzt wird. Ja,
2: für also können Sie jedem empfehlen, das Haus?
1: Also ich würde es immer wieder empfehlen, aber eben auch mit Thales zu bauen. Mhm. Kann man als Bausatz machen, kann man auch Schlüssel fertig machen, sodass man eben bestimmte Eigenleistung machen kann. Kann mit den regionalen Firmen selber was machen, das war mir eben wichtig, dass eben die Leute vor Ort sind und nicht eben als Subunternehmer engagiert werden, wo man dann noch die 10% klassischerweise mehr bezahlt. Ja, das war so die Entscheidung eben auch, die Wertschöpfung hier zu halten, ja.
0: Marco Mühlstein, Geschäftsführer der Landesenergieagentur, erläuterte nach der Begrüßung der Gäste noch einmal den Hintergrund der grünen Hausnummer, die sich an alle Eigentümer neuerbauter oder sanierter Gebäude, die definierte Energiestandards oberhalb der gesetzlichen Mindestanforderungen erfüllen, richtet.
3: Liebe Familie Krebs, freut mich ganz besonders, dass Sie sich ein Herz genommen haben mit Ihrem Haus, mit den klugen Energiekonzept aus Dämmung, Wärmerückgewinnung, Infrarotheizung in den Fenstern, also was ganz Innovatives hier auf die Beine gestellt zu haben. Und genau darum geht es uns als Energieministerium zusammen mit der Lena, dass wir Häuslebauer, Eigentümerfamilien, aber auch größere Wohnungsgenossenschaften oder Gesellschaften auszeichnen, die in einem besonderen Maße innovativ sind.
0: Auch Steffen Hohmann ergriff als Fachbereichsleiter Zentrale Verwaltung des Landkreises Mansfeld-Südharz und in Vertretung des Landrates das Wort und zeigte sich begeistert von dem innovativen Gebäude der Familie Krebs. Bürgermeisterin Jeanette Klaus betonte, nicht ohne Stolz, dass solch eine Innovation im beschaulichen Ortsteil Pollenrode schon etwas ganz Besonderes sei. Mit einer flammenden Rede für das Handwerk war Frau Dr. Regina Ziesche, Geschäftsführerin der Kreishandwerkerschaft am Start, und bestätigte, dass auch in den einzelnen Gewerken des Landkreises Mansfeld-Südharz das Thema Klimaschutz eine immer größere Rolle spielt. So erhielt Familie Krebs also die grüne Hausnummer. Seit 2017 übrigens die 90. in Sachsen-Anhalt und die Nummer 5 im Landkreis Mansfeld-Südharz. Entwickelt hat das innovative Haus übrigens die Firma Thales Holzhäuser, Germann und Hinrichs GmbH und Co. KG aus Husum, deren Geschäftsführer und ein Vertriebsmitarbeiter an diesem Tag extra von der Nordseeküste angereist waren. Auch sie erhielten eine Anerkennungsurkunde überreicht.
4: Das Konzept, was wir in unseren 30 Jahren haben, ist ein Haus von Grund her schon so energiesparsam zu bauen, dass sie heizen können, womit sie wollen. Sie können also mit einem Toaster heizen, wenn sie wollen, das ist egal, weil sie brauchen keine Wärmepumpe mehr. Ja. Diese teure Technik brauchen wir nicht, wir brauchen die teure Installation nicht, wir brauchen all diese Sachen nicht. Ja. Und Wartung und so, das fällt bei uns alles völlig flach. Und entscheidend ist das Haus, was keine Energie mehr braucht. Und dann brauchen sie einen einfachen Heizer, Belüftung und Wärmerückgewinnung, auch die haben wir selbst entwickelt. Das ist also alles Eigenentwicklung über die letzten 30 Jahre letztendlich. Und ich bin eigentlich Maschinenbauingenieur, daher kommt's. Und kam irgendwie wie die Jungfrau zum Kinde zu Holzhäusern, aber es war irgendwann mal so, als ich noch Student war.
0: Frank Krebs, selbst Mitarbeiter eines Stadtwerks, ist jedenfalls froh, die Husumer Firma gefunden zu haben und betonte nochmals, wie glücklich er, seine Frau und seine drei Töchter mit dem Haus sind. Und er wies darauf hin, dass auch die neue Art zu heizen im letzten, doch recht knackigen Winter die Feuerprobe bestens bestanden hat.

0: seine anfangs doch skeptischen Mädels oft in kurzer Hose und T-Shirt anzutreffen waren. Ein besseres Kompliment konnten die Husumer Ingenieure kaum bekommen.
1: Seit 33 Jahren ist das Zuckertütenfest für die Eisleber-ABC-Schützen eine schöne Tradition. Diesmal feierten 175 künftige Schülerinnen und Schüler auf dem Gelände der Kreisverkehrswacht. Begrüßt wurden sie von Eislebens Bürgermeister Carsten Staub.
2: Liebe Kinder, liebe Erzieherinnen, Betreuer, liebe Gäste, sehr geehrte Damen und Herren, herzlich willkommen hier im Verkehrskarten unserer Kreisverkehrswacht zum alljährlichen Zuckertütenfest 2026. Ich habe schon von einigen gehört, sie sind sehr gespannt, was sie heute erwartet, die letzten Kita-Tage, die ihr verbringt und dann ab 15. August mit der großen Einschulung dann in die Schule startet. Ich freue mich sehr, es ist schon eine Tradition über viele, viele Jahre, dass wir gemeinsam hier mit allen Kindereinrichtungen der Stadt, mit allen Einschülern gemeinsam feiern, dieses Zuckertütenfest verbringen und was kann es Schöneres geben, als hier bei unserer schönen Kreisverkehrswacht in schöner Atmosphäre, auch mit schattigen Plätzen, gerade bei den heutigen heißen Temperaturen, und ich freue mich, dass alle mit dabei sind. Ich freue mich natürlich auch, wie in den letzten Jahren schon zur Tradition, dass ich nicht alleine hier stehe, sondern natürlich auch Micky und Mini es sich nicht haben nehmen lassen, heute hierher zu kommen, gemeinsam mit euch zu feiern, und natürlich auch Herr Hampel von der DEKRA, der nachher noch mal was zu euch sagen wird, hat sich es auch nicht nehmen lassen, hier gemeinsam zur Eröffnung mit dabei zu sein. Bleibt weiterhin so fröhlich, behaltet euch das Kindsein und wünsche euch ganz viel Spaß und dann schon mal ein ganz tolles Wochenende.
1: Herr Hampel von der DEKRA Halle freute sich, an jeden künftigen Schüler und Schülerin ein leuchtend rotes Basecap mit Reflexionsstreifen übergeben zu können, das für zusätzliche Sicherheit auf dem Schulweg sorgt. Dann ging es für die Kinder aus den insgesamt 19 Kindertageseinrichtungen und Tagespflegestellen auf dem Gelände des Verkehrsgartens so richtig los. Im Mittelpunkt stand eine Rallye mit 7 Stationen, an denen die Mädchen und Jungen spielerisch ihr Wissen unter Beweis stellen und erweitern konnten. Ergänzt wurde das Angebot durch verschiedene Bewegungsstationen. Am Ende des Parcours wartete eine goldige Überraschung für die kleinen Gäste, aber dazu später mehr. Insgesamt mit den 4 Grundschulen der Lutherstadt Eisleben engagierten sich die Polizei, die Kreisverkehrswacht, das Deutsche Rote Kreuz, die Feuerwehr sowie der Rettungsdienst und gestalteten die einzelnen Stationen mit. Für Schwung und rhythmische Bewegung sorgte erneut die Tanzschule Svetlana Hajduk.

0: Darüber hinaus lud eine Hüpfburg zum ausgelassenen Toben ein. Und schließlich gab es für alle Teilnehmerinnen und Teilnehmer ein zünftiges Mittagessen, das dank der Unterstützung durch die Volksküche bereitgestellt wurde. Ganz vorne bei den Vorbereitungen auf diesen Tag dabei Christine Wohland. Sie verriet uns auch, was jedes Kind am Ende des Tages erhielt.
1: Die Kinder bekommen heute an diesem Tag wunderschöne Kleinigkeit. Und zwar diesen Beutel, gefüllt mit ganz vielen schönen Sachen, wie zum Beispiel dieses Puzzle, extra von der Lutherstadt Eismühlen mit unserem Flügel, und einer Trinkflasche, einer Brotbüchse. Und sie bekommen auch kleine Spielsachen, sie bekommen eine Federmappe, also alles, was man für die Schule braucht. Und wenn sie die Station heute abgearbeitet haben und viel Spaß hatten, bekommen sie auch diese schöne Medaille.
0: Wieder ein schönes Zuckertütenfest, eine würdige und erhaltenswerte Tradition in der Lutherstadt Eisleben.

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Schon seit Jahren ist die Mansfelder Schule mit ihrer großzügigen, modernen Aula Austragungsort des Trainingslagers vom Spielmannszug Ziegerode 1886 e.V. 3 Tage lang wird hier geprobt, ausprobiert und gefestigt, was dann bei öffentlichen Auftritten oder Meisterschaften zu hören ist. An diesem 13. Mai 2026 war es zum Beispiel das Stück »The Ecstasy of Gold«. Eine Filmmusik aus dem Italo-Western »Zwei glorreiche Halunken« aus dem Jahr 1966. Das Stück, eines der bekanntesten Werke von Ennio Morricone, ist sehr populär und wurde auch oft gecovert. So verwendet zum Beispiel die Band Metallica das Stück bei jedem Konzert als Intro. Die musikalische Leitung an diesem Probenwochenende des Ziegelröder Spielmannszuges hatte in gewohnter Weise Stabführer Nils Kusenda, der gekonnt die verschiedenen Tonlagen der Flöten mit den Lyras und der Rhythmusgruppe, bestehend aus Trommel, Pauke und Becken, dirigierte.

0: Geprobt wurde diesmal allerdings nicht für eine Meisterschaft, sondern für ein ganz besonderes Event. So feiert die Formation am 27. Juni 2026 ihr 140-jähriges Bestehen und lädt alle Interessierten dazu ein.
1: Also am 27. Juni in Ziegelrode in der Waldgaststätte feiern wir mit all unseren Freunden, Bekannten, Familien unser 140-jähriges. Wir haben da geplant an dem Tag, dass wir ein kleines Musikfest starten. Also ein Musikfest mit mehreren befreundeten Vereinen. Da kommt zum Beispiel die Sportfreunde aus Mühlhausen, die Sportfreunde aus Bernburg, der Fanfarenzug aus Hettstedt. Groß Honor ist dabei. Muss ich mal noch lesen, dass ich keinen vergesse. Neuwerk Harz kommt noch. Die sind mit dabei. Und wir zusammen wollen praktisch einen kleinen musikalischen kunterbunten Reigen machen, so alle gemeinsam, dann jeder für sich. Wir starten also das Musikfest so gegen 14 Uhr in der Waldgaststätte. Das wird passieren mit einem Aufmarsch aller Vereine. Dann wird jeder Verein einzeln eine Darbietung oder ein viertelstündiges Programm bringen. Das Programm wird die unterschiedlichsten Facetten haben, weil jeder Spielmannszug macht ja, sagen wir mal, ein bisschen was, was wir machen. Jeder macht ein bisschen was anderes, dass auch die Abwechslung ein bisschen ist. Und dann werden wir Abschluss alle zusammen nochmal ein großes Konzert machen, alle gemeinsam mit die

0: Und abends startet dann die Party, die Geburtstagsparty praktisch mit DJ Alex ab 19 Uhr für alle, die gerne mit uns feiern möchten.
1: Wie ging denn das vor 140 Jahren los? Weißt du das?
0: Na, ich war nicht dabei, aber irgendwann steht auch in unserer Chronik, aus einem Zeitungsartikel von 1886 wurde bekannt, dass aus den Turnern ein Turnermusikerverein gegründet wurde. Und das ist praktisch unser Entstehungsdatum. Also die Zeitung habe ich nicht mehr, aber man sprach es, dass man überliefert ist, dass es dort gestartet hat. Also sie hatten da eine Dornriege in Ziegelrode und die wollten gerne mit Musik durch die Straßen marschieren und da haben einige von den Turnern angefangen, ein Instrument zu spielen und das war praktisch die Entstehung des Ziegelröder Spielmannszugs. Jetzt Ziegelröder Spielmannszug 1886, zwischendurch waren wir Ziegelröder Spielmannszug Stahl, dann waren wir mal BSK Mansfeld Kombinat Eisleben, als das alles Betriebssportgemeinschaften waren und seit 1990, seit der Wende, sind wir praktisch der Ziegelröder Spielmannszug 1886 e.V.
1: Aber getrunken wird zum Jubiläum nicht.
0: Geturnt wird nicht, also abends vielleicht bei der Disco, aber wir sind eh nicht die Turner, wir sind, machen mehr Musik. Wir sind Sportler, aber mehr musikalische Sportler.
2: Ein eingespähtes Team bei der guten Versorgung während der Probenwochenenden sind übrigens diese beiden Herren. Sie nennen sich Wui und Kammel und kümmern sich zuverlässig ums Kulinarische.
3: Genau, wir kommen am Freitag an, machen das Abendessen und das Frühstück den anderen Tag. Mittagessen lassen wir uns liefern. Nachher geht es weiter zum Mittag, nee, zum Kaffee trinken. Da machen wir dann belegte Schnittchen ein bisschen und Kuchen und dann wieder Armbrot, Aufschnitt,
1: Nicht schlecht.
3: bisschen Salat. Na, alles, was so dazu gehört, dass die Superstars satt werden.

0: In Hebra hieß es am 13. Juni, der Ball ist los. Die Sparkasse Mansfeld-Südharz lud gemeinsam mit dem SV Wacker Helbra zum Winnie-Cup ein. Das Besondere an diesem Spaßturnier, gespielt wurde nicht auf Rasen, sondern in einer Airsoccer-Fußball-Hüpfburg. Ein Event, das nicht nur sportlichen Ehrgeiz, sondern vor allem den Teamgeist weckte.
1: Wir als Sparkasse, wir veranstalten das ja nicht zum ersten Mal, wie man gehört hat, sondern das halt wir sind häufiger in der Region unterwegs in Zusammenarbeit mit ganz, ganz vielen Sportvereinen und heute natürlich hier in Helbra mit dem SV Wacker Helbra. Und wir wünschen euch auf jeden Fall ganz, ganz viel Spaß, der besten Mannschaft den Sieg. Passt bitte schön auf euch auf, bleibt schön gesund und toi, toi, toi.
0: Nach der Begrüßung ging es auch direkt zur Sache. Normaler Fußball war auf dem rutschigen Luftkissen kaum möglich. Genau das sorgte bei den 6- bis 13-jährigen Kickern für riesigen Spaß. Doch der Winnie Cup ist mehr als nur ein Jux-Turnier. Er ist ein Teil der Sparkassen Fairplay Soccer Tour. Das bedeutet Respekt, Vielfalt und das gemeinsame Shakehands. Vor und nach dem Spiel standen absolut im Mittelpunkt. Auch ohne die finalen Tabellenplätze steht fest, gewonnen haben hier heute alle an Erfahrung. Für die besten Dreierteams geht die Reise im Juli sogar noch weiter. Dann wartet das große Bundesfinale am Werbelinsee in Brandenburg auf die Teilnehmer. Siempre hay que descubrir la manera de vivir.

0: Der MSV Eisleben und der SV Kelbra standen sich im Kreispokalfinale Die Werbefabrik am 20. Juni gegenüber. Wie bereits im vergangenen Jahr wurde das Finalspiel in Oberröblingen ausgetragen. Über 350 Zuschauer trotzten den Temperaturen von über 30 Grad und unterstützten lautstark ihre Mannschaften. Als Pokalsieger der vergangenen Saison setzte sich der MSV Eisleben in seinen Spielen bis dato souverän durch. Auch Kelbra bestritt den Weg bis ins Finale ohne größere Schwächen. Beide Mannschaften nahmen das Spiel schnell auf.
1: Der MSV Eisleben spielt mit folgender Mannschaft. Nummer 33, Nikolai Bonica.
0: Motiviert auf den Titel und angefeuert vom Fanlager wurde es schnell körperlich. Nach einem Foul sah Eislebenskapitän Johannes Eckstein bereits in der 11. Minute die erste gelbe Karte. Zwei Minuten später die erste Chance für den SV Kelbra, jedoch ohne Erfolg. Bislang zeigte sich Kelbra als die aktivere Mannschaft auf dem Platz. Der MSV Eisleben hingegen nutzte seine Konter mit zu viel körperlicher Härte und so kassierte Yannick Twardy in der 31. Minute gelb.

Nach einer erneuten Torchance für Kelbra hagelte es für den MSV Eisleben die dritte gelbe Karte. Davon unbeirrt nutzte Yannick Twardi die erste Chance aufs Tor für den MSV. Gelb in der 33. Torchance in der 34. und dann das Aus für Johannes Eckstein mit Gelb-Rot in der 35. Minute. Eisleben von nun an in Unterzahl auf dem Platz. 10 Minuten später erneut Gelb-Rot für MSV Eisleben. Sicher eine Entscheidung, die im Nachhinein noch für Gesprächsstoff sorgen wird. Damit hieß es nun aber für Eisleben in doppelter Unterzahl das Spiel zu absolvieren. Halbzeitstand 0:0. Anpfiff zur zweiten Halbzeit. Mit nur 9 Mann auf dem Feld beschränkte sich der MSV Eisleben auf das Nötigste. Damit konnten sich die Jungs aus Kelbra Minute für Minute, Meter um Meter voranbringen. Zu einer reellen Torchance reichte es dennoch lange nicht. Die Eisleber nutzen hingegen ihre Möglichkeiten in der 59., der 66. und in der 67. Minute aufs Tor zu zielen, jedoch ohne Erfolg. In der 85. Minute brachten die Kelbra Leroy Essrich ins Spiel. Eine Entscheidung, die nur 6 Minuten später auf der einen Seite Jubel und auf der anderen Seite Fassungslosigkeit mit sich brachte. Nach einer Vorlage von Saba Ugulava traf Leroy Essrich per Kopf zum 1:0 für Kelbra und damit zum Sieg. Eine komplette Halbzeit bei etwa 34 Grad in doppelter Unterzahl, dafür muss man den Eislebern größten Respekt zollen. Den Pokalsieg bejubelten die Kelbra dennoch mit immenser Freude.

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0: Zum 17. Mal lud der Lions Club Hettstedt zum Sommerfest ein. Bereits zum 5. Mal war dabei das Kolping Berufsbildungswerk Ort des Geschehens. Die Lions setzten auch in diesem Jahr auf Bewährtes. Ein angenehmer Abend mit Tanz und Musik wird verbunden mit dem Sammeln von Spenden für die zahlreichen Projekte. Michael Fabian, der amtierende Präsident des Lions Clubs, empfing gemeinsam mit Lions-Freund Axel Beetz die Gäste im Foyer. Die ersten Minuten wurden sogleich genutzt, um, bei begleitender Klaviermusik, ins Gespräch zu kommen. Michael Fabian blickte indes im Interview auf das vergangene Lions-Jahr.
1: Wir haben allerhand soziale Aktivitäten gehabt. Wir haben etwa 14.400 Euro an Spenden verteilt, an verschiedenen Vereinen, soziale Projekte, an sozialbedürftige Kinder, und haben da also sehr aktiv gearbeitet. Und ich muss ganz ehrlich sagen, es war ein schönes und auch für alle ein erfolgreiches Jahr.
0: Die Wirtschaftskrise ist sicher auch im Landkreis zu spüren. Jedoch sei die Spendenfreudigkeit von Unternehmen weiter da, so Fabian weiter.
1: Also ich kann das zurzeit nicht sagen, dass es schwieriger wird. Wir haben hier 150 Preise, sehr hochwertige. Und die bis jetzt gespendet haben, spenden weiter. Aber natürlich steht fest, man kann nur spenden, wenn ein Unternehmen erfolgreich ist. Und das sollte man nie vergessen, dass der Erfolg eines Unternehmens entscheidend ist für seine soziale Tätigkeit.
0: Die Eröffnung im Saal übernahm Moderator Dirk Fuhlert. Er begrüßte zunächst die Akrobatinnen des ASV Sangerhausen, die mit ihren Darbietungen gleich zu Beginn der Veranstaltung für Begeisterung sorgten.

0: Lions-Präsident Michael Fabian blickte anschließend in seiner Begrüßung auf das vergangene Jahr zurück und zeigte noch einmal auf, welche Projekte unterstützt werden konnten.
1: Und so haben wir im Zeitraum vom 1.10. letzten Jahres bis heute etwa 14.400 Euro an Spenden ausgegeben. Spenden haben zum Beispiel erhalten der Verein Metthaus e.V. Sangerhausen, das Kinderheim Hakerode, MSV Hettstedt, Ski- und Sportverein Wippra, die Stiftung Deutscher Lions, das Ferienlager für Kinder in Dippelsbach, die Kreismusikschule, die Chöre von Humboldt-Gymnasium Hettstedt, der Männerchor Wippra, die Kita Zwergenstübchen Hettstedt, Tierpark Walbeck und natürlich auch der internationale Jugendaustausch ist für uns wichtig.
0: Stefan Bauer, Präsident der nächsten Amtsperiode, betonte, dass die Aktionen rund um das Spendensammeln auch unter seiner Präsidentschaft weitergehen werden. Nach der Stärkung am Buffet hielt es die Gäste nicht lange auf den Sitzen. Die Band Kesslight sorgte für ansprechende Tanzmusik. In gewohntem Stil wurde an diesem Abend durch Losverkauf Geld eingenommen. Firmen, Unternehmen und Privatpersonen hatten Preise im Wert von über 13.000 Euro gesponsert, die nun durch den Erwerb eines Loses einen neuen Besitzer suchten und auch fanden. Durch den Losverkauf wurden über 6.000 Euro eingenommen, die nun wieder in die Projekte der Lions fließen.

0: Morgens, kurz vor 10 in Deutschland, genauer in Eisleben. Und das auch noch an einem Sonntag. Dennoch sind eine ganze Reihe von Menschen in die Markthalle im Katharinenstift gekommen. Ein Name hat sie angezogen: Yadega Azizi. Der Künstler ist vor allem für seine spektakulären Panoramen bekannt. Und dennoch ist auch Eislebens Bürgermeister Carsten Staub überrascht.
1: Einen wunderschönen guten Morgen, sehr geehrte Damen und Herren. Ich bin überwältigt, am Sonntagmorgen die Markthalle so voll zu sehen. Das ist nicht selbstverständlich. Dafür schon mal ganz herzlichen Dank. Mein Name ist Carsten Staub, ich bin Bürgermeister der Lutherstadt Eisleben und freue mich, dass so viele unserer Einladung hier gefolgt sind, mit uns gemeinsam in die Projektwoche Eine Stadt zeichnet zu starten. Heute natürlich mit Yadega Azizi. Und ich glaube, wenn ich die Gesichter sehe, einige sind mir sehr bekannt, einige nicht. Das freut mich sehr, denn die Lutherstadt Eisleben freut sich immer, wenn Gäste zu ihnen kommen.
0: Und die waren sogar über größere Strecken angereist. Sozusagen Kilometersieger waren Interessierte aus Mainz. Zunächst brachte Yadega Azizi den Gästen seine Philosophie nahe. Ihm geht es nicht darum, den nächsten Rembrandt zu finden, sondern Menschen zusammenzubringen und Freude an Kreativität zu wecken. Im Vorfeld der Eröffnung hatte Yadega Azizi dazu neben dem Bürgermeister auch die 6 Künstler kennengelernt, die in den nächsten Tagen die Workshops leiten werden. Diese stellten sich den Besuchern dann auch später vor.
2: Ich bin Dieter Bossert aus Eisleben, bin gerade mal 70, zeichne seit jungen Jahren immer in verschiedenen Zeichenzirkeln und so weiter. Und zeichne heute noch in Zirkeln. Ich bin im Nettischen Kunstverein und stelle ab und zu mal mit aus. Ja.
0: Susanne Krohn war die initiierende Kraft für diese Workshop-Woche in der Lutherstadt. Sie erzählt uns, wie es dazu kam.
3: Verfolgt die Sendungen und die Panoramen von Yadega Azizi schon über Jahre und war begeistert immer von seinem Können, von seinem YouTube-Kanal, in dem er wirklich kostenlos allen das Zeichnen in einer wirklich verständlichen Weise vermittelt. Und er sagt, Zeichnen ist so wichtig wie Lesen und Schreiben. Und das kann man, denke ich, nur teilen. Und es ist was, was jedem Menschen zuteil werden sollte. Und wenn man das erfährt und das Glück hat, gerade bei so jemanden wie ihm zu lernen, ist das ein Bestandteil im Leben, der viel Freude, viel Erkenntnis und Glück liefern kann.
0: Das Brennen für praktische Zeichenerfahrung konnte man schon beim Eintreffen der Gäste sehen, die mit Staffeleien, Stühlen und Malzubehör ankamen. Da waren die bereitliegenden Zeichentaschen fast überflüssig.
4: Ihr Name ist ja mit großen Panoramabildern verbunden, wo Sie immer historische Ereignisse aufgreifen. Gibt es eigentlich eine historische Epoche, die Sie besonders begeistert?
5: Nein, weil es geht um eine Linie, die ich da aufbaue. Es geht nicht um die Geschichte selber, um Archäologie, es geht um gesellschaftliche Versammlung. Ja? Also wenn man in die Antike reinguckt und guckt, wie die sich damals organisiert haben, im Mittelalter oder heute, dann sieht man auf einmal, wie die Kulturgeschichte der Menschheit anhand von Städten abgelesen werden kann. Und deswegen suche ich eigentlich immer neue Städte, die einen neuen Aspekt sozusagen dieses Zusammenfindens sozusagen erzählen.
4: Jetzt ist es so, die Veranstaltung zeigt gerade, Sie darauf zu reduzieren, auf diese Panoramabilder, wäre auch vollkommen falsch. Sie leben für die Kunst, Sie leben fürs Zeichnen. Woher kommt denn diese Begeisterung?
5: Ich glaube, das ist mein Leben selber, weil ich habe als Kind gezeichnet, ohne dass mir das jemand gesagt hat. Ich hatte Glück, ich hatte eine Leidenschaft. Ich habe gezeichnet und habe gemerkt, dass das Zeichnen alle möglichen Türen öffnet. Und da ging es nicht um den Begriff Kunst, sondern es ging um ein Handwerk, was ich konnte. Ich konnte damit Geld verdienen, ich konnte meine Leidenschaften sozusagen umsetzen. Ich bin in Kommunikation gegangen, ich bin in den Lehrbetrieb gegangen, also als Professor. Ich glaube, das war ein Grund, weil ich zeichnen konnte. Also es war so vielfältig, ja, und es ist auch ein sehr, also auch für die Gefühle, man selber, ja, wenn man alleine ist und zeichnet, passiert etwas mit einem, ja. Also es ist ein Instrument fürs Leben. Und als ich dann 25 Jahre unterrichtet habe und ich aus dem Unidienst sozusagen raus bin, habe ich gesagt, eigentlich muss man diesen Punkt noch mehr in die Mitte der Gesellschaft bringen, weil das ist ein grausamer Satz, ich habe kein Talent, deswegen kann ich nicht zeichnen. Ja? Und damit nimmt man ein Instrument fürs Leben weg. Das ist wie Lesen und Schreiben. Man braucht kein Talent für Lesen und Schreiben. Für den einen ist es einfacher, für den anderen ist es schwerer. Aber

0: fast alle, die in der Schule lesen und schreiben haben, können lesen und schreiben, werden aber keine Schriftsteller. Ja? Und deswegen sage ich, dieses Instrument sollte man wieder in die Schulen reinbringen. Goethe konnte auch nur zeichnen, weil es als im Schulkanon, im Bildungskanon damals also ein Standardfach war. Es gab keine Fotografie. Das Zeichnen war die Abbildung der Welt, ja? Und Kommunikationsebene. Und wir könnten das jetzt auch machen, aber dann sagen wir, naja, wir haben ja KI, wir haben ja Fotografie. Nein, es geht um die Sinneswahrnehmung des Menschen. Und das, diese kleine Reportage reicht nicht aus, sonst müsste ich jetzt 2 Stunden reden. Ich weiß, von was ich rede. Die Frage, ob man das wieder als Hauptfach in die Schulen bringt, ist vielleicht sehr frech, aber ohne Frechheit bewegt man nichts.
1: Um noch auf den Kurs hier in Eislem zu kommen, was ist denn Ihr Ziel? Was soll in diesem Kurs passieren? Sie sind ja 3 Tage, nehmen Sie sich Zeit, also sehr viel Zeit eigentlich. Was erhoffen Sie sich?
0: Ich erhoffe, dass dieses Jahr wird das in 3 Städten ja stattfinden. Und ich hoffe, dass in den nächsten Jahren viele Städte dazukommen und dass es eine Bewegung wird. Und dass, wenn Menschen alleine sagen, sie wissen gar nicht, ich habe einen YouTube-Kanal, was für Briefe ich bekomme. Die sagen mir, wenn das uns jemand, was sie erzählen, auch in dem Kanal und so, wenn sie das sozusagen als sie 6, 7 Jahre alt waren, wenn das ihnen jemand gesagt hätte, wäre ihr Leben anders verlaufen. Ja? Und ich frage, warum nehmen wir dieses Instrument den Menschen weg? Das ist die Frage. Und ich versuche es sozusagen über dieses, vielleicht ist es eine gute Idee, vielleicht auch nicht so eine gute Idee, dass ich das über die Städte mache. Stellen Sie sich mal vor, in 10 Jahren komme ich nach Eisleben und aus jedem Fenster guckt jemand raus und zeichnet. Und dann kommen sie zusammen, zeigen sich ihre Bilder und erzählen sich was. Es entstehen soziale Kontakte, die vorher nicht existiert haben. Ich erlebe das ja jetzt, das 3. Mal in Wittenberg. Das ist toll, was ich dort erlebe. Ja? Und ich glaube, das brauchen wir in dieser Zeit, die soziale Kompetenz und Persönlichkeitsbildung.
2: Am kommenden Samstag soll eine Werkschau im Katharinenstift das Ergebnis der Woche zeigen. Man darf also gespannt sein.
3: Während der TSV Kickers Gonnertal in diesen Tagen sein nunmehr 60. Jubiläum begeht, fand das Gonnertaler Sommerfest für Kinder und Jugendliche am 13. Juni 2026 erst zum 2. Mal statt. Nach der Premiere im vergangenen Jahr in Gonna war nun Pölzfeld Ausrichter der Veranstaltung. Mitinitiatorin und Vorsitzende des Pölzfelder Heimatvereins Sandra Gengel eröffnete das Fest gemeinsam mit dem Pölzfelder Ortsbürgermeister Holger Reppin.
4: So, einen wunderschönen guten Morgen, ihr Pölzfeld. Bei herrlichem Sonnenschein, wie ihr seht. Wir haben den Regenbogen etwas beiseite gelegt und freuen uns, dass ihr so zahlreich in aller Frühe erschienen seid. Besonders freue ich mich, dass so viele Kinder hier sind, denn für die Kinder wird es heute durchgeführt und ich denke, das wird ein schöner und gemütlicher Tag hier im Pölzfeld.
3: Herr Reppin bedankte sich ausdrücklich bei allen Akteuren, auch bei den Kindern und Erziehern, der Kitas Goldene Schlüsselchen und Wichtelhaus aus Gonna und Oberstdorf, die mit einem kleinen Programm zum Gelingen des Festes beitrugen.
5: Das schönste Lächeln der Welt. Heute ist ein Tag für mich, denn ich bin wichtig, ganz sicherlich. Mit meinem Lachen hell und klar, mach ich die Welt so wunderbar. Ich bleib immer ich selbst, so fröhlich und bunt. Ich bin für euch der schönste Grund.

haben überlegt, wie wir das Gonnertal attraktiver für Kinder und Jugendliche machen können und haben voriges Jahr in Gonna angefangen und haben dort das erste Kinderfest gemacht. Im September, so rund um den Kindertag oder genau am Internationalen Kindertag ist es gewesen. Und dieses Jahr sind wir als Pölzfeld dran. Wir wandern sozusagen davon mit dem Fest von Ort zu Ort. Dieses Jahr sind wir im Pölzfeld dran und sind unglaublich stolz, so viele Kinder begrüßen zu dürfen und auch, dass wir hier so tolle Unterstützer haben.

Wir haben verschiedene Vereine, Träger, Institutionen angefragt, die sich hier mit einbringen wollen. Die haben sofort zugesagt und ja gesagt. Wir haben ganz, ganz unterschiedliche Partner, dass die Kinder und Jugendlichen eine Chance haben, sich auszuprobieren. Die können klettern, die können basteln, die können malen, die gucken, was die Polizei macht, was die Feuerwehr macht, was beim Landeszentrum Waldlos ist, was unser Wald e.V. macht, was die DLRG so anbietet. Die Kickers haben Programm, KCP hat Programm, wir haben Glitzer-Tattoos, wir haben Mann, also wir haben alles da, was die Kinderseele braucht, um glücklich und zufrieden zu sein und hoffen einfach auf einen schönen Tag. Vielen Dank an unsere Sponsoren an dieser Stelle, wenn ich das sagen darf. Die haben dazu beigetragen, dass das Kinderfest heute kostenfrei ist für die Kinder und Jugendlichen. Es gibt Getränke und Essen kostenlos für die Kinder an dem ganzen Tag und das wäre ohne die Sponsoren nicht möglich. Ganz, ganz herzlichen Dank an dieser Stelle.

0: In einer Zeit wirtschaftlicher und gesellschaftlicher Herausforderungen braucht es Unternehmen, die neue Wege gehen, die Verantwortung übernehmen und ihre Region aktiv gestalten. Genau diese unternehmerische Haltung würdigt der Wettbewerb Unternehmergeist Mansfeld Südharz, der jährlich von der Industrie- und Handelskammer Halle-Dessau, dem FDP-Kreisverband Mansfeld Südharz sowie der Kreishandwerkerschaft Mansfeld Südharz vergeben wird. Auch in diesem Jahr konnten sich zwei besonders überzeugende Unternehmen aus dem Landkreis durchsetzen. Im Rahmen der feierlichen Preisverleihung am 18. Juni wurden die Unternehmen von Björn Bosse, Leiter der IHK-Geschäftsstelle Sangerhausen, begrüßt.
1: 1997, jetzt denkt man vielleicht auch, ist es lange her oder nicht so lange her, entscheiden Sie das selbst. Wir können mal da ein bisschen zurückdenken. 1997 die ganze Welt guckte an den Himmel zu hell, ob. In Mansfeld Südharz guckten wir auf den ersten Unternehmergeist. 1997 ist Harry Potter in Buchform auf der Bücherbühne erschienen, hat also zum ersten Mal Gleis 9,5 besucht und ist vor die Wand gelaufen. Wir haben Unternehmer gefunden, die keine Angst haben, mal vor die Wand zu laufen. 1997 standen Menschen an der Kinokasse, um Titanic zu sehen, und hier standen Menschen Schlange, um den Unternehmergeist zu bewundern.
2: Er hat es, glaube ich, jetzt schon eingangs erwähnt, 1997, es war Horst Rehberger, ein wirklich liberaler Geist, ein guter Mensch, den ich noch die Ehre hatte, kennenlernen zu dürfen. Ist im letzten Jahr leider verstorben. Er guckt jetzt aus der saarländischen Wolke von oben auf uns herab und freut sich, dass wir alle hier diesen Unternehmergeist weiterleben. Und die wechselvolle Geschichte, die Jahre, die Währungsreform, die Bundeskanzler, alles, wenn man sich mal die 29, jetzt fast 30 Jahre Revue passieren lässt, dann weiß man, dass eine Konstante geblieben ist, nämlich in einer freiheitlich-demokratischen Grundordnung, in sozialer Marktwirtschaft zu leben. Und das sind nicht nur diejenigen, übrigens 38.000 abhängig Beschäftigten in unserem Landkreis, die Arbeit haben, sondern das sind vor allen Dingen die gut 5.500 Unternehmer. Und wenn man sich diejenigen Unternehmer, die ja alle Verantwortung für sich und andere tragen, mal zusammen addiert, die im Landkreis mehr als 10 Beschäftigte und ihre Familien eine Zukunft geben, und das dauerhaft, dann sind wir nur noch bei 750 Unternehmen.
3: Zur Einstimmung auf die Preisverleihung haben wir ein Thema gewählt, und das klang ja gerade schon so ein bisschen an, das im Alltag selten feierlich klingt. Veränderung. Veränderung klingt nach Stress, Unsicherheit, Risiko. Nach zusätzlicher Arbeit, nach der berühmten Zumutung von oben. Ich möchte heute darüber sprechen, wie Veränderung von der Zumutung zur Chance wird und warum Mut, Fehler zu machen, dabei unverzichtbar ist. Warum fühlt sich Veränderung so oft als Zumutung an? Sind wir doch mal ehrlich, für Unternehmerinnen und Unternehmer ist Veränderung selten ein schönes Passwort, sondern harte Realität. Sie bedeutet investieren, bevor Klarheit herrscht. Sie bedeutet, Mitarbeitenden erklären, warum Bewährtes plötzlich nicht mehr genügt. Sie bedeutet, Entscheidungen zu treffen, deren Ergebnis niemand garantieren kann. Und häufig kommt Veränderung eben nicht aus eigenem Antrieb, sondern von außen. Weil es entweder wieder mal eine neue Regulierung gab oder einen neuen Wettbewerber, neue Technologien oder neue Kundenerwartungen. Oder alles zusammen.
0: Musikalisch umrahmt wurde die Veranstaltung von Mitgliedern der Kreismusikschule Mansfeld Südharz.

Auch Sachsen-Anhalts Ministerpräsident Sven Schulze würdigte das Engagement der Preisträger in einer kurzen Videobotschaft. Die Laudatio auf die Unternehmen hielt Dr. Regina Ziesche, die Geschäftsführerin der Kreishandwerkerschaft Mansfeld-Südharz, und Frank Ochsner, der Bürgermeister von Kloster Mansfeld. Das erste Unternehmen war die Leinetaler Hochbau GmbH aus Sangerhausen. Diese wurde insbesondere für ihren ganzheitlichen Ansatz im modernen Bauwesen ausgezeichnet. Durch die enge Verzahnung von Planung, Fertigung und Bauausführung schafft das Unternehmen effiziente Prozesse und liefert hochwertige Lösungen aus einer Hand. Ein herausragendes Merkmal ist zudem die konsequente Ausrichtung auf nachhaltige und zukunftsorientierte Bauweisen, etwa im Holzbau und in der energetischen Sanierung. Dabei verfolgt das Unternehmen bewusst den Ansatz langlebiger Qualität statt kurzfristiger Lösungen und leistet so einen nachhaltigen Beitrag zur Entwicklung der Region. Die zweite Firma war die Unternehmensgruppe Wendt Pflege und Wohnen aus Kloster Mansfeld. Diese überzeugte insbesondere durch ihren innovativen Ansatz in der Fachkräftesicherung und Ausbildung. Mit modernen und kreativen Formaten, etwa einem eigenen Podcast und dem gezielten Einsatz digitaler Methoden, spricht das Unternehmen junge Menschen aus der Region und dem Ausland an und integriert sie erfolgreich in die Pflegebranche. Zugleich setzt Wendt Maßstäbe in der Verknüpfung von Pflege, gesellschaftliches Leben und regionaler Entwicklung. Mit Projekten wie dem Galeriecafé oder dem Wendepunkt entstehen Orte, die Versorgung, Beratung, Kultur und Begegnung auf innovative Weise verbinden und damit weit über klassische Pflegeangebote hinausgehen.

0: lassen. Und dann sind wir nach Husum gefahren, haben uns das vor Ort angeschaut, haben uns unterschiedliche Häuser natürlich auch angeguckt, aber haben uns am Ende für Thales entschieden, weil die die größten Innovationen mitgebracht haben. Sei es am Haus diese Ecke, sei es das Belüftungssystem oder eben die Heizung. Wo man auch hätte eine Wärmepumpe nehmen können, haben wir auch nicht gemacht, weil wir gesagt haben, wir probieren es einfach mal mit der Fensterheizung und am Ende ist es eine super Lösung. Jetzt hat man einen langen, harten Winter und muss sagen, das funktioniert super. Ja, also muss nicht runter oder hochschalten. Haben noch Managementsystem damit dazu gemacht, dass wenn die PV-Anlage läuft, entsprechend dann auch die Sonne mehr genutzt wird, ja, für
1: Also können Sie
0: PV-Anlagen.
1: jedem empfehlen, das Haus?
0: Also ich würde es immer wieder empfehlen, aber eben auch mit Thales zu bauen. Kann man als Bausatz machen, kann man auch Schlüssel fertig machen, sodass man eben bestimmte Eigenleistung machen kann. Kann mit den regionalen Firmen selber was machen. Das war mir eben wichtig, dass eben die Leute vor Ort sind und nicht eben als Subunternehmer engagiert werden, wo man dann noch die 10% klassischerweise mehr bezahlt. Ja, das war so die Entscheidung eben auch. Die Wertschöpfung hier zu halten.
2: Marco Mühlstein, Geschäftsführer der Landesenergieagentur, erläuterte nach der Begrüßung der Gäste noch einmal den Hintergrund der grünen Hausnummer, die sich an alle Eigentümer neu erbauter oder sanierter Gebäude, die definierte Energiestandards oberhalb der gesetzlichen Mindestanforderungen erfüllen, richtet.
3: Liebe Familie Krebs, freut mich ganz besonders, dass Sie sich ein Herz genommen haben mit Ihrem Haus, mit den klugen Energiekonzept aus Dämmung, Wärmerückgewinnung, ich bin ganz beeindruckt, Infrarotheizung in den Fenstern, also was ganz Innovatives hier auf die Beine gestellt zu haben. Und genau darum geht es uns als Energieministerium zusammen mit der Lena, dass wir Häuslebauer, Eigentümerfamilien, aber auch größere Wohnungsgenossenschaften oder Gesellschaften auszeichnen, die in einem besonderen Maße innovativ sind.
2: Auch Steffen Hohmann ergriff als Fachbereichsleiter Zentrale Verwaltung des Landkreises Mansfeld-Südharz und in Vertretung des Landrates das Wort und zeigte sich begeistert von dem innovativen Gebäude der Familie Krebs. Bürgermeisterin Jeanette Klaus betonte, nicht ohne Stolz, dass solch eine Innovation im beschaulichen Ortsteil Preunrode schon etwas ganz Besonderes sei. Mit einer flammenden Rede für das Handwerk war Frau Dr. Regina Ziesche, Geschäftsführerin der Kreishandwerkerschaft am Start, und bestätigte, dass auch in den einzelnen Gewerken des Landkreises Mansfeld-Südharz das Thema Klimaschutz eine immer größere Rolle spielt. So erhielt Familie Krebs also die grüne Hausnummer. Seit 2017 übrigens die 90. in Sachsen-Anhalt und die Nummer 5 im Landkreis Mansfeld-Südharz. Entwickelt hat das innovative Haus übrigens die Firma Thales Holzhäuser, Germann und Hinrichs GmbH und Co. KG aus Husum, deren Geschäftsführer und ein Vertriebsmitarbeiter an diesem Tag extra von der Nordseeküste angereist waren. Auch sie erhielten eine Anerkennungsurkunde überreicht.
4: Das Konzept, was wir in unseren 30 Jahren haben, ist ein Haus von Grund her schon so energiesparsam zu bauen, dass sie heizen können, womit sie wollen. Sie können also mit dem Toaster heizen, wenn sie wollen, das ist egal, weil sie brauchen keine Wärmepumpe mehr. Ja. Diese teure Technik brauchen wir nicht, wir brauchen die teure Installation nicht, wir brauchen all diese Sachen nicht. Und Wartung und so, es fällt bei uns alles völlig flach. Und entscheidend ist das Haus, was keine Energie mehr braucht. Und dann brauchen sie einen einfachen Heizer, Belüftung und Wärmerückgewinnung, auch die haben wir selbst entwickelt. Das ist also alles Eigenentwicklung über die letzten 30 Jahre letztendlich. Und ich bin eigentlich Maschinenbauingenieur, daher kommt es. Und kam irgendwie wie die Jungfrau zum Kinde zu Holzhäusern, aber es war irgendwann mal so, als ich noch Student war.
2: Frank Krebs, selbst Mitarbeiter eines Stadtwerks, ist jedenfalls froh, die Husumer Firma gefunden zu haben und betonte nochmals, wie glücklich er, seine Frau und seine drei Töchter mit dem Haus sind. Und er wies darauf hin, dass auch die neue Art zu heizen im letzten, doch recht knackigen Winter die Feuerprobe bestens bestanden hat, da seine anfangs doch skeptischen Mädels oft in kurzer Hose und T-Shirt anzutreffen waren. Ein besseres Kompliment konnten die Husumer Ingenieure kaum bekommen.
5: Seit 33 Jahren ist das Zuckertütenfest für die Eisleber ABC-Schützen eine schöne Tradition. Diesmal feierten 175 künftige Schülerinnen und Schüler auf dem Gelände der Kreisverkehrswacht. Begrüßt wurden sie von Eislebens Bürgermeister Carsten Staub.
6: Liebe Kinder, liebe Erzieherinnen, Betreuer, liebe Gäste, sehr geehrte Damen und Herren, herzlich willkommen hier im Verkehrsgarten unserer Kreisverkehrswacht zum alljährlichen Zuckertütenfest 2026. Ich habe schon von einigen gehört, sie sind sehr gespannt, was sie heute erwartet. Die letzten Kita-Tage.

0: die ihr verbringt und dann ab 15. August mit der großen Einschulung dann in die Schule startet. Ich freue mich sehr. Es ist schon eine Tradition über viele, viele Jahre, dass wir gemeinsam hier mit allen Kindereinrichtungen der Stadt, mit allen Einschülern gemeinsam feiern, dieses Zuckertütenfest verbringen und was gerne Schöneres geben als hier bei unserer schönen Kreisverkehrswacht. In schöner Atmosphäre, auch mit schattigen Plätzen, gerade bei den heutigen heißen Temperaturen. Und ich freue mich, dass alle mit dabei sind. Ich freue mich natürlich auch, wie in den letzten Jahren schon zur Tradition, dass ich nicht alleine hier stehe, sondern natürlich auch Micky und Mini es sich nicht haben nehmen lassen, heute hierher zu kommen, gemeinsam mit euch zu feiern. Und natürlich auch Herr Hampel von der DEKRA, der nachher noch mal was zu euch sagen wird, hat sich es auch nicht nehmen lassen, hier gemeinsam zur Eröffnung mit dabei zu sein. Bleibt weiterhin so fröhlich, behaltet euch das Kindsein und wünsche euch ganz viel Spaß und dann schon mal ein ganz tolles Wochenende.
1: Herr Hampel von der DEKRA Halle freute sich, an jeden künftigen Schüler und Schülerin ein leuchtend rotes Basecap mit Reflexionsstreifen übergeben zu können, das für zusätzliche Sicherheit auf dem Schulweg sorgt. Dann ging es für die Kinder aus den insgesamt 19 Kindertageseinrichtungen und Tagespflegestellen auf dem Gelände des Verkehrsgartens so richtig los. Im Mittelpunkt stand eine Rallye mit 7 Stationen, an denen die Mädchen und Jungen spielerisch ihr Wissen unter Beweis stellen und erweitern konnten. Ergänzt wurde das Angebot durch verschiedene Bewegungsstationen. Am Ende des Parcours wartete eine goldige Überraschung für die kleinen Gäste, aber dazu später mehr. Insgesamt mit den 4 Grundschulen der Lutherstadt Eisleben engagierten sich die Polizei, die Kreisverkehrswacht, das Deutsche Rote Kreuz, die Feuerwehr sowie der Rettungsdienst und gestalteten die einzelnen Stationen mit. Für Schwung und rhythmische Bewegung sorgte erneut die Tanzschule Svetlana Hajduk.

0: Darüber hinaus lud eine Hüpfburg zum ausgelassenen Toben ein. Und schließlich gab es für alle Teilnehmerinnen und Teilnehmer ein zünftiges Mittagessen, das dank der Unterstützung durch die Volksküche bereitgestellt wurde. Ganz vorne bei den Vorbereitungen auf diesen Tag dabei, Christine Wohland. Sie verriet uns auch, was jedes Kind am Ende des Tages erhielt.
1: Die Kinder bekommen heute an diesem Tag wunderschöne Kleinigkeit. Und zwar diesen Beutel, gefüllt mit ganz vielen schönen Sachen, wie zum Beispiel dieses Puzzle, extra von der Lutherstadt Eismühlen mit unserem Flügel, und einer Trinkflasche, einer Brotbüchse. Und sie bekommen auch kleine Spielsachen, sie bekommen eine Federmappe, also alles, was man für die Schule braucht. Und wenn sie die Station heute abgearbeitet haben und viel Spaß hatten, bekommen sie auch diese schöne Medaille.
0: Wieder ein schönes Zuckertütenfest, eine würdige und erhaltenswerte Tradition in der Lutherstadt Eisleben.

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Schon seit Jahren ist die Mansfelder Schule mit ihrer großzügigen, modernen Aula Austragungsort des Trainingslagers vom Spielmannszug Ziegerode 1886 e.V. 3 Tage lang wird hier geprobt, ausprobiert und gefestigt, was dann bei öffentlichen Auftritten oder Meisterschaften zu hören ist. An diesem 13. Mai 2026 war es zum Beispiel das Stück »The Ecstasy of Gold«. Eine Filmmusik aus dem Italo-Western »Zwei glorreiche Halunken« aus dem Jahr 1966. Das Stück, eines der bekanntesten Werke von Ennio Morricone, ist sehr populär und wurde auch oft gecovert. So verwendet zum Beispiel die Band Metallica das Stück bei jedem Konzert als Intro. Die musikalische Leitung an diesem Probenwochenende des Ziegelröder Spielmannszuges hatte in gewohnter Weise Stabführer Nils Kusenda, der gekonnt die verschiedenen Tonlagen der Flöten mit den Lyras und der Rhythmusgruppe, bestehend aus Trommel, Pauke und Becken, dirigierte.

0: Geprobt wurde diesmal allerdings nicht für eine Meisterschaft, sondern für ein ganz besonderes Event. So feiert die Formation am 27. Juni 2026 ihr 140-jähriges Bestehen und lädt alle Interessierten dazu ein.
1: Also am 27. Juni in Ziegelrode in der Waldgaststätte feiern wir mit all unseren Freunden, Bekannten, Familien unser 140-jähriges. Wir haben da geplant an dem Tag, dass wir ein kleines Musikfest starten, also ein Musikfest mit mehreren befreundeten Vereinen. Da kommt zum Beispiel die Sportfreunde aus Mühlhausen, die Sportfreunde aus Bernburg, der von Fahrenzug aus Hettstedt, Groß Honor ist dabei. Muss ich mal noch lesen, dass ich keinen vergesse. Neuwerk Harz kommt noch, die sind mit dabei. Und wir zusammen wollen praktisch einen kleinen musikalischen, kunterbunten Reigen machen, so alle gemeinsam, dann jeder für sich. Wir starten also das Musikfest so gegen 14 Uhr in der Waldgaststätte. Das wird passieren mit einem Aufmarsch aller Vereine. Dann wird jeder Verein einzeln eine Darbietung oder ein viertelstündiges Programm bringen. Das Programm wird die unterschiedlichsten Facetten haben, weil jeder Spielmannszug macht ja, sagen wir mal, ein bisschen was wir machen. Jeder macht ein bisschen was anderes, dass auch die Abwechslung ein bisschen ist. Und dann werden wir Abschluss alle zusammen nochmal ein großes Konzert machen, alle gemeinsam mit Titeln, die wir zusammen spielen können. Und abends startet dann die Party, die Geburtstagsparty praktisch mit DJ Alex ab 19 Uhr für alle, die gerne mit uns feiern möchten.
2: Wie ging denn das vor 140 Jahren los? Weißt du das?
1: Na, ich war nicht dabei, aber irgendwann steht auch in unserer Chronik, aus einem Zeitungsartikel von 1886 wurde bekannt, dass aus den Turnern ein Turnermusikerverein gegründet wurde. Und das ist praktisch unser Entstehungsdatum. Also die Zeitung habe ich nicht mehr, aber man sprach es, man überliefert es, dass es dort gestartet hat. Also sie hatten da eine Dornriege in Ziegelrode und die wollten gerne mit Musik durch die Straßen marschieren und da haben einige von den Turnern angefangen, ein Instrument zu spielen und das war praktisch die Entstehung des Ziegelröder Spielmannszugs. Jetzt Ziegelröder Spielmannszug 1886, zwischendurch waren wir Ziegelröder Spielmannszug Stahl, dann waren wir mal BSK Mansfeld Kombinat Eisleben, als das alles Betriebssportgemeinschaften waren und seit 1990, seit der Wende, sind wir praktisch der Ziegelröder Spielmannszug 1886 e.V.
2: Aber geturnt wird zum Jubiläum nicht?
1: Geturnt wird nicht, also abends vielleicht bei der Disco, aber wir sind eh nicht die Turner, machen mehr Musik. Wir sind Sportler, aber mehr musikalische Sportler.
0: Ein eingespähtes Team bei der guten Versorgung während der Probenwochenenden sind übrigens diese beiden Herren. Sie nennen sich Wui und Kammel und kümmern sich zuverlässig ums Kulinarische.
3: Genau, wir kommen am Freitag an, machen das Abendessen und das Frühstück den anderen Tag. Mittagessen lassen wir uns liefern. Nachher geht's weiter zum Mittag, zum Kaffee trinken. Da machen wir dann belegte Schnittchen ein bisschen und Kuchen und dann wieder Armbrot, Aufschnitt.
2: Nicht schlecht.
3: Bisschen Salat. Alles was so dazu gehört, dass die Superstars satt werden.

0: In Hebra hieß es am 13. Juni, der Ball ist los. Die Sparkasse Mansfeld-Südharz lud gemeinsam mit dem SV Wacker Hebra zum Winnie Cup ein. Das Besondere an diesem Spaßturnier, gespielt wurde nicht auf Rasen, sondern in einer Airsoccer-Fußball-Hüpfburg. Ein Event, das nicht nur sportlichen Ehrgeiz, sondern vor allem den Teamgeist weckte.
1: Wir als Sparkasse, wir veranstalten das ja nicht zum ersten Mal, wie man gehört hat, sondern das halt wir sind häufiger in der Region unterwegs in Zusammenarbeit mit ganz, ganz vielen Sportvereinen und heute natürlich hier in Hebra mit dem SV Wacker Hebra. Und wir wünschen euch auf jeden Fall ganz, ganz viel Spaß, der besten Mannschaft den Sieg. Passt bitte schön auf euch auf, bleibt schön gesund und toi, toi, toi.
0: Nach der Begrüßung ging es auch direkt zur Sache. Normaler Fußball war auf dem rutschigen Luftkissen kaum möglich. Genau das sorgte bei den 6- bis 13-jährigen Kickern für riesigen Spaß. Doch der Winnie Cup ist mehr als nur ein Jux-Turnier. Er ist ein Teil der Sparkassen Fairplay Soccer Tour. Das bedeutet Respekt, Vielfalt und das gemeinsame Shake Hands. Vor und nach dem Spiel standen absolut im Mittelpunkt. Auch ohne die finalen Tabellenplätze steht fest, gewonnen haben hier heute alle an Erfahrung. Für die besten Dreierteams geht die Reise im Juli sogar noch weiter. Dann wartet das große Bundesfinale am Werbelinsee in Brandenburg auf die Teilnehmer.
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0: Der MSV Eisleben und der SV Kelbra standen sich im Kreispokalfinale Die Werbefabrik am 20. Juni gegenüber. Wie bereits im vergangenen Jahr wurde das Finalspiel in Oberröblingen ausgetragen. Über 350 Zuschauer trotzten den Temperaturen von über 30 Grad und unterstützten lautstark ihre Mannschaften. Als Pokalsieger der vergangenen Saison setzte sich der MSV Eisleben in seinen Spielen bis dato souverän durch. Auch Kelbra bestritt den Weg bis ins Finale ohne größere Schwächen. Beide Mannschaften nahmen das Spiel schnell auf.
1: Der MSV Eisleben spielt mit folgender Mannschaft. Nummer 33, Nikolai Bonilla.
0: Motiviert auf den Titel und angefeuert vom Fanlager wurde es schnell körperlich. Nach einem Foul sah Eislebenskapitän Johannes Eckstein bereits in der 11. Minute die erste gelbe Karte. Zwei Minuten später die erste Chance für den SV Kelbra, jedoch ohne Erfolg. Bislang zeigte sich Kelbra als die aktivere Mannschaft auf dem Platz. Der MSV Eisleben hingegen nutzte seine Konter mit zu viel körperlicher Härte und so kassierte Yannick Twardy in der 31. Minute gelb. Nach einer erneuten Torchance für Kelbra hagelte es für den MSV Eisleben die dritte gelbe Karte. Davon unbeirrt nutzte Yannick Twardy die erste Chance aufs Tor für den MSV. Gelb in der 33. Torchance in der 34. und dann das Aus für Johannes Eckstein mit Gelb-Rot in der 35. Minute. Eisleben von nun an in Unterzahl auf dem Platz. 10 Minuten später erneut Gelb-Rot für MSV Eisleben. Sicher eine Entscheidung, die im Nachhinein noch für Gesprächsstoff sorgen wird. Damit hieß es nun aber für Eisleben in doppelter Unterzahl das Spiel zu absolvieren. Halbzeitstand 0:0. Anpfiff zur zweiten Halbzeit. Mit nur 9 Mann auf dem Feld beschränkte sich der MSV Eisleben auf das Nötigste. Damit konnten sich die Jungs aus Kelbra Minute für Minute, Meter um Meter voranbringen. Zu einer reellen Torchance reichte es dennoch lange nicht. Die Eisleber nutzen hingegen ihre Möglichkeiten in der 59., der 66. und in der 67. Minute aufs Tor zu zielen, jedoch ohne Erfolg. In der 85. Minute brachten die Kälbra Leroy Essrich ins Spiel. Eine Entscheidung, die nur 6 Minuten später auf der einen Seite Jubel und auf der anderen Seite Fassungslosigkeit mit sich brachte. Nach einer Vorlage von Saba Ugulava traf Leroy Essrich per Kopf zum 1:0 für Kälbra und damit zum Sieg. Eine komplette Halbzeit bei etwa 34 Grad in doppelter Unterzahl, dafür muss man den Eislebern größten Respekt zollen. Den Pokalsieg bejubelten die Kälbra dennoch mit immenser Freude.

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0: Zum 17. Mal lud der Lions Club Hettstedt zum Sommerfest ein. Bereits zum 5. Mal war dabei das Kolping Berufsbildungswerk Ort des Geschehens. Die Lions setzten auch in diesem Jahr auf Bewährtes. Ein angenehmer Abend mit Tanz und Musik wird verbunden mit dem Sammeln von Spenden für die zahlreichen Projekte. Michael Fabian, der amtierende Präsident des Lions Clubs, empfing gemeinsam mit Lions-Freund Axel Bietz die Gäste im Foyer. Die ersten Minuten wurden sogleich genutzt, um, bei begleitender Klaviermusik, ins Gespräch zu kommen. Michael Fabian blickte indes im Interview auf das vergangene Lions-Jahr.
1: Wir haben allerhand soziale Aktivitäten gehabt. Wir haben etwa 14.400 Euro an Spenden verteilt, an verschiedene Vereine, soziale Projekte, an sozialbedürftige Kinder und haben da also sehr aktiv gearbeitet. Und ich muss ganz ehrlich sagen, es war ein schönes und auch für alle ein erfolgreiches Jahr.
0: Die Wirtschaftskrise ist sicher auch im Landkreis zu spüren. Jedoch sei die Spendenfreudigkeit von Unternehmen weiter da, so Fabian weiter.
1: Also ich kann das zurzeit nicht sagen, dass es schwieriger wird. Wir haben hier 150 Preise, sehr hochwertige. Und die bis jetzt gespendet haben, spenden weiter. Aber natürlich steht fest, man kann nur spenden, wenn ein Unternehmen erfolgreich ist. Und das sollte man nie vergessen, dass der Erfolg eines Unternehmens entscheidend ist für seine soziale Tätigkeit.
0: Die Eröffnung im Saal übernahm Moderator Dirk Fuhlert. Er begrüßte zunächst die Akrobatinnen des ASV Sangerhausen, die mit ihren Darbietungen gleich zu Beginn der Veranstaltung für Begeisterung sorgten.

0: Lions-Präsident Michael Fabian blickte anschließend in seiner Begrüßung auf das vergangene Jahr zurück und zeigte noch einmal auf, welche Projekte unterstützt werden konnten.
1: Und so haben wir im Zeitraum vom 1.10. letzten Jahres bis heute etwa 14.400 Euro an Spenden ausgegeben. Spenden haben zum Beispiel erhalten der Verein Metthaus e.V. Sangerhausen, das Kinderheim Hakerode, MSV Hettstedt, Ski- und Sportverein Wippra, die Stiftung Deutscher Lions, das Ferienlager für Kinder in Dippetsbach, die Kreismusikschule, die Chöre von Humboldt-Gymnasium Hettstedt, der Männerchor Wippra, die Kita Zwergenstübchen Hettstedt, Tierpark Walbeck und natürlich auch der internationale Jugendaustausch ist für uns wichtig.
0: Stefan Bauer, Präsident der nächsten Amtsperiode, betonte, dass die Aktionen rund um das Spendensammeln auch unter seiner Präsidentschaft weitergehen werden. Nach der Stärkung am Buffet hielt es die Gäste nicht lange auf den Sitzen. Die Band Kesslight sorgte für ansprechende Tanzmusik. In gewohntem Stil wurde an diesem Abend durch Losverkauf Geld eingenommen. Firmen, Unternehmen und Privatpersonen hatten Preise im Wert von über 13.000 Euro gesponsert, die nun durch den Erwerb eines Loses einen neuen Besitzer suchten und auch fanden. Durch den Losverkauf wurden über 6.000 Euro eingenommen, die nun wieder in die Projekte der Lions fließen.
2: Morgens, kurz vor 10 in Deutschland, genauer in Eisleben, und das auch noch an einem Sonntag. Dennoch sind eine ganze Reihe von Menschen in die Markthalle im Katharinenstift gekommen. Ein Name hat sie angezogen: Yadega Azizi. Der Künstler ist vor allem für seine spektakulären Panoramen bekannt. Und dennoch ist auch Eislebens Bürgermeister Carsten Staub überrascht.
3: Einen wunderschönen guten Morgen, sehr geehrte Damen und Herren. Ich bin überwältigt, am Sonntagmorgen die Markthalle so voll zu sehen. Das ist nicht selbstverständlich. Dafür schon mal ganz herzlichen Dank. Mein Name ist Carsten Staub, ich bin Bürgermeister der Lutherstadt Eisleben. Und freue mich, dass so viele unserer Einladungen hier gefolgt sind, mit uns gemeinsam in die Projektwoche einsteigen.

0: Zeit zu starten. Heute natürlich mit Yadgar Azizi. Und ich glaube, wenn ich die Gesichter sehe, einige sind mir sehr bekannt, einige nicht. Das freut mich sehr, denn die Lutherstadt Eising freut sich immer, wenn Gäste zu ihnen kommen.
1: Und die waren sogar über größere Strecken angereist. Sozusagen Kilometersieger waren Interessierte aus Mainz. Zunächst brachte Yadgar Azizi den Gästen seine Philosophie nahe. Ihm geht es nicht darum, den nächsten Rembrandt zu finden, sondern Menschen zusammenzubringen und Freude an Kreativität zu wecken. Im Vorfeld der Eröffnung hatte Yadgar Azizi dazu neben dem Bürgermeister auch die 6 Künstler kennengelernt, die in den nächsten Tagen die Workshops leiten werden. Diese stellten sich den Besuchern dann auch später vor.
2: Ich bin Dieter Bossert aus Eislehen, bin gerade mal 70, zeichne seit jungen Jahren immer in verschiedenen Zeichenzirkeln und so weiter. Und zeichne heute noch in Zirkeln. Ich bin im Nettischen Kunstverein und stelle ab und zu mal mit aus. Ja.
1: Susanne Krohn war die initiierende Kraft für diese Workshop-Woche in der Lutherstadt. Sie erzählt uns, wie es dazu kam.
3: Verfolgt die Sendungen und die Panoramen von Yadgar Azizi schon über Jahre und war begeistert immer von seinem Können, von seinem YouTube-Kanal, in dem er wirklich kostenlos allen das Zeichnen in einer wirklich verständlichen Weise vermittelt. Und er sagt, Zeichnen ist so wichtig wie Lesen und Schreiben. Und das kann man, denke ich, nur teilen. Und es ist was jedem Menschen zuteil werden sollte. Und wenn man das erfährt und das Glück hat, gerade bei so jemanden wie ihm zu lernen, ist das ein Bestandteil im Leben, der viel Freude, viel Erkenntnis und Glück liefern kann.
1: Das Brennen für praktische Zeichenerfahrung konnte man schon beim Eintreffen der Gäste sehen, die mit Staffeleien, Stühlen und Malzubehör ankamen. Da waren die bereitliegenden Zeichentaschen fast überflüssig.
4: Ihr Name ist ja mit großen Panoramabildern verbunden, wo Sie immer historische Ereignisse aufgreifen. Gibt es eigentlich eine historische Epoche, die Sie besonders begeistert?
5: Nein, weil es geht um eine Linie, die ich da aufbaue. Es geht nicht um die Geschichte selber, um Archäologie, es geht um gesellschaftliche Versammlung. Ja? Also wenn man in die Antike reinguckt und guckt, wie die sich damals organisiert haben, im Mittelalter oder heute, dann sieht man auf einmal, wie die Kulturgeschichte der Menschheit anhand von Städten abgelesen werden kann. Und deswegen suche ich eigentlich immer neue Städte, die einen neuen Aspekt sozusagen dieses Zusammenfindens sozusagen erzählen.
4: Jetzt ist es so, die Veranstaltung zeigt gerade, Sie darauf zu reduzieren, auf diese Panoramabilder, wäre auch vollkommen falsch. Sie leben für die Kunst, Sie leben fürs Zeichnen. Woher kommt denn diese Begeisterung?
5: Ich glaube, das ist mein Leben selber, weil ich habe als Kind gezeichnet, ohne dass mir das jemand gesagt hat. Ich hatte Glück, ich hatte eine Leidenschaft. Ich habe gezeichnet und habe gemerkt, dass das Zeichnen alle möglichen Türen öffnet. Und da ging es nicht um den Begriff Kunst, sondern es ging um ein Handwerk, was ich konnte. Ich konnte damit Geld verdienen, ich konnte meine Leidenschaften sozusagen umsetzen. Ich bin in Kommunikation gegangen, ich bin in den Lehrbetrieb gegangen, also als Professor. Ich glaube, das war ein Grund, weil ich zeichnen konnte. Also es war so vielfältig, ja, und es ist auch ein sehr, also auch für die Gefühle man selber, ja, wenn man alleine ist und zeichnet, passiert etwas mit einem, ja. Also es ist ein Instrument fürs Leben. Und als ich dann 25 Jahre unterrichtet habe und ich aus dem Unidienst sozusagen raus bin, habe ich gesagt, eigentlich muss man diesen Punkt noch mehr in die Mitte der Gesellschaft bringen, weil das ist ein grausamer Satz, ich habe kein Talent, deswegen kann ich nicht zeichnen. Ja? Und damit nimmt man ein Instrument fürs Leben weg. Das ist wie Lesen und Schreiben. Man braucht kein Talent für Lesen und Schreiben. Für den einen ist es einfacher, für den anderen ist es schwerer. Aber fast alle, die in der Schule Lesen und Schreiben haben, können lesen und schreiben, wären aber keine Schriftsteller. Ja? Und deswegen sage ich, dieses Instrument sollte man wieder in die Schulen reinbringen. Goethe konnte auch nur zeichnen, weil es als im Schulkanon, im Bildungskanon damals also ein Standardfach war. Es gab keine Fotografie. Das Zeichnen war die Abbildung der Welt, ja, und Kommunikationsebene. Und wir könnten das jetzt auch machen, aber dann sagen wir, naja, wir haben ja KI, wir haben ja Fotografie. Nein, es geht um die Sinneswahrnehmung des Menschen und diese kleine Reportage reicht nicht aus, sonst müsste ich jetzt 2 Stunden reden. Ich weiß, von was ich rede. Die Frage, ob man das wieder als Hauptfach in die Schulen bringt, ist vielleicht sehr frech, aber ohne Frechheit bewegt man nichts.
4: Um noch auf den Kurs hier in Islem zu kommen. Was ist denn Ihr Ziel? Was soll in diesem Kurs passieren? Sie sind ja 3 Tage, nehmen Sie sich Zeit, also sehr viel Zeit eigentlich. Was erhoffen Sie sich?
5: Ich erhoffe, dass dieses Jahr wird das in 3 Städten ja stattfinden. Und ich hoffe, dass in den nächsten Jahren viele Städte dazukommen und dass es eine Bewegung wird. Und dass, wenn Menschen alleine sagen, sie wissen gar nicht, ich habe einen YouTube-Kanal, was für Briefe ich bekomme. Die sagen mir, wenn das uns jemand, was sie erzählen, auch in dem Kanal und so, wenn sie das sozusagen als sie 6, 7 Jahre alt waren, wenn das ihnen jemand gesagt hätte, wäre ihr Leben anders verlaufen. Ja? Und ich frage, warum nehmen wir dieses Instrument den Menschen weg? Das ist die Frage. Und ich versuche es sozusagen über dieses, vielleicht ist es eine gute Idee, vielleicht auch nicht so gute Idee, dass ich das über die Städte mache. Stellen Sie sich mal vor, in 10 Jahren komme ich nach Eisleben und aus jedem Fenster guckt jemand raus und zeichnet. Und dann kommen sie zusammen, zeigen sich ihre Bilder und erzählen sich was. Es entstehen soziale Kontakte, die vorher nicht existiert haben. Ich erlebe das ja jetzt, das 3. Mal in Wittenberg. Das ist toll, was ich dort erlebe. Ja? Und ich glaube, das brauchen wir in dieser Zeit, die soziale Kompetenz und Persönlichkeitsbildung.
1: Am kommenden Samstag soll eine Werkschau im Katharinenstift das Ergebnis der Woche zeigen. Man darf also gespannt sein.
6: Während der TSV Kickers Gonnertal in diesen Tagen sein nunmehr 60. Jubiläum begeht, fand das Gonnertaler Sommerfest für Kinder und Jugendliche am 13. Juni 2026 erst zum 2. Mal statt. Nach der Premiere im vergangenen Jahr in Gonna war nun Pölzfeld Ausrichter der Veranstaltung. Mitinitiatorin und Vorsitzende des Pölzfelder Heimatvereins Sandra Gengel eröffnete das Fest gemeinsam mit dem Pölzfelder Ortsbürgermeister Holger Reppin.
7: So, einen wunderschönen guten Morgen hier im Pölzfeld. Bei herrlichem Sonnenschein, wie ihr seht, wir haben den Regenbogen etwas beiseite gelegt und freuen uns, dass ihr so zahlreich in aller Frühe erschienen seid. Besonders freue ich mich, dass so viele Kinder hier sind, denn für die Kinder wird es heute durchgeführt und ich denke, das wird ein schöner und gemütlicher Tag hier im Pölzfeld.
6: Herr Reppin bedankte sich ausdrücklich bei allen Akteuren, auch bei den Kindern und Erziehern der Kitas Goldene Schlüsselchen und Wichtelhaus aus Gonna und Oberstdorf, die mit einem kleinen Programm zum Gelingen des Festes beitrugen.
8: Das schönste Lächeln der Welt. Heute ist ein Tag für mich, denn ich bin wichtig, ganz sicherlich. Mit meinem Lachen hell und klar. Mach ich die Welt so wunderbar. Ich bleibe immer ich selbst, so fröhlich und bunt. Ich bin für euch der schönste Grund.

überlegt, wie wir das Gonnertal attraktiver für Kinder und Jugendliche machen können und haben voriges Jahr in Gonna angefangen und haben dort das erste Kinderfest gemacht. Im September, so rund um den Kindertag oder genau am Internationalen Kindertag ist es gewesen. Und dieses Jahr sind wir als Pölzfeld dran. Wir wandern sozusagen davon mit dem Fest von Ort zu Ort. Dieses Jahr sind wir in Pölzfeld dran und sind unglaublich stolz, so viele Kinder begrüßen zu dürfen und auch, dass wir hier so tolle Unterstützer haben. Wir haben verschiedene Vereine, Träger, Institutionen angefragt, die sich hier mit einbringen wollen. Die haben sofort zugesagt und ja gesagt. Wir haben ganz, ganz unterschiedliche Partner, dass die Kinder und Jugendlichen eine Chance haben, sich auszuprobieren. Die können klettern, die können basteln, die können malen, die gucken, was die Polizei macht, was die Feuerwehr macht, was beim Landeszentrum Wald los ist, was unser Wald e.V. macht, was die DLRG so anbietet. Die Kickers haben Programm, KCP hat Programm, wir haben Glitzer-Tattoos, wir haben Mann, also wir haben alles da, was die Kinderseele braucht, um glücklich und zufrieden zu sein und hoffen einfach auf einen schönen Tag. Vielen Dank an unsere Sponsoren an dieser Stelle, wenn ich das sagen darf. Die haben dazu beigetragen, dass das Kinderfest heute kostenfrei ist für die Kinder und Jugendlichen. Es gibt Getränke und Essen kostenlos für die Kinder an dem ganzen Tag und das wäre ohne die Sponsoren nicht möglich. Ganz, ganz herzlichen Dank an dieser Stelle.

0: In einer Zeit wirtschaftlicher und gesellschaftlicher Herausforderungen braucht es Unternehmen, die neue Wege gehen, die Verantwortung übernehmen und ihre Region aktiv gestalten. Genau diese unternehmerische Haltung würdigt der Wettbewerb Unternehmergeist Mansfeld Südharz, der jährlich von der Industrie- und Handelskammer Halle-Dessau, dem FDP-Kreisverband Mansfeld Südharz sowie der Kreishandwerkerschaft Mansfeld Südharz vergeben wird. Auch in diesem Jahr konnten sich zwei besonders überzeugende Unternehmen aus dem Landkreis durchsetzen. Im Rahmen der feierlichen Preisverleihung am 18. Juni wurden die Unternehmen von Björn Bosse, Leiter der IHK-Geschäftsstelle Sangerhausen, begrüßt.
1: 1997, jetzt denkt man vielleicht auch, ist es lange her oder nicht so lange her, entscheiden Sie das selbst. Wir können mal da ein bisschen zurückdenken. 1997 guckte die ganze Welt an den Himmel zu Hale Bob. In Mansfeld-Südharz guckten wir auf den ersten Unternehmergeist. 1997 ist Harry Potter in Buchform auf der Bücherbühne erschienen, hat also zum ersten Mal Gleis 9,5 besucht und ist vor die Wand gelaufen. Wir haben Unternehmer gefunden, die keine Angst haben, mal vor die Wand zu laufen. 1997 standen Menschen an der Kinokasse, um Titanic zu sehen. Und hier standen Menschen Schlange, um den Unternehmergeist zu bewundern.
2: Er hat es, glaube ich, jetzt schon eingangs erwähnt, 1997, es war Horst Rehberger, ein wirklich liberaler Geist, ein guter Mensch, den ich noch die Ehre hatte, kennenlernen zu dürfen, ist im letzten Jahr leider verstorben. Er guckt jetzt aus der saarländischen Wolke von oben auf uns herab und freut sich, dass wir alle hier diesen Unternehmergeist weiterleben. Und die wechselvolle Geschichte, die Jahre, die Währungsreform, die Bundeskanzler, alles, wenn man sich mal die 29, jetzt fast 30 Jahre Revue passieren lässt, dann weiß man, dass eine Konstante geblieben ist, nämlich in einer freiheitlich-demokratischen Grundordnung, in sozialer Marktwirtschaft zu leben. Und das sind nicht nur diejenigen, übrigens 38.000 abhängig Beschäftigten in unserem Landkreis, die Arbeit haben, sondern das sind vor allen Dingen die gut 5.500 Unternehmer. Und wenn man sich diejenigen Unternehmer, die ja alle Verantwortung für sich und andere tragen, mal zusammen addiert, die im Landkreis mehr als 10 Beschäftigte und ihre Familien eine Zukunft geben, und das dauerhaft, dann sind wir nur noch bei 750 Unternehmen.
3: Zur Einstimmung auf die Preisverleihung haben wir ein Thema gewählt, und das klang ja gerade schon so ein bisschen an, das im Alltag selten feierlich klingt. Veränderung. Veränderung klingt nach Stress, Unsicherheit, Risiko. Nach zusätzlicher Arbeit, nach der berühmten Zumutung von oben. Ich möchte heute darüber sprechen, wie Veränderung von der Zumutung zur Chance wird und warum Mut, Fehler zu machen, dabei unverzichtbar ist. Warum fühlt sich Veränderung so oft als Zumutung an? Sind wir doch mal ehrlich. Für Unternehmerinnen und Unternehmer ist Veränderung selten ein schönes Passwort, sondern harte Realität.

0: Sie bedeutet investieren, bevor Klarheit herrscht. Sie bedeutet Mitarbeitenden erklären, warum Bewährtes plötzlich nicht mehr genügt. Sie bedeutet Entscheidungen zu treffen, deren Ergebnis niemand garantieren kann. Und häufig kommt Veränderung eben nicht aus eigenem Antrieb, sondern von außen. Weil es entweder wieder mal eine neue Regulierung gab oder einen neuen Wettbewerber, neue Technologien oder neue Kundenerwartungen. Oder alles zusammen.
1: Musikalisch umrahmt wurde die Veranstaltung von Mitgliedern der Kreismusikschule Mansfeld-Südharz.

Auch Sachsen-Anhalts Ministerpräsident Sven Schulze würdigte das Engagement der Preisträger in einer kurzen Videobotschaft. Die Laudatio auf die Unternehmen hielt Dr. Regina Ziesche, die Geschäftsführerin der Kreishandwerkerschaft Mansfeld-Südharz, und Frank Ochsner, der Bürgermeister von Kloster Mansfeld. Das erste Unternehmen war die Leinetaler Hochbau GmbH aus Sangerhausen. Diese wurde insbesondere für ihren ganzheitlichen Ansatz im modernen Bauwesen ausgezeichnet. Durch die enge Verzahnung von Planung, Fertigung und Bauausführung schafft das Unternehmen effiziente Prozesse und liefert hochwertige Lösungen aus einer Hand. Ein herausragendes Merkmal ist zudem die konsequente Ausrichtung auf nachhaltige und zukunftsorientierte Bauweisen, etwa im Holzbau und in der energetischen Sanierung. Dabei verfolgt das Unternehmen bewusst den Ansatz langlebiger Qualität statt kurzfristiger Lösungen und leistet so einen nachhaltigen Beitrag zur Entwicklung der Region. Die zweite Firma war die Unternehmensgruppe Wendt Pflege und Wohnen aus Kloster Mansfeld. Diese überzeugte insbesondere durch ihren innovativen Ansatz in der Fachkräftesicherung und Ausbildung. Mit modernen und kreativen Formaten, etwa einem eigenen Podcast und dem gezielten Einsatz digitaler Methoden, spricht das Unternehmen junge Menschen aus der Region und dem Ausland an und integriert sie erfolgreich in die Pflegebranche. Zugleich setzt Wendt Maßstäbe in der Verknüpfung von Pflege, gesellschaftliches Leben und regionaler Entwicklung. Mit Projekten wie dem Galeriecafé oder dem Wendepunkt entstehen Orte, die Versorgung, Beratung, Kultur und Begegnung auf innovative Weise verbinden und damit weit über klassische Pflegeangebote hinausgehen.

0: Großer Bahnhof im Arnsteiner Ortsteil Polnrode, wo am 19. Juni 2026 im Beisein des sachsen-anhaltinischen Staatssekretärs Thomas Wünsch ein Wohngebäude mit der grünen Hausnummer Sachsen-Anhalt ausgezeichnet wurde. So erfolgt die Wärmeversorgung des energieeffizienten Schwedenhauses, das überwiegend aus skandinavischem Kiefernholz gefertigt wurde, über eine innovative Fensterinfrarotheizung, die in herkömmliche Fensterrahmen integriert werden kann. Eine dezentrale Lüftungsanlage mit Wärmerückgewinnung sorgt für eine bedarfsgerechte Frischluftversorgung. Dabei werden Wärmeverluste auf ein Minimum reduziert. Und es gibt eine Photovoltaikanlage mit einer Nennleistung von 11 kW Peak, die unter anderem das Laden eines Elektrofahrzeugs an der hauseigenen Wallbox unterstützt.
1: Wir haben einen Nachbarort, haben auch so ein Haus gesehen. Das fanden wir optisch erstmal schön und dann haben wir uns das dort erklären.

0: vor Ort sind und nicht eben als Subunternehmer engagiert werden, wo man dann noch die 10% klassischerweise mehr bezahlt. Ja, das war so die Entscheidung, eben auch die Wertschöpfung hier zu halten, ja.
1: Marco Mühlstein, Geschäftsführer der Landesenergieagentur, erläuterte nach der Begrüßung der Gäste noch einmal den Hintergrund der grünen Hausnummer, die sich an alle Eigentümer neuer bauter oder sanierter Gebäude, die definierte Energiestandards oberhalb der gesetzlichen Mindestanforderungen erfüllen, richtet.
2: Liebe Familie Krebs, freut mich ganz besonders, dass Sie sich ein Herz genommen haben mit Ihrem Haus, mit den klugen Energiekonzept aus Dämmung, Wärmerückgewinnung, Infrarotheizung in den Fenstern. Also was ganz Innovatives hier auf die Beine gestellt zu haben. Und genau darum geht es uns als Energieministerium zusammen mit der Lena, dass wir Häuslebauer, Eigentümerfamilien, aber auch größere Wohnungsgenossenschaften oder Gesellschaften auszeichnen, die in einem besonderen Maße innovativ sind.
1: Auch Steffen Hohmann ergriff als Fachbereichsleiter Zentrale Verwaltung des Landkreises Mansfeld-Südharz und in Vertretung des Landrates das Wort und zeigte sich begeistert von dem innovativen Gebäude der Familie Krebs. Bürgermeisterin Jeanette Klaus betonte, nicht ohne Stolz, dass solch eine Innovation im beschaulichen Ortsteil Preunrode schon etwas ganz Besonderes sei. Mit einer flammenden Rede für das Handwerk war Frau Dr. Regina Ziesche, Geschäftsführerin der Kreishandwerkerschaft, am Start und bestätigte, dass auch in den einzelnen Gewerken des Landkreises Mansfeld-Südharz das Thema Klimaschutz eine immer größere Rolle spielt. So erhielt Familie Krebs also die grüne Hausnummer. Seit 2017 übrigens die 90. in Sachsen-Anhalt und die Nummer 5 im Landkreis Mansfeld-Südharz. Entwickelt hat das innovative Haus übrigens die Firma Thalis Holzhäuser, Germann und Hinrichs GmbH und Co. KG aus Husum, deren Geschäftsführer und ein Vertriebsmitarbeiter an diesem Tag extra von der Nordseeküste angereist waren. Auch sie erhielten eine Anerkennungsurkunde überreicht.
3: Das Konzept, was wir in unseren 30 Jahren haben, ist ein Haus von Grund her schon so energiesparsam zu bauen, dass sie heizen können, womit sie wollen. Sie können also mit einem Toaster heizen, wenn sie wollen, das ist egal, weil sie brauchen keine Wärmepumpe mehr. Ja. Diese teure Technik brauchen wir nicht, wir brauchen die teure Installation nicht, wir brauchen all diese Sachen nicht. Und Wartung und so, es fällt bei uns alles völlig flach. Und entscheidend ist das Haus, was keine Energie mehr braucht. Und dann brauchen sie einen einfachen Heizer, eine Lüftung und Wärmerückgewinnung, auch die haben wir selbst entwickelt. Das ist also alles Eigenentwicklung über die letzten 30 Jahre letztendlich. Und ich bin eigentlich Maschinenbauingenieur, daher kommt es. Und kam irgendwie wie die Jungfrau zum Kinde zu Holzhäusern, aber es war irgendwann mal so, als ich noch Student war.
1: Frank Krebs, selbst Mitarbeiter eines Stadtwerks, ist jedenfalls froh, die Husumer Firma gefunden zu haben und betonte nochmals, wie glücklich er, seine Frau und seine drei Töchter mit dem Haus sind. Und er wies darauf hin, dass auch die neue Art zu heizen im letzten, doch recht knackigen Winter die Feuerprobe bestens bestanden hat, da seine anfangs doch skeptischen Mädels oft in kurzer Hose und T-Shirt anzutreffen waren. Ein besseres Kompliment konnten die Husumer Ingenieure kaum bekommen.
4: Seit 33 Jahren ist das Zuckertütenfest für die Eisleber ABC-Schützen eine schöne Tradition. Diesmal feierten 175 künftige Schülerinnen und Schüler auf dem Gelände der Kreisverkehrswacht. Begrüßt wurden sie von Eislebens Bürgermeister Carsten Staub.
5: Liebe Kinder, liebe Erzieherinnen, Betreuer, liebe Gäste, sehr geehrte Damen und Herren, herzlich willkommen hier im Verkehrskarten unserer Kreisverkehrswacht zum alljährlichen Zuckertütenfest 2026. Ich habe schon von einigen gehört, sie sind sehr gespannt, was sie heute erwartet, die letzten Kita-Tage, die ihr verbringt und dann ab 15. August mit der großen Einschulung dann in die Schule startet. Ich freue mich sehr. Es ist schon eine Tradition über viele, viele Jahre, dass wir gemeinsam hier mit allen Kindereinrichtungen der Stadt, mit allen Einschülern gemeinsam feiern, dieses Zuckertütenfest verbringen und was gerne Schöneres geben als hier bei unserer schönen Kreisverkehrswacht in schöner Atmosphäre, auch mit schattigen Plätzen, gerade bei den heutigen heißen Temperaturen. Und ich freue mich, dass alle mit dabei sind. Ich freue mich natürlich auch, wie in den letzten Jahren schon zur Tradition, dass ich nicht alleine hier stehe, sondern natürlich auch Micky und Mini es sich nicht haben nehmen lassen, heute hierher zu kommen, gemeinsam mit euch zu feiern. Und natürlich auch Herr Hampel von der DEKRA, der nachher nochmal was zu euch sagen wird, hat sich es auch nicht nehmen lassen, hier gemeinsam zur Eröffnung mit dabei zu sein. bleibt weiterhin so fröhlich, behaltet euch das.

0: Kind sein und wünsche euch ganz viel Spaß und dann schon mal ein ganz tolles Wochenende.
1: Herr Hampel von der DEKRA Halle freute sich, an jeden künftigen Schüler und Schülerin ein leuchtend rotes Basecap mit Reflexionsstreifen übergeben zu können, das für zusätzliche Sicherheit auf dem Schulweg sorgt. Dann ging's für die Kinder aus den insgesamt 19 Kindertageseinrichtungen und Tagespflegestellen auf dem Gelände des Verkehrsgartens so richtig los. Im Mittelpunkt stand eine Rallye mit 7 Stationen, an denen die Mädchen und Jungen spielerisch ihr Wissen unter Beweis stellen und erweitern konnten. Ergänzt wurde das Angebot durch verschiedene Bewegungsstationen. Am Ende des Parcours wartete eine goldige Überraschung für die kleinen Gäste, aber dazu später mehr. Insgesamt mit den 4 Grundschulen der Lutherstadt Eisleben engagierten sich die Polizei, die Kreisverkehrswacht, das Deutsche Rote Kreuz, die Feuerwehr sowie der Rettungsdienst und gestalteten die einzelnen Stationen mit. Für Schwung und rhythmische Bewegung sorgte erneut die Tanzschule Svetlana Hajduk.

0: Darüber hinaus lud eine Hüpfburg zum ausgelassenen Toben ein. Und schließlich gab es für alle Teilnehmerinnen und Teilnehmer ein zünftiges Mittagessen, das dank der Unterstützung durch die Volksküche bereitgestellt wurde. Ganz vorne bei den Vorbereitungen auf diesen Tag dabei Christine Wohland. Sie verriet uns auch, was jedes Kind am Ende des Tages erhielt.
1: Die Kinder bekommen heute an diesem Tag wunderschöne Kleinigkeit. Und zwar diesen Beutel, gefüllt mit ganz vielen schönen Sachen, wie zum Beispiel dieses Puzzle, extra von der Lutherstadt Eismühlen mit unserem Flügel, und einer Trinkflasche, einer Brotbüchse. Und sie bekommen auch kleine Spielsachen, sie bekommen eine Federmappe, also alles, was man für die Schule braucht. Und wenn sie die Station heute abgearbeitet haben und viel Spaß hatten, bekommen sie auch diese schöne Medaille.
0: Wieder ein schönes Zuckertütenfest, eine würdige und erhaltenswerte Tradition in der Lutherstadt Eisleben.

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Schon seit Jahren ist die Mansfelder Schule mit ihrer großzügigen, modernen Aula Austragungsort des Trainingslagers vom Spemannzug Ziegerode 1886 e.V. 3 Tage lang wird hier geprobt, ausprobiert und gefestigt, was dann bei öffentlichen Auftritten oder Meisterschaften zu hören ist. An diesem 13. Mai 2026 war es zum Beispiel das Stück »The Ecstasy of Gold«. Eine Filmmusik aus dem Italo-Western »Zwei glorreiche Halunken« aus dem Jahr 1966. Das Stück, eines der bekanntesten Werke von Ennio Morricone, ist sehr populär und wurde auch oft gecovert. So verwendet zum Beispiel die Band Metallica das Stück bei jedem Konzert als Intro. Die musikalische Leitung an diesem Probenwochenende des Ziegelröder Spemannszuges hatte in gewohnter Weise Stabführer Nils Kusender, der gekonnt die verschiedenen Tonlagen der Flöten mit den Lyras und der Rhythmusgruppe, bestehend aus Trommel, Pauke und Becken, dirigierte.

0: Geprobt wurde diesmal allerdings nicht für eine Meisterschaft, sondern für ein ganz besonderes Event. So feiert die Formation am 27. Juni 2026 ihr 140-jähriges Bestehen und lädt alle Interessierten dazu ein.
1: Also am 27. Juni in Ziegelrode in der Waldgaststätte feiern wir mit all unseren Freunden, Bekannten, Familien unser 140-jähriges. Wir haben da geplant an dem Tag, dass wir ein kleines Musikfest starten. Also ein Musikfest mit mehreren befreundeten Vereinen. Da kommt zum Beispiel die Sportfreunde aus Mühlhausen, die Sportfreunde aus Bernburg, der Fanfarenzug aus Hettstedt. Groß Honor ist dabei. Muss ich mal noch lesen, dass ich keinen vergesse. Neuwerk Harz kommt noch. Die sind mit dabei. Und wir zusammen wollen praktisch einen kleinen musikalischen kunterbunten Reigen machen, so alle gemeinsam, dann jeder für sich. Wir starten also das Musikfest so gegen 14 Uhr in der Waldgaststätte. Das wird passieren mit einem Aufmarsch aller Vereine. Dann wird jeder Verein einzeln eine Darbietung oder ein viertelstündiges Programm bringen. Das Programm wird die unterschiedlichsten Facetten haben, weil jeder Spielmannzug macht ja, sagen wir mal, ein bisschen was, was wir machen. Jeder macht ein bisschen was anderes, dass auch die Abwechslung ein bisschen ist. Und dann werden wir Abschluss alle zusammen nochmal ein großes Konzert machen, alle gemeinsam mit Titeln, die wir zusammen spielen können. Und abends startet dann die Party, die Geburtstagsparty praktisch mit DJ Alex ab 19 Uhr für alle, die gerne mit uns feiern möchten.
2: Wie ging denn das vor 140 Jahren los? Weißt du das?
1: Na, ich war nicht dabei, aber irgendwann steht auch in unserer Chronik, aus einem Zeitungsartikel von 1886 wurde bekannt, dass aus den Turnern ein Turnermusikerverein gegründet wurde. Und das ist praktisch unser Entstehungsdatum. Also die Zeitung habe ich nicht mehr, aber man sprach es, man überliefert es, dass es dort gestartet hat. Also sie hatten da eine Dornriege in Ziegelrode und die wollten gerne mit Musik durch die Straßen marschieren. Und da haben einige von den Turnern angefangen, ein Instrument zu spielen. Und das war praktisch die Entstehung des Ziegelröder Spielmannzugs. Jetzt Ziegelröder Spielmannzug 1886, zwischendurch waren wir Ziegelröder Spielmannzug Stahl. Dann waren wir mal BSK Mansfeld Kombinat Eisleben, als das alles Betriebssportgemeinschaften waren. Und seit 1990, seit der Wende, sind wir praktisch der Ziegelröder Spielmannszug 1886 e.V.
2: Aber geturnt wird zum Jubiläum nicht?
1: Geturnt wird nicht, also abends vielleicht bei der Disco. Aber wir sind eh nicht die Turner, machen mehr Musik. Wir sind Sportler, aber mehr musikalische Sportler.
0: Ein eingespähtes Team bei der guten Versorgung während der Probenwochenenden sind übrigens diese beiden Herren. Sie nennen sich Wui und Kammel und kümmern sich zuverlässig ums Kulinarische.
3: Genau, wir kommen am Freitag an, machen das Abendessen und das Frühstück den anderen Tag. Mittagessen lassen wir uns liefern. Nachher geht es weiter zum Kaffee trinken. Da machen wir dann belegte Schnittchen ein bisschen und Kuchen. Und dann wieder Armbrot, Aufschnitt.
2: Nicht schlecht.
3: Ein bisschen Salat. Alles, was so dazu gehört, dass die Superstars satt werden.

0: In Hebra hieß es am 13. Juni, der Ball ist los. Die Sparkasse Mansfeld-Südharz lud gemeinsam mit dem SV Wacker Hebra zum Winnie Cup ein. Das Besondere an diesem Spaßturnier, gespielt wurde nicht auf Rasen, sondern in einer Air-Soccer-Fußball-Hüpfburg. Ein Event, das nicht nur sportlichen Ehrgeiz, sondern vor allem den Teamgeist weckte.
1: Wir als Sparkasse, wir veranstalten das ja nicht zum ersten Mal, wie man gehört hat, sondern das halt wir sind häufiger in der Region unterwegs in Zusammenarbeit mit ganz, ganz vielen Sportvereinen und heute natürlich hier in Hebra mit dem SV Wacker Hebra. Und wir wünschen euch auf jeden Fall ganz, ganz viel Spaß, der besten Mannschaft den Sieg. Passt bitte schön auf euch auf, bleibt schön gesund und toi, toi, toi.
0: Nach der Begrüßung ging es auch direkt zur Sache. Normaler Fußball war auf dem rutschigen Luftkissen kaum möglich. Genau das sorgte bei den 6- bis 13-jährigen Kickern für riesigen Spaß. Doch der Winnie Cup ist mehr als nur ein Jux-Turnier. Er ist ein Teil der Sparkassen Fairplay Soccer Tour. Das bedeutet Respekt, Vielfalt und das gemeinsame Shake Hands. Vor und nach dem Spiel standen absolut im Mittelpunkt. Auch ohne die finalen Tabellenplätze steht fest, gewonnen haben hier heute alle an Erfahrung. Für die besten Dreierteams geht die Reise im Juli sogar noch weiter. Dann wartet das große Bundesfinale am Werbelinsee in Brandenburg auf die Teilnehmer.
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0: Der MSV Eisleben und der SV Kelbra standen sich im Kreispokalfinale Die Werbefabrik am 20. Juni gegenüber. Wie bereits im vergangenen Jahr wurde das Finalspiel in Oberrüblingen ausgetragen. Über 350 Zuschauer trotzten den Temperaturen von über 30 Grad und unterstützten lautstark ihre Mannschaften. Als Pokalsieger der vergangenen Saison setzte sich der MSV Eisleben in seinen Spielen bis dato souverän durch. Auch Kelbra bestritt den Weg bis ins Finale ohne größere Schwächen. Beide Mannschaften nahmen das Spiel schnell auf.
1: Der MSV Eisleben spielt mit folgender Mannschaft. Nummer 33, Nikolai Bonilla.
0: Motiviert auf den Titel und angefeuert vom Fanlager wurde es schnell körperlich. Nach einem Foul sah Eislebenskapitän Johannes Eckstein bereits in der 11. Minute die erste gelbe Karte. Zwei Minuten später die erste Chance für den SV Kelbra, jedoch ohne Erfolg. Bislang zeigte sich Kelbra als die aktivere Mannschaft auf dem Platz. Der MSV Eisleben hingegen nutzte seine Konter mit zu viel körperlicher Härte und so kassierte Yannick Twardi in der 31. Minute gelb. Nach einer erneuten Torchance für Kelbra hagelte es für den MSV Eisleben die dritte gelbe Karte. Davon unbeirrt nutzte Yannick Twardi die erste Chance aufs Tor für den MSV. Gelb in der 33. Torchance in der 34. und dann das Aus für Johannes Eckstein mit Gelb-Rot in der 35. Minute. Eisleben von nun an in Unterzahl auf dem Platz. 10 Minuten später erneut Gelb-Rot für MSV Eisleben. Sicher eine Entscheidung, die im Nachhinein noch für Gesprächsstoff sorgen wird. Damit hieß es nun aber für Eisleben in doppelter Unterzahl das Spiel zu absolvieren –

Halbzeitstand 0:0. Anpfiff zur zweiten Halbzeit. Mit nur 9 Mann auf dem Feld beschränkte sich der MSV Eisleben auf das Nötigste. Damit konnten sich die Jungs aus Kälbra Minute für Minute, Meter um Meter voranbringen. Zu einer reellen Torchance reichte es dennoch lange nicht. Die Eisleber nutzen hingegen ihre Möglichkeiten in der 59., der 66. und in der 67. Minute aufs Tor zu zielen, jedoch ohne Erfolg. In der 85. Minute brachten die Kälbraer Leroy Essrich ins Spiel. Eine Entscheidung, die nur 6 Minuten später auf der einen Seite Jubel und auf der anderen Seite Fassungslosigkeit mit sich brachte. Nach einer Vorlage von Saba Ugulava traf Leroy Essrich per Kopf zum 1:0 für Kälbra und damit zum Sieg. Eine komplette Halbzeit bei etwa 34 Grad in doppelter Unterzahl, dafür muss man den Eislebern größten Respekt zollen. Den Pokalsieg bejubelten die Kälbra dennoch mit immenser Freude.

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0: Zum 17. Mal lud der Lions Club Hettstedt zum Sommerfest ein. Bereits zum 5. Mal war dabei das Kolping Berufsbildungswerk Ort des Geschehens. Die Lions setzten auch in diesem Jahr auf Bewährtes. Ein angenehmer Abend mit Tanz und Musik wird verbunden mit dem Sammeln von Spenden für die zahlreichen Projekte. Michael Fabian, der amtierende Präsident des Lions Clubs, empfing gemeinsam mit Lions-Freund Axel Bietz die Gäste im Foyer. Die ersten Minuten wurden sogleich genutzt, um, bei begleitender Klaviermusik, ins Gespräch zu kommen. Michael Fabian blickte indes im Interview auf das vergangene Lions-Jahr.
1: Wir haben allerhand soziale Aktivitäten gehabt. Wir haben etwa 14.400 Euro an Spenden verteilt, an verschiedene Vereine, soziale Projekte, an sozialbedürftige Kinder und haben da also sehr aktiv gearbeitet. Und ich muss ganz ehrlich sagen, es war ein schönes und auch für alle ein erfolgreiches Jahr.
0: Die Wirtschaftskrise ist sicher auch im Landkreis zu spüren. Jedoch sei die Spendenfreudigkeit von Unternehmen weiter da, so Fabian weiter.
1: Also ich kann das zurzeit nicht sagen, dass es schwieriger wird. Wir haben hier 150 Preise, sehr hochwertige. Und die bis jetzt gespendet haben, spenden weiter. Aber natürlich steht fest, man kann nur spenden, wenn ein Unternehmen erfolgreich ist. Und das sollte man nie vergessen, dass der Erfolg eines Unternehmens entscheidend ist für seine soziale Tätigkeit.
0: Die Eröffnung im Saal übernahm Moderator Dirk Fuhlert. Er begrüßte zunächst die Akrobatinnen des ASV Sangerhausen, die mit ihren Darbietungen gleich zu Beginn der Veranstaltung für Begeisterung sorgten.

0: Lions-Präsident Michael Fabian blickte anschließend in seiner Begrüßung auf das vergangene Jahr zurück und zeigte noch einmal auf, welche Projekte unterstützt werden konnten.
1: Und so haben wir im Zeitraum vom 1.10. letzten Jahres bis heute etwa 14.400 Euro an Spenden ausgegeben. Haben zum Beispiel erhalten der Verein Metthaus e.V. Sangerhausen, das Kinderheim Hakerode, MSV Hettstedt, Ski- und Sportverein Wippra, die Stiftung Deutscher Lions, das Ferienlager für Kinder in Dippetsbach, die Kreismusikschule, die Chöre von Humboldt-Gymnasium Hettstedt, der Männerchor Wippra, die Kita Zwergstübchen Hettstedt, Tierpark Waldbeck, und natürlich auch der internationale Jugendaustausch ist für uns wichtig.
0: Stefan Bauer, Präsident der nächsten Amtsperiode, betonte, dass die Aktionen rund um das Spendensammeln auch unter seiner Präsidentschaft weitergehen werden. Nach der Stärkung am Buffet hielt es die Gäste nicht lange auf den Sitzen. Die Band Kesslight sorgte für ansprechende Tanzmusik. In gewohntem Stil wurde an diesem Abend durch Losverkauf Geld eingenommen. Firmen, Unternehmen und Privatpersonen hatten Preise im Wert von über 13.000 Euro gesponsert, die nun durch den Erwerb eines Loses einen neuen Besitzer suchten und auch fanden. Durch den Losverkauf wurden über 6.000 Euro eingenommen, die nun wieder in die Projekte der Lions fließen.
2: Morgens, kurz vor 10 in Deutschland. Genauer in Eisleben. Und das auch noch an einem Sonntag. Dennoch sind eine ganze Reihe von Menschen in die Markthalle im Katharinenstift gekommen. Ein Name hat sie angezogen. Yadega Azizi. Der Künstler ist vor allem für seine spektakulären Panoramen bekannt. Und dennoch ist auch Eislebens Bürgermeister Carsten Staub überrascht.
3: Einen wunderschönen guten Morgen, sehr geehrte Damen und Herren. Ich bin überwältigt, am Sonntagmorgen die Markthalle so voll zu sehen, das ist nicht selbstverständlich. Dafür schon mal ganz herzlichen Dank. Mein Name ist Carsten Staub, ich bin Bürgermeister der Lutherstadt Eisleben und freue mich, dass so viele unserer Einladung hier gefolgt sind, mit uns gemeinsam in die Projektwoche Eine Stadt zeichnet zu starten. Heute natürlich mit Yadega Azizi und ich glaube, wenn ich die Gesichter sehe, einige sind mir sehr bekannt, einige nicht. Das freut mich sehr, denn die Lutherstadt Eisleben freut sich immer, wenn Gäste zu ihnen kommen.
2: Und die waren sogar über größere Strecken angereist. Sozusagen Kilometersieger waren Interessierte aus Mainz. Zunächst brachte Yadega Azizi den Gästen seine Philosophie nahe. Ihm geht es nicht darum, den nächsten Rembrandt zu finden, sondern Menschen zusammenzubringen und Freude an Kreativität zu wecken. Im Vorfeld der Eröffnung hatte Yadega Azizi dazu neben dem Bürgermeister auch die 6 Künstler kennengelernt, die in den nächsten Tagen die Workshops leiten werden. Diese stellten sich den Besuchern dann auch später vor.

0: bin Dieter Bosser aus Eisleben, bin gerade mal 70, zeichne seit jungen Jahren immer in verschiedenen Zeichenzirkeln und so weiter und zeichne heute noch in Zirkeln. Ich bin im Nettischen Kunstverein und stelle ab und zu mal mit aus. Ja.
1: Susanne Krohn war die initiierende Kraft für diese Workshop-Woche in der Lutherstadt. Sie erzählt uns, wie es dazu kam.
2: Verfolgt die Sendungen und die Panoramen von Yadigar Azizi schon über Jahre und war begeistert immer von seinem Können, von seinem YouTube-Kanal, in dem er wirklich kostenlos allen das Zeichnen in einer wirklich verständlichen Weise vermittelt. Und er sagt, Zeichnen ist so wichtig wie Lesen und Schreiben. Und das kann man, denke ich, nur teilen. Und es ist was, was jedem Menschen zuteil werden sollte. Und wenn man das erfährt und das Glück hat, gerade bei so jemanden wie ihm zu lernen, ist das ein Bestandteil im Leben, der viel Freude, viel Erkenntnis und Glück liefern kann.
1: Das Brennen für praktische Zeichenerfahrung konnte man schon beim Eintreffen der Gäste sehen, die mit Staffeleien, Stühlen und Malzubehör ankamen. Da waren die bereitliegenden Zeichentaschen fast überflüssig.
3: Ihr Name ist ja mit großen Panoramabildern verbunden, wo Sie immer historische Ereignisse aufgreifen. Gibt es eigentlich eine historische Epoche, die Sie besonders begeistert?
4: Nein, weil es geht um eine Linie, die ich da aufbaue. Es geht nicht um die Geschichte selber, um Archäologie, es geht um gesellschaftliche Versammlung. Ja? Also wenn man in die Antike reinguckt und guckt, wie die sich damals organisiert hat, im Mittelalter oder heute, dann sieht man auf einmal, wie die Kulturgeschichte der Menschheit anhand von Städten abgelesen werden kann. Und deswegen suche ich eigentlich immer neue Städte, die einen neuen Aspekt sozusagen dieses Zusammenfindens sozusagen erzählen.
3: Jetzt ist es so, die Veranstaltung zeigt gerade, Sie darauf zu reduzieren, auf diese Panoramabilder, wäre auch vollkommen falsch. Sie leben für die Kunst, Sie leben fürs Zeichnen. Woher kommt denn diese Begeisterung?
4: Ich glaube, das ist mein Leben selber, weil ich habe als Kind gezeichnet, ohne dass mir das jemand gesagt hat. Ich hatte Glück, ich hatte eine Leidenschaft. Ich habe gezeichnet und habe gemerkt, dass das Zeichnen alle möglichen Türen öffnet. Und da ging es nicht um den Begriff Kunst, sondern es ging um ein Handwerk, was ich konnte. Ich konnte damit Geld verdienen, ich konnte meine Leidenschaften sozusagen umsetzen. Ich bin in Kommunikation gegangen, ich bin in den Lehrbetrieb gegangen, also als Professor. Ich glaube, das war ein Grund, weil ich zeichnen konnte. Also es war so vielfältig, ja, und es ist auch ein sehr, also auch für die Gefühle, man selber, ja, wenn man alleine ist und zeichnet, passiert etwas mit einem, ja. Also es ist ein Instrument fürs Leben. Und als ich dann 25 Jahre unterrichtet habe und ich aus dem Unidienst sozusagen raus bin, habe ich gesagt, eigentlich muss man diesen Punkt noch mehr in die Mitte der Gesellschaft bringen, weil das ist ein grausamer Satz, ich habe kein Talent, deswegen kann ich nicht zeichnen. Ja? Und damit nimmt man ein Instrument fürs Leben weg. Das ist wie Lesen und Schreiben. Man braucht kein Talent für Lesen und Schreiben. Für den einen ist es einfacher, für den anderen ist es schwerer. Aber fast alle, die in der Schule Lesen und Schreiben haben, können lesen und schreiben, werden aber keine Schriftsteller. Ja? Und deswegen sage ich, dieses Instrument sollte man wieder in die Schulen reinbringen. Goethe konnte auch nur zeichnen, weil es als im Schulkanon, im Bildungskanon damals also ein Standardfach war. Es gab keine Fotografie. Das Zeichnen war die Abbildung der Welt, ja, und Kommunikationsebene. Und wir könnten das jetzt auch machen, aber dann sagen wir, naja, wir haben ja KI, wir haben ja Fotografie. Nein, es geht um die Sinneswahrnehmung des Menschen und das, diese kleine Reportage reicht nicht aus, sonst müsste ich jetzt 2 Stunden reden. Ich weiß, von was ich rede. Die Frage, ob man das wieder als Hauptfach in die Schulen bringt, ist vielleicht sehr frech, aber ohne Frechheit bewegt man nichts.
3: Um noch auf den Kurs hier in Eisleben zu kommen, was ist denn Ihr Ziel? Was soll in diesem Kurs passieren? Sie sind ja 3 Tage, nehmen Sie sich Zeit, also sehr viel Zeit eigentlich. Was erhoffen Sie sich?
4: Ich erhoffe, dass dieses Jahr wird das in 3 Städten ja stattfinden. Und ich hoffe, dass in den nächsten Jahren viele Städte dazukommen und dass es eine Bewegung wird. Und dass, wenn Menschen alleine sagen, sie wissen gar nicht, ich habe einen YouTube-Kanal, was für Briefe ich bekomme. Die sagen mir, wenn das uns jemand, was sie erzählen, auch in dem Kanal und so, wenn sie das sozusagen als sie 6, 7 Jahre alt waren, wenn das ihnen jemand gesagt hätte, wäre ihr Leben anders verlaufen, ja? Und ich frage, warum nehmen wir dieses Instrument den Menschen weg? Das ist die Frage. Und ich versuche es sozusagen über dieses Vielleicht ist es eine gute Idee, vielleicht auch nicht so gute Idee, dass ich das über die Städte mache. Stellen Sie sich mal vor, in 10 Jahren komme ich nach Eisleben, aus jedem Fenster guckt jemand raus und zeichnet. Und dann kommen sie zusammen, zeigen sich ihre Bilder und erzählen sich was. Es entstehen soziale Kontakte, die vorher nicht existiert haben. Ich erlebe das ja jetzt, das dritte Mal in Wittenberg. Das ist toll, was ich dort erlebe. Ja? Und ich glaube, das brauchen wir in dieser Zeit, die soziale Kompetenz und Persönlichkeitsbildung.
1: Am kommenden Samstag soll eine Werkschau im Katharinenstift das Ergebnis der Woche zeigen. Man darf also gespannt sein.
5: Während der TSV Kickers Gonnertal in diesen Tagen sein nunmehr 60. Jubiläum begeht, fand das Gonnertaler Sommerfest für Kinder und Jugendliche am 13. Juni 2026 erst zum zweiten Mal statt. Nach der Premiere im vergangenen Jahr in Gonna war nun Pölzfeld Ausrichter der Veranstaltung. Mitinitiatorin und Vorsitzende des Pölzfelder Heimatvereins Sandra Gengel eröffnete das Fest gemeinsam mit dem Pölzfelder Ortsbürgermeister Holger Reppin.
6: So, einen wunderschönen guten Morgen hier im Pölzfeld. Bei herrlichem Sonnenschein, wie ihr seht, wir haben den Regenbogen etwas beiseite gelegt und freuen uns, dass ihr so zahlreich in aller Frühe erschienen seid. Besonders freue ich mich, dass so viele Kinder hier sind, denn für die Kinder wird es heute durchgeführt und ich denke, das wird ein schöner und gemütlicher Tag hier im Pölzfeld.
5: Herr Reppin bedankte sich ausdrücklich bei allen Akteuren, auch bei den Kindern und Erziehern der Kitas Goldene Schlüsselchen und Wichtelhaus aus Gonna und Oberstdorf, die mit einem kleinen Programm zum Gelingen des Festes beitrugen.
7: Das schönste Lächeln der Welt. Heute ist ein Tag für mich, denn ich bin wichtig, ganz sicherlich. Mit meinem Lachen hell und klar. Mach ich die Welt so wunderbar. Ich bleibe immer ich selbst, so fröhlich und bunt. Ich bin für euch der schönste Grund.

überlegt, wie wir das Gonnertal attraktiver für Kinder und Jugendliche machen können und haben voriges Jahr in Gonna angefangen und haben dort das erste Kinderfest gemacht. Im September, so rund um den Kindertag oder genau am Internationalen Kindertag ist es gewesen. Und dieses Jahr sind wir als Pötzfeld dran. Wir wandern sozusagen davon mit dem Fest von Ort zu Ort. Dieses Jahr sind wir in Pötzfeld dran und sind unglaublich stolz, so viele Kinder begrüßen zu dürfen und auch, dass wir hier so tolle Unterstützer haben. Wir haben verschiedene Vereine, Träger, Institutionen angefragt, die sich hier mit einbringen wollen. Die haben sofort zugesagt und ja gesagt. Wir haben ganz, ganz unterschiedliche Partner, dass die Kinder und Jugendlichen eine Chance haben, sich auszuprobieren. Die können klettern, die können basteln, die können malen, die gucken, was die Polizei macht, was die Feuerwehr macht, was beim Landeszentrum Wald los ist, was unser Wald e.V. macht, was die DLRG so anbietet. Die Kickers haben Programm, KCP hat Programm, wir haben Glitzer-Tattoos, wir haben alles da, was die Kinderseele braucht, um glücklich und zufrieden zu sein und hoffen einfach auf einen schönen Tag. Vielen Dank an unsere Sponsoren an dieser Stelle, wenn ich das sagen darf. Die haben dazu beigetragen, dass das Kinderfest heute kostenfrei ist für die Kinder und Jugendlichen. Es gibt Getränke und Essen kostenlos für die Kinder an dem ganzen Tag und das wäre ohne die Sponsoren nicht möglich. Ganz, ganz herzlichen Dank an dieser Stelle.

0: In einer Zeit wirtschaftlicher und gesellschaftlicher Herausforderungen braucht es Unternehmen, die neue Wege gehen, die Verantwortung übernehmen und ihre Region aktiv gestalten. Genau diese unternehmerische Haltung würdigt der Wettbewerb Unternehmergeist Mansfeld Südharz, der jährlich von der Industrie- und Handelskammer Halle-Dessau, dem FDP-Kreisverband Mansfeld Südharz sowie der Kreishandwerkerschaft Mansfeld Südharz vergeben wird. Auch in diesem Jahr konnten sich zwei besonders überzeugende Unternehmen aus dem Landkreis durchsetzen. Im Rahmen der feierlichen Preisverleihung am 18. Juni wurden die Unternehmen von Björn Bosse, Leiter der IHK-Geschäftsstelle Sangerhausen, begrüßt.
1: 1997, jetzt denkt man vielleicht auch, ist es lange her oder nicht so lange her, entscheiden Sie das selbst. Wir können mal da ein bisschen zurückdenken. 1997 die ganze Welt guckte an den Himmel zu Hale-Bopp. In Mansfeld Südharz guckten wir auf den ersten Unternehmergeist. 1997 ist Harry Potter in Buchform auf der Bücherbühne erschienen, hat also zum ersten Mal Gleis 9,5 gesucht und ist vor die Wand gelaufen. Wir haben Unternehmer gefunden, die keine Angst haben, mal vor die Wand zu laufen. 1997 standen Menschen an der Kinokasse, um Titanic zu sehen. Und hier standen Menschen Schlange, um den Unternehmergeist zu bewundern.
2: Er hat es, glaube ich, jetzt schon eingangs erwähnt. 1997, es war Horst Rehberger, ein wirklich liberaler Geist, ein guter Mensch, den ich noch die Ehre hatte, kennenlernen zu dürfen. Ist im letzten Jahr leider verstorben. Er guckt jetzt aus der saarländischen Wolke von oben auf uns herab und freut sich, dass wir alle hier diesen Unternehmergeist weiterleben. Und die wechselvolle Geschichte, die Jahre, die Währungsreform, die Bundeskanzler, alles, wenn man sich mal die 29, jetzt fast 30 Jahre Revue passieren lässt, dann weiß man, dass eine Konstante geblieben ist, nämlich in einer freiheitlich-demokratischen Grundordnung, eine soziale Marktwirtschaft zu leben. Und das sind nicht nur diejenigen, übrigens 38.000 abhängig Beschäftigten in unserem Landkreis, die Arbeit haben, sondern das sind vor allen Dingen die gut 5.500 Unternehmer. Und wenn man sich diejenigen Unternehmer, die ja alle Verantwortung für sich und andere tragen, mal zusammen addiert, die im Landkreis mehr als 10 Beschäftigte und ihre Familien eine Zukunft geben, und das dauerhaft, dann sind wir nur noch bei 750 Unternehmen.
3: Zur Einstimmung auf die Preisverleihung haben wir ein Thema gewählt, und das klang ja gerade schon so ein bisschen an, das im Alltag selten feierlich klingt. Veränderung. Veränderung klingt nach Stress, Unsicherheit, Risiko, nach zusätzlicher Arbeit, nach der berühmten Zumutung von oben. Ich möchte heute darüber sprechen, wie Veränderung von der Zumutung zur Chance wird und warum Mut, Fehler zu machen, dabei unverzichtbar ist. Warum fühlt sich Veränderung so oft als Zumutung an? Sind wir doch mal ehrlich, für Unternehmerinnen und Unternehmer ist Veränderung selten ein schönes Passwort, sondern harte Realität. Sie bedeutet investieren, bevor Klarheit herrscht. Sie bedeutet Mitarbeitenden erklären, warum Bewährtes plötzlich nicht mehr genügt. Sie bedeutet Entscheidungen zu treffen, deren Ergebnis niemand garantieren kann. Und häufig kommt Veränderung eben nicht aus eigenem Antrieb, sondern von außen. Weil es entweder wieder mal eine neue Regulierung gab oder einen neuen Wettbewerber, neue Technologien oder neue Kundenerwartungen. Oder alles zusammen.
0: Musikalisch umrahmt wurde die Veranstaltung von Mitgliedern der Kreismusikschule Mansfeld Südharz.

Auch Sachsen-Anhalts Ministerpräsident Sven Schulze würdigte das Engagement der Preisträger in einer kurzen Videobotschaft. Die Laudatio auf die Unternehmen hielt Dr. Regina Tiesche, die Geschäftsführerin der Kreishandwerkerschaft Mansfeld-Südharz, und Frank Ochsner, der Bürgermeister von Kloster Mansfeld. Das erste Unternehmen war die Leinetaler Hochbau GmbH aus Sangerhausen. Diese wurde insbesondere für ihren ganzheitlichen Ansatz im modernen Bauwesen ausgezeichnet. Durch die enge Verzahnung von Planung, Fertigung und Bauausführung schafft das Unternehmen effiziente Prozesse und liefert hochwertige Lösungen aus einer Hand. Ein herausragendes Merkmal ist zudem die konsequente Ausrichtung auf nachhaltige und zukunftsorientierte Bauweisen, etwa im Holzbau und in der energetischen Sanierung. Dabei verfolgt das Unternehmen bewusst den Ansatz langlebiger Qualität statt kurzfristiger Lösungen und leistet so einen nachhaltigen Beitrag zur Entwicklung der Region. Die zweite Firma war die Unternehmensgruppe Wendt Pflege und Wohnen aus Kloster Mansfeld. Diese überzeugte insbesondere durch ihren innovativen Ansatz in der Fachkräftesicherung und Ausbildung. Mit modernen und kreativen Formaten, etwa einem eigenen Podcast und dem gezielten Einsatz digitaler Methoden, spricht das Unternehmen junge Menschen aus der Region und dem Ausland an und integriert sie erfolgreich in die Pflegebranche. Zugleich setzt Wendt Maßstäbe in der Verknüpfung von Pflege, gesellschaftliches Leben und regionaler Entwicklung. Mit Projekten wie dem Galeriecafé oder dem Wendepunkt entstehen Orte, die Versorgung, Beratung, Kultur und Begegnung auf innovative Weise verbinden und damit weit über klassische Pflegeangebote hinausgehen.

0: Großer Bahnhof im Arnsteiner Ortsteil Pollenrode, wo am 19. Juni 2026 im Beisein des sachsen-anhaltinischen Staatssekretärs Thomas Wünsch ein Wohngebäude mit der grünen Hausnummer Sachsen-Anhalt ausgezeichnet wurde. So erfolgt die Wärmeversorgung des energieeffizienten Schwedenhauses, das überwiegend aus skandinavischem Kiefernholz gefertigt wurde, über eine innovative Fensterinfrarotheizung, die in herkömmliche Fensterrahmen integriert werden kann. Eine dezentrale Lüftungsanlage mit Wärmerückgewinnung sorgt für eine bedarfsgerechte Frischluftversorgung. Dabei werden Wärmeverluste auf ein Minimum reduziert. Und es gibt eine Photovoltaikanlage mit einer Nennleistung von 11 kW Peak, die unter anderem das Laden eines Elektrofahrzeugs an der hauseigenen Wallbox unterstützt.
1: Wir haben einen Nachbarort, haben wir auch so ein Haus gesehen. Das fanden wir optisch erstmal schön und dann haben wir uns das dort erklären und zeigen lassen. Und dann sind wir nach Husum gefahren, haben uns das vor Ort angeschaut, haben uns unterschiedliche Häuser natürlich auch angeguckt, aber haben uns am Ende für Thales entschieden, weil die die größte Innovation mitgebracht haben. Sei es am Haus diese Ecke, sei es das Belüftungssystem oder eben die Heizung. Wo man auch hätte eine Wärmepumpe nehmen können, haben wir aber nicht gemacht. Wir haben gesagt, dann, wir probieren es einfach mal mit der Fensterheizung und am Ende ist das eine super Lösung. Jetzt hat man einen langen, harten Winter und muss sagen, das funktioniert super. Ja, also muss nicht runter- oder hochschalten, haben noch Managementsystem damit dazu gemacht, dass wenn die PV-Anlage läuft, entsprechend dann auch die Sonne mehr genutzt wird. Ja,
2: für also können Sie jedem empfehlen, das Haus?
1: Also ich würde es immer wieder empfehlen, aber eben auch mit Thales zu bauen. Mhm. Kann man als Bausatz machen, kann man auch Schüsse fertig machen, sodass man eben bestimmte Eigenleistung machen kann. Kann mit den regionalen Firmen selber was machen, das war mir eben wichtig, dass eben

0: Energieministerium zusammen mit der Lena, dass wir Häuslebauer, Eigentümerfamilien, aber auch größere Wohnungsgenossenschaften oder Gesellschaften auszeichnen, die in einem besonderen Maße innovativ sind.
1: Auch Steffen Hohmann ergriff als Fachbereichsleiter Zentrale Verwaltung des Landkreises Mansfeld-Südharz und in Vertretung des Landrates das Wort und zeigte sich begeistert von dem innovativen Gebäude der Familie Krebs. Bürgermeisterin Jeanette Klaus betonte, nicht ohne Stolz, dass solch eine Innovation im beschaulichen Ortsteil Preunrode schon etwas ganz Besonderes sei. Mit einer flammenden Rede für das Handwerk war Frau Dr. Regina Ziesche, Geschäftsführerin der Kreishandwerkerschaft, am Start und bestätigte, dass auch in den einzelnen Gewerken des Landkreises Mansfeld-Südharz das Thema Klimaschutz eine immer größere Rolle spielt. So erhielt Familie Krebs also die grüne Hausnummer. Seit 2017 übrigens die 90. in Sachsen-Anhalt und die Nummer 5 im Landkreis Mansfeld-Südharz. Entwickelt hat das innovative Haus übrigens die Firma Thalis Holzhäuser, Germann und Hinrichs GmbH und Co. KG aus Husum, deren Geschäftsführer und ein Vertriebsmitarbeiter an diesem Tag extra von der Nordseeküste angereist waren. Auch sie erhielten eine Anerkennungsurkunde überreicht.
2: Konzept, was wir in unseren 30 Jahren haben, ist ein Haus von Grund her schon so energiesparsam zu bauen, dass sie heizen können, womit sie wollen. Sie können also mit einem Toaster heizen, wenn sie wollen, das ist egal, weil sie brauchen keine Wärmepumpe mehr. Ja. Diese teure Technik brauchen wir nicht, wir brauchen die teure Installation nicht, wir brauchen all diese Sachen nicht. Und Wartung und so, es fällt bei uns alles völlig flach. Und entscheidend ist das Haus, was keine Energie mehr braucht. Und dann brauchen sie einen einfachen Heizer, eine Lüftung und Wärmerückgewinnung, auch die haben wir selbst entwickelt. Das ist also alles Eigenentwicklung über die letzten 30 Jahre letztendlich. Und ich bin eigentlich Maschinenbauingenieur, daher kommt es. Und kam irgendwie wie die Jungfrau zum Kinde zu Holzhäusern, aber es war irgendwann mal so, als ich noch Student war.
1: Frank Krebs, selbst Mitarbeiter eines Stadtwerks, ist jedenfalls froh, die Husumer Firma gefunden zu haben und betonte nochmals, wie glücklich er, seine Frau und seine drei Töchter mit dem Haus sind. Und er wies darauf hin, dass auch die neue Art zu heizen im letzten, doch recht knackigen Winter die Feuerprobe bestens bestanden hat, da seine anfangs doch skeptischen Mädels oft in kurzer Hose und T-Shirt anzutreffen waren. Ein besseres Kompliment konnten die Husumer Ingenieure kaum bekommen.
3: Seit 33 Jahren ist das Zuckertütenfest für die Eisleber ABC-Schützen eine schöne Tradition. Diesmal feierten 175 künftige Schülerinnen und Schüler auf dem Gelände der Kreisverkehrswacht. Begrüßt wurden sie von Eislebens Bürgermeister Carsten Staub.
4: Liebe Kinder, liebe Erzieherinnen, Betreuer, liebe Gäste, sehr geehrte Damen und Herren, herzlich willkommen hier im Verkehrskarten unserer Kreisverkehrswacht zum alljährlichen Zuckertütenfest 2026. Ich habe schon von einigen gehört, sie sind sehr gespannt, was sie heute erwartet, die letzten Kita-Tage, die ihr verbringt und dann ab 15. August mit der großen Einschulung dann in die Schule startet. Ich freue mich sehr. Es ist schon eine Tradition über viele, viele Jahre, dass wir gemeinsam hier mit allen Kindereinrichtungen der Stadt, mit allen Einschülern gemeinsam feiern, dieses Zuckertütenfest verbringen und was gerne Schöneres geben als hier bei unserer schönen Kreisverkehrswacht in schöner Atmosphäre, auch mit schattigen Plätzen, gerade bei den heutigen heißen Temperaturen. Und ich freue mich, dass alle mit dabei sind. Ich freue mich natürlich auch, wie in den letzten Jahren schon zur Tradition, dass ich nicht alleine hier stehe, sondern natürlich auch Micky und Mini es sich nicht haben nehmen lassen, heute hierher zu kommen, gemeinsam mit euch zu feiern. Und natürlich auch Herr Hampel von der DEKRA, der nachher nochmal was zu euch sagen wird, hat sich es auch nicht nehmen lassen, hier gemeinsam zur Eröffnung mit dabei zu sein. Bleibt weiterhin so fröhlich, behaltet euch das Kindsein und wünsche euch ganz viel Spaß und dann schon mal ein ganz tolles Wochenende.
3: Herr Hampel von der DEKRA Halle freute sich, an jeden künftigen Schüler und Schülerin ein leuchtend rotes Basecap mit Reflexionsstreifen übergeben zu können, das für zusätzliche Sicherheit auf dem Schulweg sorgt. Dann ging es für die Kinder aus den insgesamt 19 Kindertageseinrichtungen und Tagespflegestellen auf dem Gelände des Verkehrsgartens so richtig los. Im Mittelpunkt stand eine Rallye mit 7 Stationen, an denen die Mädchen und Jungen spielerisch ihr Wissen unter Beweis stellen und erweitern konnten. Ergänzt wurde das Angebot durch verschiedene Bewegungsstationen. Am Ende des Parcours wartete eine goldige Überraschung für die kleinen Gäste.

Geschichte, aber dazu später mehr. Insgesamt mit den 4 Grundschulen der Lutherstadt Eisleben engagierten sich die Polizei, die Kreisverkehrswacht, das Deutsche Rote Kreuz, die Feuerwehr sowie der Rettungsdienst und gestalteten die einzelnen Stationen mit. Für Schwung und rhythmische Bewegung sorgte erneut die Tanzschule Svetlana Hajduk.

0: Darüber hinaus lud eine Hüpfburg zum ausgelassenen Toben ein. Und schließlich gab es für alle Teilnehmerinnen und Teilnehmer ein zünftiges Mittagessen, das dank der Unterstützung durch die Volksküche bereitgestellt wurde. Ganz vorne bei den Vorbereitungen auf diesen Tag dabei Christine Wohland. Sie verriet uns auch, was jedes Kind am Ende des Tages erhielt.
1: Die Kinder bekommen heute an diesem Tag wunderschöne Kleinigkeiten. Und zwar diesen Beutel, gefüllt mit ganz vielen schönen Sachen, wie zum Beispiel dieses Puzzle, extra von der Lutherstadt Eismühlen mit unserem Flügel, und einer Trinkflasche, einer Brotbüchse. Und sie bekommen auch kleine Spielsachen, sie bekommen eine Federmappe, also alles, was man für die Schule braucht. Und wenn sie die Station heute abgearbeitet haben und viel Spaß hatten, bekommen sie auch diese schöne Medaille.
0: Wieder ein schönes Zuckertütenfest, eine würdige, unterhaltenswerte Tradition in der Lutherstadt Eisleben.

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Schon seit Jahren ist die Mansfelder Schule mit ihrer großzügigen, modernen Aula Austragungsort des Trainingslagers vom Spielmannszug Ziegerode 1886 e.V. 3 Tage lang wird hier geprobt, ausprobiert und gefestigt, was dann bei öffentlichen Auftritten oder Meisterschaften zu hören ist. An diesem 13. Mai 2026 war es zum Beispiel das Stück »The Ecstasy of Gold«. Eine Filmmusik aus dem Italo-Western »Zwei glorreiche Halunken« aus dem Jahr 1966. Das Stück, eines der bekanntesten Werke von Ennio Morricone, ist sehr populär und wurde auch oft gecovert. So verwendet zum Beispiel die Band Metallica das Stück bei jedem Konzert als Intro. Die musikalische Leitung an diesem Probenwochenende des Ziegelröder Spielmannszuges hatte in gewohnter Weise Stabführer Nils Kusenda, der gekonnt die verschiedenen Tonlagen der Flöten mit den Lyras und der Rhythmusgruppe, bestehend aus Trommel, Pauke und Becken, dirigierte.

0: Geprobt wurde diesmal allerdings nicht für eine Meisterschaft, sondern für ein ganz besonderes Event. So feiert die Formation am 27. Juni 2026 ihr 140-jähriges Bestehen und lädt alle Interessierten dazu ein.
1: Also am 27. Juni in Ziegelrode in der Waldgaststätte feiern wir mit all unseren Freunden, Bekannten, Familien unser 140-jähriges. Wir haben da geplant an dem Tag, dass wir ein kleines Musikfest starten, also ein Musikfest mit mehreren befreundeten Vereinen. Da kommt zum Beispiel die Sportfreunde aus Mühlhausen, die Sportfreunde aus Bernburg, der Fanfarenzug aus Hettstedt, Groß Honor ist dabei, muss ich mal noch lesen, dass ich keinen vergesse. Neuwerk Harz kommt noch, die sind mit dabei und wir zusammen wollen praktisch einen kleinen musikalischen kunterbunten Reigen machen, so alle gemeinsam, dann jeder für sich. Wir starten also das Musikfest so gegen 14 Uhr in der Waldgaststätte. Das wird passieren mit einem Aufmarsch aller Vereine. Dann wird jeder Verein einzeln eine Darbietung oder ein viertelstündiges Programm bringen. Das Programm wird die unterschiedlichsten Facetten haben, weil jeder Spielmannszug macht ja, sagen wir mal, ein bisschen was, was wir machen. Jeder macht ein bisschen was anderes, dass auch die Abwechslung ein bisschen ist. Und dann werden wir Abschluss alle zusammen nochmal ein großes Konzert machen, alle gemeinsam mit Titeln, die wir zusammen spielen können. Und abends startet dann die Party, die Geburtstagsparty praktisch mit DJ Alex ab 19 Uhr für alle, die gerne mit uns feiern möchten.
2: Wie ging denn das vor 140 Jahren los? Weißt du das?
1: Na, ich war nicht dabei, aber irgendwann steht auch in unserer Chronik, aus einem Zeitungsartikel von 1886 wurde bekannt, dass aus den Turnern ein Turnermusikerverein gegründet wurde. Und das ist praktisch unser Entstehungsdatum. Also die Zeitung habe ich nicht mehr, aber man sprach es, man überliefert es, dass es dort gestartet hat. Also sie hatten da eine Dornriege in Ziegelrode und die wollten gerne mit Musik durch die Straßen marschieren. Und da haben einige von den Turnern angefangen, ein Instrument zu spielen. Und das war praktisch die Entstehung des Ziegelröder Spielmannszugs. Jetzt Ziegelröder Spielmannszug 1886, zwischendurch waren wir Ziegelröder Spielmannszug Stahl. Dann waren wir mal BSK Mansfeld Kombinat Eisleben, als das alles Betriebssportgemeinschaften waren. Und seit 1990, seit der Wende, sind wir praktisch der Ziegelröder Spielmannszug 1886 e.V.
2: Aber geturnt wird zum Jubiläum nicht?
1: Geturnt wird nicht, also abends vielleicht bei der Disco. Aber wir sind eh nicht die Turner, machen mehr Musik. Wir sind Sportler, aber mehr musikalische Sportler.
0: Ein eingespähtes Team bei der guten Versorgung während der Probenwochenenden sind übrigens diese beiden Herren. Sie nennen sich Wui und Kammel und kümmern sich zuverlässig ums Kulinarische.
3: Genau, wir kommen am Freitag an, machen das Abendessen und das Frühstück den anderen Tag. Mittagessen lassen wir uns liefern. Nachher geht es weiter zum Mittag, zum Kaffee trinken. Da machen wir dann belegte Schnittchen ein bisschen und Kuchen. Und dann wieder Armbrot, Aufschnitt.
2: Nicht schlecht.
3: Ein bisschen Salat. Alles, was so dazu gehört, dass die Superstars satt werden.

0: In Hebra hieß es am 13. Juni, der Ball ist los. Die Sparkasse Mansfeld-Südharz lud gemeinsam mit dem SV Wacker Hebra zum Winnie Cup ein. Das Besondere an diesem Spaßturnier, gespielt wurde nicht auf Rasen, sondern in einer Air-Soccer-Fußball-Hüpfburg. Ein Event, das nicht nur sportlichen Ehrgeiz, sondern vor allem den Teamgeist weckte.
1: Wir als Sparkasse, wir veranstalten das ja nicht zum ersten Mal, wie man gehört hat, sondern das halt ein bisschen häufiger in der Region unterwegs, in Zusammenarbeit mit ganz, ganz vielen Sportvereinen und heute natürlich hier in Hebra mit dem SV Wacker Hebra. Und wir wünschen euch auf jeden Fall ganz, ganz viel Spaß, der besten Mannschaft den Sieg. Passt bitte schön auf euch auf, bleibt schön gesund und toi, toi, toi.
0: Nach der Begrüßung ging es auch direkt zur Sache. Normaler Fußball war auf dem rutschigen Luftkissen kaum möglich. Genau das sorgte bei den 6- bis 13-jährigen Kickern für riesigen Spaß. Doch der Winnie Cup ist mehr als nur ein Jux-Turnier. Er ist ein Teil der Sparkassen Fairplay Soccer Tour. Das bedeutet Respekt, Vielfalt und das gemeinsame Shake Hands. Vor und nach dem Spiel standen absolut im Mittelpunkt. Auch ohne die finalen Tabellenplätze steht fest, gewonnen haben hier heute alle an Erfahrung. Für die besten Dreierteams geht die Reise im Juli sogar noch weiter. Dann wartet das große Bundesfinale am Werbelinsee in Brandenburg auf die Teilnehmer. Siempre hay que descubrir la manera de vivir.

0: Juni gegenüber. Wie bereits im vergangenen Jahr wurde das Finalspiel in Oberröblingen ausgetragen. Über 350 Zuschauer trotzten den Temperaturen von über 30 Grad und unterstützten lautstark ihre Mannschaften. Als Pokalsieger der vergangenen Saison setzte sich der MSV Eisleben in seinen Spielen bis dato souverän durch. Auch Kelbra bestritt den Weg bis ins Finale ohne größere Schwächen. Beide Mannschaften nahmen das Spiel schnell auf.
1: Der MSV Eisleben spielt mit folgender Mannschaft. Nummer 33, Nikolai Bonilla.
0: Motiviert auf den Titel und angefeuert vom Fanlager wurde es schnell körperlich. Nach einem Foul sah Eislebenskapitän Johannes Eckstein bereits in der 11. Minute die erste gelbe Karte. Zwei Minuten später die erste Chance für den SV Kelbra, jedoch ohne Erfolg. Bislang zeigte sich Kelbra als die aktivere Mannschaft auf dem Platz. Der MSV Eisleben hingegen nutzte seine Konter mit zu viel körperlicher Härte und so kassierte Yannick Twardy in der 31. Minute gelb. Nach einer erneuten Torchance für Kelbra hagelte es für den MSV Eisleben die dritte gelbe Karte. Davon unbeirrt nutzte Yannick Twardy die erste Chance aufs Tor für den MSV. Gelb in der 33., Torchance in der 34. und dann das Aus für Johannes Eckstein mit Gelb-Rot in der 35. Minute. Eisleben von nun an in Unterzahl auf dem Platz. 10 Minuten später erneut Gelb-Rot für MSV Eisleben. Sicher eine Entscheidung, die im Nachhinein noch für Gesprächsstoff sorgen wird. Damit hieß es nun aber für Eisleben in doppelter Unterzahl das Spiel zu absolvieren. Halbzeitstand 0:0. Anpfiff zur zweiten Halbzeit. Mit nur 9 Mann auf dem Feld beschränkte sich der MSV Eisleben auf das Nötigste. Damit konnten sich die Jungs aus Kelbra Minute für Minute, Meter um Meter voranbringen. Zu einer reellen Torchance reichte es dennoch lange nicht. Die Eisleber nutzen hingegen ihre Möglichkeiten in der 59., der 66. und in der 67. Minute aufs Tor zu zielen, jedoch ohne Erfolg.

In der 85. Minute brachten die Kälbraer Leroy Essrich ins Spiel. Eine Entscheidung, die nur 6 Minuten später auf der einen Seite Jubel und auf der anderen Seite Fassungslosigkeit mit sich brachte. Nach einer Vorlage von Saba Ugulava traf Leroy Essrich per Kopf zum 1:0 für Kälbraer und damit zum Sieg. Eine komplette Halbzeit bei etwa 34 Grad in doppelter Unterzahl, dafür muss man den Eislebern größten Respekt zollen. Den Pokalsieg bejubelten die Kälbraer dennoch mit immenser Freude.

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0: Zum 17. Mal lud der Lions Club Hettstedt zum Sommerfest ein. Bereits zum 5. Mal war dabei das Kolping Berufsbildungswerk Ort des Geschehens. Die Lions setzten auch in diesem Jahr auf Bewährtes. Ein angenehmer Abend mit Tanz und Musik wird verbunden mit dem Sammeln von Spenden für die zahlreichen Projekte. Michael Fabian, der amtierende Präsident des Lions Clubs, empfing gemeinsam mit Lions-Freund Axel Bietz die Gäste im Foyer. Die ersten Minuten wurden sogleich genutzt, um, bei begleitender Klaviermusik, ins Gespräch zu kommen. Michael Fabian blickte indes im Interview auf das vergangene Lions-Jahr.
1: Wir haben allerhand soziale Aktivitäten gehabt. Wir haben etwa 14.400 Euro an Spenden verteilt, an verschiedene Vereine, soziale Projekte, an sozialbedürftige Kinder und haben da also sehr aktiv gearbeitet. Und ich muss ganz ehrlich sagen, es war ein schönes und auch für alle ein erfolgreiches Jahr.
0: Die Wirtschaftskrise ist sicher auch im Landkreis zu spüren. Jedoch sei die Spendenfreudigkeit von Unternehmen weiter da, so Fabian weiter.
1: Also ich kann das zurzeit nicht sagen, dass es schwieriger wird. Wir haben hier 150 Preise, sehr hochwertige. Und die bis jetzt gespendet haben, spenden weiter. Aber natürlich steht fest, man kann nur spenden, wenn ein Unternehmen erfolgreich ist. Und das sollte man nie vergessen, dass der Erfolg eines Unternehmens entscheidend ist für seine soziale Tätigkeit.
0: Die Eröffnung im Saal übernahm Moderator Dirk Fuhlert. Er begrüßte zunächst die Akrobatinnen des ASV Sangerhausen, die mit ihren Darbietungen gleich zu Beginn der Veranstaltung für Begeisterung sorgten.

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1: Lions-Präsident Michael Fabian blickte anschließend in seiner Begrüßung auf das vergangene Jahr zurück und zeigte noch einmal auf, welche Projekte unterstützt werden konnten.
2: Und so haben wir im Zeitraum vom 1.10. letzten Jahres bis heute etwa 14.400 Euro an Spenden ausgegeben. Haben zum Beispiel erhalten der Verein Metthaus e.V. Sanderhausen, das Kinderheim Hakerode, MSV Hettstedt, Ski- und Sportverein Wippra, die Stiftung Deutscher Lions, das Ferienlager für Kinder in Dippelsbach, die Kreismusikschule, die Chöre von Humboldt-Gymnasium Hettstedt, der Männerchor Wippra, die Kita Zwergstübchen Hettstedt, Tierpark Waldbeck, und natürlich auch der internationale Jugendaustausch ist für uns wichtig.
1: Stefan Bauer, Präsident der nächsten Amtsperiode, betonte, dass die Aktionen rund um das Spendensammeln auch unter seiner Präsidentschaft weitergehen werden. Nach der Stärkung am Buffet hielt es die Gäste nicht lange auf den Sitzen. Die Band Kesslight sorgte für ansprechende Tanzmusik. In gewohntem Stil wurde an diesem Abend durch Losverkauf Geld eingenommen. Firmen, Unternehmen und Privatpersonen hatten Preise im Wert von über 13.000 Euro gesponsert, die nun durch den Erwerb eines Loses einen neuen Besitzer suchten und auch fanden. Durch den Losverkauf wurden über 6.000 Euro eingenommen, die nun wieder in die Projekte der Lions fließen.
3: Morgens, kurz vor 10 in Deutschland. Genauer in Eisleben. Und das auch noch an einem Sonntag. Dennoch sind eine ganze Reihe von Menschen in die Markthalle im Katharinenstift gekommen. Ein Name hat sie angezogen. Yadega Azizi. Der Künstler ist vor allem für seine spektakulären Panoramen bekannt. Und dennoch ist auch Eislebens Bürgermeister Carsten Staub überrascht.
4: Einen wunderschönen guten Morgen, sehr geehrte Damen und Herren. Ich bin überwältigt, am Sonntagmorgen die Markthalle so voll zu sehen, das ist nicht selbstverständlich. Dafür schon mal ganz herzlichen Dank. Mein Name ist Carsten Staub, ich bin Bürgermeister der Lutherstadt Eisleben und freue mich, dass so viele unserer Einladung hier gefolgt sind, mit uns gemeinsam in die Projektwoche Eine Stadt zeichnet zu starten. Heute natürlich mit Yadega Azizi und ich glaube, wenn ich die Gesichter sehe, einige sind mir sehr bekannt, einige nicht. Das freut mich sehr, denn die Lutherstadt Eisleben freut sich immer, wenn Gäste zu ihnen kommen.
3: Und die waren sogar über größere Strecken angereist. Sozusagen Kilometersieger waren Interessierte aus Mainz. Zunächst brachte Yadega Azizi den Gästen seine Philosophie nahe. Ihm geht es nicht darum, den nächsten Rembrandt zu finden, sondern Menschen zusammenzubringen und Freude an Kreativität zu wecken. Im Vorfeld der Eröffnung hatte Yadega Azizi dazu neben dem Bürgermeister auch die 6 Künstler kennengelernt, die in den nächsten Tagen die Workshops leiten werden. Diese stellten sich den Besuchern dann auch später vor.
5: Ich bin Dieter Bossert aus Eisleben, bin gerade mal 70, zeichne seit jungen Jahren immer in verschiedenen Zeichenzirkeln und so weiter. Und zeichne heute noch in Zirkeln. Ich bin im Nettischen Kunstverein und stelle ab und zu mal mit aus. Ja.
3: Susanne Krohn war die initiierende Kraft für diese Workshop-Woche in der Lutherstadt. Sie erzählt uns, wie es dazu kam.
6: Verfolgt die Sendungen und die Panoramen von Yadega Azizi schon über Jahre und war begeistert immer von seinem Können, von seinem YouTube-Kanal, in dem er wirklich kostenlos allen das Zeichnen in einer wirklich verständlichen Weise vermittelt. Und er sagt, Zeichnen ist so wichtig wie Lesen und Schreiben. Und das kann man, denke ich, nur teilen. Und es ist was jedem Menschen zuteil werden sollte. Und wenn man das erfährt und das Glück hat, gerade bei so jemanden wie ihm zu lernen, ist das ein Bestandteil im Leben, der viel Freude, viel Erkenntnis und Glück liefern kann.
3: Das Brennen für praktische Zeichenerfahrung konnte man schon beim Eintreffen der Gäste sehen, die mit Staffeleien, Stühlen und Malzubehör ankamen. Da waren die bereitliegenden Zeichentaschen fast überflüssig.
7: Ihr Name ist ja mit großen Panoramabildern verbunden, wo Sie immer historische Ereignisse aufgreifen. Gibt es eigentlich eine historische Epoche, die Sie besonders begeistert?
8: Nein, weil es geht um eine Linie, die ich da aufbaue. Es geht nicht um die Geschichte selber, um Archäologie, es geht um gesellschaftliche Versammlungen. Ja? Also wenn man in die Antike reinguckt und guckt, wie die sich damals organisiert hat, im Mittelalter oder heute, dann sieht man auf einmal, wie die Kulturgeschichte der Menschheit anhand von Städten abgelesen werden kann. Und deswegen suche ich eigentlich immer neue Städte, die einen neuen Aspekt sozusagen dieses Zusammenfindens sozusagen erzählen.
7: Jetzt ist es so, die Veranstaltung zeigt gerade, Sie darauf zu reduzieren, auf diese Panoramabilder, wäre auch vollkommen falsch. Sie leben für die Kunst, Sie leben fürs Zeichnen. Woher kommt denn diese Begeisterung?
8: Ich glaube, das ist mein Leben selber, weil ich habe als Kind gezeichnet, ohne dass mir das jemand gesagt hat. Ich hatte Glück, ich hatte eine Leidenschaft. Ich habe gezeichnet und habe gemerkt, dass das Zeichnen alle möglichen Türen öffnet. Und da ging es nicht um den Begriff Kunst, sondern es ging um ein Handwerk, was ich konnte. Ich konnte damit Geld verdienen, ich konnte meine Leidenschaften sozusagen umsetzen. Ich bin in Kommunikation gegangen, ich bin in den Lehrbetrieb gegangen, also als Professor. Ich glaube, das war ein Grund, weil ich zeichnen konnte. Also es war so vielfältig, ja, und es ist auch ein sehr, also auch für die Gefühle, man selber, ja, wenn man alleine ist und zeichnet, passiert etwas mit einem, ja. Also es ist ein Instrument fürs Leben. Und als ich dann 25 Jahre unterrichtet habe und ich aus dem Unidienst sozusagen raus bin, habe ich gesagt, eigentlich muss man diesen Punkt noch mehr in die Mitte der Gesellschaft bringen. Weil das ist ein grausamer Satz, ich habe kein Talent, deswegen kann ich nicht zeichnen. Ja? Und damit nimmt man ein Instrument fürs Leben weg. Das ist wie Lesen und Schreiben. Man braucht kein Talent für Lesen und Schreiben. Für den einen ist es einfacher, für den anderen ist es schwerer. Aber fast alle, die in der Schule Lesen und Schreiben haben, können lesen und schreiben. Wären aber keine Schriftsteller. Ja? Und deswegen sage ich, dieses Instrument sollte man wieder in die Schulen reinbringen. Goethe konnte auch nur zeichnen, weil es als im Schulkanon, im Bildungskanon damals also ein Standardfach war. Es gab keine Fotografie. Das Zeichnen war die Abbildung der Welt, ja? Und Kommunikationsebene. Und wir könnten das jetzt auch machen, aber dann sagen wir, naja, wir haben ja KI, wir haben ja Fotografie. Nein, es geht um die Sinneswahrnehmung des Menschen. Und diese kleine Reportage reicht nicht aus, sonst müsste ich jetzt 2 Stunden reden. Ich weiß, von was ich rede. Die Frage, ob man das wieder als Hauptfach in die Schulen bringt, ist vielleicht sehr frech, aber ohne Frechheit bewegt man nichts.
7: Um noch auf den Kurs hier in Eislem zu kommen, was ist denn Ihr Ziel? Was soll in diesem Kurs passieren? Sie sind ja 3 Tage, nehmen Sie sich Zeit, also sehr viel Zeit eigentlich. Was erhoffen Sie sich?
8: Ich erhoffe, dass dieses Jahr wird das in 3 Städten ja stattfinden. Und ich hoffe, dass in den nächsten Jahren viele Städte dazukommen und dass es eine Bewegung wird. Und dass, wenn Menschen alleine sagen, sie wissen gar nicht, ich habe einen YouTube-Kanal, was für Briefe ich bekomme. Die sagen mir, wenn das uns jemand, was sie erzählen, auch in dem Kanal und so, wenn sie das sozusagen als sie 6, 7 Jahre alt waren, wenn das ihnen jemand gesagt hätte, wäre ihr Leben anders verlaufen. Ja? Und ich frage, warum nehmen wir dieses Instrument den Menschen weg? Das ist die Frage. Und ich versuche es sozusagen über dieses, vielleicht ist es eine gute Idee, vielleicht auch nicht so gute Idee, dass ich das über die Städte mache. Stellen Sie sich mal vor, in 10 Jahren komme ich nach Eisleben und aus jedem Fenster guckt jemand raus und zeichnet. Und dann kommen sie zusammen, zeigen sich ihre Bilder und erzählen sich was. Es entstehen soziale Kontakte, die vorher nicht existiert haben. Ich erlebe das ja jetzt. Das dritte Mal in Wittenberg. Das ist toll, was ich dort erlebe. Ja? Und ich glaube, das brauchen wir in dieser Zeit, die soziale Kompetenz und Persönlichkeitsbildung.
3: Am kommenden Samstag soll eine Werkschau im Katharinenstift das Ergebnis der Woche zeigen. Man darf also gespannt sein.
9: Während der TSV Kickers Gonnertal in diesen Tagen sein nunmehr 60. Jubiläum begeht, fand das Gonnertaler Sommerfest für Kinder und Jugendliche am 13. Juni 2026 erst zum zweiten Mal statt. Nach der Premiere im vergangenen Jahr in Gonna war nun Pölzfeld Ausrichter der Veranstaltung. Mitinitiatorin und Vorsitzende des Pölzfelder Heimatvereins, Sandra Gengel, eröffnete das

0: Fest gemeinsam mit dem Pölsfelder Ortsbürgermeister Holger Reppin.
1: So, einen wunderschönen guten Morgen, ihr Pölsfeld. Bei herrlichem Sonnenschein, wie ihr seht. Wir haben den Regenbogen etwas beiseite gelegt. Wir freuen uns, dass ihr so zahlreich in aller Frühe erschienen seid. Besonders freue ich mich, dass so viele Kinder hier sind, denn für die Kinder wird es heute durchgeführt. Und ich denke, das wird ein schöner und gemütlicher Tag hier in Pölsfeld.
0: Herr Reppin bedankte sich ausdrücklich bei allen Akteuren, auch bei den Kindern und Erziehern, der Kitas Goldene Schlüsselchen und Wichtelhaus aus Gonna und Oberstdorf, die mit einem kleinen Programm zum Gelingen des Festes beitrugen.
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überlegt, wie wir das Gonnertal attraktiver für Kinder und Jugendliche machen können und haben voriges Jahr in Gonna angefangen und haben dort das erste Kinderfest gemacht. Im September, so rund um den Kindertag oder genau am Internationalen Kindertag ist es gewesen. Und dieses Jahr sind wir als Pölzfeld dran. Wir wandern sozusagen davon mit dem Fest von Ort zu Ort. Dieses Jahr sind wir im Pölzfeld dran und sind unglaublich stolz, so viele Kinder begrüßen zu dürfen und auch, dass wir hier so tolle Unterstützer haben. Wir haben verschiedene Vereine, Träger, Institutionen angefragt, die sich hier mit einbringen wollen. Die haben sofort zugesagt und ja gesagt. Wir haben ganz, ganz unterschiedliche Partner, dass die Kinder und Jugendlichen eine Chance haben, sich auszuprobieren. Die können klettern, die können basteln, die können malen, die gucken, was die Polizei macht, was die Feuerwehr macht, was beim Landeszentrum Waldlos ist, was unser Wald e.V. macht, was die DLRG so anbietet. Die Kickers haben Programm, die KCP hat Programm, wir haben Glitzer-Tattoos, wir haben alles da, was die Kinderseele braucht, um glücklich und zufrieden zu sein und hoffen einfach auf einen schönen Tag. Vielen Dank an unsere Sponsoren an dieser Stelle, wenn ich das sagen darf. Die haben dazu beigetragen, dass das Kinderfest heute kostenfrei ist für die Kinder und Jugendlichen. Es gibt Getränke und Essen kostenlos für die Kinder an dem ganzen Tag und das wäre ohne die Sponsoren nicht möglich. Ganz, ganz herzlichen Dank an dieser Stelle.

0: In einer Zeit wirtschaftlicher und gesellschaftlicher Herausforderungen braucht es Unternehmen, die neue Wege gehen, die Verantwortung übernehmen und ihre Region aktiv gestalten. Genau diese unternehmerische Haltung würdigt der Wettbewerb Unternehmergeist Mansfeld Südharz, der jährlich von der Industrie- und Handelskammer Halle-Dessau, dem FDP-Kreisverband Mansfeld Südharz sowie der Kreishandwerkerschaft Mansfeld Südharz vergeben wird. Auch in diesem Jahr konnten sich zwei besonders überzeugende Unternehmen aus dem Landkreis durchsetzen. Im Rahmen der feierlichen Preisverleihung am 18. Juni wurden die Unternehmen von Björn Bosse, Leiter der IHK-Geschäftsstelle Sangerhausen, begrüßt.
1: 1997, jetzt denkt man vielleicht auch, ist es lange her oder nicht so lange her, entscheiden Sie das selbst. Wir können mal da ein bisschen zurückdenken. 1997 die ganze Welt guckte an den Himmel zu Hale-Bopp. In Mansfeld Südharz guckten wir auf den ersten Unternehmergeist. 1997 ist Harry Potter in Buchform auf der Bücherbühne erschienen, hat also zum ersten Mal Gleis 9,5 besucht und ist vor die Wand gelaufen. Wir haben Unternehmer gefunden, die keine Angst haben, mal vor die Wand zu laufen. 1997 standen Menschen an der Kinokasse, um Titanic zu sehen. Und hier standen Menschen Schlange, um den Unternehmergeist zu bewundern.
2: Er hat es, glaube ich, jetzt schon eingangs erwähnt, 1997, es war Horst Rehberger, ein wirklich liberaler Geist, ein guter Mensch, den ich noch die Ehre hatte, kennenlernen zu dürfen. Ist im letzten Jahr leider verstorben. Er guckt jetzt aus der saarländischen Wolke von oben auf uns herab und freut sich, dass wir alle hier diesen Unternehmergeist weiterleben. Und die wechselvolle Geschichte, die Jahre, die Währungsreform, die Bundeskanzler, alles, wenn man sich mal die 29, jetzt fast 30 Jahre Revue passieren lässt, dann weiß man, dass eine Konstante geblieben ist, nämlich in einer freiheitlich-demokratischen Grundordnung, sozialer Marktwirtschaft zu leben. Und das sind nicht nur diejenigen, übrigens 38.000 abhängig Beschäftigten in unserem Landkreis, die Arbeit haben, sondern es sind vor allen Dingen die gut 5.500 Unternehmer. Und wenn man sich diejenigen Unternehmer, die ja alle Verantwortung für sich und andere tragen, mal zusammen addiert, die im Landkreis mehr als 10 Beschäftigte und ihre Familien eine Zukunft geben, und das dauerhaft, dann sind wir nur noch bei 750 Unternehmen.
3: Zur Einstimmung auf die Preisverleihung haben wir ein Thema gewählt, und das klang ja gerade schon so ein bisschen an, das im Alltag selten feierlich klingt. Veränderung. Veränderung klingt nach Stress, Unsicherheit, Risiko. Nach zusätzlicher Arbeit, nach der berühmten Zumutung von oben. Ich möchte heute darüber sprechen, wie Veränderung von der Zumutung zur Chance wird und warum Mut, Fehler zu machen, dabei unverzichtbar ist. Warum fühlt sich Veränderung so oft als Zumutung an? Sind wir doch mal ehrlich. Für Unternehmerinnen und Unternehmer ist Veränderung selten ein schönes Passwort, sondern harte Realität. Sie bedeutet investieren, bevor Klarheit herrscht. Sie bedeutet Mitarbeitenden erklären, warum Bewährtes plötzlich nicht mehr genügt. Sie bedeutet Entscheidungen zu treffen, deren Ergebnis niemand garantieren kann. Und häufig kommt Veränderung eben nicht aus eigenem Antrieb, sondern von außen. Weil es entweder wieder mal eine neue Regulierung gab oder einen neuen Wettbewerber, neue Technologien oder neue Kundenerwartungen oder alles zusammen.
0: Musikalisch umrahmt wurde die Veranstaltung von Mitgliedern der Kreismusikschule Mansfeld Südharz.

Auch Sachsen-Anhalts Ministerpräsident Sven Schulze würdigte das Engagement der Preisträger in einer kurzen Videobotschaft. Die Laudatio auf die Unternehmen hielt Dr. Regina Ziesche, die Geschäftsführerin der Kreishandwerkerschaft Mansfeld-Südharz, und Frank Ochsner, der Bürgermeister von Kloster Mansfeld. Das erste Unternehmen war die Leinetaler Hochbau GmbH aus Sangerhausen. Diese wurde insbesondere für ihren ganzheitlichen Ansatz im modernen Bauwesen ausgezeichnet. Durch die enge Verzahnung von Planung, Fertigung und Bauausführung schafft das Unternehmen effiziente Prozesse und liefert hochwertige Lösungen aus einer Hand. Ein herausragendes Merkmal ist zudem die konsequente Ausrichtung auf nachhaltige und zukunftsorientierte Bauweisen, etwa im Holzbau und in der energetischen Sanierung. Dabei verfolgt das Unternehmen bewusst den Ansatz langlebiger Qualität statt kurzfristiger Lösungen und leistet so einen nachhaltigen Beitrag zur Entwicklung der Region. Die zweite Firma war die Unternehmensgruppe Wendt Pflege und Wohnen aus Kloster Mansfeld. Diese überzeugte insbesondere durch ihren innovativen Ansatz in der Fachkräftesicherung und Ausbildung. Mit modernen und kreativen Formaten, etwa einem eigenen Podcast und dem gezielten Einsatz digitaler Methoden, spricht das Unternehmen junge Menschen aus der Region und dem Ausland an und integriert sie erfolgreich in die Pflegebranche. Zugleich setzt Wendt Maßstäbe in der Verknüpfung von Pflege, gesellschaftliches Leben und regionaler Entwicklung. Mit Projekten wie dem Galeriecafé oder dem Wendepunkt entstehen Orte, die Versorgung, Beratung, Kultur und Begegnung auf innovative Weise verbinden und damit weit über klassische Pflegeangebote hinausgehen.

0: Großer Bahnhof im Arnsteiner Ortsteil Pollenrode, wo am 19. Juni 2026 im Beisein des sachsen-anhaltinischen Staatssekretärs Thomas Wünsch ein Wohngebäude mit der grünen Hausnummer Sachsen-Anhalt ausgezeichnet wurde. So erfolgt die Wärmeversorgung des energieeffizienten Schwedenhauses, das überwiegend aus skandinavischem Kiefernholz gefertigt wurde, über eine innovative Fensterinfrarotheizung, die in herkömmliche Fensterrahmen integriert werden kann. Eine dezentrale Lüftungsanlage mit Wärmerückgewinnung sorgt für eine bedarfsgerechte Frischluftversorgung. Dabei werden Wärmeverluste auf ein Minimum reduziert. Und es gibt eine Photovoltaikanlage mit einer Nennleistung von 11 kW Peak, die unter anderem das Laden eines Elektrofahrzeugs an der hauseigenen Wallbox unterstützt.
1: Wir haben im Nachbarort haben wir auch so ein Haus gesehen. Das fanden wir optisch erstmal schön und dann haben wir uns das dort erklären und zeigen lassen. Und dann sind wir nach Husum gefahren, haben uns das vor Ort angeschaut, haben uns unterschiedliche Häuser natürlich auch angeguckt, aber haben uns am Ende für Thales entschieden, weil die die größte Innovation mitgebracht haben. Sei es am Haus diese Ecke, sei es das Belüftungssystem oder eben die Heizung, wo man auch hätte eine Wärmepumpe nehmen können, haben wir auch nicht gemacht. Wir haben gesagt, wir probieren es einfach mal mit der Fensterheizung und am Ende ist das eine super Lösung. Jetzt hat man einen langen, harten Winter und muss sagen, das funktioniert super. Ja, also muss nicht runter- oder hochschalten. Haben noch Management-System damit dazu gemacht, dass wenn die PV-Anlage läuft, entsprechend dann auch die Sonne mehr genutzt wird. Ja,
2: für also können Sie jedem empfehlen, das Haus?
1: Also ich würde es immer wieder empfehlen, aber eben auch mit Thales zu bauen. Mhm. Kann man als Bausatz machen, kann man auch Schüsse fertig machen, sodass man eben bestimmte Eigenleistung machen kann. Kann mit den regionalen Firmen selber was machen, das war mir eben wichtig, dass eben die Leute vor Ort sind und nicht eben als Subunternehmer engagiert werden, wo man dann noch die 10% klassischerweise mehr bezahlt. Ja, das war so die Entscheidung, eben auch die Wertschöpfung hier zu halten. Ja.
0: Marco Mühlstein, Geschäftsführer der Landesenergieagentur, erläuterte nach der Begrüßung der Gäste noch einmal den Hintergrund der grünen Hausnummer, die sich an alle Eigentümer neuer bauter oder sanierter Gebäude, die definierte Energiestandards oberhalb der gesetzlichen Mindestanforderungen erfüllen, richtet.
3: Liebe Familie Krebs, freut mich ganz besonders, dass Sie sich ein Herz genommen haben mit Ihrem Haus, mit den klugen Energiekonzept aus Dämmung, Wärmerückgewinnung, Infrarotheizung in den Fenstern, also was ganz Innovatives hier auf die Beine gestellt zu haben. Und genau darum geht es uns. Also

0: erhielt Familie Krebs also die grüne Hausnummer. Seit 2017 übrigens die 90. in Sachsen-Anhalt und die Nummer 5 im Landkreis Mansfeld-Südharz. Entwickelt hat das innovative Haus übrigens die Firma Thalis Holzhäuser, Germann und Hinrichs GmbH und Co. KG aus Husum, deren Geschäftsführer und ein Vertriebsmitarbeiter an diesem Tag extra von der Nordseeküste angereist waren. Auch sie erhielten eine Anerkennungsurkunde überreicht.
1: Konzept, was wir in unseren 30 Jahren haben, ist ein Haus von Grund her schon so energiesparsam zu bauen, dass sie heizen können, womit sie wollen. Sie können also mit dem Toaster heizen, wenn sie wollen, das ist egal, weil sie brauchen keine Wärmepumpe mehr. Ja. Diese teure Technik brauchen wir nicht, wir brauchen die teure Installation nicht, wir brauchen all diese Sachen nicht. Ja. Und Wartung und so, das fällt bei uns alles völlig flach. Und entscheidend ist das Haus, was keine Energie mehr braucht. Und dann brauchen sie einen einfachen Heizer, eine Lüftung und Wärmerückgewinnung, auch die haben wir selbst entwickelt. Das ist also alles Eigenentwicklung über die letzten 30 Jahre letztendlich. Und ich bin eigentlich Maschinenbauingenieur, daher kommt's. Und kam irgendwie wie die Jungfrau zum Kinde zu Holzhäusern, aber es war irgendwann mal so, als ich noch Student war.
0: Frank Krebs, selbst Mitarbeiter eines Stadtwerks, ist jedenfalls froh, die Husumer Firma gefunden zu haben und betonte nochmals, wie glücklich er, seine Frau und seine drei Töchter mit dem Haus sind. Und er wies darauf hin, dass auch die neue Art zu heizen im letzten, doch recht knackigen Winter die Feuerprobe bestens bestanden hat, da seine anfangs doch skeptischen Mädels oft in kurzer Hose und T-Shirt anzutreffen waren. Ein besseres Kompliment konnten die Husumer Ingenieure kaum bekommen.
2: Seit 33 Jahren ist das Zuckertütenfest für die Eisleber ABC-Schützen eine schöne Tradition. Diesmal feierten 175 künftige Schülerinnen und Schüler auf dem Gelände der Kreisverkehrswacht. Begrüßt wurden sie von Eislebens Bürgermeister Carsten Staub.
3: Liebe Kinder, liebe Erzieherinnen, Betreuer, liebe Gäste, sehr geehrte Damen und Herren, herzlich willkommen hier im Verkehrsgarten unserer Kreisverkehrswacht zum alljährlichen Zuckertütenfest 2026. Ich habe schon von einigen gehört, sie sind sehr gespannt, was sie heute erwartet, die letzten Kita-Tage, die ihr verbringt und dann ab 15. August mit der großen Einschulung dann in die Schule startet. Ich freue mich sehr, es ist schon eine Tradition über viele, viele Jahre, dass wir gemeinsam hier mit allen Kindereinrichtungen der Stadt, mit allen Einschülern gemeinsam feiern, dieses Zuckertütenfest verbringen. Und was kann es Schöneres geben, als hier bei unserer schönen Kreisverkehrswacht in schöner Atmosphäre, auch mit schattigen Plätzen, gerade bei den heutigen heißen Temperaturen. Und ich freue mich, dass alle mit dabei sind. Ich freue mich natürlich auch, wie in den letzten Jahren schon zur Tradition, dass ich nicht alleine hier stehe, sondern natürlich auch Micky und Mini es sich nicht haben nehmen lassen, heute hierher zu kommen, gemeinsam mit euch zu feiern. Und natürlich auch Herr Hampel von der DEKRA, der nachher nochmal was zu euch sagen wird, hat sich es auch nicht nehmen lassen, hier gemeinsam zur Eröffnung mit dabei zu sein. Bleibt weiterhin so fröhlich, behaltet euch das Kind sein und wünsche euch ganz viel Spaß und dann schon mal ein ganz tolles Wochenende.
2: Dankeschön. Herr Hampel von der DEKRA Halle freute sich, an jeden künftigen Schüler und Schülerin ein leuchtend rotes Basecap mit Reflexionsstreifen übergeben zu können, das für zusätzliche Sicherheit auf dem Schulweg sorgt. Dann ging's für die Kinder aus den insgesamt 19 Kindertageseinrichtungen und Tagespflegestellen auf dem Gelände des Verkehrsgartens so richtig los. Im Mittelpunkt stand eine Rallye mit 7 Stationen, an denen die Mädchen und Jungen spielerisch ihr Wissen unter Beweis stellen und erweitern konnten. Ergänzt wurde das Angebot durch verschiedene Bewegungsstationen. Am Ende des Parcours wartete eine goldige Überraschung für die kleinen Gäste, aber dazu später mehr. Insgesamt mit den 4 Grundschulen der Lutherstadt Eisleben engagierten sich die Polizei, die Kreisverkehrswacht, das Deutsche Rote Kreuz, die Feuerwehr sowie der Rettungsdienst und gestalteten die einzelnen Stationen mit. Für Schwung und rhythmische Bewegung sorgte erneut die Tanzschule Svetlana Heiduk.

Darüber hinaus lud eine Hüpfburg zum ausgelassenen Toben ein. Und schließlich gab es für alle Teilnehmerinnen und Teilnehmer ein zünftiges Mittagessen, das dank der Unterstützung durch die Volksküche bereitgestellt wurde. Ganz vorne bei den Vorbereitungen auf diesen Tag dabei Christine Wohland. Sie verriet uns auch, was jedes Kind am Ende des Tages erhielt.

0: Die Kinder bekommen heute an diesem Tag wunderschöne Kleinigkeit. Und zwar diesen Beutel, gefüllt mit ganz vielen schönen Sachen, wie zum Beispiel dieses Puzzle, extra von der Lutherstadt Eismühlen mit unserem Flügel, und einer Trinkflasche, einer Brotbüchse. Und sie bekommen auch kleine Spielsachen, sie bekommen eine Federmappe, also alles, was man für die Schule braucht. Und wenn sie die Station heute abgearbeitet haben und viel Spaß hatten, bekommen sie auch diese schöne Medaille.
1: Wieder ein schönes Zuckertütenfest, eine würdige und erhaltenswerte Tradition in der Lutherstadt Eisleben.

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Schon seit Jahren ist die Mansfelder Schule mit ihrer großzügigen, modernen Aula Austragungsort des Trainingslagers vom Spemannszug Ziegerode 1886 e.V. 3 Tage lang wird hier geprobt, ausprobiert und gefestigt, was dann bei öffentlichen Auftritten oder Meisterschaften zu hören ist. An diesem 13. Mai 2026 war es zum Beispiel das Stück »The Ecstasy of Gold«. Eine Filmmusik aus dem Italo-Western »Zwei glorreiche Halunken« aus dem Jahr 1966. Das Stück, eines der bekanntesten Werke von Ennio Morricone, ist sehr populär und wurde auch oft gecovert. So verwendet zum Beispiel die Band Metallica das Stück bei jedem Konzert als Intro. Die musikalische Leitung an diesem Probenwochenende des Ziegelröder Spemannszuges hatte in gewohnter Weise Stabführer Nils Kusenda, der gekonnt die verschiedenen Tonlagen der Flöten mit den Lyras und der Rhythmusgruppe, bestehend aus Trommel, Pauke und Becken, dirigierte.

0: Geprobt wurde diesmal allerdings nicht für eine Meisterschaft, sondern für ein ganz besonderes Event. So feiert die Formation am 27. Juni 2026 ihr 140-jähriges Bestehen und lädt alle Interessierten dazu ein.
1: Also am 27. Juni in Ziegelrode in der Wattgaststätte feiern wir mit all unseren Freunden, Bekannten, Familien unser 140-jähriges. Wir haben da geplant an dem Tag, dass wir ein kleines Musikfest starten. Also ein Musikfest mit mehreren befreundeten Vereinen. Da kommt zum Beispiel die Sportfreunde aus Mühlhausen, die Sportfreunde aus Bernburg, der Fanfarenzug aus Hettstedt. Groß Honor ist dabei. Muss ich mal noch lesen, dass ich keinen vergesse. Neuwerk Harz kommt noch. Die sind mit dabei. Und wir zusammen wollen praktisch einen kleinen musikalischen kunterbunten Reigen machen, so alle gemeinsam, dann jeder für sich. Wir starten also das Musikfest so gegen 14 Uhr in der Waldgaststätte. Das wird passieren mit einem Aufmarsch aller Vereine. Dann wird jeder Verein einzeln eine Darbietung oder ein viertelstündiges Programm bringen. Das Programm wird die unterschiedlichsten Facetten haben, weil jeder Spielmannzug macht ja, sagen wir mal, ein bisschen was, was wir machen. Jeder macht ein bisschen was anderes, dass auch die Abwechslung ein bisschen ist. Und dann werden wir Abschluss alle zusammen nochmal ein großes Konzert machen, alle gemeinsam mit Titeln, die wir zusammen spielen können. Und abends startet dann die Party, die Geburtstagsparty praktisch mit DJ Alex ab 19 Uhr für alle, die gerne mit uns feiern möchten.
2: Wie ging denn das vor 140 Jahren los? Weißt du das?
1: Na, ich war nicht dabei, aber irgendwann steht auch in unserer Chronik, aus einem Zeitungsartikel von 1886 wurde bekannt, dass aus den Turnern ein Turnermusikerverein gegründet wurde. Und das ist praktisch unser Entstehungsdatum. Also die Zeitung habe ich nicht mehr, aber man sprach es, man überliefert es, dass es dort gestartet hat. Also sie hatten da eine Dornriege in Ziegelrode und die wollten gerne mit Musik durch die Straßen marschieren. Und da haben einige von den Turnern angefangen, ein Instrument zu spielen. Und das war praktisch die Entstehung des Ziegelröder Spielmannzugs. Jetzt Ziegelröder Spielmannzug 1886. Zwischendurch waren wir Ziegelröder Spielmannzug Stahl. Dann waren wir mal BSK Mansfeld Kombinat Eisleben, als das alles Betriebssportgemeinschaften waren. Und seit 1990, seit der Wende, sind wir praktisch der Ziegelröder Spielmannszug 1886 e.V.
2: Aber geturnt wird zum Jubiläum nicht?
1: Geturnt wird nicht, also abends vielleicht bei der Disco. Aber wir sind eh nicht die Turner, wir machen mehr Musik. Wir sind Sportler, aber mehr musikalische Sportler.
0: Ein eingespähtes Team bei der guten Versorgung während der Probenwochenenden sind übrigens diese beiden Herren. Sie nennen sich Wui und Kammel und kümmern sich zuverlässig ums Kulinarische.
3: Genau, wir kommen am Freitag an, machen das Abendessen und das Frühstück den anderen Tag. Mittagessen lassen wir uns liefern. Nachher geht es weiter zum Kaffee trinken. Da machen wir dann belegte Schnittchen ein bisschen und Kuchen. Und dann wieder Armbrot, Aufschnitt.
2: Nicht schlecht.
3: Ein bisschen Salat. Alles, was so dazu gehört, dass die Superstars satt werden.

0: In Hebra hieß es am 13. Juni, der Ball ist los. Die Sparkasse Mansfeld-Südharz lud gemeinsam mit dem SV Wacker Helbra zum Winnie Cup ein. Das Besondere an diesem Spaßturnier, gespielt wurde nicht auf Rasen, sondern in einer Airsoccer-Fußball-Hüpfburg. Ein Event, das nicht nur sportlichen Ehrgeiz, sondern vor allem den Teamgeist weckte.
1: Wir als Sparkasse, wir veranstalten das ja nicht zum ersten Mal, wie man gehört hat, sondern das halt wir sind häufiger in der Region unterwegs in Zusammenarbeit mit ganz, ganz vielen Sportvereinen und heute natürlich hier in Helbra mit dem SV Wacker Helbra. Und wir wünschen euch auf jeden Fall ganz, ganz viel Spaß, der besten Mannschaft den Sieg. Passt bitte schön auf euch auf, bleibt schön gesund und toi, toi, toi.
0: Nach der Begrüßung ging es auch direkt zur Sache. Normaler Fußball war auf dem rutschigen Luftkissen kaum möglich. Genau das sorgte bei den 6- bis 13-jährigen Kickern für riesigen Spaß. Doch der Winnie Cup ist mehr als nur ein Jux-Turnier. Er ist ein Teil der Sparkassen Fairplay Soccer Tour. Das bedeutet Respekt, Vielfalt und das gemeinsame Shake Hands. Vor und nach dem Spiel standen absolut im Mittelpunkt. Auch ohne die finalen Tabellenplätze steht fest, gewonnen haben hier heute alle an Erfahrung. Für die besten Dreierteams geht die Reise im Juli sogar noch weiter. Dann wartet das große Bundesfinale am Werbelinsee in Brandenburg auf die Teilnehmer.
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0: Der MSV Eisleben und der SV Kelbra standen sich im Kreispokalfinale Die Werbefabrik am 20. Juni gegenüber. Wie bereits im vergangenen Jahr wurde das Finalspiel in Oberröblingen ausgetragen. Über 350 Zuschauer trotzten den Temperaturen von über 30 Grad und unterstützten lautstark ihre Mannschaften. Als Pokalsieger der vergangenen Saison setzte sich der MSV Eisleben in seinen Spielen bis dato souverän durch. Auch Kelbra bestritt den Weg bis ins Finale ohne größere Schwächen. Beide Mannschaften nahmen das Spiel schnell auf.
1: Der MSV Eisleben spielt mit folgender Mannschaft. Nummer 33, Nikolai Bonilla.
0: Motiviert auf den Titel und angefeuert vom Fanlager wurde es schnell körperlich. Nach einem Foul sah Eislebenskapitän Johannes Eckstein bereits in der 11. Minute die erste gelbe Karte. Zwei Minuten später die erste Chance für den SV Kelbra, jedoch ohne Erfolg. Bislang zeigte sich Kelbra als die aktivere Mannschaft auf dem Platz. Der MSV Eisleben hingegen nutzte seine Konter mit zu viel körperlicher Härte und so kassierte Yannick Twardy in der 31. Minute gelb. Nach einer erneuten Torchance für Kelbra hagelte es für den MSV Eisleben die dritte gelbe Karte. Davon unbeirrt nutzte Yannick Twardy die erste Chance aufs Tor für den MSV. Gelb in der 33. Torchance in der 34. und dann das Aus für Johannes Eckstein mit Gelb-Rot in der 35. Minute. Eisleben von nun an in Unterzahl auf dem Platz. 10 Minuten später erneut Gelb-Rot für MSV Eisleben. Sicher eine Entscheidung, die im Nachhinein noch für Gesprächsstoff sorgen wird. Damit hieß es nun aber für Eisleben in doppelter Unterzahl das Spiel zu absolvieren. Halbzeitstand 0:0. Anpfiff zur zweiten Halbzeit. Mit nur 9 Mann auf dem Feld beschränkte sich der MSV Eisleben auf das Nötigste. Damit konnten sich die Jungs aus Kelbra Minute für Minute, Meter um Meter voranbringen. Zu einer reellen Torchance reichte es dennoch lange nicht. Die Eisleber nutzen hingegen ihre Möglichkeiten in der 59., der 66. und in der 67. Minute aufs Tor zu zielen, jedoch ohne Erfolg. In der 85. Minute brachten die Kälbra Leroy Essrich ins Spiel. Eine Entscheidung, die nur 6 Minuten später auf der einen Seite Jubel und auf der anderen Seite Fassungslosigkeit mit sich brachte. Nach einer Vorlage von Saba Ugulava traf Leroy Essrich per Kopf zum 1:0 für Kälbra und damit zum Sieg. Eine komplette Halbzeit bei etwa 34 Grad in doppelter Unterzahl, dafür muss man den Eislebern größten Respekt zollen. Den Pokalsieg bejubelten die Kälbra dennoch mit immenser Freude.

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0: Zum 17. Mal lud der Lions Club Hettstedt zum Sommerfest ein. Bereits zum 5. Mal war dabei das Kolping Berufsbildungswerk Ort des Geschehens. Die Lions setzten auch in diesem Jahr auf Bewährtes. Ein angenehmer Abend mit Tanz und Musik wird verbunden mit dem Sammeln von Spenden für die zahlreichen Projekte. Michael Fabian, der amtierende Präsident des Lions Clubs, empfing gemeinsam mit Lions-Freund Axel Bietz die Gäste im Foyer. Die ersten Minuten wurden sogleich genutzt, um, bei begleitender Klaviermusik, ins Gespräch zu kommen. Michael Fabian blickte indes im Interview auf das vergangene Lions-Jahr.
1: Wir haben allerhand soziale Aktivitäten gehabt. Wir haben etwa 14.400 Euro an Spenden verteilt an verschiedene Vereine, soziale Projekte, an sozialbedürftige Kinder und haben da also sehr aktiv gearbeitet. Und ich muss ganz ehrlich sagen, es war ein schönes und auch für alle ein erfolgreiches Jahr.
0: Die Wirtschaftskrise ist sicher auch im Landkreis zu spüren. Jedoch sei die Spendenfreudigkeit von Unternehmen weiter da, so Fabian weiter.
1: Also ich kann das zurzeit nicht sagen, dass es schwieriger wird. Wir haben hier 150 Preise, sehr hochwertige. Und die bis jetzt gespendet haben, spenden weiter. Aber natürlich steht fest, man kann nur spenden, wenn ein Unternehmen erfolgreich ist. Und das sollte man nie vergessen, dass der Erfolg eines Unternehmens entscheidend ist für seine soziale Tätigkeit.
0: Die Eröffnung im Saal übernahm Moderator Dirk Fuhlert. Er begrüßte zunächst die Akrobatinnen des ASV Sangerhausen, die mit ihren Darbietungen gleich zu Beginn der Veranstaltung für Begeisterung sorgten.

0: Lions-Präsident Michael Fabian blickte anschließend in seiner Begrüßung auf das vergangene Jahr zurück und zeigte noch einmal auf, welche Projekte unterstützt werden konnten.
1: Und so haben wir im Zeitraum vom 1.10. letzten Jahres bis heute etwa 14.400 Euro an Spenden ausgegeben.

0: zum Beispiel erhalten der Verein Metthaus, e.V. Sanderhausen, das Kinderheim Hakerode, MSV Hettstedt, Ski- und Sportverein Wipprag, die Stiftung Deutscher Leins, das Ferienlager für Kinder in Dippetsbach, die Kreismusikschule, die Chöre von Humboldt-Gymnasium Hettstedt, der Männerchor Wipprag, die Kita Zwergenstübchen Hettstedt, Tierpark Waldbeck und natürlich auch der internationale Jugendaustausch ist für uns wichtig.
1: Stefan Bauer, Präsident der nächsten Amtsperiode, betonte, dass die Aktionen rund um das Spendensammeln auch unter seiner Präsidentschaft weitergehen werden. Nach der Stärkung am Buffet hielt es die Gäste nicht lange auf den Sitzen. Die Band Kesslight sorgte für ansprechende Tanzmusik. In gewohntem Stil wurde an diesem Abend durch Losverkauf Geld eingenommen. Firmen, Unternehmen und Privatpersonen hatten Preise im Wert von über 13.000 Euro gesponsert, die nun durch den Erwerb eines Loses einen neuen Besitzer suchten und auch fanden. Durch den Losverkauf wurden über 6.000 Euro eingenommen, die nun wieder in die Projekte der Lions fließen.
2: Morgens, kurz vor 10 in Deutschland, genauer in Eisleben, und das auch noch an einem Sonntag. Dennoch sind eine ganze Reihe von Menschen in die Markthalle im Katharinenstift gekommen. Ein Name hat sie angezogen: Yadega Azizi. Der Künstler ist vor allem für seine spektakulären Panoramen bekannt. Und dennoch ist auch Eislebens Bürgermeister Carsten Staub überrascht.
3: Einen wunderschönen guten Morgen, sehr geehrte Damen und Herren. Ich bin überwältigt, am Sonntagmorgen die Markthalle so voll zu sehen. Das ist nicht selbstverständlich. Dafür schon mal ganz herzlichen Dank. Mein Name ist Carsten Staub, ich bin Bürgermeister der Lutherstadt Eisleben. Und freue mich, dass so viele unserer Einladung hier gefolgt sind, mit uns gemeinsam in die Projektwoche Eine Stadt zeichnet zu starten. Heute natürlich mit Yadega Azizi. Und ich glaube, wenn ich die Gesichter sehe, einige sind mir sehr bekannt, einige nicht. Das freut mich sehr, denn die Lutherstadt Eisleben freut sich immer, wenn Gäste zu ihnen kommen.
2: Und die waren sogar über größere Strecken angereist. Sozusagen Kilometersieger waren Interessierte aus Mainz. Zunächst brachte Yadega Azizi den Gästen seine Philosophie nahe. Ihm geht es nicht darum, den nächsten Rembrandt zu finden, sondern Menschen zusammenzubringen und Freude an Kreativität zu wecken. Im Vorfeld der Eröffnung hatte Yadega Azizi dazu neben dem Bürgermeister auch die 6 Künstler kennengelernt, die in den nächsten Tagen die Workshops leiten werden. Diese stellten sich den Besuchern dann auch später vor.
4: Ich bin Dieter Bossert aus Eisleben, bin gerade mal 70, zeichne seit jungen Jahren immer in verschiedenen Zeichenzirkeln und so weiter und zeichne heute noch in Zirkeln. Ich bin im Nettischen Kunstverein und stelle ab und zu mal mit aus. Ja.
2: Susanne Krohn war die initiierende Kraft für diese Workshop-Woche in der Lutherstadt. Sie erzählt uns, wie es dazu kam.
5: Ich verfolge die Sendungen und die Panoramen von Yadega Azizi schon über Jahre und war begeistert immer von seinem Können, von seinem YouTube-Kanal, in dem er wirklich kostenlos allen das Zeichnen in einer wirklich verständlichen Weise vermittelt. Und er sagt, Zeichnen ist so wichtig wie Lesen und Schreiben. Und das kann man, denke ich, nur teilen. Und es ist was jedem Menschen zuteil werden sollte. Und wenn man das erfährt und das Glück hat, gerade bei so jemanden wie ihm zu lernen, ist das ein Bestandteil im Leben, der viel Freude, viel Erkenntnis und Glück liefern kann.
2: Das Brennen für praktische Zeichenerfahrung konnte man schon beim Eintreffen der Gäste sehen, die mit Staffeleien, Stühlen und Malzubehör ankamen. Da waren die bereitliegenden Zeichentaschen fast überflüssig.
6: Ihr Name ist ja mit großen Panoramabildern verbunden, wo Sie immer historische Ereignisse aufgreifen. Gibt es eigentlich eine historische Epoche, die Sie besonders begeistert?
7: Nein, weil es geht um eine Linie, die ich da aufbaue. Es geht nicht um die Geschichte selber, um Archäologie, es geht um gesellschaftliche Versammlung. Ja? Also wenn man in die Antike reinguckt und guckt, wie die sich damals organisiert haben, im Mittelalter oder heute, dann sieht man auf einmal, wie die Kulturgeschichte der Menschheit

0: anhand von Städten abgelesen werden kann. Und deswegen suche ich eigentlich immer neue Städte, die einen neuen Aspekt sozusagen dieses Zusammenfindens sozusagen erzählen.
1: Jetzt ist es so, die Veranstaltung zeigt gerade, Sie darauf zu reduzieren, auf diese Panoramabilder, wäre auch vollkommen falsch. Sie leben für die Kunst, Sie leben fürs Zeichnen. Woher kommt denn diese Begeisterung?
0: Ich glaube, das ist mein Leben selber, weil ich habe als Kind gezeichnet, ohne dass mir das jemand gesagt hat. Ich hatte Glück, ich hatte eine Leidenschaft. Ich habe gezeichnet und habe gemerkt, dass das Zeichnen alle möglichen Türen öffnet. Und da ging es nicht um den Begriff Kunst, sondern es ging um ein Handwerk, was ich konnte. Ich konnte damit Geld verdienen, ich konnte meine Leidenschaften sozusagen umsetzen. Ich bin in Kommunikation gegangen, ich bin in den Lehrbetrieb gegangen, also als Professor. Ich glaube, das war ein Grund, weil ich zeichnen konnte. Also es war so vielfältig, ja, und es ist auch ein sehr, also auch für die Gefühle, man selber, ja, wenn man alleine ist und zeichnet, passiert etwas mit einem, ja. Also es ist ein Instrument fürs Leben. Und als ich dann 25 Jahre unterrichtet habe und ich aus dem Unidienst sozusagen raus bin, habe ich gesagt, eigentlich muss man diesen Punkt noch mehr in die Mitte der Gesellschaft bringen. Weil das ist ein grausamer Satz, ich habe kein Talent, deswegen kann ich nicht zeichnen. Ja? Und damit nimmt man ein Instrument fürs Leben weg. Das ist wie Lesen und Schreiben. Man braucht kein Talent für Lesen und Schreiben. Für den einen ist es einfacher, für den anderen ist es schwerer. Aber fast alle, die in der Schule Lesen und Schreiben haben, können lesen und schreiben. Wären aber keine Schriftsteller. Ja? Und deswegen sage ich, dieses Instrument sollte man wieder in die Schulen reinbringen. Goethe konnte auch nur zeichnen, weil es als im Schulkanon, im Bildungskanon damals also ein Standardfach war. Es gab keine Fotografie. Das Zeichnen war die Abbildung der Welt, ja? Und Kommunikationsebene. Und wir könnten das jetzt auch machen, aber dann sagen wir, naja, wir haben ja KI, wir haben ja Fotografie. Nein, es geht um die Sinneswahrnehmung des Menschen. Und diese kleine Reportage reicht nicht aus, sonst müsste ich jetzt 2 Stunden reden. Ich weiß, von was ich rede. Die Frage, ob man das wieder als Hauptfach in die Schulen bringt, ist vielleicht sehr frech, aber ohne Frechheit bewegt man nichts.
1: Um noch auf den Kurs hier in Eislem zu kommen, was ist denn Ihr Ziel? Was soll in diesem Kurs passieren? Sie sind ja 3 Tage, nehmen Sie sich Zeit, also sehr viel Zeit eigentlich. Was erhoffen Sie sich?
0: Ich erhoffe, dass dieses Jahr wird das in 3 Städten ja stattfinden. Und ich hoffe, dass in den nächsten Jahren viele Städte dazukommen und dass es eine Bewegung wird. Und dass, wenn Menschen alleine sagen, sie wissen gar nicht, ich habe einen YouTube-Kanal, was für Briefe ich bekomme. Die sagen mir, wenn das uns jemand, was sie erzählen, auch in dem Kanal und so, wenn sie das sozusagen als sie 6, 7 Jahre alt waren, wenn das ihnen jemand gesagt hätte, wäre ihr Leben anders verlaufen. Ja? Und ich frage, warum nehmen wir dieses Instrument den Menschen weg? Das ist die Frage. Und ich versuche es sozusagen über dieses, vielleicht ist es eine gute Idee, vielleicht auch nicht so gute Idee, dass ich das über die Städte mache. Stellen Sie sich mal vor, in 10 Jahren komme ich nach Eisleben und aus jedem Fenster guckt jemand raus und zeichnet. Und dann kommen sie zusammen, zeigen sich ihre Bilder und erzählen sich was. Es entstehen soziale Kontakte, die vorher nicht existiert haben. Ich erlebe das ja jetzt, das 3. Mal in Wittenberg. Das ist toll, was ich dort erlebe. Ja? Und ich glaube, das brauchen wir in dieser Zeit, die soziale Kompetenz und Persönlichkeitsbildung.
2: Am kommenden Samstag soll eine Werkschau im Katharinenstift das Ergebnis der Woche zeigen. Man darf also gespannt sein.
3: Während der TSV Kickers Gonnertal in diesen Tagen sein nunmehr 60. Jubiläum begeht, fand das Gonnertaler Sommerfest für Kinder und Jugendliche am 13. Juni 2026 erst zum 2. Mal statt. Nach der Premiere im vergangenen Jahr in Gonna war nun Pölzfeld Ausrichter der Veranstaltung. Mitinitiatorin und Vorsitzende des Pölzfelder Heimatvereins Sandra Gengel eröffnete das Fest gemeinsam mit dem Pölzfelder Ortsbürgermeister Holger Reppin.
4: So, einen wunderschönen guten Morgen hier im Pölzfeld. Bei herrlichem Sonnenschein, wie ihr seht. Wir haben den Regenwolken etwas beiseite gelegt. Wir freuen uns, dass ihr so zahlreich in aller Frühe erschienen seid. Besonders freue ich mich, dass so viele Kinder hier sind, denn für die Kinder wird es heute durchgeführt. Und ich denke, das wird ein schöner und gemütlicher Tag hier im Pölzfeld.
3: Herr Reppin bedankte sich ausdrücklich bei allen Akteuren, auch bei den Kindern und Erziehern der Kitas Goldene Schlüsselchen und Wichtelhaus aus Gonna und Oberstdorf, die mit einem kleinen Programm zum Gelingen des Festes beitrugen.
5: Das schönste Lächeln der Welt. Heute ist ein Tag für mich. denn ich bin wichtig, ganz sicherlich. Mit meinem Lachen hell und klar mach ich die Welt so wunderbar. Ich bleib immer ich selbst, so fröhlich und bunt. Ich bin für euch der schönste Grund.

überlegt, wie wir das Gonnertal attraktiver für Kinder und Jugendliche machen können und haben voriges Jahr in Gonna angefangen und haben dort das erste Kinderfest gemacht. Im September, so rund um den Kindertag oder genau am Internationalen Kindertag ist es gewesen. Und dieses Jahr sind wir als Pölzfeld dran. Wir wandern sozusagen davon mit dem Fest von Ort zu Ort. Dieses Jahr sind wir am Pölzfeld dran und sind unglaublich stolz, so viele Kinder begrüßen zu dürfen und auch, dass wir hier so tolle Unterstützer haben. Wir haben verschiedene Vereine, Träger, Institutionen angefragt, die sich hier mit einbringen wollen. Die haben sofort zugesagt und ja gesagt. Wir haben ganz, ganz unterschiedliche Partner, dass die Kinder und Jugendlichen eine Chance haben, sich auszuprobieren. Die können klettern, die können basteln, die können malen, die gucken, was die Polizei macht, was die Feuerwehr macht, was beim Landeszentrum Waldlos ist, was unser Wald e.V. macht, was die DLRG so anbietet. Die Kickers haben Programm, die KCP hat Programm, wir haben Glitzer-Tattoos, wir haben alles da, was die Kinderseele braucht, um glücklich und zufrieden zu sein und hoffen einfach auf einen schönen Tag. Vielen Dank an unsere Sponsoren an dieser Stelle, wenn ich das sagen darf. Die haben dazu beigetragen, dass das Kinderfest heute kostenfrei ist für die Kinder und Jugendlichen. Es gibt Getränke und Essen kostenlos für die Kinder an dem ganzen Tag und das wäre ohne die Sponsoren nicht möglich. Ganz, ganz herzlichen Dank an dieser Stelle.

0: In einer Zeit wirtschaftlicher und gesellschaftlicher Herausforderungen braucht es Unternehmen, die neue Wege gehen, die Verantwortung übernehmen und ihre Region aktiv gestalten. Genau diese unternehmerische Haltung würdigt der Wettbewerb Unternehmergeist Mansfeld-Südharz, der jährlich von der Industrie- und Handelskammer Halle-Dessau, dem FDP-Kreisverband Mansfeld-Südharz sowie der Kreishandwerkerschaft Mansfeld-Südharz vergeben wird. Auch in diesem Jahr konnten sich zwei besonders überzeugende Unternehmen aus dem Landkreis durchsetzen. Im Rahmen der feierlichen Preisverleihung am 18. Juni wurden die Unternehmen von Björn Bosse, Leiter der IHK-Geschäftsstelle Sangerhausen, begrüßt.
1: 1997, jetzt denkt man vielleicht auch, ist es lange her oder nicht so lange her, entscheiden Sie das selbst. Wir können mal da ein bisschen zurückdenken. 1997 guckte die ganze Welt an den Himmel zu hell, Bob. In Mansfeld-Südharz guckten wir auf den ersten Unternehmergeist. 1997 ist Harry Potter in Buchform auf der Bücherbühne.

0: erschien, hat also zum ersten Mal Gleis 9,5 gesucht und ist vor die Wand gelaufen. Wir haben Unternehmer gefunden, die keine Angst haben, mal vor die Wand zu laufen. 1997 standen Menschen an der Kinokasse, um Titanic zu sehen. Und hier standen Menschen Schlange, um den Unternehmergeist zu bewundern.
1: Er hat es, glaube ich, jetzt schon eingangs erwähnt. 1997 war Horst Rehberger ein wirklich liberaler Geist, ein guter Mensch, den ich noch die Ehre hatte, kennenlernen zu dürfen. Ist im letzten Jahr leider verstorben. Er guckt jetzt aus der saarländischen Wolke von oben auf uns herab und freut sich, dass wir alle hier diesen Unternehmergeist weiterleben. Und die wechselvolle Geschichte, die Jahre, die Währungsreform, die Bundeskanzler, alles, wenn man sich mal die 29, jetzt fast 30 Jahre Revue passieren lässt, dann weiß man, dass eine Konstante geblieben ist, nämlich in einer freiheitlich-demokratischen Grundordnung, in sozialer Marktwirtschaft zu leben. Und das sind nicht nur diejenigen, übrigens 38.000, abhängig Beschäftigten in unserem Landkreis, die Arbeit haben, sondern es sind vor allen Dingen die gut 5.500 Unternehmer. Und wenn man sich diejenigen Unternehmer, die ja alle Verantwortung für sich und andere tragen, mal zusammen addiert, die im Landkreis mehr als 10 Beschäftigte und ihre Familien eine Zukunft geben, und das dauerhaft, dann sind wir nur noch bei 750 Unternehmen.
2: Zur Einstimmung auf die Preisverleihung haben wir ein Thema gewählt, und das klang ja gerade schon so ein bisschen an, das im Alltag selten feierlich klingt. Veränderung. Veränderung klingt nach Stress, Unsicherheit, Risiko. Nach zusätzlicher Arbeit, nach der berühmten Zumutung von oben. Ich möchte heute darüber sprechen, wie Veränderung von der Zumutung zur Chance wird und warum Mut, Fehler zu machen, dabei unverzichtbar ist. Warum fühlt sich Veränderung so oft als Zumutung an? Sind wir doch mal ehrlich. Für Unternehmerinnen und Unternehmer ist Veränderung selten ein schönes Passwort, sondern harte Realität. Sie bedeutet investieren, bevor Klarheit herrscht. Sie bedeutet Mitarbeitenden erklären, warum Bewährtes plötzlich nicht mehr genügt. Sie bedeutet Entscheidungen zu treffen, deren Ergebnis niemand garantieren kann. Und häufig kommt Veränderung eben nicht aus eigenem Antrieb, sondern von außen. Weil es entweder wieder mal eine neue Regulierung gab oder ein neuer Wettbewerber, neue Technologien oder neue Kundenerwartungen. Oder alles zusammen.
3: Musikalisch umrahmt wurde die Veranstaltung von Mitgliedern der Kreismusikschule Mansfeld-Südharz.

Auch Sachsen-Anhalts Ministerpräsident Sven Schulz würdigte das Engagement der Preisträger in einer kurzen Videobotschaft. Die Laudatio auf die Unternehmen hielt Dr. Regina Tiesche, die Geschäftsführerin der Kreishandwerkerschaft Mansfeld-Südharz, und Frank Ochsner, der Bürgermeister von Kloster Mansfeld. Das erste Unternehmen war die Leinetaler Hochbau GmbH aus Sangerhausen. Diese wurde insbesondere für ihren ganzheitlichen Ansatz im modernen Bauwesen ausgezeichnet. Durch die enge Verzahnung von Planung, Fertigung und Bauausführung schafft das Unternehmen effiziente Prozesse und liefert hochwertige Lösungen aus einer Hand. Ein herausragendes Merkmal ist zudem die konsequente Ausrichtung auf nachhaltige und zukunftsorientierte Bauweisen, etwa im Holzbau und in der energetischen Sanierung. Dabei verfolgt das Unternehmen bewusst den Ansatz langlebiger Qualität statt kurzfristiger Lösungen und leistet so einen nachhaltigen Beitrag zur Entwicklung der Region. Die zweite Firma war die Unternehmensgruppe Wendt Pflege und Wohnen aus Kloster Mansfeld. Diese überzeugte insbesondere durch ihren innovativen Ansatz in der Fachkräftesicherung und Ausbildung. Mit modernen und kreativen Formaten, etwa einem eigenen Podcast und dem gezielten Einsatz digitaler Methoden, spricht das Unternehmen junge Menschen aus der Region und dem Ausland an und integriert sie erfolgreich in die Pflegebranche.

Zugleich setzt Wendt Maßstäbe in der Verknüpfung von Pflege, gesellschaftliches Leben und regionaler Entwicklung. Mit Projekten wie dem Galeriecafé oder dem Wendepunkt entstehen Orte, die Versorgung, Beratung, Kultur und Begegnung auf innovative Weise verbinden und damit weit über klassische Pflegeangebote hinausgehen.

0: großer Bahnhof im Arnsteiner Ortsteil Preuenrode, wo am 19. Juni 2026 im Beisein des sachsen-anhaltinischen Staatssekretärs Thomas Wünsch ein Wohngebäude mit der grünen Hausnummer Sachsen-Anhalt ausgezeichnet wurde. So erfolgt die Wärmeversorgung des energieeffizienten Schwedenhauses, das überwiegend aus skandinavischem Kiefernholz gefertigt wurde, über eine innovative Fensterinfrarotheizung, die in herkömmliche Fensterrahmen integriert werden kann. Eine dezentrale Lüftungsanlage mit Wärmerückgewinnung sorgt für eine bedarfsgerechte Frischluftversorgung. Dabei werden Wärmeverluste auf ein Minimum reduziert. Und es gibt eine Photovoltaikanlage mit einer Nennleistung von 11 kW Peak, die unter anderem das Laden eines Elektrofahrzeugs an der hauseigenen Wallbox unterstützt.
1: Wir haben einen Nachbarort, haben wir auch so ein Haus gesehen. Das fanden wir optisch erstmal schön und dann haben wir uns das dort erklären und zeigen lassen. Und dann sind wir nach Husum gefahren, haben uns das vor Ort angeschaut, haben uns unterschiedliche Häuser natürlich auch angeguckt, aber haben uns am Ende für Thales entschieden, weil die die größte Innovation mitgebracht haben. Sei es am Haus diese Ecke, sei es das Belüftungssystem oder eben die Heizung. Wo man auch hätte eine Wärmepumpe nehmen können, haben wir auch nicht gemacht, weil wir gesagt haben, wir probieren es einfach mal mit der Fensterheizung und am Ende ist das eine super Lösung. Jetzt hat man einen langen, harten Winter und muss sagen, das funktioniert super. Ja, also muss nicht runter- oder hochschalten, haben noch Managementsystem damit dazu gemacht, dass wenn die PV-Anlage läuft, entsprechend dann auch die Sonne mehr genutzt wird. Ja,
2: also können Sie jedem empfehlen, das Haus?
1: Also ich würde es immer wieder empfehlen, aber eben auch mit Thales zu bauen. Mhm. Kann man als Bausatz machen, kann man auch Schlüssel fertig machen, sodass man eben bestimmte Eigenleistung machen kann. Kann mit den regionalen Firmen selber was machen, das war mir eben wichtig, dass eben die Leute vor Ort sind und nicht eben als Subunternehmer engagiert werden, wo man dann noch die 10% klassischerweise mehr bezahlt. Ja, das war so die Entscheidung, eben auch die Wertschöpfung hier zu halten. Ja.
0: Marco Mühlstein, Geschäftsführer der Landesenergieagentur, erläuterte nach der Begrüßung der Gäste noch einmal den Hintergrund der grünen Hausnummer, die sich an alle Eigentümer neuerbauter oder sanierter Gebäude, die definierte Energiestandards oberhalb der gesetzlichen Mindestanforderungen erfüllen, richtet.
3: Liebe Familie Krebs, freut mich ganz besonders, dass Sie sich ein Herz genommen haben mit Ihrem Haus, mit dem klugen Energiekonzept aus Dämmung, Wärmerückgewinnung, Infrarotheizung in den Fenstern, also was ganz Innovatives hier auf die Beine gestellt zu haben. Und genau darum geht es uns als Energieministerium zusammen mit der Lena, dass wir Häuslebauer, Eigentümerfamilien, aber auch größere Wohnungsgenossenschaften oder Gesellschaften auszeichnen, die in einem besonderen Maße innovativ sind.
0: Auch Steffen Hohmann ergriff als Fachbereichsleiter Zentrale Verwaltung des Landkreises Mansfeld-Südharz und in Vertretung des Landrates das Wort und zeigte sich begeistert von dem innovativen Gebäude der Familie Krebs. Bürgermeisterin Jeanette Klaus betonte, nicht ohne Stolz, dass solch eine Innovation im beschaulichen Ortsteil Preuenrode schon etwas ganz Besonderes sei. Mit einer flammenden Rede für das Handwerk war Frau Dr. Regina Ziesche, Geschäftsführerin der Kreishandwerkerschaft, am Start und bestätigte, dass auch in den einzelnen Gewerken des Landkreises Mansfeld-Südharz das Thema Klimaschutz eine immer größere Rolle spielt.

0: alles Eigenentwicklung
1: Ja.
0: über die letzten 30 Jahre letztendlich. Und ich bin eigentlich Maschinenbauingenieur, daher kommt es. Und
2: Ja.
0: kam irgendwie wie die Jungfrau zum Kinde zu Holzhäusern, aber es war irgendwann mal so, als ich noch
1: Das hat
0: Student war.
1: gepasst.
2: Frank Krebs, selbst Mitarbeiter eines Stadtwerks, ist jedenfalls froh, die Husumer-Firma gefunden zu haben und betonte nochmals, wie glücklich er, seine Frau und seine drei Töchter mit dem Haus sind. Und er wies darauf hin, dass auch die neue Art zu heizen im letzten, doch recht knackigen Winter die Feuerprobe bestens bestanden hat, da seine anfangs doch skeptischen Mädels oft in kurzer Hose und T-Shirt anzutreffen waren. Ein besseres Kompliment konnten die Husumer Ingenieure kaum bekommen.
3: Seit 33 Jahren ist das Zuckertütenfest für die Eisleber ABC-Schützen eine schöne Tradition. Diesmal feierten 175 künftige Schülerinnen und Schüler auf dem Gelände der Kreisverkehrswacht. Begrüßt wurden sie von Eislebens Bürgermeister Carsten Staub.
4: Liebe Kinder, liebe Erzieherinnen, Betreuer, liebe Gäste, sehr geehrte Damen und Herren, herzlich willkommen hier im Verkehrspark unserer Kreisverkehrswacht zum alljährlichen Zuckertütenfest 2026. Ich habe schon von einigen gehört, sie sind sehr gespannt, was sie heute erwartet, die letzten Kita-Tage, die ihr verbringt und dann ab 15. August mit der großen Einschulung dann in die Schule startet. Ich freue mich sehr, es ist schon eine Tradition über viele, viele Jahre, dass wir gemeinsam hier mit allen Kindereinrichtungen der Stadt, mit allen Einschülern gemeinsam feiern, dieses Zuckertütenfest verbringen. Und was kann es Schöneres geben, als hier bei unserer schönen Kreisverkehrswacht in schöner Atmosphäre, auch mit schattigen Plätzen, gerade bei den heutigen heißen Temperaturen. Und ich freue mich, dass alle mit dabei sind. Ich freue mich natürlich auch, wie in den letzten Jahren schon zur Tradition, dass ich nicht alleine hier stehe, sondern natürlich auch Micky und Minnie es sich nicht haben nehmen lassen, heute hierher zu kommen, gemeinsam mit euch zu feiern. Und natürlich auch Herr Hampel von der DEKRA, der nachher noch mal was zu euch sagen wird, hat sich es auch nicht nehmen lassen, hier gemeinsam zur Eröffnung mit dabei zu sein. Bleibt weiterhin so fröhlich, behaltet euch das Kindsein und wünsche euch ganz viel Spaß und dann schon mal ein ganz tolles Wochenende.
3: Dankeschön. Herr Hampel von der DEKRA Halle freute sich an jeden künftigen Schüler und Schülerin ein leuchtend rotes Basecap mit Reflexionsstreifen übergeben zu können, das für zusätzliche Sicherheit auf dem Schulweg sorgt. Dann ging es für die Kinder aus den insgesamt 19 Kindertageseinrichtungen und Tagespflegestellen auf dem Gelände des Verkehrsgartens so richtig los. Im Mittelpunkt stand eine Rallye mit 7 Stationen, an denen die Mädchen und Jungen spielerisch ihr Wissen unter Beweis stellen und erweitern konnten. Ergänzt wurde das Angebot durch verschiedene Bewegungsstationen. Am Ende des Parcours wartete eine goldige Überraschung für die kleinen Gäste, aber dazu später mehr. Insgesamt mit den 4 Grundschulen der Lutherstadt Eisleben engagierten sich die Polizei, die Kreisverkehrswacht, das Deutsche Rote Kreuz, die Feuerwehr sowie der Rettungsdienst und gestalteten die einzelnen Stationen mit. Für Schwung und rhythmische Bewegung sorgte erneut die Tanzschule Svetlana Hajduk.

0: Darüber hinaus lud eine Hüpfburg zum ausgelassenen Toben ein. Und schließlich gab es für alle Teilnehmerinnen und Teilnehmer ein zünftiges Mittagessen, das dank der Unterstützung durch die Volksküche bereitgestellt wurde. Ganz vorne bei den Vorbereitungen auf diesen Tag dabei Christine Wohland. Sie verriet uns auch, was jedes Kind am Ende des Tages erhielt.
1: Die Kinder bekommen heute an diesem Tag wunderschöne Kleinigkeit. Und zwar diesen Beutel, gefüllt mit ganz vielen schönen Sachen, wie zum Beispiel dieses Puzzle, extra von der Lutherstadt Eismühlen mit unserem Flügel, und einer Trinkflasche, einer Brotbüchse. Und sie bekommen auch kleine Spielsachen, sie bekommen eine Federmappe, also alles, was man für die Schule braucht. Und wenn sie die Station heute abgearbeitet haben und viel Spaß hatten, bekommen sie auch diese schöne Medaille.
0: Wieder ein schönes Zuckertütenfest, eine würdige und erhaltenswerte Tradition in der Lutherstadt Eisleben.

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Schon seit Jahren ist die Mansfelder Schule mit ihrer großzügigen, modernen Aula Austragungsort des Trainingslagers vom Spemannszug Ziegerode 1886 e.V. 3 Tage lang wird hier geprobt, ausprobiert und gefestigt, was dann bei öffentlichen Auftritten oder Meisterschaften zu hören ist. An diesem 13. Mai 2026 war es zum Beispiel das Stück »The Ecstasy of Gold«. Eine Filmmusik aus dem Italo-Western »Zwei glorreiche Halunken« aus dem Jahr 1966. Das Stück, eines der bekanntesten Werke von Ennio Morricone, ist sehr populär und wurde auch oft gecovert. So verwendet zum Beispiel die Band Metallica das Stück bei jedem Konzert als Intro. Die musikalische Leitung an diesem Probenwochenende des Ziegelröder Spemannszuges hatte in gewohnter Weise Stabführer Nils Kusenda, der gekonnt die verschiedenen Tonlagen der Flöten mit den Lyras und der Rhythmusgruppe, bestehend aus Trommel, Pauke und Becken, dirigierte.

0: Geprobt wurde diesmal allerdings nicht für eine Meisterschaft, sondern für ein ganz besonderes Event. So feiert die Formation am 27. Juni 2026 ihr 140-jähriges Bestehen und lädt alle Interessierten dazu ein.
1: Also am 27. Juni in Kiekerode in der Waldgaststätte feiern wir mit all unseren Freunden, Bekannten, Familien unser 140-jähriges. Wir haben da geplant an dem Tag, dass wir ein kleines Musikfest starten. Also ein Musikfest mit mehreren befreundeten Vereinen. Da kommt zum Beispiel die Sportfreunde aus Mühlhausen, die Sportfreunde aus Bernburg, der Fanfarenzug aus Hettstedt. Groß Honor ist dabei. Muss ich mal noch lesen, dass ich keinen vergesse. Neuwerk Harz kommt noch. Die sind mit dabei. Und wir zusammen wollen praktisch einen kleinen musikalischen, kunterbunten Reigen machen. So alle gemeinsam, dann jeder für sich. Wir starten also das Musikfest so gegen 14 Uhr in der Waldgaststätte. Das wird passieren mit einem Aufmarsch aller Vereine. Dann wird jeder Verein einzeln eine Darbietung oder ein viertelstündiges Programm bringen. Das Programm wird die unterschiedlichsten Facetten haben, weil jeder Spielmannszug macht ja, sagen wir mal, ein bisschen was, was wir machen. Jeder macht ein bisschen was anderes, dass auch die Abwechslung ein bisschen ist. Und dann werden wir Abschluss alle zusammen nochmal ein großes Konzert machen, alle gemeinsam mit Titeln, die wir zusammen spielen können. Und abends startet dann die Party, die Geburtstagsparty praktisch mit DJ Alex ab 19 Uhr für alle, die gerne mit uns feiern möchten.
2: Wie ging denn das vor 140 Jahren los? Weißt du das?
1: Na, ich war nicht dabei, aber irgendwann steht auch in unserer Chronik, aus einem Zeitungsartikel von 1886 wurde bekannt, dass aus den Turnern ein Turnermusikerverein gegründet wurde. Und das ist praktisch unser Entstehungsdatum. Also die Zeitung habe ich nicht mehr, aber man sprach es, dass man überliefert ist, dass es dort gestartet hat. Also sie hatten da eine Dornriege in Ziegelrode und die wollten gerne mit Musik durch die Straßen marschieren und da haben einige von den Turnern angefangen, ein Instrument zu spielen und das war praktisch die Entstehung des Ziegelröder Spielmannszugs. Jetzt Ziegelröder Spielmannszug 1886, zwischendurch waren wir Ziegelröder Spielmannszug Stahl, dann waren wir mal BSK Mansfeld Kombinat Eisleben, als das alles Betriebssportgemeinschaften waren und seit 1990, seit der Wende, sind wir praktisch der Ziegelröder Spielmannszug 1886 e.V.
2: Aber geturnt wird zum Jubiläum nicht?
1: Geturnt wird nicht, also abends vielleicht bei der Disco, aber wir sind eh nicht die Turner, machen mehr Musik. Wir sind Sportler, aber mehr musikalische Sportler.
0: Ein eingespähtes Team bei der guten Versorgung während der Probenwochenenden sind übrigens diese beiden Herren. Sie nennen sich Wui und Kammel und kümmern sich zuverlässig ums Kulinarische.
3: Genau, wir kommen am Freitag an, machen das Abendessen und das Frühstück den anderen Tag. Mittagessen lassen wir uns liefern. Nachher geht's weiter zum Mittag, zum Kaffee trinken. Da machen wir dann belegte Schnittchen ein bisschen und Kuchen. Und dann wieder Armbrot, Aufschnitt.
2: Nicht schlecht.
3: Bisschen Salat. Mhm. Na, alles, was so dazu gehört, dass die Superstars satt werden.

0: In Hebra hieß es am 13. Juni, der Ball ist los. Die Sparkasse Mansfeld-Südharz lud gemeinsam mit dem SV Wacker Hebra zum Winnie Cup ein. Das Besondere an diesem Spaßturnier, gespielt wurde nicht auf Rasen, sondern in einer Airsoccer-Fußball-Hüpfburg. Ein Event, das nicht nur sportlichen Ehrgeiz, sondern vor allem den Teamgeist weckte.
1: Wir als Sparkasse, wir veranstalten das ja nicht zum ersten Mal, wie man gehört hat, sondern das halt, wir sind häufiger in der Region unterwegs in Zusammenarbeit mit ganz, ganz vielen Sportvereinen und heute natürlich hier in Hebra mit dem SV Wacker Hebra. Und wir wünschen euch auf jeden Fall ganz, ganz viel Spaß, der besten Mannschaft den Sieg. Passt bitte schön auf euch auf, bleibt schön gesund und toi, toi, toi.
0: Nach der Begrüßung ging es auch direkt zur Sache. Normaler Fußball war auf dem rutschigen Luftkissen kaum möglich. Genau das sorgte bei den 6- bis 13-jährigen Kickern für riesigen Spaß. Doch der Winnie Cup ist mehr als nur ein Jux-Turnier. Er ist ein Teil der Sparkassen Fairplay Soccer Tour. Das bedeutet Respekt, Vielfalt und das gemeinsame Shake Hands. Vor und nach dem Spiel standen absolut im Mittelpunkt. Auch ohne die finalen Tabellenplätze steht fest, gewonnen haben hier heute alle an Erfahrung. Für die besten Dreierteams geht die Reise im Juli sogar noch weiter. Dann wartet das große Bundesfinale am Werbelinsee in Brandenburg auf die Teilnehmer.

0: Der MSV Eisleben und der SV Kelbra standen sich im Kreispokalfinale Die Werbefabrik am 20. Juni gegenüber. Wie bereits im vergangenen Jahr wurde das Finalspiel in Oberrüblingen ausgetragen. Über 350 Zuschauer trotzten den Temperaturen von über 30 Grad und unterstützten lautstark ihre Mannschaften. Als Pokalsieger der vergangenen Saison setzte sich der MSV Eisleben in seinen Spielen bis dato souverän durch. Auch Kelbra bestritt den Weg bis ins Finale ohne größere Schwächen. Beide Mannschaften nahmen das Spiel schnell auf.
1: Der MSV Eisleben spielt mit folgender Mannschaft. Nummer 33, Nikolai Bonilla.
0: Motiviert auf den Titel und angefeuert vom Fanlager wurde es schnell körperlich. Nach einem Foul sah Eislebenskapitän Johannes Eckstein bereits in der 11. Minute die erste gelbe Karte. Zwei Minuten später die erste Chance für den SV Kelbra, jedoch ohne Erfolg. Bislang zeigte sich Kelbra als die aktivere Mannschaft auf dem Platz. Der MSV Eisleben hingegen nutzte seine Konter mit zu viel körperlicher Härte und so kassierte Yannick Twardi in der 31. Minute gelb. Nach einer erneuten Torchance für Kelbra hagelte es für den MSV Eisleben die dritte gelbe Karte. Davon unbeirrt nutzte Yannick Twardi die erste Chance aufs Tor für den MSV. Gelb in der 33. Torchance in der 34. und dann das Aus für Johannes Eckstein mit Gelb-Rot in der 35. Minute. Eisleben von nun an in Unterzahl auf dem Platz. 10 Minuten später erneut Gelb-Rot für MSV Eisleben. Sicher eine Entscheidung, die im Nachhinein noch für Gesprächsstoff sorgen wird. Damit hieß es nun aber für Eisleben in doppelter Unterzahl das Spiel zu absolvieren. Halbzeitstand 0:0. Anpfiff zur zweiten Halbzeit. Mit nur 9 Mann auf dem Feld beschränkte sich der MSV Eisleben auf das Nötigste. Damit konnten sich die Jungs aus Kelbra Minute für Minute, Meter um Meter voranbringen. Zu einer reellen Torchance reichte es dennoch lange nicht. Die Eisleber nutzen hingegen ihre Möglichkeiten in der 59., der 66. und in der 67. Minute aufs Tor zu zielen, jedoch ohne Erfolg. In der 85. Minute brachten die Kälbra Leroy Essrich ins Spiel. Eine Entscheidung, die nur 6 Minuten später auf der einen Seite Jubel und auf der anderen Seite Fassungslosigkeit mit sich brachte. Nach einer Vorlage von Saba Ugulava traf Leroy Essrich per Kopf zum 1:0 für Kälbra und damit zum Sieg. Eine komplette Halbzeit bei etwa 34 Grad in doppelter Unterzahl, dafür muss man den Eislebern größten Respekt zollen. Den Pokalsieg bejubelten die Kälbra dennoch mit immenser Freude.

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0: Zum 17. Mal lud der Lions Club Hettstedt zum Sommerfest ein. Bereits zum 5. Mal war dabei das Kolping Berufsbildungswerk Ort des Geschehens. Die Lions setzten auch in diesem Jahr auf Bewährtes. Ein angenehmer Abend mit Tanz und Musik wird verbunden mit dem Sammeln von Spenden für die zahlreichen Projekte. Michael Fabian, der amtierende Präsident des Lions Clubs, empfing gemeinsam mit Lions-Freund Axel Bietz die Gäste im Foyer. Die ersten Minuten wurden sogleich genutzt, um, bei begleitender Klaviermusik, ins Gespräch zu kommen. Michael Fabian blickte indes im Interview auf das vergangene Lions-Jahr.
1: Wir haben allerhand soziale Aktivitäten gehabt. Wir haben etwa 14.400 Euro an Spenden verteilt, an verschiedene Vereine, soziale Projekte, an sozialbedürftige Kinder und haben da also sehr aktiv gearbeitet. Und ich muss ganz ehrlich sagen, es war ein schönes und auch für alle ein erfolgreiches Jahr.
0: Die Wirtschaftskrise ist sicher auch im Landkreis zu spüren. Jedoch sei die Spendenfreudigkeit von Unternehmen weiter da, so Fabian weiter.
1: Also ich kann das zurzeit nicht sagen, dass es schwieriger wird. Wir haben hier 150 Preise, sehr hochwertige. Und die bis jetzt gespendet haben, spenden weiter. Aber natürlich steht fest, man kann nur spenden, wenn ein Unternehmen erfolgreich ist. Und das sollte man nie vergessen, dass der Erfolg eines Unternehmens entscheidend ist für seine soziale Tätigkeit.
0: Die Eröffnung im Saal übernahm Moderator Dirk Fuhlert. Er begrüßte zunächst die Akrobatinnen des ASV Sangerhausen, die mit ihren Darbietungen gleich zu Beginn der Veranstaltung für Begeisterung sorgten.

0: Lions-Präsident Michael Fabian blickte anschließend in seiner Begrüßung auf das vergangene Jahr zurück und zeigte noch einmal auf, welche Projekte unterstützt werden konnten.
1: Und so haben wir im Zeitraum vom 1.10. letzten Jahres bis heute etwa 14.400 Euro an Spenden ausgegeben. Spenden haben zum Beispiel erhalten der Verein Metthaus e.V. Sangerhausen, das Kinderheim Hakerode, MSV Hettstedt, Ski- und Sportverein Wippra, die Stiftung Deutscher Lions, das Ferienlager für Kinder in Dippelsbach, die Kreismusikschule, die Chöre von Humboldt-Gymnasium Hettstedt, der Männerchor Wippra, die Kita Zwergstübchen Hettstedt, Tierpark Waldbeck und natürlich auch der internationale Jugendaustausch ist für uns wichtig.
0: Stefan Bauer, Präsident der nächsten Amtsperiode, betonte, dass die Aktionen rund um das Spendensammeln auch unter seiner Präsidentschaft weitergehen werden. Nach der Stärkung am Buffet hielt es die Gäste nicht lange auf den Sitzen. Die Band Kesslight sorgte für ansprechende Tanzmusik. In gewohntem Stil wurde an diesem Abend durch Losverkauf Geld eingenommen. Firmen, Unternehmen und Privatpersonen hatten Preise im Wert von über 13.000 Euro gesponsert, die nun durch den Erwerb eines Loses einen neuen Besitzer suchten und auch fanden. Durch den Losverkauf wurden über 6.000 Euro eingenommen, die nun wieder in die Projekte der Lions fließen.
2: Morgens, kurz vor 10 in Deutschland, genauer in Eisleben, und das auch noch an einem Sonntag. Dennoch sind eine ganze Reihe von Menschen in die Markthalle im Katharinenstift gekommen. Ein Name hat sie angezogen: Yadega Azizi. Der Künstler ist vor allem für seine spektakulären Panoramen bekannt. Und dennoch ist auch Eislebens Bürgermeister Carsten Staub überrascht.
3: Einen wunderschönen guten Morgen, sehr geehrte Damen und Herren. Ich bin überwältigt, am Sonntagmorgen die Markthalle so voll zu sehen. Das ist nicht selbstverständlich. Dafür schon mal ganz herzlichen Dank. Mein Name ist Carsten Staub, ich bin Bürgermeister der Lutherstadt Eisleben. Und freue mich, dass so viele unserer Einladung hier gefolgt sind, mit uns gemeinsam in die Projektwoche Eine Stadt zeichnet zu starten. Heute natürlich mit Yadega Azizi. Und ich glaube, wenn ich die Gesichter sehe, einige sind mir sehr bekannt, einige nicht. Das freut mich sehr, denn die Lutherstadt Eisleben freut sich immer, wenn Gäste zu ihnen kommen.
2: Und die waren sogar über größere Strecken angereist. Sozusagen Kilometersieger waren Interessierte aus Mainz. Zunächst brachte Yadega Azizi den Gästen seine Philosophie nahe. Ihm geht es nicht darum, den nächsten Rembrandt zu finden, sondern Menschen zusammenzubringen und Freude an Kreativität zu wecken. Im Vorfeld der Eröffnung hatte Yadega Azizi dazu neben dem Bürgermeister auch die 6 Künstler kennengelernt, die in den nächsten Tagen die Workshops leiten werden. Diese stellten sich den Besuchern dann auch später vor.
4: Ich bin Dieter Bossert aus Eisleben, bin gerade mal 70, zeichne seit jungen Jahren immer in verschiedenen Zeichenzirkeln und so weiter und zeichne heute noch in Zirkeln. Ich bin im Nettischen Kunstverein und stelle ab und zu mal mit aus. Ja.
2: Susanne Krohn war die initiierende Kraft für diese Workshop-Woche in der Lutherstadt. Sie erzählt uns, wie es dazu kam.
5: Verfolgt die Sendungen und die Panoramen von Yadega Azizi schon über Jahre und war begeistert immer von seinem Können, von seinem YouTube-Kanal, in dem er wirklich kostenlos allen das Zeichnen in einer wirklich verständlichen Weise vermittelt. Und er sagt, Zeichnen ist so wichtig wie Lesen und Schreiben. Und das kann man, denke ich, nur teilen. Und es ist was, was jedem Menschen zuteil werden sollte. Und wenn man das erfährt und das Glück hat, gerade bei so jemanden wie ihm zu lernen, ist das ein Bestandteil im Leben, der viel Freude, viel Erkenntnis und Glück liefern kann.
2: Das Brennen für praktische Zeichenerfahrung konnte man schon beim Eintreffen der Gäste sehen, die mit Staffeleien, Stühlen und Malzubehör ankamen. Da waren die bereitliegenden Zeichentaschen fast überflüssig.
6: Ihr Name ist ja mit großen Panoramabildern verbunden, wo Sie immer historische Ereignisse aufgreifen. Gibt es eigentlich eine historische Epoche, die Sie besonders begeistert?
7: Nein, weil es geht um eine Linie, die ich da aufbaue. Es geht nicht um die Geschichte selber, um Archäologie, es geht um gesellschaftliche Versammlung. Ja? Also wenn man in die Antike reinguckt und guckt, wie die sich damals organisiert hat, im Mittelalter oder heute, dann sieht man auf einmal, wie die Kulturgeschichte der Menschheit anhand von Städten abgelesen werden kann. Und deswegen suche ich eigentlich immer neue Städte, die einen neuen Aspekt sozusagen dieses Zusammenfindens sozusagen erzählen.
6: Jetzt ist es so, die Veranstaltung zeigt gerade, Sie darauf zu reduzieren, auf diese Panoramabilder, wäre auch vollkommen falsch. Sie leben für die Kunst, Sie leben fürs Zeichnen. Woher kommt denn diese Begeisterung?
7: Ich glaube, das ist mein Leben selber, weil ich habe als Kind gezeichnet, ohne dass mir das jemand gesagt hat. Ich hatte Glück, ich hatte eine Leidenschaft. Ich habe gezeichnet und habe gemerkt, dass das Zeichnen alle möglichen Türen öffnet. Und da ging es nicht um den Begriff Kunst, sondern es ging um ein Handwerk, was ich konnte. Ich konnte damit Geld verdienen, ich konnte meine Leidenschaften sozusagen umsetzen. Ich bin in Kommunikation gegangen, ich bin in den Lehrbetrieb gegangen, also als Professor. Ich glaube, das war ein Grund, weil ich zeichnen konnte. Also es war so vielfältig, ja, und es ist auch ein sehr, also auch für die Gefühle, dass man selber, ja, wenn man alleine ist und zeichnet.

0: Passiert etwas mit einem. Ja. Also es ist ein Instrument fürs Leben. Und als ich dann 25 Jahre unterrichtet habe und ich aus dem Unidienst sozusagen raus bin, habe ich gesagt, eigentlich muss man diesen Punkt noch mehr in die Mitte der Gesellschaft bringen. Weil das ist ein grausamer Satz, ich habe kein Talent, deswegen kann ich nicht zeichnen. Ja. Und damit nimmt man ein Instrument fürs Leben weg. Das ist wie Lesen und Schreiben. Man braucht kein Talent für Lesen und Schreiben. Für den einen ist es einfacher, für den anderen ist es schwerer. Aber fast alle, die in der Schule Lesen und Schreiben haben, können lesen und schreiben, werden aber keine Schriftsteller. Ja? Und deswegen sage ich, dieses Instrument sollte man wieder in die Schulen reinbringen. Goethe konnte auch nur zeichnen, weil es als im Schulkanon, im Bildungskanon damals also ein Standardfach war. Es gab keine Fotografie. Das Zeichnen war die Abbildung der Welt, ja? Und Kommunikationsebene. Und wir könnten das jetzt auch machen, aber dann sagen wir, naja, wir haben ja KI, wir haben ja Fotografie. Nein, es geht um die Sinneswahrnehmung des Menschen. Und diese kleine Reportage reicht nicht aus, sonst müsste ich jetzt 2 Stunden reden. Ich weiß, von was ich rede. Die Frage, ob man das wieder als Hauptfach in die Schulen bringt, ist vielleicht sehr frech, aber ohne Frechheit bewegt man nichts.
1: Um noch auf den Kurs hier in Eislem zu kommen, was ist denn Ihr Ziel? Was soll in diesem Kurs passieren? Sie sind ja 3 Tage, nehmen Sie sich Zeit, also sehr viel Zeit eigentlich. Was erhoffen Sie sich?
0: Ich erhoffe, dass dieses Jahr wird das in 3 Städten ja stattfinden. Und ich hoffe, dass in den nächsten Jahren viele Städte dazukommen und dass es eine Bewegung wird. Und dass, wenn Menschen alleine sagen, sie wissen gar nicht, ich habe einen YouTube-Kanal, was für Briefe ich bekomme, die sagen mir, wenn das uns jemand, was sie erzählen, auch in dem Kanal und so, wenn sie das sozusagen als sie 6, 7 Jahre alt waren, wenn das ihnen jemand gesagt hätte, wäre ihr Leben anders verlaufen. Ja? Und ich frage, warum nehmen wir dieses Instrument den Menschen weg? Das ist die Frage. Und ich versuche es sozusagen über dieses, vielleicht ist es eine gute Idee, vielleicht auch nicht so gute Idee, dass ich das über die Städte mache. Stellen Sie sich mal vor, in 10 Jahren komme ich nach Eisleben und aus jedem Fenster guckt jemand raus und zeichnet. Und dann kommen sie zusammen, zeigen sich ihre Bilder und erzählen sich was. Es entstehen soziale Kontakte, die vorher nicht existiert haben. Ich erlebe das ja jetzt, das dritte Mal in Wittenberg. Das ist toll, was ich dort erlebe. Ja. Und ich glaube, das brauchen wir in dieser Zeit, die soziale Kompetenz und Persönlichkeitsbildung.
2: Am kommenden Samstag soll eine Werkschau im Katharinenstift das Ergebnis der Woche zeigen. Man darf also gespannt sein.
3: Während der TSV Kickers Gonnertal in diesen Tagen sein nunmehr 60. Jubiläum begeht, fand das Gonnertaler Sommerfest für Kinder und Jugendliche am 13. Juni 2026 erst zum zweiten Mal statt. Nach der Premiere im vergangenen Jahr in Gonna war nun Pölzfeld Ausrichter der Veranstaltung. Mitinitiatorin und Vorsitzende des Pölzfelder Heimatvereins Sandra Gengel eröffnete das Fest gemeinsam mit dem Pölzfelder Ortsbürgermeister Holger Reppin.
4: So, einen wunderschönen guten Morgen hier im Pölzfeld. Bei herrlichem Sonnenschein, wie ihr seht. Wir haben den Regenbogen etwas beiseite gelegt und freuen uns, dass ihr so zahlreich in aller Frühe erschienen seid. Besonders freue ich mich, dass so viele Kinder hier sind, denn für die Kinder wird es heute durchgeführt und ich denke, das wird ein schöner und gemütlicher Tag hier im Pölzfeld.
3: Herr Reppin bedankte sich ausdrücklich bei allen Akteuren, auch bei den Kindern und Erziehern der Kitas Goldene Schlüsselchen und Wichtelhaus aus Gonna und Oberstdorf, die mit einem kleinen Programm zum Gelingen des Festes beitrugen.
5: Das schönste Lächeln der Welt. Heute ist ein Tag für mich, denn ich bin wichtig, ganz sicherlich. Mit meinem Lachen hell und klar. Mach ich die Welt so wunderbar. Ich bleib immer ich selbst, so fröhlich und bunt. Ich bin für euch der schönste Grund.

haben überlegt, wie wir das Gonnertal attraktiver für Kinder und Jugendliche machen können und haben voriges Jahr in Gonna angefangen und haben dort das erste Kinderfest gemacht. Im September, so rund um den Kindertag oder genau am internationalen Kindertag ist es gewesen. Und dieses Jahr sind wir als Pötzwey dran. Wir wandern sozusagen davon mit dem Fest von Ort zu Ort. Dieses Jahr sind wir im Pötzwey dran und sind unglaublich stolz, so viele Kinder begrüßen zu dürfen und auch, dass wir hier so tolle Unterstützer haben. Wir haben verschiedene Vereine, Träger, Institutionen angefragt, die sich hier mit einbringen wollen. Die haben sofort zugesagt und ja gesagt. Wir haben ganz, ganz unterschiedliche Partner, dass die Kinder und Jugendlichen eine Chance haben, sich auszuprobieren. Die können klettern, die können basteln, die können malen, die gucken, was die Polizei macht, was die Feuerwehr macht, was beim Landeszentrum Waldlos ist, was unser Wald e.V. macht, was die DLRG so anbietet. Die Kickers haben Programm, die KCP hat Programm, wir haben Glitzer-Tattoos, wir haben Mann, also wir haben alles da, was die Kinderseele braucht, um glücklich und zufrieden zu sein und hoffen einfach auf einen schönen Tag. Vielen Dank an unsere Sponsoren an dieser Stelle, wenn ich das sagen darf. Die haben dazu beigetragen, dass das Kinderfest heute kostenfrei ist für die Kinder und Jugendlichen. Es gibt Getränke und Essen kostenlos für die Kinder an dem ganzen Tag. Und das wäre ohne die Sponsoren nicht möglich. Ganz, ganz herzlichen Dank an dieser Stelle.

0: In einer Zeit wirtschaftlicher und gesellschaftlicher Herausforderungen braucht es Unternehmen, die neue Wege gehen, die Verantwortung übernehmen und ihre Region aktiv gestalten. Genau diese unternehmerische Haltung würdigt der Wettbewerb Unternehmergeist Mansfeld Südharz, der jährlich von der Industrie- und Handelskammer Halle-Dessau, dem FDP-Kreisverband Mansfeld Südharz sowie der Kreishandwerkerschaft Mansfeld Südharz vergeben wird. Auch in diesem Jahr konnten sich zwei besonders überzeugende Unternehmen aus dem Landkreis durchsetzen. Im Rahmen der feierlichen Preisverleihung am 18. Juni wurden die Unternehmen von Björn Bosse, Leiter der IHK-Geschäftsstelle Sangerhausen, begrüßt.
1: 1997, jetzt denkt man vielleicht auch, ist es lange her oder nicht so lange her, entscheiden Sie das selbst. Wir können mal da ein bisschen zurückdenken. 1997 die ganze Welt guckte an den Himmel zu Hale Bob. In Mansfeld Südharz guckten wir auf den ersten Unternehmergeist. 1997 ist Harry Potter in Buchform auf der Bücherbühne erschienen, hat also zum ersten Mal Gleis 9,5 gesucht und ist vor die Wand gelaufen. Wir haben Unternehmer gefunden, die keine Angst haben, mal vor die Wand zu laufen. 1997 standen Menschen an der Kinokasse, um Titanic zu sehen. Und hier standen Menschen Schlange, um den Unternehmergeist zu bewundern.
2: Er hat es, glaube ich, jetzt schon eingangs erwähnt, 1997, es war Horst Rehberger, ein wirklich liberaler Geist, ein guter Mensch, den ich noch die Ehre hatte, kennenlernen zu dürfen. Zuletzt ist er leider verstorben. Er guckt jetzt aus der saarländischen Wolke von oben auf uns herab und freut sich, dass wir alle hier diesen Unternehmergeist weiterleben. Und die wechselvolle Geschichte, die Jahre, die Währungsreform, die Bundeskanzler, alles, wenn man sich mal die 29, jetzt fast 30 Jahre Revue passieren lässt, dann weiß man, dass eine Konstante geblieben ist, nämlich in einer freiheitlich-demokratischen Grundordnung, sozialer Marktwirtschaft zu leben. Und das sind nicht nur diejenigen, übrigens 38.000, abhängig Beschäftigten in unserem Landkreis, die Arbeit haben, sondern das sind vor allen Dingen die gut 5.500 Unternehmer. Und wenn man sich diejenigen Unternehmer, die ja alle Verantwortung für sich und andere tragen, mal zusammen addiert, die im Landkreis mehr als 10 Beschäftigte und ihre Familien eine Zukunft geben, und das dauerhaft, dann sind wir nur noch bei 750 Unternehmen.
3: Zur Einstimmung auf die Preisverleihung haben wir ein Thema gewählt, und das klang ja gerade schon so ein bisschen an, das im Alltag selten feierlich klingt. Veränderung. Veränderung klingt nach Stress, Unsicherheit, Risiko. Nach zusätzlicher Arbeit, nach der berühmten Zumutung von oben. Ich möchte heute darüber sprechen, wie Veränderung von der Zumutung zur Chance wird und warum Mut, Fehler zu machen, dabei unverzichtbar ist. Warum fühlt sich Veränderung so oft als Zumutung an? Sind wir doch mal ehrlich. Für Unternehmerinnen und Unternehmer ist Veränderung selten ein schönes Passwort, sondern harte Realität. Sie bedeutet investieren, bevor Klarheit herrscht. Sie bedeutet Mitarbeitenden erklären, warum Bewährtes plötzlich nicht mehr genügt. Sie bedeutet Entscheidungen zu treffen, deren Ergebnis niemand garantieren kann. Und häufig kommt Veränderung eben nicht aus eigenem Antrieb, sondern von außen. Weil es entweder wieder mal eine neue Regulierung gab oder einen neuen Wettbewerber, neue Technologien oder neue Kundenerwartungen. Oder alles zusammen.
0: Musikalisch umrahmt wurde die Veranstaltung von Mitgliedern der Kreismusikschule Mansfeld Südharz.

Auch Sachsen-Anhalts Ministerpräsident Sven Schulze würdigte das Engagement der Preisträger in einer kurzen Videobotschaft. Die Laudatio auf die Unternehmen hielt Dr. Regina Tiesche, die Geschäftsführerin der Kreishandwerkerschaft Mansfeld-Südharz, und Frank Ochsner, der Bürgermeister von Kloster Mansfeld. Das erste Unternehmen war die Leinetaler Hochbau GmbH aus Sangerhausen. Diese wurde insbesondere für ihren ganzheitlichen Ansatz im modernen Bauwesen ausgezeichnet. Durch die enge Verzahnung von Planung, Fertigung und Bauausführung schafft das Unternehmen effiziente Prozesse und liefert hochwertige Lösungen aus einer Hand. Ein herausragendes Merkmal ist zudem die konsequente Ausrichtung auf nachhaltige und zukunftsorientierte Bauweisen, etwa im Holzbau und in der energetischen Sanierung. Dabei verfolgt das Unternehmen bewusst den Ansatz langlebiger Qualität statt kurzfristiger Lösungen und leistet so einen nachhaltigen Beitrag zur Entwicklung der Region. Die zweite Firma war die Unternehmensgruppe Wendt Pflege und Wohnen aus Kloster Mansfeld. Diese überzeugte insbesondere durch ihren innovativen Ansatz in der Fachkräftesicherung und Ausbildung. Mit modernen und kreativen Formaten, etwa einem eigenen Podcast und dem gezielten Einsatz digitaler Methoden, spricht das Unternehmen junge Menschen aus der Region und dem Ausland an und integriert sie erfolgreich in die Pflegebranche. Zugleich setzt Wendt Maßstäbe in der Verknüpfung von Pflege, gesellschaftliches Leben und regionaler Entwicklung. Mit Projekten wie dem Galeriecafé oder dem Wendepunkt entstehen Orte, die Versorgung, Beratung, Kultur und Begegnung auf innovative Weise verbinden und damit weit über klassische Pflegeangebote hinausgehen.

0: Großer Bahnhof im Arnsteiner Ortsteil Pollenrode, wo am 19. Juni 2026 im Beisein des sachsen-anhaltinischen Staatssekretärs Thomas Wünsch ein Wohngebäude mit der grünen Hausnummer Sachsen-Anhalt ausgezeichnet wurde. So erfolgt die Wärmeversorgung des energieeffizienten Schwedenhauses, das überwiegend aus skandinavischem Kiefernholz gefertigt wurde, über eine innovative Fensterinfrarotheizung, die in herkömmliche Fensterrahmen integriert werden kann. Eine dezentrale Lüftungsanlage mit Wärmerückgewinnung sorgt für eine bedarfsgerechte Frischluftversorgung. Dabei werden Wärmeverluste auf ein Minimum reduziert. Und es gibt eine Photovoltaikanlage mit einer Nennleistung von 11 kW Peak, die unter anderem das Laden eines Elektrofahrzeugs an der hauseigenen Wallbox unterstützt.
1: Wir haben im Nachbarort haben wir auch so ein Haus gesehen. Das fanden wir optisch erstmal schön und dann haben wir uns das dort erklären und zeigen lassen. Und dann sind wir nach Husum gefahren, haben uns das vor Ort angeschaut, haben uns unterschiedliche Häuser natürlich auch angeguckt, aber haben uns am Ende für Thales entschieden, weil die die größten Innovationen mitgebracht haben. Sei es am Haus diese Ecke, sei es das Belüftungssystem oder eben die Heizung. Wo man auch hätte eine Wärmepumpe nehmen können, haben wir auch nicht gemacht. Wir haben gesagt, wir probieren es einfach mal mit der Fensterheizung und am Ende ist das eine super Lösung. Jetzt hat man einen langen, harten Winter und muss sagen, das funktioniert super. Ja, also muss nicht runter- oder hochschalten. Haben noch Management-System damit dazu gemacht, dass wenn die PV-Anlage läuft, entsprechend dann auch die Sonne mehr genutzt wird. Ja,
2: für also können Sie jedem empfehlen, das Haus?
1: Also ich würde es immer wieder empfehlen, aber eben auch mit Thales zu bauen. Mhm. Kann man als Bausatz machen, kann man auch Schlüssel fertig machen, sodass man eben bestimmte Eigenleistung machen kann. Kann mit den regionalen Firmen selber was machen, das war mir eben wichtig, dass eben die Leute vor Ort sind und nicht eben als Subunternehmer engagiert werden, wo man dann noch die 10% klassischerweise mehr bezahlt. Ja, das war so die Entscheidung, eben auch die Wertschöpfung hier zu halten. Ja.
0: Marco Mühlstein, Geschäftsführer der Landesenergieagentur, erläuterte nach der Begrüßung der Gäste noch einmal den Hintergrund der grünen Hausnummer, die sich an alle Eigentümer neuer bauter oder sanierter Gebäude, die definierte Energiestandards oberhalb der gesetzlichen Mindestanforderungen erfüllen, richtet.
3: Liebe Familie Krebs, freut mich ganz besonders, dass Sie sich ein Herz genommen haben mit Ihrem Haus, mit den klugen Energiekonzept aus Dämmung, Wärmerückgewinnung, Infra, da bin ich ganz beeindruckt, Infrarotheizung in den Fenstern, also was ganz Innovatives hier auf die Beine gestellt zu haben. Und genau darum geht es uns als Energieministerium zusammen mit der Lena, dass wir Häuslebauer, Eigentümerfamilien, aber auch größere Wohnungsgenossenschaften oder Gesellschaften auszeichnen, die in einem besonderen Maße innovativ sind.
0: Auch Steffen Hohmann ergriff als Fachbereichsleiter Zentrale Verwaltung des Landkreises Mansfeld-Südharz und in Vertretung des Landrates das Wort und zeigte sich begeistert von dem innovativen Gebäude der Familie Krebs. Bürgermeisterin Jeanette Klaus betonte, nicht ohne Stolz, dass solch eine Innovation im beschaulichen Ortsteil Pollenrode schon etwas ganz Besonderes sei. Mit einer flammenden Rede für das Handwerk war Frau Dr. Regina Ziesche, Geschäftsführerin der Kreishandwerkerschaft am Start, und bestätigte, dass auch in den einzelnen Gewerken des Landkreises Mansfeld-Südharz das Thema Klimaschutz eine immer größere Rolle spielt. So erhielt Familie Krebs also die grüne Hausnummer. Seit 2017 übrigens die 90. in Sachsen-Anhalt und die Nummer 5 im Landkreis Mansfeld-Südharz. Entwickelt hat das innovative Haus übrigens die Firma Thales Holzhäuser, Germann und Hinrichs GmbH und Co. KG aus Husum, deren Geschäftsführer und ein Vertriebsmitarbeiter an diesem Tag extra von der Nordseeküste angereist waren. Auch sie erhielten eine Anerkennungsurkunde überreicht.
4: Das Konzept, was wir seit 30 Jahren haben, ist ein Haus von Grund her schon so energiesparsam zu bauen, dass sie heizen können, womit sie wollen. Sie können also mit dem Toaster heizen, wenn sie wollen, das ist egal, weil sie brauchen keine Wärmepumpe mehr. Ja. Diese teure Technik brauchen wir nicht, wir brauchen die teure Installation nicht, wir brauchen all diese Sachen nicht. Ja. Und Wartung und so, das fällt bei uns alles völlig flach. Und entscheidend ist das Haus, was keine Energie mehr braucht. Und dann brauchen sie einen einfachen Heizer, Belüftung und Wärmerückgewinnung, auch die haben wir selbst entwickelt.

0: eine schöne Tradition. Diesmal feierten 175 künftige Schülerinnen und Schüler auf dem Gelände der Kreisverkehrswacht. Begrüßt wurden sie von Eislebens Bürgermeister Carsten Staub.
1: Liebe Kinder, liebe Erzieherinnen, Betreuer, liebe Gäste, sehr geehrte Damen und Herren, herzlich willkommen hier im Verkehrsgarten unserer Kreisverkehrswacht zum alljährlichen Zuckertütenfest 2026. Ich habe schon von einigen gehört, sie sind sehr gespannt, was sie heute erwartet, die letzten Kita-Tage, die ihr verbringt und dann ab 15. August mit der großen Einschulung dann in die Schule startet. Ich freue mich sehr, es ist schon eine Tradition über viele, viele Jahre, dass wir gemeinsam hier mit allen Kindereinrichtungen der Stadt, mit allen Einschülern gemeinsam feiern, dieses Zuckertütenfest verbringen. Und was kann es Schöneres geben, als hier bei unserer schönen Kreisverkehrswacht in schöner Atmosphäre, auch mit schattigen Plätzen, gerade bei den heutigen heißen Temperaturen. Und ich freue mich, dass alle mit dabei sind. Ich freue mich natürlich auch, wie in den letzten Jahren schon zur Tradition, dass ich nicht alleine hier stehe, sondern natürlich auch Micky und Mini es sich nicht haben nehmen lassen, heute hierher zu kommen, gemeinsam mit euch zu feiern. Und natürlich auch Herr Hampel von der DEKRA, der nachher nochmal was zu euch sagen wird, hat sich es auch nicht nehmen lassen, hier gemeinsam zur Eröffnung mit dabei zu sein. Bleibt weiterhin so fröhlich, behaltet euch das Kindsein und wünsche euch ganz viel Spaß und dann schon mal ein ganz tolles Wochenende.
0: Dankeschön. Herr Hampel von der DEKRA Halle freute sich, an jeden künftigen Schüler und Schülerin ein leuchtend rotes Basecap mit Reflexionsstreifen übergeben zu können, das für zusätzliche Sicherheit auf dem Schulweg sorgt. Dann ging es für die Kinder aus den insgesamt 19 Kindertageseinrichtungen und Tagespflegestellen auf dem Gelände des Verkehrsgartens so richtig los. Im Mittelpunkt stand eine Rallye mit 7 Stationen, an denen die Mädchen und Jungen spielerisch ihr Wissen unter Beweis stellen und erweitern konnten. Ergänzt wurde das Angebot durch verschiedene Bewegungsstationen. Am Ende des Parcours wartete eine goldige Überraschung für die kleinen Gäste, aber dazu später mehr. Insgesamt mit den 4 Grundschulen der Lutherstadt Eisleben engagierten sich die Polizei, die Kreisverkehrswacht, das Deutsche Rote Kreuz, die Feuerwehr sowie der Rettungsdienst und gestalteten die einzelnen Stationen mit. Für Schwung und rhythmische Bewegung sorgte erneut die Tanzschule Svetlana Heiduk.

0: Darüber hinaus lud eine Hüpfburg zum ausgelassenen Toben ein. Und schließlich gab es für alle Teilnehmerinnen und Teilnehmer ein zünftiges Mittagessen, das dank der Unterstützung durch die Volksküche bereitgestellt wurde. Ganz vorne bei den Vorbereitungen auf diesen Tag dabei Christine Wohland. Sie verriet uns auch, was jedes Kind am Ende des Tages erhielt.
1: Die Kinder bekommen heute an diesem Tag wunderschöne Kleinigkeit. Und zwar diesen Beutel, gefüllt mit ganz vielen schönen Sachen, wie zum Beispiel dieses Puzzle, extra von der Lutherstadt Eismühlen mit unserem Flügel, und einer Trinkflasche, einer Brotbüchse. Und sie bekommen auch kleine Spielsachen, sie bekommen eine Federmappe, also alles, was man für die Schule braucht. Und wenn sie die Station heute abgearbeitet haben und viel Spaß hatten, bekommen sie auch diese schöne Medaille.
0: Wieder ein schönes Zuckertütenfest, eine würdige und erhaltenswerte Tradition in der Lutherstadt Eisleben.

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Schon seit Jahren ist die Mansfelder Schule mit ihrer großzügigen, modernen Aula Austragungsort des Trainingslagers vom Spielmannszug Ziegerode 1886 e.V. 3 Tage lang wird hier geprobt, ausprobiert und gefestigt, was dann bei öffentlichen Auftritten oder Meisterschaften zu hören ist. An diesem 13. Mai 2026 war es zum Beispiel das Stück »The Ecstasy of Gold«. Eine Filmmusik aus dem Italo-Western »Zwei glorreiche Halunken« aus dem Jahr 1966. Das Stück, eines der bekanntesten Werke von Ennio Morricone, ist sehr populär und wurde auch oft gecovert. So verwendet zum Beispiel die Band Metallica das Stück bei jedem Konzert als Intro. Die musikalische Leitung an diesem Probenwochenende des Ziegelröder Spielmannszuges hatte in gewohnter Weise Stabführer Nils Kusenda, der gekonnt die verschiedenen Tonlagen der Flöten mit den Lyras und der Rhythmusgruppe, bestehend aus Trommel, Pauke und Becken, dirigierte.

0: Geprobt wurde diesmal allerdings nicht für eine Meisterschaft, sondern für ein ganz besonderes Event. So feiert die Formation am 27. Juni 2026 ihr 140-jähriges Bestehen und lädt alle Interessierten dazu ein.
1: Also am 27. Juni in Kiekerode in der Waldgaststätte feiern wir mit all unseren Freunden, Bekannten, Familien unser 140-jähriges. Wir haben da geplant an dem Tag, dass wir ein kleines Musikfest starten, also ein Musikfest mit mehreren befreundeten Vereinen. Da kommt zum Beispiel die Sportfreunde aus Mühlhausen, die Sportfreunde aus Bernburg, der Fanfarenzug aus Hettstedt, Groß Honor ist dabei, muss ich mal noch lesen, dass ich keinen vergesse. Neuwerk Harz kommt noch, die sind mit dabei und wir zusammen wollen praktisch einen kleinen musikalischen kunterbunten Reigen machen, so alle gemeinsam, dann jeder für sich. Wir starten also das Musikfest so gegen 14 Uhr in der Waldgaststätte. Das wird passieren mit einem Aufmarsch aller Vereine. Dann wird jeder Verein einzeln eine Darbietung oder ein viertelstündiges Programm bringen. Das Programm wird die unterschiedlichsten Facetten haben, weil jeder Spielmannshoch macht ja, sagen wir mal, ein bisschen was, was wir machen. Jeder macht ein bisschen was anderes, dass auch die Abwechslung ein bisschen ist. Und dann werden wir Abschluss alle zusammen nochmal ein großes Konzert machen, alle gemeinsam mit Titeln, die wir zusammen spielen können. Und abends startet dann die Party, die Geburtstagsparty praktisch mit DJ Alex ab 19 Uhr für alle, die gerne mit uns feiern möchten.
2: Wie ging denn das vor 140 Jahren los? Weißt du das?
1: Na, ich war nicht dabei, aber irgendwann steht auch in unserer Chronik, aus einem Zeitungsartikel von 1886 wurde bekannt,

0: dass aus den Turnern ein Turnermusikerverein gegründet wurde. Und das ist praktisch unser Entstehungsdatum. Also die Zeitung habe ich nicht mehr, aber man sprach es, dass man überliefert ist, dass es dort gestartet hat. Also sie hatten da eine Dornriege in Ziegelrode und die wollten gerne mit Musik durch die Straßen marschieren. Und da haben einige von den Turnern angefangen, ein Instrument zu spielen. Und das war praktisch die Entstehung des Ziegelröder Spielmannszugs. Jetzt Ziegelröder Spielmannszug 1886. Zwischendurch waren wir Ziegelröder Spielmannszug Stahl. Dann waren wir mal BSK Mansfeld Kombinat Eisleben, als das alles Betriebssportgemeinschaften waren. Und seit 1990, seit der Wende, sind wir praktisch der Ziegelröder Spielmannszug 1886 e.V.
1: Aber ihr turnt wird zum Jubiläum nicht.
0: Geturnt wird nicht, also abends vielleicht bei der Disco, aber wir sind eh nicht die Turner, machen mehr Musik. Wir sind Sportler, aber mehr musikalische Sportler.
2: Ein eingespieltes Team bei der guten Versorgung während der Probenwochenenden sind übrigens diese beiden Herren. Sie nennen sich Wui und Kammel und kümmern sich zuverlässig ums Kulinarische.
3: Genau, wir kommen am Freitag an, machen das Abendessen und das Frühstück den anderen Tag. Mittagessen lassen wir uns liefern. Nachher geht es weiter zum Mittag, nee, zum Kaffee trinken. Da machen wir dann belegte Schnittchen ein bisschen und Kuchen und dann wieder Armbrot, Aufschnitt,
1: Nicht schlecht.
3: bisschen Salat. Na, alles, was so dazu gehört, dass die Superstars satt werden.

0: In Hebra hieß es am 13. Juni, der Ball ist los. Die Sparkasse Mansfeld-Südharz lud gemeinsam mit dem SV Wacker Helpra zum Winnie-Cup ein. Das Besondere an diesem Spaßturnier, gespielt wurde nicht auf Rasen, sondern in einer Airsoccer-Fußball-Hüpfburg. Ein Event, das nicht nur sportlichen Ehrgeiz, sondern vor allem den Teamgeist weckte.
1: Wir als Sparkasse, wir veranstalten das ja nicht zum ersten Mal, wie man gehört hat, sondern das halt wir sind häufiger in der Region unterwegs in Zusammenarbeit mit ganz, ganz vielen Sportvereinen und heute natürlich hier in Helpra mit dem SV Wacker Helpra. Und wir wünschen euch auf jeden Fall ganz, ganz viel Spaß, der besten Mannschaft den Sieg. Passt bitte schön auf euch auf, bleibt schön gesund und toi, toi, toi.
0: Nach der Begrüßung ging es auch direkt zur Sache. Normaler Fußball war auf dem rutschigen Luftkissen kaum möglich. Genau das sorgte bei den 6- bis 13-jährigen Kickern für riesigen Spaß. Doch der Winnie Cup ist mehr als nur ein Jux-Turnier. Er ist ein Teil der Sparkassen Fairplay Soccer Tour. Das bedeutet Respekt, Vielfalt und das gemeinsame Shakehands. Vor und nach dem Spiel standen absolut im Mittelpunkt. Auch ohne die finalen Tabellenplätze steht fest, gewonnen haben hier heute alle an Erfahrung. Für die besten Dreierteams geht die Reise im Juli sogar noch weiter. Dann wartet das große Bundesfinale am Werbelinsee in Brandenburg auf die Teilnehmer.
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0: Der MSV Eisleben und der SV Kelbra standen sich im Kreispokalfinale Die Werbefabrik am 20. Juni gegenüber. Wie bereits im vergangenen Jahr wurde das Finalspiel in Oberröblingen ausgetragen. Über 350 Zuschauer trotzten den Temperaturen von über 30 Grad und unterstützten lautstark ihre Mannschaften. Als Pokalsieger der vergangenen Saison setzte sich der MSV Eisleben in seinen Spielen bis dato souverän durch. Auch Kelbra bestritt den Weg bis ins Finale ohne größere Schwächen. Beide Mannschaften nahmen das Spiel schnell auf.
1: Der MSV Eisleben spielt mit folgender Mannschaft. Nummer 33, Nikolai Bonilla, Tor.
0: Motiviert auf den Titel und angefeuert vom Fanlager wurde es schnell körperlich. Nach einem Foul sah Eislebenskapitän Johannes Eckstein bereits in der 11. Minute die erste gelbe Karte. Zwei Minuten später die erste Chance für den SV Kelbra, jedoch ohne Erfolg. Bislang zeigte sich Kelbra als die aktivere Mannschaft auf dem Platz. Der MSV Eisleben hingegen nutzte seine Konter mit zu viel körperlicher Härte und so kassierte Yannick Twardy in der 31. Minute gelb. Nach einer erneuten Torchance für Kelbra hagelte es für den MSV Eisleben die dritte gelbe Karte. Davon unbeirrt nutzte Yannick Twardy die erste Chance aufs Tor für den MSV. Gelb in der 33., Torchance in der 34. und dann das Aus für Johannes Eckstein mit Gelb-Rot in der 35. Minute. Eisleben von nun an in Unterzahl auf dem Platz. 10 Minuten später erneut Gelb-Rot für MSV Eisleben. Sicher eine Entscheidung, die im Nachhinein noch für Gesprächsstoff sorgen wird. Damit hieß es nun aber für Eisleben in doppelter Unterzahl das Spiel zu absolvieren. Halbzeitstand 0:0. Anpfiff zur zweiten Halbzeit. Mit nur 9 Mann auf dem Feld beschränkte sich der MSV Eisleben auf das Nötigste. Damit konnten sich die Jungs aus Kelbra Minute für Minute, Meter um Meter voranbringen. Zu einer reellen Torchance reichte es dennoch lange nicht. Die Eisleber nutzen hingegen ihre Möglichkeiten in der 59., der 66. und in der 67. Minute aufs Tor zu zielen, jedoch ohne Erfolg. In der 85. Minute brachten die Kälbra Leroy Essrich ins Spiel. Eine Entscheidung, die nur 6 Minuten später auf der einen Seite Jubel und auf der anderen Seite Fassungslosigkeit mit sich brachte. Nach einer Vorlage von Saba Ugulava traf Leroy Essrich per Kopf zum 1:0 für Kälbra und damit zum Sieg. Eine komplette Halbzeit bei etwa 34 Grad in doppelter Unterzahl, dafür muss man den Eislebern größten Respekt zollen. Den Pokalsieg bejubelten die Kälbra dennoch mit immenser Freude.

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0: Zum 17. Mal lud der Lions Club Hettstedt zum Sommerfest ein. Bereits zum 5. Mal war dabei das Kolping Berufsbildungswerk Ort des Geschehens. Die Lions setzten auch in diesem Jahr auf Bewährtes. Ein angenehmer Abend mit Tanz und Musik wird verbunden mit dem Sammeln von Spenden für die zahlreichen Projekte. Michael Fabian, der amtierende Präsident des Lions Clubs, empfing gemeinsam mit Lions-Freund Axel Bietz die Gäste im Foyer. Die ersten Minuten wurden sogleich genutzt, um, bei begleitender Klaviermusik, ins Gespräch zu kommen. Michael Fabian blickte indes im Interview auf das vergangene Lions-Jahr.
1: Wir haben allerhand soziale Aktivitäten gehabt. Wir haben etwa 14.400 Euro an Spenden verteilt, an verschiedene Vereine, soziale Projekte, an sozialbedürftige Kinder, und haben da also sehr aktiv gearbeitet. Und ich muss ganz ehrlich sagen, es war ein schönes und auch für alle ein erfolgreiches Jahr.
0: Die Wirtschaftskrise ist sicher auch im Landkreis zu spüren. Jedoch sei die Spendenfreudigkeit von Unternehmen weiter da, so Fabian weiter.
1: Also ich kann das zurzeit nicht sagen, dass es schwieriger wird. Wir haben hier 150 Preise, sehr hochwertige. Und die bis jetzt gespendet haben, spenden weiter. Aber natürlich steht fest, man kann nur spenden, wenn ein Unternehmen erfolgreich ist. Und das sollte man nie vergessen, dass der Erfolg eines Unternehmens entscheidend ist für seine soziale Tätigkeit.
0: Die Eröffnung im Saal übernahm Moderator Dirk Fuhlert. Er begrüßte zunächst die Akrobatinnen des ASV Sangerhausen, die mit ihren Darbietungen gleich zu Beginn der Veranstaltung für Begeisterung sorgten.

0: Lions-Präsident Michael Fabian blickte anschließend in seiner Begrüßung auf das vergangene Jahr zurück und zeigte noch einmal auf, welche Projekte unterstützt werden konnten.
1: Und so haben wir im Zeitraum vom 1.10. letzten Jahres bis heute etwa 14.400 Euro an Spenden ausgegeben. Haben zum Beispiel erhalten der Verein Metthaus e.V. Sanderhausen, das Kinderheim Hakerode, MSV Hettstedt, Ski- und Sportverein Wippra, die Stiftung Deutscher Lions, das Ferienlager für Kinder in Dippelsbach, die Kreismusikschule, die Chöre von Humboldt-Gymnasium Hettstedt, der Männerchor Wippra, die Kita Zwergenstübchen Hettstedt, Tierpark Waldbeck, und natürlich auch der internationale Jugendaustausch ist für uns wichtig.
0: Stefan Bauer, Präsident der nächsten Amtsperiode, betonte, dass die Aktionen rund um das Spendensammeln auch unter seiner Präsidentschaft weitergehen werden. Nach der Stärkung am Buffet hielt es die Gäste nicht lange auf den Sitzen. Die Band Kesslight sorgte für ansprechende Tanzmusik. In gewohntem Stil wurde an diesem Abend durch Losverkauf Geld eingenommen. Firmen, Unternehmen und Privatpersonen hatten Preise im Wert von über 13.000 Euro gesponsert, die nun durch den Erwerb eines Loses einen neuen Besitzer suchten und auch fanden. Durch den Losverkauf wurden über 6.000 Euro eingenommen, die nun wieder in die Projekte der Lions fließen.
2: Morgens, kurz vor 10 in Deutschland. Genauer in Eisleben. Und das auch noch an einem Sonntag. Dennoch sind eine ganze Reihe von Menschen in die Markthalle im Katharinenstift gekommen. Ein Name hat sie angezogen. Yadega Azizi. Der Künstler ist vor allem für seine spektakulären Panoramen bekannt. Und dennoch ist auch Eislebens Bürgermeister Carsten Staub überrascht.
3: Einen wunderschönen guten Morgen, sehr geehrte Damen und Herren. Ich bin überwältigt, am Sonntagmorgen die Markthalle so voll zu sehen, das ist nicht selbstverständlich. Dafür schon mal ganz herzlichen Dank. Mein Name ist Carsten Staub, ich bin Bürgermeister der Lutherstadt Eisleben und freue mich, dass so viele unserer Einladung hier gefolgt sind, mit uns gemeinsam in die Projektwoche Eine Stadt zeichnet zu starten. Heute natürlich mit Yadega Azizi und ich glaube, wenn ich die Gesichter sehe, einige sind mir sehr bekannt, einige nicht. Das freut mich sehr, denn die Lutherstadt Eisleben freut sich immer, wenn Gäste zu ihnen kommen.
2: Und die waren sogar über größere Strecken angereist. Sozusagen Kilometersieger waren Interessierte aus Mainz. Zunächst brachte Yadega Azizi den Gästen seine Philosophie nahe. Ihm geht es nicht darum, den nächsten Rembrandt zu finden, sondern Menschen zusammenzubringen und Freude an Kreativität zu wecken. Im Vorfeld der Eröffnung hatte Yadega Azizi dazu neben dem Bürgermeister auch die 6 Künstler kennengelernt, die in den nächsten Tagen die Workshops leiten werden. Diese stellten sich den Besuchern dann auch später vor.
4: Ich bin Dieter Bossert aus Eisleben, bin gerade mal 70, zeichne seit jungen Jahren immer in verschiedenen Zeichenzirkeln und so weiter. Und zeichne heute noch in Zirkeln. Ich bin im Nettischen Kunstverein und stelle ab und zu mal mit aus. Ja.
2: Susanne Krohn war die initiierende Kraft für diese Workshop-Woche in der Lutherstadt. Sie erzählt uns, wie es dazu kam.
5: Verfolgt die Sendungen und die Panoramen von Yadega Azizi schon über Jahre und war begeistert immer von seinem Können, von seinem YouTube-Kanal, in dem er wirklich kostenlos allen das Zeichnen in einer wirklich verständlichen Weise vermittelt. Und er sagt, Zeichnen ist so wichtig wie Lesen und Schreiben. Und das kann man, denke ich, nur teilen. Und es ist was, was jedem Menschen zuteil werden sollte. Und wenn man das erfährt und das Glück hat, gerade bei so jemanden wie ihm zu lernen, ist das ein Bestandteil im Leben, der viel Freude, viel Erkenntnis und Glück liefern kann.
2: Das Brennen für praktische Zeichenerfahrung konnte man schon beim Eintreffen der Gäste sehen, die mit Staffeleien, Stühlen und Malzubehör ankamen. Da waren die bereitliegenden Zeichentaschen fast überflüssig.
6: Ihr Name ist ja mit großen Panoramabildern verbunden, wo Sie immer historische Ereignisse aufgreifen. Gibt es eigentlich eine historische Epoche, die Sie besonders begeistert?
7: Nein, weil es geht um eine Linie, die ich da aufbaue. Es geht nicht um die Geschichte selber, um Archäologie, es geht um gesellschaftliche Versammlungen. Ja? Also wenn man in die Antike reinguckt und guckt, wie die sich damals organisiert haben, im Mittelalter oder heute, dann sieht man auf einmal, wie die Kulturgeschichte der Menschheit anhand von Städten abgelesen werden kann. Und deswegen suche ich eigentlich immer neue Städte, die einen neuen Aspekt sozusagen dieses Zusammenfindens sozusagen erzählen.
6: Jetzt ist es so, die Veranstaltung zeigt gerade, Sie darauf zu reduzieren, auf diese Panoramabilder, wäre auch vollkommen falsch. Sie leben für die Kunst, Sie leben fürs Zeichnen. Woher kommt denn diese Begeisterung?
7: Ich glaube, das ist mein Leben selber, weil ich habe als Kind gezeichnet, ohne dass mir das jemand gesagt hat. Ich hatte Glück, ich hatte eine Leidenschaft. Ich habe gezeichnet und habe gemerkt, dass das Zeichnen alle möglichen Türen öffnet. Und da ging es nicht um den Begriff Kunst, sondern es ging um ein Handwerk, was ich konnte. Ich konnte damit Geld verdienen, ich konnte meine Leidenschaften sozusagen umsetzen. Ich bin in Kommunikation gegangen, ich bin in den Lehrbetrieb gegangen, also als Professor. Ich glaube, das war ein Grund, weil ich zeichnen konnte. Also es war so vielfältig, ja, und es ist auch ein sehr, also auch für die Gefühle, man selber, ja, wenn man alleine ist und zeichnet, passiert etwas mit einem, ja. Also es ist ein Instrument fürs Leben. Und als ich dann 25 Jahre unterrichtet habe und ich aus dem Unidienst sozusagen raus bin, habe ich gesagt, eigentlich muss man diesen Punkt noch mehr in die Mitte der Gesellschaft bringen, weil das ist ein grausamer Satz, ich habe kein Talent, deswegen kann ich nicht zeichnen. Ja? Und damit nimmt man ein Instrument fürs Leben weg. Das ist wie Lesen und Schreiben. Man braucht kein Talent für Lesen und Schreiben. Für den einen ist es einfacher, für den anderen ist es schwerer, aber fast alle, die in der Schule Lesen und Schreiben haben, können lesen und schreiben, wären aber keine Schriftsteller. Ja? Und deswegen sage ich, dieses Instrument sollte man wieder in die Schulen reinbringen. Goethe konnte auch nur zeichnen, weil es als im Schulkanon, im Bildungskanon damals also ein Standardfach war. Es gab keine Fotografie. Das Zeichnen war die Abbildung der Welt, ja, und Kommunikation.

0: Ebene. Und wir könnten das jetzt auch machen, aber dann sagen wir, naja, wir haben ja KI, wir haben ja Fotografie. Nein, es geht um die Sinneswahrnehmung des Menschen und das, diese kleine Reportage reicht nicht aus, sonst müsste ich jetzt 2 Stunden reden. Ich weiß, von was ich rede. Die Frage, ob man das wieder als Hauptfach in die Schulen bringt, ist vielleicht sehr frech, aber ohne Frechheit bewegt man nichts.
1: Um noch auf den Kurs hier in Eislem zu kommen, was ist denn Ihr Ziel? Was soll in diesem Kurs passieren? Sie sind ja 3 Tage, nehmen Sie sich Zeit, also sehr viel Zeit eigentlich. Was erhoffen Sie sich?
0: Ich erhoffe, dass das dieses Jahr wird das in 3 Städten ja stattfinden. Und ich hoffe, dass in den nächsten Jahren viele Städte dazukommen und dass es eine Bewegung wird. Und dass, wenn Menschen alleine sagen, sie wissen gar nicht, ich habe einen YouTube-Kanal, was für Briefe ich bekomme. Die sagen mir, wenn das uns jemand, was sie erzählen, auch in dem Kanal und so, wenn sie das sozusagen als sie 6, 7 Jahre alt waren, wenn das ihnen jemand gesagt hätte, wäre ihr Leben anders verlaufen. Ja? Und ich frage, warum nehmen wir dieses Instrument den Menschen weg? Das ist die Frage. Und ich versuche es sozusagen über dieses, vielleicht ist es eine gute Idee, vielleicht auch nicht so gute Idee, dass ich das über die Städte mache. Stellen Sie sich mal vor, in 10 Jahren komme ich nach Eisleben und aus jedem Fenster guckt jemand raus und zeichnet. Und dann kommen sie zusammen, zeigen sich ihre Bilder und erzählen sich was. Es entstehen soziale Kontakte, die vorher nicht existiert haben. Ich erlebe das ja jetzt. Das 3. Mal in Wittenberg. Das ist toll, was ich dort erlebe. Ja? Und ich glaube, das brauchen wir in dieser Zeit, die soziale Kompetenz und Persönlichkeitsbildung.
2: Am kommenden Samstag soll eine Werkschau im Katharinenstift das Ergebnis der Woche zeigen. Man darf also gespannt sein.
3: Während der TSV Kickers Gonnertal in diesen Tagen sein nunmehr 60. Jubiläum begeht, fand das Gonnertaler Sommerfest für Kinder und Jugendliche am 13. Juni 2026 erst zum 2. Mal statt. Nach der Premiere im vergangenen Jahr in Gonna war nun Pölzfeld Ausrichter der Veranstaltung. Mitinitiatorin und Vorsitzende des Pölzfelder Heimatvereins Sandra Gengel eröffnete das Fest gemeinsam mit dem Pölzfelder Ortsbürgermeister Holger Reppin.
4: So, einen wunderschönen guten Morgen, ihr Pölzfeld. Bei herrlichem Sonnenschein, wie ihr seht. Wir haben den Regenwolken etwas beiseite gelegt und freuen uns, dass ihr so zahlreich in aller Frühe erschienen seid. Besonders freue ich mich, dass so viele Kinder hier sind, denn für die Kinder wird es heute durchgeführt und ich denke, das wird ein schöner und gemütlicher Tag hier im Pölzfeld.
3: Herr Reppin bedankte sich ausdrücklich bei allen Akteuren, auch bei den Kindern und Erziehern der Kitas Goldene Schlüsselchen und Wichtelhaus aus Gonna und Oberstdorf, die mit einem kleinen Programm zum Gelingen des Festes beitrugen.
5: Das schönste Lächeln der Welt. Heute ist ein Tag für mich, denn ich bin wichtig, ganz sicherlich. Mit meinem Lachen hell und klar. Mach ich die Welt so wunderbar. Ich bleib immer ich selbst, so fröhlich und bunt. Ich bin für euch der schönste Grund.

überlegt, wie wir das Gonnertal attraktiver für Kinder und Jugendliche machen können und haben voriges Jahr in Gonna angefangen und haben dort das erste Kinderfest gemacht. Im September, so rund um den Kindertag oder genau am internationalen Kindertag ist es gewesen. Und dieses Jahr sind wir als Pötzwe dran. Wir wandern sozusagen davon mit dem Fest zu Ort, von Ort zu Ort. Dieses Jahr sind wir im Pötzwe dran und sind unglaublich stolz, so viele Kinder begrüßen zu dürfen und auch, dass wir hier so tolle Unterstützer haben. Wir haben verschiedene Vereine, Träger, Institutionen angefragt, die sich hier mit einbringen wollen. Die haben sofort zugesagt und ja gesagt. Wir haben ganz, ganz unterschiedliche Partner, dass die Kinder und Jugendlichen eine Chance haben, sich auszuprobieren. Die können klettern, die können basteln, die können malen, die gucken, was die Polizei macht, was die Feuerwehr macht, was beim Landeszentrum Wald los ist, was unser Wald e.V. macht, was die DLRG so anbietet. Die Kickers haben Programm, die KCP hat Programm, wir haben Glitzer-Tattoos, wir haben alles da, was die Kinderseele braucht, um glücklich und zufrieden zu sein und hoffen einfach auf einen schönen Tag. Vielen Dank an unsere Sponsoren an dieser Stelle, wenn ich das sagen darf. Die haben dazu beigetragen, dass das Kinderfest heute kostenfrei ist für die Kinder und Jugendlichen. Es gibt Getränke und Essen kostenlos für die Kinder an dem ganzen Tag. Und das wäre ohne die Sponsoren nicht möglich. Ganz, ganz herzlichen Dank an dieser Stelle.

0: In einer Zeit wirtschaftlicher und gesellschaftlicher Herausforderungen braucht es Unternehmen, die neue Wege gehen, die Verantwortung übernehmen und ihre Region aktiv gestalten. Genau diese unternehmerische Haltung würdigt der Wettbewerb Unternehmergeist Mansfeld Südharz, der jährlich von der Industrie- und Handelskammer Halle-Dessau, dem FDP-Kreisverband Mansfeld Südharz sowie der Kreishandwerkerschaft Mansfeld Südharz vergeben wird. Auch in diesem Jahr konnten sich zwei besonders überzeugende Unternehmen aus dem Landkreis durchsetzen. Im Rahmen der feierlichen Preisverleihung am 18. Juni wurden die Unternehmen von Björn Bosse, Leiter der IHK-Geschäftsstelle Sangerhausen, begrüßt.
1: 1997, jetzt denkt man vielleicht auch, ist es lange her oder nicht so lange her, entscheiden Sie das selbst. Wir können mal da ein bisschen zurückdenken. 1997 die ganze Welt guckte an den Himmel zu Hale-Bopp. In Mansfeld-Südharz guckten wir auf den ersten Unternehmergeist. 1997 ist Harry Potter in Buchform auf der Bücherbühne erschienen, hat also zum ersten Mal Gleis 9,5 besucht und ist vor die Wand gelaufen. Wir haben Unternehmer gefunden, die keine Angst haben, mal vor die Wand zu laufen. 1997 standen Menschen an der Kinokasse, um Titanic zu sehen, und hier standen Menschen Schlange, um den Unternehmergeist zu bewundern.
2: Er hat es, glaube ich, jetzt schon eingangs erwähnt, 1997, es war Horst Rehberger, ein wirklich liberaler Geist, ein guter Mensch, den ich noch die Ehre hatte, kennenlernen zu dürfen. Ist im letzten Jahr leider verstorben. Er guckt jetzt aus der saarländischen Wolke von oben auf uns herab und freut sich, dass wir alle hier diesen Unternehmergeist weiterleben. Und die wechselvolle Geschichte, die Jahre, die Währungsreform, die Bundeskanzler, alles, wenn man sich mal die 29, jetzt fast 30 Jahre Revue passieren lässt, dann weiß man, dass eine Konstante geblieben ist, nämlich in einer freiheitlich-demokratischen Grundordnung, in sozialer Marktwirtschaft zu leben. Und das sind nicht nur diejenigen, übrigens 38.000 abhängig Beschäftigten in unserem Landkreis, die Arbeit haben, sondern das sind vor allen Dingen die gut 5.500 Unternehmer. Und wenn man sich diejenigen Unternehmer, die ja alle Verantwortung für sich und andere tragen, mal zusammen addiert, die im Landkreis mehr als 10 Beschäftigte und ihre Familien eine Zukunft geben, und das dauerhaft, dann sind wir nur noch bei 750 Unternehmen.
3: Zur Einstimmung auf die Preisverleihung haben wir ein Thema gewählt, und das klang ja gerade schon so ein bisschen an, das im Alltag selten feierlich klingt. Veränderung. Veränderung klingt nach Stress.

0: Unsicherheit, Risiko. Nach zusätzlicher Arbeit, nach der berühmten Zumutung von oben. Ich möchte heute darüber sprechen, wie Veränderung von der Zumutung zur Chance wird und warum Mut, Fehler zu machen, dabei unverzichtbar ist. Warum fühlt sich Veränderung so oft als Zumutung an? Sind wir doch mal ehrlich. Für Unternehmerinnen und Unternehmer ist Veränderung selten ein schönes Passwort, sondern harte Realität. Sie bedeutet investieren, bevor Klarheit herrscht. Sie bedeutet Mitarbeitenden erklären, warum Bewährtes plötzlich nicht mehr genügt. Sie bedeutet Entscheidungen zu treffen, deren Ergebnis niemand garantieren kann. Und häufig kommt Veränderung eben nicht aus eigenem Antrieb, sondern von außen. Weil es entweder wieder mal eine neue Regulierung gab oder einen neuen Wettbewerber, neue Technologien oder neue Kundenerwartungen. Oder alles zusammen.
1: Musikalisch umrahmt wurde die Veranstaltung von Mitgliedern der Kreismusikschule Mansfeld-Südharz.

Auch Sachsen-Anhalts Ministerpräsident Sven Schulze würdigte das Engagement der Preisträger in einer kurzen Videobotschaft. Die Laudatio auf die Unternehmen hielt Dr. Regina Tiesche, die Geschäftsführerin der Kreishandwerkerschaft Mansfeld-Südharz, und Frank Ochsner, der Bürgermeister von Kloster Mansfeld. Das erste Unternehmen war die Leinetaler Hochbau GmbH aus Sangerhausen. Diese wurde insbesondere für ihren ganzheitlichen Ansatz im modernen Bauwesen ausgezeichnet. Durch die enge Verzahnung von Planung, Fertigung und Bauausführung schafft das Unternehmen effiziente Prozesse und liefert hochwertige Lösungen aus einer Hand. Ein herausragendes Merkmal ist zudem die konsequente Ausrichtung auf nachhaltige und zukunftsorientierte Bauweisen, etwa im Holzbau und in der energetischen Sanierung. Dabei verfolgt das Unternehmen bewusst den Ansatz langlebiger Qualität statt kurzfristiger Lösungen und leistet so einen nachhaltigen Beitrag zur Entwicklung der Region. Die zweite Firma war die Unternehmensgruppe Wendt Pflege und Wohnen aus Kloster Mansfeld. Diese überzeugte insbesondere durch ihren innovativen Ansatz in der Fachkräftesicherung und Ausbildung. Mit modernen und kreativen Formaten, etwa einem eigenen Podcast und dem gezielten Einsatz digitaler Methoden, spricht das Unternehmen junge Menschen aus der Region und dem Ausland an und integriert sie erfolgreich in die Pflegebranche. Zugleich setzt Wendt Maßstäbe in der Verknüpfung von Pflege, gesellschaftliches Leben und regionaler Entwicklung. Mit Projekten wie dem Galeriecafé oder dem Wendepunkt entstehen Orte, die Versorgung, Beratung, Kultur und Begegnung auf innovative Weise verbinden und damit weit über klassische Pflegeangebote hinausgehen.

Großer Bahnhof im Arnsteiner Ortsteil Polnrode, wo am 19. Juni 2026 im Beisein des sachsen-anhaltinischen Staatssekretärs Thomas Wünsch ein Wohngebäude mit der grünen Hausnummer Sachsen-Anhalt ausgezeichnet wurde. So erfolgt die Wärmeversorgung des energieeffizienten Schwedenhauses, das

0: überwiegend aus skandinavischem Kiefernholz gefertigt wurde, über eine innovative Fensterinfrarotheizung, die in herkömmliche Fensterrahmen integriert werden kann. Eine dezentrale Lüftungsanlage mit Wärmerückgewinnung sorgt für eine bedarfsgerechte Frischluftversorgung. Dabei werden Wärmeverluste auf ein Minimum reduziert. Und es gibt eine Photovoltaikanlage mit einer Nennleistung von 11 kW Peak, die unter anderem das Laden eines Elektrofahrzeugs an der hauseigenen Wallbox unterstützt.
1: Wir haben im Nachbarort haben wir auch so ein Haus gesehen. Das fanden wir optisch erstmal schön und dann haben wir uns das dort erklären und zeigen lassen. Und dann sind wir nach Husum gefahren, haben uns das vor Ort angeschaut, haben uns unterschiedliche Häuser natürlich auch angeguckt, aber haben uns am Ende für Thales entschieden, weil die die größten Innovationen mitgebracht haben. Sei es am Haus diese Ecke, sei es das Belüftungssystem oder eben die Heizung. Wo man auch hätte eine Wärmepumpe nehmen können, haben wir auch nicht gemacht. Wir haben gesagt, wir probieren es einfach mal mit der Fensterheizung und am Ende ist das eine super Lösung. Jetzt hat man einen langen, harten Winter und muss sagen, das funktioniert super. Ja, also muss nicht runter oder hochschalten. Haben noch Management-System damit dazu gemacht, dass wenn die PV-Anlage läuft, entsprechend dann auch die Sonne mehr genutzt wird. Ja,
2: für also können Sie jedem empfehlen, das Haus?
1: Also ich würde es immer wieder empfehlen, aber eben auch mit Thales zu bauen. Mhm. Kann man als Bausatz machen, kann man auch Schüssel fertig machen, sodass man eben bestimmte Eigenleistung machen kann. Kann mit den regionalen Firmen selber was machen, das war mir eben wichtig, dass eben die Leute vor Ort sind und nicht eben als Subunternehmer engagiert werden, wo man dann noch die 10% klassischerweise mehr bezahlt. Ja, das war so die Entscheidung eben auch. Die Wertschöpfung hier zu halten. Ja.
0: Marco Mühlstein, Geschäftsführer der Landesenergieagentur, erläuterte nach der Begrüßung der Gäste noch einmal den Hintergrund der grünen Hausnummer, die sich an alle Eigentümer neuer bauter oder sanierter Gebäude, die definierte Energiestandards oberhalb der gesetzlichen Mindestanforderungen erfüllen, richtet.
3: Liebe Familie Krebs, freut mich ganz besonders, dass Sie sich ein Herz genommen haben mit Ihrem Haus, mit den klugen Energiekonzept aus Dämmung, Wärmerückgewinnung, Infra, ja, ich bin ganz beeindruckt, Infrarotheizung in den Fenstern, also was ganz Innovatives hier auf die Beine gestellt zu haben. Und genau darum geht es uns als Energieministerium zusammen mit der Lena, dass wir Häuslebauer, Eigentümerfamilien, aber auch größere Wohnungsgenossenschaften oder Gesellschaften auszeichnen, die in einem besonderen Maße innovativ sind.
0: Auch Steffen Hohmann ergriff als Fachbereichsleiter Zentrale Verwaltung des Landkreises Mansfeld-Südharz und in Vertretung des Landrates das Wort und zeigte sich begeistert von dem innovativen Gebäude der Familie Krebs. Bürgermeisterin Jeanette Klaus betonte, nicht ohne Stolz, dass solch eine Innovation im beschaulichen Ortsteil Preunrode schon etwas ganz Besonderes sei. Mit einer flammenden Rede für das Handwerk war Frau Dr. Regina Ziesche, Geschäftsführerin der Kreishandwerkerschaft, am Start und bestätigte, dass auch in den einzelnen Gewerken des Landkreises Mansfeld-Südharz das Thema Klimaschutz eine immer größere Rolle spielt. So erhielt Familie Krebs also die grüne Hausnummer. Seit 2017 übrigens die 90. in Sachsen-Anhalt und die Nummer 5 im Landkreis Mansfeld-Südharz. Entwickelt hat das innovative Haus übrigens die Firma Thales Holzhäuser, Germann und Hinrichs GmbH und Co. KG aus Husum, deren Geschäftsführer und ein Vertriebsmitarbeiter an diesem Tag extra von der Nordseeküste angereist waren. Auch sie erhielten eine Anerkennungsurkunde überreicht.
4: Das Konzept, was wir unter 30 Jahren haben, ist ein Haus von Grund her schon so energiesparsam zu bauen, dass sie heizen können, womit sie wollen. Sie können also mit dem Toaster heizen, wenn sie wollen, das ist egal, weil sie brauchen keine Wärmepumpe mehr. Ja. Diese teure Technik brauchen wir nicht, wir brauchen die teure Installation nicht, wir brauchen all diese Sachen nicht. Und Wartung und so, es fällt bei uns alles völlig flach. Und entscheidend ist das Haus, was keine Energie mehr braucht. Und dann brauchen sie einen einfachen Heizer, Belüftung und Wärmerückgewinnung, auch die haben wir selbst entwickelt. Das ist also alles Eigenentwicklung über die letzten 30 Jahre letztendlich. Und ich bin eigentlich Maschinenbauingenieur, daher kommt es. Und kam irgendwie wie die Jungfrau zum Kinde zu Holzhäusern, aber es war irgendwann mal so, als ich noch Student war.
0: Frank Krebs, selbst Mitarbeiter eines Stadtwerks, ist jedenfalls froh, die Husumer Firma gefunden zu haben und betonte nochmals, wie glücklich er, seine Frau und seine drei Töchter mit dem Haus sind. Und er wies darauf hin, dass auch die neue Art zu heizen im letzten, doch recht knackigen Winter die Feuerprobe bestens bestanden hat, da seine anfangs doch skeptischen Mädels oft in kurzer Hose und T-Shirt anzutreffen waren. Ein besseres Kompliment konnten die Husumer Ingenieure kaum bekommen.
5: Seit 33 Jahren ist das Zuckertütenfest für die Eisleber ABC-Schützen

0: heutigen Plätzen, gerade bei den heutigen heißen Temperaturen, und ich freue mich, dass alle mit dabei sind. Ich freue mich natürlich auch, wie in den letzten Jahren schon zur Tradition, dass ich nicht alleine hier stehe, sondern natürlich auch Micky und Mini es sich nicht haben nehmen lassen, heute hierher zu kommen, gemeinsam mit euch zu feiern. Und natürlich auch Herr Hampel von der DEKRA, der nachher nochmal was zu euch sagen wird, hat sich es auch nicht nehmen lassen, hier gemeinsam zur Eröffnung mit dabei zu sein. Bleibt weiterhin so fröhlich, behaltet euch das Kindsein und wünsche euch ganz viel Spaß und dann schon mal ein ganz tolles Wochenende.
1: Herr Hampel von der DEKRA Halle freute sich, an jeden künftigen Schüler und Schülerin ein leuchtend rotes Basecap mit Reflexionsstreifen übergeben zu können, das für zusätzliche Sicherheit auf dem Schulweg sorgt. Dann ging's für die Kinder aus den insgesamt 19 Kindertageseinrichtungen und Tagespflegestellen auf dem Gelände des Verkehrsgartens so richtig los. Im Mittelpunkt stand eine Rallye mit 7 Stationen, an denen die Mädchen und Jungen spielerisch ihr Wissen unter Beweis stellen und erweitern konnten. Ergänzt wurde das Angebot durch verschiedene Bewegungsstationen. Am Ende des Parcours wartete eine goldige Überraschung für die kleinen Gäste, aber dazu später mehr. Insgesamt mit den 4 Grundschulen der Lutherstadt Eisleben engagierten sich die Polizei, die Kreisverkehrswacht, das Deutsche Rote Kreuz, die Feuerwehr sowie der Rettungsdienst und gestalteten die einzelnen Stationen mit. Für Schwung und rhythmische Bewegung sorgte erneut die Tanzschule Svetlana Hajduk.

0: Darüber hinaus lud eine Hüpfburg zum ausgelassenen Toben ein. Und schließlich gab es für alle Teilnehmerinnen und Teilnehmer ein zünftiges Mittagessen, das dank der Unterstützung durch die Volksküche bereitgestellt wurde. Ganz vorne bei den Vorbereitungen auf diesen Tag dabei Christine Wohland. Sie verriet uns auch, was jedes Kind am Ende des Tages erhielt.
1: Die Kinder bekommen heute an diesem Tag wunderschöne Kleinigkeiten. Und zwar diesen Beutel, gefüllt mit ganz vielen schönen Sachen, wie zum Beispiel dieses Puzzle, extra von der Lutherstadt Eismühlen mit unserem Flügel, und einer Trinkflasche, einer Brotbüchse. Und sie bekommen auch kleine Spielsachen, sie bekommen eine Federmappe, also alles, was man für die Schule braucht. Und wenn sie die Station heute abgearbeitet haben und viel Spaß hatten, bekommen sie auch diese schöne Medaille.
0: Wieder ein schönes Zuckertütenfest, eine würdige und erhaltenswerte Tradition in der Lutherstadt Eisleben.

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Schon seit Jahren ist die Mansfelder Schule mit ihrer großzügigen, modernen Aula Austragungsort des Trainingslagers vom Spemannzug Ziegerode 1886 e.V. 3 Tage lang wird hier geprobt, ausprobiert und gefestigt, was dann bei öffentlichen Auftritten oder Meisterschaften zu hören ist. An diesem 13. Mai 2026 war es zum Beispiel das Stück »The Ecstasy of Gold«. Eine Filmmusik aus dem Italo-Western »Zwei glorreiche Halunken« aus dem Jahr 1966. Das Stück, eines der bekanntesten Werke von Ennio Morricone, ist sehr populär und wurde auch oft gecovert. So verwendet zum Beispiel die Band Metallica das Stück bei jedem Konzert als Intro. Die musikalische Leitung an diesem Probenwochenende des Ziegelröder Spemannszuges hatte in gewohnter Weise Stabführer Nils Kusenda, der gekonnt die verschiedenen Tonlagen der Flöten mit den Lyras und der Rhythmusgruppe, bestehend aus Trommel, Pauke und Becken, dirigierte.

0: Geprobt wurde diesmal allerdings nicht für eine Meisterschaft, sondern für ein ganz besonderes Event. So feiert die Formation am 27. Juni 2026 ihr 140-jähriges Bestehen und lädt alle Interessierten dazu ein.
1: Also am 27. Juni in Tiegelrode in der Waldgaststätte feiern wir mit all unseren Freunden, Bekannten, Familien unser 140-jähriges. Wir haben da geplant an dem Tag, dass wir ein kleines Musikfest starten, also ein Musikfest mit mehreren befreundeten Vereinen. Da kommt zum Beispiel die Sportfreunde aus Mühlhausen, die Sportfreunde aus Bernburg, der von Fahrenzug aus Hettstedt, Groß Honor ist dabei, muss ich mal noch lesen, dass ich keinen vergesse, Neuwerk Harz kommt noch, die sind mit dabei und wir zusammen wollen praktisch einen kleinen musikalischen, kunterbunten Reigen machen, so alle gemeinsam, dann jedoch für sich. Wir starten also das Musikfest so gegen 14 Uhr in der Waldgaststätte. Das wird passieren mit einem Aufmarsch aller Vereine. Dann wird jeder Verein einzeln eine Darbietung oder ein viertelstündiges Programm bringen. Das Programm wird die unterschiedlichsten Facetten haben, weil jeder Spielmannshof macht ja, sagen wir mal, ein bisschen was, was wir machen. Jeder macht ein bisschen was anderes, dass auch die Abwechslung ein bisschen ist. Und dann werden wir Abschluss alle zusammen nochmal ein großes Konzert machen, alle gemeinsam mit denen, die wir zusammen spielen können. Und abends startet dann die Party, die Geburtstagsparty praktisch mit DJ Alex ab 19 Uhr für alle, die gerne mit uns feiern möchten.
2: Wie ging denn das vor 140 Jahren los? Weißt du das?
1: Na, ich war nicht dabei, aber irgendwann steht auch in unserer Chronik, aus einem Zeitungsartikel von 1886 wurde bekannt, dass aus den Turnern ein Turnermusikerverein gegründet wurde. Und das ist praktisch unser Entstehungsdatum. Also die Zeitung habe ich nicht mehr, aber man sprach es, man überliefert es, dass es dort gestartet hat. Also sie hatten da eine Dornriege in Tiegelrode und die wollten gerne mit Musik durch die Straßen marschieren. Und da haben einige von den Turnern angefangen, ein Instrument zu spielen. Und das war praktisch die Entstehung des Tiegelröder Spielmannszugs. Jetzt Tiegelröder Spielmannszug 1886, zwischendurch waren wir Tiegelröder Spielmannszug Stahl. Dann waren wir mal BSK Mansfeld Kombinat Eisleben, als das alles Betriebssportgemeinschaften waren. Und seit 1990, seit der Wende, sind wir praktisch der Tiegelröder Spielmannszug 1886 e.V.
2: Aber geturnt wird zum Jubiläum nicht?
1: Geturnt wird nicht, also abends vielleicht bei der Disco. Aber wir sind eh nicht die Turner, wir machen mehr Musik. Wir sind Sportler, aber mehr musikalische Sportler.
0: Ein eingespieltes Team,

0: Bei der guten Versorgung während der Probenwochenenden sind übrigens diese beiden Herren. Sie nennen sich Wui und Kammel und kümmern sich zuverlässig ums Kulinarische.
1: Genau, wir kommen am Freitag an, machen das Abendessen und das Frühstück den anderen Tag. Mittagessen lassen wir uns liefern. Nachher geht es weiter zum Mittag, zum Kaffee trinken. Da machen wir dann belegte Schnittchen ein bisschen und Kuchen. Und dann wieder Armbrot, Aufschnitt.
2: Nicht schlecht.
1: Bisschen Salat. Alles, was so dazu gehört, dass die Superstars satt werden.

0: In Hebra hieß es am 13. Juni, der Ball ist los. Die Sparkasse Mansfeld-Südharz lud gemeinsam mit dem SV Wacker Hebra zum Winnie Cup ein. Das Besondere an diesem Spaßturnier, gespielt wurde nicht auf Rasen, sondern in einer Air-Soccer-Fußball-Hüpfburg. Ein Event, das nicht nur sportlichen Ehrgeiz, sondern vor allem den Teamgeist weckte.
1: Wir als Sparkasse, wir veranstalten das ja nicht zum ersten Mal, wie man gehört hat, sondern das halt wir sind häufiger in der Region unterwegs in Zusammenarbeit mit ganz, ganz vielen Sportvereinen und heute natürlich hier in Hebra mit dem SV Wacker Hebra. Und wir wünschen euch auf jeden Fall ganz, ganz viel Spaß, der besten Mannschaft den Sieg. Passt bitte schön auf euch auf, bleibt schön gesund und toi, toi, toi.
0: Nach der Begrüßung ging es auch direkt zur Sache. Normaler Fußball war auf dem rutschigen Luftkissen kaum möglich. Genau das sorgte bei den 6- bis 13-jährigen Kickern für riesigen Spaß. Doch der Winnie Cup ist mehr als nur ein Jux-Turnier. Er ist ein Teil der Sparkassen Fairplay Soccer Tour. Das bedeutet Respekt, Vielfalt und das gemeinsame Shake Hands. Vor und nach dem Spiel standen absolut im Mittelpunkt. Auch ohne die finalen Tabellenplätze steht fest, gewonnen haben hier heute alle an Erfahrung. Für die besten Dreierteams geht die Reise im Juli sogar noch weiter. Dann wartet das große Bundesfinale am Werbelinsee in Brandenburg auf die Teilnehmer. Siempre hay que descubrir la manera de vivir.

0: Der MSV Eisleben und der SV Kelbra standen sich im Kreispokalfinale Die Werbefabrik am 20. Juni gegenüber. Wie bereits im vergangenen Jahr wurde das Finalspiel in Oberröblingen ausgetragen. Über 350 Zuschauer trotzten den Temperaturen von über 30 Grad und unterstützten lautstark ihre Mannschaften. Als Pokalsieger der vergangenen Saison setzte sich der MSV Eisleben in seinen Spielen bis dato souverän durch. Auch Kelbra bestritt den Weg bis ins Finale ohne größere Schwächen. Beide Mannschaften nahmen das Spiel schnell auf.
1: Der MSV Eisleben spielt mit folgender Mannschaft. Nummer 33, Nikolai Bonidja, Tor.
0: Motiviert auf den Titel und angefeuert vom Fanlager wurde es schnell körperlich. Nach einem Foul sah Eislebenskapitän Johannes Eckstein bereits in der 11. Minute die erste gelbe Karte. Zwei Minuten später die erste Chance für den SV Kelbra, jedoch ohne Erfolg. Bislang zeigte sich Kelbra als die aktivere Mannschaft auf dem Platz. Der MSV Eisleben hingegen nutzte seine Konter mit zu viel körperlicher Härte und so kassierte Yannick Twardy in der 31. Minute gelb. Nach einer erneuten Torchance für Kelbra hagelte es für den MSV Eisleben die dritte gelbe Karte. Davon unbeirrt nutzte Yannick Twardy die erste Chance aufs Tor für den MSV. Gelb in der 33., Torchance in der 34. und dann das Aus für Johannes Eckstein mit Gelb-Rot in der 35. Minute. Eisleben von nun an in Unterzahl auf dem Platz. 10 Minuten später erneut Gelb-Rot für MSV Eisleben. Sicher eine Entscheidung, die im Nachhinein noch für Gesprächsstoff sorgen wird. Damit hieß es nun aber für Eisleben in doppelter Unterzahl das Spiel zu absolvieren. Halbzeitstand 0:0. Anpfiff zur zweiten Halbzeit. Mit nur 9 Mann auf dem Feld beschränkte sich der MSV Eisleben auf das Nötigste. Damit konnten sich die Jungs aus Kelbra Minute für Minute, Meter um Meter voranbringen. Zu einer reellen Torchance reichte es dennoch lange nicht. Die Eisleber nutzen hingegen ihre Möglichkeiten in der 59., der 66. und in der 67. Minute aufs Tor zu zielen, jedoch ohne Erfolg. In der 85. Minute brachten die Kälbra Leroy Essrich ins Spiel. Eine Entscheidung, die nur 6 Minuten später auf der einen Seite Jubel und auf der anderen Seite Fassungslosigkeit mit sich brachte. Nach einer Vorlage von Saba Ugulava traf Leroy Essrich per Kopf zum 1:0 für Kälbra und damit zum Sieg. Eine komplette Halbzeit bei etwa 34 Grad in doppelter Unterzahl, dafür muss man den Eislebern größten Respekt zollen. Den Pokalsieg bejubelten die Kälbra dennoch mit immenser Freude.

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0: Zum 17. Mal lud der Lions Club Hettstedt zum Sommerfest ein. Bereits zum 5. Mal war dabei das Kolping Berufsbildungswerk Ort des Geschehens. Die Lions setzten auch in diesem Jahr auf Bewährtes. Ein angenehmer Abend mit Tanz und Musik wird verbunden mit dem Sammeln von Spenden für die zahlreichen Projekte. Michael Fabian, der amtierende Präsident des Lions Clubs, empfing gemeinsam mit Lions-Freund Axel Bietz die Gäste im Foyer. Die ersten Minuten wurden sogleich genutzt, um, bei begleitender Klaviermusik, ins Gespräch zu kommen. Michael Fabian blickte indes im Interview auf das vergangene Lions-Jahr.
1: Wir haben allerhand soziale Aktivitäten gehabt. Wir haben etwa 14.400 Euro an Spenden verteilt.

0: Geld an verschiedenen Vereinen, soziale Projekte, an sozialbedürftige Kinder und haben da also sehr aktiv gearbeitet. Und ich muss ganz ehrlich sagen, es war ein schönes und auch für alle ein erfolgreiches Jahr.
1: Die Wirtschaftskrise ist sicher auch im Landkreis zu spüren. Jedoch sei die Spendenfreudigkeit von Unternehmen weiter da, so Fabian weiter.
0: Also ich kann das zurzeit nicht sagen, dass es schwieriger wird. Wir haben hier 150 Preise, sehr hochwertige. Und die bis jetzt gespendet haben, spenden weiter. Aber natürlich steht fest, man kann nur spenden, wenn ein Unternehmen erfolgreich ist. Und das sollte man nie vergessen, dass der Erfolg eines Unternehmens entscheidend ist für seine soziale Tätigkeit.
1: Die Eröffnung im Saal übernahm Moderator Dirk Fuhlert. Er begrüßte zunächst die Akrobatinnen des ASV Sangerhausen, die mit ihren Darbietungen gleich zu Beginn der Veranstaltung für Begeisterung sorgten.

0: Lions-Präsident Michael Fabian blickte anschließend in seiner Begrüßung auf das vergangene Jahr zurück und zeigte noch einmal auf, welche Projekte unterstützt werden konnten.
1: Und so haben wir im Zeitraum vom 1.10. letzten Jahres bis heute etwa 14.400 Euro an Spenden ausgegeben. Spenden haben zum Beispiel erhalten der Verein Metthaus e.V. Sanderhausen, das Kinderheim Hakerode, MSV Hettstedt, Ski- und Sportverein Wippra, die Stiftung Deutscher Lions, das Ferienlager für Kinder in Dippelsbach, die Kreismusikschule, die Chöre von Humboldt-Gymnasium Hettstedt, der Männerchor Wippra, die Kita Zwergstübchen Hettstedt, Tierpark Waldbeck und natürlich auch der internationale Jugendaustausch ist für uns wichtig.
0: Stefan Bauer, Präsident der nächsten Amtsperiode, betonte, dass die Aktionen rund um das Spendensammeln auch unter seiner Präsidentschaft weitergehen werden. Nach der Stärkung am Buffet hielt es die Gäste nicht lange auf den Sitzen. Die Band Kesslight sorgte für ansprechende Tanzmusik. In gewohntem Stil wurde an diesem Abend durch Losverkauf Geld eingenommen. Firmen, Unternehmen und Privatpersonen hatten Preise im Wert von über 13.000 Euro gesponsert, die nun durch den Erwerb eines Loses einen neuen Besitzer suchten und auch fanden. Durch den Losverkauf wurden über 6.000 Euro eingenommen, die nun wieder in die Projekte der Lions fließen.
2: Morgens, kurz vor 10 in Deutschland, genauer in Eisleben, und das auch noch an einem Sonntag. Dennoch sind eine ganze Reihe von Menschen in die Markthalle im Katharinenstift gekommen. Ein Name hat sie angezogen: Yadega Azizi. Der Künstler ist vor allem für seine spektakulären Panoramen bekannt. Und dennoch ist auch Eislebens Bürgermeister Carsten Staub überrascht.
3: Einen wunderschönen guten Morgen, sehr geehrte Damen und Herren. Ich bin überwältigt, am Sonntagmorgen die Markthalle so voll zu sehen. Das ist nicht selbstverständlich. Dafür schon mal ganz herzlichen Dank. Mein Name ist Carsten Staub, ich bin Bürgermeister der Lutherstadt Eisleben. Und freue mich, dass so viele unserer Einladung hier gefolgt sind, mit uns gemeinsam in die Projektwoche Eine Stadt zeichnet zu starten. Heute natürlich mit Yadega Azizi. Und ich glaube, wenn ich die Gesichter sehe, einige sind mir sehr bekannt, einige nicht. Das freut mich sehr, denn die Lutherstadt Eisleben freut sich immer, wenn Gäste zu ihnen kommen.
2: Und die waren sogar über größere Strecken angereist. Sozusagen Kilometersieger waren Interessierte aus Mainz. Zunächst brachte Yadega

0: Gar Azizi den Gästen seine Philosophie nahe. Ihm geht es nicht darum, den nächsten Rembrandt zu finden, sondern Menschen zusammenzubringen und Freude an Kreativität zu wecken. Im Vorfeld der Eröffnung hatte Yadigar Azizi dazu neben dem Bürgermeister auch die 6 Künstler kennengelernt, die in den nächsten Tagen die Workshops leiten werden. Diese stellten sich den Besuchern dann auch später vor.
1: Ich bin Dieter Bossert aus Eisleben, bin gerade mal 70, zeichne seit jungen Jahren immer in verschiedenen Zeichenzirkeln und so weiter und zeichne heute noch in Zirkeln. Ich bin im Nettischen Kunstverein und stelle ab und zu mal mit aus. Ja.
0: Susanne Krohn war die initiierende Kraft für diese Workshop-Woche in der Lutherstadt. Sie erzählt uns, wie es dazu kam.
2: Verfolgt die Sendungen und die Panoramen von Yadigar Azizi schon über Jahre und war begeistert immer von seinem Können, von seinem YouTube-Kanal, in dem er wirklich kostenlos allen das Zeichnen in einer wirklich verständlichen Weise vermittelt. Und er sagt, Zeichnen ist so wichtig wie Lesen und Schreiben. Und das kann man, denke ich, nur teilen. Und es ist was, was jedem Menschen zuteil werden sollte. Und wenn man das erfährt und das Glück hat, gerade bei so jemanden wie ihm zu lernen, ist das ein Bestandteil im Leben, der viel Freude, viel Erkenntnis und Glück liefern kann.
0: Das Brennen für praktische Zeichenerfahrung konnte man schon beim Eintreffen der Gäste sehen, die mit Staffeleien, Stühlen und Malzubehör ankamen. Da waren die bereitliegenden Zeichentaschen fast überflüssig.
3: Ihr Name ist ja mit großen Panoramabildern verbunden, wo Sie immer historische Ereignisse aufgreifen. Gibt es eigentlich eine historische Epoche, die Sie besonders begeistert?
4: Nein, weil es geht um eine Linie, die es da aufbaut. Es geht nicht um die Geschichte selber, um Archäologie, es geht um gesellschaftliche Versammlung. Ja? Also wenn man in die Antike reinguckt und guckt, wie sie sich damals organisiert hat, im Mittelalter oder heute, dann sieht man auf einmal, wie die Kulturgeschichte der Menschheit anhand von Städten abgelesen werden kann. Und deswegen suche ich eigentlich immer neue Städte, die einen neuen Aspekt sozusagen dieses Zusammenfindens sozusagen erzählen.
3: Jetzt ist es so, die Veranstaltung zeigt gerade, Sie darauf zu reduzieren, auf diese Panoramabilder, wäre auch vollkommen falsch. Sie leben für die Kunst, Sie leben fürs Zeichnen. Woher kommt denn diese Begeisterung?
4: Ich glaube, das ist mein Leben selber, weil ich habe als Kind gezeichnet, ohne dass mir das jemand gesagt hat. Ich hatte Glück, ich hatte eine Leidenschaft. Ich habe gezeichnet und habe gemerkt, dass das Zeichnen alle möglichen Türen öffnet. Und da ging es nicht um den Begriff Kunst, sondern es ging um ein Handwerk, was ich konnte. Ich konnte damit Geld verdienen, ich konnte meine Leidenschaften sozusagen umsetzen. Ich bin in Kommunikation gegangen, ich bin in den Lehrbetrieb gegangen, also als Professor. Ich glaube, das war ein Grund, weil ich zeichnen konnte. Also es war so vielfältig, ja, und es ist auch ein sehr, also auch für die Gefühle, man selber, ja, wenn man alleine ist und zeichnet, passiert etwas mit einem, ja. Also es ist ein Instrument fürs Leben. Und als ich dann 25 Jahre unterrichtet habe und ich aus dem Unidienst sozusagen raus bin, habe ich gesagt, eigentlich muss man diesen Punkt noch mehr in die Mitte der Gesellschaft bringen, weil das ist ein grausamer Satz, ich habe kein Talent, deswegen kann ich nicht zeichnen. Ja? Und damit nimmt man ein Instrument fürs Leben weg. Das ist wie Lesen und Schreiben. Man braucht kein Talent für Lesen und Schreiben. Für den einen ist es einfacher, für den anderen ist es schwerer. Aber fast alle, die in der Schule Lesen und Schreiben haben, können lesen und schreiben, wären aber keine Schriftsteller. Ja? Und deswegen sage ich, dieses Instrument sollte man wieder in die Schulen reinbringen. Goethe konnte auch nur zeichnen, weil es als im Schulkanon, im Bildungskanon damals also ein Standardfach war. Es gab keine Fotografie. Das Zeichnen war die Abbildung der Welt, ja, und Kommunikationsebene. Und wir könnten das jetzt auch machen, aber dann sagen wir, naja, wir haben ja KI, wir haben ja Fotografie. Nein, es geht um die Sinneswahrnehmung des Menschen und diese kleine Reportage reicht nicht aus, sonst müsste ich jetzt 2 Stunden reden. Ich weiß, von was ich rede. Die Frage, ob man das wieder als Hauptfach in die Schulen bringt, ist vielleicht sehr frech, aber ohne Frechheit bewegt man nichts.
3: Um noch auf den Kurs hier in Eisleben zu kommen, was ist denn Ihr Ziel? Was soll in diesem Kurs passieren? Sie sind ja 3 Tage, nehmen Sie sich Zeit, also sehr viel Zeit eigentlich. Was erhoffen Sie sich?
4: Ich erhoffe, dass dieses Jahr wird das in 3 Städten ja stattfinden. Und ich hoffe, dass in den nächsten Jahren viele Städte dazukommen und dass es eine Bewegung wird. Und dass, wenn Menschen alleine sagen, sie wissen gar nicht, ich habe einen YouTube-Kanal, was für Briefe ich bekomme. Die sagen mir, wenn das uns jemand, was sie erzählen, auch in dem Kanal und so, wenn sie das sozusagen in

0: als sie 6, 7 Jahre alt waren, wenn das ihnen jemand gesagt hätte, wäre ihr Leben anders verlaufen. Ja? Und ich frage, warum nehmen wir dieses Instrument den Menschen weg? Das ist die Frage. Und ich versuche es sozusagen über dieses, vielleicht ist es eine gute Idee, vielleicht auch nicht so gute Idee, dass ich das über die Städte mache. Stellen Sie sich mal vor, in 10 Jahren komme ich nach Eisleben und aus jedem Fenster guckt jemand raus und zeichnet. Und dann kommen sie zusammen, zeigen sich ihre Bilder und erzählen sich was. Es entstehen soziale Kontakte, die vorher nicht existiert haben. Ich erlebe das ja jetzt, das dritte Mal in Wittenberg. Das ist toll, was ich dort erlebe. Ja? Und ich glaube, das brauchen wir in dieser Zeit, die soziale Kompetenz und Persönlichkeitsbildung.
1: Am kommenden Samstag soll eine Werkschau im Katharinenstift das Ergebnis der Woche zeigen. Man darf also gespannt sein.
2: Während der TSV Kickers Gonnertal in diesen Tagen sein nunmehr 60. Jubiläum begeht, fand das Gonnertaler Sommerfest für Kinder und Jugendliche am 13. Juni 2026 erst zum zweiten Mal statt. Nach der Premiere im vergangenen Jahr in Gonner war nun Pölzfeld Ausrichter der Veranstaltung. Mitinitiatorin und Vorsitzende des Pölzfelder Heimatvereins Sandra Gengel eröffnete das Fest gemeinsam mit dem Pölzfelder Ortsbürgermeister Holger Reppin.
3: So, einen wunderschönen guten Morgen hier im Pölzfeld. Bei herrlichem Sonnenschein, wie ihr seht. Wir haben den Regenwolken etwas beiseite gelegt und freuen uns, dass ihr so zahlreich in aller Frühe erschienen seid. Besonders freue ich mich, dass so viele Kinder hier sind, denn für die Kinder wird es heute durchgeführt und ich denke, das wird ein schöner und gemütlicher Tag hier im Pölzfeld.
2: Herr Reppin bedankte sich ausdrücklich bei allen Akteuren, auch bei den Kindern und Erziehern der Kitas Goldene Schlüsselchen und Wichtelhaus aus Gonner und Oberstdorf, die mit einem kleinen Programm zum Gelingen des Festes beitrugen.
4: Das schönste Lächeln der Welt. Heute ist ein Tag für mich, denn ich bin wichtig, ganz sicherlich. Mit meinem Lachen hell und klar. Mach ich die Welt so wunderbar. Ich bleibe immer ich selbst, so fröhlich und bunt. Ich bin für euch der schönste Grund.

überlegt, wie wir das Gonnertal attraktiver für Kinder und Jugendliche machen können und haben voriges Jahr in Gonna angefangen und haben dort das erste Kinderfest gemacht. Im September, so rund um den Kindertag oder genau am internationalen Kindertag ist es gewesen. Und dieses Jahr sind wir als Pölzfeld dran. Wir wandern sozusagen davon mit dem Fest von Ort zu Ort. Dieses Jahr sind wir am Pölzfeld dran und sind unglaublich stolz, so viele Kinder begrüßen zu dürfen und auch, dass wir hier so tolle Unterstützer haben. Wir haben verschiedene Vereine, Träger, Institutionen angefragt, die sich hier mit einbringen wollen. Die haben sofort zugesagt und ja gesagt. Wir haben ganz, ganz unterschiedliche Partner, dass die Kinder und Jugendlichen eine Chance haben, sich auszuprobieren. Die können klettern, die können basteln, die können malen, die gucken, was die Polizei macht, was die Feuerwehr macht, was beim Landeszentrum Waldlos ist, was unser Wald e.V. macht, was die DLRG so anbietet. Die Kickers haben Programm, die KCP hat Programm, wir haben Glitzer-Tattoos, wir haben alles da, was die Kinderseele braucht, um glücklich und zufrieden zu sein und hoffen einfach auf einen schönen Tag. Vielen Dank an unsere Sponsoren an dieser Stelle, wenn ich das sagen darf. Die haben dazu beigetragen, dass das Kinderfest heute kostenfrei ist für die Kinder und Jugendlichen. Es gibt Getränke und Essen kostenlos für die Kinder an dem ganzen Tag. Und das wäre ohne die Sponsoren nicht möglich. Ganz, ganz herzlichen Dank an dieser Stelle.

0: In einer Zeit wirtschaftlicher und gesellschaftlicher Herausforderungen braucht es Unternehmen, die neue Wege gehen, die Verantwortung übernehmen und ihre Region aktiv gestalten. Genau diese unternehmerische Haltung würdigt der Wettbewerb Unternehmergeist Mansfeld-Südharz, der jährlich von der Industrie- und Handelskammer Halle-Dessau, dem FDP-Kreisverband Mansfeld-Südharz sowie der Kreishandwerkerschaft Mansfeld-Südharz vergeben wird. Auch in diesem Jahr konnten sich zwei besonders überzeugende Unternehmen aus dem Landkreis durchsetzen. Im Rahmen der feierlichen Preisverleihung am 18. Juni wurden die Unternehmen von Björn Bosse, Leiter der IHK-Geschäftsstelle Sangerhausen, begrüßt.
1: 1997, jetzt denkt man vielleicht auch, ist es lange her oder nicht so lange her, entscheiden Sie das selbst. Wir können mal da ein bisschen zurückdenken. 1997 guckte die ganze Welt an den Himmel zu Hale Bob. In Mansfeld-Südharz guckten wir auf den ersten Unternehmergeist. 1997 ist Harry Potter in Buchform auf der Bücherbühne erschienen, hat also zum ersten Mal Gleis 9,5 besucht und ist vor die Wand gelaufen. Wir haben Unternehmer gefunden, die keine Angst haben, mal vor die Wand zu laufen. 1997 standen Menschen an der Kinokasse, um Titanic zu sehen. Und hier standen Menschen Schlange, um den Unternehmergeist zu bewundern.
2: Er hat es, glaube ich, jetzt schon eingangs erwähnt, 1997, es war Horst Rehberger, ein wirklich liberaler Geist, ein guter Mensch, den ich noch die Ehre hatte, kennenlernen zu dürfen, ist im letzten Jahr leider verstorben. Er guckt jetzt aus der saarländischen Wolke von oben auf uns herab und freut sich, dass wir alle hier diesen Unternehmergeist weiterleben. Und die wechselvolle Geschichte, die Jahre, die Währungsreform, die Bundeskanzler, alles, wenn man sich mal die 29, jetzt fast 30 Jahre Revue passieren lässt, dann weiß man, dass eine Konstante geblieben ist, nämlich in einer freiheitlich-demokratischen Grundordnung, in sozialer Marktwirtschaft zu leben. Und das sind nicht nur diejenigen, übrigens 38.000, abhängig Beschäftigten in unserem Landkreis, die Arbeit haben, sondern es sind vor allen Dingen die gut 5.500 Unternehmer. Und wenn man sich diejenigen Unternehmer, die ja alle Verantwortung für sich und andere tragen, mal zusammen addiert, die im Landkreis mehr als 10 Beschäftigte und ihre Familien eine Zukunft geben, und das dauerhaft, dann sind wir nur noch bei 750 Unternehmen.
3: Zur Einstimmung auf die Preisverleihung haben wir ein Thema gewählt, und das klang ja gerade schon so ein bisschen an, das im Alltag selten feierlich klingt. Veränderung. Veränderung klingt nach Stress, Unsicherheit, Risiko. Nach zusätzlicher Arbeit, nach der berühmten Zumutung von oben. Ich möchte heute darüber sprechen, wie Veränderung von der Zumutung zur Chance wird und warum Mut, Fehler zu machen, dabei unverzichtbar ist. Warum fühlt sich Veränderung so oft als Zumutung an? Sind wir doch mal ehrlich. Für Unternehmerinnen und Unternehmer ist Veränderung selten ein schönes Passwort, sondern harte Realität. Sie bedeutet investieren, bevor Klarheit herrscht. Sie bedeutet Mitarbeitenden erklären, warum Bewährtes plötzlich nicht mehr genügt. Sie bedeutet Entscheidungen zu treffen, deren Ergebnis niemand garantieren kann. Und häufig kommt Veränderung eben nicht aus eigenem Antrieb, sondern von außen. Weil es entweder wieder mal eine neue Regulierung gab oder einen neuen Wettbewerber, neue Technologien oder neue Kundenerwartungen. Oder alles zusammen.
0: Musikalisch umrahmt wurde die Veranstaltung von Mitgliedern der Kreismusikschule Mansfeld-Südharz.

Auch Sachsen-Anhalts Ministerpräsident Sven Schulze würdigte das Engagement der Preisträger in einer kurzen Videobotschaft. Die Laudatio auf die Unternehmen hielt Dr. Regina Ziesche, die Geschäftsführerin der Kreishandwerkerschaft Mansfeld-Südharz, und Frank Ochsner, der Bürgermeister von Kloster Mansfeld. Das erste Unternehmen war die Leinetaler Hochbau GmbH aus Sangerhausen. Diese wurde insbesondere für ihren ganzheitlichen Ansatz im modernen Bauwesen ausgezeichnet. Durch die enge Verzahnung von Planung, Fertigung und Bauausführung schafft das Unternehmen effiziente Prozesse und liefert hochwertige Lösungen aus einer Hand. Ein herausragendes Merkmal ist zudem die konsequente Ausrichtung auf nachhaltige und zukunftsorientierte Bauweisen, etwa im Holzbau und in der energetischen Sanierung. Dabei verfolgt das Unternehmen bewusst den Ansatz langlebiger Qualität statt kurzfristiger Lösungen und leistet so einen nachhaltigen Beitrag zur Entwicklung der Region. Die zweite Firma war die Unternehmensgruppe Wendt Pflege und Wohnen aus Kloster Mansfeld. Diese überzeugte insbesondere durch ihren innovativen Ansatz in der Fachkräftesicherung und Ausbildung. Mit modernen und kreativen Formaten, etwa einem eigenen Podcast und dem gezielten Einsatz digitaler Methoden, spricht das Unternehmen junge Menschen aus der Region und dem Ausland an und integriert sie erfolgreich in die Pflegebranche. Zugleich setzt Wendt Maßstäbe in der Verknüpfung von Pflege, gesellschaftliches Leben und regionaler Entwicklung. Mit Projekten wie dem Galeriecafé oder dem Wendepunkt entstehen Orte, die Versorgung, Beratung, Kultur und Begegnung auf innovative Weise verbinden und damit weit über klassische Pflegeangebote hinausgehen.

0: Großer Bahnhof im Arnsteiner Ortsteil Polnrode, wo am 19. Juni 2026 im Beisein des sachsen-anhaltinischen Staatssekretärs Thomas Wünsch ein Wohngebäude mit der grünen Hausnummer Sachsen-Anhalt ausgezeichnet wurde. So erfolgt die Wärmeversorgung des energieeffizienten Schwedenhauses, das überwiegend aus skandinavischem Kiefernholz gefertigt wurde, über eine innovative Fensterinfrarotheizung, die in herkömmliche Fensterrahmen integriert werden kann. Eine dezentrale Lüftungsanlage mit Wärmerückgewinnung sorgt für eine bedarfsgerechte Frischluftversorgung. Dabei werden Wärmeverluste auf ein Minimum reduziert. Und es gibt eine Photovoltaikanlage mit einer Nennleistung von 11 kW Peak, die unter anderem das Laden eines Elektrofahrzeugs an der hauseigenen Wallbox unterstützt.
1: Wir haben einen Nachbarort, haben wir auch so ein Haus gesehen. Das fanden wir optisch erstmal schön und dann haben wir uns das dort erklären und zeigen lassen. Und dann sind wir nach Husum gefahren, haben uns das vor Ort angeschaut, haben uns unterschiedliche Häuser natürlich auch angeguckt, aber haben uns am Ende für Thales entschieden, weil die die größte Innovation mitgebracht haben. Sei es am Haus diese Ecke, sei es das Belüftungssystem oder eben die Heizung, wo man auch hätte eine Wärmepumpe nehmen können, haben wir auch nicht gemacht, weil wir gesagt haben, wir probieren es einfach mal mit der Fensterheizung und am Ende ist das eine super Lösung. Jetzt hat man einen langen, harten Winter und muss sagen, das funktioniert super. Ja, also muss nicht runter- oder hochschalten. Haben noch Management-System damit dazu gemacht, dass wenn die PV-Anlage läuft, entsprechend dann auch die Sonne mehr genutzt wird. Ja,
2: für also können Sie jedem empfehlen, das Haus?
1: Also ich würde es immer wieder empfehlen, aber eben auch mit Thales zu bauen. Mhm. Kann man als Bausatz machen, kann man auch Schlüssel fertig machen, sodass man eben bestimmte Eigenleistung machen kann. Kann mit den regionalen Firmen selber was machen, das war mir eben wichtig, dass eben die Leute vor Ort sind und nicht eben als Subunternehmer engagiert werden, wo man dann noch die 10% klassischerweise mehr bezahlt. Ja, das war so die Entscheidung, eben auch die Wertschöpfung hier zu halten. Ja.
0: Marco Mühlstein, Geschäftsführer der Landesenergieagentur, erläuterte nach der Begrüßung der Gäste noch einmal den Hintergrund der grünen Hausnummer, die sich an alle Eigentümer neuerbauter oder sanierter Gebäude, die definierte Energiestandards oberhalb der gesetzlichen Mindestanforderungen erfüllen, richtet.
3: Liebe Familie Krebs, freut mich ganz besonders, dass Sie sich ein Herz genommen haben mit Ihrem Haus, mit den klugen Energiekonzept aus Dämmung, Wärmerückgewinnung, Infrarotheizung in den Fenstern, also was ganz Innovatives hier auf die Beine gestellt zu haben. Und genau darum geht es uns als Energieministerium zusammen mit der LINA, dass wir Häuslebauer, Eigentümerfamilien, aber auch größere Wohnungsgenossenschaften oder Gesellschaften auszeichnen, die in einem besonderen Maße innovativ sind.
0: Auch Steffen Hohmann ergriff als Fachbereichsleiter Zentrale Verwaltung des Landkreises Mansfeld-Südharz und in Vertretung des Landrates das Wort und zeigte sich begeistert von dem innovativen Gebäude der Familie Krebs. Bürgermeisterin Jeanette Klaus betonte, nicht ohne Stolz, dass solch eine Innovation im beschaulichen Ortsteil Polnrode schon etwas ganz Besonderes sei. Mit einer flammenden Rede für das Handwerk war Frau Dr. Regina Ziesche, Geschäftsführerin der Kreishandwerkerschaft am Start, und bestätigte, dass auch in den einzelnen Gewerken des Landkreises Mansfeld-Südharz das Thema Klimaschutz eine immer größere Rolle spielt. So erhielt Familie Krebs also die grüne Hausnummer. Seit 2017 übrigens die 90. in Sachsen-Anhalt und die Nummer 5 im Landkreis Mansfeld-Südharz. Entwickelt hat das innovative Haus übrigens die Firma Thales Holzhäuser, Germann und Hinrichs GmbH und Co. KG aus Husum, deren Geschäftsführer und ein Vertriebsmitarbeiter an diesem Tag extra von der Nordseeküste angereist waren. Auch sie erhielten eine Anerkennungsurkunde überreicht.
4: Das Konzept, was wir in unseren 30 Jahren haben, ist ein Haus von Grund her schon so energiesparsam zu bauen, dass sie heizen können, womit sie wollen. Sie können also mit dem Toaster heizen, wenn sie wollen, das ist egal, weil sie brauchen keine Wärmepumpe mehr. Ja. Diese teure Technik brauchen wir nicht, wir brauchen die teure Installation nicht, wir brauchen all diese Sachen nicht. Ja. Und Wartung und so, das fällt bei uns alles völlig flach. Und entscheidend ist das Haus, was keine Energie mehr braucht. Und dann brauchen sie einen einfachen Heizer, Belüftung und Wärmerückgewinnung, auch die haben wir selbst entwickelt. Das ist also alles Eigenentwicklung über die letzten 30 Jahre letztendlich. Und ich bin eigentlich Maschinenbauingenieur, daher kommt es. Und kam irgendwie wie die Jungfrau zum Kinde zu Holzhäusern, aber es war irgendwann mal so, als ich noch Student war.
0: Frank Krebs, selbst Mitarbeiter eines Stadtwerks, ist jedenfalls froh, die Husumer Firma gefunden zu haben und betonte nochmals, wie glücklich er, seine Frau und seine drei Töchter mit dem Haus sind. Und er wies darauf hin, dass auch die neue Art zu heizen im letzten, doch recht knackigen Winter die Feuerprobe bestens bestanden hat. da seine anfangs doch skeptischen Mädels oft in kurzer Hose und T-Shirt anzutreffen waren. Ein besseres Kompliment konnten die Husumer Ingenieure kaum bekommen.
5: Seit 33 Jahren ist das Zuckertütenfest für die Eisleber ABC-Schützen eine schöne Tradition. Diesmal feierten 175 künftige Schülerinnen und Schüler auf dem Gelände der Kreisverkehrswacht. Begrüßt wurden sie von Eislebens Bürgermeister Carsten Staub.
6: Liebe Kinder, liebe Erzieherinnen, Betreuer, liebe Gäste, sehr geehrte Damen und Herren, herzlich willkommen hier im Verkehrskarten unserer Kreisverkehrswacht zum alljährlichen Zuckertütenfest 2026. Ich habe schon von einigen gehört, sie sind sehr gespannt, was ihr heute erwartet, die letzten Kita-Tage, die ihr verbringt und dann ab 15. August mit der großen Einschulung dann in die Schule startet. Ich freue mich sehr, es ist schon eine Tradition über viele, viele Jahre, dass wir gemeinsam hier mit allen Kindereinrichtungen der Stadt, mit allen Einschülern gemeinsam feiern, dieses Zuckertütenfest verbringen und was kann es Schöneres geben, als hier bei unserer schönen Kreisverkehrswacht in schöner Atmosphäre auch

in Kindertageseinrichtungen und Tagespflegestellen auf dem Gelände des Verkehrsgartens so richtig los. Im Mittelpunkt stand eine Rallye mit 7 Stationen, an denen die Mädchen und Jungen spielerisch ihr Wissen unter Beweis stellen und erweitern konnten. Ergänzt wurde das Angebot durch verschiedene Bewegungsstationen. Am Ende des Parcours wartete eine goldige Überraschung für die kleinen Gäste, aber dazu später mehr. Insgesamt mit den 4 Grundschulen der Lutherstadt Eisleben engagierten sich die Polizei, die Kreisverkehrswacht, das Deutsche Rote Kreuz, die Feuerwehr sowie der Rettungsdienst und gestalteten die einzelnen Stationen mit. Für Schwung und rhythmische Bewegung sorgte erneut die Tanzschule Svetlana Hajduk.

0: Darüber hinaus lud eine Hüpfburg zum ausgelassenen Toben ein. Und schließlich gab es für alle Teilnehmerinnen und Teilnehmer ein zünftiges Mittagessen, das dank der Unterstützung durch die Volksküche bereitgestellt wurde. Ganz vorne bei den Vorbereitungen auf diesen Tag dabei Christine Wohland. Sie verriet uns auch, was jedes Kind am Ende des Tages erhielt.
1: Die Kinder bekommen heute an diesem Tag wunderschöne Kleinigkeit. Und zwar diesen Beutel, gefüllt mit ganz vielen schönen Sachen, wie zum Beispiel dieses Puzzle, extra von der Lutherstadt Eismühlen mit unserem Flügel, und einer Trinkflasche, einer Brotbüchse. Und sie bekommen auch kleine Spielsachen, sie bekommen eine Federmappe, also alles, was man für die Schule braucht. Und wenn sie die Station heute abgearbeitet haben und viel Spaß hatten, bekommen sie auch diese schöne Medaille.
0: Wieder ein schönes Zuckertütenfest, eine würdige und erhaltenswerte Tradition in der Lutherstadt Eisleben.

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3 Tage lang wird hier geprobt, ausprobiert und gefestigt, was dann bei öffentlichen Auftritten oder Meisterschaften zu hören ist. An diesem 13. Mai 2026 war es zum Beispiel das Stück The Ecstasy of Gold. Eine Filmmusik aus dem Italo-Western Zwei glorreiche Halunken aus dem Jahr 1966. Das Stück, eines der bekanntesten Werke von Ennio Morricone, ist sehr populär und wurde auch oft gecovert. So verwendet zum Beispiel die Band Metallica das Stück bei jedem Konzert als Intro. Die musikalische Leitung an diesem Probenwochenende des Ziegelröder-Spielmannszuges hatte in gewohnter Weise Stabführer Nils Kusenda, der gekonnt die verschiedenen Tonlagen der Flöten mit den Lyras und der Rhythmusgruppe, bestehend aus Trommel, Pauke und Becken, dirigierte.

Schon seit Jahren ist die Mansfelder Schule mit ihrer großzügigen, modernen Aula Austragungsort des Trainingslagers vom Spemannszug Ziegerode 1886 e.V.

0: Geprobt wurde diesmal allerdings nicht für eine Meisterschaft, sondern für ein ganz besonderes Event. So feiert die Formation am 27. Juni 2026 ihr 140-jähriges Bestehen und lädt alle Interessierten dazu ein.
1: Also am 27. Juni in Kiekerode in der Waldgaststätte feiern wir mit all unseren Freunden, Bekannten, Familien unser 140-jähriges. Wir haben da geplant an dem Tag, dass wir ein kleines Musikfest starten, also ein Musikfest mit mehreren befreundeten Vereinen. Da kommt zum Beispiel die Sportfreunde aus Mühlhausen, die Sportfreunde aus Bernburg, der von Fahrenzug aus Hettstedt, Groß Honor ist dabei. Muss ich mal noch lesen, dass ich keinen vergesse. Neuwerk Harz kommt noch, die sind mit dabei. Und wir zusammen wollen praktisch einen kleinen musikalischen, kunterbunten Reigen machen, so alle gemeinsam, dann jedoch für sich. Wir starten also das Musikfest so gegen 14 Uhr in der Waldgaststätte. Das wird passieren mit einem Aufmarsch aller Vereine. Dann wird jeder Verein einzeln eine Darbietung oder ein viertelstündiges Programm bringen. Das Programm wird die unterschiedlichsten Facetten haben, weil jeder Spielmannszug macht ja, sagen wir mal, ein bisschen was, was wir machen. Jeder macht ein bisschen was anderes, dass auch die Abwechslung ein bisschen ist. Und dann werden wir Abschluss alle zusammen nochmal ein großes Konzert machen, alle gemeinsam mit Titeln, die wir zusammen spielen können. Und abends startet dann die Party, die Geburtstagsparty praktisch mit DJ Alex ab 19 Uhr für alle, die gerne mit uns feiern möchten.
2: Wie ging denn das vor 140 Jahren los? Weißt du das?
1: Na, ich war nicht dabei, aber irgendwann steht auch in unserer Chronik, aus einem Zeitungsartikel von 1886 wurde bekannt, dass aus den Turnern ein Turnermusikerverein gegründet wurde. Und das ist praktisch unser Entstehungsdatum. Also die Zeitung habe ich nicht mehr, aber man sprach es, man überliefert es, dass es dort gestartet hat. Also sie hatten da eine Dornriege in Ziegelrode und die wollten gerne mit Musik durch die Straßen marschieren. Und da haben einige von den Turnern angefangen, ein Instrument zu spielen. Und das war praktisch die Entstehung des Ziegelröder Spielmannszugs. Jetzt Ziegelröder Spielmannszug 1886. Zwischendurch waren wir Ziegelröder Spielmannszug Stahl. Dann waren wir mal BSK Mansfeld Kombinat Eisleben, als das alles Betriebssportgemeinschaften waren. Und seit 1990, seit der Wende, sind wir praktisch der Ziegelröder Spielmannszug 1886 e.V.
2: Aber geturnt wird zum Jubiläum nicht?
1: Geturnt wird nicht. Also abends vielleicht bei der Disco. Aber wir sind eh nicht die Turner, wir sind, machen mehr Musik. Wir sind Sportler, aber mehr musikalische Sportler.
0: Ein eingespähtes Team bei der guten Versorgung während der Probenwochenenden sind übrigens diese beiden Herren. Sie nennen sich Wui und Kammel und kümmern sich zuverlässig ums Kulinarische.
3: Genau, wir kommen am Freitag an, machen das Abendessen und das Frühstück den anderen Tag. Mittagessen lassen wir uns liefern. Nachher geht's weiter zum Mittag, zum Kaffee trinken. Da machen wir dann belegte Schnittchen ein bisschen und Kuchen. Und dann wieder Armbrot, Aufschnitt.
2: Nicht schlecht.
3: Bisschen Salat. Mhm. Na, alles, was so dazu gehört, dass die Superstars satt werden.

0: In Hebra hieß es am 13. Juni, der Ball ist los. Die Sparkasse Mansfeld-Südharz lud gemeinsam mit dem SV Wacker Helbra zum Winnie Cup ein. Das Besondere an diesem Spaßturnier, gespielt wurde nicht auf Rasen, sondern in einer Airsoccer-Fußball-Hüpfburg. Ein Event, das nicht nur sportlichen Ehrgeiz, sondern vor allem den Teamgeist weckte.
1: Wir als Sparkasse, wir veranstalten das ja nicht zum ersten Mal, wie man gehört hat, sondern das halt wir sind häufiger in der Region unterwegs in Zusammenarbeit mit ganz, ganz vielen Sportvereinen und heute natürlich hier in Helbra mit dem SV Wacker Helbra. Und wir wünschen euch auf jeden Fall ganz, ganz viel Spaß, der besten Mannschaft den Sieg. Passt bitte schön auf euch auf, bleibt schön gesund und toi, toi, toi.
0: Nach der Begrüßung ging es auch direkt zur Sache. Normaler Fußball war auf dem rutschigen Luftkissen kaum möglich. Genau das sorgte bei den 6- bis 13-jährigen Kickern für riesigen Spaß. Doch der Winnie Cup ist mehr als nur ein Jux-Turnier. Er ist ein Teil der Sparkassen Fairplay Soccer Tour. Das bedeutet Respekt, Vielfalt und das gemeinsame Shake Hands. Vor und nach dem Spiel standen absolut im Mittelpunkt. Auch ohne die finalen Tabellenplätze steht fest, gewonnen haben hier heute alle an Erfahrung. Für die besten Dreierteams geht die Reise im Juli sogar noch weiter. Dann wartet das große Bundesfinale am Werbelinsee in Brandenburg auf die Teilnehmer.
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0: Der MSV Eisleben und der SV Kelbra standen sich im Kreispokalfinale Die Werbefabrik am 20. Juni gegenüber. Wie bereits im vergangenen Jahr wurde das Finalspiel in Oberröblingen ausgetragen. Über 350 Zuschauer trotzten den Temperaturen von über 30 Grad und unterstützten lautstark ihre Mannschaften. Als Pokalsieger der vergangenen Saison setzte sich der MSV Eisleben in seinen Spielen bis dato souverän durch. Auch Kelbra bestritt den Weg bis ins Finale ohne größere Schwächen. Beide Mannschaften nahmen das Spiel schnell auf.
1: Der MSV Eisleben spielt mit folgender Mannschaft. Nummer 33, Nikolai Bonilla, Tor.
0: Motiviert auf den Titel und angefeuert vom Fanlager wurde es schnell körperlich. Nach einem Foul sah Eislebenskapitän Johannes Eckstein bereits in der 11. Minute die erste gelbe Karte. Zwei Minuten später die erste Chance für den SV Kelbra, jedoch ohne Erfolg. Bislang zeigte sich Kelbra als die aktivere Mannschaft auf dem Platz. Der MSV Eisleben hingegen nutzte seine Konter mit zu viel körperlicher Härte und so kassierte Yannick Twardy in der 31. Minute gelb. Nach einer erneuten Torchance für Kelbra hagelte es für den MSV Eisleben die dritte gelbe Karte. Davon unbeirrt nutzte Yannick Twardy die erste Chance aufs Tor für den MSV. Gelb in der 33. Torchance in der 34. und dann das Aus für Johannes Eckstein mit Gelb-Rot in der 35. Minute. Eisleben von nun an in Unterzahl auf dem Platz. 10 Minuten später erneut Gelb-Rot für MSV Eisleben. Sicher eine Entscheidung, die im Nachhinein noch für Gesprächsstoff sorgen wird. Damit hieß es nun aber für Eisleben in doppelter Unterzahl das Spiel zu absolvieren. Halbzeitstand 0:0. Anpfiff zur zweiten Halbzeit. Mit nur 9 Mann auf dem Feld beschränkte sich der MSV Eisleben auf das Nötigste. Damit konnten sich die Jungs aus Kelbra Minute für Minute, Meter um Meter voranbringen. Zu einer reellen Torchance reichte es dennoch lange nicht. Die Eisleber nutzen hingegen ihre Möglichkeiten in der 59., der 66. und in der 67. Minute aufs Tor zu zielen, jedoch ohne Erfolg. In der 85. Minute brachten die Kälbra Leroy Essrich ins Spiel. Eine Entscheidung, die nur 6 Minuten später auf der einen Seite Jubel und auf der anderen Seite Fassungslosigkeit mit sich brachte. Nach einer Vorlage von Saba Ugulava traf Leroy Essrich per Kopf zum 1:0 für Kälbra und damit zum Sieg. Eine komplette Halbzeit bei etwa 34 Grad in doppelter Unterzahl, dafür muss man den Eislebern größten Respekt zollen. Den Pokalsieg bejubelten die Kälbra dennoch mit immenser Freude.

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Anlässlich der Präsentation der CD Neue Erscheinung Münzer und Musik wurde am 17. Juni in die Schlosskapelle auf Burg und Schloss Altstädt eingeladen. Kirchenkreismusikdirektor Thomas Ennenbach, der auch auf der CD verewigt ist, begleitete die Veranstaltung musikalisch auf der Wegscheider Orgel.

0: Die Begrüßung der Anwesenden erfolgte durch Jürgen Richter, den Bürgermeister der Stadt Altstädt. Im Zuge der Reformationsdekade ist von der Museumsleitung von Burg und Schloss Altstädt unter Mitwirkung von Herrn Thomas Ennenbach ein Projekt entwickelt worden, das unter dem Motto Münster und Musik – Reformation – sinnreich erleben angeboten wird und den Besuchern ein tiefgründiges Reformationserlebnis verspricht. Herr Richter dankte dem Landkreis und dem Schlossförder- und Beleuchtungsverein für die Unterstützung, dass diese großartige CD entstehen konnte. Sie enthält Orgelwerke der Reformationszeit und des Barocks, die von Thomas Ennenbach auf der Wegscheider-Orgel, die als eine der wenigen weltweit zweistimmig gespielt werden kann, in der Schlosskapelle zum Erklingen gebracht wurden. Ziel ist es, Burg und Schloss Altstädt als authentische Reformationsstätte des Theologen-Reformators Thomas Münzer über den musikalischen Zugang bekannt zu machen. Münzer reformierte den Gottesdienst. Als erster Reformator überhaupt hielt er einen komplett deutschsprachigen Gottesdienst. Hierzu übertrug er lateinische Lieder in die deutsche Sprache und komponierte eigene. Landrätin Frau Dr. Angelika Klein ließ es sich nicht nehmen, ein Grußwort zu sprechen. Außerdem kam Herr Brauner, Verlagsleiter der Juval Musikproduktion in Berlin, zu Wort. Er verlegte die CD. Und schließlich gab es noch Erläuterungen zum Projekt von Adrian Hartke, dem Museumsleiter von Burg und Schloss Altstädt. Dort ist übrigens seit dem 22. Mai eine Sonderausstellung mit Werken aus der Mansfeld-Galerie zu sehen. Ihr Titel: Landschaft aus Menschenhand. Anlässlich 15 Jahre AWO Wohnen mit Service in der Hettstädter Richard-Wagner-Straße lud die Einrichtung zum diesjährigen Sommerfest am 17. Juni ein. Eigentlich sollte auf der Terrasse gefeiert werden, doch aufgrund des unbeständigen Wetters zog man sich nach drinnen zurück. Wir sprachen mit Einrichtungsleiterin Roswitha Bensch.
1: Wir feiern heute unser Sommerfest zu Ehren von 15 Jahren AWO Wohnen mit Service. Unser AWO Wohnen mit Service besteht seit dem 1. Juni 2001 in Zusammenarbeit mit der Wohnungsgesellschaft Hettstädt. Wir haben hier ein Haus mit 68 Wohnungen, Ein- und Zweiraumwohnungen, teilweise mit Balkon. Die Wohnungen sind alle seniorengerecht. Wir haben Fahrstuhl im Haus. Wir bieten einen besonderen Service an. Wir machen Kaffeenachmittage, Feste und Feiern. Wir machen Sport mit den Bewohnern, wir singen mit den Bewohnern. Wir bieten den Bewohnern eine Einkaufsfahrt an. Wir haben auch Bastelnachmittage. Veranstaltung, wir singen mit den Bewohnern, also musikalische Veranstaltungen wie auch heute zu unserem Sommerfest. Heute kommt der Shanty-Chor, da freuen wir uns noch ganz doll drauf. Aber zuvor werden wir jetzt die Kinder vom Kinderhaus Tiegel sehen, die werden ein Tanzprogramm durchführen. Weiterhin bieten wir unseren Bewohnern an, dass wir Banken- und Apothekenservice durchführen für unsere Bewohner. Die haben die Möglichkeit, einen Schlüsselservice zu nutzen, also die können kostenlos einen Schlüssel bei uns hinterlegen. Wenn die Bewohner im Urlaub sind, dann werden wir für sie auf Wunsch Blumen in der Wohnung gießen oder Briefkasten leeren. So, das wäre es eigentlich im Allgemeinen.
0: Wie erwähnt, sorgten ja die Tiegel Kids aus dem gleichnamigen Kinderhaus des Deutschen Kinderschutzbundes für Stimmung. Ein weiterer wichtiger Programmpunkt bei einem trotz des Wetters gelungenen Sommerfest bei der AWO Wohnen mit Service in Hettstädt. Musik.

Schülerkirchentag. 570 Schülerinnen und Schüler aus 9 Schulen aus Sachsen-Anhalt und Thüringen bildeten mit dieser Veranstaltung den Auftakt des Kreiskirchentages des Kirchenkreises Eisleben-Sömmer dar, der in Eisleben stattfand. Die Teilnehmer an diesem Projekttag erwartete trotz des Wetters ein buntes Programm rund um das Thema Schatz. Insgesamt 31 Workshop-Leiter und Leiterinnen hatten sich tolle Dinge an verschiedenen Orten in der Innenstadt von Mansfeld überlegt. Für jede teilnehmende Klasse gab es dabei 2 Workshops. Ziel des Schülerkirchentages war es, den Kindern eine der bedeutendsten Lutherstädte, an dem Luther seine Kindheit verbracht hatte, entdecken zu lassen. Die Inhalte der Workshops umfassten, wie erwähnt, im weitesten Sinne das Thema Schatz und den historischen Ort in seiner Vielfalt. So wurden Gegenstände behandelt, die in den Lehrplänen des Heimat- und des Sachkunde, Religion und Ethik bzw. Musik- und Kunstunterricht vorkommen. Das alles wurde spannend, experimentierfreudig, interessant, musikalisch, bewegt, kreativ, originell und fantasievoll für die Schüler und Schülerinnen umgesetzt. Zum Abschluss bildeten die Teilnehmer eine lebendige Lutherrose am Lutherbrunnen. Natürlich wurde auch zusammen gesungen, hier ein kleiner Eindruck davon. Auf alle Fälle war der Schülerkirchentag trotz des Regens ein guter Auftakt für den sich anschließenden Kreiskirchentag in Eisleben.

0: Zeitgleich zum Kreiskirchentag lud die Lutherstadt Eisleben am 18. Juni zum ersten Eisleber Zukunftsforum in Luthers Sterbehaus ein. Ziel war es, die Gespräche mit den Wirtschaftsvertretern fortzusetzen. Die Teilnehmer des Zukunftsforums begrüßte Danilo Weiser von Radio SAW. Er übergab das Wort an die Oberbürgermeisterin der Lutherstadt Eisleben, Jutta Fischer.
1: Als ich heute früh um 9.50 Uhr gemeinsam mit unserem Superintendenten den Kirchentag eröffnen durfte, habe ich mir überlegt, was gibt es denn für Fragen von zentraler Bedeutung? Für meine Begriffe Frieden und Flüchtlinge, Wirtschaft und Werte, Demokratie und Taten. Genau wie Sie jetzt schon gesagt haben, Schatz, habe ich mir erstmal Gedanken gemacht, was ist denn mit dem Motto des Kirchentages? Wo suchen wir den Schatz? Jeden Tag irgendwo? Gottesschätze? Oder ein Schatz in der Gemeinschaft? Und genau das ist das erste Zukunftsforum. Die Gemeinschaft. Das Zusammenspiel von Menschen gelingt nur in einer starken Mannschaft. Sind wir zwar wieder in der Europameisterschaft, aber so ist es nun mal. Wir haben eine starke Mannschaft hier und diese starke Mannschaft setzt sich aus so vielen Teilen zusammen. Sie setzt sich aus den Teilen, Frau Dr. Klein ist schon begrüßt worden, mit Dr. Koch, Frau Dr. Stolze. Sie bilden das Kernteam mit unserer Wirtschaftsförderung, mit unserer Wirtschaft, damit uns der Weg in das Reformationsjubiläum 2017 gelingt. Und wer ist mittendrin eingebettet? Mein lieber Freund Marc Lange von der Standort Marketing Gesellschaft. So muss das Zusammenspiel mit der Wirtschaft gelingen. Und ich danke Herrn Wörber, Herrn Jander. Sie haben versucht, das erste Zukunftsforum gemeinsam mit uns, Frau Ganz, hier in das Leben zu rufen. Es ist eine Premiere und die Premiere hat sich den Weg zum Kreiskirchentag, in den Kreiskirchentag gebahnt. Und es kann uns nichts Besseres passieren, als dass Frau Professor Käßmann und Frau Gleike sagen, jawohl, wir nehmen uns die Zeit, die wir benötigen, mit der Wirtschaft zu diskutieren. Und das ist gut so. Und Ihnen nochmal ein herzliches Willkommen hier in den wunderschönen Räumen.
0: Der Geschäftsführer der Standort Marketing Mansfeld-Südharz GmbH, Marc Lange, stellte den Anwesenden die Region aus wirtschaftlicher Sicht vor. Es war ihm dabei ein Bedürfnis, auf die vielen Chancen und Möglichkeiten,

0: die Lutherstadt Eisleben und ihre Umgebung bieten, herauszustellen. Die größten Möglichkeiten sieht er in einer erfolgreichen Integration von Flüchtlingen im kleinstädtischen Raum, um sowohl dem Fachkräftemangel als auch demografischen Problemen entgegenzuwirken. Als nächstes wandte sich die parlamentarische Staatssekretärin beim Bundesminister für Wirtschaft und Energie und Ostbeauftragte der Bundesregierung Iris Gleike an die Anwesenden.
1: Ich bin jedenfalls gerne gekommen, um Sie auch dabei zu unterstützen, weil ich glaube, dass mit einem solchen Zukunftsforum genau das angesetzt wird, was wir jetzt am meisten brauchen. Wir haben in den letzten 26 Jahren in Ostdeutschland unglaublich viel erreicht. Und wir haben von der Aufbauleistung, wenn man das mal vergleicht, dasselbe auf den Weg gebracht wie der alte Westen, die alte Bundesrepublik nach dem Kriege. Die nennen das Wirtschaftswunder. Wir tun immer noch so, als ob wir das Tal der Unglücklichen seien. Das sagt übrigens nicht die Iris Gleike allein, das sagt der Chefvolkswirt der KfW und sagt, die Ostdeutschen könnten da ruhig mal stolz drauf sein.
0: Im Rahmen dieses Zukunftsforums fand außerdem noch eine Podiumsdiskussion mit bekannten Vertretern der hiesigen Wirtschaft statt. Und abschließend wurde noch ein Baum gepflanzt als Symbol für die sich ständig entwickelnde Wirtschaft. Zum fünften Mal nun schon fand am 18. Juni in der bis auf den letzten Platz gefüllten Rosenarena die Sangerhäuser Sparkassen Klassiknacht statt. Neben dem wie hier zu hörenden Leipziger Symphonieorchester waren Schülerinnen und Schüler sowie die Ballettklasse der Kreismusikschule Mansfeld-Südharz, der Elternchor Vive la Musica und Solisten zu erleben. Sie entführten die Besucher musikalisch auf eine traumhafte frühsommerliche Reise. Und das trotz des alles andere als sommerlichen Wetters.

0: Die Leiterin der Kreismusikschule Mansfeld-Südharz, Peggy Bitterolf, moderierte auch in diesem Jahr die Veranstaltung und hatte zu Beginn den Schirmherrn Oberbürgermeister Ralf Poschmann, der betonte, dass es noch nie so wörtlich zu nehmen war mit der Schirmherrschaft wie an diesem Tag. Den Vorstandsvorsitzenden der Sparkasse Mansfeld-Südharz, Herrn Weiß, der sich freute, dass sich diese Klassiknacht langsam zum Klassiker in ihrer fünften Auflage entwickelt. Und schließlich auch noch die Rosenkönigin, die sich auch selbst an die vielen Zuschauer wandte.
1: Ja, sehr geehrte Damen und Herren, mein Name ist Sophia, ich bin die 15. Sangerhäuser Rosenkönigin. Ich freue mich, Sie hier begrüßen zu dürfen. Ich sehe ganz, ganz viele Gesichter aus Sangerhausen und natürlich haben wir auch ganz, ganz viele Gäste von außerhalb hier. Für mich auch ein ganz besonderer Abend. Ich war letztes Jahr leider gesundheitlich verhindert und konnte deswegen nicht hier erscheinen. Aber dafür sind wir heute hier und ich wünsche Ihnen viel Spaß, viel Freude. Der eine oder andere kann gern mitsummen, vielleicht auch singen, vielleicht auch nicht so laut, das stört vielleicht den Nachbarn. Aber ich wünsche Ihnen viel Spaß und vielen Dank.
0: Damit nahm ein vielseitiges und abwechslungsreiches Klassikkonzert seinen Verlauf. Hier als Hörbeispiel der Elternchor Vifla Musica gemeinsam mit dem Leipziger Sinfonieorchester.

Unter dem Motto Und du mein Schatz fand vom 17. bis 19. Juni der Kreiskirchentag des Kirchenkreises Eisleben-Sömmerdar in der Lutherstadt Eisleben statt. Nach dem Auftakt am Freitag mit dem Schülerkirchentag in Mansfeld und dem Auftritt der Gruppe Lift gab es nun nicht nur auf dem Markt der Lutherstadt ein buntes Treiben. Dank einer pfiffigen Aktion gibt es ja derzeit Ersatz für das in Restauration befindliche Lutherdenkmal und so konnte sich drumherum ein buntes Leben entfalten. Die Angebote, die sich nach Aussage der Veranstalter nicht nur an Kirchenmitglieder richteten, deckten dabei ein breites Spektrum ab. Die Kleinen waren sicherlich besonders vom Programm rund um die Andreaskirche angesprochen, mit Karussell und Kletterwand, Wettangeln, Geocoaching, Bandworkshop und Bibelmobil. Die unterschiedlichen Vereine und Organisationen mit ihren Angeboten präsentierten sich derweil auf dem Marktplatz. Verschiedene Workshops fanden zum Beispiel im Hotel Graf Mansfeld, im Rathaus und im Zentrum Taufe statt. Die Marktbühne bot dabei nicht nur den Rahmen für Podiumsdiskussionen, sondern auch für verschiedene musikalische Auftritte, wie hier gerade zu hören.

Selbstverständlich fanden anlässlich des Kreiskirchentages auch Festgottesdienste statt. Und die Andreaskirche bot den Rahmen für ein Chorkonzert der Regionen. Und da hören wir jetzt mal rein.

0: Kindern gehört die Zukunft. Vor diesem Hintergrund lud die Verbandsgemeinde Mansfelder Grund Helpra im Rahmen des integrierten Energie- und Klimaschutzkonzeptes zu einer Informationsveranstaltung für Grundschulkinder nach Bendorf ein. An verschiedenen Stationen wurden diese spielerisch an das Thema Klimaschutz und erneuerbare Energien herangeführt. Bernd Skrübeck, Bürgermeister der Verbandsgemeinde, empfing die Kinder in der Aula der Bendorfer Sekundarschule.
1: Schön, dass ihr hier seid und ich hoffe, ihr wisst auch, um was es heute geht. Wer hat eine Idee, um was geht heute?
2: Los. Also um das Klima.
1: Um das Klima, genau. Um was ist bei dem Klima eigentlich so wichtig? Was ist denn das Klima und warum wir uns damit beschäftigen?
3: Die Wärme unserer Umgebung.
1: Ja, Wärme ist schon was ganz Wichtiges. Was passiert denn nämlich mit dem Klima?
4: Es verändert sich, es wird immer wärmer.
1: Richtig, es wird immer wärmer. Und ich denke mal, in den letzten Wochen habt ihr alle gemerkt, was schon

0: mit dem Klima passiert, nämlich diese Starkniederschläge, wo auch die böse Sieben über die Ufer tritt und Ähnliches. Und damit das nicht zukünftig noch schlechter wird, haben wir uns überlegt, ihr seid die Zukunft, ihr könnt was bewegen und wir wollen euch eigentlich zeigen, was es mit erneuerbaren Energien zu tun hat, was es mit Wärme vernünftig umzugehen zu tun hat.
1: Unterstützt wurde diese Aktion von NWAM, den Eislebener Stadtwerken, der Bendorfer Wohnungsbaugesellschaft, dem Leipziger Institut für Energie, den Firmen Elektro Würkner und Wolf Energie GmbH sowie der MIFA Bike GmbH aus Sangerhausen. Letztgenannte war vor allem für die Jungen sehr interessant. Bot sich doch hier die Gelegenheit, einmal mit einem Elektrorad zu fahren.
2: Genauso ist es bei den Modulen auch. Das sind dunkle Module, die ziehen die Sonnenstrahlen an. Da sind ganz kleine Teilchen drin und die wandeln die Sonnenenergie in Strom um. Ja, und den könnt ihr dann zu Hause nutzen. Ja. Wenn ihr so durch die Straßen geht oder über die Felder, da habt ihr doch bestimmt schon mal die Module gesehen, richtig? Ja, genau. Und es sind halt ganz viele Leute, die halt aus der Sonne versuchen, Energie zu gewinnen.
3: Fallen euch noch andere erneuerbare Energien ein?
2: Ja, genau. Windenergie, sehr gut.
1: Der Klimawandel sowie die Endlichkeit von Ressourcen sind Faktoren, die das Leben zukünftiger Generationen entscheidend beeinflussen werden. Umso wichtiger ist es, dass Kinder frühzeitig die Bedeutung der Themen Klimawandel, Klimaschutz, Energieversorgung und erneuerbare Energien spielerisch kennenlernen und zum Dialog angeregt werden. Vor Ort der Kindergarten Entdeckerland aus Alsdorf. Die Kleinsten experimentierten hier zum Thema Windenergie und Elektrizität.
4: Mit dem aus Frankreich stammenden Musikfestival Fête de la Musique konnte zum vierten Mal in Sangerhausen eine schöne Tradition fortgesetzt werden. Am 21. Juni eröffnete der stellvertretende Oberbürgermeister Jens Schuster an der Marienkirche das Fest. Unter anderem Bands, Hobbymusiker und Kindertagesgruppen sorgten bis in den Abend hinein für ein abwechslungsreiches Programm. Den Anfang machten die Jüngsten der Kita Tausendfüßler.

Auch der Western-, Country-, Rock- und Popmusiker Andreas Wittike sorgte für Begeisterung bei den Zuschauern der Fete de la Musique. 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

0: Organisiert vom Team der Stadtbibliothek Lutherstadt Eisleben fand am 22. Juni der Kreislesewettbewerb in der Alten Bergschule am Knappenbrunnen statt. Bereits zuvor ermittelten zuerst die Schulen und dann die Städte ihre Besten aus den dritten Klassen. Diese vier Gewinnerinnen, Dana Bechmann, Jana Brauermeister, Paula Weber und Emily Görtler, traten nun an, um sich für den Landesausscheid in Magdeburg zu qualifizieren. Die vier Damen lasen zuerst einen Abschnitt aus ihrem mitgebrachten Buch vor, danach einen Text aus einem ihnen unbekannten Buch. Die dreiköpfige Jury, bestehend aus Sylvia Plesser und Cornelia Jauernick von der Bibliothek bzw. vom Regionalen Medienzentrum und Jacqueline Franke vom Wochenspiegel, bewerteten die gelesenen Texte.
1: Tennis war gestern, das moderne Sportgerät von heute heißt elektrische Fliegenklatsche, stand da drauf. Die Fliegenklatsche hat auch wirklich ausgesehen wie ein kleiner Tennisschläger. Und als ich auf den Knopf gedrückt habe, ging sie an und hat gesurrt. Da wollte ich mal ausprobieren, wie sie funktioniert. Deshalb habe ich sie kurz gegen ein altes Stofftier von mir gehalten. Und zwar mein Kuschel-Lämmergeier aus dem Vogelpark. Oh Mann, ich habe voll den Schreck gekriegt. Es hat nämlich geknistert und geblitzt und der Lämmergeier hat ein bisschen geraucht hinten am Schwanz. Ups. Maya, Nora und Shirin gingen zielstrebig auf die Theke zu, hinter der die Frau hantierte, die sie schon öfter gesehen hatten. Die Frau war ebenso geheimnisvoll wie der Laden. Hallo, begrüßte die Verkäuferin die Mädchen freundlich. Schön, dass er wieder einmal vorbeikommt. Ich glaube, ich kann euch auch diesmal weiterhelfen. Shirins Herz pochte schneller. War die Frau eine Hexe? Konnte sie Gedanken lesen? Woher wusste sie, was Maya und Nora wollten? Wenn nicht einmal Shirin eine Ahnung hatte. Die Verkäuferin bückte sich und holte unter der Ladentheke ein großes graues Wollknäuel hervor. Ich glaube, das ist genau das, was sie sucht.
2: Lilly hat noch nicht einmal ihre Jacke ausgezogen, da stürmt ihr schon der kleine Bruder entgegen. Stell dir vor, der Direktor hat mich gefragt, wo rechts und links ist. Und ich habe es fast gewusst. Ich habe mich nur einmal vertan, sagt er stolz. Allerhand, sagt Lilly anerkennend. Nur ein Fehler, bei rechts oder links. Das nenne ich schlau. Sie zwinkert Mama zu, die den Kopf aus der Küchentür steckt. Klaro, lacht Leon. Schließlich bin ich ja schon fast ein Schulkind. Wart's nur ab, sagt Mama. Die Schule beginnt noch früh genug. Wart's nur ab, sagt Lilly. Die Schule ist nicht so, wie du denkst.
3: Vielleicht kannst du mir ja noch ein paar Tipps geben, ruft die Jo zu. Die anderen Jungs werfen stumme Blicke zu. Sie sehen nicht gerade glücklich aus. Jo sitzt immer noch auf der Hütte, bewegt sich kein Zentimeter. Los jetzt, ruft Jo. Mit einer Hand hält er sich an einen der Hörner fest, mit der anderen Hand gibt er ihr einen Klaps auf den Po. Na mach schon! Das ist zu viel für Höhle. Ohne Warnung wirft sie ihre Hinterbeine in die Luft. Hilfe! Kreischt Jo und fliegt im hohen Bogen auf die Wiese. Annika Brust.

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2: Die Schülernachhilfe in Hettstedt, Markt 42 und Halle Torstraße 16 ist jetzt Teil der Zukunftswerkstatt Mitteldeutschland. Weitere Standorte nach gleichem Vorbild gibt es in Eisleben und Sangerhausen.
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Das Stadtfest in Hettstedt wurde in diesem Jahr vom Gewerbeverein organisiert. Die Eröffnung am Freitagabend übernahm der Vereinschef Willi Horker persönlich. Unterstützt durch zahlreiche ortsansässige Firmen, wie beispielsweise die Stadtwerke und die Wohnungsbaugesellschaft Hettstedt sowie MKM und viel Glück mit dem Wetter, wurde das Fest ein voller Erfolg. Das Programm gestalteten vorwiegend Künstler aus der Region. Zum allerersten Mal spielte die junge Band Aroma vor so viel Publikum wie beim Stadtfest in Hettstedt. Zum Repertoire der vier Jungs aus Großörner gehörte vor allem Rockiges.

Sozusagen ein Heimspiel hatte der Hauptakt des Freitagabends, die Hatcheter Band Pluck. Sie begeisterte mit sauber gespielten Rock und Pop aus verschiedenen Epochen.

Der Urhetscheder Bauer Siegfried Reichle präsentierte sich am Samstagnachmittag mit zwei selbstgeschriebenen Liedern und Steppenrind Hella.

Eines der Highlights des Stadtfestes in Hettstedt war wieder einmal die Gruppe Tänzchentee. Bis auf den letzten Stehplatz war der Markt am Sonntagabend gefüllt und wie sich herausstellte, mit einem Insiderpublikum, das für tolle Stimmung sorgte. In Bestform präsentierten sich aber auch die Mitglieder der Gruppe Tänzchentee selbst.

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Anlässlich der Präsentation der CD Neue Erscheinung Münzer und Musik wurde am 17. Juni in die Schlosskapelle auf Burg und Schloss Altstädt eingeladen. Kirchenkreismusikdirektor Thomas Ennenbach, der auch auf der CD verewigt ist, begleitete die Veranstaltung musikalisch auf der Wegscheider Orgel.

0: Die Begrüßung der Anwesenden erfolgte durch Jürgen Richter, den Bürgermeister der Stadt Altstädt. Im Zuge der Reformationsdekade ist von der Museumsleitung von Burg und Schloss Altstädt unter Mitwirkung von Herrn Thomas Ennenbach ein Projekt entwickelt worden, das unter dem Motto Münze und Musik – Reformation sinnreich erleben angeboten wird und den Besuchern ein tiefgründiges Reformationserlebnis verspricht. Herr Richter dankte dem Landkreis und dem Schloss-, Förder- und Beleuchtungsverein für die Unterstützung, dass diese großartige CD entstehen konnte. Sie enthält Orgelwerke der Reformationszeit und des Barocks, die von Thomas Ennenbach auf der Wegscheider-Orgel, die als eine der wenigen weltweit zweistimmig gespielt werden kann, in der Schlosskapelle zum Erklingen gebracht wurden. Ziel ist es, Burg und Schloss Altstädt als authentische Reformationsstätte des Theologen-Reformators Thomas Münzer über den musikalischen Zugang bekannt zu machen. Münzer reformierte den Gottesdienst. Als erster Reformator überhaupt hielt er einen komplett deutschsprachigen Gottesdienst. Hierzu übertrug er lateinische Lieder in die deutsche Sprache und komponierte eigene. Landrätin Frau Dr. Angelika Klein ließ es sich nicht nehmen, ein Grußwort zu sprechen. Außerdem kam Herr Brauner, Verlagsleiter der Juval Musikproduktion in Berlin, zu Wort. Er verlegte die CD. Und schließlich gab es noch Erläuterungen zum Projekt von Adrian Hartke, dem Museumsleiter von Burg und Schloss Altstädt. Dort ist übrigens seit dem 22. Mai eine Sonderausstellung mit Werken aus der Mansfeld-Galerie zu sehen. Ihr Titel: Landschaft aus Menschenhand. Anlässlich 15 Jahre AWO Wohnen mit Service in der Hettstädter Richard-Wagner-Straße lud die Einrichtung zum diesjährigen Sommerfest am 17. Juni ein. Eigentlich sollte auf der Terrasse gefeiert werden, doch aufgrund des unbeständigen Wetters zog man sich nach drinnen zurück. Wir sprachen mit Einrichtungsleiterin Roswitha Bensch.
1: Wir feiern heute unser Sommerfest zu Ehren von 15 Jahren AWO Wohnen mit Service. Unser AWO Wohnen mit Service besteht seit dem 1. Juni 2001 in Zusammenarbeit mit der Wohnungsgesellschaft Hettstedt. Wir haben hier ein Haus mit 68 Wohnungen, Ein- und Zweiraumwohnungen, teilweise mit Balkon. Die Wohnungen sind alle seniorengerecht. Wir haben Fahrstuhl im Haus. Wir bieten einen besonderen Service an. Wir machen Kaffeenachmittage, Feste und Feiern. Wir machen Sport mit den Bewohnern, wir singen mit den Bewohnern. Wir bieten den Bewohnern eine Einkaufsfahrt an. Wir haben auch Bastelnachmittage. Veranstaltungen, wir singen mit den Bewohnern, also musikalische Veranstaltungen wie auch heute zu unserem Sommerfest. Heute kommt der Shanty-Chor, da freuen wir uns noch ganz doll drauf. Aber zuvor werden wir jetzt die Kinder vom Kinderhaus Tiegel sehen, die werden ein Tanzprogramm durchführen. Weiterhin bieten wir unseren Bewohnern an, dass wir Banken- und Apothekenservice durchführen für unsere Bewohner. Die haben die Möglichkeit, einen Schlüsselservice zu nutzen. Also die können kostenlos einen Schlüssel bei uns hinterlegen. Wenn die Bewohner im Urlaub sind, dann werden wir für sie auf Wunsch Blumen in der Wohnung gießen oder Briefkasten leeren. So, das wäre es eigentlich im Allgemeinen.
0: Wie erwähnt, sorgten ja die Tiegel Kids aus dem gleichnamigen Kinderhaus des Deutschen Kinderschutzbundes für Stimmung. Ein weiterer wichtiger Programmpunkt bei einem trotz des Wetters gelungenen Sommerfest bei der AWO Wohnen mit Service in Hettstedt.

Nicht gerade vom Wetter verwöhnt, präsentierte sich am 17. Juni Mansfeld für den Schülerkirchentag. 570 Schülerinnen und Schüler aus 9 Schulen aus Sachsen-Anhalt und Thüringen bildeten mit dieser Veranstaltung den Auftakt des Kreiskirchentages des Kirchenkreises Eisleben-Sömmer dar, der in Eisleben stattfand. Die Teilnehmer an diesem Projekttag erwarteten trotz des Wetters ein buntes Programm rund um das Thema Schatz. Insgesamt 31 Workshop-Leiter und Leiterinnen hatten sich tolle Dinge an verschiedenen Orten in der Innenstadt von Mansfeld überlegt. Für jede teilnehmende Klasse gab es dabei 2 Workshops. Ziel des Schülerkirchentages war es, den Kindern eine der bedeutendsten Lutherstädte, an dem Luther seine Kindheit verbracht hatte, entdecken zu lassen. Die Inhalte der Workshops umfassten, wie erwähnt, im weitesten Sinne das Thema Schatz und den historischen Ort in seiner Vielfalt. So wurden Gegenstände behandelt, die in den Lehrplänen des Heimat- und des Sachkunde-, Religion- und Ethik- bzw. Musik- und Kunstunterricht vorkommen. Das alles wurde spannend, experimentierfreudig, interessant, musikalisch bewegt, kreativ, originell und fantasievoll für die Schüler und Schülerinnen umgesetzt. Zum Abschluss bildeten die Teilnehmer eine lebendige Lutherrose am Lutherbrunnen. Natürlich wurde auch zusammen gesungen, hier ein kleiner Eindruck davon. Auf alle Fälle war der Schülerkirchentag trotz des Regens ein guter Auftakt für den sich anschließenden Kreiskirchentag in Eisleben.

0: Zeitgleich zum Kreiskirchentag lud die Lutherstadt Eisleben am 18. Juni zum ersten Eisleber Zukunftsforum in Luthers Sterbehaus ein. Ziel war es, die Gespräche mit den Wirtschaftsvertretern fortzusetzen. Die Teilnehmer des Zukunftsforums begrüßte Danilo Weiser von Radio SAW. Er übergab das Wort an die Oberbürgermeisterin der Lutherstadt Eisleben, Jutta Fischer.
1: Als ich heute früh um 9.50 Uhr gemeinsam mit unserem Superintendenten den Kirchentag eröffnen durfte, habe ich mir überlegt, was gibt es denn für Fragen von zentraler Bedeutung? Für meine Begriffe Frieden und Flüchtlinge, Wirtschaft und Werte, Demokratie und Taten. Genau wie Sie jetzt schon gesagt haben, Schatz, habe ich mir erstmal Gedanken gemacht, was ist denn mit dem Motto des Kirchentages? Wo suchen wir den Schatz? Jeden Tag irgendwo? Gottes Schätze? Oder ein Schatz in der Gemeinschaft? Und genau das ist das erste Zukunftsforum. Die Gemeinschaft. Das Zusammenspiel von Menschen gelingt nur in einer starken Mannschaft. Sind wir zwar wieder in der Europameisterschaft, aber so ist es nun mal. Wir haben eine starke Mannschaft hier und diese starke Mannschaft setzt sich aus so vielen Teilen zusammen. Sie setzt sich aus den Teilen, Frau Dr. Klein ist schon begrüßt worden, mit Dr. Koch, Frau Dr. Stolze. Sie bilden das Kernteam mit unserer Wirtschaftsförderung, mit unserer Wirtschaft, damit uns der Weg in das Reformationsjubiläum 2017 gelingt. Und wer ist mittendrin eingebettet? Mein lieber Freund Marc Lange von der Standort Marketing Gesellschaft. So muss das Zusammenspiel mit der Wirtschaft gelingen. Und ich danke Herrn Wörber, Herrn Jander. Sie haben versucht, das erste Zukunftsforum gemeinsam mit uns, Frau Ganz, hier in das Leben zu rufen. Es ist eine Premiere und die Premiere hat sich den Weg zum Kreiskirchentag, in den Kreiskirchentag gebahnt. Und es kann uns nichts Besseres passieren, als dass Frau Professor Käßmann und Frau Gleike sagen, jawohl, wir nehmen uns die Zeit, die wir benötigen, mit der Wirtschaft zu diskutieren. Und das ist gut so und Ihnen nochmal ein herzliches Willkommen hier in den wunderschönen Räumen.
0: Der Geschäftsführer der Standort Marketing Mansfeld Südharz GmbH, Marc Lange, stellte den Anwesenden die Region aus wirtschaftlicher Sicht vor. Es war ihm dabei ein Bedürfnis, auch die vielen Chancen und Möglichkeiten, die die Lutherstadt Eisleben und ihre Umgebung bieten, herauszustellen. Die größten Möglichkeiten sieht er in einer erfolgreichen Integration von Flüchtlingen im kleinstädtischen Raum, um sowohl dem Fachkräftemangel als auch demografischen Problemen entgegenzuwirken. Als nächstes wandte sich die parlamentarische Staatssekretärin beim Bundesminister für Wirtschaft und Energie und Ostbeauftragte der Bundesregierung Iris Gleike an die Anwesenden.
2: Ich bin jedenfalls gerne gekommen, um Sie auch dabei zu unterstützen, weil ich glaube, dass mit einem solchen Zukunftsforum genau das angesetzt wird, was wir jetzt am meisten brauchen. Wir haben in den letzten 26 Jahren in Ostdeutschland unglaublich viel erreicht. Und wir haben von der Aufbauleistung, wenn man das mal vergleicht, dasselbe auf den Weg gebracht wie der alte Westen, die alte Bundesrepublik nach dem Kriege. Die nennen das Wirtschaftswunder. Wir tun immer noch so,

0: Wort, ob wir das Tal der Unglücklichen seien. Das sagt übrigens nicht die Iris Gleike allein, das sagt der Chefvolkswirt der KfW und sagt, die Ostdeutschen könnten da ruhig mal stolz drauf sein.
1: Im Rahmen dieses Zukunftsforums fand außerdem noch eine Podiumsdiskussion mit bekannten Vertretern der hiesigen Wirtschaft statt. Und abschließend wurde noch ein Baum gepflanzt als Symbol für die sich ständig entwickelnde Wirtschaft. Zum fünften Mal nun schon fand am 18. Juni in der bis auf den letzten Platz gefüllten Rosenarena die Sangerhäuser Sparkassen-Klassiknacht statt. Neben dem wie hier zu hörenden Leipziger Symphonieorchester waren Schülerinnen und Schüler sowie die Ballettklasse der Kreismusikschule Mansfeld-Südharz, der Elternchor Viva la Musica und Solisten zu erleben. Sie entführten die Besucher musikalisch auf eine traumhafte frühsommerliche Reise. Und das trotz des alles andere als sommerlichen Wetters.

0: Die Leiterin der Kreismusikschule Mansfeld-Südharz, Peggy Bitterolf, moderierte auch in diesem Jahr die Veranstaltung und hatte zu Beginn den Schirmherrn Oberbürgermeister Ralf Poschmann, der betonte, dass es noch nie so wörtlich zu nehmen war mit der Schirmherrschaft wie an diesem Tag. Den Vorstandsvorsitzenden der Sparkasse Mansfeld-Südharz, Herrn Weiß, der sich freute, dass sich diese Klassiknacht langsam zum Klassiker in ihrer fünften Auflage entwickelt. Und schließlich auch noch die Rosenkönigin, die sich auch selbst an die vielen Zuschauer wandte.
1: Ja, sehr geehrte Damen und Herren, mein Name ist Sophia, ich bin die 15. Sangerhäuser Rosenkönigin. Ich freue mich, Sie hier begrüßen zu dürfen. Ich sehe ganz, ganz viele Gesichter aus Sangerhausen und natürlich haben wir auch ganz, ganz viele Gäste von außerhalb hier. Für mich auch ein ganz besonderer Abend. Ich war letztes Jahr leider gesundheitlich verhindert und konnte deswegen nicht hier erscheinen. Aber dafür sind wir heute hier und ich wünsche Ihnen viel Spaß, viel Freude. Der eine oder andere kann gern mitsummen, vielleicht auch singen, vielleicht auch nicht so laut. Das stört vielleicht den Nachbarn, aber ich wünsche Ihnen viel Spaß. Und vielen Dank.
0: Damit nahm ein vielseitiges und abwechslungsreiches Klassikkonzert seinen Verlauf. Hier als Hörbeispiel der Elternchor Vifla Musica gemeinsam mit dem Leipziger Sinfonieorchester.

Unter dem Motto "Und du, mein Schatz" fand vom 17. bis 19. Juni der Kreiskirchentag des Kirchenkreises Eisleben-Sömmerda in der Lutherstadt Eisleben statt. Nach dem Auftakt am Freitag mit dem Schülerkirchentag in Mansfeld und dem Auftritt der Gruppe Lift gab es nun nicht nur auf dem Markt der Lutherstadt ein buntes Treiben. Dank einer pfiffigen Aktion gibt es ja derzeit Ersatz für das in Restauration befindliche Lutherdenkmal und so konnte sich drumherum ein buntes Leben entfalten. Die Angebote, die sich nach Aussage der Veranstalter nicht nur an Kirchenmitglieder richteten, deckten dabei ein breites Spektrum ab. Die Kleinen waren sicherlich besonders vom Programm rund um die Andreaskirche angesprochen, mit Karussell und Kletterwand, Wendangeln, Geocoaching, Bandworkshop und Bibelmobil. Die unterschiedlichen Vereine und Organisationen mit ihren Angeboten präsentierten sich derweil auf dem Marktplatz. Verschiedene Workshops fanden zum Beispiel im Hotel Graf Mansfeld, im Rathaus und im Zentrum Taufe statt. Die Marktbühne bot dabei nicht nur den Rahmen für Podiumsdiskussionen, sondern auch für verschiedene musikalische Auftritte, wie hier gerade zu hören.

selbstverständlich fanden anlässlich des Kreiskirchentages auch Festgottesdienste statt. Und die Andreaskirche bot den Rahmen für ein Chorkonzert der Regionen. Und da hören wir jetzt mal rein.

0: Kindern gehört die Zukunft. Vor diesem Hintergrund lud die Verbandsgemeinde Mansfelder Grund-Helpra im Rahmen des integrierten Energie- und Klimaschutzkonzeptes zu einer Informationsveranstaltung für Grundschulkinder nach Bendorf ein. An verschiedenen Stationen wurden diese spielerisch an das Thema Klimaschutz und erneuerbare Energien herangeführt. Bernd Skrüppek, Bürgermeister der Verbandsgemeinde, empfing die Kinder in der Aula der Bendorfer Sekundarschule.
1: Schön, dass ihr hier seid und ich hoffe, ihr wisst auch, um was es heute geht. Wer hat eine Idee? Um was geht es heute? Los.
2: Also um das Klima.
1: Um das Klima, genau. Um was ist bei dem Klima eigentlich so wichtig? Was ist denn das Klima und warum wir uns damit beschäftigen?
3: Die Wärme unserer Umgebung.
1: Ja, Wärme ist schon was ganz Wichtiges. Was passiert denn nämlich mit dem Klima?
3: Es verändert sich, es wird immer wärmer.
1: Richtig, es wird immer wärmer. Und ich denke mal, in den letzten Wochen habt ihr alle gemerkt, was schon mit dem Klima passiert, nämlich diese starken Niederschläge, wo auch die böse Sieben über die Ufer tritt und Ähnliches. Und damit das nicht zukünftig noch schlechter wird, haben wir uns überlegt, ihr seid die Zukunft, ihr könnt was bewegen und wir wollen euch eigentlich zeigen, was es mit erneuerbaren Energien zu tun hat, was es mit Wärme vernünftig umzugehen zu tun hat.
0: Unterstützt wurde diese Aktion von NWAM, den Eislebener Stadtwerken, der Bendorfer Wohnungsbaugesellschaft, dem Leipziger Institut für Energie, den Firmen Elektro Würkner und Wolf Energie GmbH sowie der MIFA Bike GmbH aus Sangerhausen. Letztgenannte war vor allem für die Jungen sehr interessant. Bot sich doch hier die Gelegenheit, einmal mit einem Elektrorad zu fahren.
4: Genauso ist es bei den Modulen auch. Das sind dunkle Module, die ziehen die Sonnenstrahlen an. Da sind ganz kleine Teilchen drin und die wandeln die Sonnenenergie in Strom um. Ja, und den könnt ihr dann zu Hause nutzen. Ja. Wenn ihr so durch die Straße

0: bestimmt schon mal die Legende gesehen, richtig?
1: Ja, genau.
0: Es sind halt ganz viele Leute, die halt aus der Sonne versuchen, Energie zu gewinnen. Fallen euch noch andere erneuerbare Energien ein? Ja, genau, Windenergie, sehr gut.
2: Der Klimawandel sowie die Endlichkeit von Ressourcen sind Faktoren, die das Leben zukünftiger Generationen entscheidend beeinflussen werden. Umso wichtiger ist es, dass Kinder frühzeitig die Bedeutung der Themen Klimawandel, Klimaschutz, Energieversorgung und erneuerbare Energien spielerisch kennenlernen und zum Dialog angeregt werden. Vor Ort der Kindergarten Entdeckerland aus Alsdorf. Die Kleinsten experimentierten hier zum Thema Windenergie und Elektrizität.
3: Mit dem aus Frankreich stammenden Musikfestival Fête de la Musique konnte zum vierten Mal in Sangerhausen eine schöne Tradition fortgesetzt werden. Am 21. Juni eröffnete der stellvertretende Oberbürgermeister Jens Schuster an der Marienkirche das Fest. Unter anderem Bands, Hobbymusiker und Kindertagesgruppen sorgten bis in den Abend hinein für ein abwechslungsreiches Programm. Den Anfang machten die Jüngsten der Kita Tausendfüßler.

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Auch der Western-, Country-, Rock- und Popmusiker Andreas Wittike sorgte für Begeisterung bei den Zuschauern der Fete de la Musique. 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

0: Organisiert vom Team der Stadtbibliothek Lutherstadt-Eisleben fand am 22. Juni der Kreislesewettbewerb in der Alten Bergschule am Knappenbrunnen statt. Bereits zuvor ermittelten zuerst die Schulen und dann die Städte ihre Besten aus den dritten Klassen. Diese vier Gewinnerinnen, Dana Bechmann, Jana Brauermeister, Paula Weber und Emily Görtler, traten nun an, um sich für den Landesausscheid in Magdeburg zu qualifizieren. Die vier Damen lasen zuerst einen Abschnitt aus ihrem mitgebrachten Buch vor, danach einen Text aus einem ihnen unbekannten Buch. Die dreiköpfige Jury, bestehend aus Sylvia Plesser und Cornelia Jauernick von der Bibliothek bzw. vom Regionalen Medienzentrum und Jacqueline Franke vom Wochenspiegel, bewerteten die gelesenen Texte.
1: Tennis war gestern, das moderne Sportgerät von heute heißt elektrische Fliegenklatsche, stand da drauf. Die Fliegenklatsche hat auch wirklich ausgesehen wie ein kleiner Tennisschläger. Und als ich auf den Knopf gedrückt habe, hing sie an und hat gesurrt. Da wollte ich mal ausprobieren, wie sie funktioniert. Deshalb habe ich sie kurz gegen ein altes Stofftier von mir gehalten. Und zwar meinen Kuschel-Lämmergeier aus dem Vogelpark. Oh Mann, ich habe voll den Schreck gekriegt. Es hat nämlich geknistert und geblitzt und der Lämmergeier hat ein bisschen geraucht hinten am Schwanz. Hups. Maja, Nora und Shirin gingen zielstrebig auf die Theke zu, hinter der die Frau hantierte, die sie schon öfter gesehen hatten. Die Frau war ebenso geheimnisvoll wie der Laden. Hallo, begrüßte die Verkäuferin die Mädchen freundlich. Schön, dass ihr wieder einmal vorbeikommt. Ich glaube, ich kann euch auch diesmal weiterhelfen. Shirins Herz pochte schneller. War die Frau eine Hexe? Konnte sie Gedanken lesen? Woher wusste sie, was Maja und Nora wollten, wenn nicht einmal Shirin eine Ahnung hatte? Die Verkäuferin bückte sich und holte unter der Ladentheke ein großes graues Wollknäuel hervor. Ich glaube, das ist genau das, was sie sucht.
2: Lilly hat noch nicht einmal ihre Jacke ausgezogen, da stürmt ihr schon der kleine Bruder entgegen. Stell dir vor, der Direktor hat mich gefragt, wo rechts und links ist. Und ich habe es fast gewusst. Ich habe mich nur einmal vertan, sagt er stolz. Allerhand, sagt Lilly anerkennt. Nur ein Fehler, bei rechts oder links. Das nenne ich schlau. Sie zwinkert Mama zu, die den Kopf aus der Küchentür steckt. Klaro, lacht Leon. Schließlich bin ich ja schon fast ein Schulkind. Wart's nur ab, sagt Mama. Die Schule beginnt noch früh genug. Wart's nur ab, sagt Lilly. Die Schule ist nicht so, wie du denkst.
3: Vielleicht kannst du mir ja noch ein paar Tipps geben, ruft die Jo zu. Die anderen Jungs werfen stumme Blicke zu. Sie sehen nicht gerade glücklich aus. Jo sitzt immer noch auf der Hütte, bewegt sich kein Zentimeter. Los jetzt, ruft Jo. Mit einer Hand hält er sich am einen der Hörner fest, mit der anderen Hand gibt er ihr einen Klaps auf den Po. Na mach schon! Das ist zu viel für Höhle. Ohne Warnung wirft sie ihre Hinterbeine in die Luft. Hilfe! Kreischt Joe und fliegt im hohen Bogen auf die Wiese. Annika brustet los. Wollen einen Kuhfladen! Mensch, das ist echt ein Kunststück, Joe.
0: Am Ende konnte sich Emily Görtler von der Grundschule am Markt aus Hettstedt durchsetzen. Sie fährt damit am 24. November zum Landesausscheid nach Magdeburg.

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Das Stadtfest in Hettstedt wurde in diesem Jahr vom Gewerbeverein organisiert. Die Eröffnung am Freitagabend übernahm der Vereinschef Willi Horker persönlich, unterstützt durch zahlreiche ortsansässige Firmen, wie beispielsweise die Stadtwerke und die Wohnungsbaugesellschaft Hettstedt sowie MKM. Und viel Glück mit dem Wetter wurde das Fest ein voller Erfolg. Das Programm gestalteten vorwiegend Künstler aus der Region. Zum allerersten Mal spielte die junge Band Aroma vor so viel Publikum wie beim Stadtfest in Hettstedt. Zum Repertoire der vier Jungs aus Großörner gehörte vor allem Rockiges.

Sozusagen ein Heimspiel hatte der Hauptakt des Freitagabends. Die Hatcheter Band Pluck. Sie begeisterte mit sauber gespielten Rock und Pop aus verschiedenen Epochen.

Der Urhetscheder Bauer Siegfried Reichle präsentierte sich am Samstagnachmittag mit zwei selbstgeschriebenen Liedern und Steppenrind Hella.

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1: Eines der Highlights des Stadtfestes in Hettstedt war wieder einmal die Gruppe Tänzchentee. Bis auf den letzten Stehplatz war der Markt am Sonntagabend gefüllt und wie sich herausstellte, mit einem Insiderpublikum, das für tolle Stimmung sorgte. In Bestform präsentierten sich aber auch die Mitglieder der Gruppe Tänzchentee selbst.
2: Alle sind jetzt

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Anlässlich der Präsentation der CD Neuerscheinung Münzer und Musik wurde am 17. Juni in die Schlosskapelle auf Burg und Schloss Altstädt eingeladen. Kirchenkreismusikdirektor Thomas Ennenbach, der auch auf der CD verewigt ist, begleitete die Veranstaltung musikalisch auf der Wegscheider Orgel.

0: Die Begrüßung der Anwesenden erfolgte durch Jürgen Richter, den Bürgermeister der Stadt Altstädt. Im Zuge der Reformationsdekade ist von der Museumsleitung von Burg und Schloss Altstädt unter Mitwirkung von Herrn Thomas Ennenbach ein Projekt entwickelt worden, das unter dem Motto Münze und Musik – Reformation sinnreich erleben angeboten wird und den Besuchern ein tiefgründiges Reformationserlebnis verspricht. Herr Richter dankte dem Landkreis und dem Schlossförder- und Beleuchtungsverein für die Unterstützung, dass diese großartige CD entstehen konnte. Sie enthält Orgelwerke der Reformationszeit und des Barocks, die von Thomas Ennenbach auf der Wegscheider Orgel, die als eine der wenigen weltweit zweistimmig gespielt werden kann, in der Schlosskapelle zum Erklingen gebracht wurden. Ziel ist es, Burg und Schloss Altstädt als authentische Reformationsstätte des Theologen-Reformators Thomas Münzer über den musikalischen Zugang bekannt zu machen. Münzer reformierte den Gottesdienst. Als erster Reformator überhaupt hielt er einen komplett deutschsprachigen Gottesdienst. Hierzu übertrug er lateinische Lieder in die deutsche Sprache und komponierte eigene. Landrätin Frau Dr. Angelika Klein ließ es sich nicht nehmen, ein Grußwort zu sprechen. Außerdem kam Herr Brauner, Verlagsleiter der Juval Musikproduktion in Berlin, zu Wort. Er verlegte die CD. Und schließlich gab es noch Erläuterungen zum Projekt von Adrian Hartke, dem Museumsleiter von Burg und Schloss Altstädt. Dort ist übrigens seit dem 22. Mai eine Sonderausstellung mit Werken aus der Mansfeld-Galerie zu sehen. Ihr Titel: Landschaft aus Menschenhand. Anlässlich 15 Jahre AWO Wohnen mit Service in der Hettstädter Richard-Wagner-Straße lud die Einrichtung zum diesjährigen Sommerfest am 17. Juni ein. Eigentlich sollte auf der Terrasse gefeiert werden, doch aufgrund des unbeständigen Wetters zog man sich nach drinnen zurück. Wir sprachen mit Einrichtungsleiterin Roswitha Bensch.
1: Wir feiern heute unser Sommerfest zu Ehren von 15 Jahren AWO Wohnen mit Service. Unser AWO Wohnen mit Service besteht seit dem 1. Juni 2001 in Zusammenarbeit mit der Wohnungsgesellschaft Hettstädt. Wir haben hier ein Haus mit 68 Wohnungen, Ein- und Zweiraumwohnungen, teilweise mit Balkon. Die Wohnungen sind alle seniorengerecht. Wir haben Fahrstuhl im Haus. Wir bieten einen besonderen Service an. Wir machen Kaffeenachmittage, Feste und Feiern. Wir machen Sport mit den Bewohnern, wir singen mit den Bewohnern. Wir bieten den Bewohnern eine Einkaufsfahrt an. Wir haben auch Bastelnachmittage. Veranstaltung, wir singen mit den Bewohnern, also musikalische Veranstaltungen wie auch heute zu unserem Sommerfest. Heute kommt der Shanty-Chor, da freuen wir uns noch ganz doll drauf. Aber zuvor werden wir jetzt die Kinder vom Kinderhaus Tiegel sehen, die werden ein Tanzprogramm durchführen. Weiterhin bieten wir unseren Bewohnern an, dass wir Banken- und Apothekenservice durchführen für unsere Bewohner. Die haben die Möglichkeit, einen Schlüsselservice zu nutzen. Also die können kostenlos einen Schlüssel bei uns hinterlegen. Wenn die Bewohner im Urlaub sind, dann werden wir für sie auf Wunsch Blumen in der Wohnung gießen oder Briefkasten leeren. So, das wäre es eigentlich im Allgemeinen.
0: Wie erwähnt, sorgten ja die Tiegel Kids aus dem gleichnamigen Kinderhaus des Deutschen Kinderschutzbundes für Stimmung. Ein weiterer wichtiger Programmpunkt bei einem trotz des Wetters gelungenen Sommerfest bei der AWO Wohnen mit Service in Hettstädt.

Nicht gerade vom Wetter verwöhnt, präsentierte sich am 17. Juni Mansfeld für den Schülerkirchentag. 570 Schülerinnen und Schüler aus 9 Schulen aus Sachsen-Anhalt und Thüringen bildeten mit dieser Veranstaltung den Auftakt des Kreiskirchentages des Kirchenkreises Eisleben-Sömmer dar, der in Eisleben stattfand. Die Teilnehmer an diesem Projekttag erwarteten trotz des Wetters ein buntes Programm rund um das Thema Schatz. Insgesamt 31 Workshop-Leiter und Leiterinnen hatten sich tolle Dinge an verschiedenen Orten in der Innenstadt von Mansfeld überlegt. Für jede teilnehmende Klasse gab es dabei zwei Workshops. Ziel des Schülerkirchentages war es, den Kindern eine der bedeutendsten Lutherstädte, an dem Luther seine Kindheit verbracht hatte, entdecken zu lassen. Die Inhalte der Workshops umfassten, wie erwähnt, im weitesten Sinne das Thema Schatz und den historischen Ort in seiner Vielfalt. So wurden Gegenstände behandelt, die in den Lehrplänen des Heimat- und des Sachkunde, Religion und Ethik bzw. Musik- und Kunstunterricht vorkommen. Das alles wurde spannend, experimentierfreudig, interessant, musikalisch, bewegt, kreativ, originell und fantasievoll für die Schüler und Schülerinnen umgesetzt. Zum Abschluss bildeten die Teilnehmer eine lebendige Lutherrose am Lutherbrunnen. Natürlich wurde auch zusammen gesungen, hier ein kleiner Eindruck davon. Auf alle Fälle war der Schülerkirchentag trotz des Regens ein guter Auftakt für den sich anschließenden Kreiskirchentag in Eisleben.

0: Zeitgleich zum Kreiskirchentag lud die Lutherstadt Eisleben am 18. Juni zum ersten Eisleber Zukunftsforum in Luthers Sterbehaus ein. Ziel war es, die Gespräche mit den Wirtschaftsvertretern fortzusetzen. Die Teilnehmer des Zukunftsforums begrüßte Danilo Weiser von Radio SAW. Er übergab das Wort an die Oberbürgermeisterin der Lutherstadt Eisleben, Jutta Fischer.
1: Als ich heute früh um 9.50 Uhr gemeinsam mit unserem Superintendenten den Kirchentag eröffnen durfte, habe ich mir überlegt, was gibt es denn für Fragen von zentraler Bedeutung? Für meine Begriffe Frieden und Flüchtlinge, Wirtschaft und Werte, Demokratie und Daten. Genau wie Sie jetzt schon gesagt haben, Schatz, habe ich mir erstmal Gedanken gemacht, was ist denn mit dem Motto des Kirchentages? Wo suchen wir den Schatz? Jeden Tag irgendwo? Gottesschätze? Oder ein Schatz in der Gemeinschaft? Und genau das ist das erste Zukunftsforum. Die Gemeinschaft. Das Zusammenspiel von Menschen gelingt nur in einer starken Mannschaft. Sind wir zwar wieder in der Europameisterschaft, aber so ist es nun mal. Wir haben eine starke Mannschaft hier und diese starke Mannschaft setzt sich aus so vielen Teilen zusammen. Sie setzt sich aus den Teilen, Frau Dr. Klein ist schon begrüßt worden, mit Dr. Koch, Frau Dr. Stolze. Sie bilden das Kernteam mit unserer Wirtschaftsförderung, mit unserer Wirtschaft, damit uns der Weg in das Reformationsjubiläum 2017 gelingt. Und wer ist mittendrin eingebettet? Mein lieber Freund Marc Lange von der Standort Marketing Gesellschaft. So muss das Zusammenspiel mit der Wirtschaft gelingen. Und ich danke Herrn Wörber, Herrn Jander. Sie haben versucht, das erste Zukunftsforum gemeinsam mit uns, Frau Ganz, hier in das Leben zu rufen. Es ist eine Premiere und die Premiere hat sich den Weg zum Kreiskirchentag, in den Kreiskirchentag gebahnt. Und es kann uns nichts Besseres passieren, als dass Frau Professor Käßmann und Frau Gleike sagen, jawohl, wir nehmen uns die Zeit, die wir benötigen, mit der Wirtschaft zu diskutieren. Und das ist gut so und Ihnen nochmal ein herzliches Willkommen hier in den wunderschönen Räumen.
0: Der Geschäftsführer der Standort Marketing Mansfeld Südharz GmbH, Marc Lange, stellte den Anwesenden die Region aus wirtschaftlicher Sicht vor. Es war ihm dabei ein Bedürfnis, auf die vielen Chancen und Möglichkeiten, die die Lutherstadt Eisleben und ihre Umgebung bieten, herauszustellen. Die größten Möglichkeiten sieht er in einer erfolgreichen Integration von Flüchtlingen im kleinstädtischen Raum, um sowohl dem Fachkräftemangel als auch demografischen Problemen entgegenzuwirken. Als nächstes wandte sich die parlamentarische Staatssekretärin beim Bundesminister für Wirtschaft und Energie und Ostbeauftragte der Bundesregierung Iris Gleike an die Anwesenden.
2: Ich bin jedenfalls gerne gekommen, um Sie auch dabei zu unterstützen. Weil ich glaube, dass mit einem solchen Zukunftsforum genau das angesetzt wird, was wir jetzt am meisten brauchen. Wir haben in den letzten 26 Jahren in Ostdeutschland unglaublich viel erreicht. Und wir haben von der Aufbauleistung, wenn man das mal vergleicht, dasselbe auf den Weg gebracht wie der alte Westen, die alte Bundesrepublik nach dem Kriege. Die nennen das Wirtschaftswunder. Wir tun immer noch so, als ob wir das Tal der Unglücklichen seien. Das sagt übrigens nicht die Iris Gleike allein, das sagt der Chefvolkswirt der KfW und sagt, die Ostdeutschen könnten da ruhig mal stolz drauf sein.
0: Im Rahmen dieses Zukunftsforums fand außerdem noch eine Podiumsdiskussion mit bekannten Vertretern der hiesigen Wirtschaft statt. Und abschließend wurde noch ein Baum gepflanzt als Symbol für die sich ständig entwickelnde Wirtschaft. Zum fünften Mal nun schon fand am 18. Juni in der bis auf den letzten Platz gefüllten Rosenarena die Sangerhäuser Sparkassen-Klassiknacht statt. Neben dem wie hier zu hörenden Leipziger Symphonieorchester waren Schülerinnen und Schüler sowie die Ballettklasse der Kreismusikschule Mansfeld-Südharz, der Elternchor Vivla Musica und Solisten zu erleben. Sie entführten die Besucher musikalisch auf eine traumhafte frühsommerliche Reise. Und das trotz des alles andere als sommerlichen Wetters.

0: Die Leiterin der Kreismusikschule Mansfeld-Südharz, Peggy Bitterolf, moderierte auch in diesem Jahr die Veranstaltung und hatte zu Beginn den Schirmherrn Oberbürgermeister Ralf Poschmann, der betonte, dass es noch nie so wörtlich zu nehmen war mit der Schirmherrschaft wie an diesem Tag. Den Vorstandsvorsitzenden der Sparkasse Mansfeld-Südharz, Herrn Weiß, der sich freute, dass sich diese Klassiknacht langsam zum Klassiker in ihrer fünften Auflage entwickelt. Und schließlich auch noch die Rosenkönigin, die sich auch selbst an die vielen Zuschauer wandte.
1: Ja, sehr geehrte Damen und Herren, mein Name ist Sophia, ich bin die 15. Sangerhäuser Rosenkönigin. Ich freue mich, Sie hier begrüßen zu dürfen. Ich sehe ganz, ganz viele Gesichter aus Sangerhausen und natürlich haben wir auch ganz, ganz viele Gäste von außerhalb hier. Für mich auch ein ganz besonderer Abend. Ich war letztes Jahr leider gesundheitlich verhindert und konnte deswegen nicht hier erscheinen. Aber dafür sind wir heute hier und ich wünsche Ihnen viel Spaß, viel Freude. Der eine oder andere kann gern mitsummen, vielleicht auch singen, vielleicht auch nicht so laut. Das stört vielleicht die Nachbarn, aber ich wünsche Ihnen viel Spaß und vielen Dank.
0: Damit nahm ein vielseitiges und abwechslungsreiches Klassikkonzert seinen Verlauf. Hier als Hörbeispiel der Elternchor Vifla Musica gemeinsam mit dem Leipziger Sinfonieorchester.

Unter dem Motto "Und du, mein Schatz" fand vom 17. bis 19. Juni der Kreiskirchentag des Kirchenkreises Eisleben-Sömmerdahr in der Lutherstadt Eisleben statt. Nach dem Auftakt am Freitag mit dem Schülerkirchentag in Mansfeld und dem Auftritt der Gruppe Lift gab es nun nicht nur auf dem Markt der Lutherstadt ein buntes Treiben. Dank einer pfiffigen Aktion gibt es ja derzeit Ersatz für das in Restauration befindliche Lutherdenkmal und so konnte sich drumherum ein buntes Leben entfalten. Die Angebote, die sich nach Aussage der Veranstalter nicht nur an Kirchenmitglieder richteten, deckten dabei ein breites Spektrum ab. Die Kleinen waren sicherlich besonders vom Programm rund um die Andreaskirche angesprochen, mit Karussell und Kletterwand, Wettangeln, Geocoaching, Bandworkshop und Bibelmobil. Die unterschiedlichen Vereine und Organisationen mit ihren Angeboten präsentierten sich derweil auf dem Marktplatz. Verschiedene Workshops fanden zum Beispiel im Hotel Graf Mansfeld, im Rathaus und im Zentrum Taufe statt. Die Marktbühne bot dabei nicht nur den Rahmen für Podiumsdiskussionen, sondern auch für verschiedene musikalische Auftritte, wie hier gerade zu hören.

Selbstverständlich fanden anlässlich des Kreiskirchentages auch Festgottesdienste statt. Und die Andreaskirche bot den Rahmen für ein Chorkonzert der Regionen. Und da hören wir jetzt mal rein.

0: Kindern gehört die Zukunft. Vor diesem Hintergrund lud die Verbandsgemeinde Mansfelder Grund Helpra im Rahmen des integrierten Energie- und Klimaschutzkonzeptes zu einer Informationsveranstaltung für Grundschulkinder nach Bendorf ein. An verschiedenen Stationen wurden diese spielerisch an das Thema Klimaschutz und erneuerbare Energien herangeführt. Bernd Skrübeck, Bürgermeister der Verbandsgemeinde, empfing die Kinder in der Aula der Bendorfer Sekundarschule.
1: Schön, dass ihr hier seid und ich hoffe, ihr wisst auch, um was es heute geht. Wer hat eine Idee? Um was geht es heute?
2: Los. Also um das Klima.
1: Um das Klima, genau. Um was ist bei dem Klima eigentlich so wichtig? Was ist denn das Klima und warum wir uns damit beschäftigen?
3: Die Wärme unserer Umgebung.
1: Ja, Wärme ist schon was ganz Wichtiges. Sagt, was passiert denn nämlich mit dem Klima?
4: Es verändert sich, es wird immer wärmer.
1: Richtig, es wird immer wärmer. Und ich denke mal, in den letzten Wochen habt ihr alle gemerkt, was schon mit dem Klima passiert, nämlich diese Starkniederschläge, wo auch die böse Sieben über die Ufer tritt und Ähnliches. Und damit das nicht zukünftig noch schlechter wird, haben wir uns überlegt, ihr seid die Zukunft, ihr könnt was bewegen und wir wollen euch eigentlich zeigen, was es mit erneuerbaren Energien zu tun hat, was es mit Wärme vernünftig umzugehen zu tun hat.
0: Unterstützt wurde diese Aktion von NWAM, den Eislebener Stadtwerken, der Bendorfer Wohnungsbaugesellschaft, dem Leipziger Institut für Energie, den Firmen Elektro Würkner und Wolf Energie GmbH sowie der MIFA Bike GmbH aus Sangerhausen. Letztgenannte war vor allem für die Jungen sehr interessant, bot sich doch hier die Gelegenheit, einmal mit einem Elektrorad zu fahren.
5: Genauso ist es bei den Modulen auch, diese dunklen Module, die ziehen die Sonnenstrahlen an und da sind ganz kleine Teilchen drin und die wandeln die Sonnenenergie in Strom um. Ja, und den könnt ihr dann zu Hause nutzen, ja. Wenn ihr so durch die Straßen geht oder über die Felder lauft, habt ihr doch bestimmt schon mal die Module gesehen, richtig? Ja, genau. Und es sind halt ganz viele Leute, die halt aus der Sonne versuchen, Energie zu gewinnen.
6: Ich teile euch noch andere erneuerbare Energien ein.
5: Ja, genau, Windenergie, sehr gut.
0: Der Klimawandel sowie die Endlichkeit von Ressourcen sind Faktoren, die das Leben zukünftiger Generationen entscheidend beeinflussen werden. Umso wichtiger ist es, dass Kinder frühzeitig die Bedeutung der Themen Klimawandel, Klimaschutz, Energieversorgung und erneuerbare Energien spielerisch kennenlernen und zum Dialog angeregt werden. Vor Ort der Kindergarten Entdeckerland aus Alsdorf. Die Kleinsten experimentierten hier zum Thema Windenergie und Elektrizität.
7: Mit dem aus Frankreich stammenden Musikfestival Fête de la Musique konnte zum vierten Mal in Sangerhausen

Osterhasen eine schöne Tradition fortgesetzt werden. Am 21. Juni eröffnete der stellvertretende Oberbürgermeister Jens Schuster an der Marienkirche das Fest. Unter anderem Bands, Hobbymusiker und Kindertagesgruppen sorgten bis in den Abend hinein für ein abwechslungsreiches Programm. Den Anfang machten die Jüngsten der Kita Tausendfüßler.

0: Auch der Western-, Country-, Rock- und Popmusiker Andreas Wittike sorgte für Begeisterung bei den Zuschauern der Fete de la Musique.
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0: Organisiert vom Team der Stadtbibliothek Lutherstadt-Eisleben fand am 22. Juni der Kreislesewettbewerb in der Alten Bergschule am Knappenbrunnen statt. Bereits zuvor ermittelten zuerst die Schulen und dann die Städte ihre Besten aus den dritten Klassen. Diese vier Gewinnerinnen, Dana Bechmann, Jana Brauermeister, Paula Weber und Emily Görtler, traten nun an, um sich für den Landesausscheid in Magdeburg zu qualifizieren. Die vier Damen lasen zuerst einen Abschnitt aus ihrem mitgebrachten Buch vor, danach einen Text aus einem ihnen unbekannten Buch. Die dreiköpfige Jury, bestehend aus Sylvia Plesser und Cornelia Jauernick von der Bibliothek bzw. vom Regionalen Medienzentrum und Jacqueline Franke vom Wochenspiegel, bewerteten die gelesenen Texte.
1: Tennis war gestern. Das moderne Sportgerät von heute heißt elektrische Fliegenklatsche, stand da drauf. Die Fliegenklatsche hat auch wirklich ausgesehen wie ein kleiner Tennisschläger. Und als ich auf den Knopf gedrückt habe, hing sie an und hat gesurrt. Da wollte ich mal ausprobieren, wie sie funktioniert. Deshalb habe ich sie kurz gegen ein altes Stofftier von mir gehalten. Und zwar meinen Kuschel-Lämmergeier aus dem Vogelpark. Oh Mann, ich habe voll den Schreck gekriegt. Es hat nämlich geknistert und geblitzt und der Lämmergeier hat ein bisschen geraucht hinten am Schwanz. Hups. Maya, Nora und Shirin gingen zielstrebig auf die Theke zu, hinter der die Frau hantierte, die sie schon öfter gesehen hatten. Die Frau war ebenso geheimnisvoll wie der Laden. Hallo, begrüßte die Verkäuferin die Mädchen freundlich. Schön, dass ihr wieder einmal vorbeikommt. Ich glaube, ich kann euch auch diesmal weiterhelfen. Shirins Herz pochte schneller. War die Frau eine Hexe? Konnte sie Gedanken lesen? Woher wusste sie, was Maya und Nora wollten? Wenn nicht einmal Shirin eine Ahnung hatte. Die Verkäuferin bückte sich und holte unter der Ladentheke ein großes graues Wollknäuel hervor. Ich glaube, das ist genau das, was sie sucht.
2: Lilly hat noch nicht einmal ihre Jacke ausgezogen, da stürmt ihr schon der kleine Bruder entgegen. Stell dir vor, der Direktor hat mich gefragt, wo rechts und links ist. Und ich habe es fast gewusst. Ich habe mich nur einmal vertan, sagt er stolz. Allerhand, sagt Lilly anerkennend. Nur ein Fehler, bei rechts oder links, das nenne ich schlau. Sie zwinkert Mama zu, die den Kopf aus der Küchentür steckt. Klaro, lacht Leon. Schließlich bin ich ja schon fast ein Schulkind. Wart's nur ab, sagt Mama. Die Schule beginnt noch früh genug. Wart's nur ab, sagt Lilly. Die Schule ist nicht so, wie du denkst.
3: Vielleicht kannst du mir ja noch ein paar Tipps geben, ruft die Joe zu. Die anderen Jungs werfen stumme Blicke zu. Sie sehen nicht gerade glücklich aus. Joe sitzt immer noch auf der Hütte, bewegt sich kein Zentimeter. Los jetzt, ruft Joe. Mit einer Hand hält er sich am einen der Hörner fest, mit der anderen Hand gibt er ihr einen Klaps auf den Po. Na mach schon! Das ist zu viel für Höhle. Ohne Warnung wirft sie ihre Hinterbeine in die Luft. Hilfe! Kreischt Joe und fliegt im hohen Bogen auf die Wiese. Annika brustet los. Voll in den Kuhfladen! Mensch, das ist echt ein Kunststück, Joe.
0: Am Ende konnte sich Emily Görtler von der Grundschule am Markt aus Hettstedt durchsetzen. Sie fährt damit am 24. November zum Landesausscheid nach Magdeburg.

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Sozusagen ein Heimspiel hatte der Hauptakt des Freitagabends, die Hatcheter Band Pluck. Sie begeisterte mit sauber gespielten Rock und Pop aus verschiedenen Epochen.

Der Urhetscheder Bauer Siegfried Reichle präsentierte sich am Samstagnachmittag mit zwei selbstgeschriebenen Liedern und Steppenrind Hella.

0: 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Ja, habt ihr erkennt nicht den Bauersmann oder den Ochs im Bauernhelm.
1: Eines der Highlights des Stadtfestes in Hettstedt war wieder einmal die Gruppe Tänzchentee. Bis auf den letzten Stehplatz war der Markt am Sonntagabend gefüllt und wie sich herausstellte, mit einem Insiderpublikum, das für tolle Stimmung sorgte. In Bestform präsentierten sich aber auch die Mitglieder der Gruppe Tänzchentee selbst.

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Anlässlich der Präsentation der CD Neue Erscheinung Münzer und Musik wurde am 17. Juni in die Schlosskapelle auf Burg und Schloss Altstädt eingeladen. Kirchenkreismusikdirektor Thomas Ennenbach, der auch auf der CD verewigt ist, begleitete die Veranstaltung musikalisch auf der Wegscheider Orgel.

0: Die Begrüßung der Anwesenden erfolgte durch Jürgen Richter, den Bürgermeister der Stadt Altstädt. Im Zuge der Reformationsdekade ist von der Museumsleitung von Burg und Schloss Altstädt unter Mitwirkung von Herrn Thomas Ennenbach ein Projekt entwickelt worden, das unter dem Motto Münzer und Musik Reformation sinnreich erleben angeboten wird und den Besuchern ein tiefgründiges Reformationserlebnis verspricht. Herr Richter dankte dem Landkreis und dem Schlossförder- und Beleuchtungsverein für die Unterstützung, dass diese großartige CD entstehen konnte. Sie enthält Orgelwerke der Reformationszeit und des Barocks, die von Thomas Ennenbach auf der Wegscheider-Orgel, die als eine der wenigen weltweit zweistimmig gespielt werden kann, in der Schlosskapelle zum Erklingen gebracht wurden. Ziel ist es, Burg und Schloss Altstädt als authentische Reformationsstätte des Theologen-Reformators Thomas Münzer über den musikalischen Zugang bekannt zu machen. Münzer reformierte den Gottesdienst. Als erster Reformator überhaupt hielt er einen komplett deutschsprachigen Gottesdienst. Hierzu übertrug er lateinische Lieder in die deutsche Sprache und komponierte eigene. Landrätin Frau Dr. Angelika Klein ließ es sich nicht nehmen, ein Grußwort zu sprechen. Außerdem kam Herr Brauner, Verlagsleiter der Juval Musikproduktionen Berlin, zu Wort. Er verlegte die CD. Und schließlich gab es noch Erläuterungen zum Projekt von Adrian Hartke, dem Museumsleiter von Burg und Schloss Altstädt. Dort ist übrigens seit dem 22. Mai eine Sonderausstellung mit Werken aus der Mansfeld-Galerie zu sehen. Ihr Titel: Landschaft aus Menschenhand. Anlässlich 15 Jahre AWO Wohnen mit Service in der Hettstädter Richard-Wagner-Straße lud die Einrichtung zum diesjährigen Sommerfest am 17. Juni ein. Eigentlich sollte auf der Terrasse gefeiert werden, doch aufgrund des unbeständigen Wetters zog man sich nach drinnen zurück. Wir sprachen mit Einrichtungsleiterin Roswitha Bensch.
1: Wir feiern heute unser Sommerfest zu Ehren von 15 Jahren AWO Wohnen mit Service. Unser AWO Wohnen mit Service besteht seit dem 1. Juni 2001 in Zusammenarbeit mit der Wohnungsgesellschaft Hettstedt. Wir haben hier ein Haus mit 68 Wohnungen, Ein- und Zweiraumwohnungen, teilweise mit Balkon. Die Wohnungen sind alle seniorengerecht. Wir haben Fahrstuhl im Haus. Wir bieten einen besonderen Service an. Wir machen Kaffeenachmittage, Feste und Feiern. Wir machen Sport mit den Bewohnern, wir singen mit den Bewohnern. Wir bieten den Bewohnern eine Einkaufsfahrt an. Wir haben auch Bastelnachmittage, Veranstaltungen. Wir singen mit den Bewohnern, also musikalische Veranstaltungen, wie auch heute zu unserem Sommerfest. Heute kommt der Shanty-Chor. Da freuen wir uns noch ganz doll drauf. Aber zuvor werden wir jetzt die Kinder vom Kinderhaus Tiegel sehen. Die werden ein Tanzprogramm durchführen. Weiterhin bieten wir unseren Bewohnern an, dass wir Banken- und Apothekenservice durchführen für unsere Bewohner. Die haben die Möglichkeit, einen Schlüsselservice zu nutzen. Also die können kostenlos einen Schlüssel bei uns hinterlegen. Wenn die Bewohner im Urlaub sind, dann werden wir für sie auf Wunsch Blumen in der Wohnung gießen oder Briefkasten leeren. So, das wäre es eigentlich im Allgemeinen.
0: Wie erwähnt, sorgten ja die Tiegel Kids aus dem gleichnamigen Kinderhaus des Deutschen Kinderschutzbundes für Stimmung. Ein weiterer wichtiger Programmpunkt bei einem trotz des Wetters gelungenen Sommerfest bei der AWO Wohnen mit Service in Hettstedt.

Nicht gerade vom Wetter verwöhnt, präsentierte sich am 17. Juni Mansfeld für den Schülerkirchentag. 570 Schülerinnen und Schüler aus 9 Schulen aus Sachsen-Anhalt und Thüringen bildeten mit dieser Veranstaltung den Auftakt des Kreiskirchentages des Kirchenkreises Eisleben-Sömmer dar, der in Eisleben stattfand. Die Teilnehmer an diesem Projekttag erwartete trotz des Wetters ein buntes Programm rund um das Thema Schatz. Insgesamt 31 Workshop-Leiter und Leiterinnen hatten sich tolle Dinge an verschiedenen Orten in der Innenstadt von Mansfeld überlegt. Für jede teilnehmende Klasse gab es dabei 2 Workshops. Ziel des Schülerkirchentages war es, den Kindern eine der bedeutendsten Lutherstädte, an dem Luther seine Kindheit verbracht hatte, entdecken zu lassen. Die Inhalte der Workshops umfassten, wie erwähnt, im weitesten Sinne das Thema Schatz und den historischen Ort in seiner Vielfalt. So wurden Gegenstände behandelt, die in den Lehrplänen des Heimat- und des Sachkunde, Religion und Ethik bzw. Musik- und Kunstunterricht vorkommen. Das alles wurde spannend, experimentierfreudig, interessant, musikalisch bewegt, kreativ, originell und fantasievoll für die Schüler und Schülerinnen umgesetzt. Zum Abschluss bildeten die Teilnehmer eine lebendige Lutherrose am Lutherbrunnen. Natürlich wurde auch zusammen gesungen, hier ein kleiner Eindruck davon. Auf alle Fälle war der Schülerkirchentag trotz des Regens ein guter Auftakt für den sich anschließenden Kreiskirchentag in Eisleben.

0: Zeitgleich zum Kreiskirchentag lud die Lutherstadt Eisleben am 18. Juni zum ersten Eisleber Zukunftsforum in Luthers Sterbehaus ein. Ziel war es, die Gespräche mit den Wirtschaftsvertretern fortzusetzen. Die Teilnehmer des Zukunftsforums begrüßte Danilo Weiser von Radio SAW. Er übergab das Wort an die Oberbürgermeisterin der Lutherstadt Eisleben, Jutta Fischer.
1: Als ich heute früh um 9.50 Uhr gemeinsam mit unserem Superintendenten den Kirchentag eröffnen durfte, habe ich mir überlegt, was gibt es denn für Fragen von zentraler Bedeutung? Für meine Begriffe Frieden und Flüchtlinge, Wirtschaft und Werte, Demokratie und Daten. Genau wie Sie jetzt schon gesagt haben, Schatz, habe ich mir erstmal Gedanken gemacht, was ist denn mit dem Motto des Kirchentages? Wo suchen wir den Schatz? Jeden Tag irgendwo? Gottes Schätze? Oder ein Schatz in der Gemeinschaft? Und genau das ist das erste Zukunftsforum. Die Gemeinschaft. Das Zusammenspiel von Menschen gelingt nur in einer starken Mannschaft. Sind wir zwar wieder in der Europameisterschaft, aber so ist es nun mal. Wir haben eine starke Mannschaft hier und diese starke Mannschaft setzt sich aus so vielen Teilen zusammen. Sie setzt sich aus den Teilen, Frau Dr. Klein ist schon begrüßt worden, mit Dr. Koch, Frau Dr. Stolze. Sie bilden das Kernteam mit unserer Wirtschaftsförderung, mit unserer Wirtschaft, damit uns der Weg in das Reformationsjubiläum 2017 gelingt. Und wer ist mittendrin eingebettet? Mein lieber Freund Marc Lange von der Standort Marketing Gesellschaft. So muss das Zusammenspiel mit der Wirtschaft gelingen. Und ich danke Herrn Bürger, Herrn Jander. Sie haben versucht, das erste Zukunftsforum gemeinsam mit uns, Frau Ganz, hier in das Leben zu rufen. Es ist eine Premiere und die Premiere hat sich den Weg zum Kreiskirchentag, in den Kreiskirchentag gebahnt. Und es kann uns nichts Besseres passieren, als dass Frau Professor Käßmann und Frau Gleike sagen, jawohl, wir nehmen uns die Zeit, die wir benötigen, mit der Wirtschaft zu diskutieren. Und das ist gut so und Ihnen nochmal ein herzliches Willkommen hier in den wunderschönen Räumen.
0: Der Geschäftsführer der Standort Marketing Mansfeld-Südharz GmbH, Marc Lange, stellte den Anwesenden die Region aus wirtschaftlicher Sicht vor. Es war ihnen dabei ein Bedürfnis, auf die vielen Chancen und Möglichkeiten, die die Lutherstadt Eisleben und ihre Umgebung bieten, herauszustellen. Die größten Möglichkeiten sieht er in einer erfolgreichen Integration von Flüchtlingen im kleinstädtischen Raum, um sowohl dem Fachkräftemangel als auch demografischen Problemen entgegenzuwirken. Als nächstes wandte sich die parlamentarische Staatssekretärin beim Bundesminister für Wirtschaft und Energie und Ostbeauftragte der Bundesregierung Iris Gleike an die Anwesenden.
2: Ich bin jedenfalls gerne gekommen, um Sie auch dabei zu unterstützen, weil ich glaube, dass mit einem solchen Zukunftsforum genau das angesetzt wird, was wir jetzt am meisten brauchen. Wir haben in den letzten 26 Jahren in Ostdeutschland unglaublich viel erreicht. Und wir haben von der Aufbauleistung, wenn man das mal vergleicht, dasselbe auf den Weg gebracht wie der alte Westen, die alte Bundesrepublik nach dem Kriege. Die nennen das Wirtschaftswunder. Wir tun immer noch so, als ob wir das Tal der Unglücklichen seien. Das sagt übrigens nicht Iris Gleike allein, das sagt der Chefvolkswirt der KfW und sagt, die Ostdeutschen könnten da ruhig mal stolz drauf sein.
0: Im Rahmen dieses Zukunftsforums fand außerdem noch eine Podiumsdiskussion mit bekannten Vertretern der hiesigen Wirtschaft statt. Und abschließend wurde noch ein Baum gepflanzt als Symbol für die sich ständig entwickelnde Wirtschaft. Zum fünften Mal nun schon fand am 18. Juni in der bis auf den letzten Platz gefüllten Rosenarena die Sangerhäuser Sparkassen-Klassiknacht statt. Neben dem wie hier zu hörenden Leipziger Sinfonieorchester waren Schülerinnen und Schüler sowie die Ballettklasse der Kreismusikschule Mansfeld-Südharz, der Elternchor Vivla Musica und Solisten zu erleben. Sie entführten die Besucher musikalisch auf eine traumhafte frühsommerliche Reise. Und das trotz des alles andere als sommerlichen Wetters.

0: Die Leiterin der Kreismusikschule Mansfeld-Südharz, Peggy Bitterolf, moderierte auch in diesem Jahr die Veranstaltung und hatte zu Beginn den Schirmherrn Oberbürgermeister Ralf Poschmann, der betonte, dass es noch nie so wörtlich zu nehmen war mit der Schirmherrschaft wie an diesem Tag. Den Vorstandsvorsitzenden der Sparkasse Mansfeld-Südharz, Herrn Weiß, der sich freute, dass sich diese Klassiknacht langsam zum Klassiker in ihrer fünften Auflage entwickelt. Und schließlich auch noch die Rosenkönigin, die sich auch selbst an die vielen Zuschauer wandte.
1: Ja, sehr geehrte Damen und Herren, mein Name ist Sophia, ich bin die 15. Sangerhäuser Rosenkönigin. Ich freue mich, Sie hier begrüßen zu dürfen. Ich sehe ganz, ganz viele Gesichter aus Sangerhausen und natürlich haben wir auch ganz, ganz viele Gäste von außerhalb hier. Für mich auch ein ganz besonderer Abend. Ich war letztes Jahr leider gesundheitlich verhindert und konnte deswegen nicht hier erscheinen. Aber dafür sind wir heute hier und ich wünsche Ihnen viel Spaß, viel Freude. Der eine oder andere kann gern mitsummen, vielleicht auch singen, vielleicht auch nicht so laut. Das stört vielleicht den Nachbarn, aber ich wünsche Ihnen viel Spaß und vielen Dank.
0: Damit nahm ein vielseitiges und abwechslungsreiches Klassikkonzert seinen Verlauf. Hier als Hörbeispiel der Elternchor Vifla Musica gemeinsam mit dem Leipziger Sinfonieorchester.

Unter dem Motto Und du mein Schatz fand vom 17. bis 19. Juni der Kreiskirchentag des Kirchenkreises Eisleben-Sömmerdar in der Lutherstadt Eisleben statt. Nach dem Auftakt am Freitag mit dem Schülerkirchentag in Mansfeld und dem Auftritt der Gruppe Lift gab es nun nicht nur auf dem Markt der Lutherstadt ein buntes Treiben. Dank einer pfiffigen Aktion gibt es ja derzeit Ersatz für das in Restauration befindliche Lutherdenkmal und so konnte sich drumherum ein buntes Leben entfalten. Die Angebote, die sich nach Aussage der Veranstalter nicht nur an Kirchenmitglieder richteten, deckten dabei ein breites Spektrum ab. Die Kleinen waren sicherlich besonders vom Programm rund um die Andreaskirche angesprochen, mit Karussell und Kletterwand, Wettangeln, Geocoaching, Bandworkshop und Bibelmobil. Die unterschiedlichen Vereine und Organisationen mit ihren Angeboten präsentierten sich derweil auf dem Marktplatz. Verschiedene Workshops fanden zum Beispiel im Hotel Graf Mansfeld, im Rathaus und im Zentrum Taufe statt. Die Marktbühne bot dabei nicht nur den Rahmen für Podiumsdiskussionen, sondern auch für verschiedene musikalische Auftritte, wie hier gerade zu hören. Musik.

Selbstverständlich fanden anlässlich des Kreiskirchentages auch Festgottesdienste statt. Und die Andreaskirche bot den Rahmen für ein Chorkonzert der Regionen. Und da hören wir jetzt mal rein.

0: Kindern gehört die Zukunft. Vor diesem Hintergrund lud die Verbandsgemeinde Mansfelder Grund Helpra im Rahmen des integrierten Energie- und Klimaschutzkonzeptes zu einer Informationsveranstaltung für Grundschulkinder nach Bendorf ein. An verschiedenen Stationen wurden diese spielerisch an das Thema Klimaschutz und erneuerbare Energien herangeführt. Bernd Skrübeck, Bürgermeister der Verbandsgemeinde, empfing die Kinder in der Aula der Bendorfer Sekundarschule.
1: Schön, dass ihr hier seid und ich hoffe, ihr wisst auch, um was es heute geht. Wer hat eine Idee? Um was geht es heute?
2: Los. Also um das Klima.
1: Um das Klima, genau. Um was ist bei dem Klima eigentlich so wichtig? Was ist denn das Klima und warum wir uns damit beschäftigen?
3: Die Wärme unserer Umgebung.
1: Ja, Wärme ist schon was ganz Wichtiges. Was passiert denn nämlich mit dem Klima?
3: Es verändert sich, es wird immer wärmer.
1: Richtig, es wird immer wärmer. Und ich denke mal, in den letzten Wochen habt ihr alle gemerkt, was schon mit dem Klima passiert, nämlich diese Starkniederschläge, wo auch die böse Sieben über die Ufer tritt und Ähnliches. Und damit das nicht zukünftig noch schlechter wird, haben wir uns überlegt, ihr seid die Zukunft, ihr könnt was bewegen und wir wollen euch eigentlich zeigen, was es mit erneuerbaren Energien zu tun hat, was es mit Wärme vernünftig umzugehen zu tun hat.
0: Unterstützt wurde diese Aktion von NWAM, den Eislebener Stadtwerken, der Bendorfer Wohnungsbaugesellschaft, dem Leipziger Institut für Energie, den Firmen Elektro Würkner und Wolf Energie GmbH sowie der MIFA Bike GmbH aus Sangerhausen. Letztgenannte war vor allem für die Jungen sehr interessant. Bot sich doch hier die Gelegenheit, einmal mit einem Elektrorad zu fahren.
4: Genauso ist es bei den Modulen auch. Diese dunklen Module, die ziehen die Sonnenstrahlen an. Da sind ganz kleine Teilchen drin und die wandeln die Sonnenenergie in Strom um. Ja, und den könnt ihr dann zu Hause nutzen, ja. Wenn ihr so durch die Straßen geht oder über die Felder, da habt ihr doch bestimmt schon mal die Module gesehen, richtig? Ja, genau. Und es sind halt ganz viele Leute, die halt aus der Sonne versuchen, Energie zu gewinnen. Teilen euch noch andere erneuerbare Energien ein. Ja, genau, Windenergie, sehr gut.
0: Der Klimawandel sowie die Endlichkeit von Ressourcen sind Faktoren, die das Leben zukünftiger Generationen entscheidend beeinflussen werden. Umso wichtiger ist es, dass Kinder frühzeitig die Bedeutung der Themen Klimawandel, Klimaschutz, Energieversorgung und erneuerbare Energien spielerisch kennenlernen und zum Dialog angeregt werden. Vor Ort der Kindergarten Entdeckerland aus Alsdorf. Die Kleinsten experimentierten hier zum Thema Windenergie und Elektrizität.
5: Mit dem aus Frankreich stammenden Musikfestival Fête de la Musique konnte zum vierten Mal in Sangerhausen eine schöne Tradition fortgesetzt werden. Am 21. Juni eröffnete der stellvertretende Oberbürgermeister Jens Schuster an der Marienkirche das Fest. Unter anderem Bands, Hobbymusiker und Kindertagesgruppen sorgten bis in den Abend hinein für ein abwechslungsreiches Programm. Den Anfang machten die Jüngsten der Kita Tausendfüßler.

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Auch der Western-, Country-, Rock- und Popmusiker Andreas Wittike sorgte für Begeisterung bei den Zuschauern der Fete de la Musique. 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

0: Organisiert vom Team der Stadtbibliothek Lutherstadt-Eisleben fand am 22. Juni der Kreislesewettbewerb in der Alten Bergschule am Knappenbrunnen statt. Bereits zuvor ermittelten zuerst die Schulen und dann die Städte ihre Besten aus den dritten Klassen. Diese vier Gewinnerinnen, Dana Bechmann, Jana Brauermeister, Paula Weber und Emily Görtler, traten nun an, um sich für den Landesausscheid in Magdeburg zu qualifizieren. Die vier Damen lasen zuerst einen Abschnitt aus ihrem mitgebrachten Buch vor, danach einen Text aus einem ihnen unbekannten Buch. Die dreiköpfige Jury, bestehend aus Sylvia Plesser und Cornelia Jauernick von der Bibliothek bzw. vom Regionalen Medienzentrum und Jacqueline Franke vom Wochenspiegel, bewerteten die gelesenen Texte.
1: Tennis war gestern. Das moderne Sportgerät von heute heißt elektrische Fliegenklatsche, stand da drauf. Die Fliegenklatsche hat auch wirklich ausgesehen wie ein kleiner Tennisschläger. Und als ich auf den Knopf gedrückt habe, hing sie an und hat gesurrt. Da wollte ich mal ausprobieren, wie sie funktioniert. Deshalb habe ich sie kurz gegen ein altes Stofftier von mir gehalten. Und zwar meinen Kuschel-Lämmergeier aus dem Vogelpark. Oh Mann, ich habe voll den Schreck gekriegt. Es hat nämlich geknistert und geblitzt und der Lämmergeier hat ein bisschen geraucht hinten am Schwanz. Hups. Maja, Nora und Shirin gingen zielstrebig auf die Theke zu, hinter der die Frau hantierte, die sie schon öfter gesehen hatten. Die Frau war ebenso geheimnisvoll wie der Laden. Hallo, begrüßte die Verkäuferin die Mädchen freundlich. Schön, dass er wieder einmal vorbeikommt. Ich glaube, ich kann euch auch diesmal weiterhelfen. Shirins Herz pochte schneller. War die Frau eine Hexe? Konnte sie Gedanken lesen? Woher wusste sie, was Maja und Nora wollten? Wenn nicht einmal Shirin eine Ahnung hatte. Die Verkäuferin bückte sich und holte unter der Ladentheke ein großes graues Wollknäuel hervor. Ich glaube, das ist genau das, was sie sucht.
2: Lilly hat noch nicht einmal ihre Jacke ausgezogen, da stürmt ihr schon der kleine Bruder entgegen. Stell dir vor, der Direktor hat mich gefragt, wo rechts und links ist. Und ich habe es fast gewusst. Ich habe mich nur einmal vertan, sagt er stolz. Allerhand, sagt Lilly anerkennend. Nur ein Fehler, bei rechts oder links. Das nenne ich schlau. Sie zwinkert Mama zu, die den Kopf aus der Küchentür steckt. Klaro, lacht Leon. Schließlich bin ich ja schon fast ein Schulkind. Wart's nur ab, sagt Mama. Die Schule beginnt noch früh genug. Wart's nur ab, sagt Lilly. Die Schule ist nicht so, wie du denkst.
3: Vielleicht kannst du mir ja noch ein paar Tipps geben, ruft die Jo zu. Die anderen Jungs werfen stumme Blicke zu. Sie sehen nicht gerade glücklich aus. Jo sitzt immer noch auf der Hütte, bewegt sich kein Zentimeter. Los jetzt, ruft Jo. Mit einer Hand hält er sich am einen der Hörner fest, mit der anderen Hand gibt er ihr einen Klaps auf den Po. Na mach schon! Das ist zu viel für Höhle. Ohne Warnung wirft sie ihre Hinterbeine in die Luft. Hilfe! Kreischt Jo und fliegt im hohen Bogen auf die Wiese. Annika brustet los. Wollen im Kuhfladen! Mensch, das ist echt ein Kunststück, Jo.
0: Am Ende konnte sich Emily Görtler von der Grundschule am Markt aus Hettstedt durchsetzen. Sie fährt damit am 24. November zum Landesausscheid nach Magdeburg.

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Das Stadtfest in Hettstedt wurde in diesem Jahr vom Gewerbeverein organisiert. Die Eröffnung am Freitagabend übernahm der Vereinschef Willi Horker persönlich. Unterstützt durch zahlreiche ortsansässige Firmen, wie beispielsweise die Stadtwerke und die Wohnungsbaugesellschaft Hettstedt sowie MKM und viel Glück mit dem Wetter, wurde das Fest ein voller Erfolg. Das Programm gestalteten vorwiegend Künstler aus der Region. Zum allerersten Mal spielte die junge Band Aroma vor so viel Publikum wie beim Stadtfest in Hettstedt. Zum Repertoire der vier Jungs aus Großörner gehörte vor allem Rockiges.

Sozusagen ein Heimspiel hatte der Hauptakt des Freitagabends, die Hatcheter Band Pluck. Sie begeisterte mit sauber gespielten Rock und Pop aus verschiedenen Epochen.

Der Urhetstedter Bauer Siegfried Reichle präsentierte sich am Samstagnachmittag mit zwei selbstgeschriebenen Liedern und Steppenrind Hella.

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1: Eines der Highlights des Stadtfestes in Hettstedt war wieder einmal die Gruppe Tänzchentee. Bis auf den letzten Stehplatz war der Markt am Sonntagabend gefüllt und wie sich herausstellte, mit einem Insiderpublikum, das für tolle Stimmung sorgte. In Bestform präsentierten sich aber auch die Mitglieder der Gruppe Tänzchentee selbst.

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Anlässlich der Präsentation der CD Neuerscheinung Münzer und Musik wurde am 17. Juni in die Schlosskapelle auf Burg und Schloss Altstädt eingeladen. Kirchenkreismusikdirektor Thomas Ennenbach, der auch auf der CD verewigt ist, begleitete die Veranstaltung musikalisch auf der Wegscheider Orgel.

0: Die Begrüßung der Anwesenden erfolgte durch Jürgen Richter, den Bürgermeister der Stadt Altstädt. Im Zuge der Reformationsdekade ist von der Museumsleitung von Burg und Schloss Altstädt unter Mitwirkung von Herrn Thomas Ennenbach ein Projekt entwickelt worden, das unter dem Motto Münze und Musik – Reformation – sinnreich erleben angeboten wird und den Besuchern ein tiefgründiges Reformationserlebnis verspricht. Herr Richter dankte dem Landkreis und dem Schlossförder- und Beleuchtungsverein für die Unterstützung, dass diese großartige CD entstehen konnte. Sie enthält Orgelwerke der Reformationszeit und des Barocks, die von Thomas Ennenbach auf der Wegscheider-Orgel, die als eine der wenigen weltweit zweistimmig gespielt werden kann, in der Schlosskapelle zum Erklingen gebracht wurden. Ziel ist es, Burg und Schloss Altstädt als authentische Reformationsstätte des Theologen-Reformators Thomas Münzer über den musikalischen Zugang bekannt zu machen. Münzer reformierte den Gottesdienst. Als erster Reformator überhaupt hielt er einen komplett deutschsprachigen Gottesdienst. Hierzu übertrug er lateinische Lieder in die deutsche Sprache und komponierte eigene. Landrätin Frau Dr. Angelika Klein ließ es sich nicht nehmen, ein Grußwort zu sprechen. Außerdem kam Herr Brauner, Verlagsleiter der Juval Musikproduktion in Berlin, zu Wort. Er verlegte die CD. Und schließlich gab es noch Erläuterungen zum Projekt von Adrian Hartke, dem Museumsleiter von Burg und Schloss Altstädt. Dort ist übrigens seit dem 22. Mai eine Sonderausstellung mit Werken aus der Mansfeld-Galerie zu sehen. Ihr Titel: Landschaft aus Menschenhand. Anlässlich 15 Jahre AWO Wohnen mit Service in der Hettstädter Richard-Wagner-Straße lud die Einrichtung zum diesjährigen Sommerfest am 17. Juni ein. Eigentlich sollte auf der Terrasse gefeiert werden, doch aufgrund des unbeständigen Wetters zog man sich nach drinnen zurück. Wir sprachen mit Einrichtungsleiterin Roswitha Bensch.
1: Wir feiern heute unser Sommerfest zu Ehren von 15 Jahren AWO Wohnen mit Service. Unser AWO Wohnen mit Service besteht seit dem 1. Juni 2001 in Zusammenarbeit mit der Wohnungsgesellschaft Hettstedt. Wir haben hier ein Haus mit 68 Wohnungen, Ein- und Zweiraumwohnungen, teilweise mit Balkon. Die Wohnungen sind alle seniorengerecht. Wir haben Fahrstuhl im Haus. Wir bieten einen besonderen Service an. Wir machen Kaffeenachmittage, Feste und Feiern. Wir machen Sport mit den Bewohnern, wir singen mit den Bewohnern. Wir bieten den Bewohnern eine Einkaufsfahrt an. Wir haben auch Bastelnachmittage, Veranstaltungen. Wir singen mit den Bewohnern, also musikalische Veranstaltungen, wie auch heute zu unserem Sommerfest. Heute kommt der Shanty-Chor, da freuen wir uns noch ganz doll drauf. Aber zuvor werden wir jetzt die Kinder vom Kinderhaus Tiegel sehen. Die werden ein Tanzprogramm durchführen. Weiterhin bieten wir unseren Bewohnern an, dass wir Banken- und Apothekenservice durchführen für unsere Bewohner. Die haben die Möglichkeit, einen Schlüsselservice zu nutzen. Also die können kostenlos einen Schlüssel bei uns hinterlegen. Wenn die Bewohner im Urlaub sind, dann werden wir für sie auf Wunsch Blumen in der Wohnung gießen oder Briefkasten leeren. So, das wäre es eigentlich im Allgemeinen.
0: Wie erwähnt, sorgten ja die Tiegel Kids aus dem gleichnamigen Kinderhaus des Deutschen Kinderschutzbundes für Stimmung. Ein weiterer wichtiger Programmpunkt bei einem trotz des Wetters gelungenen Sommerfest bei der AWO Wohnen mit Service in Hettstedt.

Nicht gerade vom Wetter verwöhnt, präsentierte sich am 17. Juni Mansfeld für den Schülerkirchentag. 570 Schülerinnen und Schüler aus 9 Schulen aus Sachsen-Anhalt und Thüringen bildeten mit dieser Veranstaltung den Auftakt des Kreiskirchentages des Kirchenkreises Eisleben-Sömmer dar, der in Eisleben stattfand. Die Teilnehmer an diesem Projekttag erwarteten trotz des Wetters ein buntes Programm rund um das Thema Schatz. Insgesamt 31 Workshop-Leiter und Leiterinnen hatten sich tolle Dinge an verschiedenen Orten in der Innenstadt von Mansfeld überlegt. Für jede teilnehmende Klasse gab es dabei zwei Workshops. Ziel des Schülerkirchentages war es, den Kindern eine der bedeutendsten Lutherstädte, an dem Luther seine Kindheit verbracht hatte, entdecken zu lassen. Die Inhalte der Workshops umfassten, wie erwähnt, im weitesten Sinne das Thema Schatz und den historischen Ort in seiner Vielfalt. So wurden Gegenstände behandelt, die in den Lehrplänen des Heimat- und des Sachkunde, Religion und Ethik bzw. Musik- und Kunstunterricht vorkommen. Das alles wurde spannend, experimentierfreudig, interessant, musikalisch, bewegt, kreativ, originell und fantasievoll für die Schüler und Schülerinnen umgesetzt. Zum Abschluss bildeten die Teilnehmer eine lebendige Lutherrose am Lutherbrunnen. Natürlich wurde auch zusammen gesungen, hier ein kleiner Eindruck davon. Auf alle Fälle war der Schülerkirchentag trotz des Regens ein guter Auftakt für den sich anschließenden Kreiskirchentag in Eisleben.

0: Zeitgleich zum Kreiskirchentag lud die Lutherstadt Eisleben am 18. Juni zum ersten Eisleber Zukunftsforum in Luthers Sterbehaus ein. Ziel war es, die Gespräche mit den Wirtschaftsvertretern fortzusetzen. Die Teilnehmer des Zukunftsforums begrüßte Danilo Weiser von Radio SAW. Er übergab das Wort an die Oberbürgermeisterin der Lutherstadt Eisleben, Jutta Fischer.
1: Als ich heute früh um 9.50 Uhr gemeinsam mit unserem Superintendenten den Kirchentag eröffnen durfte, habe ich mir überlegt, was gibt es denn für Fragen von zentraler Bedeutung? Für meine Begriffe Frieden und Flüchtlinge, Wirtschaft und Werte, Demokratie und Taten. Genau wie Sie jetzt schon gesagt haben, Schatz, habe ich mir erstmal Gedanken gemacht, was ist denn mit dem Motto des Kirchentages? Wo suchen wir den Schatz? Jeden Tag irgendwo? Gottesschätze? Oder ein Schatz in der Gemeinschaft? Und genau das ist das erste Zukunftsforum. Die Gemeinschaft. Das Zusammenspiel von Menschen gelingt nur in einer starken Mannschaft. Sind wir zwar wieder in der Europameisterschaft, aber so ist es nun mal. Wir haben eine starke Mannschaft hier und diese starke Mannschaft setzt sich aus so vielen Teilen zusammen. Sie setzt sich aus den Teilen, Frau Dr. Klein ist schon begrüßt worden, mit Dr. Koch, Frau Dr. Stolze. Sie bilden das Kernteam mit unserer Wirtschaftsförderung, mit unserer Wirtschaft, damit uns der Weg in das Reformationsjubiläum 2017 gelingt. Und wer ist mittendrin eingebettet? Mein lieber Freund Marc Lange von der Standort Marketing Gesellschaft. So muss das Zusammenspiel mit der Wirtschaft gelingen. Und ich danke Herrn Bürger, Herrn Jander. Sie haben versucht, das erste

0: Jugendforum gemeinsam mit uns, Frau Ganz, hier in das Leben zu rufen. Es ist eine Premiere und die Premiere hat sich den Weg zum Kreiskirchentag, in den Kreiskirchentag gebahnt. Und es kann uns nichts Besseres passieren, als dass Frau Professor Käßmann und Frau Gleike sagen, jawohl, wir nehmen uns die Zeit, die wir benötigen, mit der Wirtschaft zu diskutieren. Und das ist gut so und Ihnen nochmal ein herzliches Willkommen hier in den wunderschönen Räumen.
1: Der Geschäftsführer der Standort Marketing Mansfeld Südharz GmbH, Marc Lange, stellte den Anwesenden die Region aus wirtschaftlicher Sicht vor. Es war ihm dabei ein Bedürfnis, auf die vielen Chancen und Möglichkeiten, die die Lutherstadt Eisleben und ihre Umgebung bieten, herauszustellen. Die größten Möglichkeiten sieht er in einer erfolgreichen Integration von Flüchtlingen im kleinstädtischen Raum, um sowohl dem Fachkräftemangel als auch demografischen Problemen entgegenzuwirken. Als nächstes wandte sich die parlamentarische Staatssekretärin beim Bundesminister für Wirtschaft und Energie und Ostbeauftragte der Bundesregierung Iris Gleike an die Anwesenden.
2: Ich bin jedenfalls gerne gekommen, um Sie auch dabei zu unterstützen, weil ich glaube, dass mit einem solchen Zukunftsforum genau das angesetzt wird, was wir jetzt am meisten brauchen. Wir haben in den letzten 26 Jahren in Ostdeutschland unglaublich viel erreicht. Und wir haben von der Aufbauleistung, wenn man das mal vergleicht, dasselbe auf den Weg gebracht wie der alte Westen, die alte Bundesrepublik nach dem Kriege. Die nennen das Wirtschaftswunder. Wir tun immer noch so, als ob wir das Tal der Unglücklichen seien. Das sagt übrigens nicht die Iris Gleike allein, das sagt der Chefvolkswirt der KfW und sagt, die Ostdeutschen könnten da ruhig mal stolz drauf sein.
1: Im Rahmen dieses Zukunftsforums fand außerdem noch eine Podiumsdiskussion mit bekannten Vertretern der hiesigen Wirtschaft statt. Und abschließend wurde noch ein Baum gepflanzt als Symbol für die sich ständig entwickelnde Wirtschaft. Zum fünften Mal nun schon fand am 18. Juni in der bis auf den letzten Platz gefüllten Rosenarena die Sangerhäuser Sparkassen-Klassiknacht statt. Neben dem wie hier zu hörenden Leipziger Symphonieorchester waren Schülerinnen und Schüler sowie die Ballettklasse der Kreismusikschule Mansfeld-Südharz, der Elternchor Vivla Musica und Solisten zu erleben. Sie entführten die Besucher musikalisch auf eine traumhafte frühsommerliche Reise. Und das trotz des alles andere als sommerlichen Wetters.

0: Die Leiterin der Kreismusikschule Mansfeld-Südharz, Peggy Bitterolf, moderierte auch in diesem Jahr die Veranstaltung und hatte zu Beginn den Schirmherrn Oberbürgermeister Ralf Poschmann, der betonte, dass es noch nie so wörtlich zu nehmen war mit der Schirmherrschaft wie an diesem Tag. Den Vorstandsvorsitzenden der Sparkasse Mansfeld-Südharz, Herrn Weiß, der sich freute, dass sich diese Klassiknacht langsam zum Klassiker in ihrer fünften Auflage entwickelt. Und schließlich auch noch die Rosenkönigin, die sich auch selbst an die vielen Zuschauer wandte.
1: Ja, sehr geehrte Damen und Herren, mein Name ist Sophia, ich bin die 15. Sangerhäuser Rosenkönigin. Ich freue mich, Sie hier begrüßen zu dürfen. Ich sehe ganz, ganz viele Gesichter aus Sangerhausen und natürlich haben wir auch ganz, ganz viele Gäste von außerhalb hier. Für mich auch ein ganz besonderer Abend. Ich war letztes Jahr leider gesundheitlich verhindert und konnte deswegen nicht hier erscheinen. Aber dafür sind wir heute hier und ich wünsche Ihnen viel Spaß, viel Freude. Der eine oder andere kann gern mitsummen, vielleicht auch singen, vielleicht auch nicht so laut. Das stört vielleicht den Nachbarn, aber ich wünsche Ihnen viel Spaß und vielen Dank.
0: Damit nahm ein vielseitiges und abwechslungsreiches Klassikkonzert seinen Verlauf. Hier als Hörbeispiel der Elternchor Vive la Musica gemeinsam mit dem Leipziger Sinfonieorchester.

Unter dem Motto "Und du, mein Schatz" fand vom 17. bis 19. Juni der Kreiskirchentag des Kirchenkreises Eisleben-Sömmerda in der Lutherstadt Eisleben statt. Nach dem Auftakt am Freitag mit dem Schülerkirchentag in Mansfeld und dem Auftritt der Gruppe Lift gab es nun nicht nur auf dem Markt der Lutherstadt ein buntes Treiben. Dank einer pfiffigen Aktion gibt es ja derzeit Ersatz für das in Restauration befindliche Lutherdenkmal und so konnte sich drumherum ein buntes Leben entfalten. Die Angebote, die sich nach Aussage der Veranstalter nicht nur an Kirchenmitglieder richteten, deckten dabei ein breites Spektrum ab. Die Kleinen waren sicherlich besonders vom Programm rund um die Andreaskirche angesprochen, mit Karussell und Kletterwand, Wendangeln, Geocoaching, Bandworkshop und Bibelmobil. Die unterschiedlichen Vereine und Organisationen mit ihren Angeboten präsentierten sich derweil auf dem Marktplatz. Verschiedene Workshops fanden zum Beispiel im Hotel Graf Mansfeld, im Rathaus und im Zentrum Taufe statt. Die Marktbühne bot dabei nicht nur den Rahmen für Podiumsdiskussionen, sondern auch für verschiedene musikalische Auftritte, wie hier gerade zu hören.

Selbstverständlich fanden anlässlich des Kreiskirchentages auch Festgottesdienste statt. Und die Andreaskirche bot den Rahmen für ein Chorkonzert der Regionen. Und da hören wir jetzt mal rein.

0: Schutzkonzeptes zu einer Informationsveranstaltung für Grundschulkinder nach Bendorf ein. An verschiedenen Stationen wurden diese spielerisch an das Thema Klimaschutz und erneuerbare Energien herangeführt. Bernd Skrübeck, Bürgermeister der Verbandsgemeinde, empfing die Kinder in der Aula der Bendorfer Sekundarschule.
1: Schön, dass ihr hier seid und ich hoffe, ihr wisst auch, um was es heute geht. Wer hat eine Idee, um was geht heute? Los. Um das Klima, genau. Um was ist bei dem Klima eigentlich so wichtig? Was ist denn das Klima und warum wir uns damit beschäftigen?
2: Die Wärme unserer Umgebung.
1: Ja, Wärme hast du schon was ganz Wichtiges gesagt. Was passiert denn nämlich mit dem Klima?
2: Es verändert sich, es wird immer wärmer.
1: Richtig, es wird immer wärmer. Und ich denke mal, in den letzten Wochen habt ihr alle gemerkt, was schon mit dem Klima passiert, nämlich diese Starkniederschläge, wo auch die böse Sieben über die Ufer tritt und Ähnliches. Und damit das nicht zukünftig noch schlechter wird, haben wir uns überlegt, ihr seid die Zukunft, ihr könnt was bewegen und wir wollen euch eigentlich zeigen, was es mit erneuerbaren Energien zu tun hat, was es mit Wärme vernünftig umzugehen zu tun hat.
0: Unterstützt wurde diese Aktion von NWRM, den Eislebener Stadtwerken, der Bendorfer Wohnungsbaugesellschaft, dem Leipziger Institut für Energie, den Firmen Elektro Würkner und Wolf Energie GmbH sowie der MIFA Bike GmbH aus Sangerhausen. Letztgenannte war vor allem für die Jungen sehr interessant. Bot sich doch hier die Gelegenheit, einmal mit einem Elektrorad zu fahren.
3: Genauso ist es bei den Modulen auch. Das sind dunkle Module, die ziehen die Sonnenstrahlen an. Da sind ganz kleine Teilchen drin und die wandeln die Sonnenenergie in Strom um. Ja, und den könnt ihr dann zu Hause nutzen. Ja. Wenn er so durch die Straßen geht oder über die Felder, da habt ihr doch bestimmt schon mal die Module gesehen, richtig? Ja, genau. Und es sind halt ganz viele Leute, die halt aus der Sonne versuchen, Energie zu gewinnen. Teilen euch noch andere erneuerbare Energien ein. Ja, genau, Windenergie, sehr gut.
0: Der Klimawandel sowie die Endlichkeit von Ressourcen sind Faktoren, die das Leben zukünftiger Generationen entscheidend beeinflussen werden. Umso wichtiger ist es, dass Kinder frühzeitig die Bedeutung der Themen Klimawandel, Klimaschutz, Energieversorgung und erneuerbare Energien spielerisch kennenlernen und zum Dialog angeregt werden. Vor Ort der Kindergarten Entdeckerland aus Alsdorf. Die Kleinsten experimentierten hier zum Thema Windenergie und Elektrizität.
4: Mit dem aus Frankreich stammenden Musikfestival Fête de la Musique konnte zum vierten Mal in Sangerhausen eine schöne Tradition fortgesetzt werden. Am 21. Juni eröffnete der stellvertretende Oberbürgermeister Jens Schuster an der Marienkirche das Fest. Unter anderem Bands, Hobbymusiker und Kindertagesgruppen sorgten bis in den Abend hinein für ein abwechslungsreiches Programm. Den Anfang machten die Jüngsten der Kita Tausendfüßler.

0: funktioniert, wird der Körper erst trainiert.
1: Auch der Western-, Country-, Rock- und Popmusiker Andreas Wittecke sorgte für Begeisterung bei den Zuschauern der Fete de la Musique.
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0: Organisiert vom Team der Stadtbibliothek Lutherstadt-Eisleben fand am 22. Juni der Kreislesewettbewerb in der Alten Bergschule am Knappenbrunnen statt. Bereits zuvor ermittelten zuerst die Schulen und dann die Städte ihre Besten aus den dritten Klassen. Diese vier Gewinnerinnen, Dana Bechmann, Jana Brauermeister, Paula Weber und Emily Görtler, traten nun an, um sich für den Landesausscheid in Magdeburg zu qualifizieren. Die vier Damen lasen zuerst einen Abschnitt aus ihrem mitgebrachten Buch vor, danach einen Text aus einem ihnen unbekannten Buch. Die dreiköpfige Jury, bestehend aus Sylvia Plesser und Cornelia Jauernick von der Bibliothek bzw. vom Regionalen Medienzentrum und Jacqueline Franke vom Wochenspiegel, bewerteten die gelesenen Texte.
1: Tennis war gestern, das moderne Sportgerät von heute heißt elektrische Fliegenklatsche, stand da drauf. Die Fliegenklatsche hat auch wirklich ausgesehen wie ein kleiner Tennisschläger. Und als ich auf den Knopf gedrückt habe, hing sie an und hat gesurrt. Da wollte ich mal ausprobieren, wie sie funktioniert. Deshalb habe ich sie kurz gegen ein altes Stofftier von mir gehalten. Und zwar meinen Kuschel-Lämmergeier aus dem Vogelpark. Oh Mann, ich habe voll den Schreck gekriegt. Es hat nämlich geknistert und geblitzt und der Lämmergeier hat ein bisschen geraucht hinten am Schwanz. Hups. Maja, Nora und Shirin gingen zielstrebig auf die Theke zu, hinter der die Frau hantierte, die sie schon öfter gesehen hatten. Die Frau war ebenso geheimnisvoll wie der Laden. Hallo, begrüßte die Verkäuferin die Mädchen freundlich. Schön, dass ihr wieder einmal vorbeikommt. Ich glaube, ich kann euch auch diesmal weiterhelfen. Shirins Herz pochte schneller. War die Frau eine Hexe? Konnte sie Gedanken lesen? Woher wusste sie, was Maja und Nora wollten, wenn nicht einmal Shirin eine Ahnung hatte? Die Verkäuferin bückte sich und holte unter der Ladentheke ein großes graues Wollknäuel hervor. Ich glaube, das ist genau das, was sie sucht.
2: Lilly hat noch nicht einmal ihre Jacke ausgezogen, da stürmt ihr schon der kleine Bruder entgegen. Stell dir vor, der Direktor hat mich gefragt, wo rechts und links ist. Und ich habe es fast gewusst. Ich habe mich nur einmal vertan, sagt er stolz. Allerhand, sagt Lilly anerkennend. Nur ein Fehler, bei rechts oder links. Das nenne ich schlau. Sie zwinkert Mama zu, die den Kopf aus der Küchentür steckt. Klaro, lacht Leon. Schließlich bin ich ja schon fast ein Schulkind. Wart's nur ab, sagt Mama. Die Schule beginnt noch früh genug. Wart's nur ab, sagt Lilly. Die Schule ist nicht so, wie du denkst.
3: Vielleicht kannst du mir ja noch ein paar Tipps geben, ruft die Joe zu. Die anderen Jungs werfen stumme Blicke zu. Sie sehen nicht gerade glücklich aus. Joe sitzt immer noch auf der Hütte, bewegt sich kein Zentimeter. Los jetzt, ruft Joe. Mit einer Hand hält er sich am einen der Hörner fest, mit der anderen Hand gibt er ihr einen Klaps auf den Po. Na mach schon! Das ist zu viel für Höhle. Ohne Warnung wirft sie ihre Hinterbeine in die Luft. Hilfe! Kreischt Joe und fliegt im hohen Bogen auf die Wiese. Annika brustet los. Fallenden Kuhfladen! Mensch, das ist echt ein Kunststück, Joe.
0: Am Ende konnte sich Emily Görtler von der Grundschule am Markt aus Hettstedt durchsetzen. Sie fährt damit am 24. November zum Landesausscheid nach Magdeburg.

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Das Stadtfest in Hettstedt wurde in diesem Jahr vom Gewerbeverein organisiert. Die Eröffnung am Freitagabend übernahm der Vereinschef Willi Horker persönlich. Unterstützt durch zahlreiche ortsansässige Firmen, wie beispielsweise die Stadtwerke und die Wohnungsbaugesellschaft Hettstedt sowie MKM und viel Glück mit dem Wetter, wurde das Fest ein voller Erfolg. Das Programm gestalteten vorwiegend Künstler aus der Region. Zum allerersten Mal spielte die junge Band Aroma vor so viel Publikum wie beim Stadtfest in Hettstedt. Zum Repertoire der vier Jungs aus Großörner gehörte vor allem Rockiges.

Sozusagen ein Heimspiel hatte der Hauptakt des Freitagabends. Die Hatcheter Band Pluck. Sie begeisterte mit sauber gespielten Rock und Pop aus verschiedenen Epochen.

Der Urhetstedter Bauer Siegfried Reichle präsentierte sich am Samstagnachmittag mit zwei selbstgeschriebenen Liedern und Steppenrind Hella.

Eines der Highlights des Stadtfestes in Hettstedt war wieder einmal die Gruppe Tänzchentee. Bis auf den letzten Stehplatz war der Markt am Sonntagabend gefüllt und wie sich herausstellte, mit einem Insiderpublikum, das für tolle Stimmung sorgte. In Bestform präsentierten sich aber auch die Mitglieder der Gruppe Tänzchentee selbst.

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Anlässlich der Präsentation der CD Neue Erscheinung Münzer und Musik wurde am 17. Juni in die Schlosskapelle auf Burg und Schloss Altstädt eingeladen. Kirchenkreismusikdirektor Thomas Ennenbach, der auch auf der CD verewigt ist, begleitete die Veranstaltung musikalisch auf der Wegscheider Orgel.

0: Die Begrüßung der Anwesenden erfolgte durch Jürgen Richter, den Bürgermeister der Stadt Altstädt. Im Zuge der Reformationsdekade ist von der Museumsleitung von Burg und Schloss Altstädt unter Mitwirkung von Herrn Thomas Ennenbach ein Projekt entwickelt worden, das unter dem Motto Münzer und Musik – Reformation – sinnreich erleben angeboten wird und den Besuchern ein tiefgründiges Reformationserlebnis verspricht. Herr Richter dankte dem Landkreis und dem Schlossförder- und Beleuchtungsverein für die Unterstützung, dass diese großartige CD entstehen konnte. Sie enthält Orgelwerke der Reformationszeit und des Barocks, die von Thomas Ennenbach auf der Wegscheider-Orgel, die als eine der wenigen weltweit zweistimmig gespielt werden kann, in der Schlosskapelle zum Erklingen gebracht wurden. Ziel ist es, Burg und Schloss Altstädt als authentische Reformationsstätte des Theologen und Reformators Thomas Münzer über den musikalischen Zugang bekannt zu machen. Münzer reformierte den Gottesdienst. Als erster Reformator überhaupt hielt er einen komplett deutschsprachigen Gottesdienst. Hierzu übertrug er lateinische Lieder in die deutsche Sprache und komponierte eigene. Landrätin Frau Dr. Angelika Klein ließ es sich nicht nehmen, ein Grußwort zu sprechen. Außerdem kam Herr Brauner, Verlagsleiter der Juval Musikproduktion in Berlin, zu Wort. Er verlegte die CD. Und schließlich gab es noch Erläuterungen zum Projekt von Adrian Hartke, dem Museumsleiter von Burg und Schloss Altstädt. Dort ist übrigens seit dem 22. Mai eine Sonderausstellung mit Werken aus der Mansfeld-Galerie zu sehen. Ihr Titel: Landschaft aus Menschenhand. Anlässlich 15 Jahre AWO Wohnen mit Service in der Hettstädter Richard-Wagner-Straße lud die Einrichtung zum diesjährigen Sommerfest am 17. Juni ein. Eigentlich sollte auf der Terrasse gefeiert werden, doch aufgrund des unbeständigen Wetters zog man sich nach drinnen zurück. Wir sprachen mit Einrichtungsleiterin Roswitha Bensch.
1: Wir feiern heute unser Sommerfest zu Ehren von 15 Jahren AWO Wohnen mit Service. Unser AWO Wohnen mit Service besteht seit dem 1. Juni 2001 in Zusammenarbeit mit der Wohnungsgesellschaft Hettstedt. Wir haben hier ein Haus mit 68 Wohnungen, Ein- und Zweiraumwohnungen, teilweise mit Balkon. Die Wohnungen sind alle seniorengerecht. Wir haben Fahrstuhl im Haus. Wir bieten einen besonderen Service an. Wir machen Kaffeenachmittage, Feste und Feiern. Wir machen Sport mit den Bewohnern, wir singen mit den Bewohnern. Wir bieten den Bewohnern eine Einkaufsfahrt an. Wir haben auch Bastelnachmittage, Veranstaltungen, wir singen mit den Bewohnern, also musikalische Veranstaltungen wie auch heute zu unserem Sommerfest. Heute kommt der Shanty-Chor, da freuen wir uns noch ganz doll drauf. Aber zuvor werden wir jetzt die Kinder vom Kinderhaus Tiegel sehen, die werden ein Tanzprogramm durchführen. Weiterhin bieten wir unseren Bewohnern an, dass wir Banken- und Apothekenservice durchführen für unsere Bewohner. Die haben die Möglichkeit, einen Schlüsselservice zu nutzen, also die können kostenlos einen Schlüssel bei uns hinterlegen. Wenn die Bewohner im Urlaub sind, dann werden wir für sie auf Wunsch Blumen in der Wohnung gießen oder Briefkasten leeren. So, das wäre es eigentlich im Allgemeinen.
0: Wie erwähnt, sorgten ja die Tiegel Kids aus dem gleichnamigen Kinderhaus des Deutschen Kinderschutzbundes für Stimmung. Ein weiterer wichtiger Programmpunkt bei einem trotz des Wetters gelungenen Sommerfest bei der AWO Wohnen mit Service in Hettstedt. Musik.

Nicht gerade vom Wetter verwöhnt, präsentierte sich am 17. Juni Mansfeld für den Schülerkirchentag. 570 Schülerinnen und Schüler aus 9 Schulen aus Sachsen-Anhalt und Thüringen

bildeten mit dieser Veranstaltung den Auftakt des Kreiskirchentages des Kirchenkreises Eisleben-Sömmer dar, der in Eisleben stattfand. Die Teilnehmer an diesem Projekttag erwartete trotz des Wetters ein buntes Programm rund um das Thema Schatz. Insgesamt 31 Workshop-Leiter und Leiterinnen hatten sich tolle Dinge an verschiedenen Orten in der Innenstadt von Mansfeld überlegt. Für jede teilnehmende Klasse gab es dabei zwei Workshops. Ziel des Schülerkirchentages war es, den Kindern eine der bedeutendsten Lutherstädte, an dem Luther seine Kindheit verbracht hatte, entdecken zu lassen. Die Inhalte der Workshops umfassten, wie erwähnt, im weitesten Sinne das Thema Schatz und den historischen Ort in seiner Vielfalt. So wurden Gegenstände behandelt, die in den Lehrplänen des Heimat- und des Sachkunde, Religion und Ethik bzw. Musik- und Kunstunterricht vorkommen. Das alles wurde spannend, experimentierfreudig, interessant, musikalisch, bewegt, kreativ, originell und fantasievoll für die Schüler und Schülerinnen umgesetzt. Zum Abschluss bildeten die Teilnehmer eine lebendige Lutherrose am Lutherbrunnen. Natürlich wurde auch zusammen gesungen, hier ein kleiner Eindruck davon. Auf alle Fälle war der Schülerkirchentag trotz des Regens ein guter Auftakt für den sich anschließenden Kreiskirchentag in Eisleben.

0: Zeitgleich zum Kreiskirchentag lud die Lutherstadt Eisleben am 18. Juni zum ersten Eisleber Zukunftsforum in Luthers Sterbehaus ein. Ziel war es, die Gespräche mit den Wirtschaftsvertretern fortzusetzen. Die Teilnehmer des Zukunftsforums begrüßte Danilo Weiser von Radio SAW. Er übergab das Wort an die Oberbürgermeisterin der Lutherstadt Eisleben, Jutta Fischer.
1: Als ich heute früh um 9.50 Uhr gemeinsam mit unserem Superintendenten den Kirchentag eröffnen durfte, habe ich mir überlegt, was gibt es denn für Fragen von zentraler Bedeutung? Für meine Begriffe Frieden und Flüchtlinge, Wirtschaft und Werte, Demokratie und Daten. Genau wie Sie jetzt schon gesagt haben, Schatz, habe ich mir erstmal Gedanken gemacht, was ist denn mit dem Motto des Kirchentages? Wo suchen wir den Schatz? Jeden Tag irgendwo? Gottesschätze? Oder ein Schatz in der Gemeinschaft? Und genau das ist das erste Zukunftsforum. Die Gemeinschaft. Das Zusammenspiel von Menschen gelingt nur in einer starken Mannschaft. Sind wir zwar wieder in der Europameisterschaft, aber so ist es nun mal. Wir haben eine starke Mannschaft hier und diese starke Mannschaft setzt sich aus so vielen Teilen zusammen. Sie setzt sich aus den Teilen, Frau Dr. Klein ist schon begrüßt worden, mit Dr. Koch, Frau Dr. Stolze. Sie bilden das Kernteam mit unserer Wirtschaftsförderung, mit unserer Wirtschaft, damit uns der Weg in das Reformationsjubiläum 2017 gelingt. Und wer ist mittendrin eingebettet? Mein lieber Freund Marc Lange von der Standort Marketing Gesellschaft. So muss das Zusammenspiel mit der Wirtschaft gelingen. Und ich danke Herrn Wörber, Herrn Jander. Sie haben versucht, das erste Zukunftsforum gemeinsam mit uns, Frau Ganz, hier in das Leben zu rufen. Es ist eine Premiere und die Premiere hat sich den Weg zum Kreiskirchentag, in den Kreiskirchentag gebahnt. Und es kann uns nichts Besseres passieren, als dass Frau Professor Käßmann und Frau Gleike sagen, jawohl, wir nehmen uns die Zeit, die wir benötigen, mit der Wirtschaft zu diskutieren. Und das ist gut so. Und Ihnen nochmal ein herzliches Willkommen hier in den wunderschönen Räumen.
0: Der Geschäftsführer der Standort Marketing Mansfeld Südharz GmbH, Marc Lange, stellte den Anwesenden die Region aus wirtschaftlicher Sicht vor. Es war ihnen dabei ein Bedürfnis, auch die vielen Chancen und Möglichkeiten, die die Lutherstadt Eisleben und ihre Umgebung bieten, herauszustellen. Die größten Möglichkeiten sieht er in einer erfolgreichen Integration von

0: Flüchtlingen im kleinstädtischen Raum, um sowohl dem Fachkräftemangel als auch demografischen Problemen entgegenzuwirken. Als nächstes wandte sich die parlamentarische Staatssekretärin beim Bundesminister für Wirtschaft und Energie und Ostbeauftragte der Bundesregierung Iris Gleike an die Anwesenden.
1: Ich bin jedenfalls gerne gekommen, um Sie auch dabei zu unterstützen, weil ich glaube, dass mit einem solchen Zukunftsforum genau das angesetzt wird, was wir jetzt am meisten brauchen. Wir haben in den letzten 26 Jahren in Ostdeutschland unglaublich viel erreicht. Und wir haben von der Aufbauleistung, wenn man das mal vergleicht, dasselbe auf den Weg gebracht wie der alte Westen, die alte Bundesrepublik nach dem Kriege. Die nennen das Wirtschaftswunder. Wir tun immer noch so, als ob wir das Tal der Unglücklichen seien. Das sagt übrigens nicht die Iris Gleike allein, das sagt der Chefvolkswirt der KfW und sagt, die Ostdeutschen könnten da ruhig mal stolz drauf sein.
0: Im Rahmen dieses Zukunftsforums fand außerdem noch eine Podiumsdiskussion mit bekannten Vertretern der hiesigen Wirtschaft statt. Und abschließend wurde noch ein Baum gepflanzt als Symbol für die sich ständig entwickelnde Wirtschaft. Zum fünften Mal nun schon fand am 18. Juni in der bis auf den letzten Platz gefüllten Rosenarena die Sangerhäuser Sparkassen-Klassiknacht statt. Neben dem wie hier zu hörenden Leipziger Symphonieorchester waren Schülerinnen und Schüler sowie die Ballettklasse der Kreismusikschule Mansfeld-Südharz, der Elternchor Vivla Musica und Solisten zu erleben. Sie entführten die Besucher musikalisch auf eine traumhafte frühsommerliche Reise. Und das trotz des alles andere als sommerlichen Wetters.

0: Die Leiterin der Kreismusikschule Mansfeld-Südharz, Peggy Bitterolf, moderierte auch in diesem Jahr die Veranstaltung und hatte zu Beginn den Schirmherrn Oberbürgermeister Ralf Poschmann, der betonte, dass es noch nie so wörtlich zu nehmen war mit der Schirmherrschaft wie an diesem Tag. Den Vorstandsvorsitzenden der Sparkasse Mansfeld-Südharz, Herrn Weiß, der sich freute, dass sich diese Klassiknacht langsam zum Klassiker in ihrer fünften Auflage entwickelt. Und schließlich auch noch die Rosenkönigin, die sich auch selbst an die vielen Zuschauer wandte.
1: Ja, sehr geehrte Damen und Herren, mein Name ist Sophia, ich bin die 15. Sangerhäuser Rosenkönigin. Ich freue mich, Sie hier begrüßen zu dürfen. Ich sehe ganz, ganz viele Gesichter aus Sangerhausen und natürlich haben wir auch ganz, ganz viele Gäste von außerhalb hier. Für mich auch ein ganz besonderer Abend. Ich war letztes Jahr leider gesundheitlich verhindert und konnte deswegen nicht hier erscheinen. Aber dafür sind wir heute hier und ich wünsche Ihnen viel Spaß, viel Freude. Der eine oder andere kann gern mitsummen, vielleicht auch singen, vielleicht auch nicht so laut. Das stört vielleicht den Nachbarn, aber ich wünsche Ihnen viel Spaß und vielen Dank.
0: Damit nahm ein vielseitiges und abwechslungsreiches Klassikkonzert seinen Verlauf. Hier als Hörbeispiel der Elternchor Vifla Musica gemeinsam mit dem Leipziger Sinfonieorchester.

Unter dem Motto Und du mein Schatz fand vom 17. bis 19. Juni der Kreiskirchentag des Kirchenkreises Eisleben-Sömmerdar in der Lutherstadt Eisleben statt. Nach dem Auftakt am Freitag mit dem Schülerkirchentag in Mansfeld und dem Auftritt der Gruppe Lift gab es nun nicht nur auf dem Markt der Lutherstadt ein buntes Treiben. Dank einer pfiffigen Aktion gibt es ja derzeit Ersatz für das in Restauration befindliche Lutherdenkmal und so konnte sich drumherum ein buntes Leben entfalten. Die Angebote, die sich nach Aussage der Veranstalter nicht nur an Kirchenmitglieder richteten, deckten dabei ein breites Spektrum ab. Die Kleinen waren sicherlich besonders vom Programm rund um die Andreaskirche angesprochen, mit Karussell und Kletterwand, Wettangeln, Geocoaching, Bandworkshop und Bibelmobil. Die unterschiedlichen Vereine und Organisationen mit ihren Angeboten präsentierten sich derweil auf dem Marktplatz. Verschiedene Workshops fanden zum Beispiel im Hotel Grafen Mansfeld, im Rathaus und im Zentrum Taufe statt. Die Marktbühne bot dabei nicht nur den Rahmen für Podiumsdiskussionen, sondern auch für verschiedene musikalische Auftritte, wie hier gerade zu hören. Musik.

Selbstverständlich fanden anlässlich des Kreiskirchentages auch Festgottesdienste statt. Und die Andreaskirche bot den Rahmen für ein Chorkonzert der Regionen. Und da hören wir jetzt mal rein.

0: Kindern gehört die Zukunft. Vor diesem Hintergrund lud die Verbandsgemeinde Mansfelder Grund Helpra im Rahmen des integrierten Energie- und Klimaschutzkonzeptes zu einer Informationsveranstaltung für Grundschulkinder nach Bendorf ein. An verschiedenen Stationen wurden diese spielerisch an das Thema Klimaschutz und erneuerbare Energien herangeführt. Bernd Skrübeck, Bürgermeister der Verbandsgemeinde, empfing die Kinder in der Aula der Bendorfer Sekundarschule.
1: Schön, dass ihr hier seid und ich hoffe, ihr wisst auch, um was es heute geht. Wer hat eine Idee? Um was geht es heute?
2: Los. Also um das Klima.
1: Um das Klima, genau. Um was ist bei dem Klima eigentlich so wichtig? Was ist denn das Klima und warum wir uns damit beschäftigen?
3: Die Wärme unserer Umgebung.
1: Ja, Wärme ist schon was ganz Wichtiges. Gesagt. Was passiert denn nämlich mit dem Klima?
3: Es verändert sich, es wird immer wärmer.
1: Richtig, es wird immer wärmer. Und ich denke mal, in den letzten Wochen habt ihr alle gemerkt, was schon mit dem Klima passiert, nämlich diese Starkniederschläge, wo auch die böse Sieben über die Ufer tritt und Ähnliches. Und damit das nicht zukünftig noch schlechter wird, haben wir uns überlegt, ihr seid die Zukunft, ihr könnt was bewegen und wir wollen euch eigentlich zeigen, was es mit erneuerbaren Energien zu tun hat, was es mit Wärme vernünftig umzugehen zu tun hat.
0: Unterstützt wurde diese Aktion von NWAM, den Eislebener Stadtwerken, der Bendorfer Wohnungsbaugesellschaft, dem Leipziger Institut für Energie, den Firmen Elektro Würkner und Wolf Energie GmbH sowie der MIFA Bike GmbH aus Sangerhausen. Letztgenannte war vor allem für die Jungen sehr interessant. Bot sich doch hier die Gelegenheit, einmal mit einem Elektrorad zu fahren.
4: Genauso ist es bei den Modulen auch. Das sind dunkle Module, die ziehen die Sonnenstrahlen an. Da sind ganz kleine Teilchen drin und die wandeln die Sonnenenergie in Strom um. Ja, und den könnt ihr dann zu Hause nutzen. Ja. Wenn ihr so durch die Straßen geht oder über die Felder, da habt ihr doch bestimmt schon mal die Module gesehen, richtig? Ja, genau. Und es sind halt ganz viele Leute, die halt aus der Sonne versuchen, Energie zu gewinnen. Fallen euch noch andere erneuerbare Energien ein? Ja, genau, Windenergie, sehr gut.
0: Der Klimawandel sowie die Endlichkeit von Ressourcen sind Faktoren, die das Leben zukünftiger Generationen entscheidend beeinflussen werden. Umso wichtiger ist es, dass Kinder frühzeitig die Bedeutung der Themen Klimawandel, Klimaschutz, Energieversorgung und erneuerbare Energien spielerisch kennenlernen und zum Dialog angeregt werden. Vor Ort der Kindergarten Entdeckerland aus Alsdorf. Die Kleinsten experimentierten hier zum Thema Windenergie und Elektrizität.
5: Mit dem aus Frankreich stammenden Musikfestival Fête de la Musique konnte zum vierten Mal in Sangerhausen eine schöne Tradition fortgesetzt werden. Am 21. Juni eröffnete der stellvertretende Oberbürgermeister Jens Schuster an der Marienkirche das Fest. Unter anderem Bands, Hobbymusiker und Kindertagesgruppen sorgten bis in den Abend hinein für ein abwechslungsreiches Programm. Den Anfang machten die Jüngsten der Kita Tausendfüßler.

0: Auch der Western-, Country-, Rock- und Popmusiker Andreas Wittecke sorgte für Begeisterung bei den Zuschauern der Fete de la Musique.
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0: Organisiert vom Team der Stadtbibliothek Lutherstadt-Eisleben fand am 22. Juni der Kreislesewettbewerb in der Alten Bergschule am Knappenbrunnen statt. Bereits zuvor ermittelten zuerst die Schulen und dann die Städte ihre Besten aus den dritten Klassen. Diese vier Gewinnerinnen, Dana Bechmann, Jana Brauermeister, Paula Weber und Emily Görtler, traten nun an, um sich für den Landesausscheid in Magdeburg zu qualifizieren. Die vier Damen lasen zuerst einen Abschnitt aus ihrem mitgebrachten Buch vor, danach einen Text aus einem ihnen unbekannten Buch. Die dreiköpfige Jury, bestehend aus Sylvia Plesser und Cornelia Jauernick von der Bibliothek bzw. vom Regionalen Medienzentrum und Jacqueline Franke vom Wochenspiegel, bewerteten die gelesenen Texte.
1: Tennis war gestern. Das moderne Sportgerät von heute heißt elektrische Fliegenklatsche, stand da drauf. Die Fliegenklatsche hat auch wirklich ausgesehen wie ein kleiner Tennisschläger. Und als ich auf den Knopf gedrückt habe, hing sie an und hat gesurrt. Da wollte ich mal ausprobieren, wie sie funktioniert. Deshalb habe ich sie kurz gegen ein altes Stofftier von mir gehalten. Und zwar meinen Kuschel-Lämmergeier aus dem Vogelpark. Oh Mann, ich habe voll den Schreck gekriegt. Es hat nämlich geknistert und geblitzt und der Lämmergeier hat ein bisschen geraucht hinten am Schwanz. Hups. Maja, Nora und Shirin gingen zielstrebig auf die Theke zu, hinter der die Frau hantierte, die sie schon öfter gesehen hatten. Die Frau war ebenso geheimnisvoll wie der Laden. Hallo, begrüßte die Verkäuferin die Mädchen freundlich. Schön, dass er wieder einmal vorbeikommt. Ich glaube, ich kann euch auch diesmal weiterhelfen. Shirins Herz pochte schneller. War die Frau eine Hexe? Konnte sie Gedanken lesen? Woher wusste sie, was Maja und Nora wollten? Wenn nicht einmal Shirin eine Ahnung hatte. Die Verkäuferin bückte sich und holte unter der Ladentheke ein großes graues Wollknäuel hervor. Ich glaube, das ist genau das, was sie sucht.
2: Lilly hat noch nicht einmal ihre Jacke ausgezogen, da stürmt ihr schon der kleine Bruder entgegen. Stell dir vor, der Direktor hat mich gefragt, wo rechts und links ist. Und ich habe es fast gewusst. Ich habe mich nur einmal vertan, sagt er stolz. Allerhand, sagt Lilly anerkennend. Nur ein Fehler, bei rechts oder links. Das nenne ich schlau. Sie zwinkert Mama zu, die den Kopf aus der Küchentür steckt. Claro, lacht Leon. Schließlich bin ich ja schon fast ein Schulkind. Wart's nur ab, sagt Mama. Die Schule beginnt noch früh genug. Wart's nur ab, sagt Lilly. Die Schule ist nicht so, wie du denkst.
3: Vielleicht kannst du mir ja noch ein paar Tipps geben, ruft die Jo zu. Die anderen Jungs werfen stumme Blicke zu. Sie sehen nicht gerade glücklich aus. Jo sitzt immer noch auf der Hütte, bewegt sich kein Zentimeter. Los jetzt, ruft Jo. Mit einer Hand hält er sich an einen der Hörner fest, mit der anderen Hand gibt er ihr einen Klaps auf den Po. Na mach schon! Das ist zu viel für Hülle. Ohne Warnung wirft sie ihre Hinterbeine in die Luft. Hilfe! Kreischt Jo und fliegt im hohen Bogen auf die Wiese. Annika brustet los. Wollen einen Kuhfladen! Mensch, das ist echt ein Kunststück, Jo.
0: Am Ende konnte sich Emily Görtler von der Grundschule am

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Das Stadtfest in Hettstedt wurde in diesem Jahr vom Gewerbeverein organisiert. Die Eröffnung am Freitagabend übernahm der Vereinschef Willi Horker persönlich. Unterstützt durch zahlreiche ortsansässige Firmen, wie beispielsweise die Stadtwerke und die Wohnungsbaugesellschaft Hettstedt sowie MKM und viel Glück mit dem Wetter, wurde das Fest ein voller Erfolg. Das Programm gestalteten vorwiegend Künstler aus der Region. Zum allerersten Mal spielte die junge Band Aroma vor so viel Publikum wie beim Stadtfest in Hettstedt. Zum Repertoire der vier Jungs aus Großörner gehörte vor allem Rockiges.

Sozusagen ein Heimspiel hatte der Hauptakt des Freitagabends. Die Hatcheter Band Pluck. Sie begeisterte mit sauber gespielten Rock und Pop aus verschiedenen Epochen.

Der Urhetscheder Bauer Siegfried Reichle präsentierte sich am Samstagnachmittag mit zwei selbstgeschriebenen Liedern und Steppenrind Hella.

Eines der Highlights des Stadtfestes in Hettstedt war wieder einmal die Gruppe Tänzchentee. Bis auf den letzten Stehplatz war der Markt am Sonntagabend gefüllt und wie sich herausstellte, mit einem Insiderpublikum, das für tolle Stimmung sorgte. In Bestform präsentierten sich aber auch die Mitglieder der Gruppe Tänzchentee selbst.

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Anlässlich der Präsentation der CD Neue Erscheinung Münzer und Musik wurde am 17. Juni in die Schlosskapelle auf Burg und Schloss Altstädt eingeladen. Kirchenkreismusikdirektor Thomas Ennenbach, der auch auf der CD verewigt ist, begleitete die Veranstaltung musikalisch auf der Wegscheider Orgel.

0: Die Begrüßung der Anwesenden erfolgte durch Jürgen Richter, den Bürgermeister der Stadt Altstädt. Im Zuge der Reformationsdekade ist von der Museumsleitung von Burg und Schloss Altstädt unter Mitwirkung von Herrn Thomas Ennenbach ein Projekt entwickelt worden, das unter dem Motto Münzer und Musik Reformation sinnreich erleben angeboten wird und den Besuchern ein tiefgründiges Reformationserlebnis verspricht. Herr Richter dankte dem Landkreis und dem Schlossförder- und Beleuchtungsverein für die Unterstützung, dass diese großartige CD entstehen konnte. Sie enthält Orgelwerke der Reformationszeit und des Barocks, die von Thomas Ennenbach auf der Wegscheider-Orgel, die als eine der wenigen weltweit zweistimmig gespielt werden kann, in der Schlosskapelle zum Erklingen gebracht wurden. Ziel ist es, Burg und Schloss Altstädt als authentische Reformationsstätte des Theologen-Reformators Thomas Münzer über den musikalischen Zugang bekannt zu machen. Münzer reformierte den Gottesdienst. Als erster Reformator überhaupt hielt er einen komplett deutschsprachigen Gottesdienst. Hierzu übertrug er lateinische Lieder in die deutsche Sprache und komponierte eigene. Landrätin Frau Dr. Angelika Klein ließ es sich nicht nehmen, ein Grußwort zu sprechen. Außerdem kam Herr Brauner, Verlagsleiter der Juval Musikproduktionen Berlin, zu Wort. Er verlegte die CD. Und schließlich gab es noch Erläuterungen zum Projekt von Adrian Hartke, dem Museumsleiter von Burg und Schloss Altstädt. Dort ist übrigens seit dem 22. Mai eine Sonderausstellung mit Werken aus der Mansfeld-Galerie zu sehen. Ihr Titel: Landschaft aus Menschenhand. Anlässlich 15 Jahre AWO Wohnen mit Service in der Hettstädter Richard-Wagner-Straße lud die Einrichtung zum diesjährigen Sommerfest am 17. Juni ein. Eigentlich sollte auf der Terrasse gefeiert werden, doch aufgrund des unbeständigen Wetters zog man sich nach drinnen zurück. Wir sprachen mit Einrichtungsleiterin Roswitha Bensch.
1: Wir feiern heute unser Sommerfest zu Ehren von 15 Jahren AWO Wohnen mit Service. Unser AWO Wohnen mit Service besteht seit dem 1. Juni 2001 in Zusammenarbeit mit der Wohnungsgesellschaft Hettstedt. Wir haben hier ein Haus mit 68 Wohnungen, Ein- und Zweiraumwohnungen, teilweise mit Balkon. Die Wohnungen sind alle seniorengerecht. Wir haben Fahrstuhl im Haus. Wir bieten einen besonderen Service an. Wir machen Kaffeenachmittage, Feste und Feiern. Wir machen Sport mit den Bewohnern, wir singen mit den Bewohnern. Wir bieten den Bewohnern eine Einkaufsfahrt an. Wir haben auch Bastelnachmittage. Veranstaltungen, wir singen mit den Bewohnern, also musikalische Veranstaltungen wie auch heute zu unserem Sommerfest. Heute kommt der Shanty-Chor, da freuen wir uns noch ganz doll drauf. Aber zuvor werden wir jetzt die Kinder vom Kinderhaus Tiegel sehen, die werden ein Tanzprogramm durchführen. Weiterhin bieten wir unseren Bewohnern an, dass wir Banken- und Apothekenservice durchführen für unsere Bewohner. Die haben die Möglichkeit, einen Schlüsselservice zu nutzen. Also die können kostenlos einen Schlüssel bei uns hinterlegen. Wenn die Bewohner im Urlaub sind, dann werden wir für sie auf Wunsch Blumen in der Wohnung gießen oder Briefkasten leeren. So, das wäre es eigentlich im Allgemeinen.
0: Wie erwähnt, sorgten ja die Tiegel Kids aus dem gleichnamigen Kinderhaus des Deutschen Kinderschutzbundes für Stimmung. Ein weiterer wichtiger Programmpunkt bei einem trotz des Wetters gelungenen Sommerfest bei der AWO Wohnen mit Service in Hettstedt. Musik.

Nicht gerade vom Wetter verwöhnt, präsentierte sich am 17. Juni Mansfeld für den Schülerkirchentag. 570 Schülerinnen und Schüler aus 9 Schulen aus Sachsen-Anhalt und Thüringen bildeten mit dieser Veranstaltung den Auftakt des Kreiskirchentages des Kirchenkreises Eisleben-Sömmer dar, der in Eisleben stattfand. Die Teilnehmer an diesem Projekttag erwartete trotz des Wetters ein buntes Programm rund um das Thema Schatz. Insgesamt 31 Workshop-Leiter und Leiterinnen hatten sich tolle Dinge an verschiedenen Orten in der Innenstadt von Mansfeld überlegt. Für jede teilnehmende Klasse gab es dabei zwei Workshops. Ziel des Schülerkirchentages war es, den Kindern eine der bedeutendsten Lutherstädte, an dem Luther seine Kindheit verbracht hatte, entdecken zu lassen. Die Inhalte der Workshops umfassten, wie erwähnt, im weitesten Sinne das Thema Schatz und den historischen Ort in seiner Vielfalt. So wurden

Gegenstände behandelt, die in den Lehrplänen des Heimat- und des Sachkunde, Religion und Ethik bzw. Musik- und Kunstunterricht vorkommen. Das alles wurde spannend, experimentierfreudig, interessant, musikalisch, bewegt, kreativ, originell und fantasievoll für die Schüler und Schülerinnen umgesetzt. Zum Abschluss bildeten die Teilnehmer eine lebendige Lutherrose am Lutherbrunnen. Natürlich wurde auch zusammen gesungen, hier ein kleiner Eindruck davon. Auf alle Fälle war der Schülerkirchentag trotz des Regens ein guter Auftakt für den sich anschließenden Kreiskirchentag in Eisleben.

0: Zeitgleich zum Kreiskirchentag lud die Lutherstadt Eisleben am 18. Juni zum ersten Eisleber Zukunftsforum in Luthers Sterbehaus ein. Ziel war es, die Gespräche mit den Wirtschaftsvertretern fortzusetzen. Die Teilnehmer des Zukunftsforums begrüßte Danilo Weiser von Radio SAW. Er übergab das Wort an die Oberbürgermeisterin der Lutherstadt Eisleben, Jutta Fischer.
1: Als ich heute früh um 9.50 Uhr gemeinsam mit unserem Superintendenten den Kirchentag eröffnen durfte, habe ich mir überlegt, was gibt es denn für Fragen von zentraler Bedeutung? Für meine Begriffe Frieden und Flüchtlinge, Wirtschaft und Werte, Demokratie und Daten. Genau wie Sie jetzt schon gesagt haben, Schatz, habe ich mir erstmal Gedanken gemacht, was ist denn mit dem Motto des Kirchentages? Wo suchen wir den Schatz? Jeden Tag irgendwo? Gottesschätze? Oder ein Schatz in der Gemeinschaft? Und genau das ist das erste Zukunftsforum. Die Gemeinschaft. Das Zusammenspiel von Menschen gelingt nur in einer starken Mannschaft. Sind wir zwar wieder in der Europameisterschaft, aber so ist es nun mal. Wir haben eine starke Mannschaft hier und diese starke Mannschaft setzt sich aus so vielen Teilen zusammen. Sie setzt sich aus den Teilen, Frau Dr. Klein ist schon begrüßt worden, mit Dr. Koch, Frau Dr. Stolze. Sie bilden das Kernteam mit unserer Wirtschaftsförderung, mit unserer Wirtschaft, damit uns der Weg in das Reformationsjubiläum 2017 gelingt. Und wer ist mittendrin eingebettet? Mein lieber Freund Marc Lange von der Standort Marketing Gesellschaft. So muss das Zusammenspiel mit der Wirtschaft gelingen. Und ich danke Herrn Bürger, Herrn Jander. Sie haben versucht, das erste Zukunftsforum gemeinsam mit uns, Frau Ganz, hier in das Leben zu rufen. Es ist eine Premiere und die Premiere hat sich den Weg zum Kreiskirchentag, in den Kreiskirchentag gebahnt. Und es kann uns nichts Besseres passieren, als dass Frau Professor Käßmann und Frau Gleike sagen, jawohl, wir nehmen uns die Zeit, die wir benötigen, mit der Wirtschaft zu diskutieren. Und das ist gut so und Ihnen nochmal ein herzliches Willkommen hier in den wunderschönen Räumen.
0: Der Geschäftsführer der Standort Marketing Mansfeld Südharz GmbH, Marc Lange, stellte den Anwesenden die Region aus wirtschaftlicher Sicht vor. Es war ihm dabei ein Bedürfnis, auch die vielen Chancen und Möglichkeiten, die die Lutherstadt Eisleben und ihre Umgebung bieten, herauszustellen. Die größten Möglichkeiten sieht er in einer erfolgreichen Integration von Flüchtlingen im kleinstädtischen Raum, um sowohl dem Fachkräftemangel als auch demografischen Problemen entgegenzuwirken. Als nächstes wandte sich die parlamentarische Staatssekretärin beim Bundesminister für Wirtschaft und Energie und Ostbeauftragte der Bundesregierung Iris Gleike an die Anwesenden.
2: Ich bin jedenfalls gerne gekommen, um Sie auch dabei zu unterstützen, weil ich glaube, dass mit einem solchen Zukunftsforum genau das angesetzt wird, was wir jetzt am meisten brauchen. Wir haben in den letzten 26 Jahren in Ostdeutschland unglaublich viel erreicht. Und wir haben von der Aufbauleistung, wenn man das mal vergleicht, dasselbe auf den Weg gebracht wie der alte Westen, die alte Bundesrepublik nach dem Kriege. Die nennen das Wirtschaftswunder.

0: Wir tun immer noch so, als ob wir das Tal der Unglücklichen seien. Das sagt übrigens nicht die Iris Gleike allein, das sagt der Chefvolkswirt der KfW und sagt, die Ostdeutschen könnten da ruhig mal stolz drauf sein.
1: Im Rahmen dieses Zukunftsforums fand außerdem noch eine Podiumsdiskussion mit bekannten Vertretern der hiesigen Wirtschaft statt. Und abschließend wurde noch ein Baum gepflanzt als Symbol für die sich ständig entwickelnde Wirtschaft. Zum fünften Mal nun schon fand am 18. Juni in der bis auf den letzten Platz gefüllten Rosenarena die Sangerhäuser Sparkassen-Klassiknacht statt. Neben dem wie hier zu hörenden Leipziger Symphonieorchester waren Schülerinnen und Schüler sowie die Ballettklasse der Kreismusikschule Mansfeld-Südharz, der Elternchor Vivla Musica und Solisten zu erleben. Sie entführten die Besucher musikalisch auf eine traumhafte frühsommerliche Reise. Und das trotz des alles andere als sommerlichen Wetters.

0: Die Leiterin der Kreismusikschule Mansfeld-Südharz, Peggy Bitterolf, moderierte auch in diesem Jahr die Veranstaltung und hatte zu Beginn den Schirmherrn Oberbürgermeister Ralf Poschmann, der betonte, dass es noch nie so wörtlich zu nehmen war mit der Schirmherrschaft wie an diesem Tag. Den Vorstandsvorsitzenden der Sparkasse Mansfeld-Südharz, Herrn Weiß, der sich freute, dass sich diese Klassiknacht langsam zum Klassiker in ihrer fünften Auflage entwickelt. Und schließlich auch noch die Rosenkönigin, die sich auch selbst an die vielen Zuschauer wandte.
1: Ja, sehr geehrte Damen und Herren, mein Name ist Sophia, ich bin die 15. Sangerhäuser Rosenkönigin. Ich freue mich, Sie begrüßen zu dürfen. Ich sehe ganz, ganz viele Gesichter aus Sangerhausen und natürlich haben wir auch ganz, ganz viele Gäste von außerhalb hier. Für mich auch ein ganz besonderer Abend. Ich war letztes Jahr leider gesundheitlich verhindert und konnte deswegen nicht hier erscheinen. Aber dafür sind wir heute hier und ich wünsche Ihnen viel Spaß, viel Freude. Der eine oder andere kann gern mitsummen, vielleicht auch singen, vielleicht auch nicht so laut, das stört vielleicht den Nachbarn. Aber ich wünsche Ihnen viel Spaß und vielen Dank.
0: Damit nahm ein vielseitiges und abwechslungsreiches Klassikkonzert seinen Verlauf. Hier als Hörbeispiel der Elternchor Vifla Musica gemeinsam mit dem Leipziger Sinfonieorchester.

Unter dem Motto "Und du, mein Schatz" fand vom 17. bis 19. Juni der Kreiskirchentag des Kirchenkreises Eisleben-Sömmerda in der Lutherstadt Eisleben statt. Nach dem Auftakt am Freitag mit dem Schülerkirchentag in Mansfeld und dem Auftritt der Gruppe Lift gab es nun nicht nur auf dem Markt der Lutherstadt ein buntes Treiben. Dank einer pfiffigen Aktion gibt es ja derzeit Ersatz für das in Restauration befindliche Lutherdenkmal und so konnte sich drumherum ein buntes Leben entfalten. Die Angebote, die sich nach Aussage der Veranstalter nicht nur an Kirchenmitglieder richteten, deckten dabei ein breites Spektrum ab. Die Kleinen waren sicherlich besonders vom Programm rund um die Andreaskirche angesprochen, mit Karussell und Kletterwand, Wettangeln, Geocoaching, Bandworkshop und Bibelmobil. Die unterschiedlichen Vereine und Organisationen mit ihren Angeboten präsentierten sich derweil auf dem Marktplatz. Verschiedene Workshops fanden zum Beispiel im Hotel Graf Mansfeld, im Rathaus und im Zentrum Taufe statt. Die Marktbühne bot dabei nicht nur den Rahmen für Podiumsdiskussionen, sondern auch für verschiedene musikalische Auftritte, wie hier gerade zu hören.

Selbstverständlich fanden anlässlich des Kreiskirchentages auch Festgottesdienste statt. Und die Andreaskirche bot den Rahmen für ein Chorkonzert der Regionen. Und da hören wir jetzt mal rein.

0: Kindern gehört die Zukunft. Vor diesem Hintergrund lud die Verbandsgemeinde Mansfelder Grund Helpra im Rahmen des integrierten Energie- und Klimaschutzkonzeptes zu einer Informationsveranstaltung für Grundschulkinder nach Bendorf ein. An verschiedenen Stationen wurden diese spielerisch an das Thema Klimaschutz und erneuerbare Energien herangeführt. Bernd Skrübeck, Bürgermeister der Verbandsgemeinde, empfing die Kinder in der Aula der Bendorfer Sekundarschule.
1: Schön, dass ihr hier seid und ich hoffe, ihr wisst auch, um was es heute geht. Wer hat eine Idee? Um was geht heute?
2: Los. Also um das Klima.
1: Um das Klima, genau. Um was ist bei dem Klima eigentlich so wichtig? Was ist denn das Klima und warum wir uns damit beschäftigen?
3: Die Wärme unserer Umgebung.
1: Ja, Wärme hast du schon was ganz Wichtiges gesagt. Was passiert denn nämlich mit dem Klima?
3: Es verändert sich, es wird immer wärmer.
1: Richtig, es wird immer wärmer. Und ich denke mal, in den letzten Wochen habt ihr alle gemerkt, was schon mit dem Klima passiert, nämlich diese Starkniederschläge, wo auch die böse Sieben über die Ufer tritt und Ähnliches. Und damit das nicht zukünftig noch schlechter wird, haben wir uns überlegt, ihr seid die Zukunft, ihr könnt was bewegen und wir wollen euch eigentlich zeigen, was es mit erneuerbaren Energien zu tun hat, was es mit Wärme vernünftig umzugehen zu tun hat.
0: Unterstützt wurde diese Aktion von NWAM, den Eislebener Stadtwerken, der Bendorfer Wohnungsbaugesellschaft, dem Leipziger Institut für Energie, den Firmen Elektro Würkner und Wolf Energie GmbH sowie der MIFA Bike GmbH aus Sangerhausen. Letztgenannte war vor allem für die Jungen sehr interessant. Bot sich doch hier die Gelegenheit, einmal mit einem Elektrorad zu fahren.
4: Genauso ist es bei dem Modul auch, diese dunklen Module, die ziehen die Sonnenstrahlen an. Da sind ganz kleine Teilchen drin und die wandeln die Sonnenenergie in Strom um. Ja, und den könnt ihr dann zu Hause nutzen, ja. Wenn er so durch die Straßen geht oder über die Felder, da habt ihr doch bestimmt schon mal die Module gesehen, richtig? Ja, genau. Und es sind halt ganz viele Leute, die halt aus der Sonne versuchen, Energie zu gewinnen. Fallen euch noch andere erneuerbare Energien ein? Ja, genau, Windenergie, sehr gut.
0: Der Klimawandel sowie die Endlichkeit von Ressourcen sind Faktoren, die das Leben zukünftiger Generationen entscheidend beeinflussen werden. Umso wichtiger ist es, dass Kinder frühzeitig die Bedeutung der Themen Klimawandel, Klimaschutz, Energieversorgung und erneuerbare Energien spielerisch kennenlernen und zum Dialog angeregt werden. Vor Ort der Kindergarten Entdeckerland aus Alsdorf. Die Kleinsten experimentierten hier zum Thema Windenergie und Elektrizität.
5: Mit dem aus Frankreich stammenden Musikfestival Fête de la Musique konnte zum vierten Mal in Sangerhausen eine schöne Tradition fortgesetzt werden. Am 21. Juni eröffnete der stellvertretende Oberbürgermeister Jens Schuster an der Marienkirche das Fest. Unter anderem Bands, Hobbymusiker und Kindertagesgruppen sorgten bis in den Abend hinein für ein abwechslungsreiches Programm. Den Anfang machten die Jüngsten der Kita Tausendfüßler.

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Auch der Western-, Country-, Rock- und Popmusiker Andreas Wittike sorgte für Begeisterung bei den Zuschauern der Fete de la Musique.

0: Organisiert vom Team der Stadtbibliothek Lutherstadt-Eisleben fand am 22. Juni der Kreislesewettbewerb in der Alten Bergschule am Knappenbrunnen statt. Bereits zuvor ermittelten zuerst die Schulen und dann die Städte ihre Besten aus den dritten Klassen. Diese vier Gewinnerinnen, Dana Bechmann, Jana Brauermeister, Paula Weber und Emily Görtler, traten nun an, um sich für den Landesausscheid in Magdeburg zu qualifizieren. Die vier Damen lasen zuerst einen Abschnitt aus ihrem mitgebrachten Buch vor, danach einen Text aus einem ihnen unbekannten Buch. Die dreiköpfige Jury, bestehend aus Sylvia Plesser und Cornelia Jauernick von der Bibliothek bzw. vom Regionalen Medienzentrum und Jacqueline Franke vom Wochenspiegel, bewerteten die gelesenen Texte.
1: Tennis war gestern. Das moderne Sportgerät von heute heißt elektrische Fliegenklatsche, stand da drauf. Die Fliegenklatsche hat auch wirklich ausgesehen wie ein kleiner Tennisschläger. Und als ich auf den Knopf gedrückt habe, ging sie an und hat gesurrt. Da wollte ich mal ausprobieren, wie sie funktioniert. Deshalb habe ich sie kurz gegen ein altes Stofftier von mir gehalten. Und zwar meinen Kuschel-Lämmergeier aus dem Vogelpark. Oh Mann, ich habe voll den Schreck gekriegt. Es hat nämlich geknistert und geblitzt und der Lämmergeier hat ein bisschen geraucht hinten am Schwanz. Hups. Maja, Nora und Shirin gingen zielstrebig auf die Theke zu, hinter der die Frau hantierte, die sie schon öfter gesehen hatten. Die Frau war ebenso geheimnisvoll wie der Laden. Hallo, begrüßte die Verkäuferin die Mädchen freundlich. Schön, dass ihr wieder einmal vorbeikommt. Ich glaube, ich kann euch auch diesmal weiterhelfen. Shirins Herz pochte schneller. War die Frau eine Hexe? Konnte sie Gedanken lesen? Woher wusste sie, was Maja und Nora wollten? Wenn nicht einmal Shirin eine Ahnung hatte. Die Verkäuferin bückte sich und holte unter der Ladentheke ein großes graues Wollknäuel hervor. Ich glaube, das ist genau das, was sie sucht.
2: Lilly hat noch nicht einmal ihre Jacke ausgezogen, da stürmt ihr schon der kleine Bruder entgegen. Stell dir vor, der Direktor hat mich gefragt, wo rechts und links ist. Und ich habe es fast gewusst. Ich habe mich nur einmal vertan, sagt er stolz. Allerhand, sagt Lilly anerkennend. Nur ein Fehler, bei rechts oder links. Das nenne ich schlau. Sie zwinkert Mama zu, die den Kopf aus der Küchentür steckt. Claro, lacht Leon. Schließlich bin ich ja schon fast ein Schulkind. Wart's nur ab, sagt Mama. Die Schule beginnt noch früh genug. Wart's nur ab, sagt Lilly. Die Schule ist nicht so, wie du denkst.
3: Vielleicht kannst du mir ja noch ein paar Tipps geben, ruft die Jo zu. Die anderen Jungs werfen stumme Blicke zu. Sie sehen nicht gerade glücklich aus. Jo sitzt immer noch auf der Hütte, bewegt sich kein Zentimeter. Los jetzt, ruft Jo. Mit einer Hand hält er sich an einen der Hörner fest, mit der anderen Hand gibt er ihr einen Klaps auf den Po. Na mach schon! Das ist zu viel für Höhle. Ohne Warnung wirft sie ihre Hinterbeine in die Luft. Hilfe! Kreischt Jo und fliegt im hohen Bogen auf die Wiese. Annika brustet los. Wallenden Kuhfladen! Mensch, das ist echt ein Kunststück, Jo.
0: Am Ende konnte sich Emily Görtler von der Grundschule am Markt aus Hettstedt durchsetzen. Sie fährt damit am 24. November zum Landesausscheid nach Magdeburg.

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Das Stadtfest in Hettstedt wurde in diesem Jahr vom Gewerbeverein organisiert. Die Eröffnung am Freitagabend übernahm der Vereinschef Willi Horker persönlich. Unterstützt durch zahlreiche ortsansässige Firmen, wie beispielsweise die Stadtwerke und die Wohnungsbaugesellschaft Hettstedt sowie MKM und viel Glück mit dem Wetter, wurde das Fest ein voller Erfolg. Das Programm gestalteten vorwiegend Künstler aus der Region. Zum allerersten Mal spielte die junge Band Aroma vor so viel Publikum wie beim Stadtfest in Hettstedt. Zum Repertoire der vier Jungs aus Großörner gehörte vor allem Rockiges.

Der Urhetstedter Bauer Siegfried Reichle präsentierte sich am Samstagnachmittag mit zwei selbstgeschriebenen Liedern und Steppenrind Hella.

Eines der Highlights des Stadtfestes in Hettstedt war wieder einmal die Gruppe Tänzchentee. Bis auf den letzten Stehplatz war der Markt am Sonntagabend gefüllt und wie sich herausstellte, mit einem Insiderpublikum, das für tolle Stimmung sorgte. In Bestform präsentierten sich aber auch die Mitglieder der Gruppe Tänzchentee selbst.

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Anlässlich der Präsentation der CD Neue Erscheinung Münzer und Musik wurde am 17. Juni in die Schlosskapelle auf Burg und Schloss Altstädt eingeladen. Kirchenkreismusikdirektor Thomas Ennenbach, der auch auf der CD verewigt ist, begleitete die Veranstaltung musikalisch auf der Wegscheider Orgel.

Die Begrüßung der Anwesenden erfolgte durch Jürgen Richter, den Bürgermeister der Stadt Altstädt. Im Zuge der Reformationsdekade ist von der Museumsleitung von Burg und Schloss Altstädt unter Mitwirkung von Herrn Thomas Ennenbach ein Projekt entwickelt worden, das unter dem Motto Münze und Musik – Reformation sinnreich erleben angeboten wird und den Besuchern ein tiefgründiges Reformationserlebnis verspricht. Herr Richter dankte dem Landkreis und dem Schlossförder- und Beleuchtungsverein für die Unterstützung, dass diese großartige CD entstehen konnte. Sie enthält Orgelwerke der Reformationszeit und des Barocks, die von Thomas Ennenbach auf der Wegscheider-Orgel, die als eine der wenigen weltweit zweistimmig gespielt werden kann, in der Schlosskapelle zum Erklingen gebracht wurden. Ziel ist es, Burg und Schloss Altstädt als authentische Reformationsstätte des Theologen-Reformators Thomas Münzer über den musikalischen Zugang bekannt zu machen. Münzer reformierte den Gottesdienst. Als erster Reformator überhaupt hielt er einen komplett deutschsprachigen Gottesdienst. Hierzu übertrug er lateinische Lieder in die deutsche Sprache und komponierte eigene. Landrätin Frau Dr. Angelika Klein ließ es sich nicht nehmen, ein Grußwort zu sprechen. Außerdem kam Herr Brauner, Verlagsleiter der Juval Musikproduktion in Berlin, zu Wort. Er verlegte die CD. Und schließlich gab es noch Erläuterungen zum Projekt von Adrian Hartke, dem Museumsleiter von Burg und Schloss Altstädt. Dort ist übrigens seit dem 22. Mai eine Sonderausstellung mit Werken aus der Mansfeld-Galerie zu sehen. Ihr Titel: Landschaft aus Menschenhand. Anlässlich 15 Jahre AWO Wohnen mit Service in der Hettstädter Richard-Wagner-Straße lud die Einrichtung zum diesjährigen Sommerfest am 17. Juni ein. Eigentlich sollte auf der Terrasse gefeiert werden, doch aufgrund des unbeständigen Wetters zog man sich nach drinnen zurück.

0: Wir sprachen mit Einrichtungsleiterin Roswitha Bensch.
1: Wir feiern heute unser Sommerfest zu Ehren von 15 Jahren AWO Wohnen mit Service. Unser AWO Wohnen mit Service besteht seit dem 1. Juni 2001 in Zusammenarbeit mit der Wohnungsgesellschaft Hettstedt. Wir haben hier ein Haus mit 68 Wohnungen, Ein- und Zweiraumwohnungen, teilweise mit Balkon. Die Wohnungen sind alle seniorengerecht. Wir haben Fahrstuhl im Haus. Wir bieten einen besonderen Service an. Wir machen Kaffeenachmittage, Feste und Feiern. Wir machen Sport mit den Bewohnern. Wir singen mit den Bewohnern. Wir bieten den Bewohnern eine Einkaufsfahrt an. Wir haben auch Bastelnachmittage, Veranstaltungen. Wir singen mit den Bewohnern, also musikalische Veranstaltungen, wie auch heute zu unserem Sommerfest. Heute kommt der Shanty-Chor. Da freuen wir uns noch ganz doll drauf. Aber zuvor werden wir jetzt die Kinder vom Kinderhaus Tiegel sehen. Die werden ein Tanzprogramm durchführen. Weiterhin bieten wir unseren Bewohnern an, dass wir Banken- und Apothekenservice durchführen für unsere Bewohner. Die haben die Möglichkeit, einen Schlüsselservice zu nutzen. Also die können kostenlos einen Schlüssel bei uns hinterlegen. Wenn die Bewohner im Urlaub sind, dann werden wir für sie auf Wunsch Blumen in der Wohnung gießen oder Briefkasten leeren. So, das wäre es eigentlich im Allgemeinen.
0: Wie erwähnt, sorgten ja die Tiegel Kids aus dem gleichnamigen Kinderhaus des Deutschen Kinderschutzbundes für Stimmung. Ein weiterer wichtiger Programmpunkt bei einem trotz des Wetters gelungenen Sommerfest bei der AWO Wohnen mit Service in Hettstedt.

Nicht gerade vom Wetter verwöhnt, präsentierte sich am 17. Juni Mansfeld für den Schülerkirchentag. 570 Schülerinnen und Schüler aus 9 Schulen aus Sachsen-Anhalt und Thüringen bildeten mit dieser Veranstaltung den Auftakt des Kreiskirchentages des Kirchenkreises Eisleben-Sömmer dar, der in Eisleben stattfand. Die Teilnehmer an diesem Projekttag erwartete trotz des Wetters ein buntes Programm rund um das Thema Schatz. Insgesamt 31 Workshop-Leiter und Leiterinnen hatten sich tolle Dinge an verschiedenen Orten in der Innenstadt von Mansfeld überlegt. Für jede teilnehmende Klasse gab es dabei 2 Workshops. Ziel des Schülerkirchentages war es, den Kindern eine der bedeutendsten Lutherstädte, an dem Luther seine Kindheit verbracht hatte, entdecken zu lassen. Die Inhalte der Workshops umfassten, wie erwähnt, im weitesten Sinne das Thema Schatz und den historischen Ort in seiner Vielfalt. So wurden Gegenstände behandelt, die in den Lehrplänen des Heimat- und des Sachkunde, Religion und Ethik bzw. Musik- und Kunstunterricht vorkommen. Das alles wurde spannend, experimentierfreudig, interessant, musikalisch, bewegt, kreativ, originell und fantasievoll für die Schüler und Schülerinnen umgesetzt. Zum Abschluss bildeten die Teilnehmer eine lebendige Lutherrose am Lutherbrunnen. Natürlich wurde auch zusammen gesungen, hier ein kleiner Eindruck davon. Auf alle Fälle war der Schülerkirchentag trotz des Regens ein guter Auftakt für den sich anschließenden Kreiskirchentag in Eisleben.

0: Zeitgleich zum Kreiskirchentag lud die Lutherstadt Eisleben am 18. Juni zum ersten Eisleber Zukunftsforum in Luther Sterbehaus ein. Ziel war es, die Gespräche mit den Wirtschaftsvertretern fortzusetzen. Die Teilnehmer des Zukunftsforums begrüßte Danilo Weiser von Radio SAW. Er übergab das Wort an die Oberbürgermeisterin der Lutherstadt Eisleben, Jutta Fischer.
1: Als ich heute früh um 9.50 Uhr gemeinsam mit unserem Superintendenten den Kirchentag eröffnen durfte, habe ich mir überlegt, was gibt es denn für Fragen von zentraler Bedeutung? Für meine Begriffe Frieden und Flüchtlinge, Wirtschaft und Werte, Demokratie und Daten. Genau wie Sie jetzt schon gesagt haben, Schatz, habe ich mir erstmal Gedanken gemacht, was ist denn mit dem Motto des Kirchentages? Wo suchen wir den Schatz? Jeden Tag irgendwo? Gottesschätze? Oder ein Schatz in der Gemeinschaft? Und genau das ist das erste Zukunftsforum. Die Gemeinschaft. Das Zusammenspiel von Menschen gelingt nur in einer starken Mannschaft. Sind wir zwar wieder in der Europameisterschaft, aber so ist es nun mal. Wir haben eine starke Mannschaft hier und diese starke Mannschaft setzt sich aus so vielen Teilen zusammen. Sie setzt sich aus den Teilen, Frau Dr. Klein ist schon begrüßt worden, mit Dr. Koch, Frau Dr. Stolze. Sie bilden das Kernteam mit unserer Wirtschaftsförderung, mit unserer Wirtschaft, damit uns der Weg in das Reformationsjubiläum 2017 gelingt. Und wer ist mittendrin eingebettet? Mein lieber Freund Marc Lange von der Standort Marketing Gesellschaft. So muss das Zusammenspiel mit der Wirtschaft gelingen. Und ich danke Herrn Bürger, Herrn Jander. Sie haben versucht, das erste Zukunftsforum gemeinsam mit uns, Frau Ganz, hier in das Leben zu rufen. Es ist eine Premiere und die Premiere hat sich den Weg zum Kreiskirchentag, in den Kreiskirchentag gebahnt. Und es kann uns nichts Besseres passieren, als dass Frau Professor Käßmann und Frau Gleike sagen, jawohl, wir nehmen uns die Zeit, die wir benötigen, mit der Wirtschaft zu diskutieren. Und das ist gut so. Und Ihnen nochmal ein herzliches Willkommen hier in den wunderschönen Räumen.
0: Der Geschäftsführer der Standort Marketing Mansfeld Südharz GmbH, Marc Lange, stellte den Anwesenden die Region aus wirtschaftlicher Sicht vor. Es war ihm dabei ein Bedürfnis, auch die vielen Chancen und Möglichkeiten, die die Lutherstadt Eisleben und ihre Umgebung bieten, herauszustellen. Die größten Möglichkeiten sieht er in einer erfolgreichen Integration von Flüchtlingen im kleinstädtischen Raum, um sowohl dem Fachkräftemangel als auch demografischen Problemen entgegenzuwirken. Als nächstes wandte sich die parlamentarische Staatssekretärin beim Bundesminister für Wirtschaft und Energie und Ostbeauftragte der Bundesregierung Iris Gleike an die Anwesenden.
2: Ich bin jedenfalls gerne gekommen, um Sie auch dabei zu unterstützen, weil ich glaube, dass mit einem solchen Zukunftsforum genau das angesetzt wird, was wir jetzt am meisten brauchen. Wir haben in den letzten 26 Jahren in Ostdeutschland unglaublich viel erreicht. Und wir haben von der Aufbauleistung, wenn man das mal vergleicht, dasselbe auf den Weg gebracht wie der alte Westen, die alte Bundesrepublik nach dem Kriege. Die nennen das Wirtschaftswunder. Wir tun immer noch so, als ob wir das Tal der Unglücklichen seien. Das sagt übrigens nicht die Iris Gleike allein, das sagt der Chefvolkswirt der KfW und sagt, die Ostdeutschen könnten da ruhig mal stolz drauf sein.
0: Im Rahmen dieses Zukunftsforums fand außerdem noch eine Podiumsdiskussion mit bekannten Vertretern der hiesigen Wirtschaft statt. Und abschließend wurde noch ein Baum gepflanzt als Symbol für die sich ständig entwickelnde Wirtschaft. Zum fünften Mal nun schon fand am 18. Juni in der bis auf den letzten Platz gefüllten Rosenarena die Sangerhäuser Sparkassen-Klassiknacht statt. Neben dem wie hier zu hörenden Leipziger Symphonieorchester waren Schülerinnen und Schüler sowie die Ballettklasse der Kreismusikschule Mansfeld-Südharz, der Elternchor Vivla Musica und Solisten zu erleben. Sie entführten die Besucher musikalisch auf eine traumhafte frühsommerliche Reise. Und das trotz des alles andere als sommerlichen Wetters.

0: Die Leiterin der Kreismusikschule Mansfeld-Südharz, Peggy Bitterolf, moderierte auch in diesem Jahr die Veranstaltung und hatte zu Beginn den Schirmherrn Oberbürgermeister Ralf Poschmann, der betonte, dass es noch nie so wörtlich zu nehmen war mit der Schirmherrschaft wie an diesem Tag. Den Vorstandsvorsitzenden der Sparkasse Mansfeld-Südharz, Herrn Weiß, der sich freute, dass sich diese Klassiknacht langsam zum Klassiker in ihrer fünften Auflage entwickelt. Und schließlich auch noch die Rosenkönigin, die sich auch selbst an die vielen Zuschauer wandte.
1: Ja, sehr geehrte Damen und Herren, mein Name ist Sophia, ich bin die 15. Sangerhäuser Rosenkönigin. Ich freue mich, Sie hier begrüßen zu dürfen. Ich sehe ganz, ganz viele Gesichter aus Sangerhausen und natürlich haben wir auch ganz, ganz viele Gäste von außerhalb hier. Für mich auch ein ganz besonderer Abend. Ich war letztes Jahr leider gesundheitlich verhindert und konnte deswegen nicht hier erscheinen. Aber dafür sind wir heute hier und ich wünsche Ihnen viel Spaß, viel Freude. Der eine oder andere kann gern mitsummen, vielleicht auch singen, vielleicht auch nicht so laut, das stört vielleicht den Nachbarn. Aber ich wünsche Ihnen viel Spaß und vielen Dank.
0: Damit nahm ein vielseitiges und abwechslungsreiches Klassikkonzert seinen Verlauf. Hier als Hörbeispiel der Elternchor Vifla Musica gemeinsam mit dem Leipziger Sinfonieorchester.

Unter dem Motto Und du mein Schatz fand vom 17. bis 19. Juni der Kreiskirchentag des Kirchenkreises Eisleben-Sömmerdar in der Lutherstadt Eisleben statt. Nach dem Auftakt am Freitag mit dem Schülerkirchentag in Mansfeld und dem Auftritt der Gruppe Lift gab es nun nicht nur auf dem Markt der Lutherstadt ein buntes Treiben. Dank einer pfiffigen Aktion gibt es ja derzeit Ersatz für das in Restauration befindliche Lutherdenkmal und so konnte sich drumherum ein buntes Leben entfalten. Die Angebote, die sich nach Aussage der Veranstalter nicht nur an Kirchenmitglieder richteten, deckten dabei ein breites Spektrum ab. Die Kleinen waren sicherlich besonders vom Programm rund um die Andreaskirche angesprochen, mit Karussell und Kletterwand, Wettangeln, Geocoaching, Bandworkshop und Bibelmobil. Die unterschiedlichen Vereine und Organisationen mit ihren Angeboten präsentierten sich derweil auf dem Marktplatz. Verschiedene Workshops fanden zum Beispiel im Hotel Graf Mansfeld, im Rathaus und im Zentrum Taufe statt. Die Marktbühne bot dabei nicht nur den Rahmen für Podiumsdiskussionen, sondern auch für verschiedene musikalische Auftritte, wie hier gerade zu hören.

Selbstverständlich fanden anlässlich des Kreiskirchentages auch Festgottesdienste statt. Und die Andreaskirche bot den Rahmen für ein Chorkonzert der Regionen. Und da hören wir jetzt mal rein.

0: Kindern gehört die Zukunft. Vor diesem Hintergrund lud die Verbandsgemeinde Mansfelder Grund Helbra im Rahmen des integrierten Energie- und Klimaschutzkonzeptes zu einer Informationsveranstaltung für Grundschulkinder nach Bendorf ein. An verschiedenen Stationen wurden diese spielerisch an das Thema Klimaschutz und erneuerbare Energien herangeführt. Bernd Skrübeck, Bürgermeister der Verbandsgemeinde, empfing die Kinder in der Aula der Bendorfer Sekundarschule.
1: Schön, dass ihr hier seid und ich hoffe, ihr wisst auch, um was es heute geht. Wer hat eine Idee? Um was geht es heute?
2: Los. Also um das Klima.
1: Um das Klima, genau. Um was ist bei dem Klima eigentlich so wichtig? Was ist denn das Klima und warum wir uns damit beschäftigen?
3: Die Wärme unserer Umgebung.
1: Ja, Wärme ist schon was ganz Wichtiges. Ich sagte, was passiert denn nämlich mit dem Klima?
3: Es verändert sich, es wird immer wärmer.
1: Richtig, es wird immer wärmer. Und ich denke mal, in den letzten Wochen habt ihr alle gemerkt, was schon mit dem Klima passiert, nämlich diese Starkniederschläge, wo auch die böse Sieben über die Ufer tritt und Ähnliches. Und damit das nicht zukünftig noch schlechter wird, haben wir uns überlegt, ihr seid die Zukunft, ihr könnt was bewegen und wir wollen euch eigentlich zeigen, was es mit erneuerbaren Energien zu tun hat, was es mit Wärme vernünftig umzugehen zu tun hat.
0: Unterstützt wurde diese Aktion von NWAM, den Eislebener Stadtwerken, der Bendorfer Wohnungsbaugesellschaft, dem Leipziger Institut für Energie, den Firmen Elektro Würkner und Wolf Energie GmbH sowie der MIFA Bike GmbH aus Sangerhausen. Letztgenannte war vor allem für die Jungen sehr interessant. Bot sich doch hier die Gelegenheit, einmal mit einem Elektrorad zu fahren.
4: Genauso ist es bei den Modulen auch, diese dunklen Module, die ziehen die Sonnenstrahlen an. Da sind ganz kleine Teilchen drin und die wandeln die Sonnenenergie in Strom um. Ja, und den könnt ihr dann zu Hause nutzen, ja. Wenn ihr so durch die Straßen geht oder über die Felder, da habt ihr doch bestimmt schon mal die Module gesehen, richtig? Ja, genau. Und es sind halt ganz viele Leute, die halt aus der Sonne versuchen, Energie zu gewinnen.
5: Fallen euch noch andere erneuerbare Energien ein?
4: Ja, genau, Windenergie, sehr gut.
0: Der Klimawandel sowie die Endlichkeit von Ressourcen sind Faktoren, die das Leben zukünftiger Generationen entscheidend beeinflussen werden. Umso wichtiger ist es, dass Kinder frühzeitig die Bedeutung der Themen Klimawandel, Klimaschutz, Energieversorgung und erneuerbare Energien spielerisch kennenlernen und zum Dialog angeregt werden. Vor Ort der Kindergarten Entdeckerland aus Alsdorf. Die Kleinsten experimentierten hier zum Thema Windenergie und Elektrizität.
6: Mit dem aus Frankreich

Stammenden Musikfestival Fete de la Musique konnte zum vierten Mal in Sangerhausen eine schöne Tradition fortgesetzt werden. Am 21. Juni eröffnete der stellvertretende Oberbürgermeister Jens Schuster an der Marienkirche das Fest. Unter anderem Bands, Hobbymusiker und Kindertagesgruppen sorgten bis in den Abend hinein für ein abwechslungsreiches Programm. Den Anfang machten die Jüngsten der Kita Tausendfüßler.

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Auch der Western-, Country-, Rock- und Popmusiker Andreas Wittike sorgte für Begeisterung bei den Zuschauern der Fete de la Musique.

Organisiert vom Team der Stadtbibliothek Lutherstadt Eisleben fand am 22. Juni der Kreislesewettbewerb in der Alten Bergschule am Knappenbrunnen statt. Bereits zuvor ermittelten zuerst die Schulen und dann die Städte ihre Besten aus den dritten Klassen. Diese vier Gewinnerinnen, Dana Bechmann, Jana Brauermeister,

0: Paula Weber und Emily Görtler traten nun an, um sich für den Landesausscheid in Magdeburg zu qualifizieren. Die vier Damen lasen zuerst einen Abschnitt aus ihrem mitgebrachten Buch vor, danach einen Text aus einem ihnen unbekannten Buch. Die dreiköpfige Jury, bestehend aus Sylvia Plesser und Cornelia Jauernick von der Bibliothek bzw. vom Regionalen Medienzentrum und Jacqueline Franke vom Wochenspiegel, bewerteten die gelesenen Texte.
1: Tennis war gestern. Das moderne Sportgerät von heute heißt elektrische Fliegenklatsche, stand da drauf. Die Fliegenklatsche hat auch wirklich ausgesehen wie ein kleiner Tennisschläger. Und als ich auf den Knopf gedrückt habe, ging sie an und hat gesurrt. Da wollte ich mal ausprobieren, wie sie funktioniert. Deshalb habe ich sie kurz gegen ein altes Stofftier von mir gehalten. Und zwar mein Kuschel-Lämmergeier aus dem Vogelpark. Oh Mann, ich habe voll den Schreck gekriegt. Es hat nämlich geknistert und geblitzt und der Lämmergeier hat ein bisschen geraucht hinten am Schwanz. Hups. Maja, Nora und Shirin gingen zielstrebig auf die Theke zu, hinter der die Frau hantierte, die sie schon öfter gesehen hatten. Die Frau war ebenso geheimnisvoll wie der Laden. Hallo, begrüßte die Verkäuferin die Mädchen freundlich. Schön, dass er wieder einmal vorbeikommt. Ich glaube, ich kann euch auch diesmal weiterhelfen. Shirins Herz pochte schneller. War die Frau eine Hexe? Konnte sie Gedanken lesen? Woher wusste sie, was Maja und Nora wollten, wenn nicht einmal Shirin eine Ahnung hatte? Die Verkäuferin bückte sich und holte unter der Ladentheke ein großes graues Wollknäuel hervor. Ich glaube, das ist genau das, was sie sucht.
2: Lilly hat noch nicht einmal ihre Jacke ausgezogen, da stürmt ihr schon der kleine Bruder entgegen. Stell dir vor, der Direktor hat mich gefragt, wo rechts und links ist. Und ich habe es fast gewusst. Ich habe mich nur einmal vertan, sagt er stolz. Allerhand, sagt Lilly anerkennend. Nur ein Fehler, bei rechts oder links. Das nenne ich schlau. Sie zwinkert Mama zu, die den Kopf aus der Küchentür steckt. Klaro, lacht Leon. Schließlich bin ich ja schon fast ein Schulkind. Wart's nur ab, sagt Mama. Die Schule beginnt noch früh genug. Wart's nur ab, sagt Lilly. Die Schule ist nicht so, wie du denkst.
3: Vielleicht kannst du mir ja noch ein paar Tipps geben, ruft die Jo zu. Die anderen Jungs werfen stumme Blicke zu. Sie sehen nicht gerade glücklich aus. Jo sitzt immer noch auf der Hütte, bewegt sich kein Zentimeter. Los jetzt, ruft Jo. Mit einer Hand hält er sich an einen der Hörner fest, mit der anderen Hand gibt er ihr einen Klaps auf den Po. Na mach schon! Das ist zu viel für Höhle. Ohne Warnung wirft sie ihre Hinterbeine in die Luft. Hilfe! Kreischt Jo und fliegt im hohen Bogen auf die Wiese. Annika brustet los. Fallenden Kuhfladen! Mensch, das ist echt ein Kunststück, Jo.
0: Am Ende konnte sich Emily Görtler von der Grundschule am Markt aus Hettstedt durchsetzen. Sie fährt damit am 24. November zum Landesausscheid nach Magdeburg.

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0: Die Schülernachhilfe in Hettstedt, Markt 42 und Halle Torstraße 16 ist jetzt Teil der Zukunftswerkstatt Mitteldeutschland. Weitere Standorte nach gleichem Vorbild gibt es in Eisleben und Sangerhausen.
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Das Stadtfest in Hettstedt wurde in diesem Jahr vom Gewerbeverein organisiert. Die Eröffnung am Freitagabend übernahm der Vereinschef Willi Horker persönlich. Unterstützt durch zahlreiche ortsansässige Firmen, wie beispielsweise die Stadtwerke und die Wohnungsbaugesellschaft Hettstedt sowie MKM und viel Glück mit dem Wetter, wurde das Fest ein voller Erfolg. Das Programm gestalteten vorwiegend Künstler aus der Region. Zum allerersten Mal spielte die junge Band Aroma vor so viel Publikum wie beim Stadtfest in Hettstedt. Zum Repertoire der vier Jungs aus Großörner gehörte vor allem Rockiges.

Sozusagen ein Heimspiel hatte der Hauptakt des Freitagabends, die Hatcheter Band Pluck. Sie begeisterte mit sauber gespielten Rock und Pop aus verschiedenen Epochen.

Der Urhettstedter Bauer Siegfried Reichle präsentierte sich am Samstagnachmittag mit zwei selbstgeschriebenen Liedern und Steppenrind Hella.

0: Eines der Highlights des Stadtfestes in Hettstedt war wieder einmal die Gruppe Tänzchentee. Bis auf den letzten Stehplatz war der Markt am Sonntagabend gefüllt und wie sich herausstellte, mit einem Insiderpublikum, das für tolle Stimmung sorgte. In Bestform präsentierten sich aber auch die Mitglieder der Gruppe Tänzchentee selbst.
1: Ja.

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Anlässlich der Präsentation der CD Neuerscheinung Münzer und Musik wurde am 17. Juni in die Schlosskapelle auf Burg und Schloss Altstädt eingeladen. Kirchenkreismusikdirektor Thomas Ennenbach, der auch auf der CD verewigt ist, begleitete die Veranstaltung musikalisch auf der Wegscheider Orgel.

0: Die Begrüßung der Anwesenden erfolgte durch Jürgen Richter, den Bürgermeister der Stadt Altstädt. Im Zuge der Reformationsdekade ist von der Museumsleitung von Burg und Schloss Altstädt unter Mitwirkung von Herrn Thomas Ennenbach ein Projekt entwickelt worden, das unter dem Motto Münzer und Musik Reformation sinnreich erleben angeboten wird und den Besuchern ein tiefgründiges Reformationserlebnis verspricht. Herr Richter dankte dem Landkreis und dem Schlossförder- und Beleuchtungsverein für die Unterstützung, dass diese großartige CD entstehen konnte. Sie enthält Orgelwerke der Reformationszeit und des Barocks, die von Thomas Ennenbach auf der Wegscheider-Orgel, die als eine der wenigen weltweit zweistimmig gespielt werden kann, in der Schlosskapelle zum Erklingen gebracht wurden. Ziel ist es, Burg und Schloss Altstädt als authentische Reformationsstätte des Theologen und Reformators Thomas Münzer über den musikalischen Zugang bekannt zu machen. Münzer reformierte den Gottesdienst. Als erster Reformator überhaupt hielt er einen komplett deutschsprachigen Gottesdienst. Hierzu übertrug er lateinische Lieder in die deutsche Sprache und komponierte eigene. Landrätin Frau Dr. Angelika Klein ließ es sich nicht nehmen, ein Grußwort zu sprechen. Außerdem kam Herr Brauner, Verlagsleiter der Juval Musikproduktion in Berlin, zu Wort. Er verlegte die CD. Und schließlich gab es noch Erläuterungen zum Projekt von Adrian Hartke, dem Museumsleiter von Burg und Schloss Altstädt. Dort ist übrigens seit dem 22. Mai eine Sonderausstellung mit Werken aus der Mansfeld-Galerie zu sehen. Ihr Titel: Landschaft aus Menschenhand. Anlässlich 15 Jahre AWO Wohnen mit Service in der Hettstädter Richard-Wagner-Straße lud die Einrichtung zum diesjährigen Sommerfest am 17. Juni ein. Eigentlich sollte auf der Terrasse gefeiert werden, doch aufgrund des unbeständigen Wetters zog man sich nach drinnen zurück. Wir sprachen mit Einrichtungsleiterin Roswitha Bensch.
1: Wir feiern heute unser Sommerfest zu Ehren von 15 Jahren AWO Wohnen mit Service. Unser AWO Wohnen mit Service besteht seit dem 1. Juni 2001 in Zusammenarbeit mit der Wohnungsgesellschaft Hettstädt. Wir haben hier ein Haus mit 68 Wohnungen, Ein- und Zweiraumwohnungen, teilweise mit Balkon. Die Wohnungen sind alle seniorengerecht. Wir haben Fahrstuhl im Haus. Wir bieten einen besonderen Service an. Wir machen Kaffeenachmittage, Feste und Feiern. Wir machen Sport mit den Bewohnern, wir singen mit den Bewohnern. Wir bieten den Bewohnern eine Einkaufsfahrt an. Wir haben auch Bastelnachmittage. Veranstaltungen, wir singen mit den Bewohnern, also musikalische Veranstaltungen wie auch heute zu unserem Sommerfest. Heute kommt der Shanty-Chor, da freuen wir uns noch ganz doll drauf. Aber zuvor werden wir jetzt die Kinder vom Kinderhaus Tiegel sehen, die werden ein Tanzprogramm durchführen. Weiterhin bieten wir unseren Bewohnern an, dass wir Banken- und Apothekenservice durchführen für unsere Bewohner. Die haben die Möglichkeit, einen Schlüsselservice zu nutzen, also die können kostenlos einen Schlüssel bei uns hinterlegen. Wenn die Bewohner im Urlaub sind, dann werden wir für sie auf Wunsch Blumen in der Wohnung gießen oder Briefkasten leeren. So, das wäre es eigentlich im Allgemeinen.
0: Wie erwähnt, sorgten ja die Tiegel Kids aus dem gleichnamigen Kinderhaus des Deutschen Kinderschutzbundes für Stimmung. Ein weiterer wichtiger Programmpunkt bei einem trotz des Wetters gelungenen Sommerfest bei der AWO Wohnen mit Service in Hettstädt. Musik.

Nicht gerade vom Wetter verwöhnt, präsentierte sich am 17. Juni Mansfeld für den Schülerkirchentag. 570 Schülerinnen und Schüler aus 9 Schulen aus Sachsen-Anhalt und Thüringen bildeten mit dieser Veranstaltung den Auftakt des Kreiskirchentages des Kirchenkreises Eisleben-Sömmer dar, der in Eisleben stattfand. Die Teilnehmer an diesem Projekttag erwartete trotz des Wetters ein buntes Programm rund um das Thema Schatz. Insgesamt 31 Workshop-Leiter und Leiterinnen hatten sich tolle Dinge an verschiedenen Orten in der Innenstadt von Mansfeld überlegt. Für jede teilnehmende Klasse gab es dabei zwei Workshops. Ziel des Schülerkirchentages war es, den Kindern eine der bedeutendsten Lutherstädte, an dem Luther seine Kindheit verbracht hatte, entdecken zu lassen. Die Inhalte der Workshops umfassten, wie erwähnt, im weitesten Sinne das Thema Schatz und den historischen Ort in seiner Vielfalt. So wurden Gegenstände behandelt, die in den Lehrplänen des Heimat- und des Sachkunde, Religion und Ethik bzw. Musik- und Kunstunterricht vorkommen. Das alles wurde spannend, experimentierfreudig, interessant, musikalisch, bewegt, kreativ, originell und fantasievoll für die Schüler und Schülerinnen umgesetzt. Zum Abschluss bildeten die Teilnehmer eine lebendige Lutherrose am Lutherbrunnen. Natürlich wurde auch zusammen gesungen, hier ein kleiner Eindruck davon. Auf alle Fälle war der Schülerkirchentag trotz des Regens ein guter Auftakt für den sich anschließenden Kreiskirchentag in Eisleben.

0: Zeitgleich zum Kreiskirchentag lud die Lutherstadt Eisleben am 18. Juni zum ersten Eisleber Zukunftsforum in Luthers Sterbehaus ein. Ziel war es, die Gespräche mit den Wirtschaftsvertretern fortzusetzen. Die Teilnehmer des Zukunftsforums begrüßte Danilo Weiser von Radio SAW. Er übergab das Wort an die Oberbürgermeisterin der Lutherstadt Eisleben, Jutta Fischer.
1: Als ich heute früh um 9.50 Uhr gemeinsam mit unserem Superintendenten den Kirchentag eröffnen durfte, habe ich mir überlegt, was gibt es denn für Fragen von zentraler Bedeutung? Für meine Begriffe Frieden und Flüchtlinge, Wirtschaft und Werte, Demokratie und Daten. Genau wie Sie jetzt schon gesagt haben, Schatz, habe ich mir erstmal Gedanken gemacht, was ist denn mit dem Motto des Kirchentages? Wo suchen wir den Schatz? Jeden Tag irgendwo? Gottes Schätze? Oder ein Schatz in der Gemeinschaft? Und genau das ist das erste Zukunftsforum. Die Gemeinschaft. Das Zusammenspiel von Menschen gelingt nur in einer starken Mannschaft. Sind wir zwar wieder in der Europameisterschaft, aber so ist es nun mal. Wir haben eine starke Mannschaft hier und diese starke Mannschaft setzt sich aus so vielen Teilen zusammen. Sie setzt sich aus den Teilen, Frau Dr. Klein ist schon begrüßt worden, mit Dr. Koch, Frau Dr. Stolze. Sie bilden das Kernteam mit unserer Wirtschaftsförderung, mit unserer Wirtschaft, damit uns der Weg in das Reformationsjubiläum 2017 gelingt. Und wer ist mittendrin eingebettet? Mein lieber Freund Marc Lange von der Standortmarketinggesellschaft. So muss das Zusammenspiel mit der Wirtschaft gelingen. Und ich danke Herrn Bürger, Herrn Jander. Sie haben versucht, das erste Zukunftsforum gemeinsam mit uns, Frau Ganz, hier in das Leben zu rufen. Es ist eine Premiere und die Premiere hat sich den Weg zum Kreiskirchentag, in den Kreiskirchentag gebahnt. Und es kann uns nichts Besseres passieren, als dass Frau Professor Käßmann und Frau Gleike sagen, jawohl, wir nehmen uns die Zeit, die wir benötigen, mit der Wirtschaft zu diskutieren. Und das ist gut so und Ihnen nochmal ein herzliches Willkommen hier in den wunderschönen Räumen.
0: Der Geschäftsführer der Standort Marketing Mansfeld Südharz GmbH, Marc Lange, stellte den Anwesenden die Region aus wirtschaftlicher Sicht vor. Es war ihm dabei ein Bedürfnis, auch die vielen Chancen und Möglichkeiten, die die Lutherstadt Eisleben und ihre Umgebung bieten, herauszustellen. Die größten Möglichkeiten sieht er in einer erfolgreichen Integration von Flüchtlingen im kleinstädtischen Raum, um sowohl dem Fachkräftemangel als auch demografischen Problemen entgegenzuwirken. Als nächstes wandte sich die parlamentarische Staatssekretärin beim Bundesminister für Wirtschaft und Energie und Ostbeauftragte der Bundesregierung Iris Gleike an die Anwesenden.
2: Ich bin jedenfalls gerne gekommen, um Sie auch dabei zu unterstützen, weil ich glaube, dass mit einem solchen Zukunftsforum genau das angesetzt wird, was wir jetzt am meisten brauchen. Wir haben in den letzten 26 Jahren in Ostdeutschland unglaublich viel erreicht. Und wir haben von der Aufbauleistung, wenn man das mal vergleicht, dasselbe auf den Weg gebracht wie der alte Westen, die alte Bundesrepublik nach dem Kriege. Die nennen das Wirtschaftswunder. Wir tun immer noch so, als ob wir das Tal der Unglücklichen seien. Das sagt übrigens nicht die Iris Gleike allein, das sagt der Chefvolkswirt der KfW und sagt, die Ostdeutschen könnten da ruhig mal stolz drauf sein.
0: Im Rahmen dieses Zukunftsforums fand außerdem noch eine Podiumsdiskussion mit bekannten Vertretern der hiesigen Wirtschaft statt. Und abschließend wurde noch ein Baum gepflanzt als Symbol für die sich ständig entwickelnde Wirtschaft. Zum fünften Mal nun schon fand am 18. Juni in der bis auf den letzten Platz gefüllten Rosenarena die Sangerhäuser Sparkassen-Klassiknacht statt. Neben dem wie hier zu hörenden Leipziger Symphonieorchester waren Schülerinnen und Schüler sowie die Ballettklasse der Kreismusikschule Mansfeld-Südharz, der Elternchor Vivla Musica und Solisten zu erleben. Sie entführten die Besucher musikalisch auf eine traumhafte frühsommerliche Reise. Und das trotz des alles andere als sommerlichen Wetters.

0: Die Leiterin der Kreismusikschule Mansfeld-Südharz, Peggy Bitterolf, moderierte auch in diesem Jahr die Veranstaltung und hatte zu Beginn den Schirmherrn Oberbürgermeister Ralf Poschmann, der betonte, dass es noch nie so wörtlich zu nehmen war mit der Schirmherrschaft wie an diesem Tag. Den Vorstandsvorsitzenden der Sparkasse Mansfeld-Südharz, Herrn Weiß, der sich freute, dass sich diese Klassiknacht langsam zum Klassiker in ihrer fünften Auflage entwickelt. Und schließlich auch noch die Rosenkönigin, die sich auch selbst an die vielen Zuschauer wandte.
1: Ja, sehr geehrte Damen und Herren, mein Name ist Sophia, ich bin die 15. Sangerhäuser Rosenkönigin. Ich freue mich, Sie hier begrüßen zu dürfen. Ich sehe ganz, ganz viele Gesichter aus Sangerhausen und natürlich haben wir auch ganz, ganz viele Gäste von außerhalb hier. Für mich auch ein ganz besonderer Abend. Ich war letztes Jahr leider gesundheitlich verhindert und konnte deswegen nicht hier erscheinen. Aber dafür sind wir heute hier und ich wünsche Ihnen viel Spaß, viel Freude. Der eine oder andere kann gern mitsummen, vielleicht auch singen, vielleicht auch nicht so laut, das stört vielleicht den Nachbarn. Aber ich wünsche Ihnen viel Spaß und vielen Dank.
0: Damit nahm ein vielseitiges und abwechslungsreiches Klassikkonzert seinen Verlauf. Hier als Hörbeispiel der Elternchor Vive la Musica gemeinsam mit dem Leipziger Sinfonieorchester.

Unter dem Motto "Und du, mein Schatz" fand vom 17. bis 19. Juni der Kreiskirchentag des Kirchenkreises Eisleben-Sömmerdahr in der Lutherstadt Eisleben statt. Nach dem Auftakt am Freitag mit dem Schülerkirchentag in Mansfeld und dem Auftritt der Gruppe Lift gab es nun nicht nur auf dem Markt der Lutherstadt ein buntes Treiben. Dank einer pfiffigen Aktion gibt es ja derzeit Ersatz für das in Restauration befindliche Lutherdenkmal und so konnte sich drumherum ein buntes Leben entfalten. Die Angebote, die sich nach Aussage der Veranstalter nicht nur an Kirchenmitglieder richteten, deckten dabei ein breites Spektrum ab. Die Kleinen waren sicherlich besonders vom Programm rund um die Andreaskirche angesprochen, mit Karussell und Kletterwand, Wettangeln, Geocoaching, Bandworkshop und Bibelmobil. Die unterschiedlichen Vereine und Organisationen mit ihren Angeboten präsentierten sich derweil auf dem Marktplatz. Verschiedene Workshops fanden zum Beispiel im Hotel Graf Mansfeld, im Rathaus und im Zentrum Taufe statt. Die Marktbühne bot dabei nicht nur den Rahmen für Podiumsdiskussionen, sondern auch für verschiedene musikalische Auftritte, wie hier gerade zu hören.

Selbstverständlich fanden anlässlich des Kreiskirchentages auch Festgottesdienste statt. Und die Andreaskirche bot den Rahmen für ein Chorkonzert der Regionen. Und da hören wir jetzt mal rein.

0: Kindern gehört die Zukunft. Vor diesem Hintergrund lud die Verbandsgemeinde Mansfelder Grund Helpra im Rahmen des integrierten Energie- und Klimaschutzkonzeptes zu einer Informationsveranstaltung für Grundschulkinder nach Bendorf ein. An verschiedenen Stationen wurden diese spielerisch an das Thema Klimaschutz und erneuerbare Energien herangeführt. Bernd Skrübeck, Bürgermeister der Verbandsgemeinde, empfing die Kinder in der Aula der Bendorfer Sekundarschule.
1: Schön, dass ihr hier seid und ich hoffe, ihr wisst auch, um was es heute geht. Wer hat eine Idee? Um was geht es heute?
2: Los. Also um das Klima.
1: Um das Klima, genau. Um was ist bei dem Klima eigentlich so wichtig? Was ist denn das Klima und warum wir uns damit beschäftigen?
3: Die Wärme unserer Umgebung.
1: Ja, Wärme ist schon was ganz Wichtiges. Was passiert denn nämlich mit dem Klima?
4: Es verändert sich, es wird immer wärmer.
1: Richtig, es wird immer wärmer. Und ich denke mal, in den letzten Wochen habt ihr alle gemerkt, was schon mit dem Klima passiert, nämlich diese Starkniederschläge, wo auch die böse Sieben über die Ufer tritt und Ähnliches. Und damit das nicht zukünftig noch schlechter wird, haben wir uns überlegt, ihr seid die Zukunft, ihr könnt was bewegen und wir wollen euch eigentlich zeigen, was es mit erneuerbaren Energien zu tun hat, was es mit Wärme vernünftig umzugehen zu tun hat.
0: Unterstützt wurde diese Aktion von NWAM, den Eislebener Stadtwerken, der Bendorfer Wohnungsbaugesellschaft, dem Leipziger Institut für Energie, den Firmen Elektro Würkner und Wolf Energie GmbH sowie der MIFA Bike GmbH aus Sangerhausen. Letztgenannte war vor allem für die Jungen sehr interessant. Bot sich doch hier die Gelegenheit, einmal mit einem Elektrorad zu fahren.
5: Genauso ist es bei den Modulen auch. Das sind dunkle Module, die ziehen die Sonnenstrahlen an. Und da sind ganz kleine Teilchen drin und die wandeln die Sonnenenergie in Strom um. Ja, und den könnt ihr dann zu Hause nutzen, ja. Wenn ihr so durch die Straßen geht oder über die Felder, da habt ihr doch bestimmt schon mal die Module gesehen, richtig? Ja, genau. Und es sind halt ganz viele Leute, die halt aus der Sonne versuchen, Energie zu gewinnen. Fallen euch noch andere erneuerbare Energien ein? Ja, genau, Windenergie, sehr gut.
0: Der Klimawandel sowie die Endlichkeit von Ressourcen sind Faktoren, die das Leben zukünftiger Generationen entscheidend beeinflussen werden. Umso wichtiger ist es, dass Kinder frühzeitig die Bedeutung der Themen Klimawandel, Klimaschutz, Energieversorgung und erneuerbare Energien spielerisch kennenlernen und zum Dialog angeregt werden. Vor Ort der Kindergarten Entdeckerland aus Alsdorf. Die Kleinsten experimentierten hier zum Thema Windenergie und Elektrizität.
6: Mit dem aus Frankreich stammenden Musikfestival Fête de la Musique konnte zum vierten Mal in Sangerhausen eine schöne Tradition fortgesetzt werden. Am 21. Juni eröffnete der stellvertretende Oberbürgermeister Jens Schuster an der Marienkirche das Fest. Unter anderem Bands, Hobbymusiker und Kindertagesgruppen sorgten bis in den Abend hinein für ein abwechslungsreiches Programm. Den Anfang machten die Jüngsten der Kita Tausendfüßler.

Auch der Western-, Country-, Rock- und Popmusiker Andreas Wittike sorgte für Begeisterung bei den Zuschauern der Fete de la Musique.

0: Organisiert vom Team der Stadtbibliothek Lutherstadt Eisleben fand am 22. Juni der Kreislesewettbewerb in der Alten Bergschule am Knappenbrunnen statt. Bereits zuvor ermittelten zuerst die Schulen und dann die Städte ihre Besten aus den dritten Klassen. Diese vier Gewinnerinnen, Dana Bechmann, Jana Brauermeister, Paula Weber und Emily Görtler, traten nun an, um sich für den Landesausscheid in Magdeburg zu qualifizieren. Die vier Damen lasen zuerst einen Abschnitt aus ihrem mitgebrachten Buch vor, danach einen Text aus einem ihnen unbekannten Buch. Die dreiköpfige Jury, bestehend aus Sylvia Plesser und Cornelia Jauernick von der Bibliothek bzw. vom Regionalen Medienzentrum und Jacqueline Franke vom Wochenspiegel, bewerteten die gelesenen Texte.
1: Tennis war gestern. Das moderne Sportgerät von heute heißt elektrische Fliegenklatsche, stand da drauf. Die Fliegenklatsche hat auch wirklich ausgesehen wie ein kleiner Tennisschläger. Und als ich auf den Knopf gedrückt habe, hing sie an und hat gesurrt. Da wollte ich mal ausprobieren, wie sie funktioniert. Deshalb habe ich sie kurz gegen ein altes Stofftier von mir gehalten. Und zwar meinen Kuschel-Lämmergeier aus dem Vogelpark.

0: Oh Mann, ich habe voll den Schreck gekriegt. Es hat nämlich geknistert und geblitzt und der Lämmergeier hat ein bisschen geraucht hinten am Schwanz. Hups. Maja, Nora und Schirin gingen zielstrebig auf die Theke zu, hinter der die Frau hantierte, die sie schon öfter gesehen hatten. Die Frau war ebenso geheimnisvoll wie der Laden. Hallo, begrüßte die Verkäuferin die Mädchen freundlich. Schön, dass er wieder einmal vorbeikommt. Ich glaube, ich kann euch auch diesmal weiterhelfen. Schirins Herz pochte schneller. War die Frau eine Hexe? Konnte sie Gedanken lesen? Woher wusste sie, was Maja und Nora wollten? Wenn nicht einmal Schirin eine Ahnung hatte. Die Verkäuferin bückte sich und holte unter der Ladentheke ein großes graues Wollknäuel hervor. Ich glaube, das ist genau das, was sie sucht.
1: Lilly hat noch nicht einmal ihre Jacke ausgezogen, da stürmt ihr schon der kleine Bruder entgegen. Stell dir vor, der Direktor hat mich gefragt, wo rechts und links ist. Und ich habe es fast gewusst. Ich habe mich nur einmal vertan, sagt er stolz. Allerhand, sagt Lilly anerkennt. Nur ein Fehler, bei rechts oder links. Das nenne ich schlau. Sie zwinkert Mama zu, die den Kopf aus der Küchentür steckt. Klaro, lacht Leon. Schließlich bin ich ja schon fast ein Schulkind. Wart's nur ab, sagt Mama. Die Schule beginnt noch früh genug. Wart's nur ab, sagt Lilly. Die Schule ist nicht so, wie du denkst.
2: Vielleicht kannst du mir ja noch ein paar Tipps geben, ruft die Jo zu. Die anderen Jungs werfen stumme Blicke zu. Sie sehen nicht gerade glücklich aus. Jo sitzt immer noch auf der Hütte, bewegt sich kein Zentimeter. Los jetzt, ruft Joe. Mit einer Hand hält er sich an einem der Hörner fest, mit der anderen Hand gibt er ihr einen Klaps auf den Po. Na, mach schon! Das ist zu viel für Höhle. Ohne Warnung wirft sie ihre Hinterbeine in die Luft. Hilfe! Kreischt Joe und fliegt im hohen Bogen auf die Wiese. Annika brustet los. Fallen im Kuhfladen! Mensch, das ist echt ein Kunststück, Joe.
3: Am Ende konnte sich Emily Görtler von der Grundschule am Markt aus Hettstedt durchsetzen. Sie fährt damit am 24. November zum Landesausscheid nach Magdeburg.

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Das Stadtfest in Hettstedt wurde in diesem Jahr vom Gewerbeverein organisiert. Die Eröffnung am Freitagabend übernahm der Vereinschef Willi Horka persönlich. Unterstützt durch zahlreiche ortsansässige Firmen,

wie beispielsweise die Stadtwerke und die Wohnungsbaugesellschaft Hetschel sowie MKM. Und viel Glück mit dem Wetter wurde das Fest ein voller Erfolg. Das Programm gestalteten vorwiegend Künstler aus der Region. Zum allerersten Mal spielte die junge Band Aroma vor so viel Publikum wie beim Stadtfest in Hettstedt. Zum Repertoire der vier Jungs aus Großörner gehörte vor allem Rockiges.

Sozusagen ein Heimspiel hatte der Hauptakt des Freitagabends. Die Hatcheter Band Pluck. Sie begeisterte mit sauber gespielten Rock und Pop aus verschiedenen Epochen.

Der Urhettstedter Bauer Siegfried Reichle präsentierte sich am Samstagnachmittag mit zwei selbstgeschriebenen Liedern und Steppenrind Hella.

0: der Bauernhemd. Ja, an dir erkenne ich den Bauersmann oder den Ochs im Bauernhemd.
1: Eines der Highlights des Stadtfestes in Hettstedt war wieder einmal die Gruppe Tänzchentee. Bis auf den letzten Stehplatz war der Markt am Sonntagabend gefüllt und wie sich herausstellte, mit einem Insiderpublikum, das für tolle Stimmung sorgte. In Bestform präsentierten sich aber auch die Mitglieder der Gruppe Tänzchentee selbst.

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Anlässlich der Präsentation der CD Neuerscheinung Münzer und Musik wurde am 17. Juni in die Schlosskapelle auf Burg und Schloss Altstädt eingeladen. Kirchenkreismusikdirektor Thomas Ennenbach, der auch